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2: Ein Vormittag in Assisi. Papst Leo begegnet jungen Menschen im Dialog und feiert Messe in Santa Maria degli Angeli. Außerdem Kardinal Pizzaballa berichtet am Rand der Veranstaltungen in Assisi über die Kriegsmüdigkeit der Christen im Heiligen Land. Das und mehr in unserer Sendung heute. Am Mikrofon begrüßt Sie herzlich Christine Seuss. Schön, dass Sie dabei sind. Es waren nur wenige Stunden für den Papst in Assisi. Die waren aber vollgepackt mit Begegnungen. Um 8.28 Uhr morgens landete der päpstliche Hubschrauber auf dem Sportplatz bei Santa Maria degli Angeli. Danach ging es nach einigen offiziellen Begrüßungen direkt auf den Vorplatz der Basilika, wo tausende junge Leute den Papst erwarteten. Sie waren zum Jugendfestival Go Franciscan Youth Meeting 2026 angereist. Die Begegnung mit Leo bildete den Abschluss des dreitägigen Treffens. 2026 begeht die weltweite franziskanische Familie ein historisches Jubiläum. Den 800. Todestag eines der populärsten und beliebtesten Heiligen der katholischen Kirche, Franz von Assisi. Der Einladung, zu diesem Anlass in den berühmten italienischen Wallfahrtsort zu kommen, sind mehr als 2500 junge Menschen aus Europa und darüber hinaus gefolgt. Im Mittelpunkt der Begegnung mit dem Kirchenoberhaupt heute Morgen stand ein Dialog zwischen dem Papst und drei jungen Gläubigen aus Kroatien und Italien. Die Themen reichten von der Glaubwürdigkeit christlichen Zeugnisses über die Berufung bis hin zur Beziehung junger Menschen zur Kirche.
3: Auf die Frage der Kroatin Karolina, wie junge Menschen heute glaubwürdige Zeugen des Evangeliums bleiben können, verwies Leo XIV. Auf die bleibende Aktualität des heiligen Franziskus. Christen seien heute mehr denn je dazu berufen, Friedensstifter zu sein. Gerade in einer Zeit, in der Religion häufig zur Abgrenzung oder politischen Instrumentalisierung missbraucht werde. Die jungen Menschen erinnerte der Papst daran, dass die Franziskaner in den vom Krieg gezeichneten Regionen Südosteuropas über Jahrhunderte den Dialog zwischen Katholiken, Orthodoxen und Muslimen gefördert hätten. Diese Tradition gelte es fortzuführen. Heute bedeutet die Treue zu dieser Tradition der Nähe, gegen den Strom zu schwimmen, die Vergangenheit aufzuarbeiten und die Versöhnung zu pflegen. Einen weiteren Schwerpunkt bildete die Frage nach der Berufung. Giovanni aus Bologna sprach die Unsicherheit vieler junger Menschen an, die sich scheuen, endgültige Entscheidungen zu treffen. Leo XIV. Widersprach der Vorstellung, lebenslange Bindungen würden die Freiheit einschränken. Im Gegenteil, der Mut, eine endgültige Entscheidung zu treffen, ist vielleicht der revolutionärste Akt überhaupt, betonte der Papst. Eine Berufung sei kein Käfig, sondern ein Weg, auf dem Gott den Menschen begleite. Wer sich aus Angst, sich festzulegen, ständig alle Möglichkeiten offen halte, laufe Gefahr, letztlich auf der Stelle zu treten. Wahre Freiheit entstehe dort, wo Vertrauen wachse und Menschen bereit seien, Verantwortung zu übernehmen. Die wohl persönlichste Frage stellte Luigi aus Sizilien. Viele junge Menschen, so seine Beobachtung, glaubten zwar an Gott, hätten aber Schwierigkeiten mit der Kirche und ihren Widersprüchen. Leo XIV. Räumte ein, dass viele Menschen im Laufe der Geschichte und auch heute die Kirche nicht so erleben konnten, wie Jesus Christus sie sich wünscht. Fehlverhalten innerhalb der Kirche habe Leid und Enttäuschung verursacht. Dennoch erinnerte er daran, dass Jesus seine Kirche als Gemeinschaft von Brüdern und Schwestern gewollt habe, als einen Ort, der Trennung überwindet und Menschen miteinander versöhnt. Das Wort Gottes, die Sakramente und die Übung der geschwisterlichen Liebe sind Wege der Verwandlung, um in uns das Bild Christi zu verwirklichen, gab der Papst zu bedenken. Franziskus ist diese Wege gegangen, nicht herrschen, sondern dienen. Nicht ergreifen, sondern empfangen. Nicht zurückbehalten, sondern zurückgeben. Es ist das Leben Gottes, das die Kirche erneuert und sie zu einem freien Volk macht, zu einem Ort des Aufatmens und des Heils. Jeder Christ sei deshalb eingeladen, am ständigen Aufbau der Kirche mitzuwirken. Wer erkenne, dass er selbst zu ihr gehöre, könne trotz aller Schwächen mit Liebe von ihr sprechen, wie von einer Mutter. Silvia Kritzenberger für Radio Vatikan.
2: Mehr zu der Begegnung auf unserer Webseite. Und im Anschluss an das Treffen mit der Jugend grüßte der Papst im Kreuzgang des Konvents Vertreter der franziskanischen Orden, der anwesenden Bischöfe sowie Mitglieder des Nationalkomitees für den 800. Todestag des heiligen Franz von Assisi. Anschließend feierte Leo die heilige Messe in der Basilika. 2000 Gläubige nahmen im Inneren teil, rund 3000 waren auf dem Vorplatz dabei. Vor der Messe las ein junges Mädchen die Charta der Jugend von Assisi vor, die während des Treffens erarbeitet worden war.
4: Der Gottesdienst am Fest der Verklärung des Herrn fand zum Ausklang des dreitägigen Jugendtreffens statt. In seiner Predigt ging der Papst auf die Bedeutung der Evangelienerzählung von der Verklärung ein und zog Parallelen zur Lebensentscheidung der heiligen Franziskus und Clara. Leo XIV. Erklärte bezüglich der Erfahrung der Apostel auf dem Berg: Wir sind hier, um Resignation und Angst zu überwinden, um Zweifel zu beheben, die uns ebenso beschäftigen, wie sie die Apostel beschäftigten. Das Leben im Sinne des Evangeliums verlange nach Worten des Kirchenoberhauptes die Bereitschaft zum aktiven Handeln und zum Zuhören innerhalb der Gemeinschaft. Wir sind hierher gekommen, um zu verstehen, wohin die Geschichte führt und wohin wir selbst gehen. Im Evangelium sehen wir, dass man einen Sinn finden und einen Weg erkennen kann. Wie Petrus, Jakobus und Johannes werden wir ein wenig beiseite genommen und Jesus ist bei uns. Darauf kommt es an, auf seine Gegenwart. Mit Blick auf gesellschaftliche Herausforderungen zitierte der Papst aus seiner Enzyklika Magnifica Humanitas: Jede Generation erbt die Aufgabe, die eigene Zeit zu gestalten, damit die Geschichte zu einem Ort reifen kann, an dem die Würde jedes Menschen gewahrt, Gerechtigkeit gefördert und Geschwisterlichkeit ermöglicht wird. Gleichzeitig forderte der Papst die Anwesenden auf, Verantwortung an den Rändern der Gesellschaft zu übernehmen, wo Ungerechtigkeit herrsche. Bezug nehmend auf eine Äußerung seines Vorgängers, Papst Franziskus, mahnte Leo XIV. Davor, Distanz zum menschlichen Leid zu wahren und rief dazu auf, Mauern zwischen den Menschen abzubauen. Auf Gott zu vertrauen bedeute, eine Welt voller Mitmenschen wiederzuentdecken, die es wertzuschätzen und denen es zu dienen gilt, nicht aber auszubeuten und zu beherrschen.
5: Si può non essere compresi.
4: Vielleicht werden wir nicht verstanden, nicht einmal von unserer Familie, so wie es dem heiligen Franziskus erging. Sich der Kultur der Macht zu entziehen und die Mauern einzureißen, die Menschen voneinander trennen, bedeutet jedoch niemals, die eigene Familie, Stadt oder Tradition zu verraten, sondern sie von ihren Einbildungen zu befreien, von Feinden, die aus Angst und Unwissenheit erfunden worden sind, von Gewalt, mit der man seine eigene kleine Ordnung einer Wirklichkeit aufzwingen möchte, die uns von allen Seiten übersteigt. Auf Gott zu vertrauen bedeutet, wie Franziskus und Clara, eine Welt voller Brüder und Schwestern wiederzuentdecken, die es zu wert zu schätzen und denen es zu dienen gilt, nicht aber auszubeuten und zu beherrschen. Es ist keine Welt, die zu verteidigen, sondern eine, die zu umarmen ist.
5: Non un mondo da difendere, ma da abbracciare.
4: Für Radio Vatikan, Mario Galgano.
2: Und nach der Messe ging es für den Papst direkt zurück zum Hubschrauber, mit dem er um 12.18 Uhr in Richtung Vatikan abhob. Blicken wir noch einmal zurück auf die Begegnungen und die Menschen, die daran teilnahmen. Unter anderem wurde bei der Messe eine deutsche Fürbitte verlesen. Unsere Korrespondentin vor Ort, Stefanie Stahlhofen, sprach anschließend mit der Lektorin Anna Adornetto.
6: Heute Morgen, ich sollte nicht lesen, ich sollte nur die Leute führen zum Reinkommen oder Rausgehen. Und plötzlich haben sie mir bewählt, zu dieser Fürbitte lesen auf deutsche Sprache. Und es war ein Geschenk für mich, da ich konnte wirklich so nah auch Papa Leone sehen und zusammen beten.
7: Auch für den 25-jährigen Francesco, der aus Bozen, Südtirol, mit einer Jugendgruppe gekommen ist, war die Messe mit Papst Leo etwas ganz Besonderes.
8: Hat uns sehr gerührt und auch bewegt, glaube ich. Das heißt, die Predigt handelte eigentlich darum, dass wir uns genauso wie Franziskus von Gott bewegen lassen sollen, um durch die Beziehung zu ihm auch verändert zu werden, also besser zu werden und generell Gutes zu tun.
7: Dass es vor der Messe bei der Jugendbegegnung noch die Gelegenheit gab, dass einige Jugendliche stellvertretend für alle dem Papst Fragen stellen konnten, findet die 20-jährige Smilla aus Deutschland gut.
9: Ich habe eine Frage mitbekommen. Es sind viele junge Leute, die glauben, aber sie glauben nicht in die Kirche. Und ich habe vom Papst so viel verstanden, dass wirklich ermutigt hat, da dran zu bleiben. Und ich musste sofort an das Bild von Franziskus denken, wie er in der Kirche steht und versucht, die noch zu stützen.
7: Für Radio Vatikan aus Assisi, Stefanie Stahlhofen.
2: Themenwechsel. Im Heiligen Land sind die Christen des ewigen Hin und Her bei den Verhandlungen müde. Sie wollen einfach nur Frieden. Das betonte der lateinische Patriarch von Jerusalem, Kardinal Pier Battista Pizzaballa, im Gespräch zur Lage im Heiligen Land mit den vatikanischen Medien in Assisi. Es brauche neue Gesichter, so der Kardinal mit Blick auf die Wahlen am 27. Oktober in Israel. Pizzaballa hält sich in dem italienischen Wallfahrtsort Assisi auf, um dort das Global House of Friendship and Hope einzuweihen, ein neues internationales Projekt des Elia Interfaith Institute. Die allgemeine Situation ist von großer Spannung geprägt. Zwar befindet man sich derzeit nicht in einer Phase eines umfassenden Krieges mit flächendeckenden Bombardierungen. Doch Gewalt ist inzwischen das allgemeine Muster, nachdem die Beziehungen in Gaza, im Westjordanland, in Israel und in Palästina gelesen werden. Besonders in Jerusalem. Es herrscht große Unsicherheit. Die Christen machten dabei keine Ausnahme.
10: Come tutti, c'è una grande stanchezza.
2: Wie alle anderen sind sie sehr erschöpft angesichts des ständigen Hin und Her bei den Verhandlungen und mit Blick auf die Ankündigungen, die anschließend von den Ereignissen widerlegt werden.
10: Vengono smentite dei fatti.
2: So der Italiener, der seit Jahrzehnten im Heiligen Land wirkt. Diese Situation sei inzwischen Alltag geworden. Leider führt das zu einem immer größeren Misstrauen in der Bevölkerung. Niemand glaubt mehr an Nachrichten, selbst dann nicht, wenn sie sich als wahr erweisen. Und wenn tatsächlich einmal etwas Gutes geschieht, kann man es kaum noch glauben, weil man es nicht mehr gewohnt ist. Die Situation ist wirklich sehr belastend.
10: Pesante in questo senso.
2: Am meisten beunruhige es ihn, dass die Situation in diesem Zustand zwischen Krieg und Frieden eingefroren bleiben könnte, räumt er ein. In dieser unklaren Lage, in der ständig von Lösungen gesprochen wird, ohne dass tatsächlich Lösungen geschaffen werden, das führt dazu, dass die Menschen immer zynischer und misstrauischer werden. Genau das halte ich im Moment für die größte Gefahr. Dennoch gäbe es angesichts vieler Menschen, die sich auf allen Seiten weiter engagieren, Hoffnung, meint Pizzaballa. Ich begegne ständig jungen, aber auch älteren Menschen, Professoren und anderen Persönlichkeiten, die im Hinblick auf ihre Beziehungen durchaus etwas zu verlieren haben und sich dennoch einsetzen. Sie suchen Begegnung, verteidigen andere und übernehmen Verantwortung. Es gibt in dieser Gesellschaft noch immer Kräfte, die wie Antikörper wirken und verhindern, dass der gesamte Organismus von diesem Virus der Gewalt erfasst wird. Das gesamte Gespräch mit Kardinal Pizzaballa finden Sie auf unserer Webseite. Und zum Schluss unserer Sendung noch unsere Sommerserie mit Gedanken von Johannes Paul II.
11: Das Heil kommt von den Juden, sagt Jesus im Gespräch mit der samaritischen Frau am Jakobusbrunnen. Wir Christen dürfen niemals diese unsere Wurzel vergessen. Der Völkerapostel mahnt uns, nicht du trägst die Wurzel, sondern die Wurzel trägt dich.
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1: Die katholische Kirche ist eine Weltkirche und genau diese weltweite Verbundenheit lebt auch vom Austausch. Als Vorsitzender der Kommission Weltkirche der Deutschen Bischofskonferenz war Bischof Bertram Mayer deshalb in den vergangenen Tagen in Singapur, Hongkong und Macau unterwegs. Ziel der Reise war es, die dortige Ortskirche kennenzulernen und sich über die Herausforderungen der katholischen Kirche vor Ort zu informieren. Im Interview des Tages bei Radio Horeb sprechen wir mit Bischof Bertram Mayer über seine Reise nach Asien und mein Kollege Pascal Gugon hat nachgefragt, wieso Bischof Mayer es wichtig war, gerade jetzt diese Asienreise zu machen.
2: Zunächst kann ich sagen, es ist ganz, ganz wichtig, auch Solidarität zu zeigen mit Christinnen und Christen der einen Welt. Es war eine Solidaritätsreise, aber auch eine Informationsreise. Ich glaube, wir können Situationen nur dann bewerten und auch ins Handeln kommen, wenn wir vor Ort Menschen kennen, die dort leben. Und die 9 Tage waren ohnehin knapp bemessen, aber auf meinen 3 Stationen konnte ich mir doch mit sehr kompetenten Gesprächspartnern ein recht interessantes und differenziertes Bild der Kirche in Singapur, Hongkong und Macau machen. Deshalb bin ich für diese Reise sehr dankbar.
3: Herr Bischof Mayer, Sie sind ja eben vor kurzem zurückgekehrt. Was hat Sie denn bei Ihrer Reise am meisten beeindruckt bei den verschiedenen Stationen?
2: Am meisten beeindruckt hat mich, dass diejenigen, die sich katholisch nennen, ganz, ganz stark von der missionarischen Kirche ausgehen. Sie igeln sich nicht in sich selbst ein. Sie wollen die Kirche erneuern, weniger in Strukturen als vielmehr vom Heiligen Geist. Gerade in Singapur, aber dann auch in Hongkong, war auch das Thema Synodalität sehr, sehr wichtig. Und da waren 2 Punkte, die den Bischöfen ein Herzensanliegen sind. Zunächst mal, Synodalität betrifft das ganze Volk Gottes. Die Bischöfe haben mitunter beklagt, dass Kirche sein in ihren Ländern sehr stark auf den Klerus, vor allem auf die Priester konzentriert ist. Aber Synodalität bedeutet, das Volk Gottes ist auf Pilgerreise durch diese Zeit, auch durch diese schwierige Zeit, und zwar gemeinsam unterwegs. Und das Zweite, was mit Synodalität zusammenhängt, ist, auch ausgehend von der Weltbischofssynode, das Plädoyer für eine missionarische Kirche. Und Mission beginnt mit der Selbstevangelisierung. Ich selber muss Burning Person sein für Jesus und sein Evangelium. Und dann als Burning Person kann ich auch andere Menschen mitnehmen, mitreißen, damit die Kirche missionarisch ist. Also auch unter widrigen Bedingungen zu zeigen, wie es Papst Franziskus in Evangelii Gaudium formuliert hat, wir haben nicht nur eine Mission, wir sind eine Mission, jede und jeder ganz persönlich. Das hat mich bewegt und das ist für mich auch ein Impuls, den ich für mein eigenes Wirken hier in Deutschland als Bischof mitgenommen habe.
3: Wenn wir jetzt an Singapur, Hongkong oder Macau denken, das sind ja sehr hochmoderne Gesellschaften, könnte man sagen. Welche Rolle spielt denn dort der christliche Glaube und die katholische Kirche für die Menschen?
2: Sie sprechen hier von modernen Gesellschaften. Ja, wenn man die Architektur dieser Städte anschaut, dann kann man davon ausgehen, Wolkenkratzer. Ich war etwa in Hongkong in einem kirchlichen Hotel untergebracht, und zwar im 22. Stockwerk. Da schaut man schon weit über das Erdgeschoss hinaus. Und es ist interessant, dass neben diesem kirchlichen Hotel die Kathedrale stand, winzig klein, wie so eine kleine Modellkirche neben riesigen Wolkenkratzern. Auf der einen Seite haben Sie recht, moderne Gesellschaft. Auf der anderen Seite aber auch nicht. Denn bei allen Unterschieden in diesen 3 Ländern und Stadtstaaten, Singapur, Macau und Hongkong steht eines fest als große Herausforderung, nämlich, dass der Mensch auf engstem Raum konzentriert letztendlich in der Masse untergeht, dass die Menschenmenge die Persönlichkeit zu verschlucken droht. Und das, glaube ich, ist etwas, was wir als Christinnen und Christen den Menschen weitergeben müssen. Die einzelne Person, katholische Soziallehre lässt grüßen, darf nicht auf der Strecke bleiben. Der einzelne Mensch ist nicht ein kleines Rädchen im großen Rad der Ökonomie und des politischen Funktionierens, sondern der einzelne Mensch ist ein von Gott geliebtes Geschöpf und als einzelne Person unendlich wertvoll. Seine Würde können wir ihm nicht nehmen. Denn auch Jesus ist nicht sozusagen allgemein Mensch geworden. Er ist in einer konkreten Gestalt in Jesus Christus Mensch geworden. Das ist Inkarnation und wir profitieren davon. Also diese Betonung des Individuellen, das nicht untergehen und verschluckt werden darf von der Masse, von der Menge, das ist etwas, was, glaube ich, in diesen Ländern von enormer Bedeutung ist. In Singapur, habe ich mir sagen lassen, wird auch die Todesstrafe weiter verhängt und sogar vollstreckt, etwa im Fall von Mord oder auch bei Drogendelikten. Das ist sehr, sehr hart. Und auch die Kirche, die sich gegen die Vollstreckung der Todesurteile wehrt, ist hier, so scheint es wenigstens, auf mehr oder weniger verlorenem Posten. Jeder, auch der Schwerstverbrecher, hat eine Würde in den Augen Gottes. Und da, glaube ich, wird Christentum auch zum Testfall, wie ernst wir es damit meinen.
3: 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Im Studio Pascal Gigon. Im Interview des Tages sprechen wir heute mit dem Augsburger Bischof Bertram Mayer über seine Reise nach Singapur, Hongkong und Macau. Bischof Mayer, Sie waren ja, wie schon gesagt, auch in den chinesischen Sonderverwaltungszonen Hongkong und Macau. Im Rest von China, da fährt ja die kommunistische Partei eine ziemlich rabiate Sinisierungspolitik. Für Religionsgemeinschaften bedeutet das zum Beispiel, sie müssen sich an die chinesische Kultur und an Vorgaben von der kommunistischen Partei anpassen. Dabei setzt die Regierung auf Druck, auf Regeln. Hongkong und Macau sind ja eben eine Sonderverwaltungszone, die genießen etwas mehr Freiheit als der Rest Chinas. Aber zeigen sich die Auswirkungen von dieser kommunistischen oder der Politik der kommunistischen Partei auch inzwischen dort in Macau und Hongkong? Wie äußert sich das?
2: Es ist weniger von einem Quantensprung die Rede als von einem schleichenden Prozess. Es gibt zwei Stichdaten, nämlich die Jahre 2047 und 2049. Dort läuft die Übergangszeit aus und diese Sonderverwaltungszonen sollen mehr und mehr eingegliedert werden in die Volksrepublik China. Und was das für die Religionsgemeinschaften bedeutet, das können wir nicht prophetisch voraussehen, aber wir können es erahnen. Es wird den Kirchen, vor allem der katholischen Kirche, auch immer schwerer gemacht, sich zu entfalten. Ich denke da zum Beispiel an Schulen, an Universitäten. In Macau waren wir bei einer kleinen katholischen Universität, die die ganz klassischen Fakultäten auch hat, aber bei Theologie der Name nicht genannt werden darf, sondern letztendlich von christlicher Wissenschaft die Rede ist. Also Theologie wird als Name, als Begriff tunlichst vermieden. Auch sonst wird es der katholischen Kirche immer schwerer gemacht, ihren Dienst zu verrichten. Manche fürchten, dass das, was auf Festlandchina jetzt schon gang und gäbe ist, auch dort übergreifen kann. Also zum Beispiel das Thema, dass Kinder und Jugendliche bis zu einem gewissen Alter nicht an Veranstaltungen der Kirche oder auch an Katechesekursen teilnehmen können. Auch sonst wird nahegelegt, dass bei Predigten, gerade in Hongkong, auch das Thema der Gesellschaft, der Politik nicht ausgespart wird, sondern durchaus verkündet wird. Hier ist eine Verkennung dessen, was Verkündigung des Evangeliums ausmacht, festzustellen. Wohlgemerkt, es ist noch nicht so, dass wie auf Festland China Restriktionen stark sind, aber der Weg dorthin geht so, denn wenn man das Schulsystem und die katholische Kirche hat viele Schulen auch in Frage stellt, immer mehr unter Druck bringt. Wenn man die karitativen Engagements, allein in Hongkong gibt es 270 Niederlassungen der Caritas, wenn man auch ans karitative Tun der Kirche geht, und das kann man, indem man auch der Caritas unterstellt, politisch aktiv zu werden, dann, glaube ich, ist der Weg für eine Entwicklung gebahnt, die in Hongkong und Macau dem Status quo in Festlandchina sehr nahe ist. Und dies wäre nur zu beklagen. In einem Gespräch wurde uns deutlich gesagt, die Christen sollten auf keinen Fall im vorauseilenden Gehorsam sich immer mehr zurückziehen, sondern sich hinstellen, Standpunkt beziehen und für das Stellung nehmen, was sie bewegt. Deus Caritas est, Gott ist die Liebe.
3: Dann Ihnen vielen herzlichen Dank, Bischof Meyer, für diesen Einblick in Ihre Reise nach Asien. Dürfte ich Sie zum Abschluss noch um Ihren Segen bitten?
2: Gerne. Und ich bin wirklich sehr bereichert von dieser Woche wieder zurückgekehrt. Der Herr sei mit euch.
3: Und mit deinem Geiste.
2: Es segne und begleite euch durch diesen Tag der allmächtige und treue Gott, der Vater und der Sohn und der Heilige Geist.
3: Amen.
1: Der Augsburger Bischof Bertram Meyer im Interview des Tages bei Radio Horeb über seinen Besuch in Singapur, Hongkong und Macau. Das Interview finden Sie zum Nachhören in der Mediathek auf unserer Internetseite horeb.org unter der Rubrik Interview des Tages. Gleich ist es 12.40 Uhr. Sie hören Radio Horeb mit dem Streiflicht-Nachrichtenmagazin und wir sprechen gleich über die neue Ausgabe der katholischen Wochenzeitung Die Tagespost.

0: Nachrichten aus Kirche und Welt, direkt aus der aktuellen Redaktion von Radio Horeb. Im Studio Fabian Schäfer. Köln. Der Bund katholischer Unternehmer, kurz BKU, warnt davor, an der abschlagsfreien Rente nach 45 Beitragsjahren festzuhalten. Damit stellt sich der Verband gegen die CDU-Ministerpräsidenten von Sachsen, Sachsen-Anhalt und Thüringen. BKU-Chef Martin Nebeling sagte, eine Blockade der geplanten Rentenreform im Bundesrat wäre aus Sicht des Verbandes das falsche Signal. Denn die Kosten eines langfristig nicht tragfähigen Rentensystems würden dadurch auf kommende Generationen verschoben. Besonders junge Beitragszahler in Ostdeutschland würden belastet, so Nebeling. Sie zahlten zwar den gleichen Beitragssatz wie alle anderen, hätten aber anteilig weniger Geld zum Leben, weil ihre Löhne im Durchschnitt niedriger seien. Tokio. Eine große Mehrheit der Menschen in Japan lehnt Atomwaffen im eigenen Land weiterhin ab. In einer landesweiten Umfrage sprachen sich 76% dafür aus, an den drei nicht-nuklearen Prinzipien festzuhalten. Demnach soll Japan Atomwaffen weder herstellen, noch besitzen, noch stationieren. Entsprechend lehnen 77% der Befragten auch eine nukleare Teilhabe ab durch die Stationierung amerikanischer Atomwaffen. Heute jährt sich der Atombombenabwurf auf Hiroshima zum 81. Mal. Bei diesem ersten Einsatz von Kernwaffen in der Menschheitsgeschichte starben am 6. August 1945 Zehntausende Menschen. Eine ähnlich hohe Zahl beim zweiten Abwurf auf Nagasaki nur drei Tage später. Viele Überlebende haben ihr Leben lang unter den körperlichen und seelischen Folgen leiden müssen. Genf. Der Ebola-Ausbruch in der Demokratischen Republik Kongo breitet sich weiter aus. Nach Angaben der Weltgesundheitsorganisation sind inzwischen 5 Provinzen betroffen. Gemeldet wurden zuletzt knapp 4000 bestätigte Erkrankungen und rund 1600 Todesfälle. Die WHO spricht vom größten Ebola-Ausbruch in der Geschichte des Landes. Konflikte, Vertreibung und grenzüberschreitende Migration erschweren die Eindämmung und erhöhen das Risiko einer regionalen Ausbreitung. Ursächlich für den Ausbruch ist die Bundibugyo-Variante des Virus, für die noch kein spezifischer Impfstoff entwickelt wurde. Entscheidend für die Eindämmung sind deshalb die Isolation Erkrankter und die Unterbrechung von Infektionsketten. 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Das waren Meldungen aus Kirche und Welt. 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

0: Ein ganz herzliches Willkommen bei Radio Horeb. Liebe Hörerinnen und Hörer, Priester und Seelsorger beten jetzt mit Ihnen um Heilung.
1: Im Namen des Vaters und des Sohnes und des Heiligen Geistes.
2: Amen.
1: Wir betrachten mit Maria das Leben Jesu. Wir dürfen mit Maria zu Jesus herantreten und sie zeigt uns ihn. Und sie verweist ihn auf uns, indem sie immer wieder bei der Hochzeit zu Kana den Herrn anruft, die Krüge sind leer, sie haben keinen Wein mehr. Und wenn wir jetzt uns von Maria das Leben Jesu zeigen lassen, dann dürfen wir auch unsere leeren Krüge ihm bringen, damit er sie füllt, damit er sie verwandelt. Wir dürfen das Wasser des Alltages ihm bringen, dass er sie in den Wein des Friedens verwandelt. Und so wollen wir um Stärkung unseres Glaubens beten. Ich glaube an Gott, den Vater, den Allmächtigen, den Schöpfer des Himmels und der Erde und an Jesus Christus, seinen eingeborenen Sohn, unseren Herrn, empfangen durch den Heiligen Geist, geboren von der Jungfrau Maria, gelitten unter Pontius Pilatus, gekreuzigt, gestorben und begraben, hinabgestiegen in das Reich des Todes, am dritten Tage auferstanden von den Toten, aufgefahren in den Himmel. Er sitzt zur Rechten Gottes des allmächtigen Vaters. Von dort wird er kommen, zu richten die Lebenden und die Toten.
2: Die heilige katholische Kirche, die Gemeinschaft der Heiligen, Vergebung der Sünden, Auferstehung der Toten und das ewige Leben.

0: Vater unser im Himmel, geheiligt werde dein Name, dein Reich komme, dein Wille geschehe, wie im Himmel so auf Erden. Gegrüßet seist du, Maria, voll der Gnade, der Herr ist mit dir. Du bist gebenedeit unter den Frauen, und gebenedeit ist die Frucht deines Leibes, Jesus, den uns den Glauben vermehre. Gegrüßet seist du, Maria, voll der Gnade, der Herr ist mit dir. Du bist gebenedeit unter den Frauen, und gebenedeit ist die Frucht deines Leibes, Jesus, den uns die Hoffnung stärke.
1: Heilige Maria, Mutter Gottes, bitte für uns Sünder, jetzt und in der Stunde unseres Todes. Amen.
0: Gegrüßet seist du, Maria, voll der Gnade. Der Herr ist mit dir. Du bist gebenedeit unter den Frauen, und gebenedeit ist die Frucht deines Leibes, Jesus, den uns die Liebe entzünde.
1: Heilige Maria, Mutter Gottes, bitte für uns Sünder, jetzt und in der Stunde unseres Todes. Amen.
0: Ehre sei dem

0: das erste Geheimnis, der für uns Blut geschwitzt hat. Jesus ist am Ölberg alleine. Er weiß, dass er verraten worden ist. Er hat Angst und Sorge. Er hat Angst und Sorge um jeden Einzelnen von uns, um jede Seele, dass sie verloren gehen könnte. Das Schlimmste für ihn wäre die Vorstellung, dass er stirbt für uns und wir diese Erlösung nicht annehmen. Und wir wollen all unsere Angst hineingeben, dass all die Angst, die wir haben, die nicht natürlich ist, sondern die übermäßig ist, vor Dingen, die nicht für uns eine Gefahr bedeuten. All diese Angst bringen wir jetzt dir, Jesus, im Vertrauen darauf, dass du diese Angst besiegst. Wir bringen dir all den Sorge der Einsamkeit, die Verlassenheit, wo Menschen sich wähnen, alleine gelassen von allen anderen, um zu erfahren, dass du diese Verlassenheit durchlitten hast und sie bei uns durchkreuzt, weil du uns anbietest, deine Gegenwart. Herr, du hast die Sorge um uns, und so wollen wir dir jetzt all diese Sorge um uns anvertrauen, dass du die Angst durchtränkst, trennst mit deiner Vollmacht, dass du diesen Schmerz der Einsamkeit wandelst. Vater unser im Himmel, geheiligt werde dein Name, dein Reich komme, dein Wille geschehe, wie im Himmel so auf Erden.
1: Unser tägliches Brot gib uns heute, und vergib uns unsere Schuld, wie auch wir vergeben unseren Schuldigern. Und führe uns nicht in Versuchung, sondern erlöse uns von dem Bösen.
0: Gegrüßet seist du, Maria, voll der Gnade. Der Herr ist mit dir. Du bist gebenedeit unter den Frauen, und gebenedeit ist die Frucht deines Leibes, Jesus.
1: Heilige Maria, Mutter Gottes, bitte für uns Sünder, jetzt und in der Stunde unseres Todes. Amen.
0: Gegrüßet seist du, Maria, voll der Gnade. Der Herr ist mit dir. Du bist gebenedeit unter den Frauen, und gebenedeit ist die Frucht deines Leibes, Jesus.
1: Heilige Maria, Mutter Gottes, bitte für uns Sünder, jetzt und in der Stunde unseres Todes. Amen.
0: Gegrüßet seist du, Maria, voll der Gnade. Der Herr ist mit dir. Du bist gebenedeit unter den Frauen, und gebenedeit ist die Frucht deines Leibes, Jesus.
1: Heilige Maria, Mutter Gottes, bitte für uns Sünder, jetzt und in der Stunde unseres Todes. Amen.
0: Gegrüßet seist du, Maria, voll der Gnade. Der Herr ist mit dir. Du bist gebenedeit unter den Frauen, und gebenedeit ist die Frucht deines Leibes, Jesus.
1: Heilige Maria, Mutter Gottes, bitte für uns Sünder, jetzt und in der Stunde unseres Todes. Amen.
0: Gegrüßet seist du, Maria. Und gebenedeit ist die Frucht deines Leibes, Jesus.
1: Heilige Maria, Mutter Gottes, bitte für uns Sünder, jetzt und in der Stunde unseres Todes. Amen.
0: Gegrüßet seist du, Maria, voll der Gnade. Der Herr ist mit dir. Du bist gebenedeit unter den Frauen, und gebenedeit ist die Frucht deines Leibes, Jesus.
1: Heilige Maria, Mutter Gottes, bitte für uns Sünder, jetzt und in der Stunde unseres Todes. Amen.
0: Gegrüßet seist du, Maria, voll der Gnade. Der Herr ist mit dir. Du bist gebenedeit unter den Frauen, und gebenedeit ist die Frucht deines Leibes, Jesus.
1: Heilige Maria, Mutter Gottes, bitte für uns Sünder, jetzt und in der Stunde unseres Todes. Amen.
0: Gegrüßet seist du, Maria, voll der Gnade. Der Herr ist mit dir. Du bist gebenedeit unter den Frauen, und gebenedeit ist die Frucht deines Leibes, Jesus.
1: Heilige Maria, Mutter Gottes, bitte für uns Sünder, jetzt und in der Stunde unseres Todes. Amen.
0: Gegrüßet seist du, Maria, voll der Gnade, der Herr ist mit dir. Du bist gebenedeit unter den Frauen, und gebenedeit ist die Frucht deines Leibes, Jesus.
1: Heilige Maria, Mutter Gottes, bitte für uns Sünder, jetzt und in der Stunde unseres Todes. Amen.
0: Gegrüßet seist du, Maria, voll der Gnade, der Herr ist mit dir. Du bist gebenedeit unter den Frauen, und gebenedeit ist die Frucht deines Leibes, Jesus.
1: Heilige Maria, Mutter Gottes, bitte für uns Sünder, jetzt und in der Stunde unseres Todes. Amen.
0: Ehre sei dem Vater.

0: O mein Jesus, verzeih uns unsere Sünden, bewahre uns vor dem Feuer der Hölle, führe alle Seelen in den Himmel, besonders jenen, die deiner Barmherzigkeit am meisten bedürfen. Zweites Geheimnis, der für uns gegeißelt worden ist. Jesus, wir bringen dir jetzt all diese Nöte, die wir selber empfangen haben, wo wir uns selber geißeln, indem wir Festlegungen haben, wo wir sagen, ich bin so blöd, ich bin so klein, ich bin so schlecht, mich mag keiner, mich hat keiner lieb, dass wir all diese Peitschenhiebe, die wir auf uns selber losfeuern, aber auch all diejenigen, die wir auf andere losgefeuert haben, dass wir um Verzeihung bitten und dich bitten, dass du sie wandelst, indem du sie aufnimmst. Und Herr, schenk uns auch den Mut, dass dort, wo wir glaubhaft deine Zeugen sind und wir dann auch Geißel, Hohn und Spott erfahren, dass wir es nicht auf uns anrechnen, sondern wissen, dass du in uns verurteilt und verhöhnt wirst, dass all den Schmerz auch du in uns trägst, dass du der Heiland bist, der mit uns durch diesen Weg geht. Du zeigst deine Vollmacht, indem du uns heiligst. Und so bitten wir dich, richte uns auf, dass wir aus diesen Selbstfestlegungen und Selbstkasteiungen aufwachen, um mit deinem Blick unser Leben zu betrachten.
1: Vater unser im Himmel, geheiligt werde dein Name, dein Reich komme, dein Wille geschehe, wie im Himmel, so auf Erden.
0: Unser tägliches Brot gib uns heute und vergib uns unsere Schuld, wie auch wir vergeben unseren Schuldigern. Und führe uns nicht in Versuchung, sondern erlöse uns von dem Bösen.
1: Gegrüßet seist du, Maria, voller Gnade, der Herr ist mit dir. Du bist gebenedeit unter den Frauen und gebenedeit ist die Frucht deines Leibes, Jesus.
0: Mutter Gottes, bitte für uns Sünder, jetzt und in der Stunde unseres Todes. Amen.
1: Gegrüßet seist du, Maria, voller Gnade, der Herr ist mit dir. Du bist gebenedeit unter den Frauen und gebenedeit ist die Frucht deines Leibes, Jesus.
0: Heilige Maria, Mutter Gottes, bitte für uns Sünder, jetzt und in der Stunde unseres Todes. Amen.
1: Gegrüßet seist du, Maria, voller Gnade, der Herr ist mit dir. Du bist gebenedeit unter den Frauen und gebenedeit ist die Frucht deines Leibes, Jesus.
0: Heilige Maria, Mutter Gottes, bitte für uns Sünder, jetzt und in der Stunde unseres Todes. Amen.
1: Gegrüßet seist du, Maria, voller Gnade, der Herr ist mit dir. Du bist gebenedeit unter den Frauen und gebenedeit ist die Frucht deines Leibes, Jesus.
0: Heilige Maria, Mutter Gottes, bitte für uns Sünder, jetzt und in der Stunde unseres Todes. Amen.
1: Gegrüßet seist du, Maria, voller Gnade, der Herr ist mit dir. Du bist gebenedeit unter den Frauen und gebenedeit ist die Frucht deines Leibes, Jesus.
0: Heilige Maria, Mutter Gottes, bitte für uns Sünder, jetzt und in der Stunde unseres Todes. Amen.
1: Gegrüßet seist du, Maria, voller Gnade, der Herr ist mit dir. Du bist gebenedeit unter den Frauen und gebenedeit ist die Frucht deines Leibes, Jesus.
0: Heilige Maria, Mutter Gottes, bitte für uns Sünder, jetzt und in der Stunde unseres Todes. Amen.
1: Gegrüßet seist du, Maria, voller Gnade, der Herr ist mit dir. Du bist gebenedeit unter den Frauen und gebenedeit ist die Frucht deines Leibes, Jesus.
0: Heilige Maria, Mutter Gottes, bitte für uns Sünder, jetzt und in der Stunde unseres Todes. Amen.
1: Gegrüßet seist du, Maria, voller Gnade, der Herr ist mit dir. Du bist gebenedeit unter den Frauen und gebenedeit ist die Frucht deines Leibes, Jesus.
0: Heilige Maria, Mutter Gottes, bitte für uns Sünder, jetzt und in der Stunde unseres Todes. Amen.
1: Gegrüßet seist du, Maria, voller Gnade, der Herr ist mit dir. Du bist gebenedeit unter den Frauen, und gebenedeit ist die Frucht deines Leibes, Jesus.
0: Heilige Maria, Mutter Gottes, bitte für uns Sünder, jetzt und in der Stunde unseres Todes. Amen.
1: Gegrüßet seist du, Maria, voller Gnade, der Herr ist mit dir. Du bist gebenedeit unter den Frauen, und gebenedeit ist die Frucht deines Leibes, Jesus.
0: Maria, Mutter Gottes, bitte für uns Sünder, jetzt und in der Stunde unseres Todes. Amen.

0: O mein Jesus, verzeih uns unsere Sünden,
1: bewahre uns vor dem Feuer der Hölle,
0: führe alle Seelen den Himmel,
1: besonders jene, die deine Barmherzigkeit am meisten bedürfen.
0: Drittes Geheimnis, der für uns mit Dornen gekrönt worden ist. Jesus, die Schächer haben auf dein Haupt die Dornenkrone gedrückt und wir verehren manchmal das Herz Jesu und das Herz Mariens mit diesen beiden Dornenkronen. Und so können wir auch unser Herz, was verletzt ist und was Schmerzen hat, in diese Herzen mit hineinnehmen, dass wir das göttliche und das menschliche Herz zusammengeführt wird, dass überall dort, wo wir andere verleugnet haben, wo wir andere verleumdet haben, wo wir selbst diese Enttäuschungen und Verleumdungen annehmen mussten, wo wir ausgegrenzt wurden und verhöhnt wurden, wo wir gedemütigt wurden, wo wir in der Schule ausgelacht worden waren, wo wir als Kinder gehört haben, das kannst du nie, wo wir in den ersten Beziehungen abgelehnt worden sind. Herr, du kennst all diese Schmähungen in unserem Alltagsleben und du kennst, was wir darunter gelitten haben unter diesen Schmähungen. Und so gehen wir mit dir jetzt diesen Weg unter der Dornenkrone und vertrauen dir, dass jede einzelne deiner Dornen unsere Schmerzen wandeln wird, dass sie Quellen zum Leben werden, Quellen zur Versöhnung, Quellen zur Verzeihung. Vater unser im Himmel, geheiligt werde dein Name, dein Reich komme, dein Wille geschehe, wie im Himmel so auf Erden.
1: Unser tägliches Brot gib uns heute und vergib uns unsere Schuld, wie auch wir vergeben unseren Schuldigern. Und führe uns nicht in Versuchung, sondern erlöse uns von dem Bösen.
0: Gegrüßet seist du, Maria, voll der Gnade. Der Herr ist mit dir. Du bist gebenedeit unter den Frauen und gebenedeit ist die Frucht deines Leibes, Jesus.
1: Heilige Maria, Mutter Gottes, bitte für uns Sünder, jetzt und in der Stunde unseres Todes. Amen.
0: Gegrüßet seist du, Maria, voll der Gnade. Der Herr ist mit dir. Du bist gebenedeit unter den Frauen und gebenedeit ist die Frucht deines Leibes, Jesus.
1: Heilige Maria, Mutter Gottes, bitte für uns Sünder, jetzt und in der Stunde unseres Todes.
0: Amen. Gegrüßet seist du, Maria, voll der Gnade. Der Herr ist mit dir. Du bist gebenedeit unter den Frauen. Und gebenedeit ist die Frucht deines Leibes, Jesus.
1: Heilige Maria, Mutter Gottes, bitte für uns Sünder, jetzt und in der Stunde unseres Todes. Amen.
0: Gegrüßet seist du, Maria, voll der Gnade. Der Herr ist mit dir. Du bist gebenedeit unter den Frauen und gebenedeit ist die Frucht deines Leibes, Jesus.
1: Heilige Maria, Mutter Gottes, bitte für uns Sünder, jetzt und in der Stunde unseres Todes. Amen.
0: Gegrüßet seist du, Maria, voll der Gnade. Der Herr ist mit dir, du bist gebenedeit unter den Frauen und gebenedeit ist die Frucht deines Leibes, Jesus.
1: Heilige Maria, Mutter Gottes, bitte für uns Sünder, jetzt und in der Stunde unseres Todes. Amen.
0: Gegrüßet seist du, Maria, voll der Gnade, der Herr ist mit dir, du bist gebenedeit unter den Frauen und gebenedeit ist die Frucht deines Leibes, Jesus.
1: Heilige Maria, Mutter Gottes, bitte für uns Sünder, jetzt und in der Stunde unseres Todes. Amen.
0: Gegrüßet seist du, Maria, voll der Gnade. Der Herr ist mit dir. Du bist gebenedeit unter den Frauen und gebenedeit ist die Frucht deines Leibes, Jesus.
1: Heilige Maria, Mutter Gottes, bitte für uns Sünder, jetzt und in der Stunde unseres Todes. Amen.
0: Gegrüßet seist du, Maria, voll der Gnade. Der Herr ist mit dir. Du bist gebenedeit unter den Frauen und gebenedeit ist die Frucht deines Leibes, Jesus.
1: Heilige Maria, Mutter Gottes, bitte für uns Sünder, jetzt und in der Stunde unseres Todes. Amen.
0: Gegrüßet seist du, Maria, voll der Gnade, der Herr ist mit dir. Du bist gebenedeit unter den Frauen, und gebenedeit ist die Frucht deines Leibes, Jesus.
1: Heilige Maria, Mutter Gottes, bitte für uns Sünder, jetzt und in der Stunde unseres Todes. Amen.
0: Gegrüßet seist du, Maria, voll der Gnade, der Herr ist mit dir. Du bist gebenedeit unter den Frauen, und gebenedeit ist die Frucht deines Leibes, Jesus.
1: Heilige Maria, Mutter Gottes, bitte für uns Sünder, jetzt und in der Stunde unseres Todes. Amen. Ehre

0: O mein Jesus, verzeih uns unsere Sünden,
1: bewahre uns vor dem
0: Feuer der Hölle,
1: für
0: alle Seelen in den Himmel,
1: besonders die,
0: die deiner Barmherzigkeit am meisten bedürfen. Viertes Geheimnis, der für uns das schwere Kreuz getragen hat. Jesus kommt in diese Welt mit dem Ziel, dieses Kreuz für uns zu tragen. Sein Ja zum Vater war dieses, uns zu erlösen am Kreuz, unseren Tod zu besiegen. Und dieses Kreuz tragen viele, weil sie krank sind und behindert, weil sie zu Hause sind und alleine sind und nicht mehr hinaus können, weil sie verkannt sind. All diese schweren Lasten, die wir tragen, diese dürfen wir dir jetzt an dein Kreuz heften, Jesus. Du bist für uns diesen Weg gegangen und Simeon von Cyrene hat dir geholfen. Und wenn wir unseren Kreuzweg gehen, hilfst du uns. Du nimmst uns das Kreuz nicht einfach ab, dass wir weiterspringen können. Sondern wie du gefallen bist und aufgestanden bist, zeigst du uns immer wieder neu, dass der Fall in unserem Leben nicht das Thema ist, was uns hindert, sondern das Liegenbleiben. Und so hilfst du uns, aufzustehen und immer wieder unser Leben zu bejahen und unser Kreuz mit deinem Kreuz zu verbinden, dass es auch der Weg des Heiles wird.
2: Vater unser im Himmel, geheiligt werde dein Name, dein Reich komme, dein Wille geschehe, wie im Himmel so auf Erden. Sondern erlöse uns von dem Bösen. Gegrüßet seist du, Maria, voller Gnade. Der Herr ist mit dir. Du bist gebenedeit unter den Frauen. Und gebenedeit ist die Frucht deines Leibes, Jesus. Heilige Maria, Mutter Gottes, bitte für uns Sünder, jetzt und in der Stunde unseres Todes. Amen.
3: Gegrüßet seist du, Maria, voller Gnade. Der Herr ist mit dir.
2: Du bist gebenedeit unter den Frauen. Und gebenedeit ist die Frucht deines Leibes, Jesus.
3: Heilige Maria, Mutter Gottes, bitte für uns Sünder, jetzt und in der Stunde unseres Todes. Amen.
4: Gegrüßet seist du, Maria, voller Gnade. Der Herr ist mit dir. Du bist gebenedeit unter den Frauen, und gebenedeit ist die Frucht deines Leibes, Jesus.
3: Heilige Maria, Mutter Gottes, bitte für uns Sünder, jetzt und in der Stunde unseres Todes. Amen.
4: Gegrüßet seist du, Maria, voller Gnade, der Herr ist mit dir. Du bist gebenedeit unter den Frauen, und gebenedeit ist die Frucht deines Leibes, Jesus.
3: Heilige Maria, Mutter Gottes, bitte für uns Sünder, jetzt und in der Stunde unseres Todes. Amen.
4: Gegrüßet seist du, Maria, voller Gnade. Der Herr ist mit dir.
2: Du bist gebenedeit unter den Frauen, und gebenedeit ist die Frucht deines Leibes, Jesus.
3: Heilige Maria, Mutter Gottes, bitte für uns Sünder, jetzt und in der Stunde unseres Todes. Amen.
2: Gegrüßet seist du, Maria, voller Gnade, der Herr ist mit dir. Du bist gebenedeit unter den Frauen, und gebenedeit ist die Frucht deines Leibes, Jesus.
3: Heilige Maria, Mutter Gottes, bitte für uns Sünder, jetzt und in der Stunde unseres Todes. Amen.
2: Gegrüßet seist du, Maria, voller Gnade. Der Herr ist mit dir. Du bist gebenedeit unter den Frauen, und gebenedeit ist die Frucht deines Leibes, Jesus.
3: Heilige Maria, Mutter Gottes, bitte für uns Sünder, jetzt und in der Stunde unseres Todes. Amen.
2: Gegrüßet seist du, Maria, voller Gnade, der Herr ist mit dir. Du bist gebenedeit unter den Frauen,
4: und gebenedeit ist die Frucht deines Leibes, Jesus.
0: Heilige Maria, Mutter Gottes, bitte für uns Sünder, jetzt und in der Stunde unseres Todes. Amen.
4: Gegrüßet seist du, Maria, voller Gnade, der Herr ist mit dir. Du bist gebenedeit unter den Frauen, und gebenedeit ist die Frucht deines Leibes, Jesus.
0: Heilige Maria, Mutter Gottes, bitte für uns Sünder, jetzt und in der Stunde unseres Todes. Amen.
4: Gegrüßet seist du, Maria, voller Gnade, der Herr ist mit dir. Du bist gebenedeit unter den Frauen, und gebenedeit ist die Frucht deines Leibes, Jesus.
3: Heilige Maria,
0: Mutter Gottes, bitte für uns Sünder, jetzt und in der Stunde unseres Todes. Amen.

0: Jesus, verzeih uns unsere Sünden.
1: Bewahre uns vor dem Feuer der Hölle. Führe alle Seelen in den Himmel. Besonders jene, die deine Barmherzigkeit am meisten bedürfen.
0: Fünftes Geheimnis, der für uns gekreuzigt worden ist. Jesus, du hängst nackt und bloß am Kreuz. Du nimmst diese Schmach auf dich, um alle Schmach, die wir angestellt haben durch unsere Sünde, durch all das Unrecht, das Verleugnen, das Belügen, das Verdrängen, all diese Dinge, die wir anderen und uns selbst angetan haben. Und du nimmst diese Schmach der Sünde auf dich, gleichsam eines Schwammes, der die ganze Sünde der Welt auf sich nimmt, um uns zu befreien und in die Freiheit der Kinder Gottes zu führen. Und so bitten wir dich, dass du all unsere Verleumdungen, all unsere Unwahrheit über uns selbst kreuzigst, dass aus diesem Tod, aus dieser Lähmung, aus dieser Festlegung und Verurteilung, in der wir sind und in der wir uns immer wieder blockieren und auch andere blockieren, bitten wir dich, dass du es durchkreuzt mit deinem heiligen Kreuz, dass du durch dein kostbares Blut dort hineinströmst in all die Todeszonen unseres Lebens, überall dort, wo wir andere verleugnen, wo wir anderen am liebsten den Tod wünschen, sie für uns gestorben sind. Und wir bringen dir auch all die Menschen, die unschuldig gestorben sind, besonders jene auch im Mutterleib. Vater unser im Himmel, geheiligt werde dein Name, dein Reich komme, dein Wille geschehe, wie im Himmel so auf Erden.
1: Unser tägliches Brot gib uns heute und vergib uns unsere Schuld, wie auch wir vergeben unseren Schuldigern. Und führe uns nicht in Versuchung, sondern erlöse uns von dem Bösen.
0: Gegrüßet seist du, Maria, voll der Gnade, der Herr ist mit dir. Du bist gebenedeit unter den Frauen und gebenedeit ist die Frucht deines Leibes, Jesus.
1: Heilige Maria, Mutter Gottes, bitte für uns Sünder, jetzt und in der Stunde unseres Todes. Amen.
0: Gegrüßet seist du, Maria, voll der Gnade, der Herr ist mit dir. Du bist gebenedeit unter den Frauen und gebenedeit ist die Frucht deines Leibes, Jesus.
1: Heilige Maria, Mutter Gottes, bitte für uns Sünder, jetzt und in der Stunde unseres Todes. Amen.
0: Gegrüßet seist du, Maria, voll der Gnade, der Herr ist mit dir. Du bist gebenedeit unter den Frauen und gebenedeit ist die Frucht deines Leibes, Jesus.
1: Heilige Maria, Mutter Gottes, bitte für uns Sünder, jetzt und in der Stunde unseres Todes. Amen.
0: Gegrüßet seist du, Maria, voll der Gnade. Der Herr ist mit dir. Du bist gebenedeit unter den Frauen und gebenedeit ist die Frucht deines Leibes, Jesus.
1: Heilige Maria, Mutter Gottes, bitte für uns Sünder, jetzt und in der Stunde unseres Todes. Amen.
0: Gegrüßet seist du, Maria, voll der Gnade, der Herr ist mit dir. Du bist gebenedeit unter den Frauen und gebenedeit ist die Frucht deines Leibes, Jesus.
1: Heilige Maria, Mutter Gottes, bitte für uns Sünder, jetzt und in der Stunde unseres Todes. Amen.
0: Gegrüßet seist du, Maria, voll der Gnade, der Herr ist mit dir. Du bist gebenedeit unter den Frauen und gebenedeit ist die Frucht deines Leibes, Jesus.
1: Heilige Maria, Mutter Gottes, bitte für uns Sünder, jetzt und in der Stunde unseres Todes. Amen.
0: Gegrüßet seist du, Maria, voll der Gnade, der Herr ist mit dir. Du bist gebenedeit unter den Frauen und gebenedeit ist die Frucht deines Leibes, Jesus.
1: Heilige Maria, Mutter Gottes, bitte für uns Sünder, jetzt und in der Stunde unseres Todes. Amen.
0: Gegrüßet seist du, Maria, voll der Gnade, der Herr ist mit dir. Du bist gebenedeit unter den Frauen und gebenedeit ist die Frucht deines Leibes, Jesus.
2: Heilige Maria, Mutter Gottes, bitte für uns Sünder, jetzt und in der Stunde unseres Todes. Amen.
0: Gegrüßet seist du, Maria, voll der Gnade, der Herr ist mit dir. Du bist gebenedeit unter den Frauen und gebenedeit ist die Frucht deines Leibes, Jesus.
2: Heilige Maria, Mutter Gottes, bitte für uns Sünder, jetzt und in der Stunde unseres Todes. Amen.
0: Gegrüßet seist du, Maria, voll der Gnade, der Herr ist mit dir. Du bist gebenedeit unter den Frauen. Gebenedeit ist die Frucht deines Leibes, Jesus.
2: Heilige Maria, Mutter Gottes, bitte für uns Sünder, jetzt und in der Stunde unseres Todes. Amen.
0: Ihre sei

0: O mein Jesus, verzeih uns unsere Sünden, bewahre uns vor dem Feuer der Hölle, führe alle Seelen in den Himmel, besonders jene, die deiner Barmherzigkeit am meisten bedürfen. Gütiger Gott, wir preisen dich und danken dir, dass du uns diese Gnade des Heiles schenkst. Und so erbitten wir von dir den Segen, dass wir heil werden an Leib, Seele und Geist. Der Herr sei mit euch.
1: Und mit deinem Geiste.
0: So segne und behüte, stärke, heile und heilige euch durch das kostbare Blut Jesu Christi, der allmächtige und gütige Gott, durch die Macht des Vaters, die Liebe des Sohnes und durch die Kraft des Heiligen Geistes.
1: Amen.
0: Gelobt sei Jesus Christus.
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0: Im Namen des Vaters und des Sohnes und des Heiligen Geistes. Amen. O Jesus, göttlicher Erlöser, sei uns und der ganzen Welt barmherzig.
1: Amen.
0: Heiliger Gott, heiliger starker Gott, heiliger unsterblicher Gott,
2: erbarme dich über uns und über die ganze Welt.
0: Gnade und Barmherzigkeit, o mein Jesus, in der gegenwärtigen Gefahr, bedecke uns mit deinem kostbaren Blut.
1: Amen.
0: Ewiger Vater, wir flehen dich an um dein Erbarmen durch das kostbare Blut deines vielgeliebten Sohnes.
1: Amen.
0: Ewiger Vater, ich opfere dir die Wunden unseres Herrn Jesus Christus auf,
2: um die Wunden unserer Seelen zu heilen.
0: Mein Jesus, Verzeihung und Barmherzigkeit.
2: Durch die Verdienste deiner heiligen Wunden.
0: Mein Jesus, Verzeihung und Barmherzigkeit.
2: Durch die Verdienste deiner heiligen Wunden.
0: Mein Jesus, Verzeihung und Barmherzigkeit.
2: Durch die Verdienste deiner heiligen Wunden.
0: Mein Jesus, Verzeihung und Barmherzigkeit.
2: Durch die Verdienste deiner heiligen Wunden.
0: Mein Jesus, Verzeihung und Barmherzigkeit.
2: Durch die Verdienste deiner heiligen Wunden.
0: Mein Jesus, Verzeihung und Barmherzigkeit.
2: Durch die Verdienste deiner heiligen Wunden.
0: Mein Jesus, Verzeihung und Barmherzigkeit.
2: Durch die Verdienste deiner heiligen Wunden.
0: Mein Jesus, Verzeihung und Barmherzigkeit.
2: Durch die Verdienste deiner heiligen Wunden.
0: Mein Jesus, Verzeihung und Barmherzigkeit.
2: Durch die Verdienste deiner heiligen Wunden.
0: Mein Jesus, Verzeihung und Barmherzigkeit.
2: Durch die Verdienste deiner heiligen Wunden. Ewiger Vater, ich opfere dir die Wunden unseres Herrn Jesus Christus auf,
0: um die Wunden unserer Seelen zu heilen.
2: Mein Jesus, Verzeihung und Barmherzigkeit.
0: Durch die Verdienste deiner heiligen Wunden.
2: Mein Jesus, Verzeihung und Barmherzigkeit.
0: Durch die Verdienste deiner heiligen Wunden.
2: Mein Jesus, Verzeihung und Barmherzigkeit.
0: Durch die Verdienste deiner heiligen Wunden.
2: Mein Jesus, Verzeihung und Barmherzigkeit.
0: Durch die Verdienste deiner heiligen Wunden.
2: Mein Jesus, Verzeihung und Barmherzigkeit.
0: Durch die Verdienste deiner heiligen Wunden.
2: Mein Jesus, Verzeihung und Barmherzigkeit.
0: Durch die Verdienste deiner heiligen Wunden.
2: Mein Jesus, Verzeihung und Barmherzigkeit.
0: Durch die Verdienste deiner heiligen Wunden.
2: Mein Jesus, Verzeihung und Barmherzigkeit.
0: Durch die Verdienste deiner heiligen Wunden.
2: Mein Jesus, Verzeihung und Barmherzigkeit.
0: Durch die Verdienste deiner heiligen Wunden.
2: Mein Jesus, Verzeihung und Barmherzigkeit.
0: Durch die Verdienste deiner heiligen Wunden. Ewiger Vater, ich opfere dir die Wunden unseres Herrn Jesus Christus auf,
2: um die Wunden unserer Seelen zu heilen.
0: Mein Jesus, Verzeihung und Barmherzigkeit.
2: Durch die Verdienste deiner heiligen Wunden.
0: Mein Jesus, Verzeihung und Barmherzigkeit.
2: Durch die Verdienste deiner heiligen Wunden.
0: Mein Jesus, Verzeihung und Barmherzigkeit.
2: Durch die Verdienste deiner heiligen Wunden.
0: Mein Jesus, Verzeihung und Barmherzigkeit.
2: Durch die Verdienste deiner heiligen Wunden.
0: Mein Jesus, Verzeihung und Barmherzigkeit.
2: Durch die Verdienste deiner heiligen Wunden.
0: Mein Jesus, Verzeihung und Barmherzigkeit.
2: Durch die Verdienste deiner heiligen Wunden.
0: Mein Jesus, Verzeihung und Barmherzigkeit.
2: Durch die Verdienste deiner heiligen Wunden.
0: Mein Jesus, Verzeihung und Barmherzigkeit.
2: Durch die Verdienste deiner heiligen Wunden.
0: Mein Jesus, Verzeihung und Barmherzigkeit.
2: Durch die Verdienste deiner heiligen Wunden.
0: Mein Jesus, Verzeihung und Barmherzigkeit.
2: Durch die Verdienste deiner heiligen Wunden. Ewiger Vater, ich opfere dir die Wunden unseres Herrn Jesus Christus auf,
0: um die Wunden unserer Seelen zu heilen.
2: Mein Jesus, Verzeihung und Barmherzigkeit.
0: Durch die Verdienste deiner heiligen Wunden.
2: Mein Jesus, Verzeihung und Barmherzigkeit.
0: Durch die Verdienste deiner heiligen Wunden.
2: Mein Jesus, Verzeihung und Barmherzigkeit.
0: Durch die Verdienste deiner heiligen Wunden.
2: Mein Jesus, Verzeihung und Barmherzigkeit.
0: Durch die Verdienste deiner heiligen Wunden.
2: Mein Jesus, Verzeihung und Barmherzigkeit.
0: Durch die Verdienste deiner heiligen Wunden.
2: Mein Jesus, Verzeihung und Barmherzigkeit.
0: Durch die Verdienste deiner heiligen Wunden.
2: mein Jesus, Verzeihung und Barmherzigkeit.
0: Durch die Verdienste deiner heiligen Wunden.
2: Mein Jesus, Verzeihung und Barmherzigkeit.
0: Durch die Verdienste deiner heiligen Wunden.
2: Mein Jesus, Verzeihung und Barmherzigkeit.
0: Durch die Verdienste deiner heiligen Wunden.
2: Mein Jesus, Verzeihung und Barmherzigkeit.
0: Durch die Verdienste deiner heiligen Wunden. Ewiger Vater, ich opfere dir die Wunden unseres Herrn Jesus Christus auf,
2: um die Wunden unserer Seelen zu heilen.
0: Mein Jesus, Verzeihung und Barmherzigkeit.
2: Durch die Verdienste deiner heiligen Wunden.
0: Mein Jesus, Verzeihung und Barmherzigkeit.
2: Durch die Verdienste deiner heiligen Wunden.
0: Mein Jesus, Verzeihung und Barmherzigkeit.
2: Durch die Verdienste deiner heiligen Wunden.
0: Mein Jesus, Verzeihung und Barmherzigkeit.
2: Durch die Verdienste deiner heiligen Wunden.
0: Mein Jesus, Verzeihung und Barmherzigkeit.
2: Durch die Verdienste deiner heiligen Wunden.
0: Mein Jesus, Verzeihung und Barmherzigkeit.
2: Durch die Verdienste deiner heiligen Wunden.
0: Mein Jesus, Verzeihung und Barmherzigkeit.
2: Durch die Verdienste deiner heiligen Wunden.
0: Mein Jesus, Verzeihung und Barmherzigkeit.
2: Durch die Verdienste deiner heiligen Wunden.
0: Mein Jesus, Verzeihung und Barmherzigkeit.
2: Durch die Verdienste deiner heiligen Wunden.
0: Mein Jesus, Verzeihung und Barmherzigkeit.
2: Durch die Verdienste deiner heiligen Wunden.
0: Ewiger Vater, ich opfere dir die Wunden unseres Herrn Jesus Christus auf,
2: um die Wunden unserer Seelen zu heilen.
0: Ewiger Vater, ich opfere dir die Wunden unseres Herrn Jesus Christus auf,
2: um die Wunden unserer Seelen zu heilen.
0: Ewiger Vater, ich opfere dir die Wunden unseres Herrn Jesus Christus auf,
2: um die Wunden unserer Seelen zu heilen.
0: Der Herr sei mit euch
2: und mit deinem Geiste.
0: Es segne, heile und behüte euch der allmächtige und gütige Gott, der Vater, der Sohn und der Heilige Geist.
2: Amen.
0: Gelobt sei Jesus Christus.
2: In Ewigkeit. Amen.

Liebe Hörerfamilie, Zeitgeist oder Heiliger Geist der Zeit ist der Titel eines Buches, das ich vor gut 3 Jahren verfasst habe und nun schon 8 Auflagen hat. Ich freue mich darüber. Wie Ansätze zur Überwindung der Krisen der Kirche in der Sakramentenpastoral ausschauen können, habe ich in diesem Buch dargelegt. Die Überschrift des 10. Kapitels lautet: Wenn an heiligen Orten und Feiern gelogen wird, von der Notwendigkeit einer pastoralen Neuausrichtung. Der kanadische Theologe James Mellon hat ein einschneidendes Erlebnis bei einer Firmung. Der Bischof fragt die Firmpaten: Sind diese Firmbewerber gläubig der christlichen Gottesgemeinschaft beigetreten? Alle antworten: Ja, das sind sie. Ich wollte schreien: Nein, das sind sie überhaupt nicht und sie werden auch nicht mehr wiederkommen. Da traf mich zutiefst die Erkenntnis, dass die Liturgie ein Anlass für die Leute war, öffentlich zu stehen und vor Gott und der Kirche zu lügen. Sie werden nämlich nicht wiederkommen. Das weiß jeder. Der Bischof, der Pfarrer, die Paten, die Firmlinge. Und das am heiligsten Ort in der Kirche und bei einer ihrer feierlichsten Riten, der Firmung. Firmung ist Abschiedsvorstellung. Zitat Ende. In meinem Buch habe ich dargelegt, welche Schritte notwendig sind, diese Art von Pastoral zu ändern. Deshalb bitte ich Sie, meine Ausführungen zu lesen. Wir müssen sprach- und argumentationsfähig werden. Vielleicht hilft es auch jemand in Ihrer Umgebung, dem Sie das Buch schenken können. Es kostet 20 Euro und ist im Media Maria Verlag erschienen. Es segne Sie der mächtige und gütige Gott, der Vater, der Sohn und der Heilige Geist. Amen. 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
1: Guten Morgen zum Impuls hier bei Radio Horeb, Leben mit Gott.

0: Die Idee zu dieser Impulsreihe in dieser Woche am Brunnen entstand tatsächlich im Urlaub an einem Brunnen. Pater Andreas Pohl gehört der Ordensgemeinschaft der Herz-Jesu-Priester an und ist Rektor des Klosters und der Wallfahrtskirche Maria Martenthal in der Eifel im Bistum Trier. Das Büchlein, aus dem die Impulse in dieser Woche entnommen sind, am Brunnen, ist von Pater Andreas Pohl verfasst und im Kabul Verlag erschienen. Informationen zum Büchlein finden Sie auf horeb.org. Geborgen in Raum und Zeit, so ist der Impuls heute überschrieben.
1: Grüß Gott und guten Morgen, liebe Hörerinnen, liebe Hörer. Mein Impuls heute für Sie sind zwei kurze Textbetrachtungen aus meinem Buch Am Brunnen. Und die erste heißt, wo ist Nazareth? Wenn damals Journalisten und Fotografen nach Nazareth gekommen wären, um der Welt zu berichten, was bei Josef und Maria zu Hause geschah, hätten sie den Ort wohl lange suchen müssen. Nazareth war ein vergessenes, unbedeutendes Dorf, auf den damaligen Landkarten kaum zu finden. Wenn damals Journalisten und Fotografen nach Nazareth in das Haus von Josef und Maria gekommen wären, wären sie wohl enttäuscht gewesen. Über ihren Alltag hätte es nichts Spektakuläres zu berichten gegeben. Alles war gewöhnlich, schlicht und unauffällig. Eine Live-Übertragung ihres Alltags wäre wohl ein Flop geworden. Leben mit Gott im Verborgenen ist nicht medienwirksam und bringt keine guten Einschaltquoten. Aber gerade nach Nazareth kam Gott zu Menschen, die im Verborgenen mit ihm lebten. Im Verborgenen sprach er Maria an und im Verborgenen hörte er ihr Ja zu seinem Plan mit ihr. Das Heil Gottes hat begonnen, im Verborgenen, in einer kleinen Wohnung in Nazareth, vielleicht auch in einer kleinen Küche, vielleicht noch am Herd beim Kochen, geschah etwas Besonderes, der Anfang des Christentums. Aufdringliche Fotografen und Journalisten brauchte Gott dabei nicht. Ein Gebet. Herr, wie oft war ich schon in Nazareth und wusste es nicht. Ich habe daheim viele kleine Arbeiten für andere getan und niemand hat es gemerkt. Ich habe Menschen geholfen, die du mir geschickt hast, und sie wissen bis heute nicht, warum ich das getan habe. Ich habe in der Stille allein in eine Ecke gebetet und bin mir sicher, dass mich niemand dabei gesehen hat. Heute schickst du mir einen Engel, der mir sagt, dein Vater, der auch das Verborgene sieht, wird es dir vergelten. Du zeigst mir, dass Nazareth überall dort ist, wo Menschen mit dir im Verborgenen leben, im Verborgenen lieben, im Verborgenen mit dir sprechen. Herr, ich danke dir, dass du mir gezeigt hast, wo mein Nazareth ist. Ich bitte dich, schicke mir ab und zu einen Engel, der mir in meinem Nazareth sagt, der Herr ist mit dir, und mich in meinem Nazareth an dich erinnert. Amen. Und nun die zweite Betrachtung, die zehnte Stunde. Es gibt Augenblicke im Leben, die so ein lautes Echo im Herzen hinterlassen, dass man sie niemals vergisst. Eine Mutter vergisst nie die Stunde der Geburt ihres Kindes. Der Sportler vergisst nie die Stunde, in der er ganz oben auf dem Siegespodium stand. und der Verlorene vergisst sein Leben lang nicht die Stunde seiner Rettung. Es gibt auch Stunden Gottes, die die Menschen nie vergessen können, weil sie darin tiefe Gotteserfahrung machen. Sie treffen zufällig andere Menschen, reden miteinander und haben das Gefühl, dass Gott sie in dieser Begegnung ganz innig ergriffen hat. Ein anderes Mal erfahren sie, wie die trockene, dunkle Wüste ihrer Seele endlich ein Ende hat und sie sich in eine bunte, saftige Oase verwandelt. Und sie können es sich auch nicht menschlich erklären, wie aus dem Widerstand, sich von Gott führen zu lassen, ein freudiges »Hier bin ich, sende mich« wird, und wie sie damit glücklich sind. Das können Stunden Gottes mit dir sein. Gott handelt in Zeit und Raum, wie er will. Kein Ort, keine Stunde ist von seinem Wirken ausgeschlossen. Bleib wachsam und hellhörig, wann und wo deine Stunde kommt. Sie kann eine Sternstunde in deinem Leben sein. Ein Gebet. Herr, als du damals die Jünger zu dir nach Hause eingeladen hast, wussten sie noch viele Jahre danach, es war um die 10. Stunde. Ich weiß nicht, was sie bei dir zu Hause gesehen und gehört haben. Ich weiß nur, dass er sie gepackt hat. So gepackt und begeistert, dass sie sich entschieden haben, für immer bei dir zu bleiben. Die 10. Stunde bei dir hat sie verändert. Sie hat über ihre Zukunft entschieden. Herr, ich möchte mich nicht aufdrängen, dass du mich zu dir nach Hause einlädst, wie deine Jünger damals. Aber ich wäre glücklich, wenn du es noch tust. Schenke auch mir eine solche 10. Stunde und ich werde weiter sagen, was ich bei dir gesehen und erlebt habe. Dann werden noch viele zu dir nach Hause kommen wollen, um bei dir zu bleiben für immer. Amen. Ich danke für Ihr Zuhören. Zu Schluss möchte ich Ihnen den priesterlichen Segen spenden und Gott um den Segen bitten für Sie alle. Auf die Fürsprache der Mutter Gottes segne euch alle, eure Familien und Freunde, der treue und barmherzige Gott, der Vater und der Sohn und der Heilige Geist. Amen.
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0: Es ist 4.30 Uhr, halb fünf. 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
1: Willkommen zur 24. Folge unserer Erzählung Quelle der Hoffnung. Eine junge Frau begegnet Maria. Diese visionäre Schau von Ereignissen aus dem Leben der Gottesmutter geschah quasi in unserer Gegenwart. Der himmlische Begleiter, der die junge Frau namens Sarah, unsere Hauptprotagonistin, davon abhält, sich von der Gottesbeziehung und vom Vertrauen auf Maria loszusagen, ist ein Heiliger des 20. Jahrhunderts, Pater Maximilian Kolbe. In den letzten Folgen haben wir gehört, wie Sarah in Pater Maximilians Begleitung Zeugin des Leidens und Sterbens Jesu wurde. Sie erlebte jedoch auch mit, wie seine Mutter unter seinem Kreuz stand, mit ihm litt und nach seinem Tod unter der Last der Ereignisse zusammenzubrechen drohte. Frauen, die mit ihr waren, sprachen ihr Mut zu und beteten für sie. Und letztlich konnten die Angriffe des bösen Feindes ihr nichts anhaben. Sarah lernt nicht nur Maria und durch Maria auch Jesus immer besser kennen auf ihren Reisen durch Raum und Zeit. Auch ihrem Begleiter aus dem Himmel, den heiligen Maximilian Kolbe, und sein Leben und Leiden für die Immaculata, seine Königin. Hören wir jetzt die 24. Folge, gelesen auch diesmal von Patricia Fehrenbach, wie Pater Maximilian und Sarah im geistlichen Gespräch sind.
2: Von Israel nach Polen. Inzwischen war der Abend angebrochen. Im Garten war es dunkel geworden, am Himmel aber breiteten der Mond und die Sterne ihr Licht aus. Die Sterne, diese treuen Begleiter, leuchteten unerschütterlich, unabhängig davon, was sich auf der Erde gerade abspielte. Sarah ließ die Ereignisse der vergangenen Stunden noch einmal Revue passieren. Das letzte Abendmahl, die Verhaftung Jesu, die Begegnung zwischen ihm und seiner Mutter auf dem Kreuzweg, die grausame Kreuzigung. Alle Gespräche, die vom Kreuz aus stattgefunden hatten, und seinen Tod. Den Schmerz Mariens, als der tote Körper ihres Sohnes in ihren Schoß gelegt wurde und als er ins Grab gelegt, einbalsamiert und allein zurückgelassen worden war. Es waren Stunden voller Leid gewesen. So voller Leid, dass sie kaum zu ertragen gewesen waren. Warum nur dieses unermesslich große Leid? Er hat unsere Krankheit getragen und unsere Schmerzen auf sich geladen, zitierte nun auch Pater Maximilian Jesaja. Er wurde durchbohrt wegen unserer Vergehen, wegen unserer Sünden zermalmt. Zu unserem Heil lag die Züchtigung auf ihm. Durch seine Wunden sind wir geheilt. Der Herr ließ auf ihn treffen die Schuld von uns allen. Die Schuld von uns allen, murmelte Sarah vor sich hin. Was für eine unglaubliche Last muss ihn da getroffen haben. Ja, die Last war unglaublich groß, bestätigte Pater Maximilian. Deshalb war auch sein Leiden so unermesslich groß. Und deshalb durfte sich in seinen letzten Stunden alles gegen ihn verschwören und ihm den Leidensweg so hart wie nur irgend möglich machen. Und trotzdem blieb Maria an seiner Seite. Ja, sie blieb an seiner Seite. Doch wie sehr hat sie dabei gelitten. So sehr, dass sie vor Kummer beinahe das Bewusstsein verloren hätte und am liebsten zusammen mit ihrem Sohn gestorben wäre. Dennoch blieb sie bei ihm. War dabei, als er starb, als er vom Kreuz herabgenommen und ins Grab gelegt wurde. Während dieser Handlungen war sie noch ganz in ihrem Kummer gefangen. Sobald sie aber diesen Garten verlassen hatte, kam Kraft in sie zurück. Ist es doch ihre Aufgabe, die Mutter zu sein, die für alle anderen da ist, die sie tröstet in ihrem Leid, die ihnen neue Hoffnung zuspricht und ihnen hilft, an die Auferstehung Jesu zu glauben, die den bitterlich weinenden Petrus an ihr Herz drückt und ihm zusagt, dass Jesus seinen Verrat ganz gewiss vergeben wird. Sie macht es wieder wie der Mond, erinnerte Sarah sich an ihr Gespräch in Bethlehem zurück, während sie zum Himmel emporblickte. So wie er die Nacht erhält, indem er das Licht der Sonne bringt, so erhält sie das Leben der Trauernden und Verzweifelten, indem sie den Glauben an Jesus zu ihnen bringt.
3: Genau so, bestätigte Pater Maximilian. Und sie hat auch mein Leben jedes Mal erhellt, wenn es besonders dunkel um mich herum wurde.
2: Und das wurde es oft?
3: Ja, das wurde es sogar sehr oft. Der Weg, den ich ging, war kein leichter. Doch du musst wissen, dass ich mich selbst dafür entschieden hatte, ihn anzunehmen. Ich war bereit zu leiden, seit ich ein kleiner Junge war und Maria mir erschienen ist. Du erinnerst dich?
2: Natürlich erinnerte Sarah sich. Sie konnte nicht vergessen, dass Maria ihm während der Erscheinung zwei Kränze angeboten hatte. Einen weißen für die Reinheit und einen roten für den Tod als Märtyrer. Und dass er beide gewählt hatte.
3: Wirst du mir nun erzählen, in welcher Form das Leiden bei dir eintrat?
2: Das werde ich. Denn nun, da du die Kreuzigung miterlebt hast, wirst du mit dem, was ich dir erzählen werde, besser umgehen können. Du wirst verstehen, wie mir das Vorbild Jesu gerade auch im Leiden half, alles anzunehmen, was auch immer von mir verlangt wurde.
0: Nach diesen Worten blickte Pater Maximilian auf das Grab, in dem der Körper Jesu gerade noch lag, aus dem er aber bald schon auferstehen würde. Auf die Finsternis folgt das Licht, auf den Tod das Leben. Das hatte er selbst immer wieder erlebt.
2: Und dann begann er zu erzählen. Die Herausforderungen in meinem Leben zeigten sich in verschiedenster Form. In der Zeit des Noviziats in Form von starken Zweifeln an meinem Weg, im Laufe des Lebens immer wieder in Unverständnis und Verleumdung, in Spott und Einsamkeit. Oft wurden meine besten Absichten falsch ausgelegt und ich wurde gerade durch die enttäuscht, die mir besonders am Herzen lagen.
3: Doch dieses Leid kennst du auch. Habe ich recht?
2: Nickend stimmt Sarah ihm zu. Ja, diesen Schmerz kannte sie. Denn sie hatte es schon mehrmals erlebt, wie jemand ihre besten Absichten falsch ausgelegt hatte. Auch starke Zweifel am eigenen Weg waren ihr bekannt.
0: Und durch die Sache mit Tobi war außerdem das Leid durch Unverständnis ein regelmäßiger Begleiter in ihrem Leben. Irgendwie konnte sie es ja verstehen, wenn andere nicht glauben konnten, dass zwischen Tobi und ihr alles gut werden würde. Schließlich musste sie selbst oft hart darum kämpfen, es glauben zu können. Vor allem seit der Nachricht in Lourdes. Und doch tat es unglaublich weh, wenn ihr vorgeworfen wurde, dass sie stur daran festhalte, ohne das Ganze zu hinterfragen.
2: Dass sie nicht offen sei für Gottes Pläne in ihrem Leben. Denn so war es nicht. Immer wieder hatte sie alles in Frage gestellt, hatte Gott gebeten, ihr zu zeigen, wenn sie auf dem falschen Weg sei und das mit Tobi lassen solle. Aber immer wieder hatte Gott ihr zu verstehen gegeben, dass sie weiterhin daran glauben und vertrauen solle. Doch sie wollte nicht im Selbstmitleid versinken, sondern lieber hören, was Pater Maximilian ihr zu erzählen hatte. Der sagte gerade: Auch in Form von Krankheit trat das Leid in mein Leben. Soweit ich mich erinnern kann, war meine Gesundheit angegriffen. Ständig hatte ich Kopfschmerzen, auch beim Studieren, was dieses oft sehr mühsam für mich machte. Dennoch lernte ich weiter und bekam sogar sehr gute Ergebnisse. Sarah erinnerte sich, er hatte bereits mit 21 Jahren einen Doktortitel. Dass dieser so erlitten worden war, hatte sie jedoch nicht gewusst. Dann fuhr Pater Maximilian fort. Im Alter von 23 Jahren hatte ich mehrere Blutstürze. Einmal mitten bei einem Fußballspiel. Ich legte mich auf den Rasen, spuckte Blut und dachte, das Ende sei gekommen. Dabei war ich gar nicht einmal so schockiert, war der Himmel doch immer schon mein größtes Ziel.
3: Gut, dass Gott dich noch auf der Erde gelassen hat, warf Sarah ein. Schließlich hattest du noch einiges zu erledigen.
2: So war es, bestätigte der Ordensmann. Meine Zeit für den Himmel war noch nicht gekommen. Nach dem Blutsturz ging ich oft sehr langsam, um keinen weiteren hervorzurufen. Die Mitbrüder wussten nicht, warum, da ich kaum über die Krankheit sprach.
3: Daher verspotteten mich einige und bezeichneten mich als Marmelade. Mit 25 Jahren erkrankte ich an Tuberkulose, musste aber trotzdem als Professor arbeiten. Als ich wegen eines schweren gesundheitlichen Rückfalls ins Krankenlager kam, wurde ich von keinem besucht. Sei es, dass sie Angst vor einer möglichen Ansteckung hatten oder aber mich schlichtweg vergaßen. In all dem Leid durfte ich eines erkennen. Unser Wirken wird umso größer, wenn es in der äußeren und inneren Finsternis geschieht, wenn wir traurig, ermattet und trostlos, unter Misserfolg und von allen verlassen, verhöhnt und lächerlich gemacht werden wie Jesus am Kreuz, wenn wir nur aus ganzen Kräften für unsere Verfolger beten und sie mit allen Mitteln durch die Immaculata zu Gott führen wollen. Und das tat ich. Ich betete unermüdlich und opferte alles, was mich belastete, auf. So begann mein sogenanntes Postulat der Schmerzen. Gerade im Leid wuchs die Liebe in mir, und das musste ich auch ausgestrahlt haben, denn von dieser Zeit an durfte ich zahlreiche Herzen gewinnen. Als ich zur Kur war, wurde ich gebeten, Vorträge zu halten. Diese hatten eine solche Überzeugungskraft, dass viele sich bekehrten. Später gründete ich die Miliz der Immaculata, die immer mehr Mitglieder bekam. Unser Ziel war die Rettung aller Seelen, der Seelen von damals bis zum Ende der Welt. Schließlich strebten wir nach dem Höchsten und gaben uns nie mit dem Mittelmaß zufrieden. Unsere Waffen im Einsatz für Gott waren das Beispiel, das Gebet, das Leiden, die Arbeit. Wobei wir durch das Leiden mehr erreichten als durch die Arbeit, viel mehr. Nach diesen Worten trat kurze Zeit Stille zwischen ihnen ein und sie rückten in der Zeit ein großes Stück vorwärts. Ob einen oder zwei Tage, konnte Sarah nicht sagen. Sie bemerkte nur, dass die Nacht dem Licht der Morgensonne wich, die zögerlich im Osten über Jerusalem aufging. Als Jesus sterbend am Kreuz hing, hatte dieselbe Sonne unerbitterlich auf ihn herabgeschienen und ihn durch ihre Hitze zusätzlich gequält. Jetzt wirkte sie so, als ob alle Kraft aus ihr entwichen sei und sie nicht recht wusste, ob sie ihr Licht überhaupt entfalten sollte über den Bewohnern von Jerusalem, die Jesus so grausam gequält und verspottet hatten. Bei dem, was Jesus und seine Mutter hier auf Golgotha erlitten haben, wirkt mein Leid fast schon harmlos, meinte Pater Maximilian, und auch die Verleumdungen und der Spott, denen ich durch Mitmenschen ausgesetzt war. Ich brauchte nur auf das Kreuz zu schauen, dann konnte ich alles annehmen, was mir Schmerzen bereitete, und voller Vertrauen weitergehen, zumal das Leid schon zu meinen Lebzeiten Früchte tragen durfte. Wie du bereits weißt, gründete ich mehrere Zeitschriften. Der Anfang war unglaublich zäh und ich wollte fast schon aufgeben. Doch als ich wie ein alter, struppiger Besen am Boden lag, kam die Immaculata, hob mich auf und begann, mit mir ein Meisterwerk zu erschaffen. Die Druckerei wurde größer und größer. Wir bekamen moderne Werkstätte und neue Maschinen und konnten immer höhere Auflagen drucken, die dazu beitrugen, dass zahlreiche Menschen durch Maria näher zu Christus fanden. Für uns selbst blieben wir bescheiden, wir lebten sehr einfach und aßen sehr einfach. Doch für die Immaculata wollten wir stets das Beste haben, die besten Drucker, die beste Zeitschrift, damit möglichst viele Menschen gerettet werden konnten. Schließlich schenkte die Mutter Gottes uns sogar das Grundstück, von dem ich dir berichtet habe. Darauf gründeten wir die Stadt Nipukalanov, die Stadt der Mutter Gottes. Wieder war der Anfang hart und steinig, als wir die ersten Baracken bauten. Übernachteten wir oft trotz des gefrorenen Bodens auf freiem Feld. Doch wir hielten durch und die Stadt wurde ebenso wie die Druckerei größer und größer. Wir bauten mehrere Werkstätten. In jeder stand eine Statue der Immaculata. Pro Stunde wurden 20.000 Zeitschriften produziert, während ringsrum bei anderen Verlegern der Umsatz sank, stieg er bei uns an. War doch Maria unsere Königin, unser ganzes Leben. Durch sie wollten wir dem Herrn die Seelen gewinnen, alle Seelen der ganzen Welt bis ans Zeitende. alles war ihr Werk. Und deshalb war es auch so sehr von Erfolg gekrönt. Es gab Zeiten, da wurde jeder Neuauflage unseres Verlages ein großer Misserfolg prophezeit. Jedes Mal beteten wir sehr viel. Und jedes Mal wurde es ein Erfolg. Nicht einmal große Verleumdungen, die gegen mich in Umlauf gebracht wurden, konnten daran etwas ändern. Zu dem außerordentlichen Erfolg mit den Zeitschriften kam auch noch größerer Nachwuchs hinzu. Jährlich meldeten sich etwa 1800 Kandidaten und baten um Aufnahme in unseren Orden. Doch nur um die 100 wurden aufgenommen. Von diesen wiederum machten etwa 50 Profess. Schließlich sollte Nipokalanow eine Schule der Heiligen sein, in der sich keiner mit einem Mittelmaß zufrieden geben wollte. Wieder legte Pater Maximilian eine Zeit des Schweigens ein und blickte auf das Grab, in dem der Körper Jesu noch immer ruhte. Dann sagte er: »Ja, wir hatten große Erfolge. Doch umsonst bekamen wir sie nicht. Immer wieder ging es mir körperlich sehr schlecht und auch große seelische Kämpfe musste ich bewältigen. Es gab Zeiten, da tappte ich so sehr im Finstern, dass ich dachte, es sei besser für das Lebenswerk, wenn ich sterben würde. Dann hielt ich mich umso stärker an der Hand der Immaculata fest und ließ mich von ihr durch alle Kämpfe hindurchführen. Doch irgendwann kam er, der Zeitpunkt, an dem du sterben solltest. Ja, er kam, und ich werde dir von ihm berichten. Doch lass mich dir zuvor noch eine Szene aus dem Leben zeigen, die mir besonders viel bedeutete.« Endlich sollte Sarah in sein Leben eintauchen dürfen, sollte ihn wenigstens einmal inmitten seiner Brüder sehen. Gleich darauf befanden sie sich in einem vollkommen anderen Umfeld. Sie stand inmitten eines einfachen Saales, in dem mehrere Klosterbrüder saßen und zu Abend aßen. Sie aßen schweigend, lediglich das Klappern des Geschirrs durchbrach die Stille. Alle hatten die gleiche schwarze Kutte an, die Sarah bei Pater Maximilian schon so oft gesehen hatte. Doch wo war er selbst? Es war ganz ungewohnt, ihn nicht an ihrer Seite zu haben. Suchend ging die junge Frau die Reihe der Brüder entlang, bis sie ihn schließlich entdeckte. Er war einige Jahre älter geworden, trug einen Bart und hatte einen äußerst ernsten Gesichtsausdruck. Gerade war er mit dem Essen fertig geworden und legte sein Besteck zur Seite. Doch er wartete geduldig ab, bis auch der letzte der Brüder das Mahl beendet hatte. Dann standen alle auf, wandten sich dem Kreuz zu und sprachen ein Gebet. Anscheinend wurde an dem Abend noch ein Mysterienspiel aufgeführt. Sarah hörte, wie einige Brüder sich darüber unterhielten. Dann hörte sie die ihr vertraute Stimme sagen: »Ihr könnt gern dorthin gehen. Wer Lust hat, kann aber auch bei mir bleiben.« Die Brüder diskutierten kurz, was sie tun sollten. Dann ging ein Teil von ihnen hinaus, um bei dem Spiel zuzuschauen. Ein anderer Teil blieb und kam um Pater Maximilian herum zusammen. Dieser forderte sie mit gütiger Stimme auf: »Setzt euch, Kinder, setzt euch ganz nah zu mir.« Nachdem sie alle ganz nah bei ihm Platz genommen hatten, schaute er einen nach dem anderen voller Liebe an und sagte dann: »Meine lieben Kinder, vorläufig bin ich noch bei euch. Ihr liebt mich so, wie ich euch liebe, doch müssen wir uns damit abfinden, dass ich nicht immer bei euch bleiben werde. Ich werde sterben. Ihr werdet bleiben. Aber bevor ich euch verlassen muss, möchte ich euch etwas hinterlassen.« Erschrocken blickten die Brüder ihn an. Und auch Sarah blickte ihn ganz erschrocken an. Er sah nicht so aus, als ob er bald sterben würde. Warum sagte er dann solche Worte? Viel Zeit, darüber nachzudenken, blieb nicht, denn schon sprach er weiter: »Meine Kinder, ihr wisst, dass ich viel älter bin als ihr und nicht immer da sein werde. Deshalb möchte ich euch etwas anvertrauen. Darf ich, Kinder?« »Oh ja, Pater Kolbe, sprechen Sie bitte, sprechen Sie«, war die einstimmige Antwort. Da begann Pater Maximilian Kolbe zu sprechen. »Oh, meine Kinder, wenn ihr um mein Glück wüsstet und es begreifen könntet. Mein Herz quillt über vor Freude und innerem Frieden, allen meinen Sorgen und Mühen zum Trotz, die jeden meiner Tage bis zum Rande füllen, fühle ich zutiefst in meinem Herzen einen unsagbaren Frieden, eine gewaltige, süße Freude, für die es keine Worte gibt. Er schwieg eine Weile, dann sprach er leise weiter. Meine lieben Kinder, liebt die Mutter Gottes, liebt die Immaculata, liebt sie. Sie wird euch glücklich machen. Vertraut ihr, gebt euch ihr ganz hin, ganz und grenzenlos. Ich wollte euch noch etwas anderes sagen, aber genügt das nicht? Dann schaute er sie alle eindringlich an und in seinen Augen bildeten sich vor Ergriffenheit Tränen. Sie aber flehten ihn an, ihnen nichts zu verbergen, und so sprach er weiter. Ich habe euch von meinem inneren wunderbaren Glück erzählt, meine Kinder, und wie meine Seele vor Freude überquillt. Und wisst ihr den Grund? Weil mir der Himmel mit voller Sicherheit versprochen wurde. O meine Kinder, liebt die Immaculata, liebt die Immaculata, liebt die Immaculata. Nun konnte er die Tränen nicht länger zurückhalten und sie flossen unaufhörlich über seine Wangen herab. Zu groß war seine Ergriffenheit darüber, dass ihm der Himmel versprochen worden war. Dennoch drängten ihn die Brüder. »Sprich weiter! Oh bitte, so sprich doch weiter!« Nach kurzem Zögern sagte er, »Weil ihr mich darum bittet und drängt, so sei es. Ich will euch noch etwas sagen, dass es in Japan war.« Jetzt sage ich euch nichts mehr. Immer noch drängten die Brüder, doch er wollte nichts Näheres mehr preisgeben als nur, ich habe euch mein Geheimnis verraten, damit es euch Kraft und Stütze sei in den Prüfungen, die auf euch warten. Denkt alsdann an meine Worte und bereitet euch auf die größten Opfer vor. Eines nur dürft ihr euch wünschen, den Willen der Immaculata zu erfüllen, der Wille Gottes ist. Als er sah, dass jetzt auch die Brüder zu weinen begannen, versuchte er sie zu trösten. Wir befinden uns in einer Lage, wo niemand und nichts uns etwas anhaben kann. Sind wir nicht zu allem bereit für die Immaculata? Gesetzt, wir würden getötet. Was ist das anderes als eine Gratisfahrkarte für den Himmel? Mit einem Wort, wir sind unbesiegbar. Welch ein Glück, sterben zu dürfen mit der Gewissheit und Genugtuung, für sie gearbeitet und gelitten zu haben. Bei jeder Begegnung mit Pater Maximilian hatte Sarah gemerkt, wie groß seine Liebe zu Maria war. Aber wie weit er wirklich für sie gehen würde, das wurde ihr erst jetzt bewusst. Er würde alles für sie tun, sogar sein Leben würde er ohne zu zögern für sie geben. Was für eine Liebe, was für eine unglaublich große Liebe.

0: Das Leiden Jesu als Vorbild und Kraftquelle, eigene Krankheiten und Schmerzen besser tragen und ertragen zu können. Das ist die Lektion, die Sarah also diesmal gelernt hat, am Lebensbeispiel des heiligen Maximilian Kolbe. Das war unsere heutige 24. Folge von Quelle der Hoffnung, eine junge Frau begegnet Maria, nach dem gleichnamigen Buch von Regina Maria Stellner. Das Buch ist im Verlag FE Medien erschienen. In unserer Mediathek können Sie bald schon auch diese Folge, die wir soeben für Sie gesendet haben, nachhören. Alles Gute Ihnen und bis zum nächsten Mal. Es verabschiedet sich Ihre Claudia Kiesel.
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1: Herzlich willkommen, alle Hörer von Radio Horeb und Radio Maria. Am Mikrofon begrüßt Sie heute ganz herzlich Renate Mewes aus dem Studio in München. Heute am 6. August feiert die Kirche das Fest Verklärung des Herrn auf dem Berg Tabor. Ein wichtiges Glaubensgeheimnis, das in der Heiligen Schrift die Evangelisten Matthäus, Markus und Lukas beschreiben, so auch im heutigen Evangelium nach Matthäus Kapitel 17, die Verse 1 bis 9, falls Sie das nochmal betrachten möchten. Unser Thema: Verklärung, die Herrlichkeit des Herrn. Und dazu darf ich ganz herzlich unseren Referenten begrüßen, Herrn Pfarrer Vikar Rainer Herters aus Wemding im Landkreis Donau-Ries. Grüß Gott und herzlich willkommen.

0: Ja, liebe Frau Mewes, vergelt's für die liebenswürdige Begrüßung. Ich grüße Sie und mein ganz besonderer Gruß geht natürlich Ihnen, liebe Hörer und Hörerinnen. Schön, dass wir diese Stunde gemeinsam beisammen sein dürfen. Grüß Gott, zusammen willkommen.
1: Bevor wir jetzt dieses Geheimnis näher beleuchten, was genau bedeutet die Verklärung des Herrn? Was können wir uns darunter vorstellen?
0: Ja, Frau Mewes, da haben Sie natürlich wieder den Nagel auf den Kopf getroffen. Denn, liebe Geschwister im Herrn, liebe Hörerfamilie, es ist tatsächlich so, der Begriff Verklärung kommt für gewöhnlich in unserer Welt, in der wir so leben, eigentlich im Alltagssprachgebrauch nicht vor. Darum wollen wir diesen Begriff einmal wenig in unsere Welt hineinbrechen und schauen, was das für uns bedeutet. Verklärung bedeutet, da wird etwas sichtbar, was wir so normalerweise mit unseren Augen nicht wahrnehmen können. Also ich denke jetzt, nehmen wir es mal weltlich. Ich fahre irgendwie den Urlaub und stehe an einem Meer und dort ist das Meer tiefblau. Und die Sonne spiegelt sich ein wenig und es ist eine Farbenpracht, wo man sagen würde, ich ertrinke an Schönheit. Der Sonnenuntergang, die herrlichen Farben im Meer, die Wellen, dieses tiefe Blau, die Sonne, die sich noch drin spiegelt. Also da kann man sagen, das ist ja wie verklärt. Also etwas, wo normalerweise sieht so ein Meer und ein Sonnenuntergang nicht so aus. Das ist außergewöhnlich schön, wie man so normalerweise in dieser Welt mit unseren Sinnesorganen nicht wahrnehmen kann. Aber man spricht manchmal davon, sieht aus wie verklärt. Also etwas übernatürlich Schönes, das so die normale Natur dieser Welt, was unsere Sinnesorgane hergeben, nicht wahrnehmen können. Und so meint dieses Fest der Verklärung des Herrn auch, dass Jesus, unser Herr und Gott, der Sohn Gottes, der auf dieser Welt ja 3 Jahre öffentlich gewirkt hat, 33 Jahre hat er gelebt, aber in diesen 3 Jahren öffentlichen Wirkens hatte für einige Minuten lang dreien seiner besten Freunde etwas gezeigt, was so normalerweise nicht zu sehen ist. Er stieg ja mit Jakobus, Johannes und natürlich dem Petrus, seinen 3 Jüngern, den 3 Aposteln, die er besonders gesandt hat, auf einen Berg hinauf und wurde dort verklärt. Das heißt, es wurde etwas sichtbar, was selbst die Apostel, die immer mit ihm unterwegs waren, so noch nicht gesehen haben. Die wussten, wie er redet, was er alles tut, welche Liebe von ihm ausgeht, welche Kraft, welche Freude. Aber so etwas, ein Licht zu sehen von einer Schönheit, das heller ist als das Sonnenlicht, das heller ist als das normale Tageslicht, das schöner glänzt als die herrlichsten Regenbogenfarben, das einfach von einer Schönheit ist, die wir irdisch nicht kennen, das ist Verklärung. Also es wird etwas sichtbar von etwas, was wir Himmel nennen, Herrlichkeit nennen, Glückseligkeit nennen, ewiges Leben, Paradies nennen, was wir so auf dieser Welt noch nicht wahrnehmen können, was aber trotzdem plötzlich einmal kurz sichtbar wird. Da wird einmal der Vorhang weggezogen zu dieser unsichtbaren Welt des Himmels und da wird gezeigt, dass dieser Jesus eben nicht nur ein ganz normaler Mensch ist, sondern einfach auch der Sohn des lebendigen Gottes. Und Gott ist eben Herrlichkeit, Paradies, Glückseligkeit, Schönheit pur in jeder Hinsicht. Und Verklärung ist, das wird einmal sichtbar, das wird einmal offenbar, das darf einmal erkannt werden. So, das ist bei Jesus so. Aber wir werden jetzt dann gleich hören, dass das auch mit unserem Leben zu tun hat. Und das werden wir jetzt dann im Vortrag ja gleich einmal genauer anschauen.
1: Ja, herzlichen Dank für die wunderbare Einführung. Wir freuen uns jetzt sehr auf die Gedanken, die Bedeutung dieses Festtages und natürlich, was es mit unserem Leben zu tun hat, dass das im Herzen richtig ankommt. Darf ich zu Beginn noch ein Gebet zum Heiligen Geist bitten?
0: Das werde ich gerne tun. Beginnen wir doch mit dem Kreuzzeichen, um unser Herz für Gott zu öffnen. Im Namen des Vaters und des Sohnes und des Heiligen Geistes.
1: Amen.
0: Amen. Heiliger Geist, wir wissen aus der Heiligen Schrift, dass du Weisheit, Erkenntnis, Rat und Einsicht schenkst. Du, der du Gott bist, in Einheit mit dem Vater und dem Sohn Jesus Christus. Du, der du genau diese Erkenntnis schenkst. Du weißt, Heiliger Geist, über himmlische Dinge zu sprechen wie Herrlichkeit, Verklärung, nicht so einfach. Aber Heiliger Geist, wir dürfen dich jetzt wirklich bitten, schenk uns dazu Weisheit, Erkenntnis, öffne unsere Herzen, unsere Augen, unsere Ohren auch für das Himmlische, für unseren Herrn und Gott, für seine Herrlichkeit. Sprich zu uns, reinige uns mit deinem lebendigen Wasser, lass dein Feuer in uns brennen. Du, der du eine Person bist, der du Gott bist, Heiliger Geist. Und Heiliger Geist, wir wissen auch von dir, dass du auch Freude, Friede und Liebe schenkst. Alles das, was wir uns auch so unter Herrlichkeit vorstellen. Geistesherrn, wenn wir jetzt darüber sprechen, Heiliger Geist, dann erfülle uns, entzünde uns. Und wirke du jetzt mächtig, dass wir das Himmlische, was wir so sachlich nennen können, jetzt ganz persönlich in unserem Leben erfahren und das entdecken dürfen, während ich nun spreche. Komm, Heiliger Geist, komm, auch durch die mächtige Fürsprache der Gottesmutter Maria, auf die Fürsprache des heiligen Petrus, Jakobus, Johannes, die ja bei dieser Verklärung dabei waren. Komm, Heiliger Geist, jetzt und das bis in alle Ewigkeit.
1: Amen.
0: Liebe Geschwister im Herrn, liebe Hörerfamilie, Verklärung des Herrn, Jesus zeigt etwas von seiner Herrlichkeit. Herrlichkeit ist ein Begriff, den wir gar nicht so leicht fassen können, weil er nicht so einfach durch ein Lexikon zu definieren ist. Herrlichkeit meint einfach das Ideal von dem, was man sich unter Himmel vorstellt. Pures Glück, absoluter Frieden, tiefe Freude, eine umfassende Liebe.

bekräftigt. Du hast uns das gezeigt, das, was wir erhoffen dürfen, wenn unsere Annahme in Kindesstatt sich einmal vollendet. Und jetzt kommt's. Hilf uns, auf das Wort deines Sohnes zu hören. Achtung! Damit wir Anteil erhalten an seiner Herrlichkeit. Darum bitten wir, ich kürze es ab, durch Christus unseren Herrn. Also, wir bitten den allmächtigen Gott, unseren himmlischen Vater, dass wir auf das Wort von Jesus hören dürfen, mit einem Ziel, damit wir Anteil erhalten an seiner Herrlichkeit. Das ist also das heutige Tagesgebet. Wir sollen so auf das Wort des Herrn Jesus hören, um an seiner Herrlichkeit Anteil zu erhalten. Jetzt wollen wir doch mal in die Heilige Schrift hineinschauen. Es ist ja das Buch, durch das sich Gott uns offenbart, durch das er zu uns spricht, durch das er uns was erklärt, wo er uns einiges klar macht, wo er sich uns zeigt, was wir unter Herrlichkeit genau verstehen dürfen. Ob wir das wirklich schon auf Erden erlangen dürfen oder ob die Herrlichkeit etwas mit dem ewigen Leben nach dem Tod im Himmel zu tun hat. Sicherlich in Vollendung, ja. Aber, liebe Hörerfamilie, Spiritualität soll etwas sein, das praktisch mit dem Erdenleben hier zu tun hat. Und es gibt eine Person in der Bibel, die heißt Mose. Der lebte weit vor Jesu Christi Erdenzeit. Und dieser Mose hat doch tatsächlich die Herrlichkeit Gottes schon auf Erden erleben dürfen. Und wo man den Mose gesehen hat, haben auch andere Leute diese Herrlichkeit gesehen. Das behaupte nicht ich, sondern Paulus. Paulus war einer, der vom Heiligen Geist viel Erleuchtung bekommen hat. Und dieser Paulus hat an die Korinther zwei Briefe geschrieben. Keine WhatsApps, keine E-Mails, sondern zwei Briefe. Und im zweiten Korintherbrief, im Kapitel 3, 2. Korintherbrief, Kapitel 3, Vers 6, schreibt Paulus nicht nur den Korinthern, sondern auch uns allen, die wir jetzt hier diesen Vortrag hören, die wir uns gemeinsam damit beschäftigen. Da heißt es also wie folgt. Paulus schreibt Doppelpunkt. Wir sind fähig gemacht, nicht Diener des Buchstabens zu sein, sondern Diener des Geistes. Und dann 2. Korinther 3, Vers 7. Wenn aber schon der Dienst des Buchstabens, der einmal zum Tod führen wird, so herrlich war, dass die Israeliten das Gesicht des Mose nicht anschauen konnten, weil es Gottes Herrlichkeit ausstrahlte, die jedoch vergänglich war, wie sollte dann der Dienst des Geistes noch viel herrlicher sein? Soweit mal diese Stelle. Also hier hören wir, dass eben Mose diese Herrlichkeit schauen durfte und dass die Menschen diese Herrlichkeit gar nicht anschauen konnten, weil Mose so gewaltig von Herrlichkeit erfüllt war. Um das zu verstehen, müssen wir wissen, dass Paulus damit eine Bibelstelle meint, ein Geschehen im Alten Testament, und zwar im Buch Exodus, also gleich im zweiten Buch der Bibel, erstes Buch als Genesis, der ganze Schöpfungsbericht, und dann das Buch Exodus, wo Mose eben mit seinem Volk unterwegs war. Und dieser Mose stieg eben auf einen hohen Berg hinauf, Berg Sinai. Ich will das mal vorlesen da, wie das genau zugegangen ist, wie diese Herrlichkeit ausgesehen hatte, die dieser Mose schon erleben durfte und die er danach ausgestrahlt hatte. Sie können das nachlesen im Buch Exodus, Kapitel 34. Buch Exodus, Kapitel 34, Verse 29 und folgende. Exodus 34, Verse 29 folgende. Ich darf da mal drin mit Ihnen hineinschmökern in das Wort Gottes, Worte der Heiligen Schrift, himmlische Worte, Worte Gottes hören. Da heißt es im Vers 29. Als Mose vom Berg Sinai herunterstieg, hatte er die beiden Tafeln der Bundesurkunde in der Hand. Während Mose nun von diesem hohen Berg Sinai herunterstieg, wusste er nicht,

dass die Haut seines Gesichtes Licht ausstrahlte, weil er mit dem Herrn geredet hatte. Als Aaron und alle anderen Israeliten dann diesen Mose sahen, der da vom Berg heruntergestiegen war, also als die ihn sahen, strahlte die Haut seines Gesichtes Licht aus. Und sie fürchteten sich, in seine Nähe zu kommen. Soweit Exodus 34. Also, die Haut von Mose strahlte ein Licht aus. Das war nicht irgendeine Zimmerlampe, die hätte man anschauen können, sondern es war ein Licht, das von übernatürlicher Schönheit, Pracht und Herrlichkeit erfüllt war, die man so noch nie gesehen hatte. Und darum fürchteten sie sich, sprich, sie hatten eine gewaltige Ehrfurcht vor dem, was da geleuchtet hatte. Sie konnten nicht anschauen, so gewaltig schön, prächtig, herrlich war das. Also, wir sehen, worauf ich mit Ihnen heute heraus will, die Herrlichkeit ist Licht. In der Bibel wird das Wort Licht verwendet. Der Begriff Licht wird dafür verwendet, dass sich hier um den Himmel handelt, um Herrlichkeit, also Glück, Seligkeit, Freude, Kraft, Friede, Liebe, Paradies, einmal das Himmlische, eben das, was wir uns Himmel vorstellen. Wenn also Mose von Licht leuchtete, so schreibt es Paulus, wie gesagt, in 2 Korinther 3, dann ist das die Herrlichkeit des Herrn. Und von dem her sehen wir, wenn dem Mose das geschenkt worden ist, ja, vielleicht wird das ja dann auch uns geschenkt. Und dazu darf ich mit Ihnen in den ersten Thessalonicher Brief hineinschauen, wiederum Paulus. Paulus schreibt nicht nur an Korinther einen Brief, sondern auch an die Thessalonicher, sogar mehrere. Hier also erster Thessalonicher Brief, und zwar Kapitel 2, 1 Thessalonicher 2, Verse 11 und 12. 1 Thess 2, 11 und 12. Ich darf mal zitieren, was da drin steht. Da heißt es, Paulus schreibt, ihr wisst auch, dass wir Apostel jeden Einzelnen von euch ermahnt, ermutigt und beschworen haben, auf diese Weise zu leben, wie es Gottes würdig ist, der euch zu seinem Reich und zu seiner Herrlichkeit beruft. Soweit. Also, liebe Hörerfamilie, wir alle haben eine Berufung. Sicherlich ist Berufung zur Familie, zur Ehelosigkeit, vielleicht zu einem Dienst bei Radio Horeb, eine Berufung, die wir für Gott tun können, ein Ordensleben, ein Priesterleben. Aber wir sind auch berufen zu seinem Reich und zu seiner Herrlichkeit. Dazu sind wir berufen. Also wie Mose, diese Herrlichkeit auszustrahlen. Finden wir übrigens noch genialer formuliert im 2. Thessalonicher Brief, den hatten wir gerade schon im 1., jetzt der 2. Thessalonicher Brief, und zwar wiederum Kapitel 2, 2. Thessalonicher 2, Vers 13. 2. Thess 2, 13, ich zitiere mal, was Paulus dann uns alle schreibt, da heißt es, Gott hat euch dazu auserwählt, aufgrund der Heiligung durch den Geist und aufgrund des Glaubens gerettet zu werden. Dazu hat er euch durch das Evangelium berufen. Jetzt kommt's, man hört in Staune. Ihr sollt nämlich die Herrlichkeit Jesu Christi, unseres Herrn, erlangen. 2. Thessalonicher 2,14. Ihr sollt die Herrlichkeit des Herrn erlangen. Ja, was für ein Wort. Wie Mose, der auf diesem Berg Sinai war, der dort Gott begegnet ist, zu dem Gott gesprochen hat, der von Gott eine Bundesurkunde bekam. Wir alle, jeder, der jetzt von uns zuhört, die wir im Herzen kennen, alle Menschen sind dazu berufen, Gottes Herrlichkeit zu erlangen. Eine Berufung und ein Ziel.
wunderbar. Und eben dieses Licht steht eben für diese Herrlichkeit. Und deswegen wollen wir jetzt heute einmal hineinschauen, was wir tun können, damit wir diese Berufung erlangen können. Eben, wir sind ja berufen zu Gottes Reich und zu Gottes Herrlichkeit. Und wir sind dazu eingeladen, dass diese Herrlichkeit des Herrn zu erlangen, die da Mose geschenkt bekommen hat und die, und darauf wollen wir heute eben heraus, Jesus Christus, unser Herr und Gott, gezeigt hat. Wenn wir jetzt also die Verklärung des Herrn, das heutige Tagesevangelium, anschauen, dann dürfen wir da für unser persönliches Leben hier auf der Erde etwas lernen. Mit Sicherheit, die Fülle der Herrlichkeit Gottes, die gesamte reine Fülle, werden wir sicher haben, wenn unsere Seele einmal im Himmel, in der ewigen Herrlichkeit, im Paradies, in der Glückseligkeit angekommen ist. Aber, wie gesagt, Mose hat schon auf Erden es gezeigt, Jesus auch. Und deswegen, da wir Christus ähnlich werden sollen und wir dazu berufen sind, es zu erlangen, dürfen wir jetzt einmal diese Berichte der Verklärung des Herrn hineinschauen. Wenn wir da zum Beispiel Matthäus 17, wie es Frau Mewis bereits erwähnt hat, die ersten Verse Matthäus Evangelium Kapitel 17, da kann man das sehen. Wir wollen es jetzt mal mit den Augen anschauen, was das für uns bedeuten kann, wie dieser Jesus zu dieser Herrlichkeit hineinkommen. Da heißt es also, Matthäus 17, Vers 1. Ich zitiere das Evangelium nach Matthäus. Da heißt es, 6 Tage danach nahm Jesus Petrus, Jakobus und dessen Bruder Johannes beiseite und führte sie auf einen hohen Berg. Vers 2, und er wurde vor ihren Augen verwandelt, wir würden sagen verklärt, also er wurde vor ihren Augen verwandelt. Sein Gesicht leuchtete wie die Sonne und seine Kleider wurden blendender, weißer und heller als jedes Licht. Soweit einmal. Ich glaube, wir sollten gleich beim ersten Wort mal hängen bleiben. 6 Tage danach. Stopp. Wieso danach? Wir sollten einmal nachgucken. Ja, bitte, was war denn 6 Tage, bevor Jesus dann seine Herrlichkeit gezeigt hat? Bevor also dieses Licht der Herrlichkeit geleuchtet hat. 6 Tage zuvor war Folgendes. Wir finden das in Matthäus Evangelium Kapitel 16, also ein Kapitel vorher, Matthäus 16, ab Vers 21. Matthäus 16, 21 und die vielen folgenden Verse. Ich darf die einmal vortragen. Wir hören also jetzt, was Jesus 6 Tage vor seiner Verklärung seinen Jüngern erzählt, erklärt, mit auf den Weg gegeben hat. Denn das gehört unmittelbar zusammen. Denn das, was Jesus da erklärt in Matthäus 16, 21, das wird dann sichtbar bekräftigt eben durch diese Verklärung auf dem Berg Tabor, wo Jesus diese Herrlichkeit zeigte. Also Matthäus 16, 21, da steht, Jesus begann seinen Jüngern zu erklären, er müsse nach Jerusalem gehen und von den Ältesten, den hohen Priestern und den Schriftgelehrten vieles erleiden. Er werde getötet werden, aber am 3. Tage werde er auferstehen. Da nahm ihn Petrus beiseite und machte ihm schwerste Vorwürfe. Er sagte, das soll Gott verhüten, Herr. Das darf niemals mit dir geschehen. Jesus aber wandte sich um und sagte, Satan, weg von mir, du gefallener Engel, der du den Petrus reitest. Geh mir aus den Augen, hinter mich, Satan. Du willst mich zu Fall bringen, denn du hast nicht das im Sinn, was Gott will, sondern was die Menschen wollen. Darauf sagte Jesus zu seinen Jüngern, wer mein Jünger sein will, der verleugne sich selbst, nehme sein Kreuz auf sich und folge mir nach. Denn wer sein Leben retten will, wird es verlieren. Wer aber sein Leben um meinetwillen verliert, wird es gewinnen. Ende dieses langen Zitates aus Matthäus 16.
Also, zusammengefasst, worum geht es? Jesus gibt eine Leidensankündigung. Er sagt, es wird es bald soweit sein, ich werde schwer leiden, gekreuzigt werden, sogar getötet werden. Aber er sagt eben, nur wer sein Leben in dieser Welt verliert, der wird es für die Ewigkeit gewinnen. Das war so die Grundaussage von Jesus. Und Petrus hat die Nase gerümpft, hat gesagt, nö, ja, von wegen leiden, gekreuzigt werden, sterben, auf keinen Fall, darf gar nicht passieren. Wir wollen doch die Größten sein, wir wollen doch über die Römer triumphieren, wir wollen doch ein Reich aufbauen, ja, von wegen, Kreuzigung, Tod, nö, das geht gar nicht. Also, Petrus hat ein wenig gemeutert dagegen. Um aber das dem Petrus klar zu machen, dass genau dieser Weg, den Jesus geht, zu seiner Herrlichkeit führt. Denn genau dieses gekreuzigt werden, sterben und auferstehen, wird am Ende zu dieser ganz großen neuen Herrlichkeit führen. Und drum nimmt der Petrus mit auf den Berg hinauf, um ihnen zu zeigen, dass am Ende diese Herrlichkeit, dieses Licht, dieses Himmelreich dort stehen wird. Von dem her wollen wir noch mal ein wenig darüber nachdenken, wenn wir unser Leben für diese Welt verlieren und für Gott gewinnen. Wenn wir also sagen, ich verzichte mal auf etwas, nehme Zeit fürs Gebet, Zeit für die Heilige Messe, Zeit für die Bibel, Zeit für Nächstenliebe, Zeit für den Willen Gottes, Zeit, um beim Herrn zu verweilen, mit ihm Zeit zu verbringen. Wenn wir unser Leben in dieser Welt verlieren, das Schwere aufopfern aus Liebe zum Herrn, dann werden wir eine Herrlichkeit gewinnen. Also durch Kreuz und Leiden, durch die schweren Situationen des Alltags hindurch, wenn wir da mit Gott gehen, wird das Licht seiner Liebe aufleuchten. Und bei diesem Licht seiner Liebe dürfen wir mal kurz in ein Lied hineinhorchen.

0: Spiritualität bei Radio Horeb heute am Festverklärung des Herrn auf dem Berg Tabor. Unser Referent ist Pfarrvikar Rainer Herthas aus Wemding im Landkreis Donau-Ries mit dem Thema Verklärung, die Herrlichkeit des Herrn. Wir haben gehört, dass wir den Vater bitten sollen, das Wort seines Sohnes zu hören, dass wir Anteil an seiner Herrlichkeit haben. Mose wurde das Licht offenbar und es leuchtete auf ihm. Auch wir sind berufen, seine Herrlichkeit auszustrahlen. Die Herrlichkeit des Herrn für uns auf dieser Erde. Wir freuen uns jetzt auf weitere Gedanken.
1: Ja, liebe Hörerfamilie, geliebte im Herrn, liebe Geschwister im Herrn, es ist interessant, um zu lernen, wie wir diese Herrlichkeit auch immer mehr geschenkt zu bekommen. Es ist da interessant, einmal nicht nur den Text von Matthäus an Kapitel 17 anzuschauen, sondern wie Frau Mewis bereits sagte, hat sowohl Matthäus als auch Lukas als auch Markus, alle drei haben diese Verklärung des Herrn. Und die, von der wir am meisten erfahren, ist die im Lukas-Evangelium. Wir sollten einmal hineinschauen ins Lukas-Evangelium, also in eine Parallelstelle, wo auch die Verklärung des Herrn vom Evangelisten Lukas geschrieben wurde, Lukas 9. Lukas 9 und da ab dem Vers 29. Lukas 9, 29. Immer mit der Frage, wie können wir zu der Herrlichkeit des Herrn gelangen? Da heißt es in Lukas 9, 29 wie folgt. Während Jesus betete. Nochmal, interessantes Detail, auf das wir gleich noch kommen. Während Jesus betete. Veränderte sich das Aussehen seines Gesichtes. Es veränderte sich das Aussehen seines Gesichtes und sein Gewand wurde leuchtend weiß. Und plötzlich redeten zwei Männer mit ihm. Es redet mit ihm Mose und Elia. Sie erschienen im strahlendem Licht und sprachen von seinem Ende, das sich in Jerusalem erfüllen solle. Soweit mal. Also hier haben wir wieder Mose und Elia, zwei Personen aus dem Himmel. Wie müssen die erscheinen? Logisch, im hellsten Lichte. Denn wenn wir einmal im Himmel sind, wie gesagt, werden wir diese Herrlichkeit, die Mose schon ausstrahlte, die Jesus ausstrahlte, vollkommen erlangen. Darum mussten auch Mose und Elia, die ja schon im Himmel waren, in vollkommenem Licht erscheinen. Aber das, was uns jetzt interessiert, ist, worüber haben denn die gesprochen? Was hatten die für ein Thema beim Gespräch? Worum ging es da eigentlich bei diesem Austausch? Sie sprachen über das Ende von Jesus, das sich in Jerusalem erfüllen werde. Also, das heißt, in der Gegenwart von Petrus, Johannes und Jakobus haben sich Mose und Elia mit Jesus genau über diese Kreuzigung, sein heiliges Leiden, Sterben und Auferstehen unterhalten. Also das, was Jesus seinen Jüngern 6 Tage vor dieser Verklärung auf dem Berg erklärt hatte, nämlich Jesus werde leiden müssen, er werde gekreuzigt werden, er werde sterben, um so in sein Reich zu kommen, um so zur Herrlichkeit zu gelangen. Und genau dieses Thema hatte Jesus, als er in hellstem Lichte, heller als die Sonne, heller als jedes Licht, als er erschienen war, genau, oder als er sich so zeigte, genau dieses Thema Leiden, Kreuz und Sterben, über das hat sich Jesus mit Mose und Elia unterhalten, sodass es auch der Petrus und der Jakobus und Johannes gehört haben. Wir merken also, das heilige Leiden von Jesus Christus gehört wohl für uns dazu, um zu dieser Herrlichkeit zu gelangen. Und dazu gibt es eine brillante Bibelstelle, die genau das zum Ausdruck bringt. Und zwar schauen wir mal in die Römer hinein. Jetzt haben wir schon die Korinther einen Brief gehört, die Thessalonicher. Jetzt dürfen wir mal zu den Römern schauen. Und wie gesagt, das Wort Gottes gilt also nicht nur an die Römer, sondern es ist ein ewiges Wort, das für uns alle Zeit bis ans Ende der Welt gilt. Also hier Römer 3. 23 bis 25, Römerbrief 3, 23 bis 25. Ich darf diese drei Verse einmal vorlesen. Wie gesagt, immer mit dem Punkt, wie können wir zur Herrlichkeit gelangen? Römer 3, da schreibt Paulus an uns heute, jetzt und hier. Paulus schreibt Doppelpunkt, alle. Alle Menschen, so Paulus, haben gesündigt und, leider, leider, die Herrlichkeit Gottes verloren. Ich mache eine kurze Pause. Das heißt, wir hatten einmal die Herrlichkeit alle. Denn vor dem Sündenfall trugen alle Menschen ein Gewand wie ein Licht. In den Psalmen steht, Gott hüllt sich in ein Gewand wie in ein Kleid aus Licht. Also, und die Menschen vor dem Sündenfall, waren dem sie von Gott nicht getrennt, hatten also alle so eine Art Lichtgewand, waren voller Herrlichkeit. Aber eben leider, leider, der Sündenfall, deswegen, alle haben gesündigt und die Herrlichkeit Gottes verloren. Jetzt geht's aber weiter. Ohne es verdient zu haben, werden sie aber gerecht gemacht, also sprich, von dieser Sünde wieder befreit, dank der Gnade von Jesus Christus. Durch die Erlösung in Jesus Christus. Ihn, diesen Jesus, hat Gott dazu bestimmt, Sühne zu leisten mit seinem Blut. Sühne wirksam durch Glauben. So erweist Gott seine Gerechtigkeit durch die Vergebung der Sünde, die früher begangen wurden. Ende des Zitates Römer 3. Fassen wir nochmal zusammen, was Paulus da an die Römer uns schreibt. Also, die Menschen haben gesündigt und haben dadurch diese Herrlichkeit verloren. Die war weg. Da war die Sünde da, wie eine Mauer zwischen Gottes Herrlichkeit und uns. Aber eben, Gott Vater hat seinen Sohn Jesus Christus gesandt, um diese Schuld wieder gut zu machen, diese Schuld abzubezahlen. Da kommt dieses Wort Sühne vor. Also, praktisch, Schuld wird abbezahlt. Wie wenn ich einen auf dem Konto Schulden habe und gehe hin und zahle das Geld zurück, dann ist die Schuld abbezahlt, dann habe ich keine Schulden mehr. Also, Jesus reißt durch sein heiliges Leiden am Kreuz diese Mauer ein, die zwischen uns und Gott seiner Herrlichkeit steht. Er nimmt die Schuld hinweg. Er bezahlt die Sünde. Er zerreißt den Schuldschein. Er, Jesus, nimmt diese Schuld hinweg durch sein heiliges Leiden am Kreuz, durch sein kostbares Blut. Von dem her sehen wir also, die Herrlichkeit des Herrn hat damit zu tun, wenn wir Kraft unseres Glaubens eben dieses Angebot annehmen, dass uns diese Schuld genommen wird. Und darum ist es so gut, dorthin zu gehen, wo wir dem kostbaren Blut und seiner reinigenden Wirkung begegnen. Das ist natürlich in jedem Gebet, dass wir sprechen zum kostbaren Blut. Blut Christi heilige mich, Blut Christi reinige mich, Blut Christi rette mich. Oder in jeder heiligen Messe, wo wir dann in der Eucharistie Leib und Blut empfangen, wo der Herr sein Blut vergießt auf unsichtbare Weise. Oder im Sakrament der Beichte, wo Kraft des heiligen Erlösers leiden, der Priester im Namen Jesu die Schuld vergeben kann. Also, wenn wir dieses Erlöserleiden annehmen, in der Beichte, in der Eucharistie, in jedem Gebet, in jeder Bitte um Buße, Verzeihung, wenn wir sein Blut anrufen, dann werden wir immer mehr ein Stück da hineingenommen, dass wir ein wenig dieses Licht seiner Herrlichkeit, diese Freude, diese Liebe, dieses Glück, diese Seligkeit, dieses Herrliche, dieses Himmelreich wieder ausstrahlen können. So segensreich, diesen Weg zu gehen, die heilige Kommunion zu empfangen, zum Blut Christi Jesu zu bitten, zur heiligen Beichte zu gehen, sich zu reinigen zu lassen durch sein heiliges Erlöserleiden. Er hat uns wieder gerecht gemacht, also von den Sünden befreit, durch sein Blut. Darum eben spricht ja Jesus auf dem Berg Tabor, der Berg der Verklärung, über dieses heilige Leiden, über sein Erlösungswerk am Kreuz. Übrigens noch ein anderes Stichwort. Neben seinem heiligen Leiden, während Jesus betete. So haben wir es ja in Lukas 9, 29 gehört. Lukas 9, 29, während Jesus betete, wurde er verwandelt, kam diese Herrlichkeit hindurch. Und das, liebe Geschwister im Herrn, ist auch der Weg für uns, dass wir uns nicht nur durch das heilige Blut die Sakramente reinigen lassen, immer wieder vor das Angesicht Gottes hingehen, sondern während er betete. Und beten heißt, kurz gesagt, Begegnung und Beziehung mit Gott pflegen. Darüber gibt es natürlich auf Radio Horeb unendlich viele Sendungen. Beten heißt ja ganz vieles. Ich kann für mich selbst was Gott bitten. Ich kann Fürbitte für andere erhalten. Ich kann den Herrn Danke sagen für das, was er mir geschenkt hat. Ich kann ihn loben und preisen für das, wie er ist und wer er ist. Ich kann ihm einfach anbeten, vor ihm niederknien, anhimmeln, dafür, dass er Gott ist. Ich kann der Stille in seiner Gegenwart verweilen, im inneren Gebet, einfach ihn loben und preisen, bei ihm verweilen, ihm Zeit schenken, Bibel lesen, jede Art von Gebet übersprechen, ob es Novenen, Rosenkranz ist. Während Jesus betete, wurde er verwandelt. Ja, liebe Geschwister im Herrn, wollen wir das doch mitnehmen und uns mal überlegen, wo auch wir im Alltag ins Gebet kommen können und wie schön es ist, von seinem Blut zu verwandelt, gereinigt zu werden, in einer ganz kurzen Liedpause.

0: Lass uns deine Herrlichkeit sehen. Liebe Hörerfamilie, liebe Geschwister im Herrn, geliebte im Herrn, so haben wir es eben im Lied gehört, gesungen, gebetet. Lass uns deine Herrlichkeit sehen, Herr, du unser Gott. Ja, wir wollen noch einen kurzen Punkt anschauen, denn dann sind Sie ja eingeladen, anzurufen, sich selber einzubringen, ob Sie schon einmal die Herrlichkeit Gottes erfahren haben, erlebt haben, erschmeckt haben, schon mal einen Sonnenstrahl davon entdecken durften, beim Gebet, bei einer Wallfahrt, bei einem Gespräch, wie auch immer, oder wie Sie am besten Gott begegnen dürfen, mal wenig einzutauchen. Aber dazu erst nachher. Ein kleiner Punkt gibt es noch, den wir da mitnehmen können. Wir wollen ja daraus lernen, wie wir diese Herrlichkeit erlangen können. Denn es hat auch mit seinem Wort zu tun. Mose und Elia, die da also auf dem Berg anwesend waren, die mit ihm über seine Erlöserleiden gesprochen haben. Mose und Elia stehen ja für die damalige bekannte Heilige Schrift. Wir sagen heute für das Alte Testament, nämlich eben die Schrift und die Propheten, also die fünf Bücher Mose und Elia für all die Propheten, also all das, was wir in der Heiligen Schrift lesen können. Denn das Wort des Herrn hat auch eine Wirkung wie ein Licht. Und das dürfen wir heute in der zweiten Lesung hören. Sollten wir heute in die Heilige Messe gehen, und da gibt es zwei Lesungen. Und eine geht über das Licht des Herrn, über die Herrlichkeit, die hervorbricht, wenn wir die Bibel, das Heilige Wort, lesen, studieren, es in unser Herz hineingehen lassen. Dazu die zweite Lesung dieses Festtages, 2. Petrusbrief. 2. Petrusbrief, also Petrus schreibt selbst, 2. Petrusbrief, Kapitel 1, Verse 16 bis 19. 2. Petrusbrief gleich zu Beginn 1, Kapitel 2, Verse 16 bis 19. Ich darf es einmal zitieren. Da heißt es, wir sind nicht irgendwelchen klug ausgedachten Geschichten gefolgt, als ihr euch die machtvolle Ankunft Jesu Christi, unseres Herrn, verkündeten, sondern wir, sagt also Petrus, sondern wir waren Augenzeugen auf diesem Berg Tabor seiner Macht und seiner Größe. Er, Jesus, hat von Gott dem Vater Ehre und Herrlichkeit empfangen. Denn Jesus hörte die Stimme der erhabenen Herrlichkeit, die zu ihm sprach: Das ist mein geliebter Sohn, an dem ich Gefallen gefunden habe. Diese Stimme, die vom Himmel kam, haben wir gehört, als wir mit Jesus auf dem heiligen Berg waren. Dadurch ist das Wort der Propheten für uns noch sicherer geworden und er tut gut daran, es zu beachten, denn, jetzt kommt's, es ist ein Licht, das an einem finsteren Ort scheint, bis der Tag anbricht und der Morgenstern aufgeht in eurem Herzen. Soweit 2. Petrus 1. Also, auf diesem Berg Tabor war auch eine Stimme zu hören, nicht nur Mose und Elia, sondern Gott Vater selbst hat gesagt, das ist mein geliebter Sohn, auf ihn sollt ihr hören. Damit meinte auch Petrus, der gesagt hat, Schluss, ich will es nicht hören, wenn du von Leidenkreuz sprichst. Aus, Schluss, rede nicht weiter. Aber hier sagt der Vater, hey Leute, das ist mein geliebter Sohn, auf ihn sollt ihr hören. Und dann sagt eben Petrus in seinem Brief, dieses Wort ist wie ein Licht in der Nacht, das heller leuchtet, als wir es uns vorstellen können, das in die Welt hineinstrahlt, bis einmal eben die Morgenröte, sprich das ganze Herrlichkeitslicht des Himmels einmal anbricht. Also, Gottes Wort ist ein Licht, das in der Nacht leuchtet. Mose und Elia, die Stimme des Vaters, die Worte von Jesus, das ist Licht. Und darum ist es so segensreich, wenn wir immer wieder die Heilige Bibel offen liegen haben, wenn wir immer wieder hineinlesen, diese Worte kauen und immer wieder wiederholen, sie anschauen, sie betrachten, sie vertiefen Und wenn wir dann noch in der Gegenwart des Herrn verweilen, dann wird bestimmt das Licht seiner Liebe bald hervorleuchten, wenn wir immer wieder auf dem Berg sind, wenn wir wirklich sagen, ich will dich anbeten, will mich vor dir beugen, will dir sagen, du nur bist mein Herr und mein Gott. Wenn wir ihn so anbeten, so in seiner Herrlichkeit verweilen, dann wird das geschehen, was am Ende vom dritten Kapitel in 2 Korinther steht, 2 Korinther 3 am Ende. Wenn wir im Anschau seines Gesichtes verweilen und sein Wort hören, dann werden wir immer mehr in seine Herrlichkeit verwandelt. Welch ein Geschenk, Herr, du Licht der Herrlichkeit, Licht dieser Welt, ich will dich anbeten. Gelobt sei Jesus Christus in Ewigkeit. Amen. Amen.
1: Herzlichen Dank, Herr Pfarrvikar Rainer Herteis. Bevor wir jetzt dieses Lied hören, möchte ich Sie noch einladen anzurufen. Die Telefonnummer in Studio 089-517-008-008. Sie haben jetzt die besondere Möglichkeit, hier im Studio mit Pfarrvikar Rainer Herteis ins Gespräch zu kommen, mit uns Ihre Gedanken zu teilen, Fragen zu stellen oder auch ein kleines Zeugnis zu geben. Welche und wodurch haben Sie schon Tabor-Erfahrungen machen dürfen?

0: Spiritualität bei Radio Horeb mit Pfarrvikar Rainer Herdeis mit dem Thema Verklärung, die Herrlichkeit des Herrn am heutigen Festtag. Und jetzt wollen wir unsere Hörer zu Wort kommen lassen. Ich darf ganz herzlich begrüßen Herrn Käsmeier aus Engelberg. Grüß Gott und herzlich willkommen.
1: Grüß Gott. Ich möchte mich recht herzlich bedanken, Herr Vikar Rainer Herdeis. Ich war mit dem Pfarrer Hintermeier vor 2 Jahren bei Ihnen. Sie sind ein sehr interessanter Mensch. Ich möchte Folgendes sagen zu dem Tabu-Erlebnis. Ich habe viele Freunde, die irgendwann nicht mehr im Glauben waren und haben das Tabu-Erlebnis gehabt. Und es ist so ein wunderschönes Erlebnis. Und dann sage ich, ich möchte auch sowas haben. Gell? Dann sagt ein ganz guter Freund von mir, sagt er, Hans, sei froh, dass du es nie gebraucht hast, weil ich habe die große Gnade gehabt, ein Marienkind zu sein, durch die Muttermilch meiner Mutter, bis zum heutigen Tage, wäre jetzt dann bald 70, immer im Glauben gewesen zu sein, obwohl ich natürlich schon ein großer Sünder bin. Und da bin ich so dankbar und ich möchte Sie und auch die Frau Mewes und die ganze Hörerfamilie, ich bin ja seit 13. Juni jetzt ein ehrenamtlicher Mitarbeiter im Team Altötting, und fahre nächste Woche mit meiner Tochter nach Medjugorje, werde ich euch alle mit einladen und bei der Mutter Gottes und beim lieben Gott für euch beten. Danke nochmal für alles. Es ist wirklich eine Freude, dass man den Glauben nicht verloren hat. Alles Gute weiterhin.
2: Ja, da haben Sie recht. Es ist ein Geschenk, wenn man in Anführungszeichen so ein Taberlebnis nicht braucht, weil das bedeutet, dass ich schon mit Gott unterwegs bin. Ich bin in Medjugorje, bin in einem Gebetskreis, gehe im Glauben, bin im Glauben durch die Muttermilch erzeugt worden. Ja, einige Menschen haben das Geschenk, im Glauben gehen zu dürfen, sind geprägt worden, sind erzogen worden im Glauben, sind hineingeführt worden, haben Gott näher kennen, lieben gelernt, sind mit Gott immer gegangen. Die waren schon immer in seiner Gegenwart. Aber Gott schenkt auch vielen Menschen, wie dem Petrus, der mal kurz aus dem Plan Gottes herausgefallen ist, ebenso ein Erlebnis seiner Herrlichkeit, damit der Glaube wieder tiefer wird. Danke für Ihr Zeugnis.
0: Ein herzliches Dankeschön an unseren Referenten, Pfarrer Vikar Rainer Herdeis. Wir sind jetzt leider ans Ende gekommen. Zum Abschluss möchten wir gerne noch unseren Referenten um ein kurzes Gebet und den priesterlichen Segen bitten.
2: Himmlischer Vater, wir danken dir, dass wir in Jesus Christus das Ebenbild von dir haben. Wer Jesus sieht, sieht dich, guter Gott und Vater, und damit deine Herrlichkeit, deine Schönheit, deine Liebe, deine Freude, deine Kraft, dein Himmelreich. Ja, Vater Himmel, wir alle wünschen uns, dass wir auch immer mehr diese deine Herrlichkeit empfangen, durch Lobpreis, durch Beichte, durch Anbetung, durch Gebet, durch die heilige Messe, durch bei deinem Sohn zu verweilen, auch durch Werke der Liebe, durch sein kostbares Blut, durch die Kraft des Wortes. Wir danken dir, Vater Himmel, dass viele von uns schon deine Herrlichkeit erfahren dürften, viele andere werden es noch bezeugen können. Doch du, Vater, wirst uns allen schenken. Wir alle sollen deine Herrlichkeit erlangen. Darum, wenn wir beten, dein Reich komme, und am Ende sagen, denn dein ist das Reich und die Kraft und die Herrlichkeit, dann wünschen wir uns, dass es auf alle Menschen komme. Und damit das so werde, der Segen. Der Herr sei mit euch.
0: Und mit deinem Geiste.
2: Auf die mächtige Fürsprache der allerseligsten Jungfrau und Gottesmutter Maria, die im Himmel die Herrlichkeit in Fülle genießen darf, der Morgenröte der Kirche, auf die Fürsprache aller Engel und Heiligen des Himmels, auch die Engel des Himmels, die ja von der Herrlichkeit singen, wenn sie am Weihnachten singen, Gloria, Ehre sei Gott, das heißt der Herrlichkeit, auf deren Fürsprache hin möge dir alle mit dem Blut von Jesus Christus gereinigt sein, möge der Herr euch gnädig sein, auch eure Sünden vergeben. Und so segne euch Gott Vater mit seiner Herrlichkeit, Jesus Christus, gemäß Psalm 24, der König der Herrlichkeit. Er möge in diese Welt zu euch einziehen, euch segnen, schützen vom Bösen, befreien, reinigen, heilen. Möge der Heilige Geist euch mit seinen Früchten von Freude, viel Liebe erfüllen, damit ihr alle brennet in der Flamme der Herrlichkeit Gottes und so die Herrlichkeit in diese Welt hineintragen dürft und könnt und alle Menschen eine Erfahrung der Herrlichkeit Gottes geschenkt bekommen. So sei alles gesegnet und gewährt im Namen des Vaters und des Sohnes und des Heiligen Geistes.
0: Amen.
2: Gelobt sei Jesus Christus.
0: In Ewigkeit. Amen. Einen herzlichen Dank, Herr Pfarrvikar Rainer Herdeis, für diese Gedanken am heutigen Festtag.
2: Bitte gerne.
0: Liebe Hörerfamilie, gerne können Sie diese Sendung noch einmal nachhören in der Mediathek auf unserer Homepage horeb.org unter der Rubrik Spiritualität. Eine weitere Möglichkeit ist morgen früh um 5 Uhr in unserem Nachtprogramm oder auf Spotify oder YouTube. Danke fürs Dabeisein, sagt Renate Mewes.
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1: Es ist 6 Uhr. Ihnen allen einen guten Morgen hier aus dem Münchner Studio von Radio Horeb. Begrüßt alle Hörer von Radio Horeb und von Radio Maria in Deutschland und in der Schweiz. Ralf Oppmann recht herzlich. Wir haben den 7. August, den Herz-Jesu-Freitag. Die Sonne verdrängt gerade die Dunkelheit und wir wollen zu Beginn dieses Tages den Herrn im Gebet begrüßen. Und dazu darf ich heute zwei Mitbeter aus der Radio Maria Weltfamilie begrüßen, zu der ja auch Radio Horeb gehört. Von unserer deutschsprachigen Schwesterradios darf ich jetzt aus Österreich Hertha Radinger, die uns aus Armstetten zugeschaltet ist, begrüßen. Guten Morgen.
2: Guten Morgen. Schön, dass wir in dieser Stunde gemeinsam verbunden sind.
1: Ja, freut mich auch wunderbar. Und aus der Schweiz betet mit uns Dominique Chaton. Er ist uns aus Brig zugeschaltet. Guten Morgen.
3: Einen schönen guten Morgen aus der Schweiz. Wir freuen uns auf das gemeinsame Gebet.
1: Genau, das freuen wir uns auch. Und wir drei wollen jetzt zuerst den Angelus, den Engel des Herrn, beten und danach den schmerzhaften Rosenkranz.

0: herzhaften Rosenkranz. Das Leben ist ein Geschenk Gottes. Dieses Geschenk ist schützenswert von seinem Beginn bis zu seinem Ende. Und das Leben beginnt bereits im Mutterleib. Und daran erinnert uns das Angelusgebet. Beten wir ja jetzt für den würdevollen Umgang mit dem Geschenk des Lebens. Im Namen des Vaters und des Sohnes und des Heiligen Geistes.
1: Amen.
0: Der Engel des Herrn brachte Maria die Botschaft.
1: Und sie empfing vom Heiligen Geist.
0: Gegrüßet seist du, Maria, voll der Gnade. Der Herr ist mit dir. Du bist gebenedeit unter den Frauen, und gebenedeit ist die Frucht deines Leibes, Jesus.
1: Heilige Maria, Mutter Gottes, bitte für uns Sünder, jetzt und in der Stunde unseres Todes. Amen.
0: Maria sprach: Siehe, ich bin die Magd des Herrn.
1: Mir geschehe nach deinem Wort.
0: Gegrüßet seist du, Maria, voll der Gnade. Der Herr ist mit dir. Du bist gebenedeit unter den Frauen, und gebenedeit ist die Frucht deines Leibes, Jesus.
1: Heilige Maria, Mutter Gottes, bitte für uns Sünder, jetzt und in der Stunde unseres Todes. Amen.
0: Und das Wort ist Fleisch geworden.
1: Und hat unter uns gewohnt.
0: Gegrüßet seist du, Maria, voll der Gnade. Der Herr ist mit dir. Du bist gebenedeit unter den Frauen, und gebenedeit ist die Frucht deines Leibes, Jesus.
1: Heilige Maria, Mutter Gottes, bitte für uns Sünder, jetzt und in der Stunde unseres Todes. Amen.
0: Bitte für uns, heilige Gottesmutter.
1: Auf dass wir würdig werden der Verheißungen Christi.
0: Lasset uns beten. Allmächtiger Gott, gieße deine Gnade in unsere Herzen ein. Durch die Botschaft des Engels haben wir die Menschwerdung Christi, deines Sohnes, erkannt. Lass uns durch sein Leiden und Kreuz zur Herrlichkeit der Auferstehung gelangen. Darum bitten wir durch Christus, unseren Herrn.
1: Amen.
0: Beten wir auch für unsere Verstorbenen. Vater unser im Himmel, geheiligt werde dein Name. Dein Reich komme, dein Wille geschehe, wie im Himmel, so auf Erden.
1: Unser tägliches Brot gib uns heute. Und vergib uns unsere Schuld, wie auch wir vergeben unseren Schuldigern. Und führe uns nicht in Versuchung, sondern erlöse uns von dem Bösen.
0: Gegrüßet seist du, Maria, voll der Gnade. Der Herr ist mit dir. Du bist gebenedeit unter den Frauen, und gebenedeit ist die Frucht deines Leibes, Jesus.
1: Heilige Maria, Mutter Gottes, bitte für uns Sünder, jetzt und in der Stunde unseres Todes. Amen.
0: Herr, gib den Verstorbenen die ewige Ruhe.
1: Und das ewige Licht leuchte ihnen.
0: Herr, lass sie ruhen in Frieden.
1: Amen.

0: Den schmerzhaften Rosenkranz wollen wir nun beten für Frieden in der Ukraine, im Heiligen Land, im Nahen Osten, für den Frieden weltweit und für den Frieden in den Herzen aller Menschen. Ich glaube an Gott, den Vater, den Allmächtigen, den Schöpfer des Himmels und der Erde und an Jesus Christus, seinen eingeborenen Sohn, unseren Herrn, empfangen durch den Heiligen Geist, geboren von der Jungfrau Maria, gelitten unter Pontius Pilatus, gekreuzigt, gestorben und begraben, hinabgestiegen in das Reich des Todes, am dritten Tage auferstanden von den Toten, aufgefahren in den Himmel. Er sitzt zur Rechten Gottes, des allmächtigen Vaters. Von dort wird er kommen, zu richten die Lebenden und die Toten.
1: Ich glaube an den Heiligen Geist, die heilige katholische Kirche, Gemeinschaft der Heiligen, Vergebung der Sünden, Auferstehung der Toten und das ewige Leben. Amen.
0: Ehre sei dem Vater und dem Sohn und dem Heiligen Geist.
1: Wie im Anfang, so auch jetzt und alle Zeit und in Ewigkeit. Amen.
0: Vater unser im Himmel, geheiligt werde dein Name, dein Reich komme, dein Wille geschehe, wie im Himmel, so auf Erden.
1: Unser tägliches Brot gib uns heute und vergib uns unsere Schuld, wie auch wir vergeben unseren Schuldigern. Und führe uns nicht in Versuchung, sondern erlöse uns von dem Bösen. Amen.
0: Gegrüßet seist du, Maria, voll der Gnade. Der Herr ist mit dir. Du bist gebenedeit unter den Frauen. Und gebenedeit ist die Frucht deines Leibes, Jesus, der in uns den Glauben vermehre.
1: Heilige Maria, Mutter Gottes, bitte für uns Sünder, jetzt und in der Stunde unseres Todes. Amen.
0: Gegrüßet seist du, Maria, voll der Gnade. Der Herr ist mit dir. Du bist gebenedeit unter den Frauen. Und gebenedeit ist die Frucht deines Leibes, Jesus, der in uns die Hoffnung stärke.
1: Heilige Maria, Mutter Gottes, bitte für uns Sünder, jetzt und in der Stunde unseres Todes. Amen.
0: Gegrüßet seist du, Maria, voll der Gnade. Der Herr ist mit dir. Du bist gebenedeit unter den Frauen. Und gebenedeit ist die Frucht deines Leibes, Jesus, der in uns die Liebe entzünde.
1: Heilige Maria, Mutter Gottes, bitte für uns Sünder, jetzt und in der Stunde unseres Todes. Amen.
0: Ehre sei dem Vater und dem Sohn und dem Heiligen Geist.
1: Wie im Anfang, so auch jetzt und alle Zeit und in Ewigkeit. Amen.
0: O mein Jesus, verzeih uns unsere Sünden, bewahre uns vor dem Feuer der Hölle und führe alle Seelen in den Himmel, besonders jene, die deiner Barmherzigkeit am meisten bedürfen. Wir beten das erste Gesetz des schmerzhaften Rosenkranzes, Jesus, der für uns Blut geschwitzt hat.
1: Vater unser im Himmel, geheiligt werde dein Name, dein Reich komme, dein Wille geschehe, wie im Himmel, so auf Erden.
2: Unser tägliches Brot gib uns heute und vergib uns unsere Schuld, wie auch wir vergeben unseren Schuldigern. Und führe uns nicht in Versuchung, sondern erlöse uns von dem Bösen. Amen.
1: Gegrüßet seist du, Maria, voll der Gnade. Der Herr ist mit dir. Du bist gebenedeit unter den Frauen. Und gebenedeit ist die Frucht deines Leibes, Jesus, der für uns Blut geschwitzt hat.
2: Heilige Maria, Mutter Gottes, bitte für uns Sünder, jetzt und in der Stunde unseres Todes. Amen.
1: Gegrüßet seist du, Maria, voll der Gnade. Der Herr ist mit dir. Du bist gebenedeit unter den Frauen. Und gebenedeit ist die Frucht deines Leibes, Jesus, der für uns Blut geschwitzt hat.
2: Heilige Maria, Mutter Gottes, bitte für uns Sünder, jetzt und in der Stunde unseres Todes. Amen.
1: Gegrüßet seist du, Maria, voll der Gnade. Der Herr ist mit dir. Du bist gebenedeit unter den Frauen. Und gebenedeit ist die Frucht deines Leibes, Jesus, der für uns Blut geschwitzt hat.
2: Heilige Maria, Mutter Gottes, bitte für uns Sünder, jetzt und in der Stunde unseres Todes. Amen.
1: Gegrüßet seist du, Maria, voll der Gnade. Der Herr ist mit dir. Du bist gebenedeit unter den Frauen und gebenedeit ist die Frucht deines Leibes, Jesus, der für uns Blut geschwitzt hat.
2: Heilige Maria, Mutter Gottes, bitte für uns Sünder, jetzt und in der Stunde unseres Todes. Amen.
1: Gegrüßet seist du, Maria, voll der Gnade. Der Herr ist mit dir. Du bist gebenedeit unter den Frauen und gebenedeit ist die Frucht deines Leibes, Jesus, der für uns Blut geschwitzt hat.
2: Heilige Maria, Mutter Gottes, bitte für uns Sünder, jetzt und in der Stunde unseres Todes. Amen.
1: Gegrüßet seist du, Maria, voll der Gnade. Der Herr ist mit dir. Du bist gebenedeit unter den Frauen und gebenedeit ist die Frucht deines Leibes, Jesus, der für uns Blut geschwitzt hat.
2: Heilige Maria, Mutter Gottes, bitte für uns Sünder, jetzt und in der Stunde unseres Todes. Amen.
1: Gegrüßet seist du, Maria, voll der Gnade. Der Herr ist mit dir. Du bist gebenedeit unter den Frauen und gebenedeit ist die Frucht deines Leibes, Jesus, der für uns Blut geschwitzt hat.
2: Heilige Maria, Mutter Gottes, bitte für uns Sünder, jetzt und in der Stunde unseres Todes. Amen.
1: Gegrüßet seist du, Maria, voll der Gnade. Der Herr ist mit dir. Du bist gebenedeit unter den Frauen und gebenedeit ist die Frucht deines Leibes, Jesus, der für uns Blut geschwitzt hat.
2: Heilige Maria, Mutter Gottes, bitte für uns Sünder, jetzt und in der Stunde unseres Todes. Amen.
1: Gegrüßet seist du, Maria, voll der Gnade. Der Herr ist mit dir. Du bist gebenedeit unter den Frauen und gebenedeit ist die Frucht deines Leibes, Jesus, der für uns Blut geschwitzt hat.
2: Heilige Maria, Mutter Gottes, bitte für uns Sünder, jetzt und in der Stunde unseres Todes. Amen.
1: Gegrüßet seist du, Maria, voll der Gnade. Der Herr ist mit dir. Du bist gebenedeit unter den Frauen und gebenedeit ist die Frucht deines Leibes, Jesus, der für uns Blut geschwitzt hat.
2: Heilige Maria, Mutter Gottes, bitte für uns Sünder, jetzt und in der Stunde unseres Todes. Amen.
1: Ehre sei dem Vater und dem Sohn und dem Heiligen Geist.
2: Wie im Anfang, so auch jetzt und alle Zeit und in Ewigkeit. Amen.
1: O mein Jesus, verzeih uns unsere Sünden, bewahre uns vor dem Feuer der Hölle, führe alle Seelen in den Himmel, besonders jene, die deiner Barmherzigkeit am meisten bedürfen. Amen.
0: Wir beten das zweite schmerzhafte Geheimnis, Jesus, der für uns gegeißelt worden ist.
2: Ja, Jesus, ich möchte dir noch unser ausgetrocknetes, dürres Land bringen. Schenk uns milden Wasserfall vom Himmel, so viel wir brauchen. Vater unser im Himmel, geheiligt werde dein Name, dein Reich komme, dein Wille geschehe, wie im Himmel, so auf Erden.
0: Unser tägliches Brot gib uns heute und vergib uns unsere Schuld, wie auch wir vergeben unseren Schuldigern. Und führe uns nicht in Versuchung, sondern erlöse uns von dem Bösen. Amen.
2: Gegrüßet seist du, Maria, voll der Gnade, der Herr ist mit dir. Du bist gebenedeit unter den Frauen und gebenedeit ist die Frucht deines Leibes, Jesus, der für uns gegeißelt worden ist.
0: Heilige Maria, Mutter Gottes, bitte für uns Sünder, jetzt und in der Stunde unseres Todes. Amen.
2: Gegrüßet seist du, Maria, voll der Gnade, der Herr ist mit dir. Du bist gebenedeit unter den Frauen und gebenedeit ist die Frucht deines Leibes, Jesus, der für uns gegeißelt worden ist.
0: Heilige Maria, Mutter Gottes, bitte für uns Sünder, jetzt und in der Stunde unseres Todes. Amen.
2: Gegrüßet seist du, Maria, voll der Gnade, der Herr ist mit dir. Du bist gebenedeit unter den Frauen und gebenedeit ist die Frucht deines Leibes, Jesus, der für uns gegeißelt worden ist.
0: Heilige Maria, Mutter Gottes, bitte für uns Sünder, jetzt und in der Stunde unseres Todes. Amen.
2: Gegrüßet seist du, Maria, voll der Gnade, der Herr ist mit dir. Du bist gebenedeit unter den Frauen und gebenedeit ist die Frucht deines Leibes, Jesus, der für uns gegeißelt worden ist.
0: Heilige Maria, Mutter Gottes, bitte für uns Sünder, jetzt und in der Stunde unseres Todes. Amen.
2: Gegrüßet seist du, Maria, voll der Gnade, der Herr ist mit dir. Du bist gebenedeit unter den Frauen, und gebenedeit ist die Frucht deines Leibes, Jesus, der für uns gegeißelt worden ist.
0: Heilige Maria, Mutter Gottes, bitte für uns Sünder, jetzt und in der Stunde unseres Todes. Amen.
2: Gegrüßet seist du, Maria, voll der Gnade, der Herr ist mit dir. Du bist gebenedeit unter den Frauen, und gebenedeit ist die Frucht deines Leibes, Jesus, der für uns gegeißelt worden ist.
0: Heilige Maria, Mutter Gottes, bitte für uns Sünder, jetzt und in der Stunde unseres Todes. Amen.
2: Gegrüßet seist du, Maria, voll der Gnade, der Herr ist mit dir. Du bist gebenedeit unter den Frauen, und gebenedeit ist die Frucht deines Leibes, Jesus, der für uns gegeißelt worden ist.
0: Heilige Maria, Mutter Gottes, bitte für uns Sünder, jetzt und in der Stunde unseres Todes. Amen.
2: Gegrüßet seist du, Maria, voll der Gnade, der Herr ist mit dir. Du bist gebenedeit unter den Frauen, und gebenedeit ist die Frucht deines Leibes, Jesus, der für uns gegeißelt worden ist.
0: Heilige Maria, Mutter Gottes, bitte für uns Sünder, jetzt und in der Stunde unseres Todes. Amen.
2: Gegrüßet seist du, Maria, voll der Gnade, der Herr ist mit dir. Du bist gebenedeit unter den Frauen, und gebenedeit ist die Frucht deines Leibes, Jesus, der für uns gegeißelt worden ist.
0: Heilige Maria, Mutter Gottes, bitte für uns Sünder, jetzt und in der Stunde unseres Todes. Amen.
2: Gegrüßet seist du, Maria, voll der Gnade, der Herr ist mit dir. Du bist gebenedeit unter den Frauen, und gebenedeit ist die Frucht deines Leibes, Jesus, der für uns gegeißelt worden ist.
0: Heilige Maria, Mutter Gottes, bitte für uns Sünder, jetzt und in der Stunde unseres Todes. Amen.
2: Ehre sei dem Vater und dem Sohn und dem Heiligen Geist.
0: Wie im Anfang, so auch jetzt und alle Zeit und in Ewigkeit. Amen.
2: O mein Jesus, verzeih uns unsere Sünden, bewahre uns vor dem Feuer der Hölle, führe alle Seelen in den Himmel, besonders jene, die deiner Barmherzigkeit am meisten bedürfen.
0: Wir beten das dritte schmerzhafte Geheimnis hier auf Radio Horeb und Radio Maria, Jesus, der für uns mit Dornen gekrönt worden ist.
1: Wir beten dieses dritte Geheimnis in den Anliegen unserer Hörerinnen und Hörer. Vater unser im Himmel, geheiligt werde dein Name, dein Reich komme, dein Wille geschehe, wie im Himmel, so auf Erden.
0: Unser tägliches Brot gib uns heute und vergib uns unsere Schuld, wie auch wir vergeben unseren Schuldigern. Und führe uns nicht in Versuchung, sondern erlöse uns von dem Bösen. Amen.
1: Gegrüßet seist du, Maria, voll der Gnade. Der Herr ist mit dir. Du bist gebenedeit unter den Frauen. Und gebenedeit ist die Frucht deines Leibes, Jesus, der für uns mit Dornen gekrönt worden ist.
0: Heilige Maria, Mutter Gottes, bitte für uns Sünder, jetzt und in der Stunde unseres Todes. Amen.
1: Gegrüßet seist du, Maria, voll der Gnade. Der Herr ist mit dir. Du bist gebenedeit unter den Frauen. Und gebenedeit ist die Frucht deines Leibes, Jesus, der für uns mit Dornen gekrönt worden ist.
0: Heilige Maria, Mutter Gottes, bitte für uns Sünder, jetzt und in der Stunde unseres Todes. Amen.
1: Gegrüßet seist du, Maria, voll der Gnade. Der Herr ist mit dir. Du bist gebenedeit unter den Frauen. Und gebenedeit ist die Frucht deines Leibes, Jesus, der für uns mit Dornen gekrönt worden ist.
0: Heilige Maria, Mutter Gottes, bitte für uns Sünder, jetzt und in der Stunde unseres Todes. Amen.
1: Gegrüßet seist du, Maria, voll der Gnade. Der Herr ist mit dir. Du bist gebenedeit unter den Frauen. Und gebenedeit ist die Frucht deines Leibes, Jesus, der für uns mit Dornen gekrönt worden ist.
0: Heilige Maria, Mutter Gottes, bitte für uns Sünder, jetzt und in der Stunde unseres Todes. Amen.
1: Gegrüßet seist du, Maria, voll der Gnade. Der Herr ist mit dir. Du bist gebenedeit unter den Frauen. Und gebenedeit ist die Frucht deines Leibes, Jesus, der für uns mit Dornen gekrönt worden ist.
0: Heilige Maria, Mutter Gottes, bitte für uns Sünder, jetzt und in der Stunde unseres Todes. Amen.
1: Gegrüßet seist du, Maria, voll der Gnade. Der Herr ist mit dir. Du bist gebenedeit unter den Frauen. Und gebenedeit ist die Frucht deines Leibes, Jesus, der für uns mit Dornen gekrönt worden ist.
0: Heilige Maria, Mutter Gottes, bitte für uns Sünder, jetzt und in der Stunde unseres Todes. Amen.
1: Gegrüßet seist du, Maria, voll der Gnade. Der Herr ist mit dir. Du bist gebenedeit unter den Frauen. Und gebenedeit ist die Frucht deines Leibes, Jesus, der für uns mit Dornen gekrönt worden ist.
0: Heilige Maria, Mutter Gottes, bitte für uns Sünder, jetzt und in der Stunde unseres Todes. Amen.
1: Gegrüßet seist du, Maria, voll der Gnade. Der Herr ist mit dir. Du bist gebenedeit unter den Frauen. Und gebenedeit ist die Frucht deines Leibes, Jesus, der für uns mit Dornen gekrönt worden ist.
0: Heilige Maria, Mutter Gottes, bitte für uns Sünder, jetzt und in der Stunde unseres Todes. Amen.
1: Gegrüßet seist du, Maria, voll der Gnade. Der Herr ist mit dir. Du bist gebenedeit unter den Frauen. Und gebenedeit ist die Frucht deines Leibes, Jesus, der für uns mit Dornen gekrönt worden ist.
0: Heilige Maria, Mutter Gottes, bitte für uns Sünder, jetzt und in der Stunde unseres Todes. Amen.
1: Gegrüßet seist du, Maria, voll der Gnade. Der Herr ist mit dir. Du bist gebenedeit unter den Frauen. Und gebenedeit ist die Frucht deines Leibes, Jesus, der für uns mit Dornen gekrönt worden ist.
0: Heilige Maria, Mutter Gottes, bitte für uns Sünder, jetzt und in der Stunde unseres Todes. Amen.
1: Ehre sei dem Vater und dem Sohn und dem Heiligen Geist.
0: Wie im Anfang, so auch jetzt und alle Zeit und in Ewigkeit. Amen.
1: O mein Jesus, verzeih uns unsere Sünden, bewahre uns vor dem Feuer der Hölle, führe alle Seelen in den Himmel, besonders jene, die deiner Barmherzigkeit am meisten bedürfen. Amen.
0: Wir beten das vierte schmerzhafte Geheimnis, Jesus, der für uns das schwere Kreuz getragen hat.
2: In diesem Geheimnis beten wir für die Familien. Jesus, hilf, dass unsere Familien, erfüllt vom Heiligen Geist, Orte des Friedens und der Liebe sind. Vater unser im Himmel, geheiligt werde dein Name, dein Reich komme, dein Wille geschehe, wie im Himmel, so auf Erden.
1: Unser tägliches Brot gib uns heute, und vergib uns unsere Schuld, wie auch wir vergeben unseren Schuldigern. Und führe uns nicht in Versuchung, sondern erlöse uns von dem Bösen. Amen.
2: Gegrüßet seist du, Maria, voll der Gnade. Der Herr ist mit dir. Du bist gebenedeit unter den Frauen. Und gebenedeit ist die Frucht deines Leibes, Jesus, der für uns das schwere Kreuz getragen hat.
1: Heilige Maria, Mutter Gottes, bitte für uns Sünder, jetzt und in der Stunde unseres Todes. Amen.
2: Gegrüßet seist du, Maria, voll der Gnade. Der Herr ist mit dir. Du bist gebenedeit unter den Frauen. Und gebenedeit ist die Frucht deines Leibes, Jesus, der für uns das schwere Kreuz getragen hat.
1: Heilige Maria, Mutter Gottes, bitte für uns Sünder, jetzt und in der Stunde unseres Todes. Amen.
2: Gegrüßet seist du, Maria, voll der Gnade. Der Herr ist mit dir. Du bist gebenedeit unter den Frauen. Und gebenedeit ist die Frucht deines Leibes, Jesus, der für uns das schwere Kreuz getragen hat.
1: Heilige Maria, Mutter Gottes, bitte für uns Sünder, jetzt und in der Stunde unseres Todes. Amen.
2: Gegrüßet seist du, Maria, voll der Gnade, der Herr ist mit dir. Du bist gebenedeit unter den Frauen. Und gebenedeit ist die Frucht deines Leibes, Jesus, der für uns das schwere Kreuz getragen hat.
1: Heilige Maria, Mutter Gottes, bitte für uns Sünder, jetzt und in der Stunde unseres Todes. Amen.
2: Gegrüßet seist du, Maria, voll der Gnade, der Herr ist mit dir. Du bist gebenedeit unter den Frauen, und gebenedeit ist die Frucht deines Leibes, Jesus, der für uns das schwere Kreuz getragen hat.
1: Heilige Maria, Mutter Gottes, bitte für uns Sünder, jetzt und in der Stunde unseres Todes. Amen.
2: Gegrüßet seist du, Maria, voll der Gnade, der Herr ist mit dir. Du bist gebenedeit unter den Frauen, und gebenedeit ist die Frucht deines Leibes, Jesus, der für uns das schwere Kreuz getragen hat.
1: Heilige Maria, Mutter Gottes, bitte für uns Sünder, jetzt und in der Stunde unseres Todes. Amen.
2: Gegrüßet seist du, Maria, voll der Gnade, der Herr ist mit dir. Du bist gebenedeit unter den Frauen, und gebenedeit ist die Frucht deines Leibes, Jesus, der für uns das schwere Kreuz getragen hat.
1: Heilige Maria, Mutter Gottes, bitte für uns Sünder, jetzt und in der Stunde unseres Todes. Amen.
2: Gegrüßet seist du, Maria, voll der Gnade, der Herr ist mit dir. Du bist gebenedeit unter den Frauen, und gebenedeit ist die Frucht deines Leibes, Jesus, der für uns das schwere Kreuz getragen hat.
1: Heilige Maria, Mutter Gottes, bitte für uns Sünder, jetzt und in der Stunde unseres Todes. Amen.
2: Gegrüßet seist du, Maria, voll der Gnade, der Herr ist mit dir. Du bist gebenedeit unter den Frauen, und gebenedeit ist die Frucht deines Leibes, Jesus, der für uns das schwere Kreuz getragen hat.
1: Heilige Maria, Mutter Gottes, bitte für uns Sünder, jetzt und in der Stunde unseres Todes. Amen.
2: Gegrüßet seist du, Maria, voll der Gnade, der Herr ist mit dir. Du bist gebenedeit unter den Frauen, und gebenedeit ist die Frucht deines Leibes, Jesus, der für uns das schwere Kreuz getragen hat.
1: Heilige Maria, Mutter Gottes, bitte für uns Sünder, jetzt und in der Stunde unseres Todes. Amen.
2: Ehre sei dem Vater und dem Sohn und dem Heiligen Geist.
1: Wie im Anfang, so auch jetzt und alle Zeit und in Ewigkeit. Amen.
2: O mein Jesus, verzeih uns unsere Sünden, bewahre uns vor dem Feuer der Hölle, führe alle Seelen in den Himmel, besonders jene, die deiner Barmherzigkeit am meisten bedürfen.
0: Wir beten das fünfte schmerzhafte Geheimnis, Jesus, der für uns gekreuzigt worden ist. Dieses Gesetz wollen wir für unsere ehrenamtlichen Mitarbeiter und in den Anliegen unserer ehrenamtlichen Mitarbeiter hier bei Radio Horeb und bei Radio Maria beten. Vater unser im Himmel, geheiligt werde dein Name, dein Reich komme, dein Wille geschehe, wie im Himmel, so auf Erden.
2: Unser tägliches Brot gib uns heute und vergib uns unsere Schuld, wie auch wir vergeben unseren Schuldigern. Und führe uns nicht in Versuchung, sondern erlöse uns von dem Bösen. Amen.
0: Gegrüßet seist du, Maria, voll der Gnade. Der Herr ist mit dir. Du bist gebenedeit unter den Frauen, und gebenedeit ist die Frucht deines Leibes, Jesus, der für uns gekreuzigt worden ist.
2: Heilige Maria, Mutter Gottes, bitte für uns Sünder, jetzt und in der Stunde unseres Todes. Amen.
0: Gegrüßet seist du, Maria, voll der Gnade. Der Herr ist mit dir. Du bist gebenedeit unter den Frauen, und gebenedeit ist die Frucht deines Leibes, Jesus, der für uns gekreuzigt worden ist.
2: Heilige Maria, Mutter Gottes, bitte für uns Sünder, jetzt und in der Stunde unseres Todes. Amen.
0: Gegrüßet seist du, Maria, voll der Gnade. Der Herr ist mit dir. Du bist gebenedeit unter den Frauen, und gebenedeit ist die Frucht deines Leibes, Jesus, der für uns gekreuzigt worden ist.
2: Heilige Maria, Mutter Gottes, bitte für uns Sünder, jetzt und in der Stunde unseres Todes. Amen.
0: Gegrüßet seist du, Maria, voll der Gnade. Der Herr ist mit dir. Du bist gebenedeit unter den Frauen, und gebenedeit ist die Frucht deines Leibes, Jesus, der für uns gekreuzigt worden ist.
2: Heilige Maria, Mutter Gottes, bitte für uns Sünder, jetzt und in der Stunde unseres Todes. Amen.
0: Gegrüßet seist du, Maria, voll der Gnade, der Herr ist mit dir. Du bist gebenedeit unter den Frauen, und gebenedeit ist die Frucht deines Leibes, Jesus, der für uns gekreuzigt worden ist.
2: Heilige Maria, Mutter Gottes, bitte für uns Sünder, jetzt und in der Stunde unseres Todes. Amen.
0: Gegrüßet seist du, Maria, voll der Gnade. Der Herr ist mit dir. Du bist gebenedeit unter den Frauen, und gebenedeit ist die Frucht deines Leibes, Jesus, der für uns gekreuzigt worden ist.
2: Heilige Maria, Mutter Gottes, bitte für uns Sünder, jetzt und in der Stunde unseres Todes. Amen.
0: Gegrüßet seist du, Maria, voll der Gnade. Der Herr ist mit dir. Du bist gebenedeit unter den Frauen, und gebenedeit ist die Frucht deines Leibes, Jesus, der für uns gekreuzigt worden ist.
2: Heilige Maria, Mutter Gottes, bitte für uns Sünder, jetzt und in der Stunde unseres Todes. Amen.
0: Gegrüßet seist du, Maria, voll der Gnade. Der Herr ist mit dir. Du bist gebenedeit unter den Frauen, und gebenedeit ist die Frucht deines Leibes, Jesus, der für uns gekreuzigt worden ist.
2: Heilige Maria, Mutter Gottes, bitte für uns Sünder, jetzt und in der Stunde unseres Todes. Amen.
0: Gegrüßet seist du, Maria, voll der Gnade. Der Herr ist mit dir. Du bist gebenedeit unter den Frauen, und gebenedeit ist die Frucht deines Leibes, Jesus, der für uns gekreuzigt worden ist.
2: Heilige Maria, Mutter Gottes, bitte für uns Sünder, jetzt und in der Stunde unseres Todes. Amen.
0: Gegrüßet seist du, Maria, voll der Gnade. Der Herr ist mit dir. Du bist gebenedeit unter den Frauen, und gebenedeit ist die Frucht deines Leibes, Jesus, der für uns gekreuzigt worden ist.
2: Heilige Maria, Mutter Gottes, bitte für uns Sünder, jetzt und in der Stunde unseres Todes. Amen.
0: Ehre sei dem Vater und dem Sohn und dem Heiligen Geist.
2: Wie im Anfang, so auch jetzt und alle Zeit und in Ewigkeit. Amen.
0: O mein Jesus, verzeih uns unsere Sünden, bewahre uns vor dem Feuer der Hölle, führe alle Seelen in den Himmel, besonders jene, die deiner Barmherzigkeit am meisten bedürfen. Wir beten auch noch in der Meinung unseres Heiligen Vaters und für unseren Heiligen Vater Papst Leo. Im Monat August sollen wir beten, dass es uns gelingt, in den großen Städten, die oft durch Anonymität und Einsamkeit gekennzeichnet sind, neue Formen zu finden, das Evangelium zu verkünden und kreative Wege zur Gemeinschaftsbildung zu entdecken. Vater unser im Himmel, geheiligt werde dein Name, dein Reich komme, dein Wille geschehe, wie im Himmel, so auf Erden.
1: Unser tägliches Brot gib uns heute und vergib uns unsere Schuld, wie auch wir vergeben unseren Schuldigern. Und führe uns nicht in Versuchung, sondern erlöse uns von dem Bösen.
0: Gegrüßet seist du, Maria, voll der Gnade. Der Herr ist mit dir. Du bist gebenedeit unter den Frauen, und gebenedeit ist die Frucht deines Leibes, Jesus.
1: Heilige Maria, Mutter Gottes, bitte für uns Sünder, jetzt und in der Stunde unseres Todes. Amen.
0: Ehre sei dem Vater und dem Sohn und dem Heiligen Geist.
1: Wie im Anfang, so auch jetzt und alle Zeit und in Ewigkeit. Amen.
0: Maria, Königin des Friedens,
1: bitte für uns.
0: Maria mit dem Kinde lieb,
1: uns allen deinen Segen gib.
0: Amen. Und jetzt darf ich noch Diakon Michael Wielert begrüßen, der uns den Segen Gottes spenden wird. Guten Morgen.
3: Einen guten Morgen, lieber Ralf, liebe Kolleginnen und Kollegen von Radio Maria und liebe Zuhörer. Ich darf Ihnen den Segen Gottes zusprechen, ganz besonders für diejenigen, die heute vor einer großen Herausforderung stehen, vielleicht einer Prüfung, einer Entscheidung, die sie treffen müssen. Vielleicht stehen sie aber auch vor einer Operation, vor einer Untersuchung. Alle, die sagen, heute ist ein Tag, an dem ich eine Herausforderung vor mir habe, und natürlich auch allen anderen, spreche ich gerne den Segen Gottes zu auf die Fürsprache der Mutter des Wortes von Kibeo in Afrika. Segne, begleite und beschütze sie der dreifaltige Gott, der Vater, der Sohn und der Heilige Geist.
0: Amen.
3: Gelobt sei Jesus Christus.
0: In Ewigkeit. Amen. Recht herzliches Vergelt's Gott, Michael, dir auch einen gesegneten Tag und ja, alles Gute.
3: Danke, ebenso.
0: Das war das morgendliche Rosenkranzgebet hier bei Radio Horeb und Radio Maria. Und wir alle gehören zur Radio Maria Weltfamilie. Und so war es uns heute Morgen eine Freude, in dieser Gemeinschaft der deutschsprachigen Radio Maria Stationen den Rosenkranz zu beten. Ein Dankeschön an Hertha Radinger von Radio Maria Österreich und Dominik Chanton von Radio Maria Deutschschweiz. Und natürlich allen Hörerinnen und Hörern, die mit uns dazu verbunden waren. Ihnen allen wünsche ich jetzt Ihnen weiterhin viel Freude mit dem Programm bei Ihren Radio Maria Stationen. Und hier auf Radio Horeb geht es in ein paar Minuten weiter mit unseren Morgengebeten.

6:37 Uhr, ist es 6:37 Uhr in allen einen guten Morgen hier aus dem Münchner Studio von Radio Horeb. Begrüßt Sie zu unserer morgendlichen Gebetszeit, Ralf Oppmann. Im heutigen Tagesevangelium geht es darum, wie wir Jesus nachfolgen können. Wir sollen uns selbst verleugnen, unser Kreuz auf uns nehmen und ihm nachfolgen. Im festen Willen, genau das zu tun, werden wir nun in unseren Morgengebeten uns vertrauensvoll an den Herrn wenden. Im Namen des Vaters und des Sohnes und des Heiligen Geistes. Amen. Herr, ich stehe vor dir. Von dir komme ich, du hast mich geschaffen, ich bete dich an. Ich will leben, um deine Sendung zu erfüllen, durchdringe mich mit deiner Gnade. Du hast mich geschaffen, schaffe mich neu. Rufe meine Kräfte zu deinem Dienst. Was ich heute tue, lass gut werden. Gib, dass dieser Tag dir wohlgefällt, auf dass du heute Abend sprechen könntest, wie am Abend deiner Schöpfung. Es ist gut.

Wenn uns die Kräfte verlassen, sei du die Kraft, Heiliger Geist. Wenn uns Krankheit schwächt, sei du die Heilung, Heiliger Geist. Wenn uns Fragen plagen, sei du die Antwort, Heiliger Geist. Wenn uns Sorgen quälen, sei du die Zuversicht, Heiliger Geist. Wenn alles hoffnungslos erscheint, sei du ein neuer Anfang, Heiliger Geist. Wenn der Tod naht, sei du das Leben, Heiliger Geist.

Jesus, ich weihe dir mein Herz. Komm, schließe es in das Deinige ein. In deinem Herzen will ich wohnen, durch dein Herz will ich lieben, in deinem Herzen will ich leben, der Welt unbekannt. In ihm werde ich Licht, Mut, Kraft und wahren Trost finden. In ihm werde ich die Liebe finden, die mein Herz verzehren soll. O heiligstes Herz Jesu, mein Herz sei der Altar, auf dem ich mich dir opfere. Amen.

Heilige Afra, im Feuer tot Zeugin Christi, durchglüht von lebendigem Glauben und von der Liebe zu ihm, hast du die lodernden Flammen der Martha gering geachtet. So hast du durch Gottes Gnaden die Krone des Himmels erworben und nimmst teil am Hochzeitsmahl des Lammes. Hilf uns durch deine Fürbitte, dass in uns das Feuer der Liebe für Christus und der Eifer für sein Reich entbrennt. Erflehe den Bekennern des Glaubens Starkmut im Kampf, dass sie durch Leiden bewährt die Krone des Lebens erlangen, um mit allen Heiligen die Größe Gottes immer da zu preisen. Amen.

Heilige Maria, Mutter Gottes, du hast der Welt das wahre Licht geschenkt, Jesus, deinen Sohn, Gottes Sohn. Du hast dich ganz dem Ruf Gottes überantwortet und bist so zum Quell der Güte geworden, die aus ihm strömt. Zeige uns Jesus, führe uns zu ihm, lehre uns ihn kennen und ihn lieben, damit auch wir selbst wahrhaft Liebende und Quelle lebendigen Wassers werden können, inmitten einer dürstenden Welt. Amen.

Heiliger Schutzengel, Gottes liebende Sorge hat dich mir zum Begleiter gegeben. Du bist sein Anruf an mein Gewissen. Verhilf mir zu klarer Entscheidung. Du bist seine führende Hand. Bleibe bei mir Tag und Nacht. Du bist sein machtvoller Arm. Kämpfe mit mir für sein Reich.

Du liebender Gott, fassungslos stehen wir vor der Gewalt auf unserer Welt. Besonders angesichts der Kriege in der Ukraine, im Nahen Osten und im Heiligen Land. Gib uns die Kraft, solidarisch denen nahe zu sein, die betroffen sind und in Angst leben. Steh all denen bei, die in diesen Teilen der Welt besonders auf Gerechtigkeit und Frieden hoffen. Sende uns den Heiligen Geist, den Geist des Friedens, damit die Politiker ihre Entscheidungen in großer Verantwortlichkeit treffen. Amen. Und so wollen wir zum Abschluss unserer Morgengebete den Herrn noch um seinen Segen für diesen Tag bitten. Der Herr, unser allmächtiger Vater, der alles aus dem Nichts geschaffen hat und der uns in seiner Güte allezeit erhält, erstärke unser Vertrauen auf ihn. Der Herr Jesus Christus, Gottes Sohn und unser Heiland, der die Welt erlöst hat und der uns das ewige Leben verheißen hat, er stärke unsere Hoffnung auf ihn. Der Heilige Geist, der die Kirche baut und der allen Gläubigen Kraft und Weisheit spendet, erstärke uns für unsere Sendung in die Welt. Und so segne uns der dreieinige Gott, der Vater und der Sohn und der Heilige Geist. Amen.

Guten Morgen und einen guten Start in den Endspurt dieser Arbeitswoche. Den wünscht Ihnen Ralf Oppmann hier aus dem Münchner Studio von Radio Horeb, Ihrer christlichen Stimme in Deutschland. 6:47 ist es, 6:47. Wer mein Jünger sein will, der verleugne sich selbst, nehme sein Kreuz auf sich und folge mir nach. Diese Forderung von Jesus im heutigen Evangelium kann einen schon etwas Angst machen. Müssen wir jetzt alle mit dem schlimmsten Leiden rechnen, wenn wir gute Christen sein wollen? Wir betrachten die Textstelle später gemeinsam und suchen nach einer Antwort darauf hier bei Radio Horeb. Wenn Sie dann mitlesen wollen, finden Sie den Text im Matthäusevangelium, dort im 16. Kapitel in den Versen 24 bis 28.

Ich begrüße Sie zum Tagesevangelium hier auf Radio Horeb. Jesus ist der Messias, der den Weg des Leidens für uns vorausgegangen ist und seine Jünger in die Leidensnachfolge gerufen hat. Er wird auch als Weltenrichter wiederkommen, um jeden nach seinen Taten zu richten. Bis zur Wiederkunft Jesu steht die Kirche fest in seiner Nachfolge. Jesu nachfolgen heißt, sich selbst verleugnen und sein Kreuz auf sich nehmen. Beide Ausdrücke meinen das Gleiche, sich selbst aufgeben, sich loslösen von Bindungen und Ansprüchen, ganz auf den Herrn ausgerichtet leben. Hören wir nun die Worte der Heiligen Schrift aus dem 16. Kapitel des Matthäusevangeliums für den heutigen Tag. In jener Zeit sprach Jesus zu seinen Jüngern: Wer mein Jünger sein will, der verleugne sich selbst, nehme sein Kreuz auf sich und folge mir nach. Denn wer sein Leben retten will, wird es verlieren. Wer aber sein Leben um meinetwillen verliert, wird es gewinnen. Was nützt es einem Menschen, wenn er die ganze Welt gewinnt, dabei aber sein Leben einbüßt? Um welchen Preis kann ein Mensch sein Leben zurückkaufen? Der Menschensohn wird mit seinen Engeln in der Hoheit seines Vaters kommen und jedem Menschen vergelten, wie es seine Taten verdienen. Amen, ich sage euch. Von denen, die hier stehen, werden einige den Tod nicht erleiden, bis sie den Menschensohn in seiner königlichen Macht kommen sehen. Sie hörten das Tagesevangelium nach Matthäus für den heutigen Freitag der 18. Woche im Jahreskreis. Beschließen wir unsere Zeit der Betrachtung mit dem Tagesgebet. Lasset uns beten. Gott, deine Treue hat Jesus aus dem Tod gerettet. Sie ruft auch uns in die Herrlichkeit des neuen Lebens. Lass diese Zuversicht in unser ganzes Leben dringen. Lass diese Freude aus unseren Taten strahlen. Darum bitten wir durch Jesus Christus, deinen Sohn, unseren Herrn und Gott, der in der Einheit des Heiligen Geistes mit dir lebt und herrscht in alle Ewigkeit.

Guten Morgen, es ist 6.55 Uhr, 7:05. Hier im Programm von Radio Horeb begrüßt Sie Ralf Oppmann ganz herzlich. In ein paar Minuten um 7 Uhr laden wir Sie zum Gebet der Laudes, dem Morgenlob der Kirche ein. Und dazu sind wir heute bei der geistlichen Familie Das Werk im Kloster Thalbach in Bregenz in Österreich zu Gast. Was erwartet Sie sonst noch heute hier bei Radio Horeb, Ihrer christlichen Stimme in Deutschland, im Programm? Um 9 Uhr feiern wir die Heilige Messe, den Höhepunkt des Tages. Dazu sind wir in der Wallfahrtskirche zur Mutter mit dem gütigen Herzen im Kloster Waghäusel in der Nähe von Karlsruhe zu Gast. Wenn Sie da die Heilige Messe nicht mit uns feiern können, dann haben Sie auch heute um 18.30 Uhr noch einmal die Gelegenheit. Dann übertragen wir aus der Heimatpfarrei von Radio Horeb St. Anton in Balderschwang im Oberallgäu. Zelebrant wird am Pfarrer Jörg Stengel sein. Ab 10 Uhr schalten wir hier auf Radio Horeb dann wieder in die Gebetsstätte Marienfried im Pfaffenhofen an der Rott, wo noch bis Sonntag das Catholic Summer Festival der Jugend 2000 stattfindet. Von dort hören wir dann zuerst die heutige Morgensession und einen Talk. Und im Anschluss daran und um circa 11 Uhr haben Sie dann das dritte Mal die Gelegenheit, die Heilige Messe mit uns zu feiern, die wir dann eben

beim Abendprogramm mit dabei, mit Lobpreis, Impulsen, Gesprächen, Zeugnissen und einer gestalteten eucharistischen Anbetung. Und ab 22 Uhr können Sie dann wieder in der Sendung Götter, dein Gebet anrufen und mit Bettina Rademacher in Ihren Anliegen beten. Soweit ein Überblick, was Sie heute hier bei Radio Horeb erwartet. Ich glaube, da ist für jeden was dabei. Ich wünsche Ihnen auf jeden Fall jetzt schon mal viel Freude mit unserem Programm. Und wie gesagt, die Einladung gilt, um 7 Uhr mit uns die Laudes, das Morgenlob der Kirche, zu beten.

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Zum Gebet der Laudes, dem Morgenlob der Kirche, sind wir nun mit der geistlichen Familie Das Werk im Kloster Thalbach in Bregenz in Österreich verbunden.

0: Im Namen des Vaters und des Sohnes und des Heiligen Geistes.
1: Amen.
0: Herr Jesus,
1: im Schweigen dieses anbrechenden Morgens komme ich zu dir und bitte dich,
0: deine Herrlichkeit, deine Kraft. Gib, dass ich heute die Welt betrachte mit Augen, die voller Liebe sind. Lass mich begreifen, dass alle Herrlichkeit der Kirche aus deinem Kreuz als Ehrenquelle entspringt. Lass mich meinen Nächsten als den Menschen empfangen, den du durch mich lieben willst. Schenke mir die Bereitschaft, ihm mit Hingabe zu dienen und alles Gute, das du in ihn hineingelegt hast, zu entfalten. Meine Worte sollen Sanftmut ausstrahlen und mein ganzes Verhalten soll Frieden stiften. Nur jene Gedanken, die Segen verbreiten, sollen in meinem Geiste haften bleiben. Verschließe meine Ohren vor jedem überwundenen Wort und jeder böswilligen Kritik. Möge meine Zunge nur dazu dienen, das Gute hervorzuheben. Vor allem bewirke, o Herr, dass ich so voller Frohmut und Wohlwollen bin, dass alle, die mir begegnen, sowohl deine Gegenwart als auch deine Liebe spüren. Begleite mich mit der Glanz deiner Güte und deiner Schönheit, damit ich dich im Verlaufe dieses Tages offenbare. Amen. Wir beten.

den Laudes vom ersten Freitag. Seite 109 im Stundengebet ist das Invitatorium, Seite 109 Hymnus, Seite 112 und die Psalmen ab 415, Seite 415 und folgende.

Kommt, lasst uns jubeln vor dem Herrn und zujauchzen dem Fels unseres Heiles. Lasst uns mit Lob seinem Angesicht nahen, vor ihm jauchzen mit Liebe.

Denn der Herr ist ein großer Gott, ein großer König über allen Göttern. In seiner Hand sind die Tiefen der Erde, sein sind die Gipfel der Berge, sein ist das Meer, das er gemacht hat, das trockene Land, das seine Hände gebildet hat.

Kommt, lasst uns niederfallen, uns vor ihm verneigen. Lasst uns niederknien vor dem Herrn, unserem Schöpfer. Denn er ist unser Gott. Wir sind das Volk seiner Weide, die Herde von seiner Hand geführt.

Ach, würdet ihr doch heute auf seine Stimme hören, verhärtet euer Herz nicht wie in Meriba, wie in der Wüste am Tag von Massa. Dort haben eure Väter mich versucht, sie haben mich auf die Probe gestellt und hatten doch mein Tun gesehen.

40 Jahre war mir dies Geschlecht zuwider und ich sagte, sie sind ein Volk, dessen Herz in die Irre geht, denn meine Wege kennen sie nicht. Darum habe ich in meinem Zorn geschworen, sie sollen nicht kommen in das Land meiner Ruhe.

Ehre sei dem Vater und dem Sohn und dem Heiligen Geist, wie im Anfang, so auch jetzt und alle Zeit und in Ewigkeit. Amen.

0: ein zerbrochenes und zerschlagenes Herz wirst du, o Gott, nicht verschmähen. Gott sei mir gnädig nach deiner Huld.
1: Tilge meine Frevel nach deinem reichen Erbarmen.
2: Wasch meine Schuld von mir ab und mach mich rein von meiner Sünde.
1: Denn ich erkenne meine bösen Taten. Meine Sünde steht mir immer vor Augen.
2: Gegen dich allein habe ich gesündigt. Ich habe getan, was dir missfällt.
1: So behältst du recht mit deinem Urteil. Rein stehst du da als Richter.
2: Denn ich bin in Schuld geboren. In Sünde hat mich meine Mutter empfangen.
1: Lauterer Sinn im Verborgenen gefällt dir. Im Geheimen lehrst du mich Weisheit.
2: Entsündige mich mit Hyssop, dann werde ich rein. Wasche mich, dann werde ich Weisheit stehen.
1: Sättige mich mit Entzücken und Freuden. Jubeln sollen die Glieder, die du zerschlagen hast.
2: Verbirg dein Gesicht vor meinen Sünden. Tilge all meine Frevel.
1: Erschaffe mir, Gott, ein reines Herz. Und gib mir einen neuen, beständigen Geist.
2: Verwirf mich nicht von deinem Angesicht. Und nimm deinen Heiligen Geist nicht von mir.
1: Mach mich wieder froh mit deinem Heil. Mit einem willigen Geist rüste mich aus.
2: Dann lehre ich abtrünnige deine Wege. Und die Sünde kehren uns zu dir.
1: Befreie mich von Blutschuld, Herr, du Gott meines Heiles. Dann wird meine Zunge jubeln über deine Gerechtigkeit.
2: Herr, öffne mir die Lippen. Und mein Mund wird deinen Ruhm verkünden.
1: Schlachtopfer willst du nicht, ich würde sie dir geben. An Brandopfern hast du kein Gefallen.
2: Das Opfer, das Gott gefällt, ist ein zerknirschter Geist. Ein zerbrochenes und zerschlagenes Herz wirst du Gott nicht verschmähen.
1: In deiner Huld, du Gutes am Zion, bau die Mauern Jerusalems wieder auf.
2: Dann hast du Freude an rechten Opfern, an Brandopfern und Ganzopfern. Dann opfert man Stiere auf deinem Altar.

0: Ein zerbrochenes und zerschlagenes Herz wirst du, O Gott, nicht verschmähen.
1: Auch wenn du zürnst, Herr, denk an deine Erbarmen. Herr, ich höre die Kunde.
2: Ich sehe, Herr, was du früher getan hast.
0: Lass es in diesen Jahren wieder geschehen. Offenbare es in diesen Jahren.
2: Auch wenn du zürnst, denk an deine Erbarmen.
0: Gott kommt von dem an her. Der Heilige kommt vom Gebirge Paran.
2: Seine Hoheit überstrahlt den Himmel. Sein Ruhm erfüllt die Erde.
0: Er leuchtet wie das Licht der Sonne. Ein Kranz von Strahlen umgibt ihn. In ihnen erhebt sich seine Macht.
2: Du ziehst aus, um dein Volk zu retten und deinen Gesalbten zu helfen.
0: Du bahnst mit deinen Rossen den Weg durch das Meer, durch das gewaltig schäumende Wasser.
2: Ich ziehe der Matratze und Leib, was ich es führte. Ich vernahm die Lärm und ich schrie.
0: Fäulnis befällt meine Glieder und es wanken meine Schritte.
2: Doch in Ruhe erwarte ich den Tag der Not, der dem Volk bevorsteht, das über uns herfällt.
0: Zwar blüht der Feigenbaum nicht, an den Reben ist nichts zu ernten.
2: Der Ölbaum bringt keinen Ertrag, die Kornfelder tragen keine Frucht.
0: Im Pferd sind keine Schafe, im Stall steht kein Rind mehr.
2: Dennoch will ich jubeln über den Herrn und mich freuen über Gott, meinen Retter.
0: Gott, der Herr, ist meine Kraft. Er macht meine Füße schnell wie die Füße der Hirsche und lässt mich schreiten auf den Höhen.

0: uns schenkst, Herr, denk an dein Erbarmen.
1: Jerusalem, preise den Herrn, Zion, Lob, singe deinem Gott. Denn er hat die Riegel deiner Tore festgemacht
0: und die Kinder in deiner Mitte gesegnet. Er verschafft deinem Herzen Frieden und sättigt dich mit bestem Weizen.
2: Er sendet sein Wort zur Erde, rasch eilt sein Befehl dahin.
0: Er spendet Schnee wie Wolken, streut den Eifer aus wie Asche.
2: Eis wirft er herab in Brocken, vor seiner Kälte erstarren die Wasser.
0: Er sendet sein Wort aus und sie schmelzen. Er lässt den Wind wehen, dann rieseln die Wasser.
2: Er verkündet Jakob sein Wort, Israel seine Gesetze und Rechte.
0: An keinem anderen Volk hat er so gehandelt, keinem sonst seine Rechte verkündet.

0: Jerusalem, preise den Herrn. Zion, lob singe deinen Gott.
1: Aus dem Buch Jeremia. Das wird der Bund sein, den ich nach diesen Tagen mit dem Haus Israel schließe, Spruch des Herrn. Ich lege mein Gesetz in sie hinein und schreibe es auf ihr Herz. Ich werde ihr Gott sein und sie werden mein Volk sein. Nehmt mein Joch auf euch und lernt von mir, denn ich bin gütig und von Herzen demütig.
0: Nehmt mein Joch auf euch und lernt von mir, denn ich bin gütig und von Herzen demütig.
1: So werdet ihr Ruhe finden,
0: denn ich bin gütig und von Herzen demütig.
1: Ehre sei dem Vater und dem Sohn und dem Heiligen Geist.
0: Nehmt mein Joch auf euch.
2: In seiner barmherzigen Liebe hat uns Gott besucht und seinem Volk Erlösung geschaffen.

0: In seiner barmherzigen Liebe hat uns Gott besucht und sein Volk erlöst.
1: Gepriesen sei Jesus Christus, denn er ist gütig und demütig von Herzen. Zu ihm lasst uns beten.
0: Jesus, Heiland und Erlöser, erbarme dich.
2: Jesus, in dem die ganze Fülle der Gottheit wohnt, gib uns Anteil an deinem Leben.
0: Jesus, Heiland und Erlöser, erbarme dich.
2: Jesus, in dem alle Schätze der Weisheit und der Erkenntnis verborgen sind, offenbare uns durch deine Kirche den Reichtum der Weisheit Gottes.
0: Jesus, Heiland und Erlöser, erbarme dich.
2: Jesus, an dem der Vater sein Wohlgefallen hat, führe uns zum Vater.
0: Jesus, Heiland und Erlöser, erbarme dich.
2: Jesus, du Quell des Lebens und der Heiligkeit, mache uns heilig und lauter in unserer Liebe.
0: Jesus, Heiland und Erlöser, erbarme dich.
2: Herr Jesus, schenke der Welt deinen Frieden, führe die Regierenden zu gerechten Entscheidungen und lass sie zusammenarbeiten für eine friedliche Welt.
0: Jesus, Heiland und Erlöser, erbarme dich.
2: O Jesus,
0: König des Lebens, lass wohnen uns in deinem Herzen, bewahre uns im heiligen Bund.
1: Vater unser im Himmel,
0: geheiligt werde dein Name, dein Reich komme, dein Wille geschehe, wie im Himmel so auf Erden. Unser tägliches Brot gib uns heute und vergib uns unsere Schuld, wie auch wir vergeben unseren Schuldigen. Und führe uns nicht in Versuchung, sondern erlöse uns von dem Bösen.
1: Allmächtiger Gott, wir verehren das Herz deines geliebten Sohnes und preisen die großen Taten seiner Liebe. Gib, dass wir aus dieser Quelle göttlichen Erbarmens die Fülle der Gnade und des Lebens empfangen. Darum bitten wir durch Jesus Christus, deinen Sohn, unseren Herrn und Gott, der in der Einheit des Heiligen Geistes mit dir lebt und herrscht in alle Ewigkeit.
0: Amen.
1: Der Herr sei mit euch.
0: Und mit deinem Geist.
1: Es segne euch der allmächtige Gott, der Vater und der Sohn und der Heilige Geist.
0: Amen.
1: Geht hin in Frieden.
3: Die geistliche Familie, das Werk im Kloster Thalbach im Bregenz in Österreich. Mit ihnen haben wir die Laudes, den Morgenlob der Kirche gebetet. 7:22 ist es, 8:08. 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Mein Name ist Ralf Oppmann und unser Team heute Morgen sind für Sie Alma Schätzel, Fabian Schäfer, Pascal Gauguin und Alexander Thoma. Und wir freuen uns noch, bis 9 Uhr hier auf Radio Horeb für Sie das Programm gestalten zu dürfen.

0: 1000 Jugendliche, ein Wochenende, Jesus im Mittelpunkt. Das ist das Catholic Summer Festival in der Gebetsstätte Marienfried in der Nähe von Ulm. Mein Name ist David Kräuter, ich bin Teil des Radio Horeb Teams vor Ort und wünsche Ihnen einen guten Morgen. Heute Vormittag starten wir um 10 Uhr hier vom Catholic Summer Festival mit einem Talk von Tini Prüning und anschließend der Heiligen Messe. Den ganzen Tag über können Sie uns hier hören, immer wieder, 16.30 Uhr zum Beispiel Rosenkranz, den wir gemeinsam mit den Jugendlichen beten, und heute Abend um 19.30 Uhr Lobpreis, Impulse, Zeugnisse und vieles mehr. Es mündet dann auch heute Abend in einer gestalteten Anbetung in der Night of Mercy, in der Barmherzigkeitsnachts, um 8:45. Das ist heute das Programm. Wir sind das ganze Wochenende für Sie, übertragen immer wieder live, unter anderem auch das Pontifikalamt mit Weihbischof Florian Wörner aus dem Bistum Augsburg, morgen Nachmittag um 4:15 oder auch am Sonntag um 10 Uhr ein Impuls, ein Talk von Pater Klaus Einzle von den Legionären Christi und danach um 11.30 Uhr die Nachprimitzmesse, eine ganz besondere Messe mit Kaplan Jonas Reismann. Das ganze Programm vom Catholic Summer Festival mit verschiedenen Eindrücken, mit Bildern, all das finden Sie auch auf unserer Homepage horeb.org. Mein Name ist David Kräuter, ich wünsche Ihnen einen guten Start in den Tag und vielleicht hören wir uns ja wieder hier in Marienfried vom Catholic Summer Festival.
1: Und das kann ich Ihnen nur schwerstens ans Herz legen. Das ist nämlich auch mein Programmtipp des Tages heute für Sie. Mein Name ist Ralf Oppmann und aus unserem Münchner Studio wünsche ich Ihnen allen einen guten Morgen und einen guten Start jetzt in den Endspurt dieser Arbeitswoche. Heute am Freitag, den 7. August, da steht das Wochenende schon vor der Tür und im Impuls heißt es dann wieder Am Brunnen. Diese Reihe, die wir in dieser Woche im Impuls hier auf Radio Horeb hören. Und die Idee dazu hatte Pater Andreas Pohl tatsächlich im Urlaub an einem Brunnen. Pater Pohl gehört der Ordensgemeinschaft der Herz-Jesu-Priester an und ist Rektor des Klosters und der Wallfahrtskirche Maria Martenthal in der Eifel. Seine heutigen Gedanken hören wir um 7:30 in unserer Sendereihe Impuls hier auf Radio Horeb.
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0: 7.30 Uhr ist es, halb acht, Radio Horeb, Leben mit Gott. Im Impuls hier auf Radio Horeb geht es heute in unserer Reihe am Brunnen um das Geborgensein in Raum und Zeit. Die Gedanken dazu bekommen Sie von Pater Andreas Pohl. Er gehört der Ordensgemeinschaft der Herz-Jesu-Priester an und ist Rektor des Klosters und der Wallfahrtskirche Maria Martenthal in der Eifel. Guten Morgen, Pater Pohl. Wir sind gespannt und freuen uns auf Ihre Gedanken zum Tag.
1: Grüß Gott und guten Morgen, liebe Hörerinnen, liebe Hörer. Mein Impuls heute für Sie sind zwei weitere Textbetrachtungen aus meinem Buch Am Brunnen. Und die erste heißt, lass dich berühren. Ich fragte ein Blatt, das im Wind tanzte, warum zitterst du? Ich zittere nicht, antwortete es mir. Ich werde vom Wind berührt und spüre, dass ich lebe. Seitdem es mir sagte, ich werde vom Wind berührt und spüre, dass ich lebe, begann ich manches im Leben anders zu deuten. Ich begegne glücklichen Menschen und spüre, dass sie von der Liebe berührt sind. Ich staune über die Werke von Künstlern und spüre, dass sie vom Geist Gottes berührt sind. Ich treffe Menschen, die nach einer dunklen Phase das Leben wieder lieben können. Sie erzählen, dass die heilende Nähe eines lieben Menschen ihr Herz berührt und sie verändert hat. Ich kenne Menschen, die im Leben eine besondere Wende auf dem Weg des Glaubens gemacht haben. Sie sagen, dass Gott sie berührt hat. Man braucht oft nicht viel, damit sich im Leben etwas ändert. Manchmal reicht eine kleine Berührung und ihre Folgen geben dem Leben ein neues Gesicht. Gott will auch dich berühren. Sei offen dafür. Von Gott berührte Menschen sehen mehr, hören mehr und spüren mehr und sie schaffen es, Gottes Liebe an andere weiterzugeben. Lass dich von Gott berühren und du wirst staunen, was geschehen wird. Ein Gebet. Herr, weißt du es noch? Als ich einmal eine Eisschicht um mein Glaubensleben gelegt hatte, begann ich deine Worte zu lesen und mit anderen darüber zu sprechen. Während ich mit ihnen redete, spürte ich, wie die Eisschicht schmolz und sich auflöste, bis sie irgendwann ganz verschwunden war. Damals verstand ich die Jünger auf dem Weg nach Emmaus, die nach der Begegnung mit dir zueinander sagten, brannte nicht unser Herz, als er mit uns redete? Herr, es friert in deine Kirche. Unser Herz brennt selten und wenn, dann schwach. Willst du mit uns nicht mehr reden? Oder liegt es daran, dass wir über alles reden, nur nicht mit dir und über deine Worte? Berühre deine Kirche mit dem Feuer des Heiligen Geistes und fange bei mir an. Lass die Eisschicht der Gleichgültigkeit schmelzen, damit die Welt die Wärme deines Herzens zu spüren bekommt. Amen. Und die zweite Betrachtung heißt, Gott wirbt um dich. Merkst du nicht, wer alles um dich wirbt? Die Werbeindustrie buhlt um deine Aufmerksamkeit. Die Kaufhäuser überschütten dich mit Sonderangeboten. Die Medien setzen dich unter Druck und wollen von dir Abos und Verbindlichkeit. Rundfunkstationen brauchen dich für ihre Einschaltquoten. Pseudopropheten wollen deinen Glauben, Diktatoren möchten deinen Gehorsam und die Ideologien kämpfen um dein Herz. Solange du mitmachst, bist du ihr Freund und sie überschütten dich mit Aufmerksamkeiten. Doch sobald du dich entziehst, wirst du ihren Druck spüren. Merkst du nicht, dass Gott auch um dich wirbt? Schon im Paradies rief er Adam nach seinem Sündenfall: Adam, wo bist du? Und er rief ihn nicht, um ihn zu verurteilen, sondern um ihm die Chance für einen neuen Anfang zu geben. Er ruft auch dich beim Namen, wirbt um dein Herz und sagt dir jeden Tag von Neuem, wie in dem Buch des Propheten Hosea: Ich verlobe dich mir auf ewig. Gott wirbt um dein Herz, um es zu formen, um mit dir zusammen die Welt menschlicher zu machen. Ein Gebet. Herr, seitdem du offenbart hast, siehe, ich stehe vor der Tür und klopfe an, sehe ich dich an der Tür jedes Menschenherzens. Du klopfst nicht an wie der Vertreter einer Firma, der etwas verkaufen will, sondern du klopfst an in göttlicher Autorität, um uns zu besuchen und zu beschenken. Du klopfst in der Frühe des Tages an, um mir zu sagen: Leg den Tag in meine Hände, ich werde dich segnen und alles zu einem guten Ende führen. Du klopfst um die Mittagszeit an, um mich daran zu erinnern, dass du die Lasten des Tages mit mir zusammenträgst. Du klopfst am Abend an, um mir zu sagen, dass du dich über die Früchte meiner Arbeit mit mir freust und dass das, was heute misslungen ist, morgen wieder besser sein kann. Und du klopfst sogar in der Nacht an, wenn ich nicht schlafen kann, um mir zu sagen: Gib mir deine Sorgen, ich werde die Steine in deinem Leben in kostbare Perle verwandeln. Herr, ich will immer zu Hause sein, wenn du an meine Tür klopfst. Bei mir bist du immer willkommen. Ich danke für Ihr Zuhören. Zum Schluss möchte ich Ihnen den priesterlichen Segen spenden und Gott um den Segen für Sie alle bitten. Er segne euch alle, eure Familien und Freunde, der treue und barmherzige Gott, der Vater und der Sohn und der Heilige Geist.
0: Amen. Amen. Vielen Dank, Pater Andreas Pohl, dem Rektor des Klosters und der Wallfahrtskirche Maria Martenthal in der Eifel, für Ihre Gedanken zum Tag. Wenn Sie diesen und alle weiteren Impulse, die Pater Pohl schon in dieser Woche hier auf Radio Horeb gehalten hat, nochmal nachhören wollen, dann haben Sie auf horeb.org dazu Gelegenheit, in unserer Mediathek im Podcast Impuls oder in der Radio Horeb App. Da sind sie nochmal kostenlos für Sie bereitgestellt. Und das Büchlein, über das Pater Pohl gesprochen hat, Am Brunnen, aus dem auch diese Impulse entnommen sind von Pater Pohl, es ist erschienen im Kavol Verlag und Informationen dazu im Programm, im Info, finden Sie im Infofeld auf horeb.org unter Programm zu dieser Sendung.

7:42 ist es, 7:12. Sie hören Radio Horeb, Ihre christliche Stimme in Deutschland. Mein Name ist Ralf Obmann und hier aus unserem Münchner Studio wünsche ich Ihnen allen einen guten Morgen und einen guten Start in diesen Freitag. In den Lesungen der Lesehore hören wir heute zuerst einen Ausschnitt aus dem Buch Maleachi. Darin hören wir über das Gericht über Edom. Anschließend in der zweiten Lesung haben wir einen Abschnitt aus dem Buch über den Gottesstaat des Kirchenlehrers Augustinus. Der Abschnitt ist überschrieben mit »An jedem Ort wird meinem Namen ein reines Opfer dargebracht«. Wenn Sie gleich mitlesen wollen, finden Sie die Lesungen im Lektionar zum Stundenbuch in Heft Nummer 6 der zweiten Jahresreihe und dort ab Seite 147. Und wenn Sie kein Lektionar besitzen, finden Sie die erste Lesung auch in Ihrer Bibel, wie eben gehört, im Buch Maleachi. Und dort im ersten Kapitel in den Versen 1 bis 14 und im zweiten Kapitel in den Versen 13 bis 16. Wir betrachten die Texte um 7:45 hier auf Radio Horeb.

Und zu den Lesungen der Lesehore begrüßt Sie heute Ralf Oppmann hier auf Radio Horeb recht herzlich. Die erste Lesung ist aus dem Buch Melachi entnommen. Sie finden sie dort im ersten Kapitel in den Versen 1 bis 14 und im zweiten Kapitel in den Versen 13 bis 16. Ansonsten finden Sie die heutigen Lesungen natürlich auch in der Lesehore, also die Lesung der Lesehore im Lektionar zum Stundenbuch, im Heft Nummer 6 der zweiten Jahresreihe und dort ab Seite 147. Im Text der ersten Lesung hören wir über das Gericht über Edom. Ausspruch, Wort des Herrn an Israel durch Maleachi. Ich liebe euch, spricht der Herr. Doch ihr sagt, worin zeigt sich deine Liebe? Ist nicht Esau Jakobs Bruder? Spruch des Herrn. Und doch liebe ich Jakob, Esau aber hasse ich. Darum mache ich seine Berge zur Öde und überlasse sein Erbland den Schakalen der Wüste. Edom sagt, wir sind zerschmettert, aber wir bauen die Trümmer wieder auf. Doch so spricht der Herr der Heere. Sie sollen nur aufbauen, ich reiße es wieder ein. Man wird sie das Land des Unrechts nennen und das Volk, dem der Herr ewig zürnt. Mit eigenen Augen werdet ihr es sehen und werdet sagen, groß ist der Herr, weit über Israels Grenzen hinaus. Der Sohn ehrt seinen Vater und der Knecht seinen Herrn. Wenn ich der Vater bin, wo bleiben dann die Ehrerbietungen? Wenn ich der Herr bin, wo bleibt dann die Furcht vor mir? Spricht der Herr der Heere zu euch, ihr Priester, die ihr meinen Namen verachtet? Doch ihr sagt, wodurch verachten wir denn deinen Namen? Ihr bringt auf meinem Altar eklige Speisen dar. Ihr sagt, wodurch erregen wir deinen Ekel? Dadurch, dass ihr sagt, der Tisch des Herrn ist nicht so wichtig. Wenn ihr ein blindes Tier als Schlachtopfer darbringt, ist das nicht schlecht? Und wenn ihr ein lahmes und krankes Tier darbringt, ist das nicht schlecht? Biete das einmal deinem Statthalter an. Ob er wohl Gefallen an dir hat und dich freundlich ansieht? Spricht der Herr der Heere. Und nun versucht, Gott damit zu besänftigen und gnädig zu stimmen. Wenn eure Hände ihm solche Dinge anbieten, wie kann er euch dann freundlich ansehen? Spricht der Herr der Heere. Wäre doch jemand bei euch, der die Tore des Tempels verschließt, damit ihr kein nutzloses Feuer mehr entfacht auf meinem Altar. Ich habe keinen Gefallen an euch, spricht der Herr der Heere, und ich mag kein Opfer aus eurer Hand. Denn vom Aufgang der Sonne bis zu ihrem Untergang steht mein Name groß da bei den Völkern, und an jedem Ort wird meinem Namen ein Rauchopfer dargebracht und eine reine Opfergabe. Ja, mein Name steht groß da bei den Völkern, spricht der Herr der Heere. Ihr aber entweiht ihn, ihr sagt, auf dem Tisch des Herrn darf man eklige Speisen darbringen. Er ist nicht so wichtig. Ihr sagt, welch ein Mühsal, und facht das Feuer an, spricht der Herr der Heere. Ihr bringt von den geraubten Tieren die Lahmen und Kranken als Opfer dar. Soll ich das vielleicht annehmen aus eurer Hand? Spricht der Herr. Verflucht ist der Betrüger, der dem Herrn ein männliches Tier seiner Herde gelobt, dann aber ein fehlerhaftes Tier schlachtet. Denn ein großer König bin ich, spricht der Herr der Heere, und mein Name ist bei den Völkern gefürchtet. Außerdem bedeckt ihr den Altar des Herrn mit Tränen. Ihr weint und klagt, weil er sich eurem Opfer nicht mehr zuwendet und es nicht mehr gnädig annimmt aus eurer Hand. Und wenn ihr fragt, warum? Weil der Herr Zeuge war zwischen dir und der Frau deiner Jugend, an der du treulos handelst, obwohl sie deine Gefährtin ist, die Frau, mit der du einen Bund geschlossen hast. Hat er nicht eine Einheit geschaffen, ein lebendiges Wesen? Was ist das Ziel dieser Einheit? Nachkommen von Gott. Nehmt euch also um eures Lebens willen in Acht. Handel nicht treulos an der Frau deiner Jugend. Wenn einer seiner Frau aus Abneigung verstößt, dann befleckt er sich mit einer Gewalttat, spricht der Herr der Heere. Nehmt euch also um eures Lebens willen in Acht und handelt nicht treulos.
Soweit die erste Lesung der Lesehore aus dem Buch Maleachi.

In den Lesungen der Lesehore hier auf Radio Horeb hören wir jetzt die zweite Lesung. Sie stammt aus dem Buch des Kirchenlehrers Augustinus über den Gottesstaat. Wir hören einen Ausschnitt, der überschrieben ist: An jedem Ort wird meinem Namen ein reines Opfer dargebracht. Ein wahres Opfer ist jede Tat, durch die wir in heiliger Gemeinschaft unsere Verbundenheit mit Gott betätigen. Jede Tat, die auf ihn, die letzte Höhe des Guten, bezogen ist, durch das wir in Wahrheit glücklich sein können. Darum ist die einem Menschen erwiesene Barmherzigkeit kein Opfer, wenn sie nicht aus Liebe zu Gott geübt wird. Denn wenn das Opfer auch von Menschen vollzogen und dargebracht wird, so ist es doch auf Gott bezogen, so dass es auch die alten Lateiner mit dem Wort Sacrificium benannten. So ist auch der Mensch, der im Namen Gottes geweiht und Gott angelobt wird, ein Opfer, insofern er der Welt stirbt, um für Gott zu leben. Denn auch das gehört zur Barmherzigkeit, die jeder gegen sich selbst übt. Darum steht in der Heiligen Schrift: Erbarme dich deiner Seele, indem du Gott gefällst. Die Werke der Barmherzigkeit sind also wahre Opfer, ob sie nun uns selbst gelten oder dem Mitmenschen, wenn sie nur auf Gott bezogen werden. Die Werke der Barmherzigkeit werden geübt, damit wir vom Elend befreit und durch glücklich werden, aus keinem anderen Grund. Das geschieht aber nur durch das Gut, von dem es heißt: Gott nahe zu sein ist mein Glück. So kommt es dazu, dass die ganze erlöste Stadt, die Versammlung und Gemeinschaft der Heiligen, sich Gott als ein umfassendes Opfer darbringt durch den hohen Priester, der sich selbst in der Knechtsgestalt durch sein Leiden für uns dargebracht hat, um uns zum Leib des so erhabenen Hauptes zu machen. Denn die Knechtsgestalt hat er dargebracht, in ihr ist er der Mittler, in ihr der Priester, in ihr das Opfer. Darum hat uns der Apostel ermahnt, dass wir unseren Leib als unser lebendes, heiliges, Gott wohlgefälliges Opfer darbringen, dass wir uns nicht dieser Welt angleichen, sondern uns wandeln, unser Denken erneuern, damit wir prüfen können, was der Wille Gottes ist, was ihm gefällt, was gut und vollkommen ist. Dies ist das Opfer der Christen, die vielen ein Leib in Christus. Das feiert die Kirche auch in dem Sakrament des Altars, das die Gläubigen kennen. Hier erfährt die Kirche, dass sie in der Gabe, die sie darbringt, selbst dargebracht wird. Das war die zweite Lesung der Lesehore für den heutigen Freitag der 18. Woche im Jahreskreis. Sie stammt aus dem Buch Über den Gottesstaat des Kirchenlehrers Augustinus.

7:56 ist es, 7:04. 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Und mit unserem Programm wollen wir Ihnen helfen, Ihre Beziehung zu Gott zu stärken. Und da führt uns unser nächster Beitrag ins Römische Reich des frühen 4. Jahrhunderts. Da wurden Christen, die sich weigerten, am Kaiserkult teilzunehmen, immer wieder verfolgt. So auch die heilige Afra in Augsburg. Mehr über die Augsburger Bistumspatronin erfahren Sie in ein paar Minuten in unserem Kalenderblatt um 8 Uhr hier auf Radio Horeb.

0: Willkommen zum Kalenderblatt hier auf Radio Horeb, Ihrer christlichen Stimme in Deutschland. 8 Uhr ist es, heute am Freitag, den 7. August, dem Gedenktag der heiligen Afra von Augsburg. Jahrhundertelang wurden Christen im Römischen Reich wegen ihres Glaubens verfolgt. Wenn sie sich weigerten, den Kaiser wie einen Gott zu verehren, wurden sie in der Regel mit dem Tod bestraft. Eine solche Verfolgung ordnete auch Kaiser Diokletian zu Beginn des 4. Jahrhunderts an. Damals lebte in Augsburg eine junge Frau, die der Legende zufolge aus Zypern stammte und sich erst durch die Begegnung mit einem Bischof zum Christentum bekehrte. Die Geschichte der heiligen Afra erzählt Ihnen nun Alma Schätzel.
1: Die heilige Afra und die heiligen Bischöfe Ulrich und Simpert sind die Schutzpatrone Augsburgs und des gleichnamigen Bistums. Geboren wurde unsere Tagesheilige nach kirchlicher Überlieferung im Jahre 280 nach Christus. Historisch bezeugt ist, dass Afra unter dem römischen Kaiser Diokletian im Jahre 304 bei Augsburg als Christin den Martertod erlitten hat. Dies löste einen blühenden Afra-Kult aus, der nachweisbar durchgehend bis heute währt. Nicht einmal die Auswüchse der Völkerwanderungszeit und der Einbruch der Säkularisation konnten diesen zum Erliegen bringen. Da sie sicherlich nicht die einzige Christin war, die im Bereich der damaligen rätischen Provinzhauptstadt Augusta Vindelicum den Martertod erlitten hat, muss sie wohl eine herausragende Persönlichkeit gewesen sein. Die Fakten über das Afra-Grab und die Verehrung der Märtyrin in Augsburg sind gut überliefert. Dazu zwei Belege. Venantius Fortunatus, der bedeutendste Dichter und Hagiograph der Merowingerzeit, schrieb nach einer Reise zum Grab des heiligen Martin im Jahre 565 dessen Lebensbeschreibung nieder. In ihr wies er einen fiktiven Pilger darauf hin, in Augsburg, wo Lech und Wertach fließen, so der Autor, die Gebeine der heiligen Märtyrin Afra zu verehren. Neben jenem ersten Hinweis für ihre Wertschätzung kann man auch noch das sogenannte Martyrologium Hieronymianum heranziehen. In ihm sind über 6000 Namen von Märtyrern und Heiligen aus dem Bereich des Römischen Reichs aufgezeichnet. Zwar gibt es keine Urschrift mehr davon, doch haben sich drei Abschriften erhalten. In ihnen wird übereinstimmend der 7. August als Fest und Todestag Afras genannt.

0: Was die Lebensgeschichte unserer heutigen Tagesheiligen anbelangt, sind wir jedoch weitgehend auf die sich um sie rankenden Legenden angewiesen. Sie sind faszinierend. Orientiert man sich an Afras lateinischem Namen, könnte sie afrikanische Wurzeln haben. Dominierend scheint folgende Legendenvariante. Demnach war sie eine zypriotische Prinzessin. Nach dem gewaltsamen Tode ihres Vaters flohen Afra und ihre Mutter Hilaria zunächst nach Rom. Dort soll die Mutter ihre Tochter der römischen Liebesgöttin Venus geweiht haben. Zusammen mit einigen Begleiterinnen reisten Afra und Hilaria später nach Augsburg, der damaligen Provinzhauptstadt Rätiens. Dort sollen die Damen ein Bordell betrieben haben. Zu jener Zeit waren viele Christen auf der Flucht vor den diokletianischen Häschern. Juden und Christen, die dem Kaiserkult abschworen, wurden mit dem Tode bestraft. Auch der katalanische Bischof Narcissus und sein Diakon Felix waren der Legende zufolge vor ihren römisch-heidnischen Verfolgern aus ihrer spanischen Heimat geflüchtet. Es fügte sich, dass diese beiden Männer völlig ahnungslos ausgerechnet im Freudenhaus von Afra um Unterschlupf baten. Die Damen dort waren sehr irritiert, als sie bemerkten, dass die Fremden ihre Liebesdienste nicht in Anspruch nehmen wollten. Angesichts des gottesfürchtigen Verhaltens dieser frommen Männer und der ergreifenden Erzählungen über Jesus erkannten die Liebesdienerinnen nun ihr eigenes sündiges Leben. Immer mehr wollten sie von diesem Christus erfahren. Schließlich baten sie um die Taufe. Es gelang den Frauen, Narcissus und seinem Begleiter 9 Monate lang zu verstecken. Ganz im Verborgenen entstand während dieser Zeit eine kleine christliche Gemeinde. Anschließend sollen der Bischof und sein Diakon wieder in ihre spanische Heimat zurückgekehrt sein. Der Sinneswandel Afras war jedoch auf Dauer nicht zu verbergen. Enttäuschte Freier zeigten die mutige Frau bei der staatlichen Verwaltung an. Daraufhin wurde sie verhaftet und dem obersten Richter von Augsburg namens Gaius vorgeführt. Sie sollte ihren neuen Glauben abschwören und stattdessen wieder den römischen Gottheiten opfern. Doch Afra weigerte sich trotz der Todesandrohung und blieb standhaft. Als Strafe dafür sollte sie den Feuertod erleiden. Man band die überzeugte Christin vor den Toren Augsburgs nackt an einem Pfahl, um den ein Scheiterhaufen errichtet war. Unter furchtbaren Qualen wurde sie bei lebendigem Leib verbrannt. Einer anderen Überlieferung zufolge wurde sie enthauptet. Bis heute faszinieren die Legenden über die heilige Afra. Eva Demski, eine zeitgenössische Schriftstellerin, hat mit ihrem Roman Afra eines ihrer bekanntesten Werke geschaffen. Der Überlieferung nach soll Afra an der Stelle den Martertod erlitten haben, wo heute die Kirche St. Afra im Felde steht, nahe der Stadt Friedberg. Bereits das erste Kirchlein an jenem Ort ist schon früh Ziel vieler Wallfahrer gewesen. Afras Gebeine wurden wohl nach Augsburg verbracht und dort bestattet. Es war zu jener Zeit vielfach üblich, über dem Grab von Märtyrern ein Kirchlein zu errichten. Bezeugt ist, dass im 7. Jahrhundert die spätantike Grabkirche der heiligen Afra durch eine größere Kirche ersetzt wurde. Unter Bischof Simpert kam es um das Jahr 800 herum zu einem Neubau, wo Afras sterbliche Überreste wiederum beherbergt wurden. Christen, die ihren Glauben besonders wertschätzten, ließen sich sogar gerne in der Nähe ihrer Reliquien bestatten. Im Jahr der Heiligsprechung Afras, 1064, fand man einen römischen Steinsarkophag mit Gebeinen einer Frau, die deutlich sichtbare Verbrennungsspuren trugen. Man ordnete sie der Märtyrin zu, was den Afra-Kult nochmals erstarken ließ. Im Jahre 1804 wurden die Gebeine unter dem Afra-Altar erneut erhoben und von Wissenschaftlern untersucht. Dieser Vorgang ist insofern erstaunlich, als er in die Zeit der Säkularisation fiel, die Heiligen- und Reliquienverehrung durchaus nicht zugeneigt war. Es ist schon merkwürdig, dass die 1500-Jahr-Feier des Martyriums der heiligen Afra in jenem Jahr sogar besonders festlich begangen wurde. Der Sarkophag mit den Gebeinen Afras steht heute in der kuppelförmigen Grabkapelle in der Unterkirche der spätgotischen Basilika St. Ulrich und Afra. Jene Wallfahrtsstätte dürfte wohl eine der ältesten nördlich der Alpen sein. Über das Bistum Augsburg hinaus sind zahlreiche Kirchen, Kapellen und Klöster der heiligen Afra geweiht, auch in Frankreich und Österreich. Dargestellt wird die Heilige einerseits als vornehme Königstochter, andererseits als Märtyrin im Flammenmeer. Auch wird sie mit einem Palmwedel, dem Symbol der Blutzeugen, abgebildet. Die heilige Afra wird gerne angerufen von reuigen Freudenmädchen und Müttern von kranken Kindern. Sogar bei Feuersgefahren hofft man auf ihren Beistand. Auch in einer Bauernregel wird sie uns in Erinnerung gebracht. An St. Afra Regen ist für Bauern ungelegen.
1: Über die Verehrung und die Legenden rund um die heilige Afra hat Ihnen Alma Schätzel berichtet. Heute ist der Gedenktag der Märtyrerin und Patronin des Bistums Augsburg. 8:10 ist es. Hören Radio Horeb, Ihre christliche Stimme in Deutschland, und aus unserem Münchner Studio begrüße ich Sie recht herzlich. Ihnen allen einen guten Morgen und einen guten Start hier in den Endspurt der Arbeitswoche. Und auch heute werden Christen noch wegen ihres Glaubens verfolgt. So ist Nigeria ein Brennpunkt der Christenverfolgung. Bewaffnete islamistische Gruppen und andere Milizen greifen immer wieder Kirchen und christliche Dörfer an. Tausende Christen wurden in Nigeria in den vergangenen Jahren getötet und vertrieben. Wir sprechen mit Michaela Koller von der Internationalen Gesellschaft für Menschenrechte, IGFM, in Frankfurt über die aktuelle Situation der Christen in Nigeria in unserem Interview des Tages um 7:15 hier auf Radio Horeb.

0: Liebe Hörerfamilie, vor einigen Jahren habe ich das Buch herausgebracht, das jetzt schon 8 Auflagen hat, Zeitgeist oder Heiliger Geist der Zeit. Wir leben in einer Zeit großer Verwirrungen. Ich wollte Ihnen aus theologischer Sicht helfen, Klarheit zu bekommen. Der Aufsatz des 20. Jahrhunderts, der das meiste Echo hervorgerufen hat, war von dem evangelischen Theologen Rudolf Bultmann. In seiner Schrift Neues Testament und Mythologie schreibt er, dass, weil dem mythischen Weltbild zugeordnet sind, die Jungfrauengeburt, die Wunder, der Engel- und Dämonenglaube, der Sühnetod Jesu am Kreuz, die leibhafte Auferstehung Jesu, seine Erscheinungen, der Abstieg von ihm ins Reich des Todes, die Himmelfahrt und die Wiederkunft erledigt sind. Vom Credo der Kirche bleibt fast nichts mehr stehen. Bis heute wird nicht selten in der liberalen Theologie das weitergegeben, was er gelehrt hat. 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Wir brauchen Argumente. Deshalb bitte ich Sie, dieses Buch zu erwerben oder es anderen weiterzugeben. Und dazu segne Sie der allmächtige und gütige Gott, der Vater, der Sohn und der Heilige Geist. Amen.
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2: Radio Horeb, Ihre christliche Stimme in Deutschland. Im Studio Pascal Gégan. Gottesdienste enden in einem Blutbad. Priester werden umgebracht, Dörfer werden in Brand gesetzt und Familien verlieren über Nacht ihr Zuhause. In manchen Regionen Nigerias ist genau das bittere Realität für viele Christen. Nigeria ist laut Experten eines der gefährlichsten Länder für Christen auf der ganzen Welt. Seit Jahren erleben sie Terror, Entführungen und gezielte Angriffe, häufig wegen ihres Glaubens. Tausende verloren bereits in den vergangenen Jahren ihr Leben. Und über die aktuelle Lage vor Ort sprechen wir heute im Interview des Tages mit Michaela Koller von der Internationalen Gesellschaft für Menschenrechte, kurz IGFM. Grüß Gott, Frau Koller.
3: Grüß Gott und guten Tag nach Balderschwang, Herr Gégan.
2: Nigeria wird ja inzwischen oft als eines der gefährlichsten Länder für Christen bezeichnet, Frau Koller. Und in den vergangenen Jahren, da wurden ja auch tausende Menschen getötet, Schätzungen zufolge. Wie dramatisch ist die Lage denn derzeit aktuell? Gibt es auch irgendwie dazu wirklich belastbare Zahlen?
3: Ja, nun, zu den Zahlen gibt es Schätzungen, die dem nahe kommen dürften. Mir wurde als Quelle von unseren Projektpartnern vor Ort zum Beispiel die International Society for Civil Liberties and Rule of Law empfohlen, die auf weit mehr als 50.000 Opfer, christlicher Opfer seit 2009 kommt, als die, ja, wir sprechen sicher später noch darüber, als die zum Beispiel die Terrororganisation Boko Haram mit ihrer blutigen Kampagne begonnen hat. Also das sind schon sehr eindrückliche Zahlen. Auch rund 20.000 Kirchen und andere christliche Einrichtungen wurden dem Erdboden gleichgemacht.
2: Viele Hörer haben vielleicht das Thema Christverfolgung schon mal in anderen Medien gehört. Da ist ja gerade Anfang des Jahres, ist das ja auch ein bisschen durch die Medien gegangen. Aber was bedeutet das denn ganz konkret, diese Christenverfolgung? Also welche Schicksale erleiden denn die Menschen, die Christen dort in Nigeria? Können Sie uns vielleicht Beispiele für solche Angriffe nennen?
3: Ja, leider erreichen uns regelmäßig solche grausamen, erschütternden Meldungen. Am 26. Juli ein Angriff von mutmaßlichen Dschihadisten im Dorf Naridon, im Bundesstaat Kaduna, und dem fielen 30 Christen zum Opfer der beiden großen Konfessionen, die dort sind, also katholische und evangelische Christen. Und es wurden auch eine Reihe von Menschen entführt von denen man eben nicht weiß, ob sie noch überhaupt leben. Man hat da eben keine Spuren mehr gefunden. Dann haben wir vor kurzem erst Berichte erhalten. Mitte Juli haben wir Meldungen zufolge 25 Christen, darunter Frauen und Kinder, wie bei allen Attacken, binnen weniger Tage im mittleren Gürtel Nigerias ihr Leben verloren in Angriffen. Am 11. Juli im Bundesstaat Plateau. Laut der Überlebenden ging der Angriff von Fulani-Hirten-Nomadenbanden aus, also Hirtenbanden, die bewaffnet sind und sich radikalisiert haben und der überwiegend islamischen Volksgruppe der Fulani angehören. Es ging dabei einerseits darum, Land für Weideflächen zu besetzen. Andererseits seien eben auch Rufe laut geworden, die dort die Errichtung eines islamischen Kalifats beanspruchen. So die Zeugen. Dann haben wir noch in derselben Nacht auch noch Meldungen aus dem Bundesstaat Benue erhalten. Da weiß man jetzt noch nicht, von welcher Gruppe die Gewalt ausging. Es wurden 16 Menschen erschossen und Eigentum in Brand gesetzt. Das sind einfach nur Ausschnitte aus den neuesten Meldungen. Und wir kommen fast gar nicht hinterher, das zu dokumentieren. Und man kann auch von der großen Dunkelziffer insgesamt ausgehen, weil darüber dann unter Umständen eben nur lokal berichtet wird oder eben auch gar nicht, wenn Journalisten sich ebenfalls unter Druck gesetzt fühlen.
2: Radio Horeb, Ihre christliche Stimme in Deutschland, im Studio Pascal Gigor. Im Interview des Tages sprechen wir heute mit Michaela Koller von der Internationalen Gesellschaft für Menschenrechte, kurz IGFM, in Frankfurt, über die gefährliche Situation der Christen in Nigeria. Frau Koller, Sie hatten schon zu Beginn Boko Haram angesprochen. Jetzt haben wir auch über Fulani-Milizen gesprochen. Wer sind denn die Täter bei dieser Christenverfolgung? Sind das ausschließlich Islamisten oder ist die Lage deutlich komplexer? Welche Gruppen sind denn verantwortlich für diese Übergriffe? Können Sie uns da einen groben Überblick dazu geben?
3: Tatsächlich habe ich hier die von Ihnen wiederholten Gruppen Hauptverantwortlichen zu nennen, aber es geht tatsächlich auch darüber hinaus. Also ich erwähnte eben Boko Haram, die 2002 gegründet wurde und seit 2009 eben vor allem im Norden, Nordosten Nigerias, insbesondere christliche Gemeinschaften, Wohngebiete, Siedlungsgebiete mit Terror überziehen, aber eben die Gewalt richtet sich auch gegen andere, die eben ihr islamistisches Konzept nicht teilen, Muslime oder auch die Angehörigen der traditionellen Religion. Und die Fulani-Hirten-Nomadenbanden machen uns mehr im mittleren Gürtel Nigerias zu schaffen und auf ihr Konto gehen inzwischen die meisten Morde. Und zugleich haben wir natürlich, Boko Haram hat sich ein bisschen zurückgezogen in Nachbarländer auch und einige Kämpfer haben sich dem IS oder seinen unterschiedlichen Ausprägungen angeschlossen. Und darüber hinaus haben wir natürlich auch mit kriminellen Trittbrettfahrern zu tun, insbesondere wenn es um lukrative Lösegelderpressungen durch Entführungen geht. Also da ist ebnet der Terror entsprechend den Weg dafür durch Angst und Schrecken. Und dann versuchen natürlich die Angehörigen der Opfer alles Menschenmögliche, um diese enormen Summen aufzubringen, um ja nur ihre Lieben wieder lebendig zurückzubekommen.
2: Frau Koller, Sie haben jetzt vorhin die Fulani-Hirten angesprochen. Das ist vielleicht nicht jedem unserer Hörerinnen und Hörer ein Begriff. Was sind das denn für Gruppen, diese Fulani-Hirten? Und wie sind die in den Konflikt involviert?
3: Ja, nun, die Volksgruppe der Fulani ist eine der größten in Afrika und natürlich mehrheitlich friedlich. Traditionell leben sie von der Weidewirtschaft und ziehen auch als Nomaden weiter eben dorthin, wo Weideflächen zu finden sind. Und mit dieser Bewegung ist natürlich auch sehr viel steigt natürlich die Wahrscheinlichkeit, auf sesshafte Bauern zu treffen und da in Konflikt zu geraten, gerade eben in Zeiten einer großen Dürre, die man ja auch als Klimafolgen bezeichnen kann. Und tatsächlich kam es da auch schon vor geraumer Zeit zu Zusammenstößen. Und zugleich gab es eben auch eine Radikalisierung unter den Muslimen in der Region. Und die Fulani sind halt mehrheitlich islamisch geprägt. Und da war es eben leicht für von außen reingebrachte, ich möchte mal sagen, Hassprediger, die für einige Gruppen dann für so ein dschihadistisches Weltbild zu gewinnen. Und da geht es dann eben irgendwann nicht nur um Weideflächen, sondern auch darum, das Land im Namen Allahs zu beanspruchen.
2: Frau Koller, wenn man Ihnen jetzt so zuhört, dann ist die Situation in Nigeria ja durchaus recht dramatisch. Viele Menschen leiden darunter, ob Christen oder jetzt auch Muslime. Was kann denn aber die internationale Staatengemeinschaft tun, um den Menschen dort vor Ort zu helfen? Welche Möglichkeiten gibt es denn dort?
3: Ja, der Westen ist dazu aufgerufen, hier auch klare Position zu beziehen. Also mit dem Westen meine ich Europa, Amerika. Unter anderem eben auch durch militärischen Beistand ist es ja schon geschehen. Etwa 100 US-Soldaten trainieren ja seit Mitte Februar 2026 Nigerias Streitkräfte. Und Ende 2025 hat die US-Luftwaffe ja schon Camps islamistischer Terrorzellen in Nigeria ins Fadenkreuz genommen. Es hilft auch der Regierung in Abuja, sagen zu können, dass sie bestimmte Maßnahmen ergreifen aufgrund außenpolitischer Zwänge, wenn sie innenpolitisch schmerzhaft sind. Natürlich gibt es nicht nur auf der Ebene der Staaten und auf militärischer Ebene Möglichkeiten, sondern sehr wichtig ist auch, die Christen vor Ort zu stärken, denn letztlich können nur sie da ihre Position dort halten, und wir müssen eben ihnen die Hoffnung geben, dass sie nicht massenhaft das Land verlassen. Es gibt 2 Millionen, mehr als 2 Millionen Binnenflüchtlinge, darunter eben auch sehr viele Christen. Und durch Zeichen der Solidarität können wir ihnen Hoffnung schenken. Und da sollten wir eben darüber nachdenken, welchen Bedarf die Überlebenden haben. Psychologische Hilfe, Medizin, Zukunftsperspektiven. Das sind alles Dinge, in denen wir sie unterstützen können. ja, das wäre wichtig.
2: Dann Ihnen vielen herzlichen Dank, Frau Koller, für diesen Überblick zur Situation der Christen in Nigeria. Vielen herzlichen Dank und auf Wiederhören.
3: Auf Wiederhören, Herr Gigon.
2: Das war Michaela Koller von der Internationalen Gesellschaft für Menschenrechte, kurz IGFM, in Frankfurt über die Situation der Christen in Nigeria. Das Interview, das finden Sie dann zum Nachhören bei uns in der Mediathek auf unserer Website horeb.org unter der Rubrik Interview des Tages. Sie hören Radio Horeb, Ihre christliche Stimme in Deutschland. Im Studio Pascal Gigon.
1: Danke, Pascal. 8:29 ist es. 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Und gleich um 8:30 informieren wir Sie in unseren Nachrichten über das Neueste aus Kirche und Welt.

Nachrichten aus Kirche und Welt, direkt aus der aktuellen Redaktion von Radio Horeb. Im Studio Fabian Schäfer. Bogota. Vor dem Amtsantritt des neuen kolumbianischen Präsidenten Della Estrella wächst die Sorge um die Menschenrechte. Heute übernimmt der Präsident in Bogota die Regierungsgeschäfte. Die katholische Friedensbewegung Pax Christi befürchtet nun einen schweren Rückschlag für das Land. Hintergrund ist die Ankündigung des neuen Staatschefs, das historische Friedensabkommen von 2016 einseitig zu beenden. Gemeinsam mit dem Kinderhilfswerk Terre des Hommes fordert die Friedensorganisation nun die deutsche Bundesregierung zum Handeln auf, damit das Land nicht zurück in die Gewalt stürze. Abuja. Nach jahrelangem Terror im afrikanischen Nigeria fordert das katholische Hilfswerk Kirche in Not ein schnelles Handeln für Millionen vertriebene Christen. Im Zentrum des Landes wurden ganze Volksgruppen von radikalen Nomaden und kriminellen Banden aus ihren Dörfern vertrieben. Viele von ihnen leben seit Jahren in völlig überfüllten Flüchtlingslagern, in denen Armut und Gewalt rasant zunehmen. Gemeinsam mit den Bischöfen vor Ort appelliert das Hilfswerk nun an die nigerianische Regierung und die internationale Gemeinschaft. Nur durch eine enge Zusammenarbeit mit den Kirchen könne das soziale Gefüge gerettet und der Teufelskreis aus Flucht und Vertreibung endgültig durchbrochen werden. Würzburg. Die katholische Wochenzeitung Die Tagespost stellt sich personell und strategisch neu auf. Ab September wird der bekannte österreichische Zisterzienserpater Karl Wallner neuer geistlicher Mitherausgeber des Blattes. Der 63-jährige Wallner soll künftig das Redaktionsteam in theologischen Fragen beraten und die journalistische Arbeit begleiten. Hintergrund der Personalie ist der Plan der Herausgeber, die Zeitung zu modernisieren und neue Lesergruppen zu erschließen. Wallner, der bisher die päpstlichen Missionswerke in Österreich leitete, gilt als Experte für moderne Medienarbeit. Er soll die Verlagsführung daher auch beim Aufbau digitaler Netzwerke und bei neuen Medienstrategien unterstützen. Mit der Verpflichtung von Pater Wallner zielt das in Würzburg ansässige Medium zudem auf eine stärkere Präsenz in Österreich. In eigener Sache. Noch bis Sonntag läuft das Jugendfestival Catholic Summer Festival in Marienfried bei Pfaffenhofen an der Roth. Wir von Radio Horeb sind mit einem Übertragungswagen vor Ort und berichten täglich vom Festivalgelände. So übertragen wir jeden Tag immer wieder Gottesdienste, Vorträge und Interviews live. Alle weiteren Informationen und die genauen Sendezeiten erfahren Sie im laufenden Programm oder auf unserer Radio Horeb Homepage. Das waren Meldungen aus Kirche und Welt. 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

8:37 ist es, 8:37, 7 Minuten nach 8:30. Einen wunderschönen guten Morgen wünscht Ihnen Ralf Oppmann hier aus dem Münchner Studio von Radio Horeb, Ihrer christlichen Stimme in Deutschland. Kommen Sie gut rein in diesen Freitagmorgen. Wie kann man Menschen davon überzeugen, dass Gebet wirkt? Antwort auf diese Frage einer Hörerin, die bestimmt viele von Ihnen auch bewegt, bekommen Sie in ein paar Minuten um 8:40 von unserem Programmdirektor von Radio Horeb, Pfarrer Richard Kocher.

0: Aus Landshut ist Frau Grobmeier uns zugeschaltet. Grüß Gott.
1: Grüß Gott, Herr Pfarrer Kocher. Ich hätte eine Frage, weil das jetzt häufig vorkommt in Anbetracht der ganzen Lage. Wenn Leute über Politik und Kirche urteilen und schimpfen, und das ist manchmal nicht schön, wie kann man da helfen, wenn sie keinen Zugang zum Gebet haben und zum Rosenkranz? Weil ich sage dann ja, man könnte ja Rosenkranz beten, da heißt es ja, das hat ja bisher noch nicht geholfen. Also wie kann man diese Leute motivieren und die Bedeutung vermitteln? Also zunächst von Rosenkranz oder vom Gebet?
0: Da gibt es doch diesen Satz, contra facta non valent argumenta, gegen Fakten kann man Argumente nicht vorbringen, weil die Fakten einfach Fakten sind. Und wenn man da so die Geschichte des Rosenkranzes ein bisschen kennt, Sie können auch diese 31 Meditationen und Geschichten zum Rosenkranz beim Hörerservice anfordern, dann ist es doch mehr als offensichtlich mit Händen zu greifen, dass der Rosenkranz eben doch wirkt, das Gebet. Denken Sie daran, dass die Kommunisten 1955 Österreich den Staatsvertrag gegeben haben. Die Russen sind erstmals aus einem Land, das sie okkupiert hatten, friedlich abgezogen. Und der Petrus Pavlicek hat ja dann den Rosenkranz-Sühnekreuzzug ins Leben gerufen. Denken Sie an die unblutige Revolution auf den Philippinen. Und denken Sie an die Seeschlacht von Lepanto und so vieles mehr. Es gibt ja so unglaublich viele berührende historische Zeugnisse, wo der Rosenkranz gewirkt hat. Also man kann, das ist einfach eine Verweigerung vor den Fakten zu sagen, ja, das bewirkt nichts. Auch im Privaten sind oft Dinge eingetreten, die man nie für möglich gehalten hätte. Das vielleicht einmal ganz grundsätzlich. Und wenn Herr Deiner da komplett auf stur schaltet oder sich religiös taub stellt, dann würde ich sagen, ja, mein Gott, kannst du mir mal ein Beispiel nennen, wo Schimpferei, Wut, Aggression, sich selber emotional hineinbegeben, etwas nachhaltig gelöst hat? Ich wüsste keinen einzigen Fall. Im Gegenteil hat das oft dann noch den Konflikt geschürt. Also was bringt es so mit? Klar kann man sich austauschen, vielleicht ein bisschen mal Luft machen, wenn einem die Situation also sehr schlimm erscheint, aber was nützt das, wenn man da sich der Aggression und der Hilflosigkeit und der Resignation letztlich dann hingibt? Das zieht ja nur nach unten. Müssen wir auch schauen, ob die Gespräche uns aufbauen, und wenn nicht, dann müssen wir sagen, okay, dann lassen wir es halt.
1: Ja, sage ich auch immer. Das ist genau so.
0: Mhm. Aber bitte fordern Sie das an. Die Schwester Lucia von Fatima hat gesagt, es gibt kein Problem, sei es international, sozialer, gesellschaftlicher Art, das nicht mit Hilfe des Rosenkranzes gelöst werden kann. Das sind schon Dinge, die sehr wichtig sind bei allen Erscheinungsorten. In Lourdes, Fatima und so weiter, legt die Mutter Gottes den Rosenkranz uns immer in die Hand. Ich bin mir sicher, dass ich nicht hier sitzen würde, wenn ich nicht mit 18, 19 begonnen hätte, den Rosenkranz täglich zu beten. Das ändert das Leben von Menschen, es bringt Gott ins Spiel und macht uns offen für den Herrn. Danke, Frau Grobmeier. Alles Gute, Gottes Segen, Ihr Pfarrer Kocher.
2: Unser Programmdirektor von Radio Horeb, Pfarrer Richard Kocher, im Gespräch mit einer Hörerin darüber, wie man Menschen davon überzeugen kann, das Gebet wirkt. 8:44 ist es mittlerweile, 8:16. Ihnen allen einen guten Morgen, den wünscht Ihnen Ralf Oppmann. Zur Mitfeier der Heiligen Messe sind wir heute um 9 Uhr bei Radio Horeb zu Gast in der Wallfahrtskirche zur Mutter mit dem gütigen Herzen im Kloster Waghäusel in der Nähe von Karlsruhe. Zelebrant wird Pater Stefan sein. Bernadette Zeisebauer wartet jetzt schon und wird Sie durch den weiteren Vormittag begleiten. Mir bleibt noch Ihnen viel Freude mit unserem weiteren Programm zu wünschen und für die Heilige Messe jetzt gleich um 9 Uhr eine gute Andacht.

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8.51 Uhr. 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Durch den Vormittag begleitet sie Bernadette Zeise-Bauer. Guten Morgen, liebe Hörerinnen und liebe Hörer. Jetzt um 9 Uhr feiern wir mit der Wallfahrtskirche zur Mutter mit dem gütigen Herzen im Kloster Waghäusel die Heilige Messe. Waghäusel liegt im Erzbistum Freiburg und Zelebrant ist Pater Stefan. 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Im Anschluss daran, um 11 Uhr, übertragen wir ebenfalls aus Marienfried eine heilige Messe. Es zelebriert Pfarrer Thomas Barend. 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

Reiche Schatzkammer der Gottheit, der brennende Herd der göttlichen Liebe. Du bist meine Ruhestätte, meine sichere Zuflucht. Liebenswürdiger Heiland, entzünde in meinem Herzen die glühende Liebe, die in deinem lodert. Gieße in mein Herz die reichen Gnaden, die deinem Herzen entströmen. Dein Wille sei der meine folge stets dem deinen. Dein heiliger Wille soll in Zukunft stets die Richtschnur für mein Wollen und Handeln sein. Amen. Maria, Mutter der Kirche, erbitte uns viele geistliche Berufungen und christliche Familien. Amen.

Im Namen des Vaters und des Sohnes und des Heiligen Geistes. Der Herr sei mit euch. Willkommen, meine Brüder, meine Schwestern hier in Waagkreuz und zu Hause über Radio Horeb mit uns verbunden. Auch Pfarrer Kizito aus Uganda, der in der Nachbarschaft, wenn wieder Urlaubsverträge macht, willkommen, mein Pater Jürgen. Jetzt möchten wir Gott danken für diese Liebe des Herzens. Wir haben gesungen, wann endlich werden alle kommen zum Tempel Gottes wallen. Ich werde alle an mich ziehen, wenn ich am Kreuz erhöht bin. Jesus, tu das durch die Kraft des Heiligen Geistes, verbunden

Auch mit dem tagesheiligen Papst Christus, ein Märtyrer mit Gefährten im 3. Jahrhundert, bereit dafür zu sterben, für diesen Glauben. Und der heilige Cajetan, Priester, Ordensgründer, die Theatiner im 16. Jahrhundert, doch auch in Salzburg, in München gibt es noch die Cajetiner. Und von daher möchten wir Gott danken für diese Tagesheiligen. Wir schauen auf das Herz Jesu. Bilde unser Herz nach deinem Herzen. Hören wir sein Wort, feiern wir sein Opfer, geben wir unser Leben mit hinein für Kirche und Welt. Jetzt bereiten wir unser Herz und sprechen gemeinsam das Schuldbekenntnis. Denn alle haben gesündigt und die Herrlichkeit Gottes verloren. Beten wir um das Erbarmen Gottes. Ich bekenne, der allmächtige Gott, erbarme sich unser, erlasse uns die Sünde nach dem Kreuzzeichen, führe uns zum ewigen Leben. Amen. 164.

0: Lasset uns beten. Allmächtiger Gott, wir verehren das Herz deines geliebten Sohnes und preisen die großen Taten seiner Liebe. Gib, dass wir aus dieser Quelle göttlichen Erbarmens die Fülle der Gnade und die Fülle des Lebens empfangen. Darum bitten wir durch Jesus Christus, deinen Sohn, unseren Herrn und Gott, der in der Einheit des Heiligen Geistes mit dir lebt und herrscht in alle Ewigkeit.
1: Lesung aus dem Buch Nahum. Seht auf den Bergen die Schritte des Freudenboten. Er verkündet Frieden. Juda, feiere deine Feste, erfülle deine Gelübde, denn der Unheilstifter durchstreift dein Land nicht mehr. Er ist völlig vernichtet. Wahrhaftig, der Herr stellt die Pracht Jakobs wieder her, wie die Pracht Israels. Denn Verwüster haben sie verwüstet und ihre jungen Reben vernichtet. Weh der Stadt voll Blutschuld, sie ist nichts als Lüge. Voll von Raffgier ist sie, vom Rauben lässt sie nicht ab. Nallen von Peitschen und Gedröhn, rasselnder Räder, durchgehende Pferde und holpernde Streitwagen, hochsteigende Reiter, flammende Schwerter, blitzende Lanzen, eine Menge Erschlagener, eine Masse von Toten, kein Ende der Leichen, man stolpert über ihre Leichen. Mit Kot bewerfe ich dich, gebe dich der Verachtung preis und mache dich zum Schaustück. Dann wird es geschehen. Wer immer dich sieht, schreckt vor dir zurück und sagt: Verwüstet sie, ist Ninive. Wer hat Mitleid mit ihr? Wo soll ich suchen einen Tröster für dich? Wort des lebendigen Gottes.
0: Danke. 479.

Selig, die um der Gerechtigkeit willen Verfolgung leiden, denn ihnen gehört das Himmelreich.

0: Der Herr sei mit euch. Aus dem Heiligen Evangelium nach Matthäus. In jener Zeit sprach Jesus zu seinen Jüngern: Wenn einer hinter mir gehen will, verleugne er sich selbst, nehme sein Kreuz auf sich und folge mir nach. Denn wer sein Leben retten will, wird es verlieren. Wer aber sein Leben um meinetwillen verliert, wird es finden. Was nützt es einem Menschen, wenn er die ganze Welt gewinnt, dabei aber sein Leben einbüßt? Um welchen Preis kann ein Mensch sein Leben zurückkaufen? Der Menschensohn wird mit seinen Engeln in die Herrlichkeit seines Vaters kommen. Und dann wird er jedem nach seinen Taten vergelten. Amen. Ich sage euch, von denen, die hier stehen, werden einige den Tod nicht schmecken, bis sie dem Menschensohn in seinem Reich kommen sehen. Evangelium unseres Herrn Jesus Christus.
1: Lob sei dir, Christus. Durch die frohe Botschaft möge Gott unsere Sünde tilgen. Komm, Heiliger Geist, komm durch die mächtige Fürsprache des unbefleckten Herzens Mariens, deiner so geliebten Braut. Meine Brüder, meine Schwestern, wir haben begonnen zu hören das Wort Gottes durch den kleinen Propheten Nahum, der nur einmal in 2 Jahren verlesen wird, wo Gott durch ihn spricht. Und dem geht es scheinbar nur um was Irdisches, aber für Gott und hoffentlich für uns gibt es nichts nur Irdisches. Er jubelt und sagt: Oh, die Freudenboten sind willkommen. Warum? Ninive ist zerstört. Wir kennen das vom Propheten Jonah, nur 3 Tage oder 40 Tage und Ninive ist zerstört. Im 7. Jahrhundert wohl ist es untergegangen und mit Kot beworfen und so weiter. Wer tröstet dich? Furchtbare Zustände dort gewesen. Und der Prophet freut sich, dass endlich dieser Verderbe Israels, der Umgebung, zerstört ist und untergegangen ist. Aber solche Dinge kennen wir auch von Jerusalem. Ist auch immer oft zerstört worden, musste verlassen werden und so weiter. Und es ist kein Zufall, dass wir auch in diesem Monat beten mit Papst Leo, sagt er, als Evangeliumsmeinung für die Evangelisierung in den Städten, in den Großstädten, wo es Millionen von Menschen gibt. Das soll evangelisiert werden. Da möchte Gott auch Erhörung finden und verkündigt werden. Dort möchte er leben, nicht nur in Bethlehem und im Nazareth, auch bei uns hier und überall. Das haben wir gehört. Aber wenn dann Israel wieder frei ist und die Feinde zerstört sind, dann hat es den Sinn, dass es wieder sich zu Gott wenden kann, dass es Gott loben, Gott preisen kann und Gott nachfolgen kann. Das ist ja die Berufung. Es heißt auch beim Jeremia, die Christen sollen beten für das Wohl in der Stadt, in der sie leben, damit sie in Ruhe, in Frieden ihre Arbeit und ihren Glauben leben können. Also auch etwas Wichtiges, dass wir Friedensstifter sind. Wir werden nachher beten, mach uns zu Werkzeugen des Friedens. Aber schauen wir aufs Evangelium. Ich möchte es einmal so betonen, wenn jemand Olympiasieger werden will oder Weltmeister, was muss der alles tun? Auf was muss der alles verzichten? Paulus bringt einmal dieses Bild. Was machen die Läufer im Stadion? Was für Kasteiungen machen sie, um einen weltlichen Preis zu gewinnen? Aber Jesus sagt, wenn einer mir nachfolgen will, sagt er heute, wer hinter mir hergehen will, denkt an den Petrus, der gesagt hat, das soll Gott verhüten, dass der Messias gekreuzigt wird und leiden muss. Das soll Gott verhüten. Wer sowas denkt, wer das Kreuz und den Tod aus der Welt schaffen will, die Probleme und die Krankheiten, der ist ein Satan.
2: Das gehört einfach dazu, dass wir unser Kreuz annehmen und tragen. Und der Petrus muss hören als erster Papst: hinter mich, nicht vor mich, nicht vorauspreschen, hinter mich. Wer mein Jünger sein will, und niemand muss es. Es ist ein Geschenk, einen Jesus zu haben. Denkt einmal an die Ehe. Der Vater, wenn sie Kinder haben, der Mann wird Vater und Mutter verlassen. Gibt es was Schöneres als das Elternhaus, um sich an die Frau zu binden? Auch der verlässt vieles, um etwas Neues zu gewinnen. Und für uns gilt es, dass wir das ewige Leben gewinnen. Vor kurzem war der Pfarrer von Ars, der hat einmal gepredigt: dem Menschen genügt nicht die ganze Welt. Eine Seele ist unendlich wertvoller als das ganze Universum. Was nützt es einem Menschen, wenn er die ganze Welt, da heißt es Kosmos oder Universum, und der Mensch entdeckt immer die Größe des Universums. Was nützt es, wenn einer das Universum gewinnt, aber seine Seele, seine Psyche, heißt im Brief, seine Seele verliert. Und darum gilt es, dass wir das Leben gewinnen. Wir können aber nicht gewinnen wie im Lotto. Da gibt es Menschen, die wollen mit 5 Euro, was weiß ich, wie viele Millionen gewinnen. So geht es nicht. Nur wer sich hingibt, ganz hingibt, der empfängt. Und der Jesus hat es uns vorgelebt. Das Wort verleugnen ist ein schwieriges Wort. Wer kann das noch heute verstehen, sich verleugnen? Ich sage es auf meine Weise oft so: das Ich kleinschreiben und das Du des Nächsten und das Du Gottes großschreiben. Groß sein lässt meine Seele den Herrn, an Gott zuerst denken, an den Mitmenschen denken und keine Angst haben, zu kurz zu kommen. Eine Folge der Erbsünde, sage ich gern, dass der Mensch Angst hat. Selbst beim Tisch, wenn es um 2 oder 1 oder 2 Würste geht, hat der Mensch Angst, zu kurz zu kommen. Jesus kommt und verleugnet sich selber. Er wird Mensch, nimmt unsere Natur an und wisst, was er macht. Er tut seinen menschlichen Willen ganz einfügen in den Willen Gottes. Er will nur das, was Gott will. Er will nur das, was sein Vater will, was das Wohl der Menschen ist. Das ist Selbstverleugnung. Und das tut er von der Wiege bis zur Bahre. Meine Speise ist es. Wir werden nachher die Speise des ewigen Lebens empfangen, den Willen meines Vaters tun. Und das Kreuz. Und aus dem Minus dieser Welt, weil der Mensch nur an sich denkt. Er hat im Paradies nicht nur sich verloren, er hat Gott verloren. Und um sich zu gewinnen, muss er sich hingeben. Und das Konzil hat es auch gesagt: der Mensch ist so geschaffen, dass er sich nur selbst findet in der Hingabe an das Du. Nur durch das Du findet er zum Ich. Wer sich hingibt und verschenkt, der findet. Das kennt jeder von uns, dass wenn man etwas verschenkt und anderen Freude macht, dass die Freude zurückkommt. Das ist das Wesen des Menschen, dass er das Ich überwinden muss, dass er gleichsam oftmals sich selber im Wege steht, dass er zwar das Ich sucht, sich selber sucht, aber wer nur sich selber sucht und nur sich selber findet, der ist arm. Jesus sagt: sich verleugnen, sein Leben hingeben, an andere, an Gott denken, und die Liebe muss sich immer verströmen. Und der Jesus tut das von Anfang an, dass er sagt: ich will nur, was Gott will. Und wer das tut, Jesus so nachfolgt, der wird das Leben gewinnen. Und was nützt es einem Menschen? Was tut der Mensch alles, um etwas zu gewinnen? Die Tage hat es geheißen: warum kauft ihr Dinge und die nicht satt machen? Aber kauft doch umsonst, geht doch zu Jesus, empfangt am Herzen Jesu die Liebe seines Herzens, empfangt seinen Geist, sein Leben der Liebe, damit ihr euch hingibt. Denn wer sich so hingibt wie Jesus, der empfängt. Indem sich Jesus für uns hingegeben hat, hat der Vater ihm die Auferstehung geschenkt und das ewige Leben. Und er kommt in der Herrlichkeit des Vaters, um jedem zu vergelten, wie es seine Taten verdienen. Und ich sage das immer mit meinen Worten: wer dient, der verdient auch etwas. Und der Herrgott hat sein Leben hingegeben. Und wenn wir Jesus nachfolgen und lieben und dienen, ob im Kloster, im Betrieb, in der Ehe oder sonst wo, sich hingeben, auf das Wohl des anderen achten und so weiter, dann wirst du glücklich, dann wirst du dich finden, dann wirst du Gott finden. Aber wer nur sich selber sucht, wird nachher nur sich selber finden. Das ist Hölle. Der böse Feind, der Teufel, hat nur sich gefunden und ist einsam. Darum danke, Jesus, dass wir das Kreuzesopfer feiern, deine Liebe empfangen, damit wir wieder geben können. Umsonst habt ihr doch empfangen. August hat einmal gesagt, du Jesus, du forderst in deinen Geboten die Liebe. Ich hab sie nicht. Ich bin Egoist, ich bin schwach, ich bin arm. Gib mir doch deine Liebe. Das wollen wir heute Morgen sagen. Dann kannst du verlangen, was du willst. Dann können wir auch wieder geben. Maria, schaut auf Maria. Die hat alles empfangen. Alles empfangen, die ganze Gnade, alles Geschenk, alles Gnade. Aber was hat sie gemacht? Alles gegeben. Ihr Leben Jesus hingegeben und auch den Sohn am Kreuz uns hingegeben. Und so hat sie ewiges Leben gewonnen. Und so sind wir ganz nahe schon beim Fest der Aufnahme in den Himmel. Das ewige Leben gewinnen. Das ist unsere Berufung. Durch den irdischen Alltag, dem wir lieben und dienen und uns hingeben und uns verleugnen. Und die schlimmste Verleugnung, die kennen wir von Petrus, dem ersten Papst. Der hat gesagt, denn Jesus, den kenne ich nicht. Das war die Verleugnung von Jesus. Die hat er bitter bereut. Später ist er dafür gestorben. Ich kenne Jesus. Und wir wollen beten für die Märtyrer unserer Tage, wo es nicht nur etwas kostet, sondern das Leben kostet, wenn man sagt, ich gehöre zu Jesus, ich folge zu ihm, ich kenne ihn. Ja, aber was nichts kostet, ihr kennt den Spruch, ist auch nichts wert. Danke, Maria, dass du uns hilfst, dass wir uns verleugnen, dass wir keine Angst haben, zu kurz zu kommen. Wer sich dem Jesus hingibt und den Menschen hingibt, der findet sich. Das ist das Grundgesetz, das der Herrgott in das geschöpfliche Leben hineingeschrieben hat. Und darum wurde er selber ein Geschöpf, ein Mensch, um uns das vorzuleben. Wer mir nachfolgen will, der folge mir nach. Er wird sein Leben gewinnen. Etwas Wunderbares. Und ich werde es ihm vergelten. Und was nützt es, das Universum zu gewinnen, aber sich für die Ewigkeit zu verlieren? Danke, Jesus, dass wir das heute feiern dürfen. Deine unendliche Liebe ist immer die gekreuzigte Liebe. Das gilt auch für die Ehe oder sonst irgendwo. Die Liebe muss immer gekreuzigt werden, auf das Ich verzichten. Und das wollen wir einüben ein Leben lang. Da kommt Glück auf, da kommt Freude auf. Denn wir wollen doch alle gewinnen. Aber was muss der Athlet alles tun, um das zu gewinnen? Welche Opfer muss er bringen? Und mit der Liebe wird jedes Opfer viel, viel leichter als das, was die Welt uns vorlebt. Wir wollen beten. Herr Jesus, viele Menschen wollen sich selber retten. Das geht nicht. Wir glauben, dass du der Retter der Welt bist. Hilf uns, dass wir die Bereitschaft aufbringen, uns von dir retten, heilen, segnen und befreien zu lassen von unseren Sünden. Er wird sein Leben finden, wenn er mir nachfolgt. Ja, und wer sucht, der findet. Hilf allen Menschen bei der Suche nach dem Sinn des Lebens, nach der Wahrheit des Lebens, nach dem Glück ihres Lebens. Verzeih den Menschen, die nur Irdisches suchen, nur auf Irdisches setzen. Herr Jesus Christus, lass die Reichen dieser Welt sich auch bekehren und spüren, dass der Reichtum deiner Liebe der wahre, verborgene Schatz ist. Du wirst in der Hoheit der Engel kommen. Schenke uns den Schutz der heiligen Engel, das Licht der heiligen Engel, dass sie uns helfen auf dem Pilgerweg unseres Glaubens. Wir hörten vom Untergang Ninive. Der Nahum hat sich riesig gefreut. Wir beten mit Papst Leo für die Evangelisierung in den Städten, dass auch dort die Kirche und das Evangelium Raum und Platz findet in den Herzen der Menschen, dass die Einsamkeit durch Jesus überwunden wird. Dass wir uns recht auf das Fest Mariä Himmelfahrt vorbereiten, dass wir ihren Spuren folgen, ihrem Licht, dass wir von ihrem Leben lernen, wie man das Leben gewinnt und wie man das Leben lebt. Für die Zuhörer von Radio Horeb weltweit, Radio Maria, segne diesen Evangelisierungsdienst und lass sie auch teilhaben an der Frucht dieses Opfers des Herz-Jesu-Amtes. Für alle, die Ferien haben, schenken auch Zeit und Liebe für Gebet und für Betrachtung des Wortes Gottes und schenken gute Gemeinschaft, gute Begegnungen. Segne aber auch die, die zu Hause viel Arbeit haben und dringend auch Erholung oder Hilfe brauchen. Gib uns Regen, den wir so dringend brauchen. Herr, gib, dass die Menschen darum beten, dass wir darum bitten, um Regen, um gedeihliches Wetter. Bilde unser Herz nach deinem Herzen, dass wir es für dich hingeben, um es bei dir zu finden. Das ewige Leben wollten auch die Verstorbenen gewinnen. Herr, gib ihnen die ewige Ruhe, das ewige Licht leuchte ihnen. Lass sie leben und ruhen im Frieden. 371.

Lasset uns beten. Allmächtiger Gott, sieh auf das durchbohrte Herz deines Sohnes, der uns geliebt und sich für uns hingegeben hat. Lass unser Opfer, unser Lebensopfer dir gefallen und zur Sühne für unsere Sünden werden. So bitten wir durch Christus, unseren Herrn. Amen. Zum Heilig 196.

0: uns danken dem Herrn, unserem Gott.
1: Das ist würdig und recht.
0: In Wahrheit ist es würdig und recht, dir, allmächtiger Vater, zu danken und dich mit der ganzen Schöpfung zu loben, durch unseren Herrn Jesus Christus. Am Kreuz erhöht hat er sich für uns dahingegeben, aus unendlicher Liebe, und alle an sich gezogen. Aus seiner geöffneten Seite strömen Blut und Wasser, aus seinem durchbohrten Herzen entspringen die Sakramente der Kirche. Das Herz des Erlösers steht offen für alle, damit sie freudig schöpfen aus den Quellen des Heiles. Durch ihn rühmen dich deine Erlösten und singen mit den Chören der Engel das Lob deiner Herrlichkeit.

Ja, du bist heilig, großer Gott, du bist der Quell aller Heiligkeit, darum bitten wir dich, sende deinen Geist auf diese Gaben herab und heilige sie, damit sie uns werden Leib und Blut deines Sohnes, unseres Herrn Jesus Christus. Denn am Abend, an dem er ausgeliefert wurde und sich aus freiem Willen dem Leiden unterwarf, nahm er das Brot und sagte Dank, brach es, reichte es seinen Jüngern und sprach, nehmet und esset alle davon, das ist mein Leib, der für euch hingegeben wird.

Ebenso nahm er nach dem Mahl den Kelch, dankte wiederum, reichte ihn seinen Jüngern und sprach: Nehmet und trinket alle daraus. Das ist der Kelch des neuen und ewigen Bundes, mein Blut, das für euch und für alle vergossen wird, zur Vergebung der Sünden. Tut dies zu meinem Gedächtnis. Geheimnis.

0: Darum, gütiger Vater, feiern das Gedächtnis des Todes und der Auferstehung deines Sohnes und bringen dir so das Brot des Lebens und den Kelch des Heiles dar. Wir danken dir, dass du uns berufen hast, vor dir zu stehen und dir zu dienen. Wir bitten dich, schenke uns Anteil an Christi Leib und Blut und lass uns eins werden durch den Heiligen Geist.
1: Gedenke deiner Kirche auf der ganzen Erde und vollende dein Volk in der Liebe. Vereint mit unserem Papst Leo, unserem Bischof Stefan und allen Bischöfen, unseren Priestern und Diakonen und mit allen, die zum Dienst der Kirche bestet sind.
2: Gedenke unserer Brüder und Schwestern, die entschlafen sind, in der Hoffnung, dass sie auferstehen. Nimm sie und alle, die in deiner Gnade aus dieser Welt geschieden sind, in dein Reich auf, wo sie dich schauen von Angesicht zu Angesicht. Vater, erbarme dich über uns alle, damit uns das ewige Leben zuteil wird, in Gemeinschaft mit der seligen Jungfrau und Gottesmutter Maria, mit ihrem Bräutigam, dem heiligen Josef, mit deinen Aposteln und mit allen Heiligen, die bei dir Gnade gefunden haben von Anbeginn der Welt, dass wir dich loben und preisen durch deinen Sohn Jesus Christus.

0: Sind wir Kinder Gottes, dann auch Erben Gottes. Das Erbe, das ewige Leben. Danke, Jesus, für diese Verheißung. Wir wollen beten, wie du uns zu beten gelehrt hast.
1: Vater unser im Himmel, geheiligt werde dein Name, dein Reich komme, dein Wille geschehe, wie im Himmel so auf Erden. Unser tägliches Brot gib uns heute und vergib uns unsere Schuld, wie auch wir vergeben unsere Schuld. Und führe uns nicht in Versuchung, sondern erlöse uns von dem Bösen.
0: Erlöse uns, Herr allmächtiger Vater, von allem Bösen und gib Frieden in unseren Tagen. Komm uns zu Hilfe mit deinem Erbarmen. Bewahre uns vor Verwirrung und Sünde, damit wir voll Zuversicht das Kommen unseres Erlösers, Jesus Christus, erwarten.
1: Denn dein ist das Reich und die Kraft und die Herrlichkeit in Ewigkeit.
0: Im Paradies haben wir das ewige Leben verloren. Du hast es zurückgekauft für uns durch dein kostbares Blut, dass wir es wieder gewinnen können in dir, wenn wir dir nachfolgen. Du bist unser Friede, wenn wir deine Gebote halten und aus deiner Liebe leben. Schau nicht auf unsere Sünde, schau auf den Glauben deiner Kirche und schenke nach deinem Willen Einheit und Frieden. Der Friede des Herrn sei allezeit mit euch.
1: Und mit deinem Geist.
0: Der Friede sei mit dir. Wir wollen beten, Lamm Gottes. Seht, das Lamm Gottes, das hinwegnimmt die Sünde der Welt.
2: Herr, ich bin nicht für dich, dass du eingehst unter meinen Dach. Aber es gibt nur ein Wort, so wird in meine Seele gesungen.
0: Wer sein Leben um meinetwillen, auch um des Evangeliums willen, verliert, wird es gewinnen oder wieder finden.

0: Wir beten 680, Abschnitt 3. Wir beten gemeinsam. Manche können es auch auswendig. Herr, mach mich zu einem Werkzeug deines Friedens, dass ich liebe, wo man hasst.
1: Wie ging er?
0: Wo Streit ist. Dass ich die Wahrheit sage, wo Irrtum ist. Dass ich Glauben bringe, wo Zweifel droht. Dass ich Hoffnung wecke, wo Verzweiflung. Daher, das ist der Geist des Evangeliums, der Selbstverleugnung, der Geist, wo die Freude aufkommt, damit meine Freude in euch ist. Denn wir suchen alle die Liebe, wollen gewinnen, und im Kreuz ist die größte Liebe. Lasset uns beten. Herr unser Gott, du hast uns gestärkt mit dem Sakrament jener Liebe, durch die dein Sohn alles an sich zieht. Entzünd auch in uns das Feuer seiner Liebe, damit unseren Brüdern und Schwestern ihn erkennen und ihm dienen. So bitten wir durch Christus, unseren Herrn. Amen. Der Herr sei mit euch. Gott, du Schöpfer aller Dinge, du hast uns Menschen die Welt anvertraut und willst, dass wir ihre Kräfte nützen. Aus dem Reichtum deiner Liebe schenkst uns die Früchte der Erde, den Ertrag aus Garten, Acker, Weinberg, Meeren, Füßen, Wald, damit wir mit frohem und dankbarem Herzen dir dienen. Erhöre unser Gebet, halte Ungewitter und Hagel, Überschwemmung und Dürre, Frost und alles, was uns schaden mag, von uns fern. Schenk uns alles, was wir zum Leben brauchen. So bitten wir durch Christus, unseren Herrn. Und der Segen des allmächtigen Gottes, des Vaters, des Sohnes und des Heiligen Geistes komme herab auf euch, auf diesen Ort, auf die Früchte der Erde, das Werk eurer Hände und bleibe allezeit. Amen. Ich möchte allen Dank für das Mitfeiern der Heiligen Messe einen gesegneten Herz-Jesu-Freitag wünschen in der Sommerzeit und jetzt noch auch hier die Einladung, beim Jesus zu verweilen, die Liebe seines Herzens zu verehren. Und dann, wenn es soweit ist, geht hin im Frieden. 526.

Das war die Heilige Messe aus der Wallfahrtskirche zur Mutter mit dem gütigen Herzen in Waghäusel in der Nähe von Karlsruhe im Bistum Freiburg. Zelebrant war Pater Stefan. 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Es ist 9:50 Uhr, 10 Minuten vor 10.

0: Es ist 9.55 Uhr, hier ist Radio Horeb, Ihre christliche Stimme in Deutschland. Mein Name ist Bernadette Seisebauer und ich darf Sie heute Vormittag durch unser Programm begleiten. Jetzt gleich um 10 Uhr übertragen wir in einer Sondersendung eine Morgensession mit Talk. Vom 6. bis 9. August findet in der Gebetsstätte Marienfried in Pfaffenhofen bei Ulm wieder das Catholic Summer Festival der Jugend 2000 statt. Es steht dieses Jahr unter dem Motto Sound of God, der Klang Gottes. Im Anschluss daran, um 11 Uhr, übertragen wir ebenfalls aus Marienfried die Heilige Messe. Es zelebriert Pfarrer Thomas Barendt.
1: Einen Gruß aus Erfurt sendet Ihnen Egon Bierschenk. Über 25 Jahre bin ich als Priester im Bistum Erfurt tätig. Zurzeit bin ich Subregens im hiesigen Priesterseminar. Ich begleite gern Menschen auf ihren Glaubensweg und freue mich, wenn Menschen neu den Glauben kennenlernen oder ihren eigenen Glauben erneuern oder vertiefen möchten. 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Ihr Egon Bierschenk.

Hunderte Jugendliche, ein Wochenende, Jesus im Mittelpunkt. Das ist das Catholic Summer Festival hier von der Jugend 2000, dieser katholischen Jugendbewegung aus der Gebetsstätte Marienfried in der Nähe von Ulm. Einen guten Vormittag, den wünscht Ihnen David Kräuter. Ich bin Teil des großen Radio Horeb Teams hier für Sie bei diesem Catholic Summer Festival und werde Sie heute durch diesen Morgen hier begleiten dürfen aus unserem Übertragungswagen. Wir hören es schon im Hintergrund, die Band singt, die Band spielt Lobpreis. Es ist der Start hier in den Tag für die Jugendlichen, für die jungen Erwachsenen heute an diesem Freitagvormittag. Wir werden jetzt später auch noch heute Vormittag einen Talk hören von Tini Brüning, Moderatorin bei KTV. Außerdem auch gleich noch ein Grußwort von dem Augsburger Bischof, Bischof Bertram Mayer, hören hier heute bei diesem Catholic Summer Festival, diesem großen Sommerfestival, diesem katholischen Sommerfestival der Jugend 2000. Und jetzt hier der Lobpreis aus dem großen Zelt mit den hunderten Jugendlichen.

Live hier vom Catholic Summer Festival der Jugend 2000. Mein Name ist David Kreuter. Schön, dass Sie hier morgen mit dabei sind an diesem Morgen. Sound of God ist der Titel, der Klang Gottes. Die Jugendlichen starten jetzt hier in diesen Lobpreis, in diesen Tag mit Lobpreis.

0: Das Kaffee Summer Festival der Jugend 2000 hier bei Radio Horeb. Wenn jetzt hier der Moderator
1: was
0: Kevin.
1: Ein starker Einstieg in den Tag. Herzlichen Dank für diesen wunderbaren Lobpreiswerte Band. Und auch herzlich willkommen an alle Nachzügler. Vielen Dank für euren Versuch, pünktlich zu sein. Wir üben das Ganze nochmal. So ein Prayer Festival, so ein Catholic Summer Festival ist ja immer auch eine gute Möglichkeit, um in der Tugend zu wachsen. Das üben wir einfach alle gemeinsam. Also nochmal große Bitte, seid bitte immer pünktlich. So. Gestern hat uns Rektor Georg Oblinger, hier quasi der Chef von Marienfried sozusagen, hat uns hier begrüßt. Und Marienfried befindet sich auf dem Gebiet des Bistums Augsburg, der Diözese Augsburg. Wie ihr sicher alle wisst, jede Diözese hat einen Bischof, der hier vorsteht, so der Oberbarbo des Bistums sozusagen. Und es möchte euch jetzt der Bischof des Bistums Augsburg hier begrüßen. Er ist leider nicht live da, aber er hat uns immerhin eine Videobotschaft zukommen lassen, die ihr euch jetzt gerne anschauen und anhören dürft.
2: Liebe Schwestern und Brüder, liebe jungen Freunde, ich freue mich sehr über das Sommerfestival der Jugend 2000, das euch hier in Marienfried zusammenführt. Leider kann ich selber nicht daran teilnehmen, aber ich bin euch auch innerlich sehr, sehr verbunden. Besonders freut mich euer Motto, das ihr gewählt habt, The Sound of God, der Klang Gottes. Es ist interessant, dass wir vor 2-3 Jahren das Ulrichsjubiläum gefeiert haben, also das Jubiläum unseres großen Bistumspatrons, und das stand unter dem Motto mit dem Ohr des Herzens. Und da haben wir ganz deutlich unterstrichen, dass es Stille braucht. Auf die Stille hören, nicht Totenstille, sondern es gibt heilsames Schweigen. Als tiefes Schweigen, das all umfing, so heißt es in der Weisheitsliteratur des Alten Testamentes, da kam dein allmächtiges Wort vom Himmel zu uns Menschen herunter. Und so wünsche ich euch für dieses Treffen, für dieses Glaubensfest, dass ihr bei allem Lobpreis, bei allen Worten, die ihr hört, die ihr aufnehmt, auch immer wieder euch Räume der Stille schafft, im Gebet, im Miteinander, und dass aus diesem heilsamen Schweigen für euch vielleicht auch the sound of God herauskommen kann, was Gott euch sagen will für euren Lebensweg. Wichtig ist, dass wir seinen Spuren folgen, und ich denke, so ein Festival jetzt ist ein ganz wichtiges Ereignis für unsere Spurensuche. In diesem Sinne, Gottes Segen für dieses Treffen.
1: Und wir wollen jetzt genau das tun, was der werte Herr Bischof uns empfohlen hat. Und zwar versuchen wir, dem Sound of God nachzuspüren im Lobpreis, so im aktiven, lebendigen, lauten, freudigen. Aber wir wollen das immer wieder auch tun in der Stille, wo wir wirklich in uns hineinhören, wo Gottes Stimme in unserem Herzen spricht. So ganz bei sich zu sein, ganz in der Stille zu sein. Diese Tage können da vielleicht so ein bisschen eine Schule sein, sich da reinzuüben, reinzutrainieren, so eine Art zu beten. Genau, wir werden jetzt ein bisschen Hintergrundmusik haben und einfach, ich lade euch ein, es hilft sehr dabei, vielleicht die Augen zu schließen, einfach sich selbst auch wahrzunehmen, da zu sein und nachzuhorchen, wo spricht Gott zu mir.

Ich kann euch von was Coolem kurz berichten. Und zwar, wenn ihr vielleicht in der Woche oder so dann zu Hause seid und denkt, oh Mann, es war so eine coole Zeit auf dem Catholic Summer Festival, dann wird es eine Doku geben, die ihr euch auf YouTube anschauen könnt, und zwar von KTV, von dem katholischen Fernsehsender. Also wer da noch nie reingeschaut hat, das ist Pflichthausaufgabe, wenn ihr wieder zu Hause seid. Und zwar wird KTV eine Doku drehen, hier über das Festival. So ein Vlog, wie auch immer man das genau nennt. Nennen wir es einfach eine Dokumentation. Und hauptverantwortlich für diese Dokumentation ist die liebe Tini Brüning. Das ist auch unsere nächste Speakerin. Es ist mir eine besonders große Freude und Ehre, sie vorstellen zu dürfen, weil es nicht einfach nur irgendwie die nächste Rednerin ist, sondern es ist auch eine sehr, sehr gute Freundin und Schwester im Herrn für mich. Deswegen freut es mich umso mehr, sie hier vorstellen zu dürfen. Es ist quasi, schaut doch gerne mal auf Instagram bei ihr vorbei, so die Taylor Swift des deutschsprachigen Katholizismus. Und genau, no pressure, Tini. Sie wird heute zu euch sprechen über das Thema, dass Gott laut und leise spricht. Und dass es vor allem aber auch darum geht, dass Glaube eine Beziehung ist. Dass es immer eine Beziehung ist zu Jesus, eine Beziehung zu Gott. Und dafür, liebe Tini, darf ich dich nach vorne bitten.

0: Ich würde noch kurz für dich beten. Dann beten wir alle gemeinsam noch ein Gegrüßt seist du Maria für Tini. Und dann darf sie auch loslegen. Im Namen des Vaters und des Sohnes und des Heiligen Geistes. Amen. Allmächtiger, ewiger Vater, Lobpreis, Dank und Ehre sei dir für diese Frau, für diese deine Tochter, die du mit so vielen Gaben gesegnet hast. Ich bitte dich, dass du jetzt deinen Geist auf sie herabsendest, dass du ihr Denken, ihr Fühlen, ihre Worte ganz erfüllst, dass du sie zu deinem Werkzeug machst, dass du auch unsere Herzen und Ohren öffnest, Herr, dass wir das empfangen und annehmen dürfen, was du uns durch sie sagen willst. Gegrüßet seist du, Maria, voll der Gnade, der Herr ist mit dir.
1: Du bist gebenedeit unter den Frauen und gebenedeit ist die Frucht deines Leibes, Jesus. Heilige Maria, Mutter Gottes, bitte für uns Sünder, jetzt und in der Stunde unseres Todes.
0: Amen. So, liebe Tini, the stage is yours.
2: Danke. Danke, Kevin. Ja, ich freue mich sehr, dass ich bei euch sein darf. Wer ist denn das erste Mal, so wie ich, hier auf dem Festival? Ach, schon einiger. Bin ich nicht die Einzige, die hier allein ist. Okay, wir schaffen das. Das wird gut. Ich freue mich sehr, da zu sein. Ich habe das vor ein paar Jahren mal online über einen Livestream mitbekommen, dass es hier was in Bayern gibt. Ich komme aus NRW. Und da habe ich dann online zugeschaut und ich fand das so besonders. Und jetzt, ein paar Jahre später, darf ich hier das erste Mal sein und gleich natürlich eine Doku drüber machen, weil ich will natürlich, dass das jeder sieht. Also ich freue mich wirklich sehr. Wir sprechen über den Sound of Joy. Darum geht es das ganze Wochenende. Und ich darf jetzt mal den Anfang machen. Ich fühle mich sehr geehrt, dass ich das tun darf. Und ich werde mich einfach mal einreihen. Und ich glaube, dass jeder so eine ganz andere Perspektive auf dieses Thema mitbringt. Ich muss aber dazu sagen, gestern Abend mit einer Freundin hat so Klick gemacht. Und ich dachte mir, ach, so klingt der Sound of Joy. Wirklich, gestern Abend dachte ich mir, ach, so klingt er. Also ich werde euch das schon vorwegnehmen, am Anfang des Wochenendes, wie der Sound klingt, aber erst am Ende. Also wir machen kurz einen Cliffhanger und wir starten mal rein. Sound of God. Ich habe mich gefragt, warum solltest du Gott überhaupt zu uns sprechen? Und dann sind mir ein paar Gedanken gekommen, um genau zu sein, sechs Ideen, warum Gott überhaupt zu mir spricht. Und ich sag mal so Angaben ohne Gewähr, das ist meine Lebenserfahrung, weil ich mit Gott, seitdem ich 14 Jahre alt bin, unterwegs bin, das sind jetzt 16 Jahre, die ich mit Gott unterwegs bin, und er hat sich mir auf diese Weisen offenbart. Also sechs Gründe, warum Gott zu uns sprechen will. Liebe, weil er sich offenbaren will. Weil er sich offenbaren will. Liebe sucht sich immer zu verschenken. Liebe will überfließen, will kreativ werden, will sich zeigen. Und Gott, das sehen wir in der Heiligen Schrift, in der Kirchengeschichte, in unserer Tradition, in ganz individuellen Lebensgeschichten, dass Gott ganz kreative Wege findet, um zu uns zu sprechen. Also erstmal, er ist Liebe und die sucht sich zu multiplizieren. Weil Gott uns Freunde nennt. Und Freundschaft ist ja ein Beziehungsgeschehen. Und ich würde wirklich sagen, ein Beziehungsgeschehen ist Kommunikationsgeschehen. Nonverbale Kommunikation, ne? Man resoniert irgendwie. Related, wie auch immer. Da ist irgendwie so ein Hin und Her, so eine Beziehung. Und das ist etwas, was bei Freunden einfach immer da ist. Wenn man sich mal lange gar nicht meldet, dann merkt man da auch irgendwie eine Botschaft. Also man kann irgendwie nicht ausweichen. Und weil Gott uns Freunde nennt, will er auf jeden Fall zu uns sprechen und sich mitteilen. Weil Gott Pläne hat. Gott hat Pläne des Heils, heißt es in der Schrift. Und wir sehen das auch, wenn wir quer durch die Bibel schauen, dass Gott einen richtig krassen Plan hat und dass er ein Königreich hat, von dem er versucht, seinen Freunden zu erzählen und dass wir sogar weitergeben dürfen. Also er hat wirklich Pläne und er muss uns natürlich auch darüber informieren. Und deswegen spricht er auch zu uns. Man kann jetzt sagen, die tätige Nächstenliebe, das ist auch, wie wir das Reich Gottes verbreiten. Aber hier ist eine besondere Qualität wirklich der Information. Also Gott spricht auch, ja. Es hat auch was mit Verkündigung zu tun. Außerdem, weil er uns dazu befähigen will, dass wir Teil von seinem Plan werden. Und das bedeutet ganz konkret, dass er, wenn er eine Beziehung mit uns führen will, dass er uns auch transformieren will. Ich habe mal einen Spruch gehört, den fand ich so treffend, der seit 100 Jahren hängt an meiner Pinnwand. The gospel is not about comfort, it's about transformation. Also es geht wirklich darum, dass wir verändert werden. Warum? Weil Gott die Liebe ist. Und weil sich Gott nur nahen kann, wer ihm ähnlich ist. Und deswegen geht es darum, dass wir werden sollen wie Jesus, weil Jesus das Abbild des Vaters ist. Und wenn wir ihn nachahmen, dann werden wir verwandelt und werden immer mehr Gott ähnlich. Und dann können wir fruchtbar werden. Also es geht auch um Transformation. Und auch das ist Beziehungsgeschehen. Deswegen will Gott auch zu uns sprechen. Außerdem, weil er uns senden will. Ganz konkret. Er will, dass wir Anteil haben an seinem großen Masterplan. Und es kann sein, zum Beispiel, wenn jemand Priester wird, ja, dass er plötzlich so einen Moment hat von, jetzt weiß ich's, Gott sendet mich als Priester oder Gott sendet mich in die Mission, als Lehrerin in die Schule, als Mutter in die Kirche, whatever. Es gibt keine Bewertung. Es gibt keine Bewertung, aber es gibt diesen Moment, wo wir plötzlich checken, wow, das ist jetzt meine Aufgabe. Und das ist manchmal auch, weil Gott uns das ins Herz legt. Gott will sich auch mitteilen, weil wir ohne ihn ja gar nichts tun können. Also wir leben ja von ihm und seinem Wort. Der Mensch lebt ja nicht von Brot allein, heißt es in der Schrift, sondern von jedem Wort aus Gottes Mund. Und weil wir gar nichts fruchtbar ohne ihn machen können, und weil es heißt im Johannesevangelium, wir sollen bleiben in ihm, weil wir ohne ihn nichts tun können. Das sind mal so 6 Gründe, warum Gott sich auf jeden Fall mitteilen will. Warum wir über diesen Sound of Joy, wie können wir ihn hören, nachdenken. Und wisst ihr, was mir aufgefallen ist? Es gibt, und da müsst ihr jetzt immer ein bisschen mit auf die Folien gucken, weil ich denke immer so visuell und ich versuche euch das irgendwie meine Gedanken zu transportieren, auch durch sowas. Und jetzt schaut doch mal auf der einen Seite, da sehen wir, und das ist mir aufgefallen, die eine Seite ist so eine Qualität von, also Liebe, im Sinne von Gott offenbart sich. Information, im Sinne von jetzt check ich was. Oder Sendung, im Sinne von jetzt weiß ich, wozu ich berufen bin. Ich finde, die Gemeinsamkeit dieser Eigenschaften ist, dass es so Kairos-Momente sind, wie Gott spricht. Das sind so Eigenschaften, wo es so ein Vorher und Nachher gibt. Also ich war irgendwie nicht bekehrt, Gott hat sich mir offenbart, ich hatte eine Offenbarung, ich bin plötzlich bekehrt. Es gibt ein Vorher und ein Nachher. Und damit will ich sagen, Gott spricht laut. Es gibt diese Qualität von der Stimme Gottes, die laut ist, die nicht überhörbar ist, die wir mitbekommen. Und jetzt gibt es aber eine Falle und in die bin ich persönlich öfter mal reingetappt. Ich dachte früher immer, alle, die sagen können, Gott hat zu mir gesprochen und alle, die vorne stehen und dann irgendwie was Besonderes erzählen oder alle, die eine Jüngerschaftsschule gemacht haben oder so, das wären so diese Christen Next Level. Und die haben verstanden, wie es funktioniert, weil die immer mit Gott sprechen und seine Stimme hören können. Aber mir ist aufgefallen in meinem persönlichen Leben, dass Gott manchmal gibt es diese Kairos-Momente, wo er so laut ist, wo es was Krasses gibt. Aber ganz oft spricht Gott auch ganz leise. Und jetzt gucken wir mal auf die andere Seite der Folie. Freundschaft. Das ist was, das ist ein Prozess. Das ist nicht einmal da und dann braucht man sich nicht mehr drum kümmern. Transformation. Dass wir unseren Charakter verändern, dass wir in das Image of God verwandelt werden. Das ist ein Prozess. Dass wir bleiben in ihm, bedeutet in der Realität, sich ständig verlieren, wieder zurückkommen, immer wieder verlaufen, eigene Wege gehen, also ich rede zumindest von mir, und dann, ach ja, wieder umkehren. Das ist auch ein Prozess. Und das ist dieses, was manchmal auch so leise ist. Unaufgeregt. Langweilig oder sich anfühlt wie Gottes fern. Aber die Wahrheit ist, der Boden von Freundschaft, Transformationsprozess, bleiben in ihm. Der ist stetige Nähe und stetige Gegenwart Gottes, der mit uns geht. Und es gibt für mich, und das wollte ich mit diesem Gedanken sagen, diese 2 Qualitäten von Gottes Stimme, laut und leise. Kairos-Momente und Chronos. In der griechischen Antike, da gab es diese Vorstellung, dass Zeit etwas ist, das sich ewig zieht. Das ist so Chronos, stellt euch das vor wie so ein Zeitstrahl. Das ist diese Linie, auf der sich Freundschaft, Transformation abspielt, ja, über so eine Dauer. Und diese Kairos-Momente, bam, Gott offenbart sich. Und das dürfen wir bitte nicht vergessen. Wenn du denkst, Gott spricht nicht zu mir, aber du bist in einer Beziehung mit ihm, du liebst ihn irgendwie, dann glaub mir, Gott ist dir so nah, so nah. Also macht es bitte nie abhängig von äußeren Hypes oder so. Schauen wir mal auf das Leben Jesu. Auch da spricht Gott laut. Wir haben gestern schon kurz gehört, dass Jesus getauft wurde im Jordan. Was ist da passiert? Der Himmel öffnete sich und eine Stimme sprach: Du bist mein geliebter Sohn. An dir habe ich wohlgefallen. Kairos. Und dann Sendung. Jesu öffentliches Leben beginnt. Und er wird richtig gesendet. Und dann geht's richtig ab. Zwischen 30 und 33, da Jesus Vollgas, voll missionarisch, richtig Reich Gottes verkünden. Jüngerschaft hoch 1000 mit seinen 12, die ganz nah bei ihm sind. Richtig los geht's da. Weil Gott auch nochmal vorher so einen Kickstart gegeben hat. Du bist mein geliebter Sohn. Er hat die Identität seines Sohnes bestätigt, ihn mit Vollmacht ausgestattet und ihn losgesendet. Aber das Werk Jesu, dass er fähig war, dann das alles auf sich zu nehmen, war eine Frucht der Verborgenheit. Ich weiß nicht, ob ihr die Folie gerade mitgehen seht. Nee, geht gerade irgendwie nicht weiter. Zumindest ist die Connection zwischen meinem iPad und euch vielleicht gerade irgendwie unterbrochen. Egal, ich ziehe einfach durch. Das ist, wie Gott laut gesprochen hat, auch am Beginn des Lebens Jesu. Aber dann spricht Gott auch leise. Denn die 30 Jahre vorher, die war Jesus ja ganz im Verborgenen. Ist es nicht interessant, dass Jesus erst mit 30 so richtig losging? Und ich meine, ich bin jetzt 30 geworden, aber ich habe auch schon vor ein paar Jahren angefangen, hier ein bisschen auf Social Media über Jesus zu erzählen. Die Freundschaft, die Jesus im Verborgenen kultiviert hat mit seinem Vater, die Beziehung, die er gebaut hat, die war eigentlich die Grundlage, dass Jesus dann fähig wurde, ganz mit dem im Gehorsam und in Einheit mit dem Vater diese Mission zu vollziehen. Und das ist jetzt unser Stichwort, die Freundschaft, die Jesus vorher schon gebaut hat, die leise war, die er die 30 Jahre seiner Verborgenheit mit Jesus mit dem Vater gebaut hat, die hat vor allem im Verborgenen stattgefunden. Und jetzt stellt euch vor, die Verborgenheit. Ah, vielleicht können wir die Folien doch manuell einblenden oder so, weil ich baue schon immer sehr stark auf visuelle Sachen. Weil ich muss euch das ja zeigen, was ich euch jetzt sagen will. Und zwar, stellt euch vor, ihr habt alle diese Ohrenstöpsel bekommen, ne? Gestern. Und mir ist aufgefallen, genau, da seht ihr es wieder. Wenn ich diese Ohrenstöpsel drin habe, dann ist, stellt euch das wirklich so vor, Welt aus, inner world, innere Welt an. Okay, so können wir uns das vorstellen. Ganz praktisch könnt ihr das an diesem Wochenende mit diesen Ohrstöpseln mal ausprobieren. Und wenn wir dann in der Verborgenheit sind, wisst ihr, was bei mir dann als allererstes aufkommt? Das Gefühl von Einsamkeit. Also Verborgenheit ist erstmal irgendwie negativ konnotiert. Weil wir in einer Zeit leben, wo wir so zugeballert werden mit allem ständig. Und jetzt guckt euch mal an, dieser eine Fels. Ich sag mal, das bin ich, okay? Ich identifiziere mich jetzt mal als Fels. Und da ist dieser Lautsprecher, der mich die ganze Zeit beschallert. Das ist irgendwie so der Status quo unserer Gesellschaft. Ständig Beschallung. Und wenn ich jetzt in diese Verborgenheit gehe, weil in der Bibel steht auch, dass der Vater sagt, geh in deine Kammer, denn ich warte schon in der Verborgenheit auf dich. Okay, ich will ja irgendwie das auch so machen, wie Jesus das empfiehlt und so. Ich will ja seine Stimme hören und Jesus hat ja auch 30 Jahre in der Verborgenheit. Und dann fühlt sich das aber erstmal einsam an. Oder ich bin irgendwie so beschallert und muss erstmal wieder so zu mir kommen. Und ich bin eigentlich wie so ein Fels. Ich muss erstmal ein bisschen geknackt werden von Gott, dass da überhaupt was durchdringt. Und dann kenne ich aber auch aus mir, weil ich liebe es, mindestens einmal im Jahr Exerzitien zu machen. Also stille Tage, so eine Auszeit mit Gott. Dass es dann so einen Moment gibt, und natürlich ist das Ziel, dass ich das nicht nur einmal im Jahr mache, ganz besonders dramatisch, sondern jeden Tag in meinem Alltag ist meine große Aufgabe, das zu kultivieren, diese Verborgenheit im Alltag, um dann von diesem Zustand des, ich bin so ein Stein, der irgendwie beschallt wird und der gar nicht spürt, was will Gott eigentlich sagen, wo Gott gar nicht zu mir durchdringen kann, hin zu diesem zweiten Zustand, den ihr da seht, dass dieser innere Fels mal aufbricht. Und diese Ströme lebendigen Wassers, von der die Schrift spricht, dass da was fließen kann. Die Versorgung Gottes. Stay hydrated, ne? Aber by living waters im besten Fall. Und das ist sowas, dieses Bild symbolisiert das für mich, dass ich versuche wirklich in dieser Verborgenheit diesen Fluss der Liebe Gottes herzustellen oder aufzubrechen, damit Gott mich knacken und reinbrechen kann. Und die Frage ist, sind wir beseelt oder besetzt? Und da nochmal kurz zurück, das ist genau die Frage. Szenario 1, der Stein, der irgendwie zu ist und beschallt wird. Oder Szenario 2, dass da wirklich was durchfließen kann. Der Mensch, und das finde ich ist eine wunderschöne Definition für das, wer wir sind, ist eine fleischgewordene Seele. Wir haben alle diese unsterbliche Seele empfangen. Das ist, wer wir sind. Und das bedeutet, dass die Seele der Ort ist, wo Gott seinen Heiligen Geist in der Taufe in uns ausgegossen hat. Und die Seele ist auch der Ort, wo Gott in uns wohnen möchte. Und die Seele ist das, wer ich bin, was quasi mit einem Körper umhüllt ist. Das heißt, ich und du, wir sind ein Seelenwesen. Deswegen lebt der Mensch auch nicht von Brot allein, sondern von jedem Wort aus Gottes Mund. Und deswegen ist diese Verborgenheit, wo meine Seele an Gott sich anschließt, so essentiell. Checkt ihr? Das ist der Punkt. Ich habe das so lange nicht verstanden. Der Mensch lebt nicht vom Brot allein. Der Lobpreis dazu. Und ich habe immer gesungen und gesagt, aber nicht verstanden. Aber seit ich verstehe, dass der Mensch ein Seelenwesen ist, ich bin so ein verletzliches, zartes Gefäß, umhüllt in einen Körper. Wir sind ein wahr gewordener Traum Gottes, gekleidet in einen Körper. Und deswegen ist das, wo wir wirklich auftanken, diese Verborgenheit mit Gott, wo Gott leise zu uns spricht. Aber wenn wir dann in der Verborgenheit sind, dann wird es ja eh ganz schön laut. Wenn wir dann mal den Sound ausmachen und unsere Ohrenstöpsel reinpacken, dann wird es ja innerlich eh ganz laut. Einsamkeit, Angst, was zu verpassen. Plötzlich kommen diese Schmerz hoch von der Situation letztens, wo ich eigentlich voll verletzt war. Oder was ganz Altes von ganz früher, was ich immer versuche zu betäuben und wo ich mich am liebsten immer ablenke. Oder einfach so dieser Satz, ich bin ja eh nichts wert, wenn ich nichts tue. Ich kann mir das gar nicht erlauben, still zu sitzen. Dann wird es ja ganz schön laut, wenn wir mal still werden. Aber ich möchte dir zusprechen, hüte deine innere Welt. Sie ist das Kostbarste, was du hast. Also in der Schrift steht, geh in deine verborgene Kammer. Der Vater, der das Verborgene sieht, wartet schon auf dich. Egal, was deine Gefühle dir sagen, du bist so nah dem Herrn, wenn du in dieser Verborgenheit bist. Wo du dich ihm vielleicht am entferntesten fühlst, ist er so nah. Ist eine Wahrheit, ist ein Fakt, ob wir es fühlen oder nicht. Und jetzt schauen wir nochmal aufs Leben Jesu. Was ging bei ihm denn so in der Verborgenheit ab? Ja, nächste Folie bitte. Ganz crazy. Er wurde nämlich Gott, ja, der eins mit dem Vater war, ist. Sogar er hat sich wahrscheinlich in dem Moment, nochmal kurz zurück mit der Schlange bitte, hat sich wahrscheinlich in dem Moment auch so gar nicht connected gefühlt mit dem Vater. Wenn er da in der Wüste ist, nichts isst und nichts trinkt, wir denken mal kurz an die Stelle, 40 Tage Fasten vor der Passion, nichts essen, nichts trinken und dann kommt da noch dieses Viech und wenn du doch so Hunger hast, nimm doch diesen Stein und verwandle den in Brot. Und Jesus denkt sich, boah, wie gerne würde ich das machen und er war versucht. Aber er war so eins mit dem Vater, dass er sogar in dieser Extremsituation daran festgehalten hat, an diesem Glauben, das hat nichts mit Fühlen in dem Moment zu tun, wenn man Hunger hat, das ist alles vorbei. Da hilft nur noch der Glaube, nur noch dieses Festhalten daran, ich weiß, dass Gott jetzt da ist. Und ich wieder sage dir, weide meine Schafe. Petrus, du bist der Fels, auf dem ich die katholische Kirche baue, auf dem ich die Kirche baue. So ist Jesus. Wir dürfen unsere ganze Großartigkeit und wie wir toll Jesus' Stimme hören wollen, dass sie so richtig mit Echo schallert. Alles schön, wir dürfen uns danach ausstrecken. Aber wenn wir scheitern, wenn wir keine Worte mehr haben, wenn wir nur still sind in unserer Verborgenheit und denken, ich fühle nichts, jetzt kommt der Satan wieder mit dieser Versuchung um die Ecke, da ist Gott. Und jetzt löse ich mal kurz auf, was ich am Anfang schon angeteasert habe. Es geht am Ende darum, was ist der Sound of God? Ich sag euch jetzt, wie der Sound of God klingt. Wirklich, das ist die Antwort. Sorry an alle Sprecher, die noch kommen. Der Sound of God ist der Herzschlag Jesu. Und den konnte man auf dieser Erde wirklich messen und hören. Man kann einen Herzschlag mit entsprechenden Mitteln akustisch hören. Der Sound of God ist der Herzschlag des Sohnes. Weil Gott so nahe kommt, dass er sogar Mensch wurde, dass er ein physisches Herz angenommen hat. Und dieser Herzschlag ist so leise, sogar manchmal fühlbar, so verborgen, gehüllt auch in einem physischen Körper, so leise ist Jesus geworden, um uns die größte Liebe, die es je auf dieser Welt gegeben hat, zu demonstrieren, dass jemand sein Leben für seine Freunde gibt. Und dieses Herz Jesu ist in der Eucharistie lebendig. Und die Eucharistie ist so ungefähr das Leiseste, was es gibt. Keine Farbe, kein Geruch, klein, verborgen und fast auch unsichtbar. Jesus ist jemand, der seinen Freunden exklusiv mit in seine Welt nimmt, der Geheimnisse hat, der flüstert, der sie uns verraten will, weil die nicht für jeden bestimmt sind. Weil er einen individuellen Plan und eine individuelle Beziehung hat. Und wir dürfen zu diesem Kreis gehören, wo Jesus sagt, ich vertraue dir meine tiefsten Geheimnisse an. Und du darfst sogar dieses Herz, das wirklich schlägt, du darfst es sogar fühlen, du darfst es sogar empfangen. Eins werden, wisst ihr noch? Das ganze Ding geht darum, dass wir eins werden mit dem Vater, dem Sohn und dem Geist. Und in der Eucharistie, wenn wir die empfangen, dann passiert genau das. Wir werden eins, weil das, was wir essen, das wird auch biologisch, ich bin jetzt keine Biologin oder so, aber es wird zu unseren Zellen, so nah kommt er uns. Crazy. Es gibt nichts mehr zu sagen, die Zeit ist eh vorbei, aber eins möchte ich noch sagen. Jetzt kommt der Herr in Brot und Wein auch zu dir, weil wir jetzt gleich die heilige Messe feiern. Und ich wünsche mir von ganzem Herzen und ich bete, dass dein Herz so offen ist, dieses leise, zerbrochene Herz Jesu nochmal ganz tief zu empfangen und zu hören und zu spüren, weil das ist Quelle und Höhepunkt von allem. Und ich danke euch fürs Zuhören.
3: Tini Brüning, Redakteurin bei KTV, hier in dieser Morgensession, Vormittagssession beim Catholic Summer Festival der katholischen Jugendbewegung Jugend 2000. Mein Name ist David Kreuter und jetzt hier gleich übertragen wir live. Wir bleiben jetzt hier beim Catholic Summer Festival drauf. Wir tragen gleich die Heilige Messe hier gemeinsam mit den hunderten Jugendlichen. Aktuell heute rechnen die Veranstalter ungefähr mit circa 800 Jugendlichen, die heute an diesem Tag hier sein werden. Im Laufe des Wochenendes, solange geht dieses Catholic Summer Festival, sollen bis zu 1000 Jugendliche hier kommen, hier mit dabei sein, Jesus begegnen dürfen. Jetzt gleich um 11 Uhr die Heilige Messe. Wir hören dann zuerst wieder eine Einführung von Pater Dominikus Hartmann von den Passionisten hier bei diesem Catholic Summer Festival. Sound of God, der Klang Gottes, das ist das Motto des Catholic Summer Festivals.

Radio Horeb, Leben mit Gott, hier live vom Catholic Summer Festival, dem katholischen Jugendfestival der katholischen Jugendbewegung, Jugend 2000, Sound of God. Der Klang Gottes, das ist das Motto des diesjährigen Catholic Summer Festivals, hier mit hunderten Jugendlichen, die hier gekommen sind, in der Nähe von

Musikredakteurin bei dem katholischen Fernsehsender KTV. Diese Einführung, da ging es auch darum, wie höre ich den Klang Gottes, wie höre ich den Sound of God in meinem Leben. Die können Sie auch dann bei uns in Kürze auf unserem Podcast-Angebot auf horeb.org noch einmal nachhören. Hier feiern wir jetzt gleich gemeinsam mit den hunderten Jugendlichen der Jugend 2000 die Heilige Messe. Wir hören es bereits im Hintergrund. Die Jugendlichen gehen in dieses große Zelt. Es gibt ein großes Zelt, wo die ganze Liturgie stattfinden wird, wo auch Anbetung sein wird. Immer in der Nacht gibt es hier Nachtanbetung und eben jetzt auch die Heilige Messe in diesem großen Zelt, was Platz hat für viele hunderte Jugendliche. Insgesamt rechnen die Veranstalter an diesem Wochenende mit ungefähr 1000 Jugendlichen, jungen Erwachsenen, Teilnehmern. Auch junge Familien sind hier vor Ort, die gemeinsam Jesus erleben wollen, die gemeinsam dieses Wochenende Jesus Zeit geben möchten bei diesem Catholic Summer Festival. Für Sie hier aus unserem Übertragungswagen David Kräuter. Wir sind mit einem großen Team vor Ort. Drei Übertragungswagen stehen hier auf dem Feld. In einem davon sitze ich jetzt hier und begleite Sie heute durch diese Heilige Messe jetzt hier gleich, die wir gleich übertragen. Vor der Heiligen Messe hören wir noch eine Einführung in das Thema der Heiligen Messe. Was bedeutet eigentlich Messe feiern? Was heißt das ganz konkret? Auch eine Hilfe zur Mitfeier, zur eigenen Mitfeier der Heiligen Messe von Pater Dominikus Hartmann von den Passionisten. Diese Einführung ist vor jeder Heiligen Messe, vor jedem Tag hier bei diesem Catholic Summer Festival, so auch eben heute von Pater Dominikus Hartmann von den Passionisten. Und danach dann gleich direkt im Anschluss die Heilige Messe. Zelebrant wird heute Vormittag sein Pfarrer Thomas Barendt aus dem Erzbistum München-Freising. Es wird Pfarrer Martin Seefried predigen, er ist der geistliche Begleiter der Jugend 2000 in Deutschland, für ganz Deutschland. Pfarrer Martin Seefried ist Priester im Bistum Eichstätt. Das also jetzt hier gleich bei diesem Catholic Summer Festival. Schön, dass Sie hier mit dabei sind. Die Jugendlichen, sie kommen auch immer mehr rein, immer mehr Jugendliche betreten diese Kirche, dieses Zelt, wo auch ein Altar aufgebaut ist, selbst ein Tabernakel, ein Kreuz, ein Ambo, wie man es eben kennt aus der Kirche. Das zeichnet es auch aus. Bei diesem Catholic Summer Festival, es werden nicht nur diese zwei Priester da sein,

0: super diszipliniert und seid gerade auf dem Weg, nach den höchsten Tugenden zu streben. Wirklich, Dankeschön. Und wir üben gleich auch die nächste Tugend ein. Und zwar soll man vor Gott ja nicht in Angst zittern, sondern man soll ihm nahe sein. Ihr versteht, was ich meine, oder? Aufrutschen, kommt schon. Hier ist noch so viel Platz vorne. Lasst nur bitte die Fluchtwege frei. Aber es kommen heute so viele Leute, über 800 Leute. Die wollen hier alle reinpassen. Die wollen alle dem Herrn begegnen. Deswegen rutschen wir alle auf.
1: Eins der ganz großen Jugendveranstaltungen hier, dieses Catholic Summer Festival. Insgesamt an dem Wochenende sollen eben 1000 Jugendliche kommen. Heute am Freitag, am ersten ganzen Tag, gestern Nachmittag, sind die ersten Jugendlichen schon angereist.
0: Wir haben es vorher von Tini gehört. Wir begegnen dem Puls Gottes, dem Herzschlag Jesu in der Eucharistie. Und wie bereits gestern versprochen, ich halte mein Wort, es kommt das nächste Highlight, die Heilige Messe, wo wir Gott so intim und persönlich begegnen können, wie an wenigen anderen Stellen, Momenten unseres Lebens. Und damit wir da auch immer weiter mit Kopf, mit dem Hirn und dem Herz immer tiefer in dieses Geheimnis hineinfinden, darf unser lieber Pater Dominikus auch heute wieder tiefer in dieses Geheimnis der Messe uns einführen, uns da wichtige Inhalte vermitteln. Dominikus, du darfst.
1: Pater Dominikus von den Passionisten ist das.
2: Und er. Danke, Kevin. Ja, heute zweiter Teil, Sound of God. Wir überlegen in diesen Tagen, wie können wir die Stimme Gottes hören? Und ich will euch sagen, in der Heiligen Messe können wir das in ganz besonderer Weise. Du kannst Gottes Stimme hören auf unterschiedlichste Weise. Das wirst du erlernen in diesen Tagen, in einer stillen Zeit wurde heute angesprochen, in der Heiligen Schrift. Gestern haben wir darüber nachgedacht, in meinem Impuls, dass du Gottes Stimme hören kannst in deinen Mitmenschen. Und es geschieht in der Heiligen Messe, wenn wir als Volk Gottes zusammenkommen, als Familie Gottes. Und da kannst du im anderen was lernen von Gott, kannst du eine Seite von Gott entdecken, kannst du dich ermutigen lassen im Glauben. Und eine zweite Ebene in der Heiligen Messe, wo wir Beziehung feiern und erleben, ist natürlich die Beziehung mit Gott selber. Die wird in der Heiligen Messe auf ganz besondere Weise gestärkt, verwandelt, gefestigt und gefeiert. Und du kannst, das will ich dir zu Beginn sagen, in der Heiligen Messe, in der Eucharistiefeier, Gottes Stimme ganz besonders hören. Und zwar mit absoluter Gewissheit. Weißt du, wenn du so deine stille Zeit hast, Tini hat es heute so toll gesagt, da gibt es auch mal irgendwie so schwierige Phasen, wo dir alle möglichen Gedanken durch den Kopf gehen. Das ist völlig normal. In der Heiligen Messe hast du Gewissheit, Gott spricht zu dir. Und Gott handelt an dir. Deswegen nennen wir Heilige Sakrament. Dir zeigt sich völlig mit Gewissheit. Und ich will euch aufzeigen, wie geht es? Wie zeigt sich Gott in der Heiligen Messe? Und zwar in meinem ersten Teil hier drei Aspekte, wie sich Gott hier zeigt. Das erste, er zeigt sich, indem er zu uns spricht. Tatsächlich. Weißt du wie? Indem wir das Wort Gottes lesen. Das Wort Gottes, verstehst du? Hier spricht Gott zu dir. Ich wünsche euch, dass ihr, falls ihr da so ein bisschen noch so in den Kinderschuhen steckt und so aus euren bisherigen Erfahrungen, wo ihr vielleicht in die Pfarrei geht und irgendwie so gelernt habt, ja, da liest dann jemand was vor und dann tut man so, wie wenn nichts Besonderes gewesen wäre. Seht es mal neu. Hier spricht Gott zu dir. Wenn der Lektor heute die Lesung liest, Gott will dir was sagen. Wenn der Priester das Evangelium verkündet in ganz besonderer Weise, hören wir hier die Stimme Jesu. Und er spricht zu dir, nicht zu irgendjemand, nicht so allgemein, sondern wenn du jetzt heute da bist, will er dir etwas sagen. Deswegen studier das Wort Gottes. Du darfst gern auch das Wort Gottes außerhalb der Heiligen Messe lesen. Das wäre gut. Ich habe vorher schon einen gesehen hier mit einer Bibel. Wo bist du hin? Du warst hier vorne irgendwie. Ah, du warst es, ne? Du hast eine Heilige Schrift dabei gehabt. Lies das Wort Gottes auch privat, ja? Und in der Heiligen Messe natürlich ist es Bestandteil, weil es Höhepunkt unseres christlichen Glaubens ist, weil wir hier die Stimme Gottes wirklich hören können. Frag dich, was willst du mir heute sagen?

Ein zweites, wie uns Gott begegnet und Gott sich uns zeigt, ist dieses unfassbare Geschenk der Eucharistie. Keine Erfindung der Kirche, keine Erfindung von irgendeinem Papst oder von irgendeinem Mittelalter, sondern Erfindung Jesu selber. Er sagt einmal zu den Jüngern: Ich bin das Brot des Lebens. Wer davon isst, wird leben in Ewigkeit. Und er sagt weiter: Ich gebe euch mein Fleisch zu essen und mein Blut zu trinken. Wer es isst, wer es trinkt, wird ewiges Leben haben. Und die Jünger sagen: Jetzt spinnt er, ne? Jetzt ist er verrückt geworden. Etliche sagen: Also mit dem Spinner will ich nichts mehr zu tun haben. Sie fragen nach: Wie meinst du das? Und Jesus sagt nochmal: Wer mein Fleisch nicht isst und mein Blut nicht trinkt, kann das ewige Leben nicht haben. Und etliche gehen und Jesus sagt am Ende nur: Was mit euch, die ihr noch da seid, wollt auch ihr gehen oder willst du es glauben? Und Jesus löst dann dieses Wort einem Abendmahlsaal, wenn er ein Stück Brot in die Hand nimmt, auf die Jünger schaut und sagt: Schaut, das ist mein Leib, der für euch hingegeben wird. Ist völlig crazy. Du darfst wirklich Jesus um die Gnade bitten: Lass mich erkennen, was da passiert. Und wenn du es erkennst, dann wirst du dir denken: Krass, wie verrückt ist das? Er begegnet dir wirklich. Er ist wirklich Jesus selber. Also in der Heiligen Messe hörst du den Sound Gottes, du siehst ihn quasi. Du kannst nicht nur das Wort Gottes hören, sondern du kannst Jesus sehen und greifen in der Eucharistie und er schenkt sich dir. Wenn der Priester das Brot in die Hand nimmt während der Wandlung und sagt: Das ist mein Leib, der für euch hingegeben wird, dann ist es nicht für irgendjemand, sondern für dich, wenn du jetzt hier da bist. Für dich gibt Jesus sein Leben hin. Und er gibt sein Blut für dich hin. Falls du Zweifel hast, mag mich Gott, feier einmal die Heilige Messe mit und du wirst erleben: Krass, der hat sein Leben für mich hingegeben. Und du wirst einmal die Heilige Messe feiern, so geht's mir, wenn ich super drauf bin. Und dann sage ich: Ja, klar, du liebst mich, Jesus, ne? Ich bin ein toller Mensch und so. Und du gibst dein Leben für mich hin. Und im nächsten Moment, am nächsten Tag, bin ich schlecht drauf oder ich war einfach vielleicht auch ein bisschen ein schlechter Mensch. Ich feiere wieder die Heilige Messe und ich höre wieder: Das ist mein Leib, der für dich hingegeben wird. Und ich erlebe wieder: Er gibt wirklich sein Leben für mich hin. So sehr sein Blut für mich hin.

0: ein Stück Brot essen, dann ist es doch ungefähr so, wie wenn Jesus dir sagen will, schau, ich mag dich. Ne? Und Jesus macht es eben nicht so, dass er halt so einmal in seinem Wort gesagt hat, liebe Freunde, ich wollte euch einfach alle mal sagen, ich mag euch. Ne? Jesus will noch mehr, er will es uns zeigen, wenn er sein Leib hingibt, sein Leben für uns hingibt. Und in der Kommunion dürfen wir das so ganz persönlich erleben, zu jedem Einzelnen kommt er und sagt, schau, das ist mein Leib, der für dich hingegeben wird. Und es ist doch wie wenn Jesus, wenn du ihn dann isst, wie wenn er dich umarmt oder noch mehr voll mit dir eins wird, dich küsst, dich in den Arm nimmt und ganz mit dir eins wird und sagt, schau, so sehr liebe ich dich. Wisst ihr, als Menschen ist es für uns einfach so wichtig, dass wir das so körperlich erleben dürfen. Deswegen hat Jesus die Eucharistie erfunden. Weil Engel bräuchten das nicht. Zu Engeln sagt Jesus, schaut, ich bin Gott und ich bin absolut gut. Und die checken das, weil sie einfach krasse Geistwesen sind. Aber wir haben Körper und Jesus nimmt diese Realität ernst und sagt, schau, ich will es dir so ganz körperlich, spürbar, schmeckbar, erlebbar zeigen. Ich gebe dich mir hin. Okay? Noch ein drittes, spreche es nur ganz kurz an, da kannst du mal selber drüber nachdenken. In der Heiligen Messe begegnet uns Christus auch sichtbar durch den Priester. Das ist ein bisschen krass. Deswegen sind die Priester Männer, damit es uns leichter fällt, damit wir hier Jesus sehen können. Deswegen haben die Priester so ein komisches Gewand. Und wenn du mal so ein bisschen drüber nachdenkst, ne, schaut ein bisschen wie Jesus aus. Ne? Das ist zumindest der Hintergedanke. Ne? Und deswegen sagt der Priester auch nicht, Jesus hat gesagt, das ist sein Leib, sondern der Priester sagt, weil er hier für Jesus dasteht, das ist mein Leib. Wenn also der Priester das heute tut, dann sagt es nicht einfach, da steht nicht hier einfach der Priester, sondern du kannst sehen, da steht Jesus. Und zweites Kapitel dieses Impulses. Ich habe gesagt, es geht um eine Beziehung mit Gott. Jetzt habe ich euch gezeigt, was Gott tut, was Jesus tut, wenn er zu uns spricht im Wort und wir können es wirklich hören und du darfst Gewissheit haben, ja, das sagt Gott. Und wie er sich uns zeigt in der Eucharistie und sich uns schenkt. Aber Beziehung besteht darin, dass es eine Resonanz gibt, ja? Und dass da etwas miteinander entsteht. Deswegen ist es so wichtig, dass du irgendwie was machst während der Heiligen Messe. Und du darfst ziemlich viel machen während der Heiligen Messe. Und es wäre schade, wenn du einfach so da sitzt und es so über dich ergehen lässt. Also, zu Beginn der Heiligen Messe spricht der Priester das Kreuzzeichen und dann, wenn du wirklich überzeugt bist, dass wir das jetzt im Namen Gottes machen können, dann sagst du Amen. Ja, ich glaube das. Er ist jetzt da. Dann sagt der Priester, der Herr sei mit euch. Und wenn du es glaubst, dann gib ihm eine Antwort und sag, ja, ich glaub's. Auch mit dir, durch dich, weil du in Persona Christi hier da bist, auch in deinem Geiste. Dann im Kyrie feiern wir den Erlöser und Retter und sagen, ja, du bist der Kyrios, der Herr. Du hast Erbarmen mit uns. Und wir rufen ihn zu und wir jubeln ihm zu. Im Gloria singen wir und loben und preisen den Herrn und sagen, ja, du bist gut. Und macht es mit Herz und Überzeugung. Und bring da das mit rein, immer in jede heilige Messe, was sich jetzt gerade beschäftigt. Ins Gloria den Dank, den du heute bringen kannst und bringen willst. Wo du heute Gott danken möchtest. Oder dann im Wortgottesdienst teil, wenn der Lektor spricht am Ende, ich lade euch ein, liebe Lektoren, macht es mit Überzeugung, wenn ihr es glaubt, Wort des lebendigen Gottes. Und was antwortet ihr? Naja, genau so läuft es. Ja. Wenn du es glaubst, sag's bitte so, dass alle anderen auch merken, dass du es glaubst. Und Ich sag nochmal, wie das ein Lektor normalerweise sagt. Wort des lebendigen Gottes.
1: Dank sei Gott.
0: Genau so. Und am Ende des Evangeliums sagt der Priester, das ist das Evangelium, die Frohbotschaft unseres Herrn Jesus Christus. Genau, du musst es nicht spielen, aber wenn du es wirklich glaubst, dann mach's so, ne? Und mach's bitte auch in deiner Heimatpfarrei so. Volle Überzeugung, die Frau Müller, die wird sich umdrehen und sagen, was ist denn mit der los? Aber sie wird sagen, wow, krass, die hat sich verwandelt, da hat eine Transformation stattgefunden. Wo war die? Vielleicht sprichst du dich an und dann sagst du, ja, ich glaub's jetzt echt. Er spricht da zu mir. Oder dann zu Beginn des Hochgebetes. Es ist, die Heilige Messe ist ständig so eine Beziehung, ein Dialog, ne? Sagt der Priester, der Herr sei mit euch, das haben wir schon gelernt, ne? Und dann sagt er, erhebet die Herzen. Und dann kannst du mal kurz drüber nachdenken, habe ich mein Herz jetzt beim Herrn? Habe ich es erhoben? Wäre gut, wenn du es bis dahin schon geschafft hast, das ist ja schon in der Mitte der Heiligen Messe ungefähr. Du kannst dann voller Überzeugung sagen, du kannst in dem Moment auch nochmal drüber nachdenken, wenn du feststellst, ich habe es noch nicht beim Herrn, dann kannst du dich in dem Moment entscheiden, okay, jetzt will ich es beim Herrn haben, okay? Wir haben sie beim Herrn. Lasst uns danken dem Herrn, unserem Gott.
1: Das ist würdig und recht.
0: Ich habe als Kind immer überlegt, was würdig und recht, ich fand das immer so komische Begriffe, ne? Was heißt es eigentlich? Es heißt einfach, ja, du verdienst wirklich Lob und Dank und es ist richtig und korrekt. Ich will dich loben und preisen. Und so weiter. Vor allem dann im Kommunionempfang, wenn der Priester zu dir kommt und sagt, schau, das ist der Leib Christi. Dann kannst du sagen, oder du kannst kurz nachdenken, deinen Glauben aktivieren und sagen, ja, Jesus, Amen, du bist es. Sag's mit Überzeugung. Und dann passiert dieses Geniale, dass er dich überschüttet mit Liebe. Und dann wäre es halt cool, wenn Jesus dir hier quasi einen Heiratsantrag macht. Ich liebe dich über alles, du bist meine Braut, dass du irgendwie ihm was drauf antwortest und ihm keinen Korb gibst. Könnte man wirklich darüber nachdenken, wenn wir Jesus hier so mit nichts antworten, wie sehr wird ihn das wehtun, wenn er dich so sehr liebt? Das wird ihn in ähnlicher Weise wehtun, wie wenn du so eine tolle Braut ansprichst. Du hast dir echt wochenlang überlegt, was sagst du, wie gehst du auf sie zu? Sagst du, hey, du bist echt super hübsch, ich mag dich, willst du mit mir gehen? Und dann sagt sie, nichts. Dir wäre es noch lieber, oder, wenn sie sagt, piss dich. Aber wenn sie nichts sagt, ist es echt bitter. Also im Kommunionempfang, gib Jesus eine Antwort. Da entsteht Beziehung, wenn du sagst, ja, schau, so sehr liebst du mich, dass du dein Leib und dein Blut für mich hingibst. Ich liebe dich auch. Ich will dein Jünger sein. Ich will ganz mit dir eins sein. Amen.
2: Pater Dominikus Hartmann von den Passionisten hier heute an diesem Freitagvormittag vom Catholic Summer Festival der Jugend 2000. Wir feiern jetzt hier die Heilige Messe, setzen direkt das um, was er uns mitgegeben hat, den Jugendlichen mitgegeben hat. Zelebrant ist Pfarrer Thomas Barend, es predigt Pfarrer Martin Seefried. Heute am Hans-Jesu-Freitag bereiten wir uns jetzt noch mit einem Gebet auf die Feier der Heiligen Messe vor. Im Namen des Vaters und des Sohnes und des Heiligen Geistes. Amen. Ich grüße dich, heiliges Herz Jesu. Du bist der nie versiegende, erfrischende Quell, der unvergängliches Leben spendet. Du bist die überreiche Schatzkammer der Gottheit, der brennenden Herd der göttlichen Liebe. Du bist meine Ruhestätte, meine sichere Zuflucht. Liebenswürdiger Heiland, entzünde in mein Herzen die glühende Liebe, die in deinem lodert. Gieß in mein Herz die reichen Gnaden, die deinem Herzen entströmen. Dein Wille sei der meine folge stets in deinen. Dein heiliger Wille soll in Zukunft stets die Richtschnur für mein Wollen und Handeln sein. Amen. Maria, Mutter der Kirche, erbitte uns viele geistliche Berufungen und christliche Familien. Amen.

0: Im Namen des Vaters und des Sohnes und des Heiligen Geistes.
1: Amen.
0: Der Herr sei mit euch.
1: Und mit deinem Geiste.
0: Liebe jungen Freunde, schön, dass wir heute miteinander feiern dürfen. Wir dürfen hineingehen in dieses gemeinsame Wochenende, das Catholic Summer Festival. Schön, dass wir miteinander unterwegs sein dürfen und quasi unser Ohr neigen dürfen, lauschen, hören. Ihr seid alle gekommen an diesem Wochenende und die, die noch kommen werden, um dem Sound zu hören, dem Sound zu lauschen, dem Sound unseres Herrn zu lauschen. Sound of God ist unser Thema in diesem Jahr. Wir wollen die Stimme, wir wollen die Melodie, wir wollen den Sound des Lebens hören, den Gott in unser Herz spricht. Durch sein Wort, durch die Sakramente, die wir feiern dürfen, durch die Begegnung mit ihm, die Gemeinschaft, die wir miteinander feiern dürfen. Wunderbar ist es für uns alle, einander uns neu wieder bestärken zu lassen. Miteinander dürfen wir heute feiern am Hochfest in der Diözese Augsburg hier der heiligen Afra. Die öfter schon in Augsburg waren, Augsburg gut erkennen, sie kennen sie, die große Basilika St. Ulrich und Afra. Mitten in der Stadt steht sie da als mächtiges Zeichen, ja quasi an den Anfang gesetzt des christlichen Glaubens, schon im 4. Jahrhundert. Die heilige Afra hier, ihr Martyrium, ja, ihr Leben für Gott gegeben, weil sie dieser Melodie des Lebens im Herzen gefolgt ist. Und das dürfen auch wir. Schön, dass wir zusammen feiern dürfen, weit über dieses Zelt hinaus, verbunden mit den Hörerinnen und Hörern von Radio Horeb, verbunden über die Medien, über all diejenigen, über sie, die uns jetzt mit zugeschaltet sind, die mit uns feiern. Und so wollen wir auf Jesus schauen, miteinander als große Gemeinschaft des Glaubens. Er, der uns zusammenführt. Auf ihn hören, ihm unser Ohr neigen, uns von ihm bestärken lassen. Grüßen wir unseren Herrn und Gott und bitten ihn um sein Erbarmen.

0: lasset uns beten. Allmächtiger, ewiger Gott, du hast der Kirche von Augsburg in ihrer Frühzeit Ruhm und Ehre geschenkt durch das kostbare Blutzeugnis der heiligen Jungfrau Afra. Gib, dass wir ihrer Treue zum Bekenntnis des Glaubens folgen und deine Herrlichkeit erlangen in der Gemeinschaft der Heiligen. Darum bitten wir durch Jesus Christus, deinen Sohn, unseren Herrn und Gott, der in der Einheit des Heiligen Geistes mit dir lebt und herrscht in alle Ewigkeit.
1: Amen.
2: Wir hören jetzt hier die Lesung bei diesem Gottesdienst vom Catholic Summer Festival der katholischen Jugendbewegung Jugend 2000.
3: Lesung aus dem Buch der Weisheit. Die Seelen der Gerechte sind in Gottes Hand und keine Qual kann sie berühren. In den Augen der Toren sind sie gestorben. Ihr Heimgang gilt als Unglück. Ihr Scheiden von uns als Vernichtung. Sie aber sind in Frieden. In den Augen der Menschen wurden sie gestraft. Doch ihre Hoffnung ist voll Unsterblichkeit. Ein wenig nur werden sie gezüchtigt, doch sie empfangen große Wohltat, denn Gott hat sie geprüft und fand sie seiner würdig. Wie Gold im Schmelzofen hat er sie erprobt und sie angenommen als ein vollgültiges Opfer. Alle, die auf ihn vertrauen, werden die Wahrheit erkennen und die Treuen werden ihn bei ihm bleiben in Liebe. Denn Gott und Erbarmen wird seinen Erwählten zuteil. Wort des lebendigen Gottes.
4: Dank sei Gott.

0: Wir übertragen hier gerade live die Heilige Messe vom Catholic Summer Festival heute am Hochfest der Heiligen Afra hier im Bistum Augsburg, wo das Catholic Summer Festival stattfindet, ist.
1: Liebe Brüder, lasst euch durch die Feuersglut, die zu eurer Prüfung über euch gekommen ist, nicht verwirren, als ob euch etwas Ungewöhnliches zustoße. Stattdessen freut euch, dass ihr Anteil an den Leiden Christi habt. Denn so könnt ihr auch bei der Offenbarung seiner Herrlichkeit voll Freude jubeln. Wenn ihr wegen des Namens Christi beschimpft werdet, seid ihr selig zu preisen. Denn der Geist der Herrlichkeit, der Geist Gottes, ruht auf euch. Wenn einer leidet, weil er Christ ist, dann soll er sich nicht schämen, sondern Gott verherrlichen, indem er sich zu diesem Namen bekennt. Wort des lebendigen Gottes.
2: Dank sei Gott.

In jener Zeit sprach Jesus zu seinen Aposteln: Nehmt euch vor den Menschen in Acht, denn sie werden euch vor die Gerichte bringen und in ihren Synagogen auspeitschen. Ihr werdet um meinetwillen vor Statthalter und Könige geführt, damit ihr vor ihnen und den Heiden Zeugnis ablegt. Wenn man euch vor Gericht stellt, macht euch keine Sorgen, wie und was ihr reden sollt. Denn es wird euch in jener Stunde eingegeben, was ihr sagen sollt. Nicht ihr werdet dann reden, sondern der Geist eures Vaters wird durch euch reden. Und ihr werdet um meines Namens willen von allen gehasst werden. Wer aber bis zum Ende standhaft bleibt, der wird gerettet.

0: Es tut mir leid, echt, das ist zu krass. Ich habe keinen Bock mehr zu predigen. Wir machen alle Kniebeugen und das drückt dann aus, dass Jesus in der Monstranz wirklich da ist. Das ist nicht angemessen, das ist viel zu wenig. Wir können auch sagen, okay, wir machen das so, wir werden alle Kopftücher aufsetzen, okay. Das ist unser Zeichen sein, dass wir ihn wirklich lieben. Und das ist zu wenig. Und ich sage, okay, wir machen es anders. Ich hab alles ausprobiert. Wir werden einfach rumschreien vor Glück, okay? Wir tun einfach 100 Leute abstellen und die müssen immer rufen, danke, danke, danke, danke, danke. Wir werden voll ausflippen mit Emotionen, weil Jesus hier ist. Das ist immer noch zu wenig. Diese Religion, der wir anhängen, das Christentum, hat eine Sache, die uns keiner glaubt. Nämlich, dass Gott uns nah ist. Diese große Nation hat Götter, sagen sie über die Israeliten, die ist keine Nation, die hat Götter, die so nah sind. Das können die nicht glauben. Dass Gott auf die Erde gekommen ist in Jesus Christus, das ist eine Provokation. Und genau aus dem einen Grund, wenn Gott kommt auf die Erde, was machst du dann? Ich meine, wie verhältst du dich ihm gegenüber richtig? Also, wir werden jetzt hier Brot und Wein auf dem Altar haben. Dann sagen wir euch, das ist Gott, okay? Und dann werden wir das Stück Brot am Ende der Messe da auf diesen geschnitztes Ding tun. Und wir haben das mit, weißt du, wie viel 100 Stunden Arbeit es ist, das Ding zu schnitzen? Wir haben es so toll gemacht, wie wir nur können. Was ist so, das drückt es nie aus. Dann ist danach ein Stück Brot da. Und die alle anderen Religionen, die sagen, ihr spinnt. Das kann nicht sein, dass Gott euch so nah ist. Als Mensch, du kannst niemals korrekt darauf reagieren. Die angemessene Reaktion ist immer viel mehr. Du müsstest dein Leben hingeben. Und es hat ein einziger getan, Jesus. Und ich kann euch eine Geschichte erzählen, was mit ihm passiert ist, okay? Vor ein paar Jahren, da bin ich heimgekommen von einer christlichen Großveranstaltung. Spielt keine Rolle, dass es in Pfingsten in Salzburg war. ich war niedergeschlagen, weil in meinem Kopf sind mir all meine Sünden bewusst gewesen. Und meine Faulheit. Und dann, ich war Pfarrer, okay? Als Pfarrer hat man Tabernakelschlüssel. Und dann bin ich in meine Kirche rein. Und dann habe ich gedacht, oh, jetzt eucharistische Anbetung, irgendwie in die Gegenwart Jesu, das wäre toll. Und dann, mein nächster Gedanke war, ah, blöd, da musste ich bis in mein Haus, 3 Stockwerke hoch, den Schlüssel holen für die Sakristei, außen rumlaufen, den Tabernakelschlüssel holen. Das ist mir zu aufwendig. Ich bleibe hier sitzen. In meiner trübseligen Glaube, dass Gott sowieso irgendwie, whatever, mich nicht mag oder so. Und dann habe ich mir gedacht, ah, wie krass, schau her, du machst dir nicht mal die Mühe, jetzt aufzustehen und den Schlüssel zu holen. Okay, siehst du wohl, am besten ist die letzte Reihe eh die einzige, die für dich noch bla bla bla. Kennt ihr solche Gedanken? In diesem trübseligen vor mich her Gedankenschleife machen, bin ich durch die dunkle Kirche so Richtung Altar nach vorne gegangen. Und ich habe schon ein bisschen Tränen in den Augen gehabt vor Selbstmitleid, das war keine religiöse Rührung. Und dann dachte ich, ich glaube, ich täusche mich, da steckt der Schlüssel im Tabernakel. Keine Ahnung warum, vielleicht hatte die Mesnerin ihn vergessen abzuziehen oder so. Da steckte der Schlüssel im Tabernakel. Und es war für mich eine einzige Schlussfolgerung, dass Jesus sagt, ist mir egal, was du gestern gesündigt hast. Es ist mir egal. Du bist nicht würdig, exakt. Ich möchte in deiner Nähe sein, Punkt. Ich möchte das haben, dass ich bei euch bin. Stimmt, ihr könnt mich nicht so verehren, wie ich es verdient habe, aber ich möchte in eurer Nähe sein. Und das war für mich so krass, dass er von sich aus das wollte, in einem Moment, wo ich definitiv safe, nicht irgendwie fromm, bla bla bla, mich in seine Nähe wollte. Es geht von ihm aus. Er möchte uns seine Liebe zeigen. Im Buch Maleachi, das sagt er, ich liebe euch. Ich liebe euch, aber ihr sagt zu mir, woran sollen wir das sehen? Und dann kommt er auf die Erde, das nach Maleachi in Jesus, und er sagt, hieran sollt ihr das bitte sehen. Ich kann euch nicht richtig helfen. Ich möchte es euch anders sehen. Ich möchte euch sagen, dass ich euch liebe. Und der Sound of bread. Okay. Wie klingt Brot und Wein? Es ist so leise, es ist so still, es ist so unaufdringlich. Du wirst ihm nicht gerecht, aber es sagt mit allen seinen Fasern, ich bin für dich da. Und wenn du mich unwürdig isst, dann komme ich zu dir. Es ist mir lieber, als dass du nicht in meiner Nähe bist. Leute, wir gehen eine christliche Gratwanderung, okay? Wir wollen hier Jesus in der Eucharistie verehren. Mit allem, was wir haben, okay? Lass uns Kniebeugen machen mit beide Knien, Kopf bis am Boden. Lasst uns singen mit ganzer Kraft. Versteht ihr, was ich meine? Lasst uns so fromm sein, wie wir wollen. Lasst uns die besten religiösen Gewänder anziehen und ganz genau diese exakte Körperhaltung machen. Und alles, was uns nur einfällt als Gesten, dass wir ihn verehren, das ist alles gut. Aber er macht es, weil er es will. Er kommt zu uns, obwohl wir das nicht wert sind. Und dann lass uns diesen Klang hören, dass er sagt, ich möchte mich von dir verzehren lassen. Wir werden die Messe jetzt weiter feiern. Wir können es eh nur so machen. Zum Glück hat die katholische Kirche ein paar so Riten und die sagt uns dann, wann wir hinknien und stehen müssen. Weil wenn wir uns immer überlegen müssen, was soll ich nur machen in der Gegenwart Gottes, wäre eh ganz überfordert. Und dann am Ende der Messe, da bitte ich euch dann nicht rauszugehen. Und bleibt hier und wartet, denn wir wollen dann dieses übrige Brot hier in der Mitte hinstellen. Und wir werden unser letztes Hemd geben, alles, was wir können, damit wir ihn so gut verehren, wie wir irgendwie können. Und wir wissen, dass es nie genügt. Aber es muss auch nicht genügen, weil er möchte dir einfach zeigen, ich bin dir nahe und ich liebe dich. Amen.
1: Die Predigt von Pfarrer Martin Seefried, der geistliche Begleiter der katholischen Jugendbewegung Jugend 2000 für ganz Deutschland. Die katholische Jugendbewegung veranstaltet dieses Catholic Summer Festival, was gerade in diesem Wochenende stattfindet in der Gebetsstätte Marienfried, der Nähe von Ulm. Sound of God, der Klang Gottes, das ist das Motto, der Titel dieses Catholic Summer Festivals.
2: Im Geheimnis Gottes, wo wir hineintreten dürfen in jeder heiligen Messe, wir gerade von Martin auf die Spur geführt worden sind, ist eine ganz kleine Antwort, der Sound unseres Herzens, dass wir unseren Glauben an diesen Gott bekennen. Mit den wenigen Worten, die wir als Menschen machen dürfen und können. Und so wollen wir miteinander unseren Glauben bekennen an unseren Gott und Herrn. Ich glaube an Gott, den Vater, den Allmächtigen, den Schöpfer des Himmels und der Erde und an Jesus Christus, seinen eingeborenen Sohn, unseren Herrn, empfangen durch den Heiligen Geist, geboren von der Jungfrau Maria, gelitten unter Pontius Pilatus, gekreuzigt, gestorben und begraben, hinabgestiegen in das Reich des Todes, am dritten Tage auferstanden von den Toten, aufgefahren in den Himmel, er sitzt zu Rechten Gottes, des allmächtigen Vaters. Von dort wird er kommen, zu richten die Lebenden und die Toten. Ich glaube an den Heiligen Geist, die heilige katholische Kirche, Gemeinschaft der Heiligen, Vergebung der Sünden, Auferstehung der Toten und das ewige Leben. Amen. In diesem Vertrauen wenden wir uns an unseren Herrn. Das Küchenteam hat heute für diese heilige Messe die Fürbitten vorbereitet. Und so rufen wir zu dir, unserem Gott und Herrn, verborgen in den leisen Tönen mitten unter uns und bitten dich.
3: Herr Jesus Christus, wir bitten dich, dass wir lernen, im Lärm des Alltags deine Stimme und deinen Sound zu hören. Christus, höre uns.
4: Christus, da höre uns.
5: Herr Jesus Christus, wir bitten dich für alle Mächtigen und Regierenden, dass sie auch deine Stimme hören und den Frieden in der Welt über persönliche und nationale Interessen stellen. Christus, höre uns.
4: Christus, erhöre uns.
3: Herr Jesus Christus, wir bitten dich für alle, die nicht die Chance haben, hier zu sein. Schenke ihnen in ihrem Alltag deine Nähe und Gegenwart. Christus, höre uns.
4: Christus, erhöre uns.
5: Herr Jesus Christus, wir bitten dich für alle, die auf der Suche nach ihrer Berufung sind. Schenke ihnen die Gnade, den richtigen Weg zu finden. Christus, höre uns.
4: Christus, erhöre uns.
3: Herr Jesus Christus, wir bitten dich für alle, die nicht mehr unter uns sind, dass sie ihre ewige Heimat bei dir finden. Christus, höre uns.
4: Christus, erhöre uns.
2: Denn du, Herr, sprichst und alles ist da. Dir vertrauen wir. Dir sei Lobpreis und Ehre, jetzt und in alle Ewigkeit.

Hier vom Catholic Summer Festival, dem katholischen Jugendfestival der Jugend 2000. Hunderte Jugendliche sind hier dabei in diesem Zelt, feiern jetzt die Heilige Messe in Marienfried in der Nähe von Ulm. Das liegt auf dem Gebiet des Bistums Augsburg, deswegen heute die Messe zum Hochfest der Heiligen Afra, einer der Bistumspatroninnen des Bistums Augsburg. Hier jetzt die Gabenbereitung. Zelebrant ist heute an dieser Messe, heute am Mittag, Pfarrer Thomas Barendt. Im Anschluss an die Heilige Messe schließt sich noch eine Zeit der eucharistischen Anbetung und dann auch dem eucharistischen Segen an, die natürlich auch für Sie hier weiter übertragen werden. Und auch den eucharistischen Segen können Sie dann hier über Radio Horeb mitverfolgen, mitempfangen. Hier jetzt bei dieser Messe heute an diesem Freitagmittag. Mein Name ist David Kräuter, ich bin Teil des Radio Horeb-Teams für Sie hier in Marienfried. Hunderte Jugendliche hier gemeinsam, die jetzt die Heilige Messe feiern. Viele Priester, die auch dabei sind, darunter auch unter anderem Pater Klaus Einzle von den Legionären Christi, der heute das Evangelium vorgetragen hat. Pfarrer Martin Seefried, der geistliche Begleiter der Jugend 2000 für ganz Deutschland, der gepredigt hat von der wirklichen Gegenwart Jesu in der Eucharistie. Dabei sind auch viele andere Priester dabei, unter anderem auch Pfarrer Roland Kiechle, Pfarrer in dem Bistum Augsburg in der Jugendstelle in Kempten. Jetzt aber hier zur Gabenbereitung die Nummer 419 aus dem Jubilate Deo. Wir bringen Brot und Wein.

0: Betet, Brüder und Schwestern, dass mein und euer Opfer Gott, dem allmächtigen Vater, gefalle.
1: Der Herr nehme das Opfer an aus seinen Händen, zum Lob und Ruhm seines Namens, zum Segen für uns und seine ganze heilige Kirche.
0: Herr unser Gott, du hast der heiligen Afra den Lohn für ihre Treue gegeben. Um ihren Sieg zu feiern, bringen wir diese Gaben dar. Stärke auch uns in der Liebe zu dir. Mache uns treu bis zum Tod, damit wir den Lohn empfangen, der den Standhaften verheißen ist. Darum bitten wir durch Christus, unseren Herrn.
1: Amen.
0: Der Herr sei mit euch.

Wahrheit ist es würdig und recht, dir, allmächtiger Vater, zu danken und in den Heiligen deine Größe zu rühmen. Im Martyrium der heiligen Afra offenbarst du das Wunder deiner Gnade, denn in der menschlichen Schwachheit bringst du deine göttliche Kraft zur Vollendung. Sie ist Christus nachgefolgt auf dem Weg des Leidens und hat ihr Blut vergossen als Zeuge des Glaubens. Darum preisen wir dich in deiner Kirche und vereinen uns mit den Engeln und Heiligen zum Hochgesang von deiner göttlichen Herrlichkeit.

Ja, du bist heilig, großer Gott. Und all deine Werke verkünden dein Lob. Denn durch deinen Sohn, unseren Herrn Jesus Christus, und in der Kraft des Heiligen Geistes erfüllst du die ganze Schöpfung mit Leben und Gnade. Bis ans Ende der Zeiten versammelst du dir ein Volk, damit deinem Namen das reine Opfer dargebracht werde, vom Aufgang der Sonne bis zum Untergang. Darum bitten wir dich, allmächtiger Gott. Heilige unsere Gaben durch deinen Geist, damit sie uns werden, Leib und Blut deines Sohnes, unseres Herrn Jesus Christus, der uns aufgetragen hat, dieses Geheimnis zu feiern. Denn in der Nacht, da er verraten wurde, nahm er das Brot und sagte Dank, brach es, reichte es seinen Jüngern und sprach, nehmet und esset alle davon. Das ist mein Leib, der für euch hingegeben wird.

Ebenso nahm er nach dem Mahl den Kelch, dankte wiederum, reichte ihn seinen Jüngern und sprach: Nehmet und trinket alle daraus. Das ist der Kelch des neuen und ewigen Bundes, mein Blut, das für euch und für alle vergossen wird, zur Vergebung der Sünden. Tut dies zu meinem Gedächtnis.

0: Geheimnis des Glaubens.
1: Deinen Tod, oh Herr, verkünden wir und deine Auferstehung preisen wir, bis du kommst in Herrlichkeit.
0: Darum, gütiger Vater, feiern wir das Gedächtnis deines Sohnes. Wir verkünden sein heilbringendes Leiden, seine glorreiche Auferstehung und Himmelfahrt und erwarten seine Wiederkunft. So bringen wir dir mit Lob und Dank dieses heilige und lebendige Opfer dar. Schau gütig auf die Gabe deiner Kirche, denn sie stellt dir das Lamm vor Augen, das geopfert wurde und uns nach deinem Willen mit dir versöhnt hat. Stärke uns durch den Leib und das Blut deines Sohnes und erfülle uns mit seinem Heiligen Geist, damit wir ein Leib und ein Geist werden in Christus.
2: Er mache uns auf immer zu einer Gabe, die dir wohlgefällt, damit wir das verheißene Erbe erlangen mit deinen Auserwählten, mit der seligen Jungfrau und Gottesmutter Maria, mit ihrem Bräutigam, dem heiligen Josef, mit deinen Aposteln und Märtyrern und mit allen Heiligen, auf deren Fürsprache wir vertrauen.
3: Barmherziger Gott, wir bitten dich, dieses Opfer unserer Versöhnung bringe der ganzen Welt Frieden und Heil. Beschütze deine Kirche auf ihrem Weg durch die Zeit und stärke sie im Glauben und in der Liebe. Deinen Diener, unseren Papst Leo, unseren Bischof Bertram und die Gemeinschaft der Bischöfe, unsere Priester und Diakone, alle, die zum Dienst in der Kirche bestellt sind und das ganze Volk deiner Erlösten. Erhöre, gütiger Vater, die Gebete der hier versammelten Gemeinde und führe zu dir auch all deine Söhne und Töchter, die noch fern sind von dir.
4: Erbarme dich unserer verstorbenen Brüder und Schwestern und aller, die in deiner Gnade aus dieser Welt geschieden sind. Nimm sie auf in deine Herrlichkeit und mit ihnen lass auch uns, wie du verheißen hast, zu Tische sitzen in deinem Reich.
0: Darum bitten wir dich, durch unseren Herrn Jesus Christus, denn durch ihn schenkst du der Welt alle guten Gaben.

0: Wir heißen Kinder Gottes und sind es. So dürfen wir voll Vertrauen beten, wie Christus uns zu beten gelehrt hat.
1: Vater unser im Himmel, geheiligt werde dein Name. Dein Reich komme, dein Wille geschehe, wie im Himmel, so auf Erden. Unser tägliches Brot gib uns heute und vergib uns unsere Schuld, wie auch wir vergeben unseren Schuldigern. Und führe uns nicht in Versuchung, sondern erlöse uns von den Bösen.
0: Erlöse uns, Herr allmächtiger Vater, von allem Bösen und gib Frieden in unseren Tagen. Komm uns zu Hilfe mit deinem Erbarmen und bewahre uns vor Verwirrung und Sünde, damit wir voll Zuversicht das Kommen unseres Erlösers Jesus Christus erwarten.
2: Denn dein ist das Reich und die Kraft und die Herrlichkeit in Ewigkeit. Amen.
0: Herr Jesus Christus, zu deinen Aposteln hast du gesagt, Frieden hinterlasse ich euch, meinen Frieden gebe ich euch, so bitten wir. Herr Jesus Christus, schau nicht auf unsere Sünden, sondern auf den Glauben deiner Kirche und schenk ihr nach deinem Willen Einheit und Frieden. Und dieser Friede des Herrn, er sei allezeit mit euch.
2: Und mit deinem Geiste.
0: Gebt einander ein Zeichen des Friedens und der Versöhnung.
3: Ja, dieser Friede, liebe Hörerinnen und Hörer, der sei auch mit Ihnen hier vom Catholic Summer Festival der katholischen Jugendbewegung Jugend 2000. Diese heilige Messe betragen wir mit mehreren hundert Jugendlichen, jungen Erwachsenen, Familien, die hier sind, gemeinsam bei diesem Festival Jesus begegnen möchten, ihn in den Mittelpunkt stellen möchten.
1: Du nimmst hinweg die Sünde der Welt, erbarme dich unser. Lamm Gottes, du nimmst hinweg die Sünde der Welt, erbarme dich unser. Lamm Gottes, du nimmst hinweg die Sünde der Welt, gib uns deinen Frieden.

0: Pfarrer Martin, Pfarrer Thomas Barend, der Hauptzelebrant, teilt gerade die Eucharistie auf an die verschiedenen Konzelebranten, die Priester, die im Altar mit versammelt sind und dort gemeinsam die Heilige Messe feiern.
1: Seht Jesus Christus, das Lamm Gottes, das hinwegnimmt die Sünde der Welt.
2: Ich bin nicht würdig, dass du eingehst unter mein Dach, aber sprich nur ein Wort, so wird meine Seele gesund.
1: Allen, die siegen, werde ich zu essen geben vom Baum des Lebens, der im Paradies steht.
0: Herr, allmächtiger Vater, ich danke dir für all deine Wohltaten und ganz besonders dafür, dass du mich mit dem kostbaren Leib und Blut deines Sohnes, unseres Herrn Jesus Christus, geistig speisen möchtest. Ich bitte dich, lass dieses heilige Sakrament mir zur Quelle des Erbarmens und zum ewigen Heil gereichen. Die heilige Eucharistie sei für mich Rüstung des Glaubens und Schild des guten Willens. Sie möge mich von meinen Fehlern reinigen und allen Tugenden vermehren, mich gegen alle Nachstellungen meiner sichtbaren und unsichtbaren Feinde schützen, mich innig und unzertrennlich mit dir, dem einen und wahren Gott, verbinden und mir so helfen, mein letztes Ziel zu erreichen. Ich bitte dich, Herr Jesus, schenke mir, armen Sünder, zu jenem unaussprechlichen Gastmahl zu gelangen, wo du mit deinem Sohn und dem Heiligen Geist, deinem Heiligen, das wahre Licht bist, die ewige Freude, der vollendete Frieden und die vollkommene Seligkeit. Amen.

Während jetzt der Kommunionausteilung spielt, singt die Band I Belong to Jesus. Ich gehöre zu Jesus von Bethel Worship. Hier beim Catholic Summer Festival der katholischen Jugendbewegung Jugend 2000. Live aus Marienfried in der Nähe von Ulm.

0: übertragen hier live die Messe vom Catholic Summer Festival der katholischen Jugendbewegung Jugend 2000. Die hunderten Jugendlichen, sie haben gerade die Kommunion hier empfangen in einem der großen Zelte, in dem Hauptzelt, wo auch ein Altarbereich aufgebaut ist mit Altar, mit Tabernakel, mit Ambo-Leuchtern. Also wie es sich gehört für so einen Altarraum. Gemeinsam mit vielen Priestern haben sie jetzt hier gemeinsam die Heilige Messe gefeiert. Hauptzelebrant ist heute Pfarrer Thomas Barendt, hat gepredigt. Pfarrer Martin Seefried, der geistliche Begleiter der Jugend 2000 auf Weltebene. Und Pfarrer Martin Seefried wird auch gleich nach der Heiligen Messe die Eucharistie aussetzen. Es wird sich jetzt hier gleich nach der Heiligen Messe noch eine Zeit der eucharistischen Anbetung anschließen, die dann enden wird mit dem eucharistischen Segen. Das jetzt hier gleich und auch über die Eucharistie, über die Gegenwart Jesu in der Eucharistie, etwas, worüber man eigentlich gar nicht predigen kann. Darüber hat Pfarrer Martin Seefried gepredigt, so hat er auch in seiner Predigt gesagt. Die Predigt zum Nachhören finden Sie dann auch in Kürze auf unserer Homepage horeb.org unter der Rubrik Predigen oder auch unter Sondersendung Events. Dort finden Sie auch alle weiteren Talks, Impulse hier von diesem Catholic Summer Festival hier aus Marienfried in der Nähe von Ulm, das auf dem Gelände des Bistums Augsburgs liegt. Deswegen heute auch die Heilige Messe zu Ehren der heiligen Afra, einer der Patronen des Bistums Augsburg.
1: Gott, unser Vater, du hast uns mit dem heiligen Brot genährt und uns in Christus zu einem Leib verbunden. Er hat uns zuerst geliebt. Gib, dass uns nichts von seiner Liebe trenne und wir nach dem Beispiel der heiligen Märtyrin Afra in der Anfechtung standhalten. Darum bitten wir durch ihn, Christus, unseren Herrn.
2: Amen.
1: Liebe jungen Freunde, liebe Glaubende, liebe junge Glaubende hier vor Ort in Marienfried und Sie alle, die mit uns verbunden sind über Radio und Livestream und Medien, bitten wir Gott, den Herrn, um seinen Segen, dass er uns jetzt stärken mag nach dem Empfang seiner Liebe, dass er uns immer wieder neu befähigen mag, unsere Herzen zu öffnen, dem Sound of God, der Stimme des Lebens, der Stimme des Herrn zu lauschen, ihr Raum zu geben in unserem Leben und dass dieses ganze Wochenende jetzt uns immer mehr auf seine Stimme hören lässt. Denn wir sind ja gekommen, um von den Stimmen der Welt ein Stück wegzugehen und Gottes Stimme zu hören. Sie ist es, die uns den Sound des Lebens bringt. Bitten wir den Herrn, dass er jetzt dann in der Anbetung unsere Herzen öffnen mag, dass er uns begleiten mag durch dieses Wochenende, in den Sakramenten, in der Beichte, in den Gesprächen, in dem Erfahren und Kennenlernen der Schönheit, der Tiefe, des Wunderbaren unseres Glaubens. Möge Gott uns immer wieder dazu stärken und uns neuen Schwung verleihen durch dieses Wochenende, das wir miteinander jetzt feiern dürfen, wo wir bei ihm zu Gast sein dürfen. Bitten wir jetzt den Herrn um seinen Segen und schließen wir auch Sie, liebe Hörerinnen und Hörer und liebe Zuseher und Zuseherinnen, ganz herzlich mit ein in diesen Segen hier von Marienfried aus dem Zelt vom Catholic Summer Festival. Der Herr sei mit euch.
2: Und mit deinem Geiste.
1: Der gütige Gott, der die Heiligen zur Vollendung geführt hat, segne und bewahre euch vor allem Unheil.
2: Amen.
1: Das Vorbild der heiligen Afra lehre euch und ihre Fürsprache helfe euch, Gott und den Menschen zu dienen. Am heutigen Festtag gedenkt die Kirche in Augsburg in Freude der heiligen Afra. Gott führe euch nach diesem Leben zur ewigen Gemeinschaft mit ihr.
2: Amen.
1: Das gewähre euch der dreieinige Gott, der Vater und der Sohn und der Heilige Geist.
2: Amen.
1: Geht hin in Frieden.
0: Wir singen aus dem Jubilate Deo die Nummer 745. Maria, wir grüßen dich.

0: Die Heilige Messe haben wir gemeinsam gefeiert mit den hunderten Jugendlichen von der Jugend 2000 hier bei diesem Catholic Summer Festival in Marienfried im Bistum Augsburg in der Nähe von Ulm. Zelebrant war Pfarrer Thomas Barend, es hat gepredigt Pfarrer Martin Seefried.
1: Den Rest des Wochenendes in unsere Mitte holen, hier auf dem brennenden Dornbusch, habe ich einfach noch ganz kurz, oder wir beide, ganz kurz noch ein paar kleine Ansagen. Wie gesagt, wir holen jetzt den Herrn gleich hier in unsere Mitte und er wird die ganze Zeit da sein. Deshalb suchen wir auch Leute, die jetzt wirklich, auch wenn dann das Mittagessen startet, beim Mittagessen beim Herrn bleiben und hier einfach wachen.
0: Der brennende Dornbusch, das ist ein großes Holzgestell mit vielen Kerzen drumherum, wo dann auf der Mitte ganz oben die Eucharistie ausgesetzt wird in einer Monstranz. Das ist quasi kegelförmig und eben oben auf der Spitze dann die Monstranz mit dem Allerheiligsten, wo die Jugendlichen quasi den ganzen Tag hindurch und auch die ganze Nacht eine eucharistische Anbetung halten werden. Nur ganz kurz, immer wieder über den Tag ist hin und wieder mal die Eucharistie eingesetzt. Selbst während des Essenszeiten aber ist Zeit zur Anbetung. Selbst während der Essenszeit ist immer jemand da, um hier die eucharistische Anbetung zu halten bei dem Catholic Summer Festival und eben auch die ganze Nacht durch. Ein großer Gebetszug, der sich hier durchzieht. Hier am Catholic Summer Festival der Jugend 2000, der katholischen Jugendbewegung. Mein Name ist David Kräuter. Hier folgt auch gleich, auch für Sie noch hörbar, hier bei uns im Programm, die Anbetung, die sich jetzt gleich anschließt an diese Messe. Wir hören im Hintergrund gerade noch die beiden Moderatoren, Marina und Kevin, der andere Moderator, die gerade noch fragen, wer denn die Nachtanbetung noch durchgestalten könnte. Hier dann um 12.20 Uhr, 20 nach, also jetzt hier gleich übertragen wir eben diese Anbetung hier. Und dann im Anschluss werden wir auch noch Ihnen einen Einblick geben, wie das hier eigentlich aussieht beim Catholic Summer Festival. Mein Kollege Pascal Gugon wird dann hier sein, auch Michael Haustetter von der Technik, unser Technikpraktikant, auch er wird Ihnen dann berichten, wie das denn hier im Hintergrund eigentlich alles abläuft, wie das hier aussieht. So, das jetzt hier gleich. Pascal, du bist jetzt hier bei mir schon im Übertragungswagen. Du warst gerade eben bei der Heiligen Messe auch dabei. Wie war das für dich im Zelt in dieser Heiligen Messe, mit dabei zu sein mit diesen hunderten Jugendlichen?
2: Sehr schön. Viele Leute, viele junge Leute, wie du schon gesagt hast, die dort alle zu erleben, das mitzubekommen, dort zwischen all diesen Leuten zu sitzen, die Musik, die Freude am Glauben, das ist, glaube ich, die Sache, die für mich am meisten hängen geblieben ist, wirklich diese Freude auch der jungen Menschen, die man da einfach gespürt hat, wenn man da drin war in dieser Heiligen Messe.
0: Ja, viele hunderte junge Menschen sind da.
2: Genau, richtig, ja.
0: Junge Erwachsene vor allem. Wir haben jetzt hier schon bei uns im Team überlegt, was ist ungefähr das Altersdurchschnitt sein von den Menschen hier. Wir haben jetzt mal so auf Anfang 20 geschätzt. Es sind viele Jugendliche, viele junge Erwachsene, auch einige junge Familien sind auch da, auch mit Kindern, die sieht man hier wieder auch rumrennen.
2: Durchaus, ja, da waren auch einige Kinder, die um mich herum gerannt sind in der Messe. Das war sehr, sehr schön, weil das zeigt ja auch, eine lebhafte Kirche, also die wirklich lebt, weil da gehören auch einfach Kinder dazu. Und das ist schön, das dann auch wirklich mitzuerleben. Das ist schon beeindruckend, ja.
0: Und es ist uns auch eine Freude, eine große Ehre, auch Sie mitnehmen zu dürfen damit, dass Sie das auch erleben dürfen, hier über Radio Horeb mit dabei sein dürfen, live dabei sein dürfen bei diesem Wochenende. Immer wieder haben wir Übertragungen. Sie finden auch sämtliche Übertragungen bei uns auf horeb.org. Hier jetzt eben gleich noch die eucharistische Anbetung. Danach hören wir uns dann wieder heute Nachmittag um 16.30 Uhr. Dann beten wir gemeinsam den Rosenkranz. Rosenkranz-Interview zuerst mit einer, das ist ein ganz besonderes Zeugnis, mit Anja Kettamer. Und Anja Kettamer war erst katholisch, ist dann freikirchlich geworden und dann wieder zurück in die katholische Kirche gekommen. Und sie wird darüber sprechen, ja, was das Rosenkranzgebet für sie bedeutet. Das dann heute Nachmittag um 16.30 Uhr.
3: Zurück zur katholischen.
2: Genau, das werden wir dann begleiten. Es gibt dann auch noch weitere Termine, die dann anstehen. Wir sind ja das ganze Wochenende für Sie hier live auf dem Festival, auf dem Catholic Summer Festival der Jugend 2000.
0: Bis Sonntagnachmittag.
2: Genau, richtig, ja. Da stehen noch einige Programmpunkte an. Wir sind auch wieder morgen Vormittag zum Beispiel auch wieder für Sie da mit der Morgensession. Und morgen gibt es dann ja auch noch einen weiteren Höhepunkt, das Pontifikalamt mit Weihbischof Bischof Florian Wörner. Darauf freue ich mich persönlich auch schon sehr.
0: Genau. Bischof Wörner ist Weihbischof hier, auch im Bistum Augsburg, zu dem Marienfried gehört, die Gebetsstätte. Da findet dieses Catholic Summer Festival statt, das dann morgen am Samstag, wenn mein Plan nicht lügt, um 16.35 Uhr, kurz nach 16:30. Wie sieht dieses Gelände eigentlich aus, wo wir hier sind? Wir sind hier mit allein bei Radio Horeb mit unseren drei Übertragungswegen direkt neben dem Hauptzelt, dort wo wir gerade noch die Moderatoren im Hintergrund hören, die noch einige Ansprachen halten, Absprachen halten für die Jugendlichen, für die Ort. Mikrofon aufgestellt, Kameras aufgestellt, womit auch wir hier im Übertragungswagen, wo wir ja sitzen, wir sind ja nicht dann direkt im Zelt, sondern sitzen hier im Übertragungswagen und können dann über die Kameras immer genau sehen, was passiert eigentlich genau, wie sieht das alles genau aus vor Ort. Genau, da haben wir überall eigentlich auf das ganze Zelt, auf das ganze Gelände verteilt und es gibt eben einmal dieses Hauptzelt, wo wir jetzt auch die Heilige Messe raus übertragen haben, wo wir gleich die Anbetung raus übertragen werden, wo auch die Nachtanbetung, die Anbetung den ganzen Tag über laufen wird. Pascal, wie sieht das Gelände sonst noch hier aus in Marienfried?
2: Wir haben jetzt gleich hier zu unserer linken Seite von unserem Übertragungswagen, da ist dieses große Chill-Out-Zelt. Da war gestern auch schon ein Konzert, ich glaube mit Elijah Thomas, wenn ich mich nicht täusche. Das war auch sehr schön, das mitzubekommen. Das war sehr toll. Dann gibt es noch einen Freiluftaltar. Da war heute nicht die Messe daran, aber ich glaube,
0: da werden wir genau immer wieder übertragen. Genau. Es wird Gebetsnächte geben. Auch heute Abend sind wir auch wieder live für Sie von diesem Freiluftaltar mit einer Nacht der Anbetung. Mit Anbetung, auch mit Beichtgelegenheit, mit der Möglichkeit zur Beichte, mit Lobpreis natürlich auch wieder, mit einem Impuls zur Beichte für die Jugendlichen. Warum ist es überhaupt wichtig zu beichten? Wie sieht eine gute Beichte aus? Das übertragen wir hier auch für Sie heute Abend. Und da werden wir eben an diesen Freiluftaltar ziehen. Ansonsten eben klassisches Festival, oder Pascal, mit vielen Zelten?
2: Genau, es gibt noch ein großes Essenszelt, wo dann die ganzen jungen Leute zur Mittagszeit oder morgens oder dann zum Abendessen zusammenkommen,
0: dann
2: gemeinsam
0: essen. Lange Schlangen da vor
2: durchaus,
0: dem Zelt.
2: Ja, da kann man schon eine Weile anstehen, weil es sind ja durchaus sehr viele Leute, du hast ja vorhin schon erwähnt. Heute wird mit etwa 800 Teilnehmern gerechnet, über das ganze Wochenende dann bis zu 1000 sogar.
0: Genau,
2: also das ist eine ganz schöne Masse.
0: Ja.
2: Kann man sich auch vorstellen, das sind auch einige Zelte, die wir hier auf diesem Festival haben, wo die jungen Menschen darin übernachten. Es gibt auch große Übernachtungszelte für Jungs und Mädchen.
0: Genau, für die kein eigenes Zelt mitgebracht
2: genau,
0: haben.
2: Genau, richtig, ja.
0: Sogar manche sind mit dem Wohnwagen hier. Da gibt es auch einige Wohnwägen, die hier stehen. Also es ist eben doch eben ein richtiges Festival, aber eben auf katholisch, mit katholischer Musik, auch mit katholischen Konzerten, wie gestern Abend zum Beispiel. Und natürlich die Heilige Messe und die eucharistische Anbetung, die spielen eine ganz große Rolle hier bei diesem Catholic Summer Festival.
2: Und nicht zu vergessen, natürlich auch die ganzen Impulse, die wir hören dürfen. Da hatten wir heute schon etwas von Tini Brüninger, von der Redakteurin von Kartefrau. Da wird es dann sicherlich eben auch noch mehr geben. Du hattest ja schon heute erzählt, dieses Zeugnis der Freikirchlerin, die katholisch wird, das wir dann heute Nachmittag hören werden. Aber ja, und ich glaube, das Wichtigste bei diesem ganzen Festival ist, zumindest aus meiner Perspektive, ist einfach die Heilige Messe. Die ist irgendwie das Zentrum von all dem, das dürfen wir hier jeden Tag feiern. Und ich glaube, das ist nochmal ein ganz großer Quell des Glaubens, den die Menschen hier erfahren dürfen. Gerade in dieser Gemeinschaft, mit dieser Freude, dass sich vielleicht manchmal ein bisschen abhebt von dem, was man sonst von zu Hause kennt in seiner Pfarrei.
0: Das ist vielleicht auch ein wichtiger Punkt, oder Pascal? Dass die Jugendlichen hier nochmal die Kirche, den Glauben ganz anders wahrnehmen können als in ihrer Pfarrei. Hier kommen eben Gläubige aus ganz Deutschland. Am Beginn haben sie eben mal rumgefragt, die Moderatoren, woher kommen sie her, wie weit sind sie denn hergefahren? Und da waren teilweise über 600, 800 Kilometer, die Jugendliche hier hingefahren sind, junge Erwachsene hier hingefahren sind, um eben den Glauben so kennenzulernen, zu erleben, besonders natürlich die Heilige Messe. Und die Heilige Messe spielt auch hier so eine große Rolle, dass vor jeder Heiligen Messe es noch eine Einführung gibt. Eine Einführung von Pater Dominikus Hartmann in die Bedeutung der Heiligen Messe, in die Gestaltung der Heiligen Messe. Wie kann ich wirklich die Heilige Messe mitfeiern? Bewusst mitfallen mit vielen interessanten Impulsen, vielen interessanten Gedanken. Die finden Sie dann auch natürlich bei uns auf horeb.org nochmal zum Nachhören, zum Weiterteilen in der Rubrik Sondersendungen Events.
2: kann ich definitiv empfehlen. Ich fand, das war schon ein sehr schöner Einstieg, eine sehr schöne Vorbereitung auf diese Messe dorthin. Das ist auf jeden Fall einen Klick wert.
0: Genau, und jetzt geht es hier auch weiter. Die Heilige Messe wird hier jetzt fortgeführt, quasi durch die eucharistische Anbetung in dem Hauptzelt. Die jungen Erwachsenen, Jugendlichen haben sich jetzt im Kreis um diese Pyramide, den sogenannten Dornbusch, hingestellt, werden sich jetzt gleich auch hinknien, wenn dann Jesus im Allerheiligsten Sakrament jetzt gerade in dieses Zelt hineingetragen wird. Pfarrer Martin Seefried, der geistliche Begleiter der Jugend 2000 in Deutschland, er wird jetzt hier gleich die Monstranz auf den sogenannten Dornbusch, diese hölzerne Pyramide setzen, stellen, und dann wird damit diese Zeit der Anbetung beginnen, die wir auch für Sie hier weiterhin übertragen. Diese Zeit wird dann enden mit dem eucharistischen Segen zum Schluss.

unsere Anbetung gefallen lässt. Ich bitte dich, dass du dir unsere Anbetung gefallen lässt. Ich weiß, dass du diese Bitte erhört hast. Ich weiß, dass du gesagt hast, es gefällt mir. Mir gefallen die Blumen. Mir gefallen die Kerzen. Mir gefällt der Dornbusch. Mir gefallen die Herzen. Mir gefällt die Herzenshaltung. Du hast gesagt, an einem zerschlagenen Herz hast du gefallen. Das ist ein Opfer, das dir gefällt, hast du geschrieben. Jesus, es ist möglich, dir eine Freude zu machen. Und was im Alten Bund und für alle Religionen dieser Welt immer unmöglich scheint, dass Gott in ihrer Nähe ist. So nah, dass alle unsere Sünden auffallen. Das geht. Das geht jetzt. Weil du das wolltest. Das alles auf dich genommen hast und wir glauben dürfen, dass du das annimmst. Dass unser Gebet gut genug ist. Und Jesus, mit Petrus, trotz Verrat und Leugnung und allem, ich liebe dich. Und ich sag's nicht für mich, sondern stellvertretend für die alle hier, die bei dir sind. Jesus, du kennst die Herzen, die gar nicht wissen, was sie denken sollen. Mit negativen Gefühlen drin hängen. Aber weißt du, Jesus, sie wollen dir eigentlich sagen, ich liebe dich. Und danke, dass du sagst, das freut mich. Hochgelobt und angebetet sei Jesus Christus im allerheiligsten Sakrament des Altars, von nun an bis in ewig. Hochgelobt und angebetet sei Jesus Christus im allerheiligsten Sakrament des Altars, von nun an bis in ewig. Hochgelobt und angebetet sei Jesus Christus im allerheiligsten Sakrament des Altars.

0: die Eucharistie ist jetzt ausgesetzt auf dem sogenannten Dornbusch, einer Holzpyramide in der Mitte des Zeltes, wo die Jugendlichen, die jungen Erwachsenen hier beim Catholic Summer Festival Jesus jetzt anbeten in der Eucharistie, im Allerheiligsten Sakrament. Die Priester sind jetzt ausgezogen, die ganzen Priester, die waren vorher, die ganzen Zelebranten, Konzelebranten hier von der Messe gerade eben, waren vorher in einem Kreis um diese Pyramide herum, quasi an vorderster Front, und haben dort dann Jesus eben angebetet, hier nach dieser heiligen Messe. Mein Name ist David Kreuter, ich bin Teil des Radio Horeb Teams für Sie hier vor Ort beim Catholic Summer Festival hier in Marienfried in der Nähe von Ulm. Schön, dass Sie hier mit dabei sind. Bei mir im Übertragungswagen sind jetzt außerdem Pascal Gugor, mein Kollege.
1: Grüß Gott.
0: Und bei uns ist jetzt auch
2: Michael Hausstädter.
0: Genau, unser Technikpraktikant. Michael, du bist hier als Technikpraktikant mit dabei im Radio Horeb Team. Hier beim Catholic Summer Festival. Was sind so deine Eindrücke? Was nimmst du hier so mit von dem ersten richtigen Tag, der ja heute der Freitag ist? Gestern Nachmittag sind die Jugendlichen gekommen.
2: Ich bin überrascht, wie viele Leute wirklich gekommen sind. Es ist bummvoll mit jungen Leuten, die begeistert sind von Jesus. Und diese Stimmung, die steckt an. Auch als Technikpraktikant.
0: Also die wunderbare Stimmung, die wir auch hier immer, liebe Hörerinnen und Hörer, versuchen rüberzubringen, für Sie erfahrbar zu machen, hier bei diesem Catholic Summer Festival. Michael, du als Technikpraktikant, was ist deine Aufgabe hier? Was machst du hier im Team von Radio Horeb?
2: Die Praktikanten sind gerade aktuell zuständig für die Mikrofonierung innen in den Zelten. Schauen wir, dass die Batterien nicht ausgehen und alle möglichen kleinen Jobs, die sich sonst so ergeben, vom Kabellegen bis zur Stereo-Mikrofonierung zum Beispiel.
1: Das ist ja auch nicht deine erste Veranstaltung, auf der du bist ja schon häufiger irgendwo gewesen. Als Technikpraktikant reist man ja schon relativ viel rum und lernt vieles kennen, oder? Ist das ein richtiger Eindruck, den ich da habe?
2: Ja, das stimmt. Wir sind eigentlich mindestens zweimal im Monat unterwegs. Und reisen quasi durch Deutschland im Rahmen der Sendereihe Pfarrei der Woche.
1: Und das ist ein schönes Erlebnis. Würdest du es auf jeden Fall auch anderen Leuten, die vielleicht gerade nach der Schule noch nicht genau wissen, was sie machen wollen und vielleicht ein bisschen technikaffin sind, ja, würdest du denen das empfehlen, sich das mal anzuschauen?
2: Nö, da Spaß natürlich auf jeden Fall. Also ich finde es richtig cool. Allein dieser Reisenaspekt, der ist natürlich ziemlich interessant, auch für mich als ursprünglich Österreicher, Deutschland ein bisschen kennengelernt. Und man mit jeder Übertragung lernt man eigentlich irgendwas dazu, was man vorher nicht gewusst hatte. Schon ziemlich cool. Auch im sozialen Aspekt lernt man immer wieder neue Leute kennen.
1: Ist das auch das, was dir am besten am Praktikum gefallen hat bisher? Oder gibt es noch irgendwelche anderen Sachen, die man ja noch erwähnen könnte, die du wirklich gerne gemacht hast in der Zeit?
2: Ich würde schon sagen, dass die Übertragungen definitiv ein Highlight waren. Was aber genauso cool ist, ist in Balderschwang am Anfang, wie man eingeführt worden ist, ins Mischpult.
0: Und dann zum Hauptstandort in Balderschwang.
2: Unseren Hauptstandort natürlich, ja. Und die erste Messe mischen hat dürfen. Auch diese kleinen Arbeiten, die sich immer wieder häufen, die aber Teil des Technikalltags sind, finde ich auch ziemlich cool, dass man da Einblick hat in nicht nur Audiotechnik, sondern auch Elektrotechnik und so weiter.
0: Also eine vielseitige Tätigkeit, vielseitige Arbeiten, aber trotzdem irgendwie immer mit dabei, immer da, wo es gerade rundläuft, wo gerade was passiert, wo Action ist, das Technikpraktikum hier bei Radio Horeb. Wir haben noch Plätze frei für Praktikanten, die alle Informationen zur Bewerbung finden Sie auch auf unserer Homepage horeb.org unter Mitarbeiten und dann Hauptamt. Und da sind dann eben auch die weiteren Stellen. Wir haben auch viele weitere Stellen frei. Wir wachsen aktuell, also es lohnt sich sowieso ein Blick auf diese Seite. Vielleicht für Sie, vielleicht auch für andere, die Sie kennen.
2: Und genau. Die Kollegen sind auch richtig cool.
0: Lässt sich aushalten hier.
1: Sehr schön. Ja, wie David schon erwähnt hat, Wir haben einige Stellen, wir wachsen frei. Schauen Sie sich da gerne mal um bei uns auf unserer Homepage unter horeb.org und dann unter dem Reiter Mitarbeiten und dann Hauptamt. Da finden Sie dann einige ausgeschriebene Stellen. Schauen Sie gerne mal vorbei. Eine herzliche Einladung dazu. Und falls Sie jemanden kennen, der sich interessieren könnte, dann ja, leiten Sie ihm das doch gerne weiter.
0: Genau, und jetzt dürfen wir uns hier von Ihnen verabschieden aus dem Übertragungswagen hier in Marienfried in der Nähe von Ulm vom Catholic Summer Festival.
1: Pascal Gigor.
2: Michael Hausstetter.
0: Und mein Name ist David Kräuter. Wir hören uns dann wieder um 16.30 Uhr, halb fünf, mit erst einem Rosenkranz-Interview von einer ehemaligen Freikirchlerin. Also lassen Sie sich das nicht...

0: Hörergrüße am Freitagmittag und zu dieser schwerpunktmäßig von der Jugend geprägten Sendung heute ein herzlich willkommen und hallo, ich bin Claudia Kiesel. Ja, Sommerzeit ist eindeutig Festivalzeit. Seit gestern und noch bis Sonntag lädt die Jugend 2000 zum Catholic Summer Festival, den CSF abgekürzt, ein, dem größten katholischen Jugendfestival Deutschlands, in der Gebetsstätte Marienfried. Und vielleicht waren Sie auch an diesem Vormittag schon bei doch sehr vielen Übertragungen mit dabei. Unser Programm geprägt in diesen Tagen schwerpunktmäßig vom Jugendfestival, von diesem Catholic Summer Festival in Marienfried. Die Tage stehen unter dem Motto Sound of God und Radio Horeb bringt Ihnen diesen Klang Gottes in inspirierenden Vorträgen und Gebetszeiten über die Radiowellen zu Ihnen nach Hause. Unser Übertragungswagen, ein Team von Redakteuren, Technikern sind live vor Ort und berichten, übertragen von dort, kommen natürlich auch mit vielen Teilnehmern des CSF ins Gespräch. Unsere Kollegen haben sich unter die jungen Leute gemischt und so können wir einige Grüße vom Festival zusammen mit christlicher Lobpreismusik in dieser Sendung jetzt über die Radiowellen verschicken. Für weitere junge Hörer bzw. Teilnehmer vom Catholic Summer Festival sind jetzt die Telefonleitungen in dieser Sendung Hörergrüße offen. Gerne auch live anrufen unter der 089 517 008 008. Ich sehe schon, da haben wir einen ersten Hörer in der Leitung. Doch wir starten erstmal mit einem Teilnehmer, von dem wir den Gruß hier schon vorliegen haben. Und dann geht's mit den Live-Anrufern auf Sendung.
1: Hi, ich bin der Johannes. Ich wünsche mir das Lied Awesome God und ich grüße alle Besucher auf dem CSF.

0: Das war ein erster Liedwunsch, Awesome God, von Johannes, der gerade beim Catholic Summer Festival in Marienfried ist. Von dort übertragen wir viele, viele Stunden heute und in den kommenden Tagen noch. Am Wochenende sind Sie gerne mit dabei, hier bei Radio Horeb. Jetzt in dieser Stunde erstmal die Hörergrüße, die geprägt sind von unseren jungen Hörern, von den Teilnehmern vom CSF. Und da haben wir jetzt auch einen Live-Anruf in unserer Sendung. Und da darf ich begrüßen Maggie Konrad und Caro. Willkommen euch. Hallo.
1: Hallo.
2: Hallo. Hier
0: ist Maggie. Ah, das klingt doch ganz wunderbar. Viel Freude klingt damit. Ja, schön. Wo kommt ihr denn her?
2: Ich komme aus Freiburg.
1: Aus Landau, aus der Pfalz.
2: Und ich komme aus Offenburg.
0: Und gemischt, habt ihr euch dort unten jetzt getroffen oder kanntet ihr euch schon davor?
2: Wir kannten uns schon davor.
1: Und wir haben uns getroffen.
0: Beides in einem. Ja, wunderbar. So trifft man sich wieder auf diesen Festivals und kann Freundschaften knüpfen, neue Freundschaften auch oder alte Bekanntschaften pflegen. Ganz wunderbar. Wie ist so die Stimmung? Was habt ihr jetzt so in den ersten Stunden erlebt seit gestern Abend?
2: Die Stimmung ist mega hier. Es sind so viele christliche Jugendliche da und es ist so schön und erfrischend. Und wir haben jetzt gerade die Heilige Messe gefeiert und es war richtig schön.
0: Wow, da habt ihr jetzt wieder neue Kraft geschöpft. Es kommt ja auch aus eurem Alltag raus und es ist immer ganz gut, wenn man auch in der Eucharistiefeier wieder auftanken kann. Super schön. Ich habe auch gehört, da war eine Hinführung zur Heiligen Messe von einem Priester. Der hat uns ganz wunderbar vorbereitet. Und was war so euer Highlight bis jetzt? War das die Messe?
1: Ja, das war definitiv die Messe. Also wir haben, ich glaube, selten so viel Emotion in einer Stunde erlebt. Und die ganzen jungen Menschen um uns herum zu erleben, die gleich glauben wie wir, was wir so selten im Alltag haben, aber hier beim Catholic Summer Festival ist so bewegend, ich krieg Gänsehaut.
0: Mega, mega. Auf was freut ihr euch noch? Gibt es noch weitere Highlights, auf die ihr euch jetzt noch freut, die noch anstehen jetzt?
1: Ja, vor allem die Kleingruppen. So eine Zeit, wo wir zusammen in kleinen Gruppen unterwegs sind und uns austauschen können über unsere persönlichen Erfahrungen und neben dem Großen auch wirklich einzelne Freundschaften knüpfen können, ist immer sehr, sehr schön.
0: Das glaube ich. Ich denke mal, am Wochenende werden wahrscheinlich noch mehr Teilnehmer erwartet. Es sind jetzt schon viele, das Zelt ist voll. Gibt es noch Ausweichmöglichkeiten?
2: Na klar, also es ist so viel Platz da und wir freuen uns über jeden, der auch spontan noch kommen will. Es kommen auch immer wieder neue Leute dazu, die teilweise auch spontan kommen.
0: Also Wochenende wird schönes Wetter, dann nichts wie los, rein ins Auto oder in die Öffentlichen und nach Marienfried, dort geht die Post ab an diesem Wochenende und zwar die Post mit Gott. Mit Gott, der ein guter Gott ist, wie wir es gerade auch gehört haben in dem letzten Lied. Und the sound of God, die Stimme Gottes zu hören, den Klang Gottes, das ist das Motto dieser Tage. Und wir wollen euch jetzt auch noch hören mit euren Grüßen und eurem Musikwunsch.
2: Wir grüßen vor allem meine Familie, Papa.
1: Meine Familie und meine Großmutter. Liebe Oma, viele Grüße. Schön, dass du uns hier zuhörst.
2: Und deine Mama vor allem, die hört wahrscheinlich auch zu.
1: Ja, auch.
2: Und meine Mama und den Ergel, mein Arbeitskollege und den Mike Spitschuh.
0: Da sind doch jetzt viele Namen gefallen. Super. Hat uns gefreut, dass ihr hier angerufen habt und uns so ein bisschen mitgenommen habt, auch in die Stimmung vor Ort. Und wir hören jetzt das Lied, wo ihr alle sagt, das ist ein Lied, das müssen wir jetzt hören und anderen damit auch eine Freude machen. Und zwar?
2: Ich lege meine Krone von Johannes Hartl.
1: And friends.
0: Dann sag ich Musik ab und ganz liebe Grüße zu euch und allen Teilnehmern vor Ort. Maggie, Konrad und Caro waren das.
1: Tschüss.
2: Ciao.

0: Johannes Hartl und Freunde mit Ich lege meine Krone, das war ein Liedwunsch von Maggie, Konrad und Caro. Alle drei sind Teilnehmer vom CSF, vom Catholic Summer Festival. In diesen Tagen übertragen wir aus Marienfried. Wir sind mit einem Übertragungswagen, einem Team von Radio Horeb Mitarbeitern vor Ort und sind mit dem einen oder anderen ins Gespräch gekommen und haben unsere Hörergrüße hier eingefangen. Und weiter geht's mit einer jungen Teilnehmerin.
1: Ich bin Miriam und ich grüße meine Oma und wünsche mir das Lied Eure Mutter darf ich sein.

0: Freitagmittag bei Radio Horeb in dieser Stunde mit unseren Hörergrüßen von 13 bis 14 Uhr. Und diese sind heute ganz besonders geprägt von jungen Stimmen, denn Sommerzeit ist Festivalzeit und das sind auch wir von Radio Horeb gerne unterwegs zu Jugendfestivals, so auch jetzt an diesem Wochenende seit gestern Abend. Die Jugend 2000 mit ihrem Catholic Summer Festival, dem katholischen Sommerfestival, das in der Gebetsstätte Marienfried in Pfaffenhofen an der Roth stattfindet. Die Grüße und auch die Musik, geprägt von jungen Stimmen und ihren Herzensliedern, die sie gerne hören. Und unter anderem ist auch der ein oder andere Priester mit dabei, so auch der Jugendpfarrer Roland Kiechle. Der wird auch heute Abend vorbereiten auf den Barmherzigkeitsabend mit einem Impuls über das Beichtsakrament. Und er möchte hier auch seine Grüße loswerden.
1: Mein Name ist Pfarrer Roland Kiechle, ich bin Jugendpfarrer in Kempten im Allgäu und ich würde mir das Lied Stern, auf den ich schaue, wünschen und dabei meine Mutter grüßen, eine sehr treue Radio Horeb-Hörerin. Sie wird es ganz sicher live hören, da bin ich mir sicher. Und ich grüße einfach sie, meine Mama, sage danke für alles, was sie für mich getan hat und gleichzeitig grüße ich alle Leute, die mit uns verbunden sind, die mich vielleicht kennen, die Jugend 2000 kennen und die immer so fleißig für unsere Summer-Festivals beten. Vergelt's Gott.

0: Stern, auf den ich schaue mit diesem Lied, hat Pfarrer Roland Kiechle, der Jugendpfarrer aus der Diözese Augsburg, seine Wünsche hier, seine Grüße vermittelt in der Hörergrußsendung an diesem Freitagmittag bei Radio Horeb. Schön, dass Sie mithören. Diese Stunde ist geprägt von Grüßen dieser jungen Menschen, der Teilnehmer vom CSF, vom Catholic Summer Festival, das wir übertragen hier auch bei Radio Horeb in diesen Tagen. Und wir haben weitere Stimmen eingefangen, die ihre Grüße hier übers Radio, über die Radiowellen verschicken möchten.
1: Ich bin der Martin und ich wünsche mir Überreicher von Timo Langner und DMMK und ich grüße die Corinna.

0: Radio Horeb in dieser Stunde Hörergrüße, gefüllt mit jungen Stimmen vom CSF, vom Catholic Summer Festival, die ihre Grüße hier verschicken, zusammen mit ihren Liedern, christlichen Liedern, und die dürfen auch mal auf Englisch sein. Einfach Lieder, die junge Herzen und Ohren gerne hören, die bewegen, und wir freuen uns auf weitere Grüße vom Marienfried. Dort übertragen wir seit gestern Abend das große Sommerfestival, das CSF Catholic Summer Festival aus der Gebetsstätte Marienfried in Pfaffenhofen an der Roth.
1: Hi, ich bin der Alban Gebert und ich wünsche mir mein Ein und Alles. Und ich grüße alle auf dem Catholic Summer Festival.

0: Das waren Amy und Patrick Jakobs mit ihrem Lied Mein Ein und Alles. Alban hat sich das gewünscht. Alban ist einer von vielen hundert Teilnehmern beim katholischen Jugendfestival in der Gebetsstätte Marienfried, dem CSF, dem Catholic Summer Festival, das wir in diesen Tagen für Sie übertragen und schon den ganzen Vormittag über Stunden hinweg und auch weiter geht's an diesem Nachmittag und Abend. Es erwartet uns ein Barmherzigkeitsabend, auf den wir uns freuen dürfen, auch mit weiterer schöner christlicher Lobpreismusik, wie wir sie gerade hören. Und weitere Teilnehmer möchten ihre Grüße hier über die Radiowellen verschicken in unserer Radio Horeb Hörergrußsendung an diesem Freitagmittag in dieser Stunde von 13 bis 14 Uhr.
1: Hallo, ich bin Theresia. Ich wünsche mir das Lied Waymaker und ich grüße alle, die zuhören.

0: Die Outbreak Band mit Juri Friesen mit dem Lied 365 Mal. Dies ist der Tag. Ja, eine ganz außergewöhnliche Hörergrußsendung an diesem Freitagmittag bei Radio Horeb, denn wir haben einige Teilnehmer vom CSF, vom Catholic Summer Festival aus Marienfried zu Wort kommen lassen mit ihren Grüßen, ihren Lied wünschen, und das war doch mal eine richtig erfrischende Abwechslung hier am Freitagmittag. Wir sind auch weiterhin mit unserem Übertragungswagen in Aktion, denn heute Nachmittag um 16.30 Uhr gehen es wieder live nach Marienfried zum Rosenkranzgebet, das wir dann mit diesen vielen Jugendlichen vor Ort im Gebet dürfen wir uns zusammenschließen. Und heute Abend dann ab 19.15 Uhr ein abendfüllendes Programm vom Barmherzigkeitsabend und ein Impuls von Jugendpfarrer Roland Kiechle über das Beichtsakrament, das diesem Barmherzigkeitsabend dann vorangeht. Also ich verspreche Ihnen, dass es nicht langweilig wird und sehr erfrischend mit diesem Programm der vielen jungen Menschen, die im Glauben stehen und diesen Glauben auch gerne weitergeben. Hier geht's weiter. Gleich mit einem letzten Gruß vom Marienfried, vom Sommerfestival der Jugend 2000 und ein Liedwunsch noch. Und ich darf mich schon mal verabschieden von Ihnen. Claudia Kiesel ist mein Name. Wir hören uns dann um 15 Uhr zum Gebet wieder. Jetzt dann gleich nach den Weltnachrichten gibt es unsere Live-Sendung Grundkurs des Glaubens, fragt den Prof zur Bibel. 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Alles Gute wünsche ich Ihnen und viel Freude.
1: Ich bin der Armin. Ich wünsche mir das Lied Dieses Lob und ich würde gerne meine Mama grüßen, die Elfriede.

Nachrichten aus Kirche und Welt, direkt aus der aktuellen Redaktion von Radio Horeb. Im Studio Fabian Schäfer. Bogota. Vor dem Amtsantritt des neuen kolumbianischen Präsidenten Della Espreja wächst die Sorge um die Menschenrechte. Heute übernimmt der Präsident in Bogota die Regierungsgeschäfte. Die katholische Friedensbewegung Pax Christi befürchtet nun einen schweren Rückschlag für das Land. Hintergrund ist die Ankündigung des neuen Staatschefs, das historische Friedensabkommen von 2016 einseitig zu beenden. Gemeinsam mit dem Kinderhilfswerk Terre des Hommes fordert die Friedensorganisation nun die deutsche Bundesregierung zum Handeln auf, damit das Land nicht zurück in die Gewalt stürze. Abuja. Nach jahrelangem Terror im afrikanischen Nigeria fordert das katholische Hilfswerk Kirche in Not ein schnelles Handeln für Millionen vertriebene Christen. Im Zentrum des Landes wurden ganze Volksgruppen von radikalen Nomaden und kriminellen Banden aus ihren Dörfern vertrieben. Viele von ihnen leben seit Jahren in völlig überfüllten Flüchtlingslagern, in denen Armut und Gewalt rasant zunehmen. Gemeinsam mit den Bischöfen vor Ort appelliert das Hilfswerk nun an die nigerianische Regierung und die internationale Gemeinschaft. Nur durch eine enge Zusammenarbeit mit den Kirchen könne das soziale Gefüge gerettet und der Teufelskreis aus Flucht und Vertreibung endgültig durchbrochen werden. Würzburg. Die katholische Wochenzeitung Die Tagespost stellt sich personell und strategisch neu auf. Ab September wird der bekannte österreichische Zisterzienserpater Karl Wallner neuer geistlicher Mitherausgeber des Blattes. Der 63-jährige Wallner soll künftig das Redaktionsteam in theologischen Fragen beraten und die journalistische Arbeit begleiten. Hintergrund der Personalie ist der Plan der Herausgeber, die Zeitung zu modernisieren und neue Lesergruppen zu erschließen. Wallner, der bisher die päpstlichen Missionswerke in Österreich leitete, gilt als Experte für moderne Medienarbeit. Er soll die Verlagsführung daher auch beim Aufbau digitaler Netzwerke und bei neuen Medienstrategien unterstützen. Mit der Verpflichtung von Pater Wallner zielt das in Würzburg ansässige Medium zudem auf eine stärkere Präsenz in Österreich. In eigener Sache. 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Das waren Meldungen aus Kirche und Welt. 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

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Eine Sendereihe, auf die ich mich schon immer freue, wenn es noch einmal monatlich heißt, Frag den Prof bei Radio Horeb. Es freut mich, diese Sendung für Sie heute an diesem Freitag, den 7. August 2026, moderativ begleiten zu dürfen. Aus dem Radio Horeb Studio Bad Tölz begrüßt Sie herzlichst Peter Kiesel. In unserer Live-Fragerunde zur Bibel haben Sie die seltene Gelegenheit, sich mit Ihrer Frage direkt an einen der renommiertesten Bibelwissenschaftler im deutschsprachigen Raum zu wenden, Professor Dr. Marius Reiser, Autor zahlreicher Bücher und Experte für neutestamentliche Exegese. Er klärt die Heilige Schrift verständlich, fundiert und mit Blick auf ihren historischen und geistlichen Zusammenhang. Mit dabei immer eine Prise Humor und viel gesunder Menschenverstand. Jede Frage ist willkommen, unabhängig davon, ob Sie sich seit Jahren mit der Bibel beschäftigen oder einfach einer bestimmten Stelle auf den Grund gehen möchten. Rufen Sie an, fragen Sie nach und erleben Sie, wie die Bibel lebendig und verständlich wird. Wie oft denke ich, wahrscheinlich auch Sie, was würde jetzt wohl Professor Reiser sagen, wenn uns biblische Texte oder Auslegungen nicht ganz schlüssig oder etwas fremd sind? Habe ich Sie neugierig gemacht, Ihre biblische Fragen hier in die Sendung mit einzubringen? Dann rufen Sie jetzt an unter 08

0: ein herzliches Grüß Gott von Bad Tölz an der Isar nach Heidesheim am Rhein. Grüß Gott.
1: Grüß Gott, Herr Kiesel. Ich mache das gern.
0: Das freut uns. Das ist auch immer wieder eine gute und wirklich, ja, ich bin schon ganz Ohr. Immer wieder, wenn ich auch zuhöre, wenn Sie auf Sendung sind monatlich. Ich hoffe, der Rhein hat mittlerweile nicht ganz Niederwasser. Wie schaut es da bei Ihnen aus?
1: Nicht sehr gut, aber wir sind das gewohnt, aber so extrem nicht immer.
0: Okay, da sind wir in den Bergen noch etwas besser bedient. Mit ein paar Gewittern hat die Isar immer noch einen gewissen Pegelstand, ja. Aber wollen wir nun diese Sendung mit einem Gebet beginnen und bitten den Heiligen Geist um seine Gaben, damit die Beiträge zur gläubigen Bereicherung der Hörer und uns dient. Lasset uns beten. Allmächtiger, ewiger Gott, du hast deinen eingeborenen Sohn mit dem Heiligen Geiste gesalbt und ihn zum Herrn und Christus gemacht. Uns aber hast du Anteil an seiner Würde geschenkt. Hilf uns in der Welt Zeugen der Erlösung zu sein. Darum bitten wir durch ihn, Jesus Christus, deinen Sohn, unseren Herrn und Gott, der in der Einheit des Heiligen Geistes mit dir lebt und herrscht in alle Ewigkeit. Amen. Bevor wir die ersten Hörer auf Sendung nehmen, die 089517008008 wählen. Ja, gestern haben wir das Fest Verklärung des Herrn gefeiert. Das Wort verklärt ist im heutigen Sprachgebrauch kaum mehr im Gebrauch. Herr Professor, da kommt mir gleich die Einstiegsfrage in den Sinn. Wann und wo wird in der Bibel noch von einer Verklärung gesprochen?
1: Eigentlich nur an unserer Stelle. Und da ist es ganz traditionell. Eigentlich, so steht es jetzt in der Einheitsübersetzung, und er wurde vor ihnen, vor ihren Augen verwandelt. Verwandelt, nicht? Transfiguratus est, heißt das lateinisch, und da können dann die Engländer transfigured sagen und die Franzosen transfiguré und sind fertig. Im Deutschen hat Luther, er verklärte sich vor ihnen, aber das hat nicht erst Luther erfunden, sondern schon Luther hat das aus der Tradition übernommen, wie wir aus älteren Schriften entnehmen können. Und so ist das also ein Wort, das verwendet wird, speziell nicht, wenn man Verklärung sagt, weiß gleich jeder, wo er dran ist. Und da würde ich sagen, dabei bleiben wir. Übrigens haben wir das auch noch im normalen Sprachgebrauch. Nicht, er hatte einen ganz verklärten Blick. Da haben wir das durchaus, dieses Wort verklären. Aber wie gesagt, also in der Bibel ist das genau dieses Wort hier.
0: Wunderbar. Dann haben wir schon mal einen Einstieg zum gestrigen Fest. Eine erste Hörerin hat sich jetzt gemeldet. Sie will anonym bleiben, aber ihre Frage können Sie stellen. Grüß Gott.
2: Ja, grüß Gott. Grüß Gott, Herr Dr. Prof. Marius Reiser. Vielen Dank, dass ich hier die Frage stellen darf. Ich habe folgende Frage. Matthäus 5,17-20 über die Erfüllung der Weisung Gottes. Da wird gesagt, ich sei gekommen, um das Gesetz der Propheten aufzuheben und so weiter. Also es darf nicht das Kleinste aufgehoben werden, sondern er ist gekommen, um zu erfüllen. Jetzt frage ich mich, das war ja zur Zeit Jesu und er hat zu den Juden gesprochen, warum dann das Christentum nicht die Regeln des Judentums mit übernommen hat?
1: Ja, diese Frage wird öfters gestellt und diese Frage wird besonders von jüdischer Seite gestellt. Nicht, er ist gekommen, das Gesetz zu erfüllen, und nicht das kleinste Strichlein und Häkchen soll also vernachlässigt werden.
2: Also ich
1: warum tut ihr
2: das? Christlich, ich bin jetzt nicht jüdisch, aber ich lese die Bibel wieder erneut.
1: Es gibt viele Juden, die kennen aus dem ganzen Neuen Testament nur diese Stelle und damit auch die entsprechende Frage. In der Tat, das muss man sich zunächst fragen. Aber Sie müssen auf eine Formulierung sehr genau achten. Ich bin nicht gekommen, das Gesetz aufzuheben,

0: sondern es zu erfüllen. Mhm. Jesus selbst hat zu Lebzeiten das Gesetz erfüllt. Er hat sich an die Gesetze gehalten, kleine Ausnahmen gemacht, nicht wo es sich nicht direkt um ein Gesetz des Mose handelt, nicht zum Beispiel bei der Sache mit dem Ährenreiben, nicht wo die Jünger Ähren abreißen und essen. Am Sabbat ist das doch verboten. Und dann sagt eben Jesus, es gibt etwas, was über dem Sabbatgebot steht. Und der Mensch steht über dem Sabbat. Der Sabbat ist für den Menschen und nicht der Mensch für den Sabbat da. Das ist ein grundlegender Satz für das Gesetzesverständnis bei Jesus. Aber wie gesagt, er hat sich grundsätzlich an das Gesetz gehalten. Und er hat es damit aber auch endgültig erfüllt und ist dann am Kreuz gestorben und damit hat er es erfüllt. Und erfüllt hat dann natürlich einen etwas anderen Sinn, als es gewöhnlich im Judentum ist. Er sagt, ich habe es damit erfüllt und damit ist es aber auch ad acta gelegt. Zumindest eben, was die Ritualgesetze, die Reinheitsgesetze angeht und eben all das, was die Pharisäer da noch an eigenen, an dem Zaun um die Gesetze eigene Regelungen eingeführt haben. Das sagt Jesus ganz einfach, das ist Menschensatzung, das ist nicht Gottes Gebot. Und aber auch heute halten sich die Juden eben nicht nur an das, was geschrieben steht in den Büchern des Mose im Alten Testament, sondern eben auch an viele pharisäische schriftgelehrte Auslegungen. Und die hat Jesus grundsätzlich für Menschengebot erklärt. Ja, und da sehen Sie also, Jesus hat das Gesetz erfüllt und mit seinem Tod ist es aber auch, seinem Tod am Kreuz ist es auch erledigt. Mhm. Aber nicht, was die Moral und die Ethik angeht, nicht? Also die 10 Gebote gelten selbstverständlich, das Liebesgebot gilt selbstverständlich. Nicht diese moralischen Gebote, die gelten weiterhin. Und bei Paulus sieht man das ganz deutlich, er macht auch diesen Unterschied und so ist das zu erklären. Man könnte da noch vieles sagen, aber ich will es damit belassen.
1: Ich danke Ihnen herzlich für die Auskunft, das hat mir sehr geholfen.
0: Danke.
2: Wunderbar. Dann alles Gute Ihnen. Und jetzt hat sich gerade, bevor ich noch eine Zusatzfrage stellen wollte, aber die kann ich mir ja noch merken, genau jetzt zu diesem Herz-Jesu-Freitag, der heute ist, ein Hörer gemeldet, den ich jetzt live auf Sendung nehme. Grüß Gott, mit wem? Wer spricht bei der Sendung Grundkurs des Glaubens? Fragt den Prof.
3: Ja, meinen Sie mich?
2: Ja, genau. Hab Sie live draufgeschalten, ohne Vorgespräch. Grüß Gott.
3: Ah ja. Ja, Andreas Mattes aus der Gegend von Worms. Ich schalte gerade mal das Radio aus. Ich hatte gestern auch schon zum Thema Verklärung mitgelauscht und da fiel ein interessantes Wort von einem Hörer, der sagte so in die Runde, seid froh, wenn ihr so einen Moment der Verklärung oder des besonderen Erlebnisses im Leben nicht braucht, sondern wenn ihr einfach also dazugehört. Und das hat mich an meinen Lieblingsreligionsunterricht, den ich als Religionslehrer geführt habe, erinnert, an einen Menschen, von dem Jesus beschreibt, dass er in einem unglaublichen Zustand ist, der, wie ich finde, irgendwie höher ist als der Zustand, den diese Verklärung Christi selber beschreibt. Und immerhin beschreibt diesen Menschen Jesus selber. Und zwar ist es der Vater, der von seinen beiden Söhnen also traktiert wird. Es ist ja unglaublich, was der Vater des verlorenen Sohnes von beiden Söhnen ertragen muss. Und mit welcher unglaublichen, also warmherzigen Liebe, vorauseilend, vorausschauend, mitfühlend und dann aber auch so souverän, er das Ganze beherrscht. Also das ist Das ist vielleicht ein großer Sprung, aber was sagt, wie verhält sich dieser Zustand, den dieser Vater im Leben so hat, inmitten des Familientumults, ja, zu unserem Wunsch, besondere Erlebnisse zu haben und auf Jesus zu schauen?
0: Ja, das sind zwei ganz verschiedene Dinge, nicht, die Sie da zusammenbringen. Nicht? Das eine ist eben die Geschichte, wie Jesus verwandelt wird vor den Augen der Jünger auf diesem Berg. Und da ist das Entscheidende, dass Gott dann zu ihm spricht, zu Jesus und sagt, du bist mein geliebter Sohn, beziehungsweise das ist mein geliebter Sohn, auf ihn sollt ihr hören. Und das war für diese drei Jünger natürlich eine völlige Neuigkeit und das war wesentlich, dass die Jünger das gehört haben. Und Jesus nimmt ihnen dann noch das Versprechen ab, dass sie erst nach seinem Tod darüber reden. Ja, und das andere ist ein Gleichnis, nicht das Gleichnis vom verlorenen Sohn, das heute viele sagen, man müsste es das Gleichnis vom barmherzigen Vater nennen, was ich falsch finde. Natürlich ist der Vater barmherzig, aber das ist er immer und überall. Und wenn man sagt Gleichnis vom verlorenen Sohn, dann weiß jeder, was gemeint ist. Und außerdem vom verlorenen Sohn ist mehrfach die Rede in diesem Gleichnis und insofern ist die Bezeichnung ganz richtig. Und wir haben da einen barmherzigen Vater, nicht? Und er nimmt diesen Sohn, der nun wirklich sein ganzes Geld vertan hat und jetzt zurückkommt, er nimmt ihn auf, wieder als wäre nichts gewesen. Das ist die große Barmherzigkeit. Das versteht der andere Sohn nicht. Er sagt, also das ist doch nicht gerecht. Nein, das ist nicht gerecht, aber das ist die große Liebe und eben die Bereitschaft zu vergeben und einen Neuanfang zu ermöglichen. Und das ist für Gott eben typisch. Ich hoffe, ich habe damit Ihre Frage beantwortet.
3: Ja, Mathis? Ja, vielen Dank.
2: Ja. Danke, sagen wir. Ja, etwas ungewöhnliche Sprünge, aber schön, dass Professor Dr. Reiser auch dafür eine Antwort gehabt hat. Von Worms schalten wir jetzt weiter nach Sand am Main. Frau Ruß hat eine Frage bei Frag den Prof. Grundkurs des Glaubens.
4: Ja, herzlich grüß Gott. Jetzt habe ich natürlich, ich habe mich sehr gefreut, jetzt habe ich bei Ihrer Antwort zu meinem Vorgänger habe ich auch gleich schon eine gewisse Antwort bekommen. Und zwar betrifft es den Begriff Gottes Sohn, Sohn Gottes. Mhm. Sie haben jetzt die Stelle zitiert, bei der Verklärung, wo ja, die Stimme aus dem Himmel eben spricht, dieser ist mein geliebter Sohn, auf ihn sollt ihr hören. Jetzt ist es so, dass ich also einen regen Austausch mit einer kurdischen Freundin habe, die aus Syrien kommt. Und wir tauschen uns immer über die Religionen aus und sie erklärt mir, wie sie sieht und ich erkläre ihr, wie ich sehe. Und heute haben wir wieder drüber gesprochen, weil ich ihr erklärt habe und eine Stelle zitiert habe aus der Bibel. Und sie sagt, im Koran steht, Gott spricht, ich sende meine Seele zu Mariam. Also sie sagt, das ist der Unterschied zwischen Muslimen und zwischen Christen, dass wir eben an den Sohn Gottes glauben. Jetzt wollte ich fragen, gibt es noch eine weitere Stelle ganz, ganz explizit, die mir hilft, ihr das zu erklären, dass Jesus der Sohn Gottes ist? Weil sie sagt, Gott
0: einen Sohn
4: einzig. Gott ist einzig und er ist nicht Vater und er hat keinen Sohn.
0: Ja, das ist so. Bei den Muslimen gehört das nicht. Allah ist ein einziger und neben ihm gibt es keinen Gott und deswegen kann er keinen Sohn haben. Sie verehren Jesus, sie verehren Maria, nicht Miriam, ja, aber nicht als Sohn Gottes. Im Neuen Testament ist es aber ganz eindeutig, dass Jesus der Sohn Gottes ist, nicht nur von dieser Stelle bei der Verklärung, sondern auch von einem Wort selbst. Nicht? Jesus wird ja bei dem entscheidenden Verhör vor seiner Verurteilung, bei seinem Prozess, gefragt vom Hohen Priester ganz feierlich: Bist du der Sohn des Hochgelobten, der Sohn Gottes? Und Jesus antwortet, und das ist das einzige Mal, wo Jesus selbst ausdrücklich sich dazu bekennt, er sagt: Ja, ich bin es, und ihr werdet den Menschensohn kommen sehen und zur Rechten Gottes sitzen. Und damit ist völlig eindeutig, dass auch Jesus selber sich für den Sohn Gottes gehalten hat und dass er der Sohn Gottes ist. Nicht? Also das ist für den christlichen Glauben ganz grundlegend und ist auch eben eindeutig bezeugt. Was im Koran steht, ist einfach der Widerspruch dagegen. Aber der Sachverhalt ist ganz klar und war im Christentum von Anfang an. Wenn Jesus nicht der Sohn Gottes war, dann können wir die Kirche ruhig zumachen.
4: Und die Stelle von Pilatus, die habe ich ihr nämlich auch heute zitiert, weil ich habe
0: nicht die Pilatus, das ist der hohe Priester im Verhör, ganz im Kapitel 14 müsste das sein, nicht? Also.
4: Okay, also weil das werde ich mit ihr noch einmal besprechen. Es gibt den Ausdruck auch der Menschensohn, was ja Jesus auch öfter sagt: Der Menschensohn muss leiden, der Menschensohn. Ja,
0: das ist nochmal eine andere Sache. Der Menschensohn, vom Menschensohn ist im Alten Testament die Rede, nicht? Zum Beispiel im Buch Ezechiel redet Gott den Propheten immer wieder an Menschensohn. Und damit wird gesagt: Du bist ein Menschensohn und ich bin Gott. Ja, also der Abstand wird betont. Und das ist also die Betonung des Menschlichen. Nun gibt es aber eine andere Stelle, die habe ich so indirekt sogar schon zitiert vorhin. Und das ist im Buch Daniel, im 7. Kapitel. Und diese Vision im Buch Daniel, da erscheint einer wie ein Menschensohn, und zwar vor dem himmlischen Thron Gottes, und Gott übergibt ihm alle Macht und alle Herrschaft über die Erde. Und Jesus, wie er gefragt wird, nicht: Bist du der Sohn Gottes, vom Hohen Priester, sagt: Ja, ich bin es, und ihr werdet den Menschensohn kommen sehen mit den Wolken des Himmels und dann eben sitzen zur Rechten Gottes. Und diese Menschensohn kommen mit den Wolken des Himmels, das ist die Anspielung auf Daniel 7. Das heißt, Jesus will damit tatsächlich sagen: Ich bin der, dem Gott alle Macht gegeben hat im Himmel und auf Erden, nicht? Also so heißt es dann am Ende des Matthäus-Evangeliums: Nicht mir ist alle Gewalt gegeben im Himmel und auf Erden. Das ist ganz klar seine Göttlichkeit, da ist gar kein Zweifel. Wenn Jesus also von sich als Menschensohn spricht, dann konnte man das so verstehen: Ich bin eben ein besonderer Menschensohn, aber ich bin ein besonderer Mensch. Aber in dem Moment, wo man sagt, naja, es gibt noch einen anderen Menschensohn, der eben nicht bloßer Mensch ist, sondern ein himmlisches Wesen, das mit Gottes Macht ausgestattet wird, dann kriegt das Wort einen anderen Sinn. Und durch die Antwort Jesu vor dem Hohen Priester ist klar, was er eigentlich meint. Nicht der Menschensohn, von dem er spricht, ist der von Daniel 7. Und aber wenn er so normal spricht vor den Leuten, dann können die das so und so deuten. Nicht? Die Eindeutigkeit stellt Jesus erst ganz am Schluss her, eben als es auf das Kreuz zuging, und er wusste genau, wenn ich da diese Antwort gebe, dann komme ich ans Kreuz. Und das nimmt er freiwillig auf sich.
4: Frau Ruß. Vielen lieben Dank. Das war jetzt sehr wichtig.
2: Wunderbar, dann haben wir weitergeholfen. Es sind weitere Hörer in der Leitung, die 089-517-008-008 gewählt haben, um unseren Referenten Professor Dr. Marius Reiser eine Frage zu biblischen Texten zu stellen. Der nächste kommt aus dem Raum Osnabrück, Herr Weichel. Grüß Gott.
5: Grüß Gott, Herr Professor. Bevor ich mit meiner Frage anfange, kurz zur Vorrednerin. Wenn wir sagen ich, meinen wir in der Regel ja auch ein Du. Ich weiß nicht, ob das im Gespräch mit Muslimen weiterhilft. Ich ist ja nie ganz allein, aber das ist nur eine Anmerkung, die vielleicht hilft. Meine Frage ist folgendermaßen, etwas simpel. Ich lese kürzlich Deuteronomium 33, Segen des Mose in der Einleitung. Der du die Völker liebst, in deiner Hand sind alle Heiligen eines jeden von ihnen. Und etwas später in der gleichen Schrift, Psalm 59, steht drin, da sind es also um die Feinde, die wie die Schwert auf ihren Lippen haben. Du aber, Herr, lachst über sie, du spottest über alle Völker. Der Herr liebt alle Völker, du spottest über alle Völker. Da sehe ich einen gewissen Widerspruch für meinen kleinen Verstand. Im Neuen Testament ist das meines Erachtens noch viel aktueller. Da steht der Spitzensatz Gottes Liebe, irgendwo 1. Johannes 4, glaube ich. Dann irgendwo im Hebräerbrief ist es schrecklich, in die Hände des lebendigen Gottes zu fallen. Wie kriegen Sie diese Widersprüche beide hin?
0: Sie müssen unterscheiden zwischen dem Alten und dem Neuen Testament. Die allgemeine Liebe, die eben alle Völker umfasst, das ist eine neutestamentliche Sache. Die kommt mit Jesus. Jesus ist zwar gesandt zum Volk Israel zunächst und er wollte eben das Volk Gottes gewinnen. Aber dann bei der Auferstehung schickt er eben seine Jünger in die ganze Welt und damit wird der Unterschied zwischen dem Volk Gottes, dem auserwählten Volk Gottes und den Heiden aufgehoben. Sie müssen sich klar machen, im ganzen Alten Testament ist immer Israel das Volk Gottes und das andere sind die Völker, die Heiden. Und Israel hat die Heiden verachtet. Die werden verachtet, grundsätzlich. Und sie gehen eben so weit, dass sie sagen, da Gott unser Volk auserwählt hat, spottet er natürlich auch über die Heiden, die falschen Götter anbeten. Und das ist eben anders geworden mit dem Christentum. Und deswegen muss man in dieser Hinsicht einfach unterscheiden und muss sehen, das gehört zu den Dingen, wo Jesus die traditionell jüdische Sicht der Dinge geändert hat.
5: Ja, also komplementär ist vielleicht nicht die richtige Antwort, aber von der normalen Logik her, du spottest über die Völker, kann ich verstehen, da regen sich die Juden über die anderen auf. Aber du liebst alle Völker, das ist ja schon ein universaler Satz. Nun weiß ich nicht, wann da dieser Mosesegen wirklich geschrieben worden ist. Das ist doch ein anderer Ton als in dem Psalm.
0: Ich weiß nicht, also da müsste ich jetzt die genaue Stelle vor mir haben, also aus dem Alten Testament.
5: Deuteronomium 33, Vers 3.
0: Ich lasse das mal so, wie Sie sagen. Es ist... Ja. Schon so. Wir haben im Alten Testament auch eine universalistische Tendenz. Wir haben eine ganze Reihe von Aussagen, wo es heißt, und es wird die Zeit kommen, wo auch die Völker Gott anbeten. Alle Völker. Und alle Völker bekennen, der Gott Israels ist der einzige, der wahre Gott. Und diese universalistische Sicht der Dinge kommt immer mal wieder vor, vor allem eben bei den Propheten. Und das ist aber etwas, was in der Zukunft liegt, aus der Sicht des alten Israel. Und was immer wieder auch die Forscher verwundert hat, ist, dass zwar Israel erwartet, dass die Völker einmal ihren Gott verehren und erkennen, dass alle anderen Götter nichts sind, dass sie aber nichts unternommen haben, um eben die Völker zu bekehren. Mission, jüdische Mission hat es nie gegeben, jedenfalls keine organisierte jüdische Mission, dass Einzelne einmal so etwas gemacht haben und einen heidnischen Freund versucht haben zur Bekehrung zu bringen. Das hat es durchaus gegeben, aber es hat nie eine systematische gegeben, bis heute nicht.
5: Ja, aber es ist trotzdem eine Frage.
0: Das ist der große Unterschied.
5: Die Spannung zwischen dem Hebräerbrief und dem Johannesbrief, das sind die Aussagen über Gott doch, aber meines Erachtens unterschiedlich orchestriert. Also von dem, was ich als Logik gelernt habe, passt das nicht zusammen.
0: Ja, also ich weiß nicht, wie kommen Sie jetzt auf den Hebräerbrief?
5: Ja, also im Hebräerbrief, ich fragte nach der Stelle, es ist schrecklich, in die Hände des lebendigen Gottes zu fallen. Ein schlimmes Wort, wahrscheinlich ist da was dran. Aber gleichzeitig die universale
0: Aussage. Kann ich Ihnen erklären, es ist schrecklich, in die Hände des lebendigen Gottes zu fallen. Damit ist gemeint, das jüngste Gericht und das nicht bestehen können nach seinem Tod, weil man ein großer Todsünder ist. Da ist es dann ganz schrecklich, so, in die Hände Gottes zu fallen. Wir sagen ganz schlicht, also hat man früher mal gesagt, dann kommt man in die Hölle, das ist schrecklich. Aber so, heute darf man das ja nicht mehr sagen, dass jemand eventuell in die Hölle kommen könnte.
5: Also ich gehe nur von der Schrift schon aus. Es war mir nicht bekannt, dass ich das aufs Endgericht beziehe. Okay.
2: Ja, Herr Weichel?
5: Ich danke Ihnen erstmal.
2: Alles danke, dass Sie haben gut nachgebohrt in vielen Dingen. Aber ich denke, die Antwort war auch sehr gut. Jetzt,
5: was ich wünsche Ihnen das, was Sie brauchen.
2: Danke. Alles Gute nach Osnabrück. Und von da schalten wir jetzt nach Ampfing zu einer Ordensschwester. Grüß Gott, mit wem sprechen wir bei Grundkurs des Glaubens? Fragt den Prof.
6: Schwester Rosa Maria aus Zangberg.
2: Aus Zangberg. Sie dürfen Ihre Frage stellen.
6: Ja. Ich habe eine sehr gut Bekannte, die sagt, es gibt keine Hölle. Wenn man Dann habe ich gesagt, woher du das weißt, sage ich mir aus der Heiligen Schrift, dass es eine Hölle gibt. Ich konnte aber nicht keinen Beleg bringen, wo in der Heiligen, ich hoffe ja, dass niemand in der Hölle ist, aber ich denke, die Hölle existiert. Sonst könnten wir uns ja auch gar nicht richtig entscheiden für Gott oder für die Hölle.
0: Ja, also über die Hölle kommt mehrfach vor im Neuen...
6: Wo denn, das konnte ich nicht...
0: Gehenna, Sie müssen da unter Gehenna gucken, das ist das griechische Wort dafür. Und Jesus hat ein ganz starkes, wirklich schreckliches Gerichtswort gesprochen, über Kapharnaum. Und du, Kapharnaum, glaubst du, du wirst in den Himmel erhöht? Nein, hinabgestoßen wirst du in die Hölle. Das ist ein ganz hartes Gerichtswort. Damit will er aber nicht sagen, also eine Prophezeiung geben, so wird es geschehen und ganz Kapharnaum kommt in die Hölle. Sondern man muss den ganzen Kontext dieses Wortes nehmen. Da geht es eben darum, dass gerade in den kleinen Orten und Städten, in denen Jesus aufgetreten ist als Prediger, dass er da abgelehnt worden ist und man ihm nicht geglaubt hat. Und dann spricht er ein hartes Gerichtswort, um die sozusagen aufzurütteln. Wenn ihr so weitermacht und dabei bleibt, dann wird es euch schlimmer ergehen als Tyrus und Sidon, heißt es im ersten Teil des Wortes, nicht? Also da wird ein kleines Ort, ein Korazin wird da angesprochen, also ein ganz kleines Nest. Und es wird dir schlimmer gehen wie Tyrus und Sidon. Dann haben wir ja auch dieses Wort, wenn dich dein Auge ärgert, reiß es aus. Es ist besser für dich, du kommst einäugig in den Himmel, als mit zwei Augen in die Hölle. Auch da haben wir das Stichwort. Also wir haben das in der Tat. An einer ganzen Handvoll von Stellen. Also die Existenz der Hölle ist also vom Neuen Testament her gar nicht in Frage zu stellen. Die Frage ist wirklich nur, ob tatsächlich jemand in der Hölle ist.
6: Ja, ja.
0: Also Hansus von Balthasar hat eben gesagt, wir dürfen hoffen, dass die Hölle leer ist. Hoffen dürfen wir, aber wir dürfen nicht sagen, es gibt sie nicht und es ist ganz bestimmt niemand drin. Also wenn Sie mich fragen, jemand wie Stalin oder Hitler, ich glaube, die gehen freiwillig in die Hölle. Und nach katholischer Lehre kommt nur in die Hölle, wer unbedingt hinein will. Und da würde ich sagen, so ein Kerl wie Hitler und Stalin, die wollen freiwillig in die Hölle, die wollen nicht in den Himmel.
2: Schwester Rosa Maria, ja, das ist eine umfassende Sache.
0: Eine steile These, gell?
2: Eine steile These, ja. Das lassen wir manchmal so stehen, wenn wir wissen es einfach nicht. Wir sind nicht der Richter des Endgerichts.
6: Ja, das war mir schon klar. Aber weil die so behauptet hat, nein, es gibt keine Hölle, denke ich mal, das steht doch, aber ich konnte es nicht.
2: Dann glaube ich, müsste man auch auf den Katechismus verweisen. Da steht einiges drin, was der Glaube der katholischen Kirche ist. Und denke, Professor Marius Reiser hat das jetzt auch sehr gut ausgelegt.
6: Ja, das
0: ist leider so eine moderne liberale Theorie, die selbst Theologen verkünden, es gäbe keine Hölle. Also das können wir aber guten Glaubens und aufgrund des Neuen Testaments ganz bestimmt nicht sagen.
2: Alles Gute.
6: Danke, vergesst.
2: Danke für die Frage, auch sehr umfangreich. Es ist mittlerweile 14.34 Uhr. Sie haben eingeschaltet bei Radio Horeb zur Sendung Grundkurs des Glaubens, fragt den Professor zur Bibel. Sie haben die Möglichkeit, unseren Referenten Professor Dr. Marius Reiser eine Frage zu einem biblischen Text zu stellen. Dazu hat uns jetzt eine weitere Frau erreicht, die 089-517-008-008 gewählt hat. Ich war im Vorgespräch schon mit Frau Auer. Grüß Gott, Ihre Frage und woher kommen Sie? Frau Auer?
7: Guten Tag an alle beide. Ja, guten Tag.
2: Grüß Gott.
7: Hören Sie mich?
2: Ja, wir hören Sie.
7: Hallo? Grüß Gott, ja. Ich komme aus Friedrichsdorf im Vordertaunus. Ich habe eine Frage zur Genesis und zwar zum Baum des Lebens. Dort wird ja gesagt, dass sozusagen der gefallene Mensch das Paradies verlassen muss, damit er sich nicht noch am Baum des Lebens vergreife. Und meine Gedanken kreisen öfter um diesen Baum des Lebens, den wir als Christen doch als den Kreuzesstamm, Christus am Kreuz erkennen. Und dieses sich nicht an ihm vergreifen bleibt mir irgendwie rätselhaft, denn Christus ist ja nicht verfügbar für uns. Er bleibt immer in allem uns voraus. Er kommt uns entgegen und wir können uns öffnen, aber verfügen über ihn oder uns an ihm vergreifen, finde ich, können wir nicht. Oder ist vielleicht unter Umständen auch mit diesem Vergreifen am Baum des Lebens gemeint, dass wir diese modernen Techniken einsetzen, um Leben zu erzeugen und auf verschiedenste Formen weiterzugeben.
0: Also da müssen wir ein paar Dinge unterscheiden. Erstens, es handelt sich um Genesis, Altes Testament und um das Paradies. Und im Paradies ist auch dieser Baum des Lebens. Denn das Paradies ist da gibt es keinen Tod. Nicht? Also solange eben Adam und Eva nicht den Sündenfall gemacht haben, so lange gibt es keinen Tod im Paradies. Und es ist von daher klar, in dem Moment, wo sie das Paradies verlassen, gibt es auch den Tod. Die Verbindung zu Jesus kommt eben dann dadurch, dass die christliche Tradition sagt, das Leben, das Adam und Eva im Paradies verloren haben durch ihre Sünde, das bekommen wir zurück durch die Erlösung, die Christus am Kreuz gebracht hat. Nicht? Das Kreuz ist dann der Baum des Lebens, aber eben erst nachdem Jesus am Kreuz gestorben ist. Das ist also nur ein Bild dafür, dass alle Heil und alles Leben und alles Heil von diesem Erlösertod Christi am Kreuz stammt. Und deswegen eben das Kreuz auch als Baum gezeichnet wird, um eben zu sagen, ja, da kehrt sozusagen der Baum des Lebens zurück. Und man muss sich an diesem Baum halten. Aber das Wort von dem Vergreifen, das versteht man auch nur von dem alttestamentlichen Text her. Und es ist aber, ich sage versteht, nein, man versteht es eigentlich nicht sehr gut. Es ist klar, Adam und Eva, wenn die zum Baum des Lebens kommen, dann haben sie von diesem Baum des Lebens das Leben. Und nach dem Sündenfall sagt Gott, am Ende versuchen sie noch, sich unsterblich zu machen mit Hilfe dieses Baums des Lebens. Und dann verbannt er sie eben aus dem Paradies, damit sie nicht unsterblich werden. Das ist in gewisser Weise gehört das zur Strafe für den Sündenfall. So würde ich es jetzt mal interpretieren. Aber die Sache ist, da keine näheren Erläuterungen gegeben werden, ist die Sache nicht ganz klar, was es heißt, damit sie sich nicht vergreifen am Baum des Lebens. Aber meines ist also eine versuchsweise Erklärung.
7: Die Erklärung finde ich schön. Frau, dankeschön.
2: Denn ja, wunderbar. Danke, Frau Auer. Alles Gute nach Friedrichsdorf im Taunus. Und jetzt schalten wir ganz, ich sehe, nach Ankum, nahe Osnabrück, eine weitere Hörerin. Grüß Gott. Mit wem sprechen wir bei Frag zu dem Prof?
8: Grüß Gott. Kurze Frage. Ich bin gerade beim 1. Korintherbrief und dann geht es da über Rechtsstreitigkeiten, die geschlichtet werden sollen. Und dann wirft er Ihnen vor, den Korinthern wahrscheinlich, dass die Christen jetzt nicht zu einem, also dass die Christen zu Ungerechten gehen beim Gericht anstatt zu Heiligen. Und dann kommt dann auch der Vers, wisst ihr nicht, dass wir über Engel richten werden? Also er will ja, dass sie zu denen gehen, die wirklich auch in Ordnung sind und die das können, die die Weisheit haben, da zu richten. Aber dann steht dieser Satz, wisst ihr nicht, dass wir über Engel richten werden? Wir können doch nicht über Engel richten. Ob lieber Schutzengel oder meint er mit den Engeln wirklich dann wieder die Heiligen, die er auch schon sonst auch so genannt hat, viele Christen, Heilige?
0: Zuerst zu dem ersten Teil, was Sie gesagt haben, also das ganz praktische Problem ist in der Tat, dass Christen, um ihr Recht zu erlangen, sich an einen heidnischen, an einen nichtchristlichen Richter wendet. Und das gefällt Paulus nicht. Er sagt, seid ihr nicht imstande, untereinander eine Schlichtung durchzuführen. Ihr werdet doch als Christen nicht zu einem Nichtchristen gehen und damit ganz lieblos gegeneinander einen Prozess führen. Und dann setzt er noch eines drauf, nicht? Die Christen verstehen sich als das wahre Volk Gottes, als das eben das wirkliche auserwählte Volk Gottes. Und dann sagt er, und wir kommen alle in den Himmel, wenn wir dieses Volk Gottes mit einem entsprechenden Leben beenden, wenn wir uns eben unserer Berufung gemäß verhalten. Und dann sagt er, und wisst ihr nicht, dass wir sogar über Engel richten werden? Das ist natürlich ein ganz starkes Wort. Ich wüsste nicht, dass es irgendwo noch eine zweite Aussage im Neuen Testament gibt, wo Menschen über Engel richten. Ich nehme an, dass der Paulus hier ganz übertreibend spricht. Ja, denn wenn man ein wahrer Heiliger ist, dann aber wie ein heiliger Mensch im Himmel über Engel richten soll, das ist schwierig, sehr schwierig zu verstehen. Also ich verstehe das als ein starkes Wort, wie Paulus eben ab und zu mal starke Worte formuliert, die darf man nicht so ganz wörtlich nehmen.
8: Ja. Da brauchen wir wieder den Heiligen Geist.
0: Ja.
2: Genau, Unterscheidung. Alles Gute in den Norden Deutschlands. Von dahin gehen wir jetzt in den Schwarzwald nach Heiligenbrunn. Frau Herrmann hat eine Frage zur Bibel. Fragt den Prof zur Bibel an unseren Professor Dr. Marius Reiser, der Referent ist.
9: Ja, grüß Gott, alle miteinander. Ich danke Ihnen herzlich für den Vortrag. Sie haben gestern über den Mose gesprochen, als er von Berg Sinai runterkam. Da war er voll von Licht. Er hatte die zwei Tafeln, wo die 10 Gebote drauf standen, in der Hand. Und als er ja den Berg runterkam, da hat er gesehen, wie das Volk Israel sich einen Kalb gemacht haben und da rumgetanzt sind. Und da hat er ja so einen Zorn bekommen. Und die Tafeln hat er zerschmettert. Jetzt weiß ich auch nicht, wie das
2: weitergegangen ist, Frau Herrmann.
9: Ja.
0: Das ist ganz einfach. Er ist nochmal auf den Berg gestiegen und wieder mit Tafeln heruntergekommen.
2: Also Duplikate sozusagen.
0: Man sieht eben, also der Mose war ein zornmütiger Mensch. Er konnte sehr zornig werden und rein menschlich gesehen kann man das gut verstehen. Jetzt kommt da Mose herunter vom Berg, wo er die Erscheinung Gottes gehabt hat, der mit eigenem Finger so auf die Steintafeln seine Gesetze geschrieben hat. Und jetzt verehren die da unten Götzen, die es gar nicht gibt. Und dann ist er wütend und zerschmettert das alles. Also das finde ich eine großartige Szene. Und natürlich muss er wieder hinaufsteigen und das noch einmal mitbringen. Denn die 10 Gebote braucht halt das Volk doch und die brauchen wir bis heute.
2: Frau Herrmann, ist damit Ihre Frage beantwortet?
9: Ja, ich wollte noch was sagen, dass Maria den Fatima-Kinder die Hölle gezeigt hat. Die haben die Hölle.
0: Das ist durchaus möglich. Das ist durchaus möglich. Aber darüber kann ich nichts sagen. Und was Sie da genau gesehen haben, ist meines Wissens auch nicht bekannt. Aber es wird schrecklich genug gewesen sein.
2: Ja. Danke, Frau Herrmann, nach Heiligenbronn im Schwarzwald. Ja, und ich möchte noch eine Frage anhängen und vielleicht noch ein letzter Aufruf anzurufen für eine letzte Runde mit Professor Dr. Marius Reiser, die 089 517 008 008 zu wählen. Frag den Prof zur Bibel im Grundkurs des Glaubens. Ich habe noch so eine kleine Frage zur Verklärung des Herrn, das wir ja gestern gefeiert haben. Es wird im Evangelium berichtet, wie eine Stimme aus der Wolke erklang. Das ist mein geliebter Sohn. Und dann heißt es weiter, auf ihn sollt ihr hören. So wie ich es verstehe, wird hier im Matthäus-Evangelium klar von Jesus als Gottes Sohn und später im Text vom Menschensohn gesprochen. Warum wird dann diese biblische Aussage von manchen Theologen angezweifelt und so zerpflückt, Herr Professor?
0: Ach, wissen Sie, es herrscht heute auch unter Theologen, leider auch unter katholischen Theologen, die Überzeugung der Aufklärer, nicht Wunder gibt es gar nicht. Und es ist noch nie ein Wunder passiert. Das ist natürlich lächerlich, wenn Sie nur an Lourdes denken und an die unzähligen, gut bezeugten, bestens bezeugten Wunder. Und es ist auch ganz klar, wenn Jesus Gottes Sohn war, natürlich macht er dann mehr Wunder als jeder andere. Wenn Sie allein daran denken, die großen Wundertäter im Alten Testament, das ist Mose und die beiden Propheten Elia und Elisha, die sind die großen Wundertäter, mehr gibt es nicht. Aber die Wunder, die Jesus im Vergleich zu Elia und Elisha, die im 9., 8. Jahrhundert vor Christus gewirkt haben. Und dazwischen gibt es nichts, nicht? Das müssen Sie sich klar machen. So viele Wunder wie von Jesus, es sind insgesamt im Neuen Testament 34 erzählt Aber immer wieder heißt es, er hat noch viel mehr gewirkt. Und dann sind die so besonders, diese Wundergeschichten, dass man sie wirklich nicht vergleichen kann, weder mit heidnischen Wundergeschichten noch eben mit irgendwelchen jüdischen Wundergeschichten, wo es auch im Judentum bei den frühen Rabbinen gibt es ganz, ganz wenige Rabbis, die Wunder wirken, und die sind von ganz anderer Art. Also die Art des Wundertäters Jesus, die ist ganz außergewöhnlich. Und nur wenn man eben das Vorurteil hat, Wunder gibt es nicht, dann kann Jesus auch nicht der Sohn Gottes gewesen sein, und dann hat er natürlich keine Wunder gewirkt. Das ist alles ein Kuddelmuddel, das hat aber mit christlichem und katholischem Glauben nichts mehr zu tun. Das muss ich danke hier nochmal ganz deutlich sagen.
2: Danke für die Erklärung, Herr Professor Reiser. Jetzt haben wir noch zwei Anrufe. Ich konnte kein Vorgespräch führen, also schalte ich jetzt mal den ersten aus Berlin mit drauf. Ich weiß nicht, ob ein Mann oder eine Frau. Grüß Gott, mit wem sprechen wir bei Frag dem Prof zur Bibel?
10: Ja, hier spricht Winfried Jehle aus Berlin.
2: Herr Jehle.
10: Eine Ergänzung zum Zeugnis des Vaters über seinen Sohn im dritten Kapitel von Matthäus. Dies ist mein geliebter Sohn, an ihm habe ich mein Wohlgefallen, steht bei der Taufe des Johannes im letzten, ja, letzter Satz. Ja,
0: ja. Sie sehen, das ist fast wörtlich gleich, was auch bei der Verklärung kommt. Also bei der Taufe erfährt sozusagen Jesus endgültig, dass er Gottes Sohn ist. Und dann bei der Verklärung erfahren es die drei ausgewählten Jünger, die es dann aber bis Ostern bei sich behalten müssen. Ja?
2: Ja.
0: Das ist also eine durchgehende Linie, und von daher ist es also klar, Jesus wollte nicht vor dem Volk auftreten und sagen, schaut her, ich bin der Sohn Gottes und jetzt glaubt mal an mich. Das hätte auch nicht funktioniert, hätten ihn alle ausgelacht. Und Jesus wollte durch seine Verkündigung und durch seine Wunder wirken und in den Leuten das Bewusstsein wecken, das ist ein ganz besonderer Mensch, der muss, mit dem muss Gott sein, und vielleicht ist er tatsächlich in direkter Verbindung mit Gott. Und schauen Sie, selbst der Petrus, nicht, da vorhin war mal die Frage, wie konnte Petrus seinen Herrn verleugnen, wenn er doch auf dem Berg dabei war und hörte, das ist mein geliebter Sohn, und dann kann er ihn nachher verleugnen. Aber das ist menschlich. Wissen Sie, der Mensch ist nicht immer ganz logisch, und besonders wenn ganz schreckliche Situationen sind und gefährliche Situationen sind, dann geht einfach das Gefühl mit einem durch und man denkt, jetzt musst du dich retten, und dann verleugnet er seinen Herrn. Das zeigt das Menschliche an Petrus. Aber hinterher kommt dann das Bewusstsein, du hast deinen Herrn verraten, und dann weint er bitterlich, wie es so schön heißt in der Bibel. Nicht, das ist dieses Menschliche. Aber im Volk war Jesus zunächst einfach, man hat gesagt, er ist ein großer Prophet. Damit hatte man eine Kategorie, nicht ein Prophet, mindestens wie Elia und Elisha und ja, Jesaja, Jeremia, obwohl die keine Wunder gewirkt haben, nicht? Aber weil er eben groß spricht, dann denkt man an die großen Propheten des Alten Testaments.
2: Herr Jehle, ich denke, Herr Professor Reiser hat das sehr umfangreich und gut uns erklärt, die Zusammenhänge. Ihnen alles Gute nach Berlin. Und jetzt nutze ich noch die Möglichkeit, einen letzten Anrufer die Chance zu geben, eine Frage zu stellen bei Frag den Prof zur Bibel. Dazu schalten wir von Berlin nach Eichstätt, so wie ich das sehe. Grüß Gott, mit wem sprechen wir?
11: Waffenschmidt, Bistum Eichstätt. Ich wollte fragen, woher hat der Teufel so viel Macht? Jesus sagt, der Teufel ist der Herrscher dieser Welt. unter anderem. Er geht umher wie ein brüllender Löwe und sucht, wen er verschlingen könnte. Dann Jesus sagt ja noch öfter, er sah den Teufel wie ein Blitz vom Himmel fallen. Was ist der Teufel überhaupt? Und warum wollen wir oder so viele nicht mehr an ihn glauben?
0: Ja, weil er eine so schreckliche Figur ist und so viel Macht hat und weil er das Böse bewirkt und das Böse so erfolgreich bewirkt, wie wir sehen, wenn wir nur irgendeinen Blick in die Welt richten, gerade auch heute, nicht, wenn Sie sehen, was für unglaubliche Freveltaten, Morde, Abtreibungen, alles, was passiert in der Welt, wo die Menschen verfolgt und ermordet werden und fliehen müssen. Es ist ganz furchtbar. Und für all das ist nach christlicher Lehre im Letzten der Teufel verantwortlich. Der freut sich daran. Ja, woher hat er die Macht? Diese Macht hat er von Gott selbst. Gott selbst lässt dem Teufel in gewissen Grenzen Macht. Und das sehen Sie am deutlichsten am Beginn des Buches Hiob, in der himmlischen Szene. Nicht, da tauchen also die Engel und der himmlische Hofstaat auf und da gehört auch der Satan dazu. Das Wort Satan bedeutet Ankläger, nicht? Also Sie sehen, der Satan ist immer ein Ankläger, der etwas anzuklagen hat. Und der Satan und Gott sagt zu ihm, ja, schau doch, was ich da für einen Frommen habe, den Hiob, hast du den mal gesehen? Ja, sagt dann der Satan, aber geh ihm mal ein bisschen ans Leder und gib ihm ein paar Krankheiten und dann werden wir sehen, wie gut seine Frömmigkeit hält. Und dann sagt Gott, gut, du darfst ihm ans Leder gehen, aber nicht ans Leben gehen. Ja, also Sie sehen, er beschränkt die Macht des Satan. Und das ist hier ein typisches Beispiel. Die Macht des Satan ist immer noch, die Obermacht hat immer Gott selbst. Und dann kann man sich natürlich noch weiter fragen, ja, warum muss überhaupt der Satan wirken? Warum nimmt Gott ihm nicht einfach die ganze Macht? Ja, wenn Gott dem Teufel die ganze Macht nimmt, dann haben wir den Himmel und das Reich Gottes. Aber, und jetzt kommt eben der entscheidende Punkt, der Mensch ist frei geschaffen. Der Mensch ist frei und Gott will, dass der Mensch aus voller Freiheit heraus, in voller Freiwilligkeit das Gute tut und ihn als Gott anerkennt und seine Gebote einhalten will. Und um diese Freiwilligkeit zu wahren, darf er eben die Menschen nicht wie Marionetten führen. Und das wäre die Alternative, nicht? Fragen Sie mal einen Menschen, möchtest du gern eine Marionette in der Hand Gottes sein? Dann wird er sagen, nein, das will ich nicht, ich bin ein freier Mensch. Und das ist völlig richtig. Nicht? Nach katholischem, christlichem Glauben hat Gott die Menschen mit einem freien Willen erschaffen. Und dann frei kann der Wille nur sein, wenn er auch grundsätzlich zu Bösem sich entscheiden kann. Und Gott will, dass sich der Mensch freiwillig zum Guten und zur Liebe entscheidet. Und das ist doch eigentlich ein schöner Gedanke und Sachverhalt.
2: Abschluss auch zu dieser Sendung. Und ich denke auch an den Hiob bei der Lesehore letzte Woche, der Abschluss. Hiob lebte ein langes Leben und hatte dann doppelte Reichtum und so weiter, wie es dann so schön hieß. Am Ende hat das Vertrauen auf Gott dann funktioniert. Ja, Sie hören Radio Horeb, Leben mit Gott, die Zeit eilt so dahin. Und am Ende sind wir jetzt nun gelangt beim Grundkurs des Glaubens zur Sendung Frag den Prof zur Bibel mit Professor Dr. Marius Reiser aus Heidesheim am Rhein. Vergelt's Gott, danke Herr Professor und alles Gute Ihnen.
0: Gern geschehen, danke.
2: Bitteschön. 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Meine Kollegin und Frau Claudia Kiesel wird gleich die Sendeleitung übernehmen, zusammen mit Schwester Petra Grünert werden Sie mit uns, der Hörerfamilie, den Barmherzigkeitsrosenkranz beten. Ich verabschiede mich für den Moment aus dem Studio Bad Tölz. Ein herzliches Auf Wiederhören, eventuell bis um 15.15 Uhr zum Gebet des Kreuzweges oder bis morgen früh zum Rosenkranzgebet um 6 Uhr. Ihr Peter Kiesel.

Einen schönen Freitagnachmittag wünscht Ihnen Claudia Kiesel hier im Programm von Radio Horeb. Es ist 15 Uhr, die Stunde, in der wir in besonderer Weise der Todesstunde Jesu Christi gedenken. Gemeinsam wollen wir nun beten und uns vertrauensvoll der Barmherzigkeit Gottes zuwenden. Am heutigen Herz-Jesu-Freitag beten wir den Barmherzigkeitsrosenkranz mit Schwester Maria Petra Grünert. Sie ist Franziskanerin von Maria Stern aus Augsburg. Im Gebet bitten wir um die Erneuerung der Kirche, die sich im Herzen Jesu wandeln kann. Und dazu heiße ich Sie herzlich willkommen. Beten wir nun gemeinsam das Gebet zur Todesstunde unseres Herrn und den Barmherzigkeitsrosenkranz. Musik.

0: Namen des Vaters und des Sohnes und des Heiligen Geistes. Amen. Amen. Es sind Finsternisse entstanden, als der Herr Jesus gekreuzigt wurde. Um die 9. Stunde rief er mit lauter Stimme: mein Gott, warum hast du mich verlassen?" Und mit geneigtem Haupt gab er seinen Geist auf.
1: Wir beten dich an, Herr Jesus Christus, und preisen dich, denn durch dein heiliges Kreuz hast du die Welt erlöst.
0: Heiliger Gott, du hast deinen Sohn der Schmach des Kreuzes unterworfen, um uns der Gewalt des Bösen zu entreißen. Gib uns die Gnade, dass auch wir deinem Willen gehorchen und einst in Herrlichkeit auferstehen. Darum bitten wir dich durch ihn, Christus, unseren Herrn.
1: Wir danken dir, Jesus Christ, dass du für uns gestorben bist. Ach, lass dein Blut und deine Pein an uns doch nicht verloren sein. Amen.

0: Gegrüßet seist du, Maria, voll der Gnade, der Herr ist mit dir. Du bist gebenedeit unter den Frauen und gebenedeit ist die Frucht deines Leibes, Jesus.
1: Heilige Maria, Mutter Gottes, bitte für uns Sünder, jetzt und in der Stunde unseres Todes. Amen.
0: Ich glaube an Gott, den Vater, den Allmächtigen, den Schöpfer des Himmels und der Erde, und an Jesus Christus, seinen eingeborenen Sohn, unseren Herrn, empfangen durch den Heiligen Geist, geboren von der Jungfrau Maria, gelitten unter Pontius Pilatus, gekreuzigt, gestorben und begraben, hinabgestiegen in das Reich des Todes, am dritten Tage auferstanden von den Toten, aufgefahren in den Himmel, er sitzt zur Rechten Gottes des allmächtigen Vaters, von dort wird er kommen, zu richten die Lebenden und die Toten.
1: Ich glaube an den Heiligen Geist, die heilige katholische Kirche, Gemeinschaft der Heiligen, Vergebung der Sünden, Auferstehung der Toten und das ewige Leben. Amen. Liebe Gebetsgemeinschaft, in diesen Tagen versammeln sich weltweit Tausende von jungen Menschen zu verschiedenen Jugendfestivals. In den vergangenen Tagen in Medjugorje, in Assisi, in Marienfried, in Altötting. Die verschiedenen geistlichen Gemeinschaften laden dazu ein, dass junge Menschen im Glauben wachsen können, um Jesus zu begegnen. Beten wir für diese jungen Menschen, dass sie wirklich, wenn sie heimgehen in ihre Pfarrgemeinden, dieses Feuer, das in ihnen brennt, weitergeben können als Missionare der Liebe und des Friedens. Ewiger Vater, wir opfern dir auf den Leib und das Blut, die Seele und die Gottheit deines über alles geliebten Sohnes, unseres Herrn Jesus Christus.
0: Zur Sühne für unsere Sünden und für die Sünden der ganzen Welt.
1: Durch sein schmerzhaftes Leiden.
0: Hab Erbarmen mit uns und mit der ganzen Welt.
1: Durch sein schmerzhaftes Leiden.
0: Hab Erbarmen mit uns und mit der ganzen Welt.
1: Durch sein schmerzhaftes Leiden.
0: Hab Erbarmen mit uns und mit der ganzen Welt.
1: Durch sein schmerzhaftes Leiden.
0: Hab Erbarmen mit uns und mit der ganzen Welt.
1: Durch sein schmerzhaftes Leiden.
0: Hab Erbarmen mit uns und mit der ganzen Welt.
1: Durch sein schmerzhaftes Leiden.
0: Hab Erbarmen mit uns und mit der ganzen Welt.
1: Durch sein schmerzhaftes Leiden.
0: Hab Erbarmen mit uns und mit der ganzen Welt.
1: Durch sein schmerzhaftes Leiden.
0: Hab Erbarmen mit uns und mit der ganzen Welt.
1: Durch sein schmerzhaftes Leiden.
0: Hab Erbarmen mit uns und mit der ganzen Welt.
1: Durch sein schmerzhaftes Leiden.
0: Hab Erbarmen mit uns und mit der ganzen Welt.
1: Beten wir im zweiten Gesetz für die vielen kranken, jungen und älteren Menschen, die durch ihre Krankheiten gebunden sind, vielleicht an ihr Zuhause und auf keinen Festivals, in keinen Urlaub fahren können oder keine Wallfahrt machen können, dass sie wirklich ihre Krankheit, ihr Leid aufopfern auf geistige Weise, damit ihr persönliches Leid durch die Barmherzigkeit Jesu beitrage zur Erneuerung unserer Kirche. Ewiger Vater, wir opfern dir auf den Leib und das Blut, die Seele und die Gottheit deines über alles geliebten Sohnes, unseres Herrn Jesus Christus.
0: Zur Sühne für unsere Sünden und für die Sünden der ganzen Welt.
1: Durch sein schmerzhaftes Leiden.
0: Hab Erbarmen mit uns und mit der ganzen Welt.
1: Durch sein schmerzhaftes Leiden.
0: Hab Erbarmen mit uns und mit der ganzen Welt.
1: Durch sein schmerzhaftes Leiden.
0: Hab Erbarmen mit uns und mit der ganzen Welt.
1: Durch sein schmerzhaftes Leiden.
0: Hab Erbarmen mit uns und mit der ganzen Welt.
1: Durch sein schmerzhaftes Leiden.
0: Hab Erbarmen mit uns und mit der ganzen Welt.
1: Durch sein schmerzhaftes Leiden.
0: Hab Erbarmen mit uns und mit der ganzen Welt.
1: Durch sein schmerzhaftes Leiden.
0: Hab Erbarmen mit uns und mit der ganzen Welt.
1: Durch sein schmerzhaftes Leiden.
0: Hab Erbarmen mit uns und mit der ganzen Welt.
1: Durch sein schmerzhaftes Leiden.
0: Hab Erbarmen mit uns und mit der ganzen Welt.
1: Durch sein schmerzhaftes Leiden.
0: Hab Erbarmen mit uns und mit der ganzen Welt.
1: Durch sein schmerzhaftes Leiden.
0: Hab Erbarmen mit uns und mit der ganzen Welt.
1: Beten wir im dritten Geheimnis für all die Familien, die in diesen Tagen entweder im Urlaub sind, im Urlaub aufbrechen oder zurückkommen, dass sie gestärkt werden in ihrem Glauben als Familie, als christliche Familie, und dass sie auch

0: Orte finden, wo sie Urlaub mit Jesus machen können, um daraus Kraft zu schöpfen und zu Hause im Alltag wieder Zeugnis zu geben vom lebendigen Gott, der mit uns geht. Ewiger Vater, wir opfern dir auf den Leib und das Blut, die Seele und die Gottheit deines über alles geliebten Sohnes unseres Herrn Jesus Christus.
1: Zur Sühne für unsere Sünden und für die Sünden der ganzen Welt.
0: Durch sein schmerzhaftes Leiden.
1: Hab Erbarmen mit uns und mit der ganzen Welt.
0: Durch sein schmerzhaftes Leiden.
1: Hab Erbarmen mit uns und mit der ganzen Welt.
0: Durch sein schmerzhaftes Leiden.
1: Hab Erbarmen mit uns und mit der ganzen Welt.
0: Durch sein schmerzhaftes Leiden.
1: Hab Erbarmen mit uns und mit der ganzen Welt.
0: Durch sein schmerzhaftes Leiden.
1: Hab Erbarmen mit uns und mit der ganzen Welt.
0: Durch sein schmerzhaftes Leiden.
1: Hab Erbarmen mit uns und mit der ganzen Welt.
0: Durch sein schmerzhaftes Leiden.
1: Hab Erbarmen mit uns und mit der ganzen Welt.
0: Durch sein schmerzhaftes Leiden.
1: Hab Erbarmen mit uns und mit der ganzen Welt.
0: Durch sein schmerzhaftes Leiden.
1: Hab Erbarmen mit uns und mit der ganzen Welt.
0: Durch sein schmerzhaftes Leiden.
1: Hab Erbarmen mit uns und mit der ganzen Welt.
0: Durch sein schmerzhaftes Leiden.
1: Hab Erbarmen mit uns und mit der ganzen Welt.
0: Beten wir für all unsere Bischöfe, Priester, Ordensleute, gottgeweihte Männer und Frauen und Missionare, die in dieser Sommerzeit auch neue Kraft im Urlaub suchen, auf Wallfahrten oder persönlichen Exerzitien. Und für die ganzen pastoralen Mitarbeiter, dass sie neue Erfahrungen auch in dieser Zeit des Sommers, des geistlichen Unterwegsseins mit Jesus machen können, um neu begeistert heimzukehren in ihren Alltag, um dort mit den Menschen wieder gemeinsam Jesus zu suchen und ihm zu begegnen. Ewiger Vater, wir opfern dir auf den Leib und das Blut, die Seele und die Gottheit deines über alles geliebten Sohnes, unseres Herrn Jesus Christus.
1: Zur Sühne für unsere Sünden und für die Sünden der ganzen Welt.
0: Durch sein schmerzhaftes Leiden.
1: Hab Erbarmen mit uns und mit der ganzen Welt.
0: Durch sein schmerzhaftes Leiden.
1: Hab Erbarmen mit uns und mit der ganzen Welt.
0: Durch sein schmerzhaftes Leiden.
1: Hab Erbarmen mit uns und mit der ganzen Welt.
0: Durch sein schmerzhaftes Leiden.
1: Hab Erbarmen mit uns und mit der ganzen Welt.
0: Durch sein schmerzhaftes Leiden.
1: Hab Erbarmen mit uns und mit der ganzen Welt.
0: Durch sein schmerzhaftes Leiden.
1: Hab Erbarmen mit uns und mit der ganzen Welt.
0: Durch sein schmerzhaftes Leiden.
1: Hab Erbarmen mit uns und mit der ganzen Welt.
0: Durch sein schmerzhaftes Leiden.
1: Hab Erbarmen mit uns und mit der ganzen Welt.
0: Durch sein schmerzhaftes Leiden.
1: Hab Erbarmen mit uns und mit der ganzen Welt.
0: Durch sein schmerzhaftes Leiden.
1: Hab Erbarmen mit uns und mit der ganzen Welt.
0: Im letzten Geheimnis möchte ich beten für all die Ehepaare oder Familien, die in ihren großen Häusern, ob es Bauernhöfe sind oder andere große Gebäude, dass sie wirklich da auch Orte schaffen des Gebetes für zukünftige Hauskirchen oder gegenwärtige, dass Räume eingerichtet werden zu Kapellen, wo Menschen sich zum Lobpreis, zur Anbetung treffen, in Zusammenarbeit mit unseren Priestern, dass es wieder Hauskirchen gibt, die für die Zukunft Menschen im Glauben, im Kleinen zusammenführen, um dort für die Erneuerung der Kirche und zur Ausbreitung des Reiches Gottes miteinander beten. Ewiger Vater, wir opfern dir auf den Leib und das Blut, die Seele und die Gottheit deines über alles geliebten Sohnes unseres Herrn Jesus Christus.
1: Zur Sühne für unsere Sünden und für die Sünden der ganzen Welt.
0: Sein schmerzhaftes Leiden.
1: Hab Erbarmen mit uns und mit der ganzen Welt.
0: Durch sein schmerzhaftes Leiden.
1: Hab Erbarmen mit uns und mit der ganzen Welt.
0: Durch sein schmerzhaftes Leiden.
1: Hab Erbarmen mit uns und mit der ganzen Welt.
0: Durch sein schmerzhaftes Leiden.
1: Hab Erbarmen mit uns und mit der ganzen Welt.
0: Durch sein schmerzhaftes Leiden.
1: Hab Erbarmen mit uns und mit der ganzen Welt.
0: Durch sein schmerzhaftes Leiden.
1: Hab Erbarmen mit uns und mit der ganzen Welt.
0: Durch sein schmerzhaftes Leiden.
1: Hab Erbarmen mit uns und mit der ganzen Welt.
0: durch sein schmerzhaftes Leiden.
1: Hab Erbarmen mit uns und mit der ganzen Welt.
0: Durch sein schmerzhaftes Leiden.
1: Hab Erbarmen mit uns und mit der ganzen Welt.
0: Durch sein schmerzhaftes Leiden.
1: Hab Erbarmen mit uns und mit der ganzen Welt.
0: Durch sein schmerzhaftes Leiden.
1: Hab Erbarmen mit uns und mit der ganzen Welt.
0: Durch sein schmerzhaftes Leiden.
1: Hab Erbarmen mit uns und mit der ganzen Welt.
0: Heiliger Gott, heiliger starker Gott, heiliger unsterblicher Gott.
1: Hab Erbarmen mit uns und mit der ganzen Welt.
0: Heiliger Gott, heiliger starker Gott, heiliger unsterblicher Gott.
1: Hab Erbarmen mit uns und mit der ganzen Welt.
0: Heiliger Gott, heiliger starker Gott, heiliger unsterblicher Gott.
1: Hab Erbarmen mit uns und mit der ganzen Welt. Barmherziger Jesus, im Augenblick deines Kreuzestodes für uns, bete ich dich an und lobpreise dich und bitte. Umfasse mit deiner unerschöpflichen Barmherzigkeit die ganze Menschheit, besonders die armen Sünder und die Sterbenden. Amen.
0: Amen.
1: Im Namen des Vaters und des Sohnes und des Heiligen Geistes.
0: Amen.
1: Amen. Gelobt sei Jesus Christus.
0: In Ewigkeit. Amen.
1: Dann sage ich ganz herzlichen Dank, Schwester Maria Petra Grünert, fürs gemeinsame Gebet des Barmherzigkeitsrosenkranzes heute hier bei uns bei Radio Horeb an diesem Herz-Jesu-Freitag. Alles Gute und im Gebet verbunden, gerne bis zum nächsten Mal.
0: Gottes reichen Segen, alle in einen erholsamen Urlaub. Auf Wiederhören.
1: Und hier geht's gleich weiter mit Gebet, mit der Kreuzweg-Andacht. Diesen Sommerwochen treffen sich viele junge Menschen zu Glaubensfestivals. Radio Horeb überträgt auch heute wieder vom Catholic Summer Festival der Jugend 2000 in Marienfried, das gestern begonnen hat und bis Sonntag noch andauert. Und so ist diese heutige Kreuzweg-Andacht nach Textvorlagen von Jugendlichen. Gelesen von mir, Claudia, und meinem Mann Peter Kiesel.

0: Zur heutigen Kreuzwegandacht laden Sie ein Peter
1: und Claudia Kiesel.
0: Wir beten heute die 14 Stationen des Kreuzweges mit Meditationen, die Jugendliche in Anwesenheit des Papstes am Kolosseum in Rom vorgetragen haben.
1: Wenn man jung ist, will man sehen, die Welt sehen, alles sehen. Die Szene des Karfreitags ist gewaltig, auch in ihrer Grausamkeit. Sie zu sehen, kann zu Abscheu oder zu Barmherzigkeit und damit zur Begegnung führen. Genauso, wie Jesus es im Evangelium tut, jeden Tag, auch an diesem letzten. Er trifft auf Pilatus, Herodes, die Priester, die Soldaten, seine Mutter, Simon aus Zyrene, die Frauen von Jerusalem, die beiden Verbrecher, die seine letzten Weggefährten sind. Wenn man jung ist, bietet sich täglich die Gelegenheit, jemanden zu treffen. Und jedes Treffen ist neu und überraschend. Man wird alt, wenn man niemanden mehr sehen will, wenn ängstliche Verschlossenheit die vertrauensvolle Offenheit verdrängt. Meist steckt dahinter die Angst vor Veränderung, denn Begegnung bedeutet Veränderung, die Bereitschaft, sich mit neuen Augen wieder auf den Weg zu machen. Das Sehen und die Begegnung führen schließlich zum Gebet, weil das Sehen und die Begegnung Barmherzigkeit hervorrufen, auch in einer Welt, die gnadenlos erscheint und an einem Tag wie diesem, an dem sinnloser Zorn, Feigheit und die gedankenlose Trägheit der Menschen den Ton angeben. Folgen wir Jesus mit dem Herzen, auch auf dem geheimnisvollen Weg des Kreuzes. Dann können Mut und Vertrauen wieder neu erstehen. Und nachdem wir gesehen und uns der Begegnung geöffnet haben, werden wir die Gnade des Gebetes erfahren. Nicht mehr allein, sondern gemeinsam.
0: So wollen wir beginnen. Im Namen des Vaters und des Sohnes und des Heiligen Geistes.
1: Amen.
0: Erste Station. Jesus wird zum Tode verurteilt. Wir beten dich an, Herr Jesus Christus, und preisen dich.
1: Denn durch dein heiliges Kreuz hast du die Welt erlöst.
0: Aus dem Lukas-Evangelium. Zum dritten Mal sagte er zu ihnen: Was für ein Verbrechen hat er denn begangen? Ich habe nichts feststellen können, wofür er den Tod verdient. Daher will ich ihn auspeitschen lassen, und dann werde ich ihn freilassen. Sie aber schrien und forderten immer lauter, er solle Jesus kreuzigen lassen. Und mit ihrem Geschrei setzten sie sich durch. Da entschied Pilatus, dass ihre Forderungen erfüllt werden solle. Er ließ den Mann frei, der wegen Aufruhrs und Mordes im Gefängnis saß und den sie gefordert hatten. Jesus aber lieferte er ihrem Willen aus. Gekreuzigter Herr Jesus Christus, erbarme dich über uns und über die ganze Welt. Zweite Station. Jesus nimmt das Kreuz auf seine Schultern. Wir beten dich an, Herr Jesus Christus, und preisen dich.
1: Denn durch dein heiliges Kreuz hast du die Welt erlöst.
0: Aus dem Markus-Evangelium. Er rief die Volksmenge und seine Jünger zu sich und sagte: Wenn einer hinter mir hergehen will, verleugne er sich selbst. Nehme sein Kreuz auf sich und folge mir nach. Denn wer sein Leben retten will, wird es verlieren. Wer aber sein Leben um meinetwillen und um des Evangeliums willen verliert, wird es retten.
1: Ich sehe dich, Jesus, mit Dornen gekrönt, während du dein Kreuz auf dich nimmst. Du nimmst es an, wie du immer alles und jeden angenommen hast. Sie beladen dich mit dem schweren, rauen Holz, aber du lehnst dich nicht auf, du weist dieses Instrument ungerechter und schändlicher Folter nicht ab. Du nimmst es auf deine Schultern und gehst los. Wie oft habe ich rebelliert, wie oft war ich verärgert über die Aufgaben, die ich erhalten habe und die ich als schwierig oder ungerecht empfunden habe. Du tust das nicht. Du bist nur ein paar Jahre älter als ich. Heute würde man sagen, dass du noch jung bist, aber du bist gelehrig und du nimmst ernst, was das Leben für dich bereithält, jede Gelegenheit, die sich dir bietet, so als wolltest du den Dingen auf den Grund gehen und aufdecken, dass es immer etwas mehr gibt als das, was äußerlich sichtbar ist, dass alles eine verborgene und überraschende Bedeutung hat. Dank dir verstehe ich, dass dies ein Kreuz des Heils und der Befreiung ist, ein Kreuz, das Halt gibt in der Not, ein leichtes Joch, eine Last, die nicht belastet. Aus dem Skandal des Todes des Sohnes Gottes, der den Tod als Sünder, als Verbrecher erlitt, erwächst die Gnade, im Schmerz die Auferstehung zu entdecken, im Leiden deine Herrlichkeit, in der Angst dein Heil. Eben dieses Kreuz, für uns ein Symbol der Erniedrigung und des Schmerzes, erweist sich nun durch die Gnade deines Opfers als Verheißung. Aus jedem Tod wird das Leben wieder auferstehen und in jeder Finsternis wird ein Licht leuchten. Und wir können ausrufen, sei gegrüßt, o Kreuz, unsere einzige Hoffnung.
0: Ich bitte dich, Herr, da das Kreuz das Zeichen unseres Glaubens ist, lass uns in seinem Licht unsere Leiden akzeptieren und hilf uns, durch deine Liebe erleuchtet, unsere Kreuze auf uns zu nehmen, die durch deinen Tod und deine Auferstehung verherrlicht wurden. Schenke uns die Gnade, bei der Betrachtung unseres Lebensweges wieder neu zu entdecken, wie sehr du uns liebst. Gekreuzigter Herr Jesus Christus, erbarme dich über uns und über die ganze Welt. Dritte Station: Jesus fällt zum ersten Mal unter dem Kreuz. Wir beten dich an und preisen dich.
1: Denn durch dein heiliges Kreuz hast du die Welt erlöst.
0: Aus dem Buch Jesaja. Aber er hat unsere Krankheit getragen und unsere Schmerzen auf sich geladen. Wir meinten, er sei von Gott geschlagen, von ihm getroffen und gebeugt.
1: Ich sehe dich leiden, Jesus, als du mit unserer Sünde beladen den Weg zum Kalvarienberg hinaufgehst. Und ich sehe dich fallen, schmerzhaft, mit Händen und Knien auf dem Boden. Mit wie viel Demut bist du gefallen? Wie viel Demütigung magst du dabei empfinden? Deine Natur als wahrer Mensch wird in diesem Bruchstück deines Lebens deutlich offenbar. Das Kreuz, das du trägst, ist schwer. Du bräuchtest Hilfe, aber als du auf dem Boden fällst, hilft dir keiner. Im Gegenteil, die Menschen treiben ihren Spott mit dir, sie lachen beim Anblick eines fallenden Gottes. Vielleicht sind sie enttäuscht. Vielleicht haben sie sich eine falsche Vorstellung von dir gemacht. Manchmal denken wir, dass der Glaube an dich bedeutet, nie im Leben zu fallen. Zusammen mit dir falle auch ich. Und mit mir meine Vorstellungen, die ich von dir hatte, wie zerbrechlich waren sie. Ich sehe dich, Jesus, wie du die Zähne zusammenbeißt und ganz der Liebe des Vaters anheimgegeben wieder aufstehst und deinen Weg fortsetzt. Mit diesen ersten, so unsicheren Schritten zum Kreuz hin, Jesus, erinnerst du mich an ein Kind, das seine ersten Schritte im Leben macht und sein Gleichgewicht verliert, hinfällt und weint, dann aber weitermacht. Es verlässt sich auf die Hand seiner Eltern und gibt nicht auf. Es hat Angst, aber es geht weiter, denn sein Vertrauen ist stärker als seine Angst. Mit deinem Mut lehrst du uns, dass Misserfolge und Stürze uns niemals davon abhalten sollen, unseren Weg zu gehen und dass wir immer vor der Wahl stehen, aufzugeben oder mit dir wieder aufzustehen.
0: Ich bitte dich, Herr, erwecke in uns jungen Menschen den Mut, nach einem Sturz wieder aufzustehen, so wie du auf deinem Weg ans Kreuz. Ich bitte dich, lass uns das große und kostbare Geschenk des Lebens immer schätzen. Lass uns erfahren, dass Misserfolge und Stürze nie ein Grund sind, es wegzuwerfen. Mache uns bewusst, dass wir im Vertrauen auf dich wieder aufstehen können und in dir immer die Kraft finden werden, weiterzumachen. Gekreuzigter Herr Jesus Christus, erbarme dich über uns und über die ganze Welt. Vierte Station: Jesus begegnet seiner Mutter. Wir beten dich an, Herr Jesus Christus, und preisen dich.
1: Denn durch dein heiliges Kreuz hast du die Welt erlöst.
0: Aus dem Lukas-Evangelium. Und Simeon segnete sie und sagte zu Maria, der Mutter Jesu: Siehe, dieser ist dazu bestimmt, dass in Israel viele zu Fall kommen und aufgerichtet werden. Und er wird ein Zeichen sein, dem widersprochen wird. Und deine Seele wird ein Schwert durchdringen. So sollen die Gedanken vieler Herzen offenbar werden.
1: Ich sehe dich, Jesus, wie du deine Mutter triffst. Maria ist da, sie geht die überfüllte Straße entlang, wie viele andere Menschen auch. Das Einzige, was sie von den anderen unterscheidet, ist, dass sie dort ist, um ihren Sohn zu begleiten. Eine ganz alltägliche Situation. Mütter begleiten ihre Kinder zur Schule oder zum Arzt oder nehmen sie mit zur Arbeit. Maria unterscheidet sich jedoch von den anderen Müttern. Sie begleitet ihren Sohn auf dem Weg zum Sterben. Zu sehen, wie das eigene Kind stirbt, gehört zum Schlimmsten und Unnatürlichsten, was einem Menschen widerfahren kann. Noch grausamer ist es jedoch, wenn das Kind im Namen der Justiz unschuldig zu Tode kommt. Was für eine unnatürliche und ungerechte Szene habe ich hier vor meinen Augen. Meine Mutter hat mir Gerechtigkeitssinn und Vertrauen in das Leben anerzogen, aber das, was meine Augen heute sehen, hat nichts von alledem. Es ist sinnlos und schmerzvoll. Ich sehe dich, Maria, wie du deinen armen Sohn ansiehst. Er trägt die Wundmale der Geißelung auf dem Rücken und ist gezwungen, die Last des Kreuzes zu tragen. Wahrscheinlich wird er bald vor Erschöpfung zusammenbrechen. Du wusstest wohl, dass dies früher oder später geschehen würde, denn es war dir prophezeit worden. Aber jetzt, da es geschehen ist, ist es ganz anders. Und letztlich ist es ja immer so, wir sind nie vorbereitet auf die Härte des Lebens. Maria, du bist jetzt traurig, wie es jede Frau an deiner Stelle wäre, aber du bist nicht verzweifelt. Deine Augen sind nicht stumpf, sie schauen nicht in die Leere. Du lässt den Kopf nicht hängen. Bei aller Traurigkeit strahlst du Hoffnung aus. Du weißt, dass dein Sohn nicht für immer weggeht. Und du weißt, du fühlst, wie es nur Mütter fühlen, dass du ihn bald wiedersehen wirst.
0: Ich bitte dich, Herr, führe uns stets das Beispiel Marias vor Augen, die den Tod ihres Sohnes als großes Heilsgeheimnis angenommen hat. Hilf uns, zum Wohl unserer Mitmenschen zu handeln. Lass uns in der Hoffnung auf die Auferstehung sterben, in der Gewissheit, dass wir nie allein sind, weder von Gott noch von Maria verlassen, der guten Mutter, der ihre Kinder immer am Herzen liegen. Gekreuzigter Herr Jesus Christus, erbarme dich über uns und über die ganze Welt.

0: Fünfte Station. Simon von Cyrene hilft Jesus das Kreuz tragen. Wir beten dich an, Herr Jesus Christus, und preisen dich.
1: Denn durch dein heiliges Kreuz hast du die Welt erlöst.
0: Aus dem Lukas-Evangelium. Als sie Jesus hinausführten, ergriffen sie Simon, einen Mann aus Cyrene, der gerade vom Feld kam. Ihm luden sie das Kreuz auf, damit er es hinter Jesus hertrage.
1: Ich sehe dich, Jesus, niedergedrückt unter der Last des Kreuzes. Ich sehe, dass du es nicht alleine schaffst. Gerade im Moment der größten Beschwernis bist du allein. Die, die sich deine Freunde nannten, sind nicht da. Judas hat dich verraten, Petrus hat dich verleugnet, die anderen haben dich verlassen. Aber da kommt es zu einer unerwarteten Begegnung mit jemand, irgendeinem Unbekannten, der vielleicht einmal von dir gehört hat, dir dann jedoch nicht weiter gefolgt ist. Aber jetzt ist er hier, an deiner Seite, Schulter an Schulter, um dein Joch mit dir zu teilen. Er heißt Simon und ist ein Fremder von weit her aus Cyrene. Ein für ihn heute unerwartetes Ereignis, das dann zur Begegnung wird. Jeden Tag erleben wir zahllose Begegnungen und Konfrontationen. Vor allem wir Jugendliche kommen ständig mit neuen Realitäten, neuen Menschen in Kontakt. Und gerade in der unerwarteten Begegnung, im Zufall, in der unvorhergesehenen Überraschung, verbirgt sich die Gelegenheit zur Liebe, zur Erkenntnis des Guten im Mitmenschen, auch wenn er uns zunächst fremd erscheint. Manchmal fühlen wir uns wie du, Jesus, verlassen von denen, die wir für unsere Freunde gehalten hatten, bedrückt von schwerer Last. Aber wir dürfen nicht vergessen, dass es Menschen wie Simon von Cyrene gibt, die bereit sind, unser Kreuz auf sich zu nehmen. Wir dürfen nicht vergessen, dass wir nicht alleine sind, und aus diesem Bewusstsein können wir auch die Kraft schöpfen, das Kreuz unseres Nächsten mitzutragen. Ich sehe dich, Jesus. Es scheint jetzt, als spürtest du ein wenig Erleichterung. Du kommst für einen Moment zu Atem, jetzt, da du nicht mehr allein bist. Und ich sehe Simon. Wer weiß, ob er dein Joch als leicht empfunden hat. Wer weiß, ob er erkennt, welche Bedeutung dieser Zufall in seinem Leben hat.
0: Herr, ich bitte dich für uns alle, um den Mut eines Simon von Cyrene, der das Kreuz auf sich nimmt und deinen Schritten folgt. Lass uns alle so demütig und stark sein und das Kreuz derer auf uns nehmen, denen wir begegnen. Wenn wir uns auf unserem Weg einsam fühlen, dann lass uns einen Simon von Cyrene finden, der anhält und unsere Bürden auf sich nimmt. Schenke uns die Fähigkeit, in jedem Menschen das Gute zu sehen und bei aller Verschiedenheit offen zu sein für jede Begegnung. Ich bitte dich darum, denn jeder von uns könnte sich unerwartet an deiner Seite wiederfinden. Gekreuzigter Herr Jesus Christus, erbarme dich über uns und über die ganze Welt. Sechste Station. Veronika reicht Jesus das Schweißtuch. Wir beten dich an, Herr Jesus Christus, und preisen dich.
1: Denn durch dein heiliges Kreuz hast du die Welt erlöst.
0: Aus dem Buch Jesaja. Er hatte keine schöne und edle Gestalt, so dass wir ihn anschauen mochten. Er sah nicht so aus, dass wir Gefallen fanden an ihm. Er wurde verachtet und von den Menschen gemieden, ein Mann voll Schmerzen, mit Krankheit vertraut. Wie einer, vor dem man das Gesicht verhüllt, war er verachtet. Wir schätzten ihn nicht.
1: Ich sehe dich, Jesus, erbärmlich, fast unkenntlich. Man hat dich behandelt wie den geringsten aller Menschen. Mühevoll gehst du auf den Tod zu, mit deinem blutenden und entstellten Gesicht. Auch wenn dein Blick wie immer mild und demütig und nach oben gerichtet ist. Eine Frau bahnt sich den Weg durch die Menge, um dein Gesicht aus der Nähe zu sehen, von dem sie sich vielleicht oft in ihrer Seele angesprochen fühlte und das sie geliebt hatte. Sie sieht dein leidendes Gesicht und will helfen. Man lässt sie nicht durch. Es sind viele, zu viele, und sie sind bewaffnet. Aber für die Frau spielt das keine Rolle. Sie ist entschlossen, zu dir zu gelangen, und sie schafft es für einen Moment, dich zu berühren, dich mit ihrem Schleier zu liebkosen. Ihre Kraft ist die Kraft der Zärtlichkeit. Eure Blicke begegnen sich für einen Moment von Angesicht zu Angesicht. Veronika, diese Frau, von der wir nichts wissen und deren Geschichte wir nicht kennen, sie erlangt das Paradies mit einer einfachen Geste der Nächstenliebe. Sie nähert sich dir, betrachtet dein zerschundenes Gesicht und liebt es noch mehr als zuvor. Veronika bleibt nicht bei der äußeren Erscheinung stehen, die heute in unserer Gesellschaft der Bilder so wichtig ist. Sie liebt bedingungslos ein hässliches Gesicht, so ungepflegt, ungeschminkt und unvollkommen es auch ist. Dieses Gesicht, dein Gesicht, Jesus, zeigt gerade in seiner Unvollkommenheit die Vollkommenheit deiner Liebe zu uns.
0: Jesus, ich bitte dich, gib mir die Kraft, auf andere Personen zuzugehen, auf jeden Menschen, ob jung oder alt, ob arm oder reich, ob mir vertraut oder unbekannt. Lass mich in ihren Gesichtern dein Antlitz erkennen. Lass mich meinem Nächsten, in dem du selbst zugegen bist, ohne Zögern beistehen, so wie Veronika dir auf dem Kreuzweg zu Hilfe eilte. Gekreuzigter Herr Jesus Christus, erbarme dich über uns und über die ganze Welt. 7. Station. Jesus fällt zum zweiten Mal unter dem Kreuz. Wir beten dich an, Herr Jesus Christus, und preisen dich.
1: Denn durch dein heiliges Kreuz hast du die Welt erlöst.
0: Aus dem Buch Jesaja. Durch Haft und Gericht wurde er dahingerafft, doch wen kümmerte sein Geschick? Er wurde vom Land der Lebenden abgeschnitten und wegen der Vergehen meines Volkes zu Tode getroffen. Doch der Herr hat Gefallen an dem von Krankheit Zermalmten. Lehre uns, den Leidenden beizustehen und den Daniederliegenden Linderung zu verschaffen, ihnen die Hand zu reichen und sie wieder aufzurichten. Gekreuzigter Herr Jesus Christus, erbarme dich über uns und über die ganze Welt. 8. Station. Jesus begegnet den weinenden Frauen. Wir beten dich an, Herr Jesus Christus, und preisen dich.
1: Denn durch dein heiliges Kreuz hast du die Welt erlöst.
0: Aus dem Lukas-Evangelium. Es folgte ihm eine große Menge des Volkes, darunter auch Frauen, die um ihn klagten und weinten. Jesus wandte sich zu ihnen um und sagte: Töchter Jerusalems, weint nicht über mich, weint vielmehr über euch und eure Kinder. Denn siehe, es kommen Tage, da wird man sagen: Selig die Frauen, die unfruchtbar sind, die nicht geboren und nicht gestillt haben. Dann wird man zu den Bergen sagen: Fallt auf uns, und zu den Hügeln: Deckt uns zu. Denn wenn das mit dem grünen Holz geschieht, was wird dann erst mit dem dürren werden?
1: Ich sehe dich und höre dir zu, Jesus, wie du zu den Frauen sprichst, denen du auf deinem Weg zum Tode begegnest. Alle Tage bist du umhergewandert und hast viele Menschen getroffen. Du bist auf sie zugegangen und hast mit allen gesprochen. Nun sprichst du mit den Frauen von Jerusalem, die dich sehen und weinen. Auch ich bin eine dieser Frauen. Aber, Jesus, du benutzt mit deiner Ermahnung Worte, die mich treffen. Es sind konkrete und direkte Worte. Auf den ersten Blick mögen sie hart und streng erscheinen, weil sie unverblümt sind. Heute haben wir uns in der Tat an eine Welt voller Umschreibungen gewöhnt, an eine kalte Heuchelei, die das, was wir wirklich sagen wollen, verschleiert und filtert. Warnungen vermeidet man zusehends. Lieber überlässt man den anderen seinem Schicksal, als dass man ihn aus Sorge um sein Wohlergehen ermahnt. Jesus, du hingegen sprichst zu den Frauen wie ein Vater, auch wenn du sie rügst. Deine Worte sind Worte der Wahrheit, sie sind direkt, aber sie haben nur ein Ziel. Sie wollen korrigieren, nicht verurteilen. Deine Sprache ist von unserer verschieden. Du sprichst immer in Demut und dringst mitten ins Herz. In dieser Begegnung, der letzten vor dem Kreuz, wird noch einmal deine unermessliche Liebe zu den Geringsten und Ausgegrenzten sichtbar. Tatsächlich hielt man damals Frauen einer Unterredung nicht für würdig, Du aber bist in deiner Güte wirklich revolutionär.
0: Ich bitte dich, Herr, lass mich zusammen mit den Frauen und Männern dieser Welt immer liebevoller zu den Bedürftigen sein, so wie du es uns vorgelebt hast. Gib uns die Kraft, gegen den Strom zu schwimmen und echten Kontakt mit anderen aufzunehmen, indem wir Brücken bauen und uns nicht egoistisch verschließen, denn dies führt in die Einsamkeit der Sünde. Gekreuzigter Herr Jesus Christus, erbarme dich über uns und über die ganze Welt. 9. Station. Jesus fällt zum 3. Mal unter dem Kreuz. Wir beten dich an, Herr Jesus Christus, und preisen dich.
1: Denn durch dein heiliges Kreuz hast du die Welt erlöst.
0: Aus dem Buch Jesaja. Doch er wurde durchbohrt wegen unserer Vergehen, wegen unserer Sünden zermalmt. Zu unserem Heil lag die Züchtigung auf ihm. Durch seine Wunden sind wir geheilt. Wir hatten uns alle verirrt, wie Schafe, jeder ging für sich seinen Weg. Doch der Herr ließ auf ihn treffen, die Schuld von uns allen.
1: Ich sehe dich, Jesus, wie du zum 3. Mal fällst. 2-mal bist du schon gefallen und 2-mal bist du wieder aufgestanden. Deine Erschöpfung und deine Schmerzen sind unermesslich. Du scheinst endgültig besiegt bei diesem 3. und letzten Sturz. Wie oft im täglichen Leben fallen wir? Wir fallen so oft, dass wir nicht mitzählen können, aber wir hoffen jedes Mal, dass es das letzte Mal war. Denn es braucht den Mut der Hoffnung, um gegen das Leid anzukämpfen. Wenn man so oft fällt, brechen die Kräfte schließlich zusammen und alle Hoffnung schwindet. Ich stelle mir vor, Jesus, wie ich dich auf deinem Weg zum Tode begleite. Es ist schwer zu glauben, dass gerade du der Sohn Gottes bist. Manche haben bereits versucht, dir zu helfen, aber inzwischen bist du am Ende. Du bist regungslos, gelähmt und es scheint, dass du nicht mehr weiterkommst. Aber dann sehe ich plötzlich, dass du dich wieder erhebst, deine Beine und deinen Rücken wieder streckst, soweit das mit einem Kreuz auf den Schultern überhaupt möglich ist, und weitergehst. Ja, du gehst auf den Tod zu, aber du willst deinen Weg bis zum Ende gehen. Vielleicht ist es das, was Liebe bedeutet. Was ich verstehe, ist, dass es, egal wie oft wir fallen, immer ein letztes Mal diese vielleicht schlimmste und schrecklichste Prüfung geben wird, in der wir irgendwie die Kraft finden müssen, den Lauf zu vollenden. Für Jesus ist das Ende die Kreuzigung, die Sinnlosigkeit des Todes, die aber einen tieferen Sinn erkennen lässt, ein höheres Ziel, unser aller Erlösung.
0: Ich bitte dich, Herr, gib uns jeden Tag den Mut, auf unserem Weg weiterzugehen. Mache uns empfänglich für dein Geschenk der Hoffnung und der Liebe. Lass uns die Herausforderungen des Lebens angehen, mit derselben Kraft und demselben Glauben, aus dem du in diesen letzten Momenten deines Kreuzweges gelebt hast. Gekreuzigter Herr Jesus Christus, erbarme dich über uns und über die ganze Welt.

0: Zehnte Station. Jesus wird seiner Kleider beraubt. Wir beten dich an, Herr Jesus Christus, und preisen dich.
1: Denn durch dein heiliges Kreuz hast du die Welt erlöst.
0: Aus dem Johannesevangelium. Nachdem die Soldaten Jesus gekreuzigt hatten, nahmen sie seine Kleider und machten vier Teile daraus. Für jeden Soldaten einen Teil und dazu das Untergewand. Das Untergewand war aber ohne Naht, von oben ganz durchgewoben. Gekreuzigter Herr Jesus Christus, erbarme dich über uns und über die ganze Welt. 11. Station. Jesus wird an das Kreuz genagelt. Wir beten dich an, Herr Jesus Christus, und preisen dich.
1: Denn durch dein heiliges Kreuz hast du die Welt erlöst.
0: Aus dem Lukas-Evangelium. Sie kamen an den Ort, der Schädelhöhe heißt. Dort kreuzigten sie ihn und die Verbrecher, den einen rechts von ihm, den anderen links. Jesus aber betete: Vater, vergib ihnen, denn sie wissen nicht, was sie tun.
1: Ich sehe dich, Jesus, aller Dinge beraubt. Sie wollten dich, den Unschuldigen, bestrafen, indem sie dich ans Holz des Kreuzes nageln. Was hätte ich an ihrer Stelle getan? Hätte ich den Mut gehabt, deine Wahrheit, meine Wahrheit zu erkennen? Du hast die Kraft gehabt, die Last eines Kreuzes zu tragen, die Last des dir entgegengebrachten Unglaubens, die Last, für deine unbequemen Worte verurteilt zu werden. Heute können wir mit Kritik kaum umgehen, so als würden kritische Worte nur ausgesprochen, um uns zu verletzen. Du hast dich nicht einmal im Sterben aufhalten lassen. Du hast zutiefst an deine Sendung geglaubt und deinem Vater vertraut. Heute, in der Welt des Internets, sind wir durch das, was im Netz kursiert, so sehr geprägt, dass ich manchmal sogar an meinen eigenen Worten zweifle. Aber deine Worte sind anders. Sie sind stark, trotz deiner Schwäche. Du hast uns vergeben. Du hast keinen Groll gehegt. Du hast uns gelehrt, die andere Wange hinzuhalten. Und du bist noch darüber hinausgegangen, bis zur Ganzhingabe deines Lebens. Ich schaue mich um und sehe Augen, die auf das Display eines Smartphones starren und damit beschäftigt sind, in den sozialen Netzwerken andere auf ihre Fehler festzunageln. Gnadenlos. Ich sehe Menschen, die dort aus den nichtigsten Gründen zornerfüllt ihren Hass herausschreien. Ich schaue auf deine Wunden und mir wird jetzt bewusst, dass ich deine Kraft nicht gehabt hätte. Aber ich sitze hier zu deinen Füßen und auch ich lege alles Zögern ab. Ich erhebe mich vom Boden, um dir ein wenig näher zu sein, wenn es auch nur ein paar Zentimeter sind.
0: Ich bitte dich, Herr, schenke mir einen wachen Geist, damit ich das Gute erkenne. Schenke mir, wenn ich etwas als ungerecht empfinde, den Mut, mich souverän anders zu verhalten. Hilf mir, mich von meinen Ängsten zu befreien, die mich wie Nägel blockieren und mich von dem Leben fernhalten, das du für uns erhofft und das du uns bereitet hast. Gekreuzigter Herr Jesus Christus, erbarme dich über uns und über die ganze Welt. 12. Station. Jesus stirbt am Kreuz. Wir beten dich an, Herr Jesus Christus, und preisen dich.
1: Denn durch dein heiliges Kreuz hast du die Welt erlöst.
0: Aus dem Lukas-Evangelium. Es war schon um die 6. Stunde, als eine Finsternis über das ganze Land hereinbrach, bis zur 9. Stunde. Die Sonne verdunkelte sich, der Vorhang im Tempel riss mitten in zwei, und Jesus rief mit lauter Stimme: Vater, in deine Hände lege ich meinen Geist. Mit diesen Worten hauchte er den Geist aus. Als der Hauptmann sah, was geschehen war, pries er Gott und sagte: Wirklich, dieser Mensch war ein Gerechter.
1: Ich sehe dich, Jesus, und diesmal möchte ich dich eigentlich nicht sehen. Du ringst mit dem Tod. Du warst schön anzusehen, als du zur Menge gesprochen hast, aber jetzt ist alles vorbei. Und ich will das Ende nicht sehen. Zu oft habe ich weggeschaut. Ich habe mich fast schon daran gewöhnt, vor Leid und Tod zu fliehen. Ich habe mich betäubt. Dein Schrei am Kreuz ist laut, herzzerreißend. Wir waren nicht bereit für so viel Qual. Wir sind es nicht und werden es nie sein. Wir fliehen instinktiv und panisch vor Leid und Tod. Wir lassen diese Wirklichkeiten nicht an uns heran und ziehen es vor, woanders hinzuschauen oder die Augen zu verschließen. Du hingegen bleibst dort am Kreuz. Du erwartest uns mit offenen Armen und öffnest uns die Augen. Es ist ein großes Geheimnis, Jesus. Sterbend liebst du uns, von allen verlassen, indem du uns deinen Geist schenkst, den Willen des Vaters erfüllst und dich zurückziehst. Du bleibst am Kreuz, das ist alles. Du versuchst nicht, das Geheimnis des Todes und der Vergänglichkeit aller Dinge zu erklären. Du tust mehr. Du selbst machst dieses Geheimnis an Leib und Seele durch. Ein großes Geheimnis, das uns bis heute hinterfragt und beunruhigt. Es fordert uns heraus, es lädt uns ein, unsere Augen zu öffnen, um deine Liebe auch im Tod, oder besser gesagt, vom Tod her zu erkennen. Gerade dort hast du uns geliebt, hineingestellt in unser ureigenstes, unauslöschliches und unausweichliches Los. Gerade dort begreifen wir, wenn auch noch unvollkommen, deine lebendige und wahrhafte Gegenwart. Danach werden wir immer dürsten, nach deiner Nähe, nach deinem Sein als Gott mit uns.
0: Ich bitte dich, Herr, öffne meine Augen, dass ich dich auch im Leiden erkenne, im Tod, am Ende, das nicht das wirkliche Ende ist. Mit deinem Kreuz rüttle an meiner Gleichgültigkeit, erschüttere meine Erstarrung. Hinterfrage mich stets mit deinem schockierenden Geheimnis, das den Tod überwindet und Leben schenkt. Gekreuzigter Herr Jesus Christus, erbarme dich über uns und über die ganze Welt. 13. Station. Jesus wird vom Kreuz abgenommen und in den Schoß seiner Mutter gelegt. Wir beten dich an, Herr Jesus Christus, und preisen dich.
1: Denn durch dein heiliges Kreuz hast du die Welt erlöst.
0: Aus dem Johannesevangelium. Josef aus Arimathäa war ein Jünger Jesu, aber aus Furcht vor den Juden nur im Verborgenen. Er bat Pilatus, den Leichnam Jesu abnehmen zu dürfen, und Pilatus erlaubte es. Also kam er und nahm den Leichnam ab. Es kam auch Nikodemus, der früher einmal Jesus bei Nacht aufgesucht hatte. Er brachte eine Mischung aus Myrrhe und Aloe, etwa 100 Pfund. Sie nahmen den Leichnam Jesu und wickelten ihn in Leinenbinden, zusammen mit den wohlriechenden Salben, wie es beim jüdischen Begräbnis Sitte ist.
1: Ich sehe dich, Jesus, immer noch dort am Kreuz, einen Menschen von Fleisch und Blut, mit seinen Schwächen und seinen Ängsten. Wie sehr hast du gelitten! Es ist eine unerträgliche Szene, vielleicht gerade auch, weil sie so von Menschlichkeit durchdrungen ist. Das ist das Schlüsselwort, die Chiffre deines von Leid und Erschöpfung gepflasterten Weges. Es ist genau diese Menschlichkeit, die wir in dir oft übersehen und der wir auch in uns selbst und in den anderen zu wenig Beachtung schenken, zu sehr in Beschlag genommen von einem Leben, das aufs Gaspedal drückt, blind und taub für die Schwierigkeiten und Schmerzen anderer Menschen. Ich sehe dich, Jesus. Jetzt bist du nicht mehr dort am Kreuz. Du bist dorthin zurückgekehrt, wo du hergekommen bist, auf dem Schoß der Erde liegend, auf dem Schoß deiner Mutter. Jetzt ist das Leiden vorbei und verschwunden. Dies ist die Stunde des Mitgefühls. Dein lebloser Körper spiegelt noch die Kraft wider, mit der du dein Leid getragen hast. Und in den Augen derer, die noch da sind, spiegelt sich der Sinn wider, den du ihrem Leben gegeben hast. Sie sind bei dir geblieben und werden immer an deiner Seite bleiben, in empfangender und gebender Liebe. Ein neues Leben öffnet sich für dich, für uns, ein neues, himmlisches Leben im Zeichen der Liebe, die allem standhält und auch durch den Tod nicht zerstört wird. Du bist hier, mit uns, in jedem Moment, bei jedem Schritt, in jeder Ungewissheit, in jedem Dunkel. Während sich der Schatten des Grabes über deinen in den Armen der Mutter liegenden Körper breitet, sehe ich dich und ich habe Angst, aber ich verzweifle nicht. Ich vertraue darauf, dass das Licht, dein Licht, wieder leuchten wird.
0: Ich bitte dich, Herr, halte in uns die Hoffnung und den Glauben an deine bedingungslose Liebe immer lebendig. Schenke uns immer einen lebendigen und wachen Blick auf das ewige Heil und lass uns auf unserem Weg Erquickung und Frieden finden. Gekreuzigter Herr Jesus Christus, erbarme dich über uns und über die ganze Welt.

0: 14. Station. Der heilige Leichnam Jesus wird in das Grab gelegt. Wir beten dich an, Herr Jesus Christus, und preisen dich.
1: Denn durch dein heiliges Kreuz hast du die Welt erlöst.
0: Aus dem Johannesevangelium. An dem Ort, wo man ihn gekreuzigt hatte, war ein Garten. Und in dem Garten war ein neues Grab, in dem noch niemand bestattet worden war. Wegen des Rüsttages der Juden und weil das Grab in der Nähe lag, setzten sie Jesus dort bei.
1: Ich sehe dich nicht mehr, Jesus. Jetzt ist es dunkel. Die Hügel werfen lange Schatten und überall auf den Straßen und in den Häusern von Jerusalem wimmelt es von Schabbatlampen. Sie sind wie ein Klopfen an die Tore des verschlossenen und uneinnehmbaren Himmels. Was soll so viel Einsamkeit? Wer kann in einer solchen Nacht schlafen? Die Stadt hallt wieder vom Weinen der Kinder, den Liedern der Mütter, den Patrouillen der Soldaten. Dieser Tag stirbt und nur du bist eingeschlafen. Schläfst du? Und auf welcher Liegestatt? Was für eine Decke verbirgt dich vor der Welt? Von weitem ist Josef von Arimathea deinen Schritten gefolgt und jetzt begleitet er dich auf Zehenspitzen in deinem Schlaf und entzieht dich den Blicken der empörten und bösen Menschen. Ein Laken umhüllt deine Kälte, trocknet das Blut, den Schweiß und die Tränen. Vom Kreuz steig schwerelos herab. Josef nimmt dich auf seine Schultern, aber wie leicht du bist. An dir ist nichts von der Schwere des Todes, des Hasses und des Grolls. Du schläfst, wie damals, als du ins warme Stroh gehüllt warst und ein anderer Josef dich im Arm hielt. Wie es damals keinen Platz für dich gab, so hast du auch jetzt keinen Platz, wo du dein Haupt niederlegen kannst. Auf der Schädelhöhe aber, dem harten Nacken der Welt, gedeiht ein Garten, in den noch nie jemand beigesetzt wurde. Wo bist du hingegangen, Jesus? Wohin bist du hinabgestiegen, wenn nicht in die Tiefe? Wohin, wenn nicht an den noch unversehrten Ort, in die engste Zelle? Du steckst in derselben Schlinge wie wir, in derselben Betrübnis wie wir bist du gefangen. Wie wir bist du auf Erden gewandelt und jetzt nimmst du einen Platz ein unter der Erde, wie wir. Ich möchte gerne weit weglaufen, aber du bist in mir. Ich muss nicht hinausgehen, um nach dir zu suchen, denn du klopfst an meine Tür.
0: Ich bete zu dir, Herr, der du dich nicht in deiner Herrlichkeit gezeigt hast, sondern in der Stille deiner dunklen Nacht. Du, der du nicht auf die Oberfläche achtest, sondern das Verborgene siehst und in die Tiefe gehst. Höre auf unsere Stimme aus der Tiefe. Lass uns, wenn wir müde sind, Ruhe finden in dir. Lass uns in dir unser eigentliches Wesen erkennen und in der Liebe deines schlafenden Antlitzes unsere verlorene Schönheit schauen. Gekreuzigter und auferstandener Herr Jesus Christus, erbarme dich über uns und über die ganze Welt. Liebe Mitbeter bei Radio Horeb, dies war der Kreuzweg nach Betrachtungen von Jugendlichen am Kolosseum zu Rom. In einem ersten Teil betrachteten wir diese Geheimnisse des Kreuzweges. Es verabschieden sich
1: Claudia
0: und Peter Kiesel. Im Namen des Vaters und des Sohnes und des Heiligen Geistes.
1: Amen.
0: Gelobt sei Jesus Christus.
1: In Ewigkeit. Amen.

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1: Vatikan veröffentlicht Programm der Frankreichreise von Leo XIV. Ein Rückblick auf den Assisi-Besuch des Papstes und katholisch Leben nördlich des Polarkreises. Das hören Sie in dieser Sendung. Ich bin Mario Galgano. Herzlich willkommen. Der Vatikan hat heute das Programm der Frankreichreise von Papst Leo XIV. Veröffentlicht. 4 Tage wird Papst Leo Ende September in Frankreich unterwegs sein. Meine Kollegin Christine Seuss weiß mehr darüber. Christine, was fällt dir an diesem Programm besonders auf?
2: Ja, auffällig ist zunächst mal vielleicht die Spannweite der Reise. Der Papst besucht ja mit Paris, Lourdes und Metz 3 Orte, die jeweils für einen ganz eigenen Aspekt stehen, wenn man so sagen will. In Paris geht es um den Dialog mit Staat und Gesellschaft, in Lourdes um das geistliche Leben und die Pilgerkirche und in Metz schließlich um Europa, den Frieden und den interreligiösen Dialog.
1: Beginnen wir mit Paris. Dort stehen gleich am ersten Tag zahlreiche politische Termine an.
2: Ja, genau. Nach dem Empfang trifft Leo direkt Präsident Emmanuel Macron im Élysée-Palast und spricht anschließend vor Vertretern der Politik, der Zivilgesellschaft und des diplomatischen Korps, wie bei Papstreisen ja üblich. Dass er danach auch die UNESCO besucht, zeigt, dass Themen wie Bildung, Kultur und auch internationale Zusammenarbeit ebenfalls eine wichtige Rolle spielen werden. Gleichzeitig ist aber auch hier der pastorale Charakter natürlich deutlich. Am Abend feiert der Papst ja die Vesper in Notre-Dame und trifft im Stade de France tausende Jugendliche zu einer Gebetsvigil.
1: Der 2. Tag beginnt ebenfalls in Paris, bevor er weiter nach Lourdes geht.
2: Ja, und auch da zeigt sich ein klarer Schwerpunkt. Leo XIV. Besucht zunächst die Maison Baquita, ein Zentrum für soziale Begleitung und Integration. Danach begegnet er Mitgliedern der Provinzialsynode, Katechumenen und Neugetauften. Gerade die Erwachsenentaufen haben ja in Frankreich in den vergangenen Jahren stark zugenommen. Darüber haben wir auch schon berichtet. Am Nachmittag feiert der Papst eine große Messe auf der Place de la Concorde, bevor er nach Lourdes weiterfliegt und den Tag mit einem Gebet an der Grotte von Massabielle beendet.
1: Lourdes nimmt im Programm besonders viel Raum ein.
2: Ja, das stimmt. Der Sonntag ist vollständig diesem ja weltberühmten Wallfahrtsort gewidmet. Der Papst trifft zunächst dort die französischen Bischöfe, feiert anschließend die Sonntagsmesse und begegnet später kranken Pilgern und den Mitarbeitern des Pilgerzentrums von Notre-Dame. Außerdem besucht er die Karmelitinnen von Lourdes und nimmt am Abend an der traditionellen Lichterprozession mit dem Rosenkranz teil. Das unterstreiche auch die Bedeutung von Lourdes als Ort des Gebets, der Hoffnung und der Begleitung von Kranken.
1: Zum Abschluss geht es dann nach Metz. Warum gerade dort?
2: Ja, Metz ist natürlich bewusst gewählt. Das dortige Kongresszentrum trägt den Namen Robert Schumanns, eines der Gründerväter Europas und eines überzeugten Katholiken. Genau dort spricht der Papst bei

0: Diese würden dann gegebenenfalls zu einem späteren Zeitpunkt bekannt gegeben, hieß es. Die Begegnung, ähnlich wie ja jene mit Betroffenen während der Spanienreise, wir erinnern uns, hat natürlich in einer Kirche besonderes Gewicht, die, wie ja die französische, vom Missbrauchsskandal auch stark erschüttert wurde und in der in den vergangenen Jahren tiefgreifende Reformen eingeleitet wurden. Der Prozess der Aufarbeitung und Wiedergutmachung ist noch lange nicht vorbei.
1: Zur Reise wurden heute auch das Logo und das Motto vorgestellt. Was steckt dahinter?
0: Ja, das Logo greift die Form eines gotischen Rosettenfensters auf. Natürlich vielleicht auch eine Reminiszenz an den Stephansdom in Metz, an Notre Dame in Paris und verweist damit eben auf die großen Kathedralen Frankreichs, ganz klar. Im Mittelpunkt stehen ein Spitzbogen und das Kreuz als Zeichen der apostolischen und liturgischen Dimension der Reise. Eine Taube mit einem Olivenzweig symbolisiert den Heiligen Geist und den Frieden. Das hatte auch das Presseamt in seiner Erläuterung zu dem Logo nochmal erklärt. Auch die Farbgebung ist demnach natürlich bewusst gewählt. Blau, Weiß und Rot erinnern an Frankreich, während Gelb und Weiß die Farben des Vatikans aufgreifen. Ergänzt werden sie durch Grün als Zeichen der Hoffnung.
1: Soweit Christine Seuss zur Frankreichreise von Papst Leo XIV. Und apropos Leo auf Reisen. Wir schauen noch einmal zurück auf gestern. Da war der Papst nämlich in Assisi. Für uns vor Ort war meine Kollegin Stefanie Stahlhofen.
2: Bei seinem Halbtagsbesuch traf das katholische Kirchenoberhaupt im Kreuzgang des Konvents der Franziskaner bei Santa Maria degli Angeli, auch kurz persönlich Mitglieder der franziskanischen Orden, unter Ausschluss der Öffentlichkeit. Mit dabei der Franziskaner Bruder Andreas Brunner aus der Schweiz. Er lebt aber schon lange im Convento della Porciuncola bei Santa Maria degli Angeli in Assisi.
3: Weil wir dort ein Kloster haben, haben wir auch das große Glück gehabt, dass wir ihm persönlich begegnen könnten. Ein Kloster, in dem übrigens über 60 Brüder wohnen. Und so ist er zu uns gekommen und hat jedem von uns persönlich die Hand gegeben. Das ist schon ein riesengroßes Glück. Auch wenn es nicht das erste Mal gewesen ist, dass ich ihm persönlich begegnen durfte, so ist es doch immer ein großes und schönes Ereignis, für das wir wirklich unglaublich dankbar sind.
2: Auch der deutsche Bruder Thomas Freidel, der im Sacro Convento oben bei der Basilika San Francesco lebt, zieht ein positives Fazit des Besuchs von Papst Leo XIV. In Assisi.
4: Es war eine kurze, aber wie ich denke, doch schöne und stimmungsvolle Feier in der Basilika Santa Maria degli Angeli. Die Messe mit Papst Leo aus Anlass des franziskanischen Jugendtreffens. Die Basilika war natürlich voll und der Platz hat nicht für alle gereicht. Einige haben es draußen mitgefeiert, aber es war doch insgesamt eine familiäre Atmosphäre im Vergleich zu anderen großen Papstgottesdiensten, wie sie in Rom oder anderswo stattfinden. Es freut mich für die Jugendlichen, dass sie den Papst so nah, so familiär und persönlich erleben konnten. Zunächst bei der Begegnung, wo einige Fragen an ihn gestellt wurden und dann bei der Messe.
2: Der deutsche Bruder Thomas Freidel für Radio Vatikan, aus Assisi, Stefanie Stahlhofen.
1: Seit mehr als 10 Jahren wirkt Pater Antonius Sola als Priester in Norwegen. Derzeit als Pfarrer in Narvik, nördlich des Polarkreises. Die katholische Gemeinde zählt rund 500 Mitglieder und ist eine kleine Minderheit in einer überwiegend lutherisch geprägten Region. Unsere Kollegin Christine Seuss sprach mit ihm über Herausforderungen und Chancen. Das Gespräch fand am Rande des Katholikentags im Mai 2026 in Würzburg statt.
5: Ja, ich bin in einer kleinen Pfarrei in Narvik, nördlich des Polarkreises in der Prälatur Tromsø. Das ist die nördlichste Provinz von Norwegen. Wir sind eine kleine Pfarrei mit 500 Katholiken, eine kleine Minderheit in der Gesellschaft. Die meisten Norweger sind Lutheraner. 2% von den Einwohnern sind mittlerweile Katholiken. Unsere Herausforderungen sind einerseits, dass wir eine sehr kleine Gruppe darstellen, die sich hauptsächlich aus Ausländern zusammensetzt. Andererseits auch die Internationalität, Vielsprachigkeit, kulturelle Unterschiede und auch persönliche Hintergründe. Manche kommen

0: Studenten sind nur eine kurze Zeit bei uns. Andere sind wegen einem Arbeitsverhältnis dort gelandet und suchen Kontakt zur Kirche. Dann gibt es auch die einheimischen Katholiken, auf die man auch besonders aufpassen muss, damit sie sich nicht übersehen fühlen, weil man vor allem auf die Neuankömmliche schaut oder auf die kleineren Gruppen schaut. Es gibt vielerlei Herausforderungen und was positiv ist, dass die Menschen sehr offen eingestellt sind und auch bereit sind, Veränderungen mitzutragen, mitzuhelfen in der Bewältigung der Aufgaben und dass sie es sehr schätzen, dass es überhaupt eine katholische Kirche am Ort gibt. Wir feiern im Juni das 50-jährige Jubiläum dieser Kirche. Und das bedeutet schon etwas, dass es so lange eine katholische Kirche in einem Umfeld gibt, das sich in den letzten 50 Jahren sehr, sehr verändert hat.
1: Es wird ja auch viel gesprochen in letzter Zeit vom Phänomen der Erwachsenentaufe, also Menschen, die neu im Erwachsenenalter zur Kirche finden. Ja. Bemerken Sie das im hohen Norden auch?
0: Ja, natürlich. Wir haben zum Beispiel einen Taufkandidaten bekommen, der ging an die Berufsschule und hatte von der Schule her eine Aufgabe bekommen, sich über die katholische Kirche zu informieren. Seine Aufgabe bestand nur darin, einen Nachmittag dort Fragen zu stellen. Das war für ihn so interessant, dass er beschlossen hat, regelmäßig zu kommen. Und er hat den Wunsch geäußert, katholisch zu werden. Er wurde letztes Jahr in der Osternacht getauft. Das war eine große Sensation. Denn seine Familienangehörigen sind alle Lutheraner. Auch seine Freunde, Klassenkameraden haben keinen Kontakt zur katholischen Kirche. Allein aus Interesse und aus Freundschaft sind die dann alle zur Taufe gekommen. Da ist zum Beispiel so eine kleine Kirche dann gefüllt mit Menschen, die gar nicht zur Gemeinde gehören. Und das sind ganz besondere Momente, die die Menschen auch nachdenklich stimmen. Fragen entstehen, Interesse, Gemeinschaft dadurch auch gebaut wird.
1: Was würden Sie denn so mit als eine der größten Herausforderungen jetzt außer der Diaspora-Situation für das Glaubensleben in Ihrem Sprengel nennen?
0: Ja, die größte Herausforderung besteht sicherlich darin, dass die Gläubigen bei der Kirche bleiben. Die säkularen Einflüsse sind so stark, das Berufsleben, das persönliche Fortkommen durch Weiterbildung, durch Studium, durch familiäre Veränderungen, die Einflüsse sind so groß heutzutage, dass leider kirchliche Zugehörigkeit oft in den Hintergrund gedrängt wird. Das Argument, ich gehöre doch zu dieser Kirche, das ist doch meine Heimat, das hört man eigentlich nie. Man muss damit leben, dass Gläubige kommen, dass es aber auch jederzeit passieren kann, dass sie die Wege des Lebens wieder weiterführen, dass sie die Gemeinde wieder verlassen. Und das ist für eine Gemeinde eine große Herausforderung, die ständige Veränderung, die nur oberflächliche Zugehörigkeit der Mitglieder und trotzdem die Begleitung und die Offenheit für diese Menschen zu bewahren.
1: Vielen Dank.
0: Gerne.
2: Und hier noch ein weiterer Teil unserer Sommerserie.
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0: Gleich ist es 16.20 Uhr, Freitagnachmittag bei Radio Horeb, Ihre christliche Stimme in Deutschland. Claudia Kiesel für Sie im Studio Bad Tölz. Sommerzeit ist eindeutig Festivalzeit. Seit gestern und noch bis Sonntag lädt die Jugend 2000 zum Catholic Summer Festival 2026, dem größten katholischen Jugendfestival Deutschlands, in die Gebetsstätte Marienfried nach Pfaffenhofen an der Roth ein. Die Tage stehen unter dem Motto Sound of God und Radio Horeb bringt Ihnen diesen Klang Gottes in inspirierenden Vorträgen und Gebetszeiten über die Radiowellen zu Ihnen nach Hause. Unser Übertragungswagen und ein Team von Redakteuren und Technikern sind live vor Ort und berichten auch gleich um 16.30 Uhr, in wenigen Minuten also wieder aus Marienfried. Und wir dürfen uns mit den Jugendlichen auf ein Zeugnis freuen, das wir dann hören werden. Und wir schließen uns mit den jungen Menschen zusammen, mit den Teilnehmern vom SF, vom Catholic Summer Festival. Ich werde es noch lernen. Die Abkürzung lautet nämlich CSF. Also wir übertragen vom CSF und dort wird dann auch gleich der Rosenkranz gebetet. Und den wollen wir mit den vielen Teilnehmern zusammen beten. Heute Abend sind wir dann wieder ab 19.15 Uhr bei einem abendfüllenden Programm mit dabei beim CSF. Hören vorbereitend auf dem Barmherzigkeitsabend einen Impuls von Jugendpfarrer Roland Kiechle über das Beichtsakrament. Und schon mal auf den morgigen Tag, auf den Samstag geblickt, ein Pontifikalamt mit dem Augsburger Weihbischof Florian Wörner können Sie gerne morgen Nachmittag um 16.15 Uhr mitfeiern. Den Abschluss finden die Tage dann am Sonntag mit einer Nachprimitzmesse des Neupriesters Kaplan Jonas Reismann um 11.30 Uhr hier in unserem Programm bei Radio Horeb.
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1: Uhr und gleich 28 Minuten. 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Dort erreichen Sie hinter den Radiokulissen Seelsorger, mit denen Sie über Ihre Sorgen, Probleme sprechen können. 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Jetzt dann von 16 bis 17 Uhr noch die Radio Horeb Seelsorger-Hotline für Sie geöffnet. 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Und jetzt geht es dann gleich weiter, wieder mit Übertragungen aus Marienfried, aus der Gebetsstätte Nähe Neu-Ulm. Dort findet in diesen Tagen das Catholic Summer Festival der Jugend 2000 statt und meine Kollegen vor Ort werden Sie gleich wieder begrüßen.

0: euch alle um eure Aufmerksamkeit bitte. Wir beginnen gleich mit dem Rosenkranz-Interview. Es wird ein mega spannendes Lebenszeugnis. Ladet euch alle ein, kommt hierher, es ist noch sehr viel Platz. Wenn ihr euch unbedingt weiter unterhalten möchtet mit jemandem, dann tut das bitte jetzt außerhalb des Zeltes, sonst wird es nichts. Nochmal herzliche Einladung, kommt zuhauf, hier ist noch genug Platz für alle.
1: Hier Radio Horeb vom Catholic Summer Festival live der Jugend 2000. Die Jugend 2000, das ist eine katholische Jugendgruppe. Wir sind hier live gerade in Marienfried, das ist in der Nähe von Ulm. Das Catholic Summer Festival, das ist bereits gestern losgegangen, das geht noch bis zum 9. August. Das Motto von diesem Festival, das lautet Sound of God, zu Deutsch Klang Gottes. Wir sind jetzt hier dann gleich. Geht es los mit dem Rosenkranz-Interview mit Anja Kettamer. Die berichtet dann unter anderem davon, wie sie von der katholischen Kirche zur Freikirche und dann wieder zurückkam. Und dann im Anschluss, da gibt es dann tatsächlich einen Rosenkranz, den wir beten mit Betrachtungen. Das ist dann um 17 Uhr. Und wir hören jetzt hier gleich nochmal in die Atmosphäre vor Ort rein.
2: Das ist echt faszinierend, wie das funktioniert. So, alle wieder aufwachen. Wir kommen jetzt zu einem nächsten Highlight. Und zwar geht es um eine Person, um die liebe Anja, die ein bisschen aus ihrem Leben erzählen wird. Mir ist es aufgefallen, das gibt nicht nur ein, zwei, sondern einige Leute hier, die irgendwie so eine Geschichte haben mit, man war mal in der Freikirche und dann ist man irgendwie katholisch geworden und so. Und damit es nicht einfach wie so ein Elefant im Raum steht, dieses ganze Thema, haben wir jetzt ein Interview mit der Anja. Anja, ich darf dich auch gerne auf die Bühne bitten. Schon mal einen Riesenapplaus für Anja. Wir werden jetzt ein bisschen was aus Anjas Leben hören, wie es sich in ihrem Leben gezeigt hat, mit dem, ich will jetzt nicht zu viel spoilern, nicht zu viel vorwegnehmen, mit dem Thema Freikirche, katholisch sein, was ist jetzt das Richtige? Genau. We've got a translator in English. Josef, can you wink, please? Danke. If someone needs a translator, please go to Josef. Ite at Josef, ja. Anja, vielen Dank, dass du da bist. Freut mich sehr, dass du bei diesem heißen Wetter hier zu uns gefunden hast. Ich würde dich bitten, erzähl doch einfach mal, wer bist du, wo kommst du her?
3: Genau, also hi, ich heiße Anja, ich bin 31, ich bin Krankenschwester und wir kriegen ja jetzt in einem Monat das zweite Baby und ich wohne in der Nähe von Landsberg am Lech. Das ist so eine knapp 1,5 Stunden von hier.
2: Genau. Du bist ja nicht irgendwie aus Versehen hier auf dem katholischen Festival gelandet, weil du eigentlich zum evangelikalen Bible Camp wolltest und bist ja bewusst hier. Das heißt, du bist bewusst katholisch, warst es aber nicht immer so. Kannst du mir erzählen, ein bisschen so biografisch, was es damit auf sich hat?
3: Genau, also ich bin tatsächlich wirklich das allererste Mal hier, weil als ich so ja, die Zielgruppe in dem Alter der Zielgruppe war, war ich nicht in der katholischen Kirche. Meine Eltern sind katholisch und ich habe das schon alles mitgemacht. Ich bin aufgewachsen, habe die Kommunion, die Firmung, alles durchlaufen, wie so der Standardkatholik. Es war jetzt nicht mega streng, wir sind auch in die Messe gegangen oder so. Ich glaube, ich war so der Standardfall, der dann nach der Firmung im Normalfall nie wieder erscheint, weil wenn man damit nichts anfangen kann und irgendwie es einen nicht gecatcht hat. Bei mir war es tatsächlich dann so, ich habe mit 12, zu meinem 12. Geburtstag war das, glaube ich, tatsächlich, dass ich mir eine Bibel gewünscht habe, weil ich habe eh mega viel gelesen und ich war schon offen und ich wusste, den lieben Gott, den gibt es schon so ungefähr jetzt, ja. Und irgendwie hat es mich einfach interessiert. Und ich habe angefangen, dann einfach mal die Bibel ein bisschen zu lesen, neben anderen Büchern natürlich auch. Und ich glaube, ich wäre jetzt heute auch, oder ich wäre auf jeden Fall nicht hier. Es war dann damals so ein Ereignis, das war ein bisschen später. Das hört sich immer recht unspektakulär an. Aber ich weiß noch, es gab diesen Moment, ich habe die Bibel gelesen und wusste, was da steht, ist einfach wahr. Das hört sich ja jetzt irgendwie nicht ziemlich krass an, wenn man das ja allgemein sagt, aber das hat mich geflasht und das ging unter die Haut. Ich bin wirklich, ich dachte mir, okay, wenn dieses Buch stimmt, dann hat es wirklich Relevanz für mein Leben und dann werde ich das bis an mein Lebensende lesen. Das war so meine Schlussfolgerung und das war einfach noch diese krasse Präsenz, wo ich wirklich gemerkt habe, es gibt Gott und der heißt Jesus. Ich verstehe noch nicht alles, was da drin ist, aber ich werde einfach mal weiterlesen und genau mein Leben leben. Und dann ging es auch weiter. Dann kam später eben die Firmung. Ich habe das dann auch schon ernst gemeint. Ich war dann auch sonntags, ich habe dann angefangen, wieder mehr auch in die Messe zu gehen, weil ich schon wusste, dass das stimmt und das ist schon Wahrheit. Irgendwie habe ich es nicht ganz zusammengekriegt, weil ich mir gedacht habe, es langweilt mich auch, ich verstehe die Liturgie nicht. Und irgendwie verstehe ich auch nicht den Zusammenhang teilweise zwischen dem in der Bibel. Und ja, es war trotzdem alles recht verstaubt für mich. Mich hat dann später eine gute Freundin eingeladen, die selber in der Freikirche ist, in eine freievangelische Jugend, die halt einmal die Woche Freitagabend ist. Und ich war so, glaube ich, ihr Missionsprojekt, dass sie mich da reinzieht und genau, und weil sie wusste, ich bin tendenziell schon offen. Und ich war dann da und ich war einfach, dass ich mir gedacht habe, ich war einfach fasziniert. Also es war letztlich ein bisschen, es war eigentlich wie hier. Die Leute waren jung, fresh, haben von Jesus geredet. Es war einfach ein cooler Abend. Und man hat laut gebetet. Ich war komplett irritiert, dass es junge Kerle gibt, die sich hinknien und beten und sich dafür nicht schämen oder so. Und ich war so, okay, krass, ich werde mal wiederkommen, auf jeden Fall, genau. Und das war so mein Einstieg. Dann, weil das immer freitagsabends war, bin ich dann länger nicht mehr gekommen, weil ich war dann 16 und dann kam eher die Feierphase, dann hatte ich keine Zeit. Und habe dann aber mit 18 gemerkt, mir fehlt was Essentielles. Und dieses allein daheim Bibel lesen, das ist wichtig und gut. Aber die Tiefe fehlt oder ich komme nicht weiter. Und habe dann angefangen, das heißt Youth with a Mission, YWAM. Das ist eine Organisation, die macht organisiert Bibelschulen und so Jüngerschaftsschulen. Und da ist bei uns in der Nähe sozusagen so eine Base, so eine Gemeinde und da habe ich angefangen zu den Bibelabenden zu gehen, wo auch wieder junge Leute waren aus aller Welt, aus Südamerika, aus Australien und es war einfach cool. Und da ist dann so der Wunsch in mir gekommen, dass ich mir gedacht habe, ich will eher ein Auslandsjahr machen, ich könnte ja noch ein halbes Jahr so eine Jüngerschaftsschule dazu hängen. Und ich will diese krassen Sachen erleben, was diese Missionare erzählen. Und in der katholischen Kirche war ich mittlerweile noch so ein bisschen dann. Aber ich dachte mir, irgendwie die erleben doch alles mit Gott. Die hauen die Storys raus, wo man sich danach denkt, ich will auch das mit Jesus erleben. Und ich weiß nicht, ob unser Dorfpfarrer das tut. Also so, das war halt so mein, genau. Und nachdem ich dann diese Jüngerschaftsschule gemacht habe, ein DTS, vielleicht sagt es auch jemandem was, genau, war für mich die katholische Kirche eigentlich abgeschlossen. Genau.
2: Das heißt, du hattest diesen krassen Kontrast von irgendwie, so hast du es wahrgenommen, verstaubter Gottesdienst in der katholischen Kirche, irgendwie wahrscheinlich nur alte Leute und dann kommst du plötzlich in so eine evangelische Freikirche und erlebst da das komplette Gegenteil und denkst plötzlich, hey, das, was ich an der Bibel gelesen habe, passiert da ja wirklich, oder?
3: Ja, also so war's. Und man redet mit den Leuten und irgendwie denkt man sich, die haben einfach Feuer, denen ist Mission wichtig, die Lieder sind auf Englisch und sind irgendwie fetzig und bei uns hat man immer die drei gleichen Gotteslob-Lieder gesungen, rauf und runter. Also es waren wirklich auch so Sachen, es gab danach Kaffee, es war nett. Also muss man tatsächlich auch sagen, das sind auch so Sachen, wo ich mir dachte, ich fühle mich hier einfach wohl. Und ja, und ich lerne hier Leute kennen, die wirklich auch Jesus von Herzen suchen. Und mehr als jetzt sozusagen in meinem Umfeld damals in der katholischen Kirche, also war das für mich ganz klar. Also das ist sozusagen, wie es die Bibel eigentlich so sagt, ja.
2: Okay, das heißt, du hast da die brennenden jungen Leute kennengelernt aus aller Welt, Missionare, wolltest das gleiche erleben. Und wie ging es dann weiter?
3: Ursprünglich dachte ich immer, ich werde sicher auch ein Missionar in Afrika oder wo auch immer, weil man immer diese Geschichten hört und sich denkt, ich will auch dieses Abenteuer und wenn Gott mich dahin führt. Und habe dann erstmal meine Ausbildungen, also ich habe zwei Ausbildungen gemacht hintereinander und bin dann, es hat mich ein Freund, also von der Freikirche angesprochen und gemeint, es gibt mittlerweile in München wird ein Follow-Me-Kurs starten. Das ist das Pendant zum DTS, also der Jüngerschaftsschule von der Freikirche. Die haben das umgemünzt auf katholisch für die katholische Kirche, also dass dort auch Jüngerschaftsschulen entstehen. Und ob ich nicht Lust habe, dort mitzuhelfen, weil er wusste von irgendwoher, dass ich noch katholisch bin auf dem Papier und hat gemeint, eigentlich wäre es doch super, mach doch diese Schule mit und danach kannst du dort mithelfen und sozusagen vielleicht auch deinen Dienst an die katholische Kirche tun als Missionsprojekt. Und ich dachte mir damals, okay, an sich muss ich sagen, ich wollte mit der Kirche auch nichts mehr zu tun haben, weil ich hatte auch ein bisschen einen, nicht nur ein bisschen, ich hatte auch wirklich einen Groll im Herzen, muss man sagen, weil ich mir gedacht habe, ich habe wirklich Jesus kennengelernt in der Freikirche. Ich habe so viel erlebt und ich wäre offen gewesen. Und weder im Firmenkurs noch irgendwo, ich bin da auch mal zu so einem Hauskreis gegangen, da ging es um das nächste Kerzenbasteln, aber nie jemand hat mir das erzählt. Und ich hatte da wirklich auch einen Groll und dachte mir, also ich gehe gerne dorthin, um sozusagen dort mitzuhelfen, um sozusagen als Missionar für Katholiken, aber ich möchte ansonsten nichts damit zu tun haben, bitte, nur diese Wochenenden. Genau, also ich bete für euch, aber ansonsten bleibe ich weg. Und habe dann selber das Follow Me gemacht, habe dann danach auch selber also mitgeholfen, noch ein paar Staffeln. Und das war dann eigentlich, wo wirklich Jesus mich wieder ziemlich deutlich zurück auch in die Kirche geführt hat, während dieser Zeit. Ja.
2: Das heißt, du warst dann beim Follow Me und es ist ja schon klar katholisch ausgerichtet. Das heißt, du bist da wahrscheinlich, wenn du vorher sozusagen dein Herz der Freikirche geschenkt hast, waren da sicher Sachen dabei, die dich irgendwie gestört haben, oder? So diese klassischen, harten, katholischen Brocken.
3: Ich habe zum Beispiel kein Gegrüßet seist du Maria gebetet. Also ich habe an den Messen teilgenommen. Ich wusste auch, ich darf nicht zur Kommunion vorgehen. Ich habe mich halt segnen lassen, genau. Und ich habe auch so die Gebete, wo ich also dabei war. Also ich war schon offen, weil ich kannte es ja auch von damals. Und ich habe auch gemerkt, die Leute, die haben schon Jesus irgendwie im Herzen und meinen das so. Aber jetzt so ein Gegrüßet seist du Maria, das hätte ich nicht mitgegeben. Also da habe ich ausgesetzt.
2: Und wie hast du dich dem Ganzen wieder angenähert? Also wir sind jetzt gerade an dem Punkt, wo du quasi das Follow Me gemacht hast, dann einsteigst als Helferin und bist quasi eigentlich total intensiv konfrontiert mit der katholischen Auslegung des Christentums.
3: Also ich muss auch sagen, der allerersten Staffel, wo ich selber mitgemacht habe, da war ich schon sehr oft hart irritiert und habe mich unwohl gefühlt, muss ich auch wirklich sagen, oder einfach fehl am Platz, so kann man sagen. Die Leute waren nett, aber ich habe mich vollkommen fehl am Platz gefühlt und dachte mir, okay, die Basics glauben wir schon gleich, aber bei ganz vielen Sachen bin ich einfach raus. Und ich will euch jetzt nicht vom Kopf stoßen und eine Diskussion anfangen, aber ja, keine Ahnung. Und es war dann eigentlich, dass ich zwei ganz einschneidende Erlebnisse hatte. Einmal bei der Beichte. Ich bin auch, also dann auch beichten gegangen. weil ich das einerseits ja von früher auch noch kannte. Also es war nicht komplett fremd, ich bin ja so aufgewachsen. Und dachte mir auch, Mai, es macht ja jetzt eigentlich keinen Unterschied. In der Freikirche wird dir genauso gepredigt, du sollst Jesus von Herzen deine Sünden bekennen und bereuen und das tun, halt ohne Priester, so ungefähr. Und ich dachte mir, ich mache auch das Programm mit und ich gehe auf jeden Fall auch beichten. Genau, aber es hat jetzt für mich persönlich keinen Unterschied gemacht, dass da der Priester sitzt, weil ich mir dachte, das mache ich daheim eigentlich genauso. Aber okay, dann machen wir es dort auch. Und da war, genau, also das erste war die Beichte, das wirklich, es war eine Sache, die habe ich jahrelang mit mir rumgetragen und auch immer wieder Jesus gebracht, dass er wirklich, er das einfach wegnimmt und alles und es war nie. Und ich habe das dann damals, genau auch bei dem Follow Me, bei der Follow Me Beichte, da habe ich mir auch, ja, mal wieder rein damit, wieder beichten, wie immer, so ungefähr. Und es war wirklich, dass der Priester hat dann, damals zu mir dann auch noch explizit gesagt, okay, jetzt ändern Sie mal Ihre Wortwahl und das ist jetzt wirklich vorbei, Sie sind frei. Oder du bist frei, genau, man hat sich nicht gesiezt. Aber, und ich war so, okay, vielen Dank für die netten Worte, so ungefähr. Ich war so, ja, passt. Und es war wirklich, ich bin rausgegangen und es war, glaube ich, nach über 7, 8 Jahren, und ich war wirklich, dass ich mir gedacht habe, krass, ich bin geheilt. Es ist einfach weg. Und das hat mir tatsächlich sehr stark zu denken gegeben, weil ich mir gedacht habe, ich habe davor, also es war ein Unterschied. Und es war jetzt nicht, dass ich davor das nie von Herzen gebeichtet hätte. Also das war, ich habe das davor auch ernst gemeint. Aber es war wirklich ein Unterschied mit diesem Sakrament der Beichte. Und das hat mich tatsächlich, ja, das hat mir sehr zu denken gegeben, weil ich mir gedacht habe, wow, das war jetzt gerade sehr deutlich. Okay, ich denke mal drüber nach, aber genau, und werde vielleicht auch wirklich öfter gehen, das habe ich dann auch gemacht, weil ich mir dachte, dann mache ich halt das, anscheinend macht das Sinn. Und das Zweite war mit der Eucharistie, irgendwie von der Eucharistie her, das, also der Unterschied, also bei mir damals in der Gemeinde, es gab das Abendmahl, wo du auch dann wird, naja, teilweise wird ein Cracker ausgeteilt. Also, und die Leute machen das aber auch andächtig. Aber es ist ein Symbol. Es ist einfach nur ein Abendmahl. Und ich hab mich mit der Eucharistie davor einfach nie beschäftigt, weil das dann kein Thema ist. Das, ja, ich weiß nicht. Und habe dann aber auch ein bisschen angefangen, auch durch das Follow Me mit so Hostienwunder, und war da eher so ein bisschen verhalten. Aber ich habe schon geglaubt, dass es das gibt. Also es war jetzt nie, und es war dann eigentlich, dass ich, das war tatsächlich zweimal, einmal sogar schon vor dem Follow Me, damals war ich wirklich noch, ja, recht klein, so, oder um die Firmenzeit, dass ich die Kommunion geholt habe und ich hatte diesen Blutgeschmack im Mund. Und ich weiß noch, am Anfang, ich habe gar nicht, also ich, weiß noch, ich saß auf der Bank oder bin zurückgegangen und dachte mir, ich habe mir gerade ganz krass auf die Lippe gebissen und war so, oh Mist, ich habe kein Taschentuch oder so. Und es war Winter und ich denke mir, oh nein, wahrscheinlich wird das gerade meine ganze Jacke. Und dann weiß ich noch, ich habe halt dann so ein bisschen rumgetastet und war so, keine Ahnung, ich habe eigentlich gar nicht zugebissen. Ich habe ja, also man kaut die ja jetzt da nicht wie so ein Sandwich. Und irgendwie, aber man denkt sich halt erstmal so, oh Mist, irgendwie. Und dann weiß ich noch, ich war sehr irritiert und war so, okay, ist das jetzt wirklich das? Und es war dann tatsächlich später noch einmal. Und da war es dann wirklich, wo ich gemerkt habe, dann kam wirklich diese Ehrfurcht, weil ich mir gedacht habe, krass, also ich habe das jetzt nicht komplett angezweifelt, und aber ja, das ist schon eine Nummer, wenn das wirklich Jesus Leib ist und Blut eben. Genau, ich muss auch tatsächlich sagen, ich weiß gar nicht, ob ich es nochmal erleben will. Es ist wirklich, weil es auch irgendwie sehr schräg ist. Aber es war ein Wunder, man muss es echt sagen. Und genau, und dann war ich, dass ich mich reingefuchst habe, weil die große Frage zwischen Freikirche und katholischer Kirche ist immer, ist das, was die katholische macht, Kirche macht, stimmt es mit der Bibel überein? Und genau, und vieles ist halt einfach auch Tradition, aber man kann es auch gut mit der Bibel begründen. Das Problem ist, dass in so Diskussionen, also das war auch bei Follow Me in der katholischen Kirche, du hast so viel Literatur, du kannst Heiligenbiografien lesen. Wenn ich dann gefragt habe, wieso macht ihr eine Marienverehrung, auf welche Bibelstelle bezieht ihr das, dann schauen mich alle an, keine Ahnung. Und dann dachte ich mir, die Katholiken lesen nicht mal die Bibel, um Gottes Willen. Das ist das Basic-Buch und nicht mal das kennst du. Und ja, das sind oft so diese Missverständnisse. Ja.
2: Okay, das heißt, Gott hat dir eigentlich zweimal gezeigt, dass da vielleicht etwas dran sein könnte an dem, was Katholiken glauben. Du hast einmal die Erfahrung mit der Beichte gemacht und mit der Eucharistie. Und du hast es ja nicht irgendwie in einem Buch gelesen, sondern du hast es erfahren und hast dich daraufhin sozusagen intellektuell dann auch auf die Suche gemacht. Oder?
3: Ja, weil man muss echt dazu sagen, ich wollte nicht in die katholische Kirche zurück. Ich habe mich mega wohl gefühlt. Und es war dann wirklich so, dass ich mir gedacht habe, okay, ich befasse mich jetzt da wirklich bewusst damit und schaue, ob das alles, die Eucharistie, wie ist das in der Bibel, Johannes 5 und so Sachen, ob das wirklich übereinstimmt und wenn es überein und wenn das tatsächlich die Wahrheit ist. Weil ich habe da, genau, weil ich wusste damals, was ich erlebt habe, da mit 13 oder 12, die Bibel stimmt. Und wenn die katholische Kirche die biblische Kirche ist von Anfang an, dann muss ich wieder zurück, so ungefähr. Und es war dann, es hat dann schon ein bisschen gebraucht, also vielleicht so ein Jahr später oder halbes, ja, aber auf jeden Fall eine Zeit lang, saß ich dann damals sozusagen bei uns im Gottesdienst in der Gemeinde, in der Freikirche und hatte mich da eigentlich schon viel damit befasst und wusste, Jesus ist in der Eucharistie, Jesus ist in den Sakramenten, also das ist alles, das hat echt Hand und Fuß. Und das war Januar und ich saß da und ich wusste auch von einem Moment auf den anderen, ab nächster Woche sitzt du wieder in der Messe bei dir im Dorf, wo du herkommst und nicht mehr hier in dem freikirchlichen Gottesdienst. Und ich muss tatsächlich sagen, ich war erstmal so geschockt, dass ich fast geweint hätte. Ich gedacht habe, ich fühle mich so wohl hier bei uns im Dorf. Es ist, ich kenne niemanden, es sind keine jungen Leute da, es ist kalt. Und hier sind meine Freunde, hier ist die Gemeinschaft. Also das war auch ein bisschen, also ich habe mich tatsächlich, muss ich wirklich sagen, ich habe mich nicht komplett gefreut. Auf der anderen Seite war ich so, ja, es stimmt, wenn Jesus da ist und wenn er gewandelt wird, dann bin ich auch da. Dann hocke ich mich rein und ich bin da, es passt. Aber es war ein, ja, auch ein tränendes, bequemes Auge dabei, das gerne.
2: Also ist nicht immer alles so happy-clappy, wunderbar, sondern du hast erkannt, Christus ist da und dann in Treue zu ihm will ich auch da sein.
3: Ja, ich muss sagen, sonst wäre ich, wär ich nicht gewechselt sozusagen.
2: Okay, wir sind ja im Rosenkranz-Interview. Wir haben uns ja vorher schon mal unterhalten und ich weiß, was jetzt kommt. Welche Rolle spielt der Rosenkranz in deinem Leben?
3: Genau, also mittlerweile eine sehr große. Davon, dass ich früher genau nicht mal mitgebetet hätte, das Ave Maria. Und zwar ist es eigentlich so passiert, parallel, würde ich mal sagen, als ich immer tiefer in den Glauben gekommen bin, also in der Freikirche, ist meine Mama auch, würde ich mal sagen, auch immer tiefer in den Glauben gekommen, in der katholischen Kirche. Und es war so, dass ich wusste, meine Mama betet für meine Tante, also für ihre Schwester, schon seit Jahren den Rosenkranz. Und also allgemein, aber vor allem auch wirklich den Rosenkranz, dass sie Jesus begegnet und sich bekehrt. Das war ja ein ganz großes Anliegen. Und meine Tante war halt irgendwo ein bisschen Yoga hier, ein bisschen Meditation da, aber letztlich, also so der Klassiker und der liebe Gott ist auch dabei, aber das Universum halt auch. Genau, also es war wirklich, dass ich mir gedacht habe, das wäre wirklich ein Wunder, wenn das jemals anschlägt, dieses Gebet, weil sie so weit weg ist. Und es war dann so, dass bei meiner Tante innerhalb, also sie hat eine Krebsdiagnose gekriegt und ist innerhalb von 6 Monaten dann gestorben. Das war ganz, also schnell und krass auch, weil auch einfach niemand damit gerechnet hat. Die war 50, das war, und stand mitten im Leben, sportlich, topfit. Und es war dann so, dass eigentlich meine Mama ihr dann auch ans Herz gelegt hat, hey, mach noch eine Lebensbeichte und du hast doch eh nichts zu verlieren, tu's doch einfach. Und da dann immer noch weiter ein bisschen gepusht hat. Und sie war dann auch so, ja stimmt, ich habe wirklich nichts mehr zu verlieren, gar nichts mehr. Und hat es gemacht und hat sich, und hat dann, ich glaube, es war der nächste Tag, kam eine WhatsApp, wo sie geschrieben hat, ihr ist in der Nacht Jesus begegnet. Sie hat 1,5 Stunden mit ihm geredet und meine Mama hat mir die Nachricht gezeigt und wir waren beide so, wie gesagt, verarscht sie uns jetzt gerade, dass sie das jetzt als Lächerliche oder irgendwie so, aber die ist so, ich weiß es nicht genau. Also es hat einfach nicht zu meiner Tante gepasst, überhaupt nicht. Und sie hat danach gefragt und alles und es war wirklich so, sie hat diese Lebensbeichte gemacht und danach ist ihr Jesus begegnet und es war, ich weiß nicht, es gibt oft diese Bücher, ein Muslim vom Islam zum Christentum, wo dann immer in den Träumen also dem jeweiligen Muslim Jesus erscheint und dann schreiben die da ein Buch und es ist toll zum Lesen. Und es war genau so, nur halt bei meiner Tante. Und ich war wirklich geflasht, weil ich mir auch gedacht habe, okay, das ist tatsächlich ein krasses Wunder und das ist das Gebet von meiner Mama gewesen, und zwar das Rosenkranzgebet, das sie seit Jahren gemacht hat. Und ich habe schon auch hier und da für meine Tante gebetet, aber ich war wirklich, dass ich sage, das ist nicht mein Verdienst. Also ist natürlich nie ein Verdienst, aber und da war so wirklich dieser finale Wendepunkt, dass ich mir gedacht habe, wenn das, also das Ausmaß ist, was du mit dem Rosenkranz auch erreichen kannst, was der bewirken kann, wie kraftvoll der ist, dann möchte ich das auch. Und dann will ich nicht sozusagen in meinem lauen Gebet dahin dudeln, sondern dann will ich mich zusammenreißen und das auch so machen. Sowas möchte ich auch erleben. Oder bei anderen Leuten. Genau. Und das war, ja, das war eigentlich dieser Wendepunkt, wo ich dann wirklich gesagt habe, okay, ich werde jetzt auch schauen, dass ich jeden Tag den Rosenkranz bete.
2: Krass. Okay, das heißt, deine Tante hat sich dann quasi, sie hat euch nicht nur verarscht, sondern
3: nein,
2: sie hat sich
3: nein.
2: wirklich bekehrt, ja. Wie ist Jesus erschienen.
3: Ja, und sie hat mit ihm gesprochen. Also, und das Krasse war sogar ihre Wortwahl, was sie gesagt hat. Also das waren nicht ihre Worte, das waren, ich weiß nicht, wer von euch schon mal so ältere Heiligenbiografien gelesen hat, wo man dann sagt, und das war diese Wortwahl. Sie hat plötzlich Worte benutzt, dass sie gemeint hat, Mai, es, sie weiß, dass viele Seelen für sie beten. Und ich war so, seit wann benutzt du das Wort Seele? Also halt, du würdest halt sagen, die Menschen, die Leute. Und also und das waren ganz viel so Sachen. Sie hat sich dann eben die Kommunion ins Krankenhaus bringen lassen. Sie konnte gar nicht mehr, also sie ist auch, glaube ich, nie mehr in eine Messe gegangen, weil das wäre gar nicht mehr möglich gewesen. Ja, aber das war tatsächlich, also für unsere ganze Family, wir waren alles so, oh mein Gott, was ist passiert? Ja.
2: Vielen Dank für dein Zeugnis. Vielen Dank für deine ehrlichen Worte. Eine letzte Frage. Wir gehen jetzt gleich zum Rosenkranz rüber. Und ihr habt gehört, was der Rosenkranz bewirken kann. Was hast du für einen Tipp an uns hier, an alle Teilnehmer zum Rosenkranzgebet?
3: Ich würde mal ganz praktisch vielleicht sagen, dass man vielleicht mal klein anfangen sollte. Es gibt auch kurze Rosenkränze, weil es die 25 Minuten lange einen abschrecken. Aber dass man sich, also es ist schon manchmal zart, ich bete ihm beim Autofahren oder versuche das wirklich auch regelmäßig irgendwie reinzuschieben in den Tag. Aber dass man sich bewusst macht, warum mache ich es? Und es bringt einfach eine krasse Frucht, das muss man echt sagen. Und ich finde, es gibt dieses Gleichnis in Matthäus, wo der Seemann rausgeht und die, das Saatgut auf die verschiedenen Böden aussieht. Und dann fällt es einmal auf den Stein, aufs Pflaster und wird direkt weg. Bei dem anderen Mal auf die Erde und geht ein bisschen auf. Aber das Unkraut kommt, das Alltagsunkraut sozusagen, kommt auf dem Acker und verdichtet es. Und beim letzten bringt es Frucht. Und ich finde, das ist eigentlich recht praktisch, dass man sagt, oder verbildlicht es recht gut, dass ich mir denke, es ist je nachdem, was ich gieße. Gieße ich das Unkraut in meinem Leben oder gieße ich diese Saat vom Evangelium und von Jesus? Und Maria kann mich tatsächlich noch mal schneller zu Jesus führen als, also es ist kein Umweg, wie ich immer gedacht habe. Und ja, und ich finde, dass man vielleicht nur kurz sich überlegt, was möchte ich gießen, weil es gibt nichts dazwischen. Es gibt nur das Unkraut oder das, und man kann sich und man entscheidet sich jeden Tag neu dafür, was man investiert.
2: Also, ihr habt es gehört. Herzliche Einladung. Es wird alle gemeinsam zu Gärtnern werden. Nicht das Unkraut gießen, sondern den Weizen in unserem Leben. Vielleicht bist du schon Rosenkranz-Profi und denkst dir, yes, jetzt beten wir den Rosenkranz. Vielleicht hast du es noch nie gemacht, dann herzliche Einladung, lass dich einfach mal drauf ein. Es ist echt ein super starkes Gebet, es ist eine großartige Form, wo Maria uns an die Hand nimmt und zu Jesus führt, dass wir mit der Mutter auf den Sohn blicken. Und das hat nochmal krasses Potenzial, da unser Herz zu berühren. Ich habe hier, es geht auf Radio Horebs Nacken, also dürft ihr Radio Horeb von Herzen danken, wenn ihr hier was mitnehmen wollt. So haben wir hier so Kärtchen, auf denen ziemlich stilvoll die Rosenkranzgebete abgedruckt sind. Wir haben sehr viele von denen. Also wenn es euch interessiert, herzliche Einladung, dürft hier vorne eins mitnehmen. Ansonsten, liebe Anja, vielen, vielen Dank für deine Zeit, für deine ehrlichen, ermutternden Worte. Ich würde sagen, die hat sich einen fetten Applaus verdient, oder? Applaus.

0: Wir sind perfekt in der Zeit. Ihr wart pünktlich hier. Gleich sind wir alle pünktlich drüben. Ich würde euch bitten, alle aufstehen und rübergehen zum
1: Rosenkranz. Wie Sie gehört haben, geht es hier gleich weiter nach diesem Rosenkranz-Interview mit Anja Kettemer, die von ihrer Erfahrung, von ihrem Erlebnis, von der katholischen Kirche zur Freikirche, wieder zurück zur katholischen Kirche und auch welche Rolle die Erfahrung im Bereich mit der Beichte, mit der Eucharistie, aber eben auch mit einem persönlichen Erlebnis mit dem Rosenkranz gespielt hat dabei. Wie gesagt, es wird gleich weitergehen mit dem tatsächlichen Rosenkranz. Das wird dann in wenigen Minuten der Fall sein. Wir sind hier weiterhin live für Sie aus Marienfried vom Catholic Summer Festival der Jugend 2000. Das ist eine katholische Jugendgruppe. Und dieses Catholic Summer Festival, das geht noch bis zum 9. August, also bis zum Sonntag. Und wir begleiten Sie dort die ganze Zeit und immer wieder. Und jetzt hören wir gleich ein Lied.

0: Wir sind hier live beim Catholic Summer Festival der Jugend 2000 in Marienfried. Wir beten jetzt dann gleich den Rosenkranz mit Betrachtungen. Wir haben gerade davor noch ein Interview gehört, ein Rosenkranz-Interview. Und wir hören jetzt gleich live hier rein.
1: Einfach trotzdem loslassen. In diesem Gebet, da nehmen wir uns einfach eine Zeit und sagen zu Maria, sorge du. Und du darfst einfach wissen, sie trägt dich in deinen Anliegen wie ein Kind und du musst dich um nichts mehr sorgen, weil sie als Mutter dafür sorgt. Und du darfst dir echt sicher sein, dass sie das ernst nimmt und sich um dich kümmert. Sie wird dich tragen und halten und auch Gott hinhalten und sie wird dir die Gnade schenken, die sie als Mutter geben kann. Wir werden jetzt jedes Gesetz mit einer gemeinsamen Betrachtung beginnen, also in die Szene reingehen. Dann werden wir einfach kurz auch ein Gebet an Jesus richten und dann werden wir uns eine kurze Stille nehmen, wo wir auch dahin hören, ob Gott uns was zuspricht oder ob uns was erkennen lässt. Und selbst wenn du nichts vernimmst, dann ist es einfach eine Einladung von Gott, dass du dich ganz in ihn fallen lassen darfst, dass du einfach ihm vertrauen darfst, dass er dich hält und dass er sorgt. Sei jetzt gerne offen für eine Zeit, wo er dich beschenkt und wo du seinem Herzen näher kommst. Wir beginnen im Namen des Vaters und des Sohnes und des Heiligen Geistes. Amen. Ich glaube an Gott, den Vater, den Allmächtigen, den Schöpfer des Himmels und der Erde und an Jesus Christus, seinen eingeborenen Sohn, unseren Herrn. Empfangen durch den Heiligen Geist, geboren von der Jungfrau Maria, gelitten unter Pontius Pilatus, gekreuzigt, gestorben und begraben, hinabgestiegen in das Reich des Todes, am dritten Tage auferstanden von den Toten, aufgefahren in den Himmel. Er sitzt zur Rechten Gottes, des allmächtigen Vaters. Von dort wird er kommen, zu richten die Lebenden und die Toten. Ich glaube an den Heiligen Geist, die heilige katholische Kirche, Gemeinschaft der Heiligen, Vergebung der Sünden, Auferstehung der Toten und das ewige Leben. Amen. Vater unser im Himmel, geheiligt werde dein Name, dein Reich komme, dein Wille geschehe, wie im Himmel, so auf Erden.
2: Unser tägliches Brot gib uns heute und vergib uns unsere Schuld, wie auch wir vergeben unseren Schuldigern. Und führe uns nicht in Versuchung, sondern erlöse uns von den Bösen.
1: Gegrüßet seist du, Maria, voll der Gnade, der Herr ist mit dir. Du bist gebenedeit unter den Frauen und gebenedeit ist die Frucht deines Leibes, Jesus, der in uns den Glauben vermehre.
2: Heilige Maria, Mutter Gottes, bitte für uns Sünder, jetzt und in der Stunde unseres Todes. Amen.
1: Gegrüßet seist du, Maria, voll der Gnade, der Herr ist mit dir. Du bist gebenedeit unter den Frauen und gebenedeit ist die Frucht deines Leibes, Jesus, der in uns die Hoffnung stärke.
2: Heilige Maria, Mutter Gottes, bitte für uns Sünder, jetzt und in der Stunde unseres Todes. Amen.
1: Gegrüßet seist du, Maria, voll der Gnade, der Herr ist mit dir. Du bist gebenedeit unter den Frauen, und gebenedeit ist die Frucht deines Leibes, Jesus, der in uns die Liebe entzündet.

0: Jesus,
1: der für uns Blut geschwitzt hat. Jesus, am Ende deines irdischen Lebens erfüllst du deine Sendung. Du bist einer von uns geworden, um uns zurückzuführen zum Vater. Zwischen der Menschheit und ihm war ein unüberbrückbarer Graben, verursacht durch die Sünde der ganzen Welt, verursacht durch das Nein zu Gott und das Böse, das wir wählen. Die Wiedergutmachung hat einen Preis, den nicht wir bezahlen. Du bezahlst ihn, freiwillig und gerne. Denn du weißt, was auf dem Spiel steht. Ich. Ein qualvoller Leidensweg droht dir. Tiefste Bedrängnis und seelische Not lassen dich Blut schwitzen. Jesus, du kennst Angst, Todesangst und Ohnmacht. Du kennst auch meine Ängste, alles, wo ich keinen Weg sehe, wo meine Hoffnung längst begraben ist. Jesus, lass mich jetzt bei dir sein, dort im Garten Gethsemane, wo auch dich die Angst nahezu erdrückt hat. Und lass mich dort in deinem Blick stehen.

Wir hören gerade hier den Rosenkranz vom Catholic Summer Festival der Jugend 2000. Bei diesem Rosenkranz gibt es nach jeder Betrachtung etwa 2 Minuten Stille, die mit Synthesizer unterlegt sind.

0: Vater unser im Himmel, geheiligt werde dein Name, dein Reich komme, dein Wille geschehe, wie im Himmel so auf Erden. Gegrüßet seist du, Maria, voll der Gnade, der Herr ist mit dir. Du bist gebenedeit unter den Frauen, und gebenedeit ist die Frucht deines Leibes, Jesus, der für uns Blut geschwitzt hat.
1: Heilige Maria, Mutter Gottes, bitte für uns Sünder, jetzt und in der Stunde unseres Todes. Amen.
0: Gegrüßet seist du, Maria, voll der Gnade, der Herr ist mit dir. Du bist gebenedeit unter den Frauen, und gebenedeit ist die Frucht deines Leibes, Jesus, der für uns Blut geschwitzt hat.
1: Heilige Maria, Mutter Gottes, bitte für uns Sünder, jetzt und in der Stunde unseres Todes. Amen.
0: Gegrüßet seist du, Maria, voll der Gnade, der Herr ist mit dir. Du bist gebenedeit unter den Frauen, und gebenedeit ist die Frucht deines Leibes, Jesus, der für uns Blut geschwitzt hat.
1: Heilige Maria, bitte für uns Sünder, jetzt und in der Stunde unseres Todes. Amen.
0: Gegrüßet seist du, Maria, voll der Gnade, der Herr ist mit dir. Du bist gebenedeit unter den Frauen, und gebenedeit ist die Frucht deines Leibes, Jesus, der für uns Blut geschwitzt hat.
1: Heilige Maria, Mutter Gottes, bitte für uns Sünder, jetzt und in der Stunde unseres Todes. Amen.
0: Gegrüßet seist du, Maria, voll der Gnade, der Herr ist mit dir. Du bist gebenedeit unter den Frauen, und gebenedeit ist die Frucht deines Leibes, Jesus, der für uns Blut geschwitzt hat.
1: Heilige Maria, Mutter Gottes, bitte für uns Sünder, jetzt und in der Stunde unseres Todes. Amen.
0: Gegrüßet seist du, Maria, voll der Gnade, der Herr ist mit dir. Du bist gebenedeit unter den Frauen, und gebenedeit ist die Frucht deines Leibes, Jesus, der für uns Blut geschwitzt hat. Gegrüßet seist du, Maria, voll der Gnade, der Herr ist mit dir. Du bist gebenedeit unter den Frauen, und gebenedeit ist die Frucht deines Leibes, Jesus, der für uns Blut geschwitzt hat.
1: Heilige Maria, Mutter Gottes, bitte für uns Sünder, jetzt und in der Stunde unseres Todes. Amen.
0: Gegrüßet seist du, Maria, voll der Gnade, der Herr ist mit dir. Du bist gebenedeit unter den Frauen, und gebenedeit ist die Frucht deines Leibes, Jesus, der für uns Blut geschwitzt hat.
1: Heilige Maria, Mutter Gottes, bitte für uns Sünder, jetzt und in der Stunde unseres Todes. Amen.
0: Gegrüßet seist du, Maria, voll der Gnade, der Herr ist mit dir. Du bist gebenedeit unter den Frauen, und gebenedeit ist die Frucht deines Leibes, Jesus, der für uns Blut geschwitzt hat.
1: Heilige Maria, Mutter Gottes, bitte für uns Sünder, jetzt und in der Stunde unseres Todes. Amen.
0: Gegrüßet seist du, Maria, voll der Gnade, der Herr ist mit dir. Du bist gebenedeit unter den Frauen, und gebenedeit ist die Frucht deines Leibes, Jesus, der für uns Blut geschwitzt hat.
1: Heilige Maria, Mutter Gottes, bitte für uns Sünder, jetzt und in der Stunde unseres Todes. Amen.

mein Jesus, verzeih uns unsere Sünden. Bewahre uns vor dem Feuer der Hölle. Führe alle Seelen in den Himmel, besonders jene, die deiner Barmherzigkeit am meisten bedürfen. Jesus, der für uns gegeißelt worden ist. Jesus, du wirst gefangen genommen und vor den Richter geführt. Falsche Anschuldigungen, Lügen, Neid, Hass sind der Schrei, der dich letztlich zur Geißelsäule führt. Die Geißelwerkzeuge zerfetzen dich. Keine Stelle bleibt heil. Dein Anblick erweckt Schauern und Schrecken. Jesus, dein Leib musste Entsetzliches erleiden. Was aber hat deine Seele erlitten? So viel Bosheit, Erniedrigung und puren Hass. Du kennst die Wunde der Ablehnung. Ich bin nicht gewollt. Ich bin nicht liebenswert. Ich gehöre nicht dazu. Ich bin falsch. Du selbst warst konfrontiert mit Menschen, die dir wünschten, ich will, dass du qualvoll stirbst. Jesus, heute bringe ich dir alles, wo ich Ablehnung in meinem Leben erfahren habe. Ich bringe dir auch alles, wo mein Herz über andere urteilt, sie abwertet und sie durch mich Geringschätzung erleiden. Jesus, nimm in deinem Leiden all unsere Schwäche auf. Sprich du mir meine Würde neu zu und zeige mir, wie du die Menschen siehst, mit denen ich mir schwer tue.

Der schmerzhafte Rosenkranz hier vom Catholic Summer Festival der Jugend 2000, einer katholischen Jugendgruppe. Wir hören gerade, bevor es dann gleich weitergeht, noch einen Moment der Stille.

0: Gegrüßet seist du, Maria, voll der Gnade, der Herr ist mit dir. Du bist gebenedeit unter den Frauen, und gebenedeit ist die Frucht deines Leibes, Jesus, der für uns gegeißelt worden ist.
1: Heilige Maria, Mutter Gottes, bitte für uns Sünder, jetzt und in der Stunde unseres Todes. Amen.
0: Gegrüßet seist du, Maria, voll der Gnade, der Herr ist mit dir. Du bist gebenedeit unter den Frauen, und gebenedeit ist die Frucht deines Leibes, Jesus, der für uns gegeißelt worden ist.
1: Heilige Maria, Mutter Gottes, bitte für uns Sünder, jetzt und in der Stunde unseres Todes. Amen.
0: Gegrüßet seist du, Maria, voll der Gnade, der Herr ist mit dir. Du bist gebenedeit unter den Frauen, und gebenedeit ist die Frucht deines Leibes, Jesus, der für uns gegeißelt worden ist.
1: Heilige Maria, Mutter Gottes, bitte für uns Sünder, jetzt und in der Stunde unseres Todes. Amen.
0: Gegrüßet seist du, Maria, voll der Gnade, der Herr ist mit dir. Du bist gebenedeit unter den Frauen, und gebenedeit ist die Frucht deines Leibes, Jesus, der für uns gegeißelt worden ist.
1: Heilige Maria, Mutter Gottes, bitte für uns Sünder, jetzt und in der Stunde unseres Todes. Amen.
0: Gegrüßet seist du, Maria, voll der Gnade, der Herr ist mit dir. Du bist gebenedeit unter den Frauen, und gebenedeit ist die Frucht deines Leibes, Jesus, der für uns gegeißelt worden ist.
1: Heilige Maria, Mutter Gottes, bitte für uns Sünder, jetzt und in der Stunde unseres Todes. Amen.
0: Gegrüßet seist du, Maria, voll der Gnade, der Herr ist mit dir. Du bist gebenedeit unter den Frauen, und gebenedeit ist die Frucht deines Leibes, Jesus, der für uns gegeißelt worden ist.
1: Heilige Maria, Mutter Gottes, bitte für uns Sünder, jetzt und in der Stunde unseres Todes. Amen.
0: Gegrüßet seist du, Maria, voll der Gnade, der Herr ist mit dir. Du bist gebenedeit unter den Frauen, und gebenedeit ist die Frucht deines Leibes, Jesus, der für uns gegeißelt worden ist.
1: Heilige Maria, Mutter Gottes, bitte für uns Sünder, jetzt und in der Stunde unseres Todes. Amen.
0: Gegrüßet seist du, Maria, voll der Gnade, der Herr ist mit dir. Du bist gebenedeit unter den Frauen, und gebenedeit ist die Frucht deines Leibes, Jesus, der für uns gegeißelt worden ist.
1: Heilige Maria, Mutter Gottes, bitte für uns Sünder, jetzt und in der Stunde unseres Todes. Amen.
0: Gegrüßet seist du, Maria, voll der Gnade, der Herr ist mit dir. Du bist gebenedeit unter den Frauen, und gebenedeit ist die Frucht deines Leibes, Jesus, der für uns gegeißelt worden ist.
1: Heilige Maria, Mutter Gottes, bitte für uns Sünder, jetzt und in der Stunde unseres Todes. Amen.
0: Gegrüßet seist du, Maria, voll der Gnade, der Herr ist mit dir. Du bist gebenedeit unter den Frauen, und gebenedeit ist die Frucht deines Leibes, Jesus, der für uns gegeißelt worden ist.
1: Heilige Maria, Mutter Gottes, bitte für uns Sünder, jetzt und in der Stunde unseres Todes.

Moment, Jesus, verzeih uns unsere Sünden, bewahre uns vor dem Feuer der Hölle, führe alle Seelen in den Himmel, besonders jene, die deiner Barmherzigkeit am meisten bedürfen. Jesus, der für uns mit Dornen gekrönt worden ist, aus reinem Hohn und Gewaltlust drücken die Soldaten Jesus eine Krone geflochten aus langen Dornen in den Kopf. Die Schmerzen sind unvorstellbar. Jesus, du erträgst, wie deine Peiniger dir ins Gesicht spucken, auf dich einschlagen und dich verachtend verlachen und verhöhnen. Wahre Größe zeigt sich, indem sie sich klein machen kann. Jesus, du bist der König des Himmels und der Erde. Alles ist dein Eigentum. Doch wie ein Lamm lässt du dich zur Schlachtbank führen und tust deinen Mund nicht auf. Darin zeigt sich wahre Liebe. Sie ist bereit, alles zu ertragen zum Wohl dessen, den sie liebt. Jesus, du hast es auch für mich getragen, weil du mich kennst, weil du mich liebst, bedingungslos. Wo ich mir heute schwer tue, mich für deine Nähe zu öffnen, da bitte ich dich, hilf mir, meine Krone abzulegen. Die Krone vielleicht meines Stolzes und die Krone all der Bedingungen, die ich an mich und an dich stelle. Zeige mir, wie du mir begegnest, ohne dass ich es verdient hätte und ohne dass ich es verdienen muss.

0: Jetzt in Kürze hören wir gleich das dritte Geheimnis des schmerzreichen Rosenkranzes, und zwar Jesus, der für uns mit Dornen gekrönt worden ist.
1: Vater unser im Himmel, geheiligt werde dein Name, dein Reich komme, dein Wille geschehe, wie im Himmel so auf Erden.
2: Unser tägliches Brot gib uns heute und vergib uns unsere Schuld, wie auch wir vergeben unseren Schuldigern. Und führe uns nicht in Versuchung, sondern erlöse uns von dem Bösen.
1: Gegrüßet seist du, Maria, voll der Gnade, der Herr ist mit dir. Du bist gebenedeit unter den Frauen, und gebenedeit ist die Frucht deines Leibes, Jesus, der für uns mit Dornen gekrönt worden ist.
2: Heilige Maria, Mutter Gottes, bitte für uns Sünder, jetzt und in der Stunde unseres Todes. Amen.
1: Gegrüßet seist du, Maria, voll der Gnade, der Herr ist mit dir. Du bist gebenedeit unter den Frauen, und gebenedeit ist die Frucht deines Leibes, Jesus, der für uns mit Dornen gekrönt worden ist. Gegrüßet seist du, Maria, voll der Gnade, der Herr ist mit dir. Du bist gebenedeit unter den Frauen, und gebenedeit ist die Frucht deines Leibes, Jesus, der für uns mit Dornen gekrönt worden ist.
2: Heilige Maria, Mutter Gottes, bitte für uns Sünder, jetzt und in der Stunde unseres Todes. Amen.
1: Gegrüßet seist du, Maria, voll der Gnade, der Herr ist mit dir. Du bist gebenedeit unter den Frauen, und gebenedeit ist die Frucht deines Leibes, Jesus, der für uns mit Dornen gekrönt worden ist.
2: Heilige Maria, Mutter Gottes, bitte für uns Sünder, jetzt und in der Stunde unseres Todes. Amen.
1: Gegrüßet seist du, Maria, voll der Gnade, der Herr ist mit dir. Du bist gebenedeit unter den Frauen, und gebenedeit ist die Frucht deines Leibes, Jesus, der für uns mit Dornen gekrönt worden ist.
2: Heilige Maria, Mutter Gottes, bitte für uns Sünder, jetzt und in der Stunde unseres Todes. Amen.
1: Gegrüßet seist du, Maria, voll der Gnade, der Herr ist mit dir. Du bist gebenedeit unter den Frauen, und gebenedeit ist die Frucht deines Leibes, Jesus, der für uns mit Dornen gekrönt worden ist.
2: Heilige Maria, Mutter Gottes, bitte für uns Sünder, jetzt und in der Stunde unseres Todes. Amen.
1: Gegrüßet seist du, Maria, voll der Gnade, der Herr ist mit dir. Du bist gebenedeit unter den Frauen, und gebenedeit ist die Frucht deines Leibes, Jesus, der für uns mit Dornen gekrönt worden ist.
2: Heilige Maria, Mutter Gottes, bitte für uns Sünder, jetzt und in der Stunde unseres Todes. Amen.
1: Gegrüßet seist du, Maria, voll der Gnade, der Herr ist mit dir. Du bist gebenedeit unter den Frauen, und gebenedeit ist die Frucht deines Leibes, Jesus, der für uns mit Dornen gekrönt worden ist.
2: Heilige Maria, Mutter Gottes, bitte für uns Sünder, jetzt und in der Stunde unseres Todes. Amen.
1: Gegrüßet seist du, Maria, voll der Gnade, der Herr ist mit dir. Du bist gebenedeit unter den Frauen, und gebenedeit ist die Frucht deines Leibes, Jesus, der für uns mit Dornen gekrönt worden ist.
2: Heilige Maria, Mutter Gottes, bitte für uns Sünder, jetzt und in der Stunde unseres Todes. Amen.
1: Gegrüßet seist du, Maria, voll der Gnade, der Herr ist mit dir. Du bist gebenedeit unter den Frauen, und gebenedeit ist die Frucht deines Leibes, Jesus, der für uns mit Dornen gekrönt worden ist.
2: Heilige Maria, Mutter Gottes, bitte für uns Sünder, jetzt und in der Stunde unseres Todes.

mein Jesus, verzeih uns unsere Sünden. Bewahre uns vor dem Feuer der Hölle. Führe alle Seelen in den Himmel, besonders jene, die deiner Barmherzigkeit am meisten bedürfen. Jesus, der für uns das schwere Kreuz getragen hat. Entgegen jeder Gerechtigkeit wird über dich das Todesurteil gefällt. Dein Todeswerkzeug, das Kreuz, musst du selbst tragen, hinauf nach Golgatha. Mit gemartetem Leib, blutüberströmt und unaussprechlichen Schmerzen trittst du deinen letzten Weg an. Dreimal fällst du unter der Last zu Boden. Dreimal stehst du wieder auf. Ein Fremder muss dir helfen.

Jesus, wenn mein Leben hinabsteigt in Abgründe menschlichen Leidens, so hast du diese bereits durchwandert. Du kennst all meine Erschütterungen und Erfahrungen von Dunkelheit und Traurigkeit. In deinem Kreuzweg hast du nicht aufgegeben. Als Gott ließest du dir helfen von einem Menschen, der diesem Ruf zuerst nur widerwillig folgte. Deine Entschlossenheit zur Erlösung der Menschen ließ dich Schritt für Schritt weitergehen. Zeige mir, wie du auch mich in meiner Bedürftigkeit an der Hand nimmst und mich stärkst durch deine Kraft.

Herr Rosenkranz hier live vom Catholic Summer Festival der Jugend 2000 hier in Marienfried. Wir sind hier live vor Ort für Sie. Wir hören jetzt dann gleich das nächste Gesetz.

0: Vater unser im Himmel, geheiligt werde dein Name. Dein Reich komme, dein Wille geschehe, wie im Himmel so auf Erden. Gegrüßet seist du, Maria, voll der Gnade, der Herr ist mit dir. Du bist gebenedeit unter den Frauen, und gebenedeit ist die Frucht deines Leibes, Jesus, der für uns das schwere Kreuz getragen hat.
1: Heilige Maria, Mutter Gottes, bitte für uns Sünder, jetzt und in der Stunde unseres Todes. Amen.
0: Gegrüßet seist du, Maria, voll der Gnade, der Herr ist mit dir. Du bist gebenedeit unter den Frauen, und gebenedeit ist die Frucht deines Leibes, Jesus, der für uns das schwere Kreuz getragen hat.
1: Heilige Maria, Mutter Gottes, bitte für uns Sünder, jetzt und in der Stunde unseres Todes. Amen.
0: Gegrüßet seist du, Maria, voll der Gnade, der Herr ist mit dir. Du bist gebenedeit unter den Frauen, und gebenedeit ist die Frucht deines Leibes, Jesus, der für uns das schwere Kreuz getragen hat.
1: Heilige Maria, Mutter Gottes, bitte für uns Sünder, jetzt und in der Stunde unseres Todes. Amen.
0: Gegrüßet seist du, Maria, voll der Gnade, der Herr ist mit dir. Du bist gebenedeit unter den Frauen, und gebenedeit ist die Frucht deines Leibes, Jesus, der für uns das schwere Kreuz getragen hat.
1: Heilige Maria, Mutter Gottes, bitte für uns Sünder, jetzt und in der Stunde unseres Todes. Amen.
0: Gegrüßet seist du, Maria, voll der Gnade, der Herr ist mit dir. Du bist gebenedeit unter den Frauen, und gebenedeit ist die Frucht deines Leibes, Jesus, der für uns das schwere Kreuz getragen hat.
1: Heilige Maria, Mutter Gottes, bitte für uns Sünder, jetzt und in der Stunde unseres Todes. Amen.
0: Gegrüßet seist du, Maria, voll der Gnade, der Herr ist mit dir. Du bist gebenedeit unter den Frauen, und gebenedeit ist die Frucht deines Leibes, Jesus, der für uns das schwere Kreuz getragen hat.
1: Heilige Maria, Mutter Gottes, bitte für uns Sünder, jetzt und in der Stunde unseres Todes. Amen.
0: Gegrüßet seist du, Maria, voll der Gnade, der Herr ist mit dir. Du bist gebenedeit unter den Frauen, und gebenedeit ist die Frucht deines Leibes, Jesus, der für uns das schwere Kreuz getragen hat.
1: Heilige Maria, Mutter Gottes, bitte für uns Sünder, jetzt und in der Stunde unseres Todes. Amen.
0: Gegrüßet seist du, Maria, voll der Gnade, der Herr ist mit dir. Du bist gebenedeit unter den Frauen, und gebenedeit ist die Frucht deines Leibes, Jesus, der für uns das schwere Kreuz getragen hat.
1: Heilige Maria, Mutter Gottes, bitte für uns Sünder, jetzt und in der Stunde unseres Todes. Amen.
0: Gegrüßet seist du, Maria, voll der Gnade, der Herr ist mit dir. Du bist gebenedeit unter den Frauen, und gebenedeit ist die Frucht deines Leibes, Jesus, der für uns das schwere Kreuz getragen hat.
1: Heilige Maria, Mutter Gottes, bitte für uns Sünder, jetzt und in der Stunde unseres Todes. Amen.
0: Gegrüßet seist du, Maria, voll der Gnade, der Herr ist mit dir. Du bist gebenedeit unter den Frauen, und gebenedeit ist die Frucht deines Leibes, Jesus, der für uns das schwere Kreuz getragen hat.
1: Heilige Maria, Mutter Gottes, bitte für uns Sünder, jetzt und in der Stunde unseres

O mein Jesus, verzeih uns unsere Sünden, bewahre uns vor dem Feuer der Hölle, führe alle Seelen in den Himmel, besonders jene, die deiner Barmherzigkeit am meisten bedürfen. Jesus, der für uns gekreuzigt worden ist. Jesus wird ans Kreuz genagelt. Jeder Schlag der Nägel schreit: Du sollst nicht mehr sein. Gott lässt sich diesen Schrei vom Menschen entgegenschleudern und liebt ihn weiter als sein Kind, das aus seinem liebenden Herzen geboren wurde. Jesus, du lässt dich am Kreuz töten. Du gibst dein Leben und damit Zeugnis für die Wahrheit, den Sound of God, das liebende Herz des Vaters für seine Kinder, das keine Grenzen kennt und alles schenkt, sogar das Kostbarste, was er hat. Durch deinen Kreuzestod, Jesus, hast du mich nicht nur erlöst, du hast nicht nur den Preis bezahlt, der mich getroffen hätte, um der Liebe wieder gerecht zu werden. Jesus, du hast mir den Vater gezeigt, sein Herz, das mir vor allem eines sagen will. Komm zu mir, mein Kind, in meinem Herzen bist du zu Hause. Für immer.

0: Nach einem Moment der Besinnung hören wir das fünfte und letzte Geheimnis des schmerzhaften Rosenkranzes, und zwar Jesus, der für uns gekreuzigt worden ist.
1: Vater unser im Himmel, geheiligt werde dein Name. Dein Reich komme, dein Wille geschehe, wie im Himmel so auf Erden.
2: Unser tägliches Brot gib uns heute und vergib uns unsere Schuld, wie auch wir vergeben unseren Schuldigern. Und führe uns nicht in Versuchung, sondern erlöse uns von dem Bösen.
1: Gegrüßet seist du, Maria, voll der Gnade, der Herr ist mit dir. Du bist gebenedeit unter den Frauen, und gebenedeit ist die Frucht deines Leibes, Jesus, der für uns gekreuzigt worden ist.
2: Heilige Maria, Mutter Gottes, bitte für uns Sünder, jetzt und in der Stunde unseres Todes. Amen.
1: Gegrüßet seist du, Maria, voll der Gnade, der Herr ist mit dir. Du bist gebenedeit unter den Frauen, und gebenedeit ist die Frucht deines Leibes, Jesus, der für uns gekreuzigt worden ist.
2: Heilige Maria, Mutter Gottes, bitte für uns Sünder, jetzt und in der Stunde unseres Todes. Amen.
1: Gegrüßet seist du, Maria, voll der Gnade, der Herr ist mit dir. Du bist gebenedeit unter den Frauen, und gebenedeit ist die Frucht deines Leibes, Jesus, der für uns gekreuzigt worden ist.
2: Heilige Maria, Mutter Gottes, bitte für uns Sünder, jetzt und in der Stunde unseres Todes. Amen.
1: Gegrüßet seist du, Maria, voll der Gnade, der Herr ist mit dir. Du bist gebenedeit unter den Frauen, und gebenedeit ist die Frucht deines Leibes, Jesus, der für uns gekreuzigt worden ist.
2: Heilige Maria, Mutter Gottes, bitte für uns Sünder, jetzt und in der Stunde unseres Todes. Amen.
1: Gegrüßet seist du, Maria, voll der Gnade, der Herr ist mit dir. Du bist gebenedeit unter den Frauen, und gebenedeit ist die Frucht deines Leibes, Jesus, der für uns gekreuzigt worden ist.
2: Heilige Maria, Mutter Gottes, bitte für uns Sünder, jetzt und in der Stunde unseres Todes. Amen.
1: Gegrüßet seist du, Maria, voll der Gnade, der Herr ist mit dir. Du bist gebenedeit unter den Frauen, und gebenedeit ist die Frucht deines Leibes, Jesus, der für uns gekreuzigt worden ist.
2: Heilige Maria, Mutter Gottes, bitte für uns Sünder, jetzt und in der Stunde unseres Todes. Amen.
1: Gegrüßet seist du, Maria, voll der Gnade, der Herr ist mit dir. Du bist gebenedeit unter den Frauen, und gebenedeit ist die Frucht deines Leibes, Jesus, der für uns gekreuzigt worden ist.
2: Heilige Maria, Mutter Gottes, bitte für uns Sünder, jetzt und in der Stunde unseres Todes. Amen.
1: Gegrüßet seist du, Maria, voll der Gnade, der Herr ist mit dir. Du bist gebenedeit unter den Frauen, und gebenedeit ist die Frucht deines Leibes, Jesus, der für uns gekreuzigt worden ist.
2: Heilige Maria, Mutter Gottes, bitte für uns Sünder, jetzt und in der Stunde unseres Todes. Amen.
1: Gegrüßet seist du, Maria, voll der Gnade, der Herr ist mit dir. Du bist gebenedeit unter den Frauen, und gebenedeit ist die Frucht deines Leibes, Jesus, der für uns gekreuzigt worden ist.
2: Heilige Maria, Mutter Gottes, bitte für uns Sünder, jetzt und in der Stunde unseres Todes. Amen.
1: Gegrüßet seist du, Maria, voll der Gnade, der Herr ist mit dir. Du bist gebenedeit unter den Frauen, und gebenedeit ist die Frucht deines Leibes, Jesus, der für uns gekreuzigt worden ist.
2: Heilige Maria, jetzt in der Stunde unseres Todes. Amen.

0: O mein Jesus, verzeih uns unsere Sünden, bewahre uns vor dem Feuer der Hölle, führe alle Seelen in den Himmel, besonders jene, die deiner Barmherzigkeit am meisten bedürfen. Maria mit dem Kinde lieb,
1: uns allen deinen Segen gib.
0: Amen. Danke, Julia, für die schönen Betrachtungen zum Rosenkranz. Richtig schön. Ich habe noch zwei, drei.
2: Das war der Rosenkranz hier, der schmerzhafte Rosenkranz hier vom Catholic Summer Festival in Marienfried vorgebetet, hat Julia Denzel von der Jugend 2000 Rottenburg-Stuttgart und auch Programmleitung hier beim Catholic Summer Festival von der Jugend 2000, einer katholischen Jugendgruppe, das jetzt noch bis Sonntag hier in Marienfried stattfindet. Wir begleiten Sie natürlich auch weiterhin hier im Programm bei Radio Horeb. Bei uns geht es dann heute Abend weiter, und zwar um 19.15 Uhr starten wir hier mit der nächsten Live-Sendung hier mit meinem Kollegen David Kräuter dann. Und da werden wir Sie dann durch den weiteren Abend begleiten. Um 19.30 Uhr ist dann hier Lobpreis mit Impulsen und Impulsen zur Beichte, und dann um 20 Uhr ein Talk mit Pater Benedikt Eble, einem Passionistenpater. Und dann um 20.45 Uhr die Night of Mercy, also den Abend der Barmherzigkeit, eine gestaltete Anbetung mit Impulsen. Und das war's dann. Bis dahin, Pascal Gigor, Sie hören Radio Horeb, Ihre christliche Stimme in Deutschland.

0: Radio Horeb am Freitagabend, es ist gleich 18 Uhr. Dann folgt die Kindersendung Bambambini mit den Dreien vom Ast. 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Und da stimmen wir uns ein mit dem Breitheimer Kinderchor. Ob im fernen Afrika.
1: Ob im

0: Liebe Kinder, herzlich willkommen, die Bambambini-Kindersendung. Und gleich hören wir auch schon wieder etwas von den Dreien vom Ast. Schnuckel, sagst du den Kindern noch Gute Abend? Dachte ich mir fast. Liebe Kinder, der Schnuckel ist etwas verschnupft, das heißt, er hat schlechte Stimmung.
1: Ja.
0: Es hat wohl auch einen Grund, aber das lassen wir jetzt wohl.
1: Doch, ich will den Kindern erzählen.
0: Na gut.
1: Die Adelheid ist böse, ich mag sie gar nicht mehr.
0: Oh. Und, möchtest du den Kindern vielleicht auch sagen, warum du meinst, dass ich böse bin?
1: So viel fetten, dicken Löwenzahn habe ich gesehen draußen. Ja, und dann darf ich keine Pusteblumen mitbringen. Ich wollte doch Pusteblumen mit ins Studio bringen. Und dann hat sie gesagt, nein, das darfst du nicht.
0: Ja, es hat wohl so auch einen Grund, Schnuckel, dass ich gesagt habe, nein, das darfst du nicht.
1: Nein.
0: Das hat sehr wohl einen Grund, den muss ich den Kindern jetzt schon aussagen.
1: Nein, will ich aber nicht.
0: Nun gut, aber wenn, dann muss man die ganze Geschichte erzählen, Schnuckel. Wenn du die Pusteblumen hier reinbringst ins Studio, habe ich dir erklärt, und dann zu blasen anfängst, du musst nicht mehr mal blasen, sondern wahrscheinlich werden sie schon ganz von alleine alle hier herumfliegen. Und du weißt, dass hier ganz empfindliche Geräte sind, die Technik, und in alle Ritzen fallen die dann hinein. Und dann wachsen am Schluss hier Löwenzähne. Da lachst du schon wieder. Nein, da wachsen keine Löwenzähne, sondern da verstopft sich alles und am Schluss ist irgendwas kaputt. Und ganz viel Geld ist dann zum Fenster rausgeworfen, wenn wir das wieder reparieren müssen. Was meinst du denn, was die Techniker sagen? Du hast die Techniker doch so lieb. Du musst dich mal in die reinversetzen. Rede doch mal mit dem Florian und mit dem Wolfgang und dem Vinzenz, was die dazu sagen würden, wenn du hier mit den Pusteblumen rumpustest.
1: Die würden sagen, ach, mach doch mal.
0: Na, das werden wir ausprobieren. Da werden wir nachher gleich mal anrufen.
1: Ja, werden wir.
0: Klingst auf jeden Fall schon besser. Und ich hoffe, dass du irgendwann mal mir nicht mehr böse bist. Denn das kann ich auch nicht so sehr gut aushalten. Magst du überhaupt jetzt die Hörspiele mithören von den Dreien vom Ast oder gehst du lieber raus und versuchst mal hier draußen irgendwo eine bessere Laune zu bekommen?
1: Weiß ich nicht.
0: Weißt du auch nicht. Na gut, aber die Kinder warten auf die Hörspiele, die Drei vom Ast. Da gibt es jetzt erstmal eine Reise nach Afrika.
1: Afrika? Ist das da, wo die Löwen wohnen?
0: Die Löwen wohnen in Afrika? Nun ja, Schnuckel, da wohnen sicher ganz viele seltene und außergewöhnliche Tiere. Nun ja, es ist ein Traumziel. Ob's wirklich nach Afrika geht, das weiß ich jetzt gar nicht so genau.
1: Müssen wir reinhören, dann wissen wir's.
0: Ja, hören wir mal rein. Es geht ihm schon besser, habt ihr gemerkt?

0: dahin. Ich hab's ja noch immer geschafft.
1: Toll. Da ist es also überall ganz heiß, wie bei unserem heißesten Sommertag?
0: Ach, Kleines, was hast du für eine Vorstellung von Afrika? Viel heißer ist es als hier, besonders in der tropischen Zone.
1: Was ist die tropische Zone?
0: Die Gegend um den Äquator.
1: Und was ist Äquator?
0: Ach, Kleines, ich kann dir doch nicht alles erklären. Du musst eben selber hinfliegen, wenn du kannst.
1: Würde ich ja gern mal, aber wenn das doch so weit weg ist?
0: Üben, üben, üben.
1: Und wenn es so heiß ist?
0: Nun ja, es ist natürlich nicht überall heiß. Es gibt zum Beispiel einen Berg in Afrika, der ist mit Schnee bedeckt. Er heißt Kilimanjaro.
1: Oh.
0: Und gleich daneben gibt es den riesigen Viktoriasee. Also für dich natürlich sehr weit weg, aber für einen Langstreckenflieger wie mich ein Katzensprung.
1: Fantastisch. War das der weiteste Punkt Ihrer Reise?
0: Wo denkst du hin? Mit so lächerlichen Kurzstrecken gebe ich mich gar nicht ab. Ich war bis zum Kap.
1: Zum Kap? Kapiere ich nicht.
0: Zum Kap der Guten Hoffnung, Südspitze von Afrika, gerade gegenüber von der Antarktis.
1: Aha.
0: Also noch weit über die Kalahari hinaus.
2: Du, Cleo, lass uns...
1: So weit waren Sie?
0: Tausende von Meilen.
1: Was ist denn Meilen?
0: Sagte man da. Ungefähr das, was bei uns die Kilometer sind.
1: Klima, Sie meinen den Berg mit Schnee?
0: Ach, Kleines. Die weite Strecke meine ich. Kilometer, nicht Kilimanjaro.
2: Du, Cleo, wir wollten doch eigentlich...
1: Unterbricht doch nicht dauernd, wenn der Mauersegler so spannend von fremden Ländern und Abenteuern erzählt.
0: Abenteuern? Wenn ich dir erstmal von meinen Abenteuern erzähle. Aber dein Freund hat anscheinend kein Interesse. Nun ja, ich muss auch wieder zurück zu meinem Nest.
1: Wo wohnen Sie denn, Herr Lindberg? Kann ich Sie mal besuchen?
0: Na, das ginge dann wohl doch zu weit. Ich wohne in der Scheune der bleichen Menschen da drüben.
1: Wieso bleichen Menschen? Ist der Bauer krank?
0: Nein, ich meine verglichen mit den Afrikanern. Denn dort sind sie alle schwarz.
1: Wie? Die Menschen sind schwarz?
0: Aber ja doch. Wusstest du das nicht? Du bist aber ziemlich ahnungslos. Und nie über deinen heimatlichen Wald hinausgekommen, wie?
2: Der ist aber auch schön, unser Wald.
1: Richtig schwarz sind die? Warum denn?
0: Also, ich hab zu tun. Vielleicht halte ich mal einen Vortrag im Vogelbildungswerk über meine Erlebnisse oder ganz allgemein über Afrika. Dann darfst du gern kommen. Ich kann das ja nicht alles jedem Einzelnen erzählen. Auf Wiedersehen.
2: Wiedersehen. Hoffentlich nicht so bald.
1: Na, hör mal, Waldemar. Was hast du denn gegen den Mauersegler, so ein gebildeter und weitgereister Vogel?
2: Ein Angeber ist er.
1: Ein Angeber? Da tust du ihm aber Unrecht. Der war wirklich in Afrika.
2: Mag ja sein, aber ein Angeber ist er trotzdem. Wie der mit seinem Wissen prahlt. Hast du nicht gemerkt, dass er dich immer Kleines genannt hat? Dabei bist du größer als er.
1: Ja, das stimmt schon, er ist ein bisschen klein. Aber wahre Größe liegt in der Persönlichkeit.
2: Was ist denn da schon dran an der Persönlichkeit? Einen großen Schnabel hat er, ein Schaumschläger ist er.
1: Na, hör mal.
2: Komm, wir spielen.
1: Vielleicht später. Erst muss ich noch ein bisschen üben.
2: Üben?
1: Ja, Langstreckenflug. Dann komme ich vielleicht auch mal nach Afrika.
2: Was willst du denn in Afrika, wo es da so heiß ist?
1: Ich will mein Wissen erweitern, wenn du verstehst, was ich meine. Jedenfalls will ich jetzt zur Übung erst noch ein paar Kilometer schaffen.
3: Waldemar wünscht sich, sie hätten den prahlenden Mauersegler nie getroffen. Aber es ist nun mal geschehen. Kleopatra ist so von ihm eingenommen, dass ihr die netten Spiele, die sie immer zusammen gemacht haben, auf einmal viel zu kindisch erscheinen. Sie will auch so jemand werden wie Herr Lindberg, der Mauersegler. Gebildet, wortgewandt, selbstsicher und langstreckentauglich. Wohl oder übel muss Waldemar sich mit ein paar anderen Freunden beschäftigen, von denen es hier im Wald allerdings genug gibt. Am Abend berichten beide auf ihrem Eichenast der gerade erwachenden Eule von der Begegnung mit dem Mauersegler. Wie man sich denken kann, unterscheiden sich die Schilderungen der beiden deutlich voneinander.
4: Kleopatra ist ganz begeistert von dem Mauersegler und malt mir eine große Persönlichkeit vor Augen. Und Waldemar schildert ihn in düsteren Farben. Man sollte nicht meinen, dass ihr mit demselben Vogel gesprochen habt.
2: Haben wir aber. Cleo hat,
1: Waldemar hat was gegen ihn.
4: Ich will nicht Schiedsrichter sein. Kann ich ja auch gar nicht, da ich den Herrn Lindberg nicht persönlich kenne. Ich weiß nur, dass die Mauersegler tatsächlich jeden Herbst bis nach Südafrika fliegen. Da bleiben sie dann den Winter über und kommen im Frühjahr zurück.
2: Aber deswegen muss er doch nicht so hochnäsig sein.

0: Das muss er natürlich nicht. Wenn er das ist...
1: Ist er gar nicht, Gräfin. Und stell sich doch mal vor, der war in ganz fernen Gegenden der Welt, wo Sie noch nie waren. Sie wissen noch nicht mal, wie es da aussieht.
0: Das gebe ich gerne zu, meine liebe Kleopatra. Aber weißt du, man kann nicht überall hinkommen. Und außerdem ist es ein Unterschied, ob viel Können und viel Wissen stolz und hochnäsig macht oder weise. Es sollte weise machen und auch bescheiden, weil man merkt, wie vieles es gibt, was man noch nicht weiß, nicht gesehen und verstanden hat. So, aber jetzt fliege ich. Ihr solltet jetzt schlafen. Ihr habt einen langen Tag hinter euch.
2: Eulalia Hedwig Sophie, Gräfin von Eichenhain-Uhland, streicht davon und lässt die beiden Freunde zurück. Irgendwie ist es nicht so wie sonst zwischen den beiden. Sie reden noch nicht mehr viel und Waldemar schläft auch bald ein. Kleopatra kann aber noch nicht schlafen. Sie ist viel zu aufgeregt. Sie stellt sich immer wieder vor, wie schön es wäre, in fremde Länder zu fliegen. Vielleicht sogar in Begleitung des stolzen Herrn Lindberg. Und was sie dann alles erzählen könnte, wenn sie im Frühjahr zurückkäme. Aber ob der Mauersegler sie mitnimmt? Natürlich nur, wenn sie genauso ausdauernd fliegt wie er. Und da hilft nur eins: üben, üben, üben. Am besten gleich. Sie kann ja doch nicht schlafen. Und das Licht ist kein Problem, denn der Mond scheint hell und rund. Wohin soll sie denn mal fliegen? Ins nächste Dorf? Oder ins übernächste? Oder ins überübernächste? Oder... Da hat sie eine Idee. Sie könnte ja mal zum Mond fliegen. So weit weg kann der doch nicht sein. Sie sieht ihn doch klar und deutlich da oben. Die Kilihari oder Kalamanchiri oder wie der Schneeberg in der Wüste heißt, den kann sie nicht sehen. Also ist der Mond sicher viel näher. Schon ist sie davongeflattert, begeistert ihrem hohen Ziel entgegen. Waldemar merkt nichts davon. Der wacht erst auf, als ihn in der Nacht, noch bei völliger Dunkelheit, die Gräfin weckt.
0: Wach auf, Waldemar!
3: Oh, was ist?
0: Wo ist Kleopatra?
3: Na, hier neben mir. Nein, da ist sie ja nicht.
0: Hat sie nicht gesagt, wo sie hinfliegen wollte?
3: Doch, nach Afrika.
0: Wohin? Nach Afrika?
3: Ja, aber erst im Winter und wahrscheinlich auch noch nicht diesen. Sie muss ja erst üben.
0: Üben? Ob sie zu einem Trainingsflug unterwegs ist?
3: Schon möglich, aber im Dunkeln...
0: Komm, Waldemar, wir müssen sie suchen. Du suchst hier in der Umgebung den Boden ab und ich fliege in größeren Kreisen herum.
2: So geschieht es dann auch. Waldemar huscht umher, ruft auch einige Male, sodass Tiere schimpfen, er solle nicht mitten in der Nacht so einen Lärm machen. Er findet nichts. Die Eule fliegt durch den Wald und über dem Wald. Auch sie findet keine Spur von ihrer Freundin. Sie wird immer unruhiger. Schließlich bittet sie ihre alten Bekannten, die auch bei Dunkelheit gut sehen können, den Uhu und den Kauz, ihr Suchen zu helfen. Sie streichen über die Felder und Wiesen und schauen angestrengt nach unten. Schließlich ruft der Uhu, sie sollen doch mal anhalten. Er stößt zur Erde nieder und die beiden kommen auch hin. Da liegt Kleopatra auf dem Bauch, Beine und Flügel von sich gestreckt. Wie tot sieht sie aus, aber noch lebt sie. Ihr Atem geht kurz.
0: Kleopatra, was ist mit dir? Wenn es dich zu sehr anstrengt, dann sprich lieber nicht. Aber dreh dich auf den Rücken. Komm, ich helfe dir. Erzähl es mir später, meine kleine Freundin. Ruh dich erst aus. Ich danke euch beiden, dass ihr mir beim Suchen geholfen habt.
2: Uhu und Kauz verabschieden sich und die Eule bleibt noch ein Weilchen, bis die Elster etwas mehr zu Kräften gekommen ist. Dann fliegt sie schnell zurück, um Waldemar Bescheid zu sagen. Für den ist es ja ein weiter Weg bis hierher. Es wird bestimmt hell, bis er bei Kleopatra ankommt. Darum muss die Gräfin ihm den Weg beschreiben und schnell wieder allein hinfliegen. Als sie bei der kranken Elster ankommt, geht es der schon wieder etwas besser. Eulalia setzt sich neben sie und wacht an ihrem Lager, bis sie einschläft. Schließlich wird es im Osten dämmerig, dann immer heller und strahlend geht die Sonne auf. Die Eule muss die Augen zukneifen.
3: Hier seid ihr.
0: Waldemar, gut, dass du kommst. Ich kann nichts mehr sehen, weil ich wegen der Helligkeit die Augen schließen muss. Ich kann auch nicht zurückfliegen. Das ist ja nicht weiter schlimm. Ich kann ja auch hier schlafen. Aber ich kann dann eben nicht auf Kleopatra aufpassen.
3: Das mache ich jetzt, Gräfin. Ich passe auf euch beide auf.
1: Wo bin ich?
0: Hast du ausgeschlafen, Kleopatra? Du bist auf einer fremden Wiese.
3: Geht's dir besser?
1: Ja, ich glaube schon. Ich kann schon.
0: Bleib noch liegen, meine Gute. Du warst völlig erschöpft. Du musst dich erst ausruhen und neue Kräfte sammeln.
3: Wo warst du denn überhaupt? Was ist denn passiert?
1: Ich wollte zum Mond fliegen.
0: Zum Mond?
1: Ja, um zu üben für Afrika. Aber der Mond ist anscheinend doch weiter weg, als ich dachte.
0: Allerdings.
1: Und da haben meine Kräfte nachgelassen und ich kriegte auf einmal keine Luft mehr.
3: Du Ärmste.
1: Bin ich wie ein Stein runtergefallen. Erst im letzten Moment konnte ich auch die Flügel ausbreiten und meinen Sturz etwas abfangen.
0: Liebe Kleopatra, man kann doch nicht zum Mond fliegen.
1: Ja, das habe ich jetzt auch gemerkt. Ich war wohl nicht genug im Training.
0: Und wenn du noch so trainierst, dahin kannst du nicht. Und nach Afrika auch nicht. Bleib hier und sei mit dem zufrieden, was du kannst.
1: Aber der Herr Lindberg...
0: ist ein Mauersegler und keine Elster. Du aber bist eine Elster und kein Mauersegler.
3: Wo wir gerade davon sprechen, hattest du nicht gesagt, Cleo, er wäre eine großartige Persönlichkeit?
1: Ja, ist er doch auch, was der alles kann und weiß. Und
3: ich habe noch einen Besucher. Er wartet hinter dem Grasbüschel. Ich habe ihn auf dem Weg hierher kennengelernt, aber ich wollte ihn nicht herbringen, ohne dich zu fragen. Ich wusste ja nicht, wie schwer krank du bist.
1: Bring ihn mal her.
3: Komm, Sperling, und erzähl meiner Freundin dein Erlebnis mit dem Mauersegler.
4: Guten Tag.
0: Guten Tag.
4: Und gute Besserung. Ja, also das Eichhörnchen bat mich, als es meine Geschichte hörte, ich möchte doch mitkommen und alles erzählen.
0: Kennst du den Mauersegler?
4: Allerdings, Frau Eule, nur zu gut. Dieser gemeine Kerl.
1: Verwechselst du ihn noch nicht? Sprichst du von Herrn Lindberg?
4: So hat er sich voller Stolz genannt, aber sonst hat er nicht mit mir gesprochen. Er hat nur, als er aus Afrika heimkam, sich einfach in mein Nest gesetzt.
1: Wie in dein Nest?
4: Na, er war wohl zu faul, sich selbst eins zu bauen. Da hat er einfach meins genommen. Ich konnte nichts machen. Dieser gemeine Kerl. Da musste ich mir ein neues machen. Es ist fast zu spät gewesen. Ich habe schon das erste Ei hineingelegt, als der Rand noch gar nicht fertig war.
0: Ach, So viel zum Thema große Persönlichkeit.
1: Vielleicht fliege ich besser doch nicht

0: Ja, liebe Kinder, habt ihr sowas auch schon erlebt? Nun ja, hoffentlich nicht, dass ihr geflogen seid irgendwo und dann auf die Nase. Das wünsche ich euch natürlich nicht. Aber habt ihr es auch schon erlebt, dass ihr meintet, ihr müsstet unbedingt so sein, wie der andere ist und der andere ist viel besser und der ist so große Klasse und wollt es unbedingt nachmachen, aber ihr habt einfach andere Gaben und Fähigkeiten, die Gott euch gegeben hat und überseht sie dann plötzlich vor lauter nur noch auf den anderen schauen. Nun gut, wir können uns den anderen schon als unser Vorbild nehmen und schauen, was wir auch gut machen können. Aber es darf nicht so sein, dass wir meinen, wir können nichts und der andere kann viel mehr und er kann alles und wir müssen genau das können, was der andere kann. Sondern jeder soll entdecken, was hat Gott ihm denn geschenkt für Gaben. Und diese Gaben, die sollen wir pflegen und darin weiter wachsen und lernen. Allen hat Gott etwas geschenkt und keinem hat er nichts geschenkt. Er hat alles gut verteilt. Wir sollen dankbar sein für das, was wir haben. Und das machen wir jetzt gleich zu unserem Nachtgebet, ja? Im Namen des Vaters und des Sohnes und des Heiligen Geistes. Amen. Guter Vater im Himmel, du hast jeden von uns gemacht und ganz gut dir ausgedacht, wie du jeden haben möchtest. Jeder sieht äußerlich verschieden aus und jeder kann auch andere Dinge. Manche können auch etwas gleich gut, aber andere Dinge wieder weniger. Und so hast du uns ein ganz buntes Volk geschaffen. Und wenn wir miteinander sind und jeder das gibt, was er hat, an seinen Fähigkeiten, dann kann etwas Wunderbares daraus werden. Wir danken dir für das, was du uns geschenkt hast. Für das, was ich kann und für das, was ich habe. Und so, wie du meinen Körper auch mir gemacht hast. Danke, guter Gott. Amen. Im Namen des Vaters und des Sohnes und des Heiligen Geistes. Amen. So, ihr Lieben.
1: Und mich hat's auch gut gemacht.
0: Dich auch, Schnuckel.
1: Ja. Entschuldigung, Adler, ich war vorher böse zu dir.
0: Ach, ist doch schon längst vorbei, Schnuckel. Ist schon gut. Bussi, gell?
1: Ja.
0: Gut. Dann können wir jetzt gut und ruhig und versöhnt ins Bett gehen und froh, weil Gott uns wunderbar gemacht hat. Schlaft gut.
1: Schlaft gut, Schnuckel. Tschüss.

Der Freitagabend bei Radio Horeb. Schön, dass Sie mit dabei sind. Claudia Kiesel, mein Name. Es ist 18 Uhr und 27 Minuten. Um 6:30 haben Sie die Möglichkeit, an einer heiligen Messe mitzubeten, mitzufeiern mit Pfarrer Jörg Stengel. Wir übertragen aus der Pfarrkirche St. Anton in Balderschwang. Pfarrer Jörg Stengel ist der Hauptzelebrant. Konzelebranten sind Pfarrer Roland Bohnen und Propst Thomas Wieners, alle zurzeit in Balderschwang. Die Möglichkeit, dass Sie auch über Bild mit in der Pfarrkirche dabei sind, gibt es, wenn Sie den Videolivestream anschalten. Den Videolivestream, den finden Sie auf unserer Homepage horeb.org und werden dann fündig. Und die Musik, das ist noch ein Hinweis, die Musik, die gibt es heute von einem Gast, der sich auch nach Balderschwang aufgemacht hat, von Altötting nach Balderschwang, Siglinde Weierer. Sie wird die musikalische Gestaltung der Heiligen Messe übernehmen. Und da heute Herz-Jesu-Freitag ist, wollen wir uns gerne mit einem Herz-Jesu-Gebet auf die Heilige Messe vorbereiten, auf die Begegnung mit Jesus in seinem Wort und in geistiger Weise mit seinem Sakrament. Im Namen des Vaters und des Sohnes und des Heiligen Geistes. Amen. Ich grüße dich, heiliges Herz Jesu. Du bist der nie versiegende, erfrischende Quell, der unvergängliches Leben spendet. Du bist die überreiche Schatzkammer der Gottheit, der brennende Herd der göttlichen Liebe. Du bist meine Ruhestätte, meine sichere Zuflucht. Liebenswürdiger Heiland, entzünde in meinem Herzen die glühende Liebe, die in deinem lodert. Gieße in mein Herz die reichen Gnaden, die deinem Herzen entströmen. Dein Wille sei der meine folge stets dem deinen. Dein heiliger Wille soll in Zukunft stets die Richtschnur für mein Wollen und Handeln sein. Maria, Mutter der Kirche, erbitte uns viele geistliche Berufungen und christliche Familien. Amen.

Zum Einzug hören wir ein Präludium und dann das Eingangslied ist aus dem Gotteslob die Nummer 883, die Strophen 1 und 3. Dir, unserem Gott, Lob singen wir. Gotteslob Nummer 883, die Strophen 1 und 3.

0: Im Namen des Vaters und des Sohnes und des Heiligen Geistes. Amen. Gnade und Friede von Gott, unserem Vater, und dem Herrn Jesus Christus sei mit euch. Liebe Schwestern und Brüder, hier in der Kirche St. Anton in Balderschwang und wo immer Sie jetzt uns auch verbunden sind über Radio und Fernsehen. Wir feiern heute ein Hochfest. Ein Hochfest nicht allgemein, sondern hier in Augsburg, im Bistum Augsburg. Es ist das Hochfest einer der drei Bistumspatrone. Die heilige Afra hat heute ihren Festtag. Sie ist die älteste der drei Bistumspatrone. Ja, eine kleine Herausforderung für mich auch als Diözesanpriester des Bistums Speyer. Aber es gibt durchaus eine Verbindung. Diese Verbindung nämlich in Form der Kapelle, die an der äußeren Nordwand des Speyerer Kaiser- und Mariendoms angebaut ist. Diese trägt den Namen der heiligen Afra. In der zunächst noch ungeweihten Afra-Kapelle war fast 5 Jahre lang, nämlich 1106 bis 1111, der Leichnam Heinrichs des IV. Aufgebahrt, dessen Todestag gleichfalls der 7. August ist. Erst nachdem Papst Paschalis II. Den über Heinrich verhängten Kirchenbann aufgehoben hat, konnte Heinrich dann schließlich dann bestattet werden am 7. August 1111 in der Familiengrablege der Salier im Speyerer Dom. Die Afra-Kapelle war zu diesem Zeitpunkt noch nicht geweiht, deswegen hatte man ihn dort dann auch aufgebahrt. Ja, heute ist die Afra-Kapelle des Speyerer Doms, die Sakramentskapelle und Ort des stillen Gebetes. Ja, das vielleicht als kleine Verbindung eines Speyerer Diözesanpriesters zur Bistumsheiligen von Augsburg. Und jetzt wollen wir uns bereiten für diese heilige Feier, zu der wir zusammen sind, und sprechen zu Beginn das Schuldbekenntnis. Ich bekenne Gott dem Allmächtigen und allen Brüdern und Schwestern, dass ich Gutes unterlassen und Böses getan habe. Ich habe gesündigt in Gedanken, Worten und Werken durch meine große Schuld. Darum bitte ich die selige Jungfrau Maria, alle Engel und Heiligen und euch, Brüder und Schwestern, für mich zu beten bei Gott, unserem Herrn. Der allmächtige Gott erbarme sich unser, er lasse uns die Sünden nach und führe uns zum ewigen Leben. Amen. Herr, erbarme dich.
1: Herr, erbarme dich.
0: Christus, erbarme dich.
1: Christus, erbarme dich.
0: Herr, erbarme dich.
1: Herr, erbarme dich.
0: Ehre

0: Lasset uns beten. Allmächtiger Gott, du hast der Kirche von Augsburg in ihrer Frühzeit Ruhm und Ehre geschenkt durch das kostbare Blutzeugnis der heiligen Jungfrau Afra. Gib, dass wir ihrer Treue zum Bekenntnis des Glaubens folgen und deine Herrlichkeit erlangen in der Gemeinschaft der Heiligen. Darum bitten wir durch Jesus Christus, deinen Sohn, unseren Herrn und Gott, der in der Einheit des Heiligen Geistes mit dir lebt und herrscht in alle Ewigkeit.
1: Amen. Lesung aus dem Buch der Weisheit. Die Seelen der Gerechten sind in Gottes Hand. Sie haben nie mehr Qualen zu erdulden. In den Augen der Toren sind sie tot. Sie betrachten als Unglück ihren Weggang und ihr Scheiden von uns als Vernichtung. Doch die Gerechten sind in Frieden. Wurden sie auch in den Augen der Menschen gestraft? Ihre Hoffnung ist voll Unsterblichkeit. Nach geringer Strafe werden sie Wohltat empfangen, denn Gott hat sie geprüft und seiner würdig befunden. Wie Gold im Schmelzofen hat er sie erprobt und sie als vollwertiges Opfer angenommen. Alle, die auf ihn vertrauen, werden die Wahrheit erkennen und die Treuen werden in Liebe bei ihm bleiben. Denn seinen Heiligen wird Gnade und Erbarmen zuteil. Belohnung seinen Auserwählten. Wort des lebendigen Gottes.
2: Danke.

0: Lesung aus dem 1. Petrusbrief. Liebe Brüder, lasst euch durch das Feuer, das bei euch zu eurer Prüfung ausgebrochen ist, nicht erschrecken, als ob euch etwas Ungewöhnliches zustoße. Stattdessen freut euch, dass ihr Anteil an den Leiden Christi habt, denn so könnt ihr auch bei der Offenbarung seiner Herrlichkeit voll Freude jubeln. Wenn ihr wegen des Namens Christi beschimpft werdet, seid ihr glücklich zu preisen, denn der Geist der Herrlichkeit, der Geist Gottes, ruht auf euch. Wenn einer leidet, weil er Christ ist, so schäme er sich nicht, sondern verherrliche Gott als Christ. Wort des lebendigen Gottes.
1: Dank sei Gott.

0: Der Herr sei mit euch.
1: Und mit deinem Geist.
0: Wir hören aus dem Heiligen Evangelium nach Matthäus.
1: Ehre sei dir, o Herr.
0: Jesus sprach: Nehmt euch vor den Menschen in Acht, denn sie werden euch vor die Gerichte bringen und in ihren Synagogen auspeitschen. Ihr werdet um meinetwillen vor Statthalter und Könige geführt, damit ihr vor ihnen und den Heiden Zeugnis ablegt. Wenn man euch vor Gericht stellt, macht euch keine Sorge, wie und was ihr reden sollt. Denn es wird euch in jener Stunde eingegeben, was ihr sagen sollt. Denn nicht ihr werdet dann reden, sondern der Geist eures Vaters wird durch euch reden. Ihr werdet um meines Namens willen von allen gehasst werden. Wer aber bis zum Ende standhaft bleibt, der wird gerettet. Frohe Botschaft unseres Herrn Jesus Christus.
1: Los.

0: Wir sprechen miteinander das Glaubensbekenntnis.
1: Ich glaube an Gott, den Vater, den Allmächtigen, den Schöpfer des Himmels und der Erde, und an Jesus Christus, seinen eingeborenen Sohn, unseren Herrn, empfangen durch den Heiligen Geist, geboren von der Jungfrau Maria, gelitten unter Pontius Pilatus, gekreuzigt, gestorben und begraben, hinabgestiegen in das Reich des Todes, am dritten Tage auferstanden von den Toten, aufgefahren in den Himmel. Er sitzt zur Rechten Gottes, des allmächtigen Vaters. Von dort wird er kommen, zu richten die Lebenden und die Toten. Ich glaube an den Heiligen Geist, die heilige katholische Kirche,
2: Gemeinschaft der Heiligen, Vergebung der Sünden, Auferstehung der Toten und das ewige Leben.
1: Zum Hochfest der Bistumspatronin Afra haben wir uns heute in Freude versammelt und bringen unsere Sorgen und Anliegen im Gebet vor Gott, den Herrn.
3: Die heilige Afra steht am Anfang christlichen Glaubens in unserem Bistum. Wir bitten darum, dass der Glaube der Kirche sich immer wieder erneuert. Der du Gott, an den wir glauben, wir bitten dich, erhöre uns. Die heilige Afra hat sich mutig zu Christus bekannt. Wir bitten darum, dass Menschen unserer Tage zu Christus finden und ihren Glauben mutig bekennen. Du Gott, an den wir glauben. Die heilige Afra hat im Glauben an Christus ihr Leben gewagt. Wir bitten für alle Menschen in der Welt, die um des Glaubens willen bedrängt oder verfolgt werden. Du Gott, an den wir glauben. Die heilige Afra wird in zahlreichen Kirchen unseres Bistums über die Jahrhunderte hin verehrt. Wir bitten für alle, die sich heute ihrer Fürsprache anvertrauen. Du Gott, an den wir glauben. Die heilige Afra ist in der Hoffnung auf das ewige Leben gestorben. Wir bitten für die Sterbenden und für uns selbst um eine gute Sterbestunde. Du Gott, an den wir glauben.
0: Großer Gott, gedenke deiner Kirche, bewahre sie vor dem Bösen und vollende sie in deiner Liebe. Darum bitten wir auf die Fürsprache der heiligen Afra durch Christus, unseren Herrn.

0: Betet, Brüder und Schwestern, dass mein und euer Opfer Gott, dem allmächtigen Vater, gefallen. Herr, unser Gott, du hast der heiligen Afra den Lohn für ihre Treue gegeben. Um ihren Sieg zu feiern, bringen wir diese Gaben dar. Stärke auch uns in der Liebe zu dir, mache uns treu bis zum Tod, damit wir den Lohn empfangen, der den Standhaften verheißen ist. Darum bitten wir durch Christus, unseren Herrn.
1: Amen.

der heiligen Afra offenbarst du das Wunder deiner Gnade, denn in der menschlichen Schwachheit bringst du deine göttliche Kraft zur Vollendung. Sie ist Christus nachgefolgt auf dem Weg des Leidens und hat ihr Blut vergossen als Zeugin des Glaubens. Darum preisen wir dich in deiner Kirche und vereinen uns mit

Ja, du bist heilig, großer Gott, und alle deine Werke verkünden dein Lob. Denn durch deinen Sohn, unseren Herrn Jesus Christus, und in der Kraft des Heiligen Geistes erfüllst du die ganze Schöpfung mit Leben und Gnade. Bis ans Ende der Zeiten versammelst du dir ein Volk, damit deinem Namen das reine Opfer dargebracht werde, vom Aufgang der Sonne bis zum Untergang. Darum bitten wir dich, allmächtiger Gott, heilige unsere Gaben durch deinen Geist, damit sie uns werden Leib und Blut deines Sohnes, unseres Herrn Jesus Christus, der uns aufgetragen hat, dieses Geheimnis zu feiern. Denn in der Nacht, da er verraten wurde, nahm er das Brot und sagte Dank, brach es, reichte es seinen Jüngern und sprach, nehmet und esset alle davon, das ist mein Leib, der für euch hingegeben wird.

Ebenso nahm er nach dem Mahl den Kelch, dankte wiederum, reichte ihn seinen Jüngern und sprach: Nehmet und trinket alle daraus. Das ist der Kelch des neuen und ewigen Bundes, mein Blut, das für euch und für alle vergossen wird, zur Vergebung der Sünden. Tut dies zu meinem Gedächtnis.

0: Geheimnis des Glaubens.
1: Deinen Tod, Herr, verkünden wir, und deine Auferstehung preisen wir, bis du kommst in Herrlichkeit.
0: Darum, gütiger Vater, feiern wir das Gedächtnis deines Sohnes. Wir verkünden sein heilbringendes Leiden, seine glorreiche Auferstehung und Himmelfahrt und erwarten seine Wiederkunft. So bringen wir dir mit Lob und Dank dieses heilige und lebendige Opfer dar. Schau gütig auf die Gabe deiner Kirche, denn sie stellt dir das Lamm vor Augen, das geopfert wurde und uns nach deinem Willen mit dir versöhnt hat. Stärke uns durch den Leib und das Blut deines Sohnes und erfülle uns mit seinem Heiligen Geist, damit wir ein Leib und ein Geist werden in Christus.
2: Mache uns auf immer zu einer Gabe, die dir wohlgefällt, damit wir das verheißene Erbe erlangen mit deinen Auserwählten, der seligen Jungfrau und Gottesmutter Maria, ihrem Bräutigam, dem heiligen Josef, mit deinen Aposteln und Märtyrern, der heiligen Afra und mit allen Heiligen, auf deren Fürsprache wir vertrauen.
3: Barmherziger Gott, wir bitten dich, dieses Opfer unserer Versöhnung bringe der ganzen Welt Frieden und Heil. Beschütze deine Kirche auf ihrem Weg durch die Zeit und stärke sie im Glauben und in der Liebe. Deinen Diener, unseren Papst Leo, unseren Bischof Bertram und die Gemeinschaft der Bischöfe, unsere Priester und Diakone, alle, die zum Dienst in der Kirche bestellt sind, und das ganze Volk deiner Erlösten. Erhöre, gütiger Vater, die Gebete der hier versammelten Gemeinde und führe zu dir auch alle deine Söhne und Töchter, die noch fern sind von dir.
2: Barme dich, unsere verstorbenen Brüder und Schwestern und alle, die in deiner Gnade aus dieser Welt geschieden sind. Nimm sie auf in deine Herrlichkeit. Und mit ihnen lass auch uns, wie du verheißen hast, zu Tische sitzen in deinem Reich.
0: Darum bitten wir dich durch unseren Herrn Jesus Christus, denn durch ihn schenkst du der Welt alle guten Gaben.

und gib Frieden in unseren Tagen. Komm uns zu Hilfe mit seinem Erbarmen und bewahre uns vor Verwirrung und Sünde, damit wir voll Zuversicht das Kommen

0: Der Herr hat zu seinen Aposteln gesagt, Frieden hinterlasse ich euch, meinen Frieden gebe ich euch. Deshalb bitten wir, Herr Jesus Christus, schau nicht auf unsere Sünden, sondern auf den Glauben deiner Kirche und schenke ihr nach deinem Willen Einheit und Frieden. Der Friede des Herrn sei allezeit mit euch.
1: Und mit deinem Geist.
0: Gebt einander ein Zeichen des Friedens und der Versöhnung. Lamm Gottes, du nimmst hinweg die Sünde der Welt, erbarme dich unser. Lamm Gottes, du nimmst hinweg die Sünde der Welt, erbarme dich unser. Lamm Gottes, du nimmst hinweg die Sünde der Welt, gib uns deinen Frieden.

0: Seht das Lamm Gottes, das hinwegnimmt die Sünde der Welt.
1: Herr, ich bin nicht würdig, dass du eingehst unter meinem Dach. Aber sprich nur ein Wort, so wird mein Essen gesund.
0: Allen, die siegen, werde ich zu essen geben vom Baum des Lebens, der im Paradies Gottes steht.

0: Lasset uns beten. Gott, unser Vater, du hast uns mit dem heiligen Brot genährt und in Christus zu einem Leib verbunden. Er hat uns zuerst geliebt. Gib, dass uns nichts von seiner Liebe trenne und wir nach dem Beispiel der heiligen Märtyrin Afra in der Anfechtung standhalten. Darum bitten wir durch ihn, Christus, unseren Herrn. Ja, schön, dass wir miteinander diese heilige Messe feiern konnten, heute am Hochfest der heiligen Märtyrin Afra und Bistumspatronin hier des Bistums Augsburg. Danke auch meinen Konzelebranten, Pfarrer Roland Bohnen und Propst Thomas Wieners, der jetzt auch anschließend noch für die Anwesenden zur Beichtgelegenheit zur Verfügung stehen wird. Legen wir alles, was uns bewegt, hinein in den Segen, mit dem diese heilige Messe schließt. Und singen wir dann noch zum Schluss unser Lied zur heiligen Afra. Der Herr sei mit euch.
1: Und mit deinem Geiste.
0: Es segne und behüte euch der allmächtige und barmherzige Gott, der Vater und

Wir nahmen am Hochfest der Heiligen Afra, das im Bistum Augsburg gefeiert wird, in der Kirche St. Anton in Walderschwang im Bistum Augsburg teil. Herzlichen Dank an Zelebrant Jörg Stengel für seine Predigt und seinen priesterlichen Segen. Ein Dankeschön auch an die Kohnzelebranten Pfarrer Roland Bohnen und Propst Thomas Wieners sowie an alle Mitwirkenden vor Ort.

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Einen segensreichen Herz-Jesu-Freitag wünscht Ihnen Bettina Rademacher. Schauen wir auf das Programm der kommenden Stunden. Vom 6. bis 9. August findet ja in der Gebetsstätte Marienfried in Pfaffenhofen bei Ulm wieder das Catholic Summer Festival der Jugend 2000 statt. Es steht dieses Jahr unter dem Motto Sound of God, der Klang Gottes. Durch die nächsten Stunden mit Lobpreis, Impulsen zur Beichte und Zeugnissen begleiten Sie unsere Moderatoren, der David Kräuter und Pascal Gauguin vor Ort in Marienfried. Anschließend um 21.40 Uhr beten wir die Komplett, das Nachtgebet der Kirche mit Pfarrer Tobias Seyfried. Und in der Live-Sendung Gott hört dein Gebet um 22 Uhr können Sie mich hier im Münchner Studio anrufen. Überlegen Sie sich schon mal, welche Anliegen Ihnen heute besonders wichtig sind, um für Sie gemeinsam mit der ganzen Radio Horeb Gebetsfamilie und mit mir, Bettina Rademacher, zu beten.

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Es ist gleich 19.15 Uhr und wir schalten zum Catholic Summer Festival der Jugend 2000. Und ich übergebe das Mikrofon an David Kreuter und Pascal Gauguin.

0: Rund 1000 Jugendliche, Jesus im Mittelpunkt, ein Wochenende. Das ist das Catholic Summer Festival von der Jugend 2000, das wir hier für Sie übertragen, hier bei Radio Horeb, bei mir hier im Übertragungswagen. Wir sind zu zweit. Mein Name ist David Kreuter und
1: Pascal Gigor
0: sitzt neben mir, mein Kollege in der Redaktion. Und ich habe gerade gesagt, wir sind zu zweit, das ist nicht ganz richtig. Wir sind hier zu dritt im Übertragungswagen. Wir sind jetzt hier gleich wieder live bei einem der großen Programmpunkte hier heute Abend. Der Abend mit vielen Beichten. Wir werden heute Abend Zeugnisse hören von Beichten. Wir werden Impulse hören, warum Beichten gut ist, wie Beichten gut wird auch. Und dann natürlich zum Schluss die gestaltete Anbetung, die wir auch hier für Sie weiter übertragen werden, wo die Jugendlichen, die jungen Erwachsenen dann hier in Marienfrieden in der Nähe von Ulm die Möglichkeit haben werden, zur Beichte zu gehen. Bei uns ist jetzt hier im Übertragungswagen zu Gast Pfarrer Martin Seefried, der geistliche Begleiter der Jugend 2000 für ganz Deutschland. Hallo, Pfarrer Martin.
2: Hallo, hallo. Schön, dass ihr mich hier eingeladen habt.
0: Ja, Pfarrer Martin Seefried, du bist der geistliche Begleiter der Jugend 2000 für ganz Deutschland. Die Jugend 2000 veranstaltet dieses Catholic Summer Festival, dieses große Festival hier in Marienfried an diesem Wochenende. Wer ist denn überhaupt die Jugend 2000?
2: Erstmal ist Jugend 2000 eine Bewegung. Also eine Gruppe von Menschen, sowas wie ein Verein, gegründet, übrigens 13. Oktober 1990 in Deutschland, also Fatima-Tag, hier in Marienfried übrigens. Es war damals ein Impuls, der ausging, einerseits von den Weltjugendtagen und andererseits von diesen Wallfahrten nach Medjugorje. Da hatte der Papst Johannes Paul II. Zu den Jugendlichen am Weltjugendtag in Santiago de Compostela gesagt, ihr seid die Jugend 2000. Also ihr seid die Jugend der Zukunft der Kirche für das Jahr 2000. Da ist der Name gekommen. Und bei einer Wallfahrt nach Medjugorje hatten sie diese Botschaft gehört von Mutter Gottes, gründet Gebetskreise, Jugendgebetskreise. Und man hat es dann so interpretiert, wir machen eucharistische Gebetskreise, wo Jugendliche im Kreis sitzen, um die Eucharistie versammelt. Und das ist eigentlich die Kernidee von diesem Festival. Es ist wie ein Weltjugendtag eigentlich mit so einem Vigilfeier und all diesen Dingen und Katechesen und es ist mit im Kreis sitzen um die Eucharistie.
0: Genau, hier in dem einen Hauptzelt ist die Eucharistie ausgesetzt, das ist das Allerheiligste ausgesetzt in der Monstranz oben auf so einer Art Kegel, dem sogenannten Dornbusch. Also da sind auch in so einen Holzstelen eingraviert, eingeschnitzt die Dornen quasi von diesem Dornbusch und obendrauf eben die Monstranz. Pfarrer Martin Seefried, dieses Catholic Summer Festival ist schon ein großer Aufwand, hier das alles zu betreiben, vorzubereiten, viele Zelte aufzubauen, auch ganz viele Organisationen, ganz, ganz viele Ehrenamtliche, die hier mitarbeiten. An allen Ecken wuselt es. Es sind natürlich ungefähr 1000 Jugendlichen Teilnehmer. Damit rechnet ihr von der Jugend 2000 an diesem Wochenende. Man kann nämlich einfach so vorbeikommen, auch ohne Anmeldung. Warum dieser ganze Aufwand für dieses Catholic Summer Festival? Warum lohnt sich das? Warum macht ihr das von der Jugend 2000?
2: Ich weiß gar nicht. Ich glaube, es wird sich lohnen. Ich bin mal frech, okay? Es wird sich lohnen, selbst wenn keiner kommt. Weil unser Team hat schon so eine Freude daran, so ein Ding aufzubauen. Und es ist so, weißt du, jeder von den Gläubigen, auch denen aus dem Team, die jungen Erwachsenen, die erleben sich oft so, in meiner Pfarrei bin ich der Einzige, ich muss richtig weit fahren. Dann fragt dann manchmal Leute aus unserem Team, warum helft ihr mit? Oder ich frage sie immer, was macht ihr sonst? So, wo habt ihr dir sonst im Glauben angedockt? Und dann erzählen sie so, ja, zwei-, dreimal im Jahr kann ich da und wohin gehen und ab und zu mal. Und du merkst, wow, denen fehlt echt so hart diese regelmäßige Gemeinschaft im Glauben. Und das ist hier ein riesiger Sammelpunkt, wo du mal auftanken kannst, wo du erlebst, ich bin nicht allein mit dem, was ich da glaube. Und dafür rentiert sich's richtig gut. Plus, du kannst alleine, weißt du, wenn du eins, zwei Personen bist, du kannst keine so eine tolle gestaltete eucharistische Anbetung machen mit einer Band und so. Das kriegst du halt nur, wenn du die größere Gruppe bist.
0: Das, was wir jetzt ja auch heute Abend dann auch erleben werden, was wir auch hier für Sie live übertragen werden, ab 21 Uhr ungefähr ist diese eucharistische Anbetung. So lang sind wir auf jeden Fall hier noch auf Sendung hier von Marienfried. Also wir verlassen Sie nicht. Die Jugend 2000 verlässt Sie hier nicht heute an diesem Abend. Wir nehmen Sie mit dabei heute zu diesem großen Abend. Dem Abend mit, ja, eben dieser Vorbereitung auch zur Beichte, mit vielen Impulsen auch zur Beichte und Zeugnissen.
1: Ich hätte noch eine Frage zu Beginn. Wurde erzählt, Marienfried als Geburtsstätte der Jugend 2000 hier in Deutschland. Ist das auch der Grund, warum man hier dann immer wieder für dieses Catholic Summer Festival zurückkommt, zurück an die Wurzeln?
2: Ja, tatsächlich. Wir waren ein paar Jahre lang in Waghäusl, in einem, auch Marienwallfahrtsort. Mhm. Dort war eine Riesenwiese. Da haben wir eine Zeit lang eigentlich den Anfang gemacht dieser eucharistisch zentrierten Jugendwochenenden, die dann immer größer geworden sind. Und das war am Anfang mit Bezahlen. Und irgendwann gab es diesen mutigen Gedanken, lass uns das auf Spendenbasis machen. Und in Waghäusl war diese Wiese, das war eine alte Fabrikhalle, die wurde einfach gebraucht von der Stadt und da konnte man nicht mehr sein. Dann wusste man, wir müssen irgendwo hin, wo wir nicht Miete bezahlen müssen, wo wir irgendwie zu Hause sind, damit die Grundkosten niedrig sind und wo Leute sind, die uns willkommen heißen mit diesem Verrückten, wir bauen echt hier alles um. Und tatsächlich, Marienfried ist der Gründungsort. Die Wallfahrtsrektoren hier von dieser Kirche sind immer wie so Väter für uns und lassen echt in ihrem ganzen Wohnzimmer uns leben. Und darum sind wir so gut gewesen für uns, hier wieder nach Haus zu kommen.
0: Also schon viele Jahre, wo dieses Catholic Summer Festival stattfindet. Pfarrer Martin, du bist oft dabei. Du bist natürlich der geistige Begleiter der Jugend 2000 in Deutschland. Wir sprechen hier live aus dem Übertragungswagen, einen der drei Übertragungswegen, die wir hier haben, an Marienfried. Wir sind mit dem großen Team hier vor Ort, übertragen ganz viel hier vor diesem Catholic Summer Festival. Pfarrer Martin, was sind denn so besondere Erlebnisse, die du jetzt hier schon erlebt hast in den Jahren Catholic Summer Festival hier in Marienfried oder vielleicht auch schon in Waghäusl? Was sind, waren da so vielleicht so ganz besondere Erlebnisse, die du hier mit uns teilen kannst?
2: Ich teile euch mal ein Erlebnis, was mich persönlich immer wieder fasziniert, und zwar, wenn wir Donnerstagabend oder manchmal über die Jahre, manchmal auch schon Mittwochabend begonnen haben und du drei Tage lang den Herrn in der Monstranz in deiner Nähe hast und nicht nur mal eben eine Stunde stille Anbetung, sondern der Herr steht jetzt, während wir hier uns vorbereiten auf die nächste Veranstaltung, auch in der Mitte und ist immer ausgesetzt. Und wann immer du in das Zelt kommst, bist du bei. Und dann bist du da tagelang in seiner Gegenwart. Und bei der Sonntagsmesse am Abschluss müssen dann die Hostien wieder zurück in die Kirche getragen werden. Und wenn dann die Hostien zum ersten Mal weggetragen werden, war für mich dieses wie, oh krass, jetzt spüre ich, wie das ist, wenn er nicht da ist. Ich habe erst gemerkt, wie sich diese Erfahrung seiner Gegenwart so langsam aufgebaut hat und wie wir das selbstverständlich genommen haben, dass wir sein können in der Gegenwart Gottes. Und erst als er weggetragen wurde, habe ich so richtig gemerkt, ich glaube, ich vermisse ihn. Und wie schön es war, bei ihm zu sein. Und ich lege mal noch gleich einen Satz dazu, als wenn man in der Pfarrkirche eine gestaltete Anbetung macht oder eine stille Anbetung und die dauert eine halbe Stunde vor der Messe, dann kannst du da knien. Dann kannst du eine aufrechte Körperhaltung machen. Wenn du das 5 Tage lang machst oder 4 Tage, jeden Tag 10 Stunden, da kannst du nicht dauernd knien. Das geht gar nicht. Irgendwann wirst du dich hinsetzen. Irgendwann wirst du dich zurücklehnen. Irgendwann wirst du es dir bequem machen. Und dann über die Zeit kommt es in deinen Kopf. Ich bin hier willkommen. Ich muss hier mich nicht verstellen. Ich darf hier weinen. Ich darf hier lachen. Ich darf hier meinen Zorn ausdrücken. Ich bin einfach bei Gott. Ich darf so sein, wie ich bin. Und das ist eine der starken Erfahrungen dieses langen Festivals.
1: Ich kann mir vorstellen, dass es erstmal wunderschön zu sehen, wie diese vielen jungen Menschen nach dieser Zeit ja mit neuer Energie rauskommen. Aber ich kann mir auch vorstellen, dass es gerade auch als Priester sicherlich sehr schön ist, einfach zu beobachten, was das mit den jungen Menschen macht, mit welcher Energie sie vielleicht auch zurück in ihre Pfarreien gehen, um dort etwas zu bewegen.
2: Also ja, auf jeden Fall. Und ich wünsche es jedem Pfarrer, dass er jetzt in den nächsten, sag mal, 5, 6 Wochen nach den Sommerferien im Oktober rum irgendwelche nörgelnden Jugendlichen auf ihn zukommen, die sagen, Herr Pfarrer, wir wollen unbedingt eucharistische Anbetung, wir müssen uns da treffen, bitte machen Sie uns den Tabernakel wenigstens für eine Stunde pro Woche auf. Und möge das ganz vielen Pfarrern blühen nach dem Festival. Also ich sehe Jugendliche, die sich sehnen nach dem und denen es überraschend einfach fällt, sich aufzuhalten in der Gegenwart des sakramentalen Jesus. Für das gar nicht so ist, dass sie denken, oh, Stille, schwierig, damit kann ich nichts anfangen, sondern die sich ganz, ganz leicht darauf einlassen.
0: Also die Eucharistie, die eucharistische Anbetung. Es gibt auch jeden Tag eine heilige Messe hier für all die Jugendlichen, jungen Erwachsenen. Eine wichtige Rolle bei diesem Catholic Summer Festival. Wir übertragen hier live für Sie. Aus unserem Übertragungswagen sind wir hier für Sie live. Gleich in wenigen Minuten startet hier auch der nächste Programmpunkt. Heute Abend geht es vor allem um die Beichte. Wir werden noch einen Beichtimpuls Pimp My Confession von Pfarrer Roland Kiechel, dem Jugendpfarrer in der Jugendstelle in Kempten im Allgäu, hören. Auch weitere Zeugnisse, weitere Impulse noch zur Beicht. Und dann werden die Jugendlichen natürlich auch die Möglichkeit haben zur Beicht. Wir hören das schon ein bisschen im Hintergrund, wie sich die Band drauf vorbereitet auf diesen Abend heute Abend. Auch die eucharistische Anbetung heute Abend, die dann weitergehen wird. All das hören Sie auch, können Sie hier weiterhin zu Gast sein. Pfarrer Martin Seefried, der geistliche Begleiter der Jugend 2000 hier in Deutschland. Pfarrer Martin Seefried, also auch die Beichte, die eine wichtige Rolle spielt für die Jugend 2000 hier beim Catholic Summer Festival.
2: Ja, also das ist eigentlich so ein Nebeneffekt, dass die Gründung der Bewegung auf einen Impuls aus Medjugorje zurückgeht. Und das habt ihr ja auch alle vor Augen, dass das so der Beichtstuhl der Welt ist. Und es ist wie, wenn es das Normalste ist von der Welt, dass man während dem Festival zur Beichte geht. Und klar gibt es jetzt den Aufruf, aber es machen schon echt alle. Und wir sitzen bei der Beichte hier so auf Stühlen nebeneinander. Wir haben es so ein bisschen optisch abgegrenzt, aber man ist nicht ganz raus und man ist nicht im Dunkeln, sondern es ergibt sich fast natürlich so eine Gesprächsatmosphäre, in der die jungen Menschen dann sagen können, oh, ich weiß gar nicht und mir fällt es so schwer zu beten, was kann ich nur machen, um die Liebe Gottes zu spüren oder so. Und es entsteht ganz schnell sowas, wo man sich mal aussprechen kann. Und auf diese Weise ist die Beichte für viele so ein Moment, wo sie dann mal durchbrechen zu einer Ehrlichkeit und nicht nur sagen, ah ja, ich habe gelogen und genascht und so diese einfachsten Sachen wie bei der Erstkommunion, sondern wo sie dann durchbrechen zu einer Beichte, in der sie es schaffen zu sagen, was sie wirklich bedrückt und dann auch tatsächlich eine starke Erfahrung der Liebe Gottes machen.
0: Frau Martin, jetzt drängt sich mir ein bisschen die Frage auf, und dass das Beichtgeheimnis verletzt, aber ist Beichte hören hier anders als in der Pfarrei, als zu Hause?
2: Ja, also schon alleine wegen der Zeit, weißt du? Also bei mir in der Pfarrei ist einmal die Woche eine Stunde Beichtgelegenheit und dann stehen da 10 Menschen an. Also hat jeder 6 Minuten Zeit. Hier höre ich auch Beichte. Hier höre ich jetzt gleich heute Abend vielleicht 2 Stunden lang Beichte. Und meine grobe Schätzung ist, dass ich in den 2 Stunden halt 4 Leute dran nehmen werde. Das heißt, jede Beichte dauert vielleicht 15 Minuten, vielleicht 30 die eine oder andere. Also es ist alleine schon deswegen ein großer Unterschied.
0: Also die wenigen Personen bei der Beichte, bei 2 Stunden, 4 Leute, liegt nicht daran, dass der Andrang zu gering wäre.
2: Das ist ein echtes Hauptproblem der Jugend 2000. Also jetzt kannst du das mal rechnen, okay? Du hast 4 Tage Zeit, 1000 Menschen, rechne mal nur 15 Minuten. Ich habe es nicht ausgerechnet, aber 100 Priester brauchst du trotzdem, damit du das auf die Reihe kriegst. Oder die Priester müssen eigentlich den ganzen Nachmittag über und Vormittag und halt dauernd zur Verfügung stehen. Also es ist unmöglich, dass an diesen Abenden, wo wir die Anbetung besonders musikalisch gestalten, alle beichten. Man muss sich tagsüber in die Schlange stellen, um dran zu kommen, weil wir leider nicht 100 Priester sind, sondern nur, ich weiß nicht, wie viel da sind, ich glaube nur 20. Nur, okay.
1: Also, als Priester hat man hier alle Hände voll zu tun. Kommt man da dann auch irgendwann mal selbst ein wenig zur Ruhe bei der Anbetung zum Beispiel? Oder ist dafür manchmal vielleicht einfach keine Zeit?
2: Das ist eine richtig harte Frage, weil die Wahrheit ist, man ist komplett selber schuld, wenn man nicht zur Ruhe kommt. Wenn du bei einem Festival bist mit 4 Tagen eucharistischer Anbetung und nicht dazu kommst, die Ausrede lasse ich nicht gelten. Da musst du halt als Priester einmal sagen, okay, jetzt höre ich mal eine halbe Stunde keine Beichte. Und ich glaube, das ist auch erlaubt für die Mitbrüder und es machen auch viele. Also ich glaube, die Mitbrüder, die wissen das, was sie brauchen und holen sich auch selber die Energie von Gott.
0: Aber die Priester, die sind ja hier nicht nur eben da zum Beichte hören, was natürlich ein großer Aspekt ist, sondern ja, Ja, das ganze Catholic Summer Festival ist natürlich geprägt durch die Eucharistiefeier, aber auch durch viele Impulse, durch viele Katechesen, die auch von einigen Priestern gehalten wird. Heute Abend hören wir zum Beispiel Pfarrer Roland Kiechler, Jugendpfarrer. Jetzt hier gleich geht es dann auch los mit seinem Impuls zur Beichte, Pimp My Confession. Wir werden es jetzt hier gerade auch schon gleich hören. Wir werden gleich zurückschalten in das Hauptzelt, wo das eben hier gleich anfängt. Heute Abend werden wir auch von Pater Benedikt Eble, von den Passionisten, ein Talk hören, wo es auch um die Beichte gehen wird, auch um dieses Sakrament der Versöhnung. Hier jetzt eben gleich, die Jugendlichen werden gerade noch zusammengerufen in das große Hauptzelt, wo dann gleich in wenigen Minuten der Talk von Pfarrer Roland Kiechle beginnt, Pimp My Confession. Wir hören gerade schon im Hintergrund die ersten Ansagen ganz leise aus diesem Zelt, aus dem Hauptzelt, wo auch die Heilige Messe dann immer gefeiert wird.
3: Geschenkt bekommen.
2: Es ist schon, wie du sagst,
3: kommt gerne rein, sucht euch noch
2: zu lehren ist natürlich auch eine richtig schöne Aufgabe. Weißt du, wir Pfarrer, wir reden gerne. Und Zeit zu haben für Lehren, zu sagen, jetzt erkläre ich mal die Beichte, nicht in der Sonntagspredigt, die irgendwie maximal 10 Minuten dauern darf, sondern ich nehme 40 Minuten Zeit, um eine Beichte zu erklären. Und dann gebe ich noch ein Beispiel und dann erzähle ich noch eine Geschichte und dann gehe ich auf Schwierigkeiten ein und finde all diese Zeit, die Details zu erklären. Das ist auch für die meisten Priester eine Freude, wenn sie hier sprechen. Einfach weil sie das ja sich wünschen von Herzen. Deswegen sind sie ja Priester, weil sie das gerne weitergeben wollen. Und auf so eine Gruppe zu stoßen, die so bereitwillig so lange das anhört, das ist auch für die Priester richtig schön.
0: Und auch das werden wir eben jetzt hier gleich hören. 2 Impulse zur Beichte von Pfarrer Roland Kiechle, Pater Benedikt Eble von den Passionisten, der auch noch gar nicht so lange Priester ist. Vor 2 Jahren hier beim Catholic Summer Festival hat er eine Primizie gefeiert. Dieses Jahr werden wir auch eine Nachprimizie feiern am Sonntag von Kaplan Jonas Reismann. Auch die übertragen wir natürlich live für Sie am Sonntag um 11.30 Uhr. Das können Sie jetzt ja schon mal anstreichen im Kalender. Eine Nachprimizmesse, das lohnt sich auf jeden Fall, da dabei zu sein. Genau, und jetzt hier gleich der Impuls, die Katechese von Pfarrer Roland Kiechle hier beim Catholic Summer Festival.
3: Nachricht bekommen habe.
1: Wenn man hier die verschiedenen Talks vorbereitet oder jetzt in dem Fall die Predigt, wie geht man da dann vor? Das ist ja natürlich nicht die gewöhnliche Sonntagspredigt, die man in der Regel hält, sondern das ist ja schon eine ganz spezielle, war sie heute auch. Wer die Predigt nicht gehört hat, der kann die wahrscheinlich auf jeden Fall bei uns in der Mediathek nachhören. Eine Empfehlung hier an dieser Stelle.
2: Also tatsächlich, erstmal geht man so vor, dass man wirklich viel, viel öfter drüber nachdenkt und viel länger. Und ich hatte schon jetzt die Tage jemand angesprochen, wow, Pfarrer Seefried hat Predigten schriftlich vorbereitet und kommt mit ausgedruckten Zetteln. Also das machst du halt nicht spontan, weil du kannst nicht so lange sinnvoll spontan reden. Du denkst viel mehr drüber nach, du betest viel mehr, Heiliger Geist, was ist eigentlich das Wichtige? Und ich glaube, da ist auch eine gute Herausforderung und tut auch gut.
0: Genau, und da werden wir jetzt hier einmal einen solchen vorbereiteten Talk hören von Pfarrer Roland Kiechle, Jugendpfarrer in der Jugendstelle in Kempten im Allgäu. Wir hören jetzt hier gerade die Moderatorin Marina.
3: Voll schön, dass du mit dabei bist und dich auf das Ganze einlässt und herzlich willkommen hier am CSF. Ich würde voll gern kurz für euch beten. Wir alle würden mit dem Gegrüßet seist du Maria abschließen und dann gehört die Bühne euch, würde ich sagen. Genau, alle, die jetzt noch nachrücken, kommt einfach rein. Jesus, danke für den Roland und danke für den Niki, dass sie heute hier sind. Danke für ihre Zeit, die sie hier investieren, um uns einfach richtig gute Dinge zu erzählen. Danke für ihre Zeit, die sie auch schon in die Vorbereitung investiert haben, in Gebet, in Gedanken, wo sie sich wirklich überlegt haben, wie sie unsere Herzen berühren können. Ich bitte dich jetzt, mach unsere Herzen auf, damit wir die Worte, die die beiden uns jetzt sagen wollen, wirklich bei uns ankommen, damit wir wirklich offene Ohren haben und Gedanken und Worte zulassen, die bei uns vielleicht im ersten Moment Unwohlsein oder auch Angst oder Sorge hervorrufen. Mach das wirklich ganz frei und hilf uns, dass wir uns darauf einlassen können, was die beiden uns jetzt gleich zu erzählen haben. Ich bitte dich jetzt, segne die beiden, den Roland und den Niki, mit Geduld, mit Ruhe, dass sie das aussprechen können, was du uns eigentlich sagen willst. Und dass wir einfach jetzt eine richtig, richtig gute Zeit zusammen haben werden. Gegrüßet seist du, Maria, voll der Gnade. Der Herr ist mit dir. Du bist gebenedeit unter den Frauen. Und gebenedeit ist die Frucht deines Leibes, Jesus. Heilige Maria, Mutter Gottes, bitte für uns Sünder, jetzt und in der Stunde unseres Todes. Amen. Amen. Viel Spaß euch. Und ich sollte 5 Minuten verzögern, damit wir euch 5 Minuten zum Einlaufen geben. Hey, das habe ich geschafft.
4: Die Marina kriegt echt einen Sonderpunkt für Zeitüberbrückung. Bei mir wird es ganz am Anfang ganz wichtig. Da brauche ich nämlich eure Hilfe. Deswegen habe ich ja gesagt, schind so viel Zeit wie möglich raus. 5 Minuten. Ich finde, es wäre noch mehr gegangen, aber du hast eh schon relativ viel erzählt, was ein bisschen inhaltsleer war. Aber da ihr das gar nicht gemerkt habt, hast du das wunderbar gemacht. Einfach 3-mal erzählen, dass der Kevin alle Leute zusammentrommelt, gell? Ne, 2-mal war's. Und dann sind wirklich am Ende alle da. Danke, Marina. Als Musical-Darstellerin ist man da einfach flexibel und kann da einfach ein bisschen Zeit überbrücken. Jetzt sind die meisten da und ich freue mich, dass so viele heute Abend da sind. Denn, wie gesagt, am Anfang wird's wichtig. Ich möchte euch nämlich von einem in der letzten Zeit ziemlich nervigen Ding erzählen. Und da brauche ich eure Hilfe, das wird so ein kleines Experiment. Jesus, ich bitte dich, dass das Experiment gelingt. Und ich bitte dich, dass ich von dir erzähle und nicht von mir und deine Herrlichkeit hier den Raum erfüllt und du im Mittelpunkt bist. Amen. Nervige Sache. Und zwar, ich brauche eure Hilfe. Alle, das wird jetzt ein bisschen kompliziert, aber ihr checkt es dann schon. Also, nervige Sache. Und ich wage zu behaupten, dass das für ziemlich viele von euch auch eine mega nervige Sache ist in der letzten Zeit. Und alle die das, was ich jetzt gleich machen werde, auch ziemlich nervig finden, dürfen mitmachen bei dem, was ich dann mache. Okay, ein bisschen kryptisch. Ich gebe euch dann ein Zeichen, ich zähle es ein mit der Hand. Und alle die das auch nervig finden, dürfen mitmachen. Und so laut wie möglich, okay? Ihr werdet es dann checken. Ich fange es an. Du bist gut genug. Ich weiß nicht, was die Welt dir sagt. Bleib einfach nur du. 1, 2, 3, 4 und... Ich höre ihn noch nicht. Nervt es niemand, oder? Ja, okay. Ich verstehe schon. Gut, das können wir jetzt runterdrehen. Technik, jetzt wäre gut. Danke. Das war definitiv nicht der Sound of God. Sorry. Aber ich finde es mega nervig. Und dadurch, dass ihr mitgesungen habt, hat sie das auch gezeigt. Mega nervig, aber einer der erfolgreichsten Songs des Jahres 2026. Wurde sogar in die engere Auswahl für das Jugendwort des Jahres genommen. Dieses Du bist gut genug. Jeder kennt's, jeder kann mitsingen oder mitquietschen. Ich find's einfach nervig. Aber es hat eine ziemlich spannende Hauptaussage, nämlich Du bist gut genug. Du bist gut genug. Und das ist, deswegen habe ich es rausgesucht, aus christlicher Sicht ein ziemlich zweischneidiges Schwert, diese Aussage. Es gibt 2 Möglichkeiten, das zu verstehen. Erstmal, man versteht es richtig, dann ist es aus christlicher Sicht eine mega wertvolle Botschaft. Wir fühlen uns oft schlecht und denken, wir sind nicht gut genug, wir können gar nichts, bei uns funktioniert gar nichts im Leben. Und dann spricht Gott uns das zu und sagt, hey, du bist gut genug, du bist genug. Ich habe dich geschaffen, ich habe dich gewollt. In Genesis, im ersten Buch der Bibel heißt es, nach der Erschaffung des Menschen, und siehe, es war sehr gut. Und das galt nicht nur für den ersten Menschen, das gilt für jeden von euch. Siehe, es war sehr gut, dass es dich gibt, dass es dich gibt und dass es dich gibt. Gott hat eine Freude an euch allen, weil ihr seine Ebenbilder seid und durch die Taufe seine Kinder. Ihr seid wirklich gut und in den Augen Gottes gut genug. Das wäre der Sound of God übrigens. 2. Möglichkeit ist zu verstehen und deswegen finde ich es auch inhaltlich ziemlich nervig, dieses Lied. Ich bin gut genug. Ist keine so eine gute Idee, das als Christ zu sagen, wenn man sich dabei auf die Schulter klopft und sagt, hey,
5: Ich bin der coolste Typ der ganzen Welt und keiner kann mit mir mithalten. Ich bin gut genug. So in der Art, ich bin gut genug. Ich kann so bleiben, wie ich bin. Das wäre überhaupt nicht christlich. Das wäre das Gegenteil von christlich. Jesus traut uns zu und ermutigt uns, nicht so zu bleiben, wie wir sind, sondern uns weiterzuentwickeln. Er traut uns viel mehr zu, als wir uns vielleicht vorstellen können. Deswegen ist diese Aussage ganz genau christlich genommen total falsch. Vielleicht kennst du das von so Geburtstagsglückwunschkarten, wo dann draufsteht, jetzt wirst du wissen, was kommt, bleib so, wie du bist. Das hört sich total schön an und ist auch irgendwie schmeichelhaft und so, aber letztlich ist es überhaupt kein christlicher Wunsch. Als Christen sollen wir gerade nicht so bleiben, wie wir sind. Wir dürfen dem anderen schon sagen, dass wir ihn mögen, dass er echt coole Charakterzüge hat und so weiter. Aber so bleiben, wie er ist, sollte er nicht. Er sollte sich bekehren. Er sollte immer weiter sich entwickeln und viel mehr zu dem werden, als was Gott ihn gedacht hat. Als Menschen stehen wir immer vor dieser Herausforderung. Es gibt zwei Möglichkeiten, die Dinge zu sehen. Einmal, dass wir uns zu schlecht machen. So in der Art, eben der letzte Depp. Bei mir funktioniert gar nichts im Leben. Ich kann gar nichts. Und die zweite Herausforderung, das zweite Schwierige, vor dem wir stehen, ist, wenn wir uns nicht zu schlecht machen, sondern zu gut. So, ich bin der tollste Hecht. Bei mir läuft alles im Leben. Ich habe keine Fehler und ich bin wunderbar. Beides, zu gut machen und zu schlecht machen, ist nicht der Sound of God. Sound of God ist nicht, du bist der tollste Hecht, aber auch nicht, du bist der letzte Depp, sondern du bist mein geliebtes Kind. Das sagt Gott zu euch. Du bist mein geliebtes Kind und gleichzeitig ein Sünder, aber ich will dir Vergebung schenken und ich will dich viel mehr zu dem machen, als was ich dich gedacht habe. Denk nicht, dass du der tollste Hecht bist, aber denk auch nicht, dass du der letzte Depp bist. Du bist mein geliebtes Kind. Das sagt Gott zu jedem von euch. Und das ist der Grund, warum er die Beichte erfunden hat. Warum Jesus sich gedacht hat, was kann ich erfinden? Wie kann ich das den Menschen spürbar machen, dass sie genau das immer mehr checken? Das ist das Sakrament der Beichte, um das es heute Abend gehen soll. Und jetzt haben wir das Problem. Jetzt sind hier ziemlich viele unterschiedliche Leute mit ziemlich vielen unterschiedlichen Vergangenheiten. Die einen haben vielleicht schon 1000 Beichten hinter sich, die anderen keine. Die anderen waren zum letzten Mal bei der Erstkommunion oder bei Firmung. Die einen sind total begeistert und können es kaum erwarten, wieder mal zu beichten. Die anderen sind vielleicht eher reserviert, haben vielleicht mal eine schlechte Erfahrung gemacht oder haben Angst. Den dritten ist eh egal. Ich versuche heute, alle anzusprechen und auch die dritte Gruppe übrigens. Ihr braucht euch nicht melden, wenn es eh ganz wurscht ist. Ich versuche auch euch anzusprechen, um euch vielleicht ein bisschen von dem weiterzugeben, was mich an der Beichte bewegt. Heute Abend haben wir eine besondere Zeit, die Night of Mercy. Und da möchte ich jetzt eine Sache ganz wichtig vorausschicken. Mir ist es persönlich sehr, sehr wichtig, dass ich hier niemand irgendwie überreden möchte. Ich bin kein Staubsaugervertreter, ich verdiene da kein Geld, ich will euch nichts verkaufen. Ich kriege auch keine Provision von der Jugend 2000 für jeden, der heute Abend die Beichte ablegt. Das Einzige, was ich davon habe, dass heute viele beichten, ist viel Arbeit. Aber darum geht's nicht. Ich will euch nicht überreden. Ich will einfach von mir selber erzählen. Wir werden es dann noch vom Niki hören. Warum mich die Beichte fasziniert, was ich schon für wunderbare Erfahrungen damit gemacht habe. Aber gleichzeitig kann ich auch zugeben, dass es nicht immer Spaß macht zu beichten. Man muss sich vorher Gedanken machen und man muss sich überwinden. Aber ich kann euch sagen, auch wenn es nicht immer Spaß macht, es rentiert sich immer. Die Erfahrung dürft ihr in meinem Leben echt machen. Wir haben heute den Titel, die Marina hat schon angekündigt, Pimp My Confession. Und der Hintergrund ist, alle, die das noch kennen, outen sich, dass sie über 40 sind oder so, oder 35 so. 2004 gab es auf dem Musiksender MTV so eine Fernsehsendung Pimp My Ride. Mit dem Rapper Xzibit, ich hoffe, den spricht man so aus, ihr wisst das alle nicht mehr, das ist alles vor eurer Zeit. Und da ging es darum, dass so ein paar verrückte Typen alte Schrottlauben, Opel Kadett oder was da auch immer so rumgeschwirrt ist, zu wirklich krassen Autos gemacht haben. Pimp My Ride heißt eben der Titel und das heißt Motz meine Karre auf. Und ich habe mir gedacht, in der Beichte geht es auch um Schrottlauben, die wieder aufgemotzt werden müssen. Deswegen passt das gar nicht so schlecht. Damals wurden eben bei den Pimp My Ride-Sendungen auf so alte Autos dann irgendwie Chromfelgen drauf gemacht. Alles war aus Gold. Einmal haben sie auf so ein Pickup hinten einen Swimmingpool drauf gemacht. Es gab ein Klavier in einem Van. Und was ich als Highlight finde, war Eismaschinen im Kofferraum. Also, Pimp My Ride. Wir gehen heute nicht in die Richtung Pimp My Ride, sondern Pimp My Confession. Darum soll es gehen. Ich möchte euch ein paar Werkzeuge an die Hand geben, die sozusagen eure Beichte ein bisschen aufmotzen oder die euch Hilfe geben, wie vielleicht das Beichten besser funktioniert, wie irgendwie ihr mit Werkzeugen verbessern und aufmotzen könnt, was eh vielleicht schon vorhanden ist. Und dazu freue ich mich so, bevor ich euch die Tipps gebe, dass der Niki heute da ist. Du darfst mal aufstehen. Der Niki wird euch einfach ganz kurz aus seinem Leben erzählen, weil viele von euch vielleicht meinen, Beichte ist sowas Großes. Da stehen vorne dran immer die, die Zeugnis geben und die mega Sünder waren. Also ich erzähle jetzt das als Beispiel, wie es beim Niki nicht ist. Und die dann irgendwelche krassen Sachen erlebt haben. Genau das hat mir der Niki verraten, ist bei ihm nicht der Fall. Aber trotzdem ist ihm die Beichte wertvoll geworden. Und bevor ich jetzt dein ganzes Zeugnis schon erzähle, darfst du sagen.
6: Cool, danke. Also ich bin der Niki, das haben wir jetzt schon oft genug gehört wahrscheinlich. Für die, kurz vorab, für die, die jetzt kein Schwäbisch können, ihr müsstet euch jetzt entweder die nächste 3 bis 5 Minuten von eurem Nebensitzer übersetzen lassen oder ihr tut wenigstens so, als könntet ihr mich verstehen, weil Hochdeutsch wird nix. Genau, ihr wird gefragt, ob ihr kleines Zeugnis geben kann und ich kann euch schon ein Zeugnis geben. Ich habe aber kein so krasses Beichtzeug, dass ihr mir das schon gehört habt. So, ich habe echt schon die verrückteste Sache gehört. Ich möchte euch heute viel mehr erzählen, wie es mir so im Alltag mit Beichte geht oder was das so also mit meinem Gebetsleben tut. Und ich gehe mal meinen Weg mit Jesus schon eine Weile und ihr werdet das kennen. Das Glaubensleben ist nicht immer so oder nicht immer so, sondern es ist irgendwie so eine Berg- und Talfahrt und es hat Höhe und Tiefe. Und an einem von so einem Hochpunkt habe ich vor ein paar Jahren mit einer Freundin und meiner Schwester zusammen einen Gebetskreis gegründet. Und dieser Gebetskreis war so cool, es war ganz easy. Wir haben einfach uns alle 2 Wochen getroffen und haben zusammen Lobpreis gemacht, haben zusammen betet und so über unseren Glaube gesprochen. Es war so simpel, aber es war so cool, es ging so durch die Decke, dass mein High, das ich eh schon hatte, wirklich noch höher gegangen ist. Also es war richtig cool. Und dann haben wir ein paar Monate später aber diesen Gebetskreis wieder aufhören müssen. Hatte seine Gründe, war aber okay. Und dann fiel das so weg in meinem Glaubensleben. Und das war echt, es war voll schade. Und dann hatte ich eben so eher wieder so eine Down-Phase und habe dann immer gesagt, boah, die Connection zu Gott und zu Jesus ist gerade ein bisschen schwierig oder es ist gerade alles so zäh, so ein bisschen schleppend, gell, es geht nicht so voran. Mir fehlt so die geistliche Tankstelle im Leben. Und das habe ich dann eben dieser Freundin erzählt, mit der ich auch diesen Gebetskreis hatte und habe der so mein Leid geklagt, gell, ein paar Minuten lang erzähle ich so, ist so blöd und zäh und so. Und dann guckt die mir an und sagt, Niki, geh beichten. Und ich war so, ja, gell, passt schon. Ich war schon regelmäßig beim Beichten. Und trotzdem hat sich dann irgendwie was verändert. Ich habe mal darauf geachtet, was tut eigentlich oder was verändert sich so nach der Beichte oder was tut es mit mir und vor allem mit meinen Gebeten. Und mir ist dann aufgefallen, so kurz nach einer Beichte ist später irgendwie geil. Es macht einfach Spaß, es läuft. Ich bete gern und auch meine Connection zu Gott ist viel besser. Ich kann seine Stimme viel klarer in meinem Leben hören. Als wenn die Beichte eben schon länger zurückliegt. Und ich finde, es ist so sinnvoll, weil es ist ja nicht so, als wäre Gott dann weg, wenn ich irgendwie verkacke oder irgendwie was Blödes tue. Es ist ja nicht so, als würde Gott dann sich von mir entfernen. Aber es ist halt wie in einer zwischenmenschlichen Beziehung auch. Wenn ich jetzt einen guten Freund habe und der schreibt mir jeden Tag auf WhatsApp und ich antworte ihm einfach gar nie und dann begegne ich dem auf der Straße, dann ist es halt nicht so easy, locker, flockig, wie sonst auch immer. Es ist nicht so, wir sind nicht so connected, sondern da steht was zwischen uns. Und ich finde das so cool, dass man das bei uns in Deutschland so in der deutschen Sprache sagt, es steht was zwischen uns, weil so ist es, es steht was zwischen uns. Und das geht erst, wenn das jemand anspricht und sagt, hey, es tut mir leid. In dem Fall natürlich ich, weil ich habe ihm Unrecht getan. Und so ist es bei Gott und mir eben auch. Es ist nicht so, als entfernt sich Gott, sondern da steht was zwischen uns. Und wenn ich dann in die Beichte gehe und das vor ihn bringe und eigentlich sage, hey Jesus, es tut mir leid, dass ich das getan habe, dann will er mir ja vergeben, er vergibt mir. Und der Priester spricht mir dann die Vergebung von Jesus zu und diese Sache zwischen Gott und mir ist weg. Und deswegen ist meine Connection sozusagen dann wieder besser, weil das, das, was mich von ihm getrennt hat, das ist weg. Und ich möchte euch oder dir heute das zusprechen, was diese Freundin damals zu mir gesagt hat. Wie auch immer du heißt, Julia, Leon, Max, Eva, geh einfach beichte. Danke.
5: Danke, Niki. Man sieht, es muss nichts Spektakuläres sein und es tut einfach der Beziehung zu Gott gut. Deswegen kann ich mir der Einladung nur anschließen. Und jetzt, wie gesagt, ein paar Tipps zum Aufpimpen eurer Beichte. Also wenn sie noch gar nicht existiert, dann kann man sie trotzdem aufpimpen und zum ersten Mal gehen. 5 Tipps, habe ich mir gedacht, weil wir 5 Finger haben, dann kann man sich das am besten merken. Es geht los mit dem Daumen. Und es geht los mit der ersten Frage, die man sich vielleicht manchmal stellt. Ja, was soll ich überhaupt beichten? Was könnt ihr dem denn sagen? Da kann man natürlich einfach reingehen und mal schauen, was passiert. Das geht in den seltensten Fällen gut, weil einem dann nichts einfällt. Der Priester hilft dann schon, aber es rentiert sich, sich gut vorzubereiten. Und dafür gibt's zum Beispiel Beichtspiegel. Draußen, also am Eingang, liegt der hier aus. Da wird so anhand der 10 Gebote, kann man so sein Leben anschauen und schauen, wo es vielleicht hakt und was man beichten könnte. Vielleicht ein Tipp für die Fortgeschritteneren. Es gibt unterschiedliche Beichtspiegel. Zum Beispiel kann man die Seligpreisungen aus Matthäus Evangelium 5. Kapitel durchgehen und schauen, ja, wie schaut es denn bei den einzelnen Seligpreisungen aus? Man kann die Vaterunser bitten durchgehen und einfach aus verschiedenen Perspektiven sozusagen auf sein Leben schauen. Wenn ihr immer das Gleiche vorbereitet, dann möchte ich euch ermutigen, zum Aufpimpen eurer Beichte, benutzt mal einen anderen Beichtspiegel und schaut, ob euch da vielleicht irgendwelche neuen Facetten von eurem Leben auffallen. Ich habe letztens mal eine ziemlich coole Idee gesehen, nämlich nach dem Korintherbrief zu beichten. Korinther, 1 Korinther 13, 13, das ist diese Lesung, die bei jeder Hochzeit gelesen wird über die Liebe. Da heißt es, die Liebe prahlt nicht, sie bläht sich nicht auf, sie sucht nicht ihren Vorteil. Die Liebe ist gütig, die Liebe ist langmütig und so weiter. Und dann soll man, das fand ich cool, soll man das Wort Liebe durch den eigenen Vornamen ersetzen. Na, überlegt's mal. Also, Roland ist langmütig, gütig. Stimmt das? Roland bläht sich nicht auf, sucht nicht seinen Vorteil. Roland lässt sich nicht zum Zorn reizen, trägt das Böse nicht nach. Also, zumindest bei mir ist da Luft nach oben. Und ich fand das irgendwie eine schöne Idee, ganz anders sich mal auf die Beichte vorzubereiten. Erster Tipp, bereite dich gut vor und nutz vielleicht mal irgendeinen neuen Beispiel, falls du da Bock drauf hast. Zweiter Tipp, das ist so die Grundlage von allem, das werde ich besonders von Leuten gefragt, die nicht so oft zum Beichten gehen. Und die sagen, ja, was muss ich denn an Struktur richtig machen? Was soll ich denn am Anfang sagen und am Schluss? Erstmal die gute Botschaft, es kommt überhaupt nicht auf die Struktur an. Wenn du das nicht richtig machst, kein Problem. Wenn du keine Ahnung hast, dann geh zu dem Priester und sag, ich habe keine Ahnung, wie man beichtet. Dann freut sich, kann ich sagen, jeder Priester, weil er dann weiß, der war schon länger nicht mehr da. Und weil er sich überwunden hat, dass er trotzdem gekommen ist. Hilfreich wäre dennoch, wenn man so dem Ganzen ein bisschen in Struktur geht, indem man am Anfang sagt, wann man zum letzten Mal beim Beichten war, vielleicht kurz was zu seinem Leben sagt, ich bin 25, Single und gehe in die Schule, dass der Priester das ein bisschen einschätzen kann. Also nee, mit 25 geht man nicht in die Schule. Das war der Test, ob ihr noch wach seid. Gerade überlegt, warum wir jetzt alle zum Lachen anfangen. Einleitung, wann war die letzte Beichte? Dann irgendwie so ein Satz, der ausdrückt, dass ihr jetzt mit euren Sünden beginnt. Ich sage zum Beispiel, in Demut und Reue bekenne ich meine Sünden. Ihr könnt sagen, hey, jetzt sage ich Ihnen meine Sünden. Wie auch immer. So ein Einleitungssatz, dann kommen die ganzen Sünden und dann sagt es einen Schlusssatz. Ich sage da immer, Gott sei mir Sünder gnädig. Ihr könnt es auch sagen, hey, die Sünden tun mir leid, ich bereue sie. Oder sagt zumindest irgendwas. Sagt habe fertig. Oder bin also... Das tut total gut, weil dann der Priester weiß, dass ihr fertig seid. Und sonst schweigt man sich eine halbe Stunde an. Denkt da dran, einfach am Schluss kurz zu sagen, okay, das wäre es jetzt, jetzt sind Sie dran. Dann ist nämlich der Priester dran. Also diese 3 Sachen, vorher was sagen und danach. Dritter Tipp sozusagen, Gefühle sind keine Sünden. Aus Gefühlen können Sünden werden, aber Gefühle sind erstmal keine Sünden. Wenn mir jemand auf die Nerven geht und ich das merke oder wenn ich innerlich so Zorn verspüre, dann ist es erstmal keine Sünde. Wenn ich dem dann aber innerlich so den Hals rumdrehe, dann ist es nicht so gut. Und wenn ich ihn verprügel, dann würde ich auch sagen, nicht so gut. Dann ist aus dem Gefühl eine Sünde geworden. Gefühle sind noch keine Sünden, aber aus Gefühlen können Sünden erwachsen. Und da müssen wir dagegen kämpfen. Darum reicht's, wenn ihr nicht die Gefühle erzählt, sondern die Sünden. Das heißt, ihr müsst nicht ewig ausufern, so die Hintergrundstory seit eurer Geburt, sondern versucht es auf den Punkt zu bringen, dass dann der Priester auch checkt, hey, das ist der Punkt, der ihm wirklich leid tut und wo wir echt angreifen können. Eine normale Beichte dauert im Normalfall auch keine Stunde, außer es ist vielleicht eine Lebensbeichte oder irgendwie was Größeres dabei. Hier haben wir den Luxus, dass wir ziemlich viele Priester haben. Das heißt, da kann man auch mal in die Tiefe gehen. Aber prinzipiell wundert es euch nicht, wenn auch hier die Priester nicht ewige Gespräche mit euch führen, sondern auf den Punkt kommen, weil es bei der Beichte nicht in erster Linie um ein Gespräch geht, sondern um die Vergebung der Sünden, die euch der Priester im Namen Jesu zuspricht. Wenn ihr Gespräche wollt, herzliche Einladung, kommt auf uns zu, kommt auch auf die Malteser zu, die erkennt ihr an den blauen Warnwesten, die sind auch für Seelsorgegespräche in diesen Tagen offen. Vierter Tipp, was ganz Konkretes und ich finde auch ein bisschen was Lustiges, sagt unangenehme Sachen nicht zum Schluss. Eine gute Freundin, die auch hier sitzt, hat mir erzählt, dass sie früher, also heute macht sie das nicht mehr, die Mascha. Früher hat sie scheinbar immer ganz genau überlegt, wenn sie irgendeine Sünde gehabt hat, die ihr so ein bisschen unter den Nägeln gebrannt hat, wo sie sich geschämt hat, hat sich überlegt, an welcher Stelle in der Beichte sie die einbaut. Also immer da, wo der Spannungsbogen gerade ganz unten ist, der Priester nicht so gut zuhört, dann schnell die Sünde sagen und dann gleich weitermachen. Ich zitiere, die Priester sagen immer was zur letzten Sünde, weil sie sich das merken können. Ja, danke Mascha für diesen Hinweis. Sie macht es heute natürlich nicht mehr so. Und ich würde euch das auch nicht empfehlen, sondern sagt die Dinge, die euch leid tun. Besonders die, und ich kann das aus eigener Erfahrung bestätigen, besonders die, für die ihr euch schämt, wo man sie am liebsten nicht sagen würde. Sagt es klar und sagt, hey, das tut mir leid. Und da wird euch keiner verurteilen, nicht der Priester und schon gar nicht Gott und Jesus Christus selber. Sagt die Dinge nicht unterjubelnd, sondern einfach klar, am besten am Anfang, dann sind sie weg. Also, vier Tipps haben wir schon. Und jetzt kommt noch ein wichtiger, nämlich dieser kleine Finger. Wir haben hier Vorbereitung gehabt, dann drei während der Beichte zum Ablauf und jetzt kommt nur einer für danach. Nehmt euch einen Vorsatz. Bestimmt kennt ihr die Situation, dass, also wenn ihr öfter beichtet, dass sich irgendwie gar nichts tut, dass nichts vorwärts geht und ihr immer die gleichen Sünden habt. Das kann daran liegen, dass man sich zu selten einen konkreten Vorsatz nimmt. Ich schreibe mir immer einen Beichtzettel und versuche dann immer eine Sache zu unterstreichen und mir das bis zum nächsten Mal wirklich vorzunehmen. Und ich würde euch echt ermutigen, das auch zu tun. Bei mir funktioniert es auch nicht wunderbar. Aber ich habe dann zumindest eine Sache, auf die ich mich konzentrieren kann. Und ich würde euch auch ermutigen, das konkret zu machen. Schreibt euch vielleicht über diesen Vorsatz eine Erinnerung ins Handy. Macht euch ein Post-it an einen Bartspiegel. Vielleicht nicht mit der Sünde, sondern irgendwie so kryptisch eine Sprechblase, wenn ihr gerne über andere lästert oder, keine Ahnung, ihr könnt jetzt viele absurde Beispiele bringen. Ihr wisst, was ich meine. Versucht es euch zu erinnern, diesen einen Punkt anzugreifen und Gott darum zu bitten, dass ihr in diesem einen Punkt wächst. Also, das war davor. Vorbereitung, deswegen, das hat ganz gut gepasst, dass das der Daumen war, eine gute Vorbereitung ist die halbe Miete. Schaut, dass ihr euch gut vorbereitet, dann läuft die Beichte. Dann diese drei dazwischen und am Schluss vergesst's, und das kommt immer ein bisschen kurz, deswegen der kleine Finger, das kommt immer ein bisschen kurz, nämlich die Nachbereitung. So, der Vorsatz, den umzusetzen und sich einfach daran zu erinnern. Die Sünde ist weg, aber wir dürfen weiterhin dagegen kämpfen. Deswegen fand ich das auch gar nicht so schlecht, diese zwei Finger. Das sind nämlich die wichtigsten. Gute Vorbereitung und gute Nachbereitung. Heute Abend, und jetzt liegt es an euch, habt ihr im Wesentlichen drei Möglichkeiten. Also heute Abend oder das ganze Wochenende. Entweder ihr geht nicht zur Beichte, völlig okay. Jeder darf frei entscheiden. Aber dann würde ich sagen, wenn ihr nicht geht, dann gibt es eine geringe Wahrscheinlichkeit, dass ihr die Erfahrung von einer wirklich tiefen Vergebung macht. Gott kann alles tun, aber die Wahrscheinlichkeit ist eher gering. Zweite Möglichkeit, ihr geht zur Beichte und sagt so oberflächlich die Dinge, sagt es, wenn der Priester gerade am Einschlafen ist, die wichtigen Dinge und kommt dann wieder hoch. Versucht es irgendwas unterzujubeln, seid nicht ganz so ehrlich. Dann kann ich sagen, dann gibt es eine Wahrscheinlichkeit, aber ich würde sagen, die ist mittelgroß, dass ihr eine richtig coole Vergebungserfahrung macht. Oder dritte Möglichkeit, ihr bereitet euch echt gescheit vor, überlegt, was in eurem Leben wirklich quer ist und versucht das ganz ehrlich einfach dem Priester und damit Jesus selber zu sagen und damit ihn darum zu bitten, dass er euch das vergibt. Bei dieser dritten Möglichkeit, da kann ich nichts garantieren. Ich kann nur garantieren, dass die Sünde weg ist. Aber die Wahrscheinlichkeit ist sehr hoch, dass ihr eine Erfahrung macht, dass Gott euch vergibt und dass es echt einen Neuanfang in eurem Leben gibt. Es liegt an euch. Ihr dürft es ausprobieren und ich kann es euch nur empfehlen. Du bist gut genug. Haben wir am Anfang gehört. Das haben wir gesehen. Stimmt nicht, wenn wir es uns selber sagen und uns dabei auf die Schulter klopfen und sagen, hey, du bist der tollste Hecht, der auf der ganzen Erde rumläuft. Wir sollen uns weiterentwickeln. Gott traut uns das zu. Wir sollen mehr zu dem werden, als was er uns geschaffen hat. Dafür ist die Beichte da. Aber dieser Satz, du bist gut genug, der stimmt, wenn Gott das zu uns sagt. Der singt es nicht so schräg, das kann ich euch versprechen. Aber wenn Gott zu uns sagt, du bist gut, dann sagt er, du bist mir genug. Bring mir den ganzen Schrott, der dir auf dem Herzen liegt, das alles, was dich belastet. Bring mir das, ich bin für dich. Und Jesus, ich danke dir, dass es stimmt, dass du zu uns sagst, ich bin für dich am Kreuz gestorben, weil du für mich richtig gut bist. Jesus sagt zu euch, du bist gut genug, du bist wertvoll für mich. Dafür danke ich dir, Jesus, dass diese Zusage heute gilt und in alle Ewigkeit. Amen.
0: Der Impuls von Pfarrer Roland Kiechle aus dem Bistum Augsburg. Wir hören jetzt hier die Moderatorin Marina.
7: Ich habe auf jeden Fall was mitgenommen, wobei der Satz, Roland bläst sich nicht auf, fand ich schon sehr gut. War richtig schön, richtig gut zu hören. Nochmal the information for English speaking people here.
0: Das ist eben auch immer wieder mit Gästen aus aller Welt hier, das Catholic Summer Festival. Auch Gäste aus Brasilien, aus Madagaskar sind hier mit dabei.
7: Genau, und dann darf ich überleiten und dir, Kevin, das Mikrofon reichen. Du darfst unseren nächsten Input ansagen.
6: Jawohl. Noch eine Sache vorweg. Nach diesem Input, der jetzt kommt, werden wir dann alle gemeinsam in der Prozession raus auf die Fackelwiese gehen. Es wird eine echt super Atmosphäre. Freut euch da schon mal drauf. Und wenn euch jetzt unsere zwei Herren hier inspiriert haben, zum Beichten zu gehen, ihr werdet dann dort die Möglichkeit haben. Es werden hinter euch, ihr werdet es dann sehen, wird so ein Halbkreis aus Priestern geben. Die erkennt man meistens daran, dass sie so ein Kolarhemd tragen und vielleicht sogar eine Stola. Und hinter denen sitzen dann auch noch Gebetsteams. Also wenn ihr einfach zu Leuten hingehen wollt, um in irgendeinem Anliegen, die für euch beten zu lassen, die erkennt ihr meistens daran, dass sie zu zweit sind und zwischen denen ein Stuhl frei ist. Also herzliche Einladung, da bei den Priestern euren Müll abzuladen. Die sind dann eure Müllmänner heute Abend und reinigen, lassen eure Seelen von Jesus reinigen. Und dahinter sitzen dann nochmal Gebetsteams. Wir kommen jetzt zum Talk vom Pater Benedikt von den Passionisten. Ist einer von den drei Männern im langen schwarzen Kleid mit dem weißen Herz auf der Brust und dem Rosenkranz. Der wird uns jetzt einen Talk halten zu dem Thema, wie Jesus uns in die Freiheit führt. Also wir knüpfen eigentlich direkt an das Thema Beichte an, weil es eigentlich genau das ist, was in der Beichte passiert. Ja, Benedikt, ich würde jetzt noch gern kurz für dich beten. Ja, das ist gut. Wir schließen dann auch wieder mit einem gemeinsamen Ave Maria für unseren Pater Benedikt. Im Namen des Vaters und des Sohnes und des Heiligen Geistes.
8: Amen.
6: Allmächtiger, ewiger Vater, ich danke dir für diesen deinen Sohn, den du zu dieser radikalen Nachfolge im Ordensstand berufen hast. Ich danke dir für den Orden der Passionisten, der uns hier so reich segnet mit ihrer Anwesenheit, mit ihren Talks, mit den Sakramenten, die sie spenden dürfen. Ich bitte dich, dass du jetzt deinen Heiligen Geist sendest auf unseren Pater Benedikt, dass du seinen Verstand, sein Herz erfüllst, damit er zu deinem Werkzeug wird, Herr, dass er uns die Worte zuspricht, die wir jetzt brauchen, um mehr und mehr in deiner Liebe zu wachsen, um dir immer näher zu kommen.
8: Gegrüßet seist du, Maria,
9: voll der Gnade, der Herr ist mit dir. Du bist gebenedeit unter den Frauen und gebenedeit ist die Frucht deines Leibes, Jesus. Heilige Maria, Mutter Gottes, bitte für uns Sünder, jetzt und in der Stunde unseres Todes. Amen.
0: Danke. Kevin, kannst du noch diese Kiste da hinten holen? Hören jetzt hier gleich den Talk von Pater Benedikt Eble von den Passionisten. Hier beim Catholic Summer Festival der katholischen Jugendbewegung Jugend 2000. Heute der Abend steht ganz im Zeichen der Beichte. Und jetzt eben hier gleich der Talk von Pater Benedikt. Noch die letzten Vorbereitungen werden hier noch getroffen und dann geht es jetzt auch gleich sofort los.
10: Liebe Freunde, ich wette, es haben schon einige von euch auf diesem Catholic Summer Festival coole Leute kennengelernt. Kurz mal Hand hoch, wer hat schon jemanden Neuen kennengelernt, den er cool findet? Sehr gut. Da kommen bestimmt noch ein paar dazu. Ich möchte euch heute auch zwei Personen vorstellen, die jetzt nicht im näheren, im engeren Sinne lebendig sind, aber ihr werdet trotzdem verstehen, wieso ich es euch zeige. Und zwar zum einen den Tom. Wer kennt Tom? Noch nicht. Okay.

immer bei anderen suchen. Wenn er mal im Fußball nicht so gut ist wie immer, wenn er nur ein Tor statt 4 Tore gemacht hat, dann liegt es nur daran, dass seine Mittelfeldspieler ihm keine guten Vorlagen geliefert haben. Oder wenn ein Treffen mit seinen Freunden nicht geklappt hat, dann sind immer die anderen schuld, weil sie es nicht früh genug geplant haben oder weil sie dann doch abgesagt haben, es sind immer die anderen schuld. Oder zum Beispiel, wenn er in der Früh nicht gut gelaunt ist, weil er in der Nacht viel zu viel YouTube noch geschaut hat, dann müssen das die anderen ausbaden. Und er denkt gar nicht dran oder er kommt gar nicht auf die Idee, dass er daran schuld sein könnte, dass es ihm schlecht geht oder dass er müde ist. Tom sucht immer bei anderen das Problem, während er eigentlich selber mehr Verantwortung für sein Leben und seine Taten übernehmen sollte. Das ist Tom. Und ich hoffe, dass ihr euch nicht persönlich angesprochen fühlt, wenn ihr Tom heißt. Tom ist nur ein Beispiel. So, ich möchte euch noch eine zweite Person vorstellen, und zwar ist es die Claudi. Claudi ist Toms Nachbarin. Die sieht jetzt ähnlich aus wie er, aber das liegt nur an meinen Skills. So, das ist Claudi. Sie kriegt auch 2 Augen. Und Claudi ist ein bisschen anders drauf als Tom, weil Claudi immer irgendwie Pech im Leben hat. Sie ist eigentlich auch eine begabte Frau, aber sie hat immer irgendwie Pech im Leben, zumindest denkt sie sich das. Dies und jenes klappt nicht, obwohl sie sich eigentlich immer anstrengt. Sie ist die Power gibt, aber trotzdem irgendwie das schafft, ausgerechnet in diesen einen Hundehaufen zu treten, den einzigen, der auf dem ganzen Schulweg ist. Und sie sagt sich, bei mir klappt nie etwas. Und das redet sie sich Tag für Tag ein, sodass es irgendwann immer mehr Wahrheit wird. Bei mir klappt nie etwas. Und so hat Claudi sich dran gewöhnt, wenn irgendwas nicht gut klappt, immer die Schuld bei sich selber zu suchen. Kommt euch das bekannt vor? Sie hat es so internalisiert, wenn sie zum Beispiel ihren Schlüssel verliert, dann sagt sie erst, oh, sowas kann nur mir passieren. Oder wenn sie nur 300 Insta-Follower hat, während Tom 3000 hat, habe ich euch noch gar nicht erzählt, dann ist sie halt zu hässlich, denkt sie sich. Oder sie ist irgendwie dran schuld. Oder wenn sie keinen Job findet, dann muss es wohl daran liegen, dass sie selber einfach irgendwas falsch gemacht hat. Das ist Claudi.

Tom und Claudi sind natürlich nicht irgendwelche KI-generierten Personen, sonst hätte ich es euch angegeben seit dem 2. August, sondern ich wette, es laufen einige Toms und Claudis auf diesem Festivalgelände rum. Und damit meine ich nicht die Namen, sondern die Mindsets, die dahinter stecken. Und die Wahrheit ist, jeder von uns, jeder Einzelne hat gewisse Tom-Anteile und jeder Einzelne hat diese Claudi-Anteile. Ihr merkt, es geht hier nicht um zwei konkrete Menschen, ich habe schon gesagt, sondern es geht darum, was für Muster dahinter stecken. Das sind Grundmuster unseres Menschseins. Und gerade in der Jugend oder gerade wenn man wichtige Entscheidungen trifft, vielleicht ist man mit der Schule fertig oder mit der Ausbildung, mit dem Studium, dann ist es wichtig, darauf aufzupassen, dass du kein Tom wirst oder dass du keine Claudi wirst. Und wir schauen uns die zwei jetzt mal genauer an. Fangen wir mal ganz von vorne an. Es ist so schön, beim Catholic Summer Festival zu sein, weil hier, allein schon örtlich gesehen, aber im ganzen Thema, dreht sich alles um Jesus. Wir versammeln uns hier um ihn und er ist der, der uns sammelt. Er ist der, um den wir uns drehen, den wir verehren. Wozu ist Jesus auf diese Erde gekommen? Hat jemand einen Tipp? Wer weiß, wieso Jesus auf die Erde gekommen ist? Gar niemand. Die Menschen zu erlösen, das war genau die Antwort, die ich gesucht habe. Ja, so gut. Die Menschen zu erlösen, das wäre was, was ich sofort sage, wenn es darum geht, wieso ist Jesus auf die Erde gekommen? Menschen zu erlösen.

Aber dass das nicht irgendwie eine Phrase ist, dass wir sagen, ja, Erlösung, was ist Erlösung überhaupt, möchte ich euch das mal ein bisschen genauer zeigen. Denn die Frage ist, wenn es heißt, Jesus ist gekommen, um Menschen zu erlösen, wovon möchte er sie erlösen? Wovon möchte er dich erlösen? Er möchte uns frei machen, damit wir unseren Wert nicht von anderswoher ziehen als von Gott. Aber von was löst er uns eigentlich? Ich möchte heute Abend auf zwei Sachen eingehen und die haben mit Tom und Claudi zu tun. Schauen wir uns zuerst Tom an. Ich habe ihn euch beschrieben. Er ist der coole Typ, der aber die Schuld immer bei anderen sucht. Und das, der Hauptpunkt, unter dem Tom leidet, ist, dass er sich selbst verherrlicht. Tom leidet unter Selbstverherrlichung. Ich schreibe das mal hier auf.

Mir persönlich gefällt das Wort nicht ganz so gut und ich hoffe, ich kann euch näher bringen, was es bedeutet. Es ist ein bisschen komisch. Ich habe ChatGPT mal gefragt, macht man ja so, wie kann ich denn jungen Leuten dieses Konzept Selbstverherrlichung näher bringen? Gibt es da besondere andere Worte? Und ChatGPT hat gesagt, ich soll den jungen Leuten sagen, Selbstverherrlichung ist den dicken Max machen. Also wenn jemand mit dem Wort was anfangen kann mehr, dann das meine ich damit. Oder was anderes, sich zum Main Character machen oder den Ego-Trip abziehen. Das finde ich dann eher relatable. Man könnte auch Arroganz sagen. Tom ist der die Schuld bei anderen sucht. Er ist arrogant und Tom meint, dass er keine Fehler macht. Und von außen wirkt er natürlich selbstbewusst. Gell? Das ist klar, weil wenn jemand mit dem Mindset reingeht, dass er keine Fehler macht, dann wird sich das manchmal bestätigen. Dann wird er sehr, sehr selbstbewusst, sehr locker, offen sein. Aber in echt macht seine Selbstverherrlichung ihn unnahbar. Und ich wette, ihr kennt auch so Menschen, die meinen, immer wären die anderen schuld. Da ist immer irgendwas, was zwischen uns steht. Man kann eine gute Zeit haben, aber eigentlich sind so Menschen richtig unnahbar. Das liegt daran, dass Selbstverherrlichung Beziehungen zerstört. Wenn ich meine, ich mache keine Fehler, dann macht mich das so unnahbar für andere. Weil die Wahrheit ist, ich mache Fehler. Und das andere ist, wenn ich Fehler zugebe, dann kann das eine Beziehung vertiefen. Aber eigentlich, wenn man Team Tom ist, dann hat man immer so einen leicht herablassenden Blick nach unten. Toms Leben dreht sich nur um sich selber und er hat gar keine Möglichkeit, sich so auf andere einzulassen. Selbstverherrlichung verhindert auch das persönliche Wachstum. Es zerstört nicht nur Beziehungen, sondern wenn jemand mit einem Mindset reingeht, dass er immer recht hat, dann wird er sich bei den Sachen, die er nicht so gut kann, nie verbessern, weil er ist kritikunfähig. Er kann sich gar nicht verbessern, weil er ist ja schon der Beste. Ihr versteht, was ich meine, oder? Das ist eine ganz, ganz wichtige Beobachtung. Und wenn euch sowas auffällt in eurem Verhalten, passt echt auf. Das ist Unkraut, was ausgerissen werden muss. Selbstverherrlichung verhindert das persönliche Wachstum. Wenn ich nicht realistisch weiß, wo ich Fehler habe, dann kann ich mich nicht weiterentwickeln. Es gibt einen großen Heiligen, den Heiligen John Henry Newman, der erst vor kurzem zum Kirchenlehrer erhoben wurde. Und er hat diesen wunderbaren Satz geprägt. Er sagt, to live is to change and to be perfect is to have changed often. Also, leben heißt sich verändern. Und vollkommen sein heißt, sich oft verändert zu haben. Und jetzt sage ich dir, wenn du vielleicht denkst, du könntest vollkommen werden, ohne dich zu verändern, geht nicht. Du musst dich immer wieder hinterfragen, immer wieder verändern. Tom sieht die blinden Flecken der anderen, aber den eigenen nicht. Und Jesus sagt uns, oder sagt genau so ein Beispiel mal an einer Stelle, das ist in Matthäus 7, er spricht da, von dem Balken im eigenen Auge, den man nicht sieht, während man den kleinen Splitter aus dem Auge des Nächsten rausziehen möchte. Den sieht man ganz genau, aber den eigenen Balken nicht. Das ist Tom. Das ist Selbstverherrlichung. Das Wunderbare ist, und das ist vielleicht die frohe Botschaft des Abends, dass Jesus uns nicht in unserer Arroganz, in unserer Selbstverherrlichung hängen lassen möchte. Er möchte uns befreien von dem Blick auf uns selbst. Davon möchte er uns erlösen. Da möchte er uns neue Freiheit geben. Der Blick, der auf uns selber liegt, der isoliert uns immer. Und wenn wir nur auf uns selber achten, dann werden wir eigentlich wie Zombies. Zombies, die kritikunfähig und kontaktunfähig sind. Selbsterhöhung und Arroganz kommen aus dem Herzen und äußern sich nach außen. Also alle Menschen kriegen das mit. Und ich möchte euch jetzt ein Gegengift oder zwei Gegengifte gegen die Selbstverherrlichung nennen. Und zwar empfiehlt die Kirche und gerade vor ein paar Minuten auch der Roland ein wunderbares Mittel gegen die Selbstverherrlichung. Wir nennen das Gewissenserforschung. Die Gewissenserforschung ist, wenn man sich einen Beichtspiegel schnappt, den durchliest, sich selber erforscht, was läuft eigentlich in meinem Leben nicht gut? Wo kann ich die Liebe, die ich von Gott bekomme oder von anderen, nicht so annehmen, wie ich sie annehmen sollte? Also rot und grün.
die Gewissenserforschung. Klingt wie so eine Höhlenerforschung, ist es manchmal auch. Im Grunde geht es darum, dass ich mir überlege, was in meinem Leben eigentlich nicht so gut läuft. Wo werde ich im Leben der Liebe Gottes nicht gerecht? Das Herz muss man durchforschen, dann erkennt man vieles, was nicht so ganz passt. Selbstreflexion ist hier das Stichwort. Weißt du, wo deine blinden Flecken sind? Wenn ja, gehst du sie an? Trau dich mal ehrlich auf dein Leben zu schauen, und heute Abend ist der perfekte Abend dafür. Wir sind hier im geschützten Rahmen. Du kannst voll mit Gott auf Tuchfühlung gehen. Gerne in der Beichte, gerne auch schon davor, dich vorbereiten. Und du kannst mal ganz ehrlich mit dir sein. Und dazu braucht es eine gehörige Portion Mut, weil wir manchmal echt viel finden, was so nicht mit der Liebe Gottes 100% vereinbar ist. Aber es lohnt sich, weil Heilung kann nicht anders kommen, als wenn man die Wunde einfach aufs Neue aufmacht. Und das kann schmerzen, das kann richtig wehtun. Aber dann wird der Herr diese Wunde reinigen. Und dann wird er so eklige Sachen wie diese Selbstverherrlichung raustun. Die werden dann rausgeschwemmt und dann kann die Wunde neu verheilen. Ein anderer Lifehack gegen die Selbstverherrlichung ist, anderen Menschen zu dienen. Und es klingt jetzt so banal, aber es ist so wichtig. So, jetzt wird es schwierig. Anderen Menschen dienen. Wir haben an diesem Wochenende oder an diesem Festival ganz, ganz coole Menschen, die hier am Festival mitarbeiten. Das sind die, die in der Küche stehen und die, die die Klos putzen. Das finde ich immer die zwei krassesten Jobs. Sollen wir mal kurz einen Applaus für die Leute geben? Ja. Weil die zeigen uns, wenn man sich im Dienst einem Nächsten verschwendet und wirklich auch stundenlang die Duschen oder Klos putzt, dann kann man echt in der Tugend wachsen. Und dann geht es nicht mehr darum, dass ich mich nur um mich selber drehe, weil ich wisch unter anderem den Unrat von anderen Menschen weg. Gell? Und da geht es nicht mehr um mich selber, sondern dieser Dienst hilft mir und macht mich frei von dem, weil ich mich im Dienst an anderen Menschen verschwenden kann. Und es ist so eine Art Selbstpädagogik. Du erziehst dich dazu, dich nicht um dich selbst zu drehen, sondern anderen zu helfen. Deswegen, wenn du darunter leidest, dann versuch mal diese zwei Sachen und die werden dir helfen auf deinem Weg. So. Geh mal zu Claudi, Team Claudi. Claudi hatte in sich die starke Versuchung der Selbstverdammung.

Ich hoffe, ihr könnt es lesen. Sonst einfach besser zuhören. So, also, Claudi hat in ihrem Leben einen Teufelskreis. Sie verdammt sich immer mehr selber. Und wenn sie davon ausgeht, dass sie was Falsches macht, dann fällt ihr das natürlich in Zukunft immer mehr auf. Sie wird immer kleiner und bestätigt sich selbst in ihrer Selbstverdammung. Das heißt, es passiert ihr mal ein Fehler, so wie jedem Menschen häufig Fehler passieren, aber Claudi bezieht das auf sich selber. Sie sagt nicht, ich habe eine schlechte Note geschrieben, sondern sie sagt, ich bin dumm. Merkt ihr den Unterschied? Aus ihren Fehlern oder aus ihren Schwächen wird ihre Identität und die wird völlig zerstört. Und so verdammt sie sich immer weiter selber und ja, denkt, dass sie selber nur ihre Fehler wäre. Also zum Beispiel, wenn sie ein Café-Date mit ihrer besten Freundin verpasst hat, was passieren kann, dann wird daraus diese Lüge, ich bin eine schlechte Freundin. Und es verfestigt sich immer weiter. Sie ist dann die Gruppe Selbstverdammung. Und diese Selbstverdammung, die belastet auch ihre Beziehungen. Freunde versuchen ihr zu helfen, aber sie lässt sich nicht helfen, weil sie sagt, ist doch eh egal. Ich pack's eh nicht. Das ist die Unfreiheit, in der Claudi steht. Die Selbstverdammung lässt Claudi gar nicht mehr das viele Schöne in ihrem Leben sehen, sondern sie fokussiert sich, Overthinking, auf das, was schlecht ist. Auch wenn es vielleicht nur 10% sind oder 15. Dann hat sie 85% vergessen. Außerdem redet sie sich ein, dass sie eh nichts ändern kann. Claudi fällt auf der anderen Seite runter wie Tom. Da, wo Tom falsch liegt, da liegt Claudi auch falsch. Nur auf andere Weise. So, kommt niemandem bekannt vor, oder? Dann ist gut. Also, Erlösung bedeutet auch, dass Gott uns von unserer Selbstverdammung erlösen möchte. Und das ist die zweite frohe Botschaft heute Abend. Nicht nur Tom ist nicht verloren, sondern Claudi auch nicht. Gott hat uns nicht dazu erschaffen, um in der Selbstverdammung zu leben. Also, ich sag's mal ganz drastisch. Du bist nicht dazu berufen, dich durch deine eigenen Schuldgefühle selbst zu verurteilen. Du bist nicht dazu berufen, dich selber zu verurteilen. Auch wenn uns Menschen das so leicht über die Lippen geht oder im Herzen bleibt, uns selber zu verurteilen, es ist falsch. Im ersten Johannesbrief, ich glaube, das war sogar bei einem Prayer Festival, dem Vorläufer des Catholic Summer Festival, da habe ich mal einen Zettel gezogen aus dem ersten Johannesbrief, 3. Kapitel, Vers 20, wer kann's? Wer kann auswendig? Lest euch das durch. 1. Johannes 3,20. Wenn unser eigenes Herz uns auch verurteilt, Gott ist größer als unser Herz und er weiß alles. Wenn du dich in deinem eigenen Herzen verurteilst und denkst, ich schaff's eh nicht, Gott ist größer als dein Herz und er weiß alles. Er weiß alles. Du musst nicht dich selber verurteilen. Gott ist nicht in erster Linie an deiner frommen Leistung oder deiner Produktivität oder deinem richtigen Verhalten interessiert. Er ist an dir interessiert. Es gibt einen wunderschönen Psalmvers, da heißt es, Herr, denk nicht an die Frevel meiner Jugend, sondern denk an mich in deiner Huld und Güte. Denk nicht an meine Sünden, an meine Frevel, sondern denk an mich. Weil Gott liebt dich. Er hasst deine Sünde, aber er liebt dich. Und es gibt zwei Taten Gottes, an denen wir das ganz besonders sehen. Und Tini hat heute früh schon eine angesprochen und Roland jetzt auch noch. Es ist die Taufe Jesu, bei der Jesus untertaucht und dann wieder auftaucht und dann sagt diese Stimme, da kommt der Heilige Geist auf ihn herab und die Stimme von Gott erschallt, dieser ist mein geliebter Sohn. Wisst ihr, wann das passiert? Das passiert, bevor Jesus auch nur einen Finger gerührt hat. Das passiert vor dem Wirken Jesu. Der Vater sagt Jesus zu, du bist mein geliebter Sohn, bevor Jesus irgendwas geleistet hat. Er ist nur auf die Welt gekommen und 30 Jahre hat er gelebt. Aber er hat noch nichts in der Verkündigung getan und
In dem Moment gilt schon das Wort Gottes, dieser ist mein geliebter Sohn, du bist mein geliebter Sohn. Diese Zusage ist reines Geschenk des Vaters. Du bist ins Dasein gerufen als reines Gnadengeschenk des Vaters. Du, okay? Du kannst es dir nicht verdienen, dass es dich gibt. Du kannst dir die Liebe Gottes auch nicht verdienen. Sie wurde dir geschenkt. Der Vater im Himmel hat dich wunderbar erschaffen und er ist stolz auf das Meisterwerk, was ihm in dir gelungen ist. Lass dir das auf der Zunge zergehen. Wenn Gott dich anschaut, dann sagt er nicht, so 80% okay, sondern er sagt, wow, was für ein Meisterwerk ist mir dabei gelungen. Selbstverdammung muss weichen, weil Gott dich nicht verdammt. Der Blick des Vaters sieht uns, wie wir sind, und er sieht auch unsere Verletzungen und er möchte sie heilen. Weil jeder Mensch trägt Verletzungen in seiner Seele, mal größer, mal kleiner, und er möchte deine Verletzungen heilen, am besten heute Abend schon. Der Blick des Vaters sieht uns, wie wir sind, und er sagt, du bist meine geliebte Tochter, du bist mein geliebter Sohn. Das ist das Erste. Und das Zweite, wo wir diese Freiheit von Selbstverdammung besonders gut sehen, ist das Kreuz Jesu Christi. Wusstest du, hoffentlich rhetorische Frage, wusstest du, dass Gott die Welt so sehr geliebt hat, dass er seinen einzigen Sohn für dich hingegeben hat, damit du in ihm ewiges Leben hast? Gott hat die Welt so sehr geliebt, dass er seinen einzigen Sohn am Kreuz für uns hingab, damit wir Leben haben können in ihm. Wie kann unser Herz auf die Idee kommen, auf diese frevelhafte Idee, dass Gott uns einfach verdammen möchte oder dass wir uns selber verdammen dürfen? Vater und Sohn sind eins, das sagt Jesus im Johannesevangelium. Das heißt, Gott ist literally für dich und zu deiner Erlösung gestorben. Am Kreuz. Heute ist Freitag, wir dürfen besonders daran denken. Ich übersetze es mal für euch, weil das vielleicht ein bisschen wenig konkret ist. Gott sagt, ich will lieber sterben, als dass du verloren gehst. Sagt Gott. Ich will lieber sterben, als dass du verloren gehst. Am Kreuz trägt Jesus deine Verdammung. Und du hast kein Recht mehr darauf, dich selber zu verdammen, weil Jesus mit seinem kostbaren Blut für dich bezahlt hat. Du hast kein Recht mehr darauf, dich selber zu verdammen. Also, zwei Gegengifte gegen die Selbstverdammung.

0: Der Blick des Vaters. Und das Kreuz Jesu. In diesen beiden steckt Erlösung für dich. Erlösung von Selbstverdammung. Und wenn dir trotzdem Gedanken von Selbstverdammung kommen, dann empfehle ich dir eine Sache, ein kurzes Gebet. Jesus, wasch mich rein von der Selbstverdammung durch dein kostbares Blut. In seinem Blut ist alles bezahlt. So. Seid ihr bereit für was Schockierendes? Für mich war es schockierend, als ich das durchschaut habe, als ich das verstanden habe. Wenn wir jetzt diese beiden Versuchungen rot anschauen, dann sind die sich gar nicht so unähnlich. Dann sind es eigentlich ganz ähnliche Sachen, die hier vonstatten gehen. Und zwar egal, ob du dich selbst verherrlichst, dich selbst erhöhst oder ob du dich selbst verdammst, du machst dich zum Richter über dich selbst. Du maßt dir an, Richter über dich selbst sein zu dürfen. Paulus schreibt an einer Stelle im 1. Korintherbrief was ganz Krasses. Er sagt, Paulus Baboart, mir macht es nichts aus, wenn ihr oder ein menschliches Gericht mich zur Verantwortung zieht. Er schreibt an die Korinther, ich urteile nicht einmal über mich selbst. Der Herr ist es, der mich zur Rechenschaft zieht. Also, egal ob ihr oder ein menschliches Gericht mich zur Verantwortung zieht, ich urteile nicht mal über mich selbst. Weil dieses Privileg hat nur einer, der im Himmel, der mein Herz besser kennt als ich mich selber. Also, Selbstverherrlichung, Selbstverdammung, du urteilst über dich selbst. Außerdem, du denkst zu viel über dich selber nach. Auch das ist ein Teil der Wahrheit. Zu beiden von diesen hier gehört das Overthinking dazu. Etwas, woraus der Herr uns auch erlösen möchte. Nicht die ganze Zeit über uns selber nachzudenken. Gottes Blick ist hier die Rettung für uns. Weil wenn du eher dieser Versuchung erliegst, ist Gottes Blick auf dich realistisch. Du bist gar nicht so gut, wie du denkst. Und Gottes Blick auf den Claudius unter uns ist, ich helfe dir, besser zu werden. Und ich nehme dich bei der Hand und deine Taten, die führen nicht dazu, dass du dich irgendwie selber verdammen musst. Gott möchte dich aus der Selbstverherrlichung und aus der Selbstverdammung retten, weil es beides Gefängnisse sind. So, die zwei Sachen sind sehr, sehr ähnlich. Das heißt, es gibt eine Mastermedizin gegen beide. Und die möchte ich euch jetzt vorstellen. Die wirkt genial sowohl gegen Selbstverherrlichung als auch gegen Selbstverdammung. Und ich sage das jetzt auf die Gefahr hin, dass einige das vielleicht für uncool halten. Die eine Sache, die uns vor diesen beiden Versuchungen bewahrt, ist die Tugend der Demut. Die Tugend der Demut bewahrt dich vor Selbstverherrlichung und bewahrt dich vor Selbstverdammung. Ich bin mir nicht sicher, ob ganz viele von euch wissen, was Demut eigentlich bedeutet. Ich versuche es euch mal näher zu bringen, und zwar mit einem Zitat von C.S. Lewis, das ist ganz berühmt. Demut heißt nicht schlecht über sich zu denken, sondern einfach gar nicht so viel über sich nachzudenken. Der Demut geht es nicht darum, dich schlecht zu machen, sondern es geht einfach darum, deinen Fokus aus deinem eigenen, sich um sich selber drehen, rauszuholen und auf andere zu richten, nach draußen, auf Gott, auf deinen Nächsten. Demut heißt, ich erkenne in Wahrhaftigkeit das Verhältnis zwischen Gott und mir. Ich erkenne, dass ich nicht super bin und ich erkenne, dass ich einen Erlöser habe, der super ist. Okay? Demut heißt, das Verhältnis zwischen ihm und mir richtig hinzubekommen. Das heißt, er ist heilig, er ist unendlich, er ist der Größte und ich bin klein, schwach und fehlerhaft. Aber nicht auf eine bedrohliche Art und Weise, sondern er, der Große, macht sich klein für mich, um mich groß zu machen. Let that sink in. Er macht mich groß, indem er sich klein macht. unser heiliger Ordensgründer Paul vom Kreuz, wir lieben ihn sehr, er hat immer wieder in verschiedenen Briefen, die er geschrieben hat, eine Redewendung geprägt, und zwar sagt er das ganz bildlich: Du musst dir ein kleines N und ein großes T vorstellen. Das kleine N bist du, es ist niente, nichts, er war Italiener. Obviously. Und das große T, tutto, das ist Gott. Ich bin nichts und Gott ist alles. Aber das ist nicht bedrohlich, okay? Weil er mich nicht platt machen möchte, nicht so wie, auf so einem kleinen Käfer oder so, sondern weil er mich groß machen möchte. Nur dadurch, dass er groß ist, kann er mir Rettung bringen. Das ist die Haltung der Demut. Und jetzt drei Punkte, wie Demut dich in die Freiheit führt. Und es ist eine erlöste Freiheit, und ich hoffe und bete, dass ihr diese Freiheit schon habt oder sie noch erlangen könnt. Okay? Die erste Wahrheit über die Demut ist: Bei Gott darf ich klein sein. Bei Gott darfst du klein sein. Ich weiß nicht, wer von euch das kennt, das werden weniger sein, aber jemand, der Vorgesetzter von anderen Menschen ist oder eine sehr verantwortungsvolle Aufgabe hat, der kommt manchmal abends nach Hause und sagt sich: Gott sei Dank kann ich jetzt einfach wieder ein normaler Mensch sein und muss nicht mich um alle Dinge kümmern. Du darfst klein sein bei Gott. Bei Gott ist nämlich genau das der Fall. Du musst nicht der Macher sein vor ihm, sondern du darfst klein sein. Du bist sein Kind. Wenn du ihn in dein Leben lässt, musst du nicht länger selber der Krasse sein, weil du bist das Kind von dem Krassesten überhaupt. Und er sorgt für dein Recht. Du darfst vor Gott klein sein. Das ist nichts, was dich erniedrigt, okay? Das ist was, was dich erhöht, was dich groß macht. Was ganz cool ist, in diesem Zusammenhang sich mal zu überlegen, viel von diesen Gedanken kann man ausschalten, wenn man sich überlegt: Meinst du, dass Gott dich eigentlich braucht? Glaubst du, dass du ein ganz wichtiges, großes Zahnrad in dieser Welt bist? Die allermeisten von uns werden kleine Zahnräder in dieser Welt sein, aber er möchte dich trotzdem. Er hat dich aus einem Überfluss an Liebe geschaffen. Gott braucht dich nicht, aber er will dich. Gott liebt dich. Du darfst bei ihm klein sein. Er wirbt um dich, das haben wir auch schon gehört in diesen Tagen. Er wirbt um dich, aber nicht, weil er dich brauchen würde, sondern weil du ihn brauchst. Und weil er möchte, dass du ihn in dein Leben lässt. Das macht dich auf sehr gesunde Weise demütig und nimmt dir die Last von den Schultern, dein eigener Gott zu sein. Da könnt ihr auch gerne in die Richtung weiterdenken, wenn ihr wollt. Okay, du darfst klein sein vor Gott. Zweiter Punkt: Bei Gott darf ich fehlerhaft sein. Wo gibt es sowas heutzutage, außer in guten Freundschaften, in guten Beziehungen, dass ich echt Fehler machen darf, ohne dass sie mir nachgetragen werden oder ohne dass ich irgendwie super Konsequenzen erleiden müsste? Bei Gott gibt es sowas. Bei Gott darf ich fehlerhaft sein. Manchmal haben wir uns Christen so ein Mindset angewöhnt, dass wir denken, wir dürften nur zu Gott gehen, wenn wir etwas vorzuzeigen hätten. Denkst du das im Herzen? Wenn ich jetzt meinen Rosenkranz gebetet habe, dann ist wieder okay zwischen Gott und mir. Dann darf ich zu ihm kommen. Schwachsinn. Absoluter Unsinn. Gott möchte nicht, dass du ihm irgendwas vorspielst, nicht deine Schokoseite irgendwie herauskehrst oder so, sondern er möchte dich haben. Er ist an dir interessiert, an der ungeschönten Version, an der ungeschminkten Version. Du darfst fehlerhaft sein. Oder es gibt auch manchmal so die Idee: Nur wenn es mir gut geht, dann kann ich zu Gott kommen, weil Gott hält es nicht aus, wenn es mir schlecht geht. Schwachsinn! Lasst euch das nicht von irgendjemandem einreden, schon gar nicht von euch selbst. Okay? Weg damit. Das ist eine Lüge. Du darfst mit Schmerz und Unvollkommenheiten zu Gott gehen. Es gibt keine größere Freude für ihn als das. Du darfst bei Gott fehlerhaft und unvollkommen sein. Und ein dritter Punkt, der jetzt vielleicht noch befremdlicher ist: Bei Gott darf ich sündhaft sein. Okay? Zu Gott darf ich kommen, wenn ich Sünden habe, wenn ich Fehler gemacht habe, wenn ich Scheiß gebaut habe. Weil genau das ist die Situation, wo ich Gott am allermeisten brauche. Jesus sagt es wunderbar, als er so die Pharisäer zurechtweist. Die Pharisäer sind ja so die Leute, die sagen, Jesus, wie kann es sein, dass du dich mit den Sündern abgibst und mit Prostituierten oder Zöllnern so? Und da sagt er, nicht die Gesunden brauchen den Arzt, sondern die Kranken. Jesus möchte unbedingt, dass du kommst zu ihm, wenn du Sünden hast, wenn du sündhaft bist. Das Wichtigste dabei ist, dass ich nicht in der Sünde bleibe. Das wäre das Tragische. Sondern, dass ich daraus wieder aufstehe, dass ich mich von Jesus aus der Sünde holen lasse. Es stärkt meine Beziehung zu Jesus immer wieder, wenn ich neu aufstehe, neu im Sakrament der Beichte ihm begegnen darf. Und es heißt nicht, dass wir weiter sündigen, damit wir oft beichten können oder so, gell? Das ist völlig klar. Sondern, wenn wir gesündigt haben, dann aufstehen, zu ihm gehen, sich in seine Arme werfen. Es gibt zwei besondere Orte heute Abend, an denen ich in Demut dem Herrn begegnen kann. Das eine ist die Beichte. Die Beichte ist die Wahrheit über mich. In der Beichte erkenne ich die heilsame und erlöste Wahrheit über mich selbst. Und wieder, wir haben zwei verschiedene Arten, auf die wir gucken. Tom erkennt in der Beichte, dass er nicht der Krasseste ist, dass er nicht der Beste ist, sondern dass auch er Fehler hat und Sünden hat, an denen er arbeiten muss. Und Claudi erkennt in der Beichte, Team Claudi, dass Gott unsere Fehler vergibt und dass es für ihn kein Problem ist, unsere Fehler zu vergeben. Wenn Gott dich nicht verdammt, dann solltest du aufpassen, dich selber zu verdammen. Okay? Tom wird die Last von den Schultern genommen, perfekt zu sein, und Claudi lässt sich nicht von ihren Unvollkommenheiten definieren. Das ist Demut, die wir in der Beichte lernen. Und wir lernen heute Abend noch auf eine andere Weise Demut, und zwar in der Anbetung. Anbetung ist nämlich auch so ein Akt, wenn wir vor Jesus knien, auf ihn schauen, dann ist völlig klar, er ist da oben, ich bin hier unten, er ist erhöht, ich bin sein Geschöpf. Wenn wir vor jemandem knien, dann ist klar, dass diese Person über uns steht. Auch der Mann, der den Antrag macht, kniet sich hin. Und er ist da voll verletzlich in dem Moment, gell? Die Frau könnte sagen, nein. Das wäre ultra peinlich, okay? Hoffentlich passiert das nicht so oft. Aber wir knien vor dem Herrn, weil auch wir sagen, wir machen uns klein vor ihm und wir haben keine Angst, verletzt zu werden, weil er nicht der Große ist, der auf uns drauf tritt, sondern Jesus macht sich auch klein, sodass er in der Hostie zu uns kommt. Und es gibt diesen wunderschönen Satz, und vielleicht werden wir den später bei der Anbetung auch hören. Wenn wir eucharistische Anbetung halten, wer kniet hier vor wem? Kniet nicht auch Gott vor uns, weil er sich so klein macht? Und das zeigt mir Demut. Das führt mich in die Wahrhaftigkeit in dieser Beziehung. So. Tini hat schon gut vorgelegt. Sie hat den Sound of God mit dem Herzschlag Jesu Christi beschrieben. Und ich möchte euch heute Abend den Sound of Mercy vorstellen, wie ich ihn mir vorstelle. Okay? Und zwar gibt es eine Stelle im Lukas-Evangelium, über die ich immer wieder stolper. Es ist eine der schönsten Bibelstellen. Und zwar Geschichte vom barmherzigen Vater. Da ist dieser Vater, er hat zwei Söhne und der jüngere Sohn geht weg, nimmt sein Erbe mit und verprasst es und hurt rum und bringt es wirklich auf schlimmste Weise durch. Und dann hat er nichts mehr und kommt zurückgekrochen zum Vater. Er will sagen, Vater, ich habe mich gegen dich und gegen den Himmel versündigt. Ich bin nicht mehr wert, dein Sohn zu sein. Plot Twist, der Vater ist nicht böse auf ihn, sondern er freut sich, dass der Sohn zurückkehrt. Okay? Und dann, genau, der Vater nimmt ihn in Freude auf, ohne Vorwürfe, ohne blöde Sprüche, nichts. Und dann kommt der ältere Sohn zurück, der gerade auf dem Feld war. Und der, dann heißt es bei Lukas, von Weitem hörte er im Haus Musik und Tanz. Er hörte Tanz. Und ich denke mir immer bei dieser Stelle, wie hört sich Tanz an? Oder? Ist das eine komische Frage? Ich weiß es nicht. So Steppschuhe, gut, das weiß man, wie das klingt, aber das hatten die damals sicher noch nicht. Wie klingt denn Tanz? Und dann bin ich mal auf die Suche gegangen und habe herausgefunden, dass bei den Orientalen zur Zeit Jesu gerne mit einem wunderbaren Instrument getanzt wurde. Und zwar mit dem Tamburin. Ihr habt es gewusst, oder? Sehr gut. Mit dem Tamburin, dann klingt der Tanz nach was. Und wenn ich euch eine Sache mitgeben soll, dann ist es, das hier ist der Sound of Mercy. Weil Gott hält dir, wenn du zurückkehrst zu ihm, keine Standpauke. Das wäre der Sound, den wir uns manchmal als Menschen denken. Er feiert. Er feiert und tanzt vor Freude, dass du zu ihm zurückkehrst. Und wenn du möchtest, dann kann das heute Abend in deinem Leben Realität werden. Es wird draußen die Möglichkeit geben, anzubeten, angeleitet. Es wird die Möglichkeit geben, die Beichte zu empfangen. Und ich werde, das wissen die Musiker noch gar nicht, die sind auch gar nicht hier, glaube ich. Ich werde es denen schon noch sagen, dass sie zwischendurch mit dem Tamburin so klappern. Und dann denk dran, das ist der Sound of Mercy. Der Sound, der deine Vergebung unterstreichen soll. Der Sound, den Gott macht, weil er sich so unendlich freut, wenn du umkehrst. Amen.
1: Pater Benedikt Eble von den Passionisten hier in seinem Talk beim Catholic Summer Festival der katholischen Jugendbewegung Jugend 2000.
0: Danke, dass du gute Pläne mit uns hast, dass du uns in diesen Sound of Mercy einführen möchtest und dass wir dir jetzt folgen dürfen. Herr, bitte schenk uns deinen Heiligen Geist, dass wir deine Vergebung annehmen können. Amen.
1: Diesem Talk schließt sich jetzt an eine gestaltete eucharistische Anbetung. Aktuell ist noch die Monstranz in dem großen Hauptzelt der Jugend 2000, wo sie auch weiterhin Jesus Christus im Allerheiligsten Sakrament dort angebetet wird. Und es folgt nun jetzt eine Prozession draußen an den großen Freiluftaltar hier in Marienfried, in dieser Gebetsstätte in der Nähe von Ulm, wo dann eine gestaltete eucharistische Anbetung sich hier diesem Talk, diesen Impulsen zur Beichte anschließen wird. Die Jugendlichen haben währenddessen auch Zeit, in die Beichte zu gehen, das Sakrament der Beichte zu empfangen. Draußen ist schon auch alles vorbereitet. Viele Stühle stehen schon parat. Es wird auf diesem ganzen Feld wird erleuchtet sein von Fackeln und wir hören jetzt hier die Glocken, die den Einzug der Priester zeigen. Pfarrer Martin Seefried, der geistliche Begleiter der Jugend 2000 in ganz Deutschland. Er wird die Monstranz gleich hinaustragen in dieser Prozession auf den Freiluftaltar. Die Messdiener mit Pfarrer Martin Seefried ziehen jetzt ein und werden gleich diese Monstranz begleiten auf ihrem Weg draußen an den Freiluftaltar, wo dann eben diese gestaltete eucharistische Anbetung sein wird, wo dann eben die vielen Jugendlichen die Möglichkeit haben werden, das Sakrament der Beichte zu empfangen. Schließen Sie diese Jugendlichen, diese jungen Erwachsenen jetzt auch ein. Vielleicht sind auch einige dabei, die schon seit langem nicht mehr gebeichtet haben oder vielleicht auch noch nie gebeichtet haben und jetzt sich überlegen, ob sie beichten sollen, den Mut fassen. Schließen Sie auch diese jungen Leute, diese jetzt hier mit ein. Hier beim Catholic Summer Festival der Jugend 2000. Die Messdiener sind nun angekommen an der Monstranz, knien sich nieder in Anbetung und Pfarrer Martin Seefried weihräuchert jetzt die Monstranz. Mit Weihrauch inzensiert sie, ein Zeichen der Anbetung und der tiefen Verehrung, denn Jesus Christus ist wahrhaft gegenwärtig in der Monstranz, im Allerheiligsten Sakrament, in der Hostie. Die hunderten Jugendlichen, die gerade noch in diesem Zelt sind, die bis vor kurzem noch diesen Talk, diesen Impuls zur Beichte gehört haben von Pater Benedikt Eble. Sie knien alle nieder, gemeinsam mit den Messdienern, gemeinsam mit Pfarrer Martin Seefried, der sich jetzt bereit macht, die Monstranz gleich hinauszutragen. Hier, auf dieser großen Gebetsstätte in Marienfried. Pfarrer Martin Seefried geht jetzt hoch zur Monstranz, die auf diesem Holzpodest im sogenannten Dornbusch steht. Das Holzpodest ist auch geschnitzt wie ein Dornbusch, wo die Gläubigen, die jungen Erwachsenen hier beim Catholic Summer Festival Jesus Christus fast durchgehend, fast die ganze Zeit anbeten. Auch die ganze Nacht hindurch, selbst während den Essenszeiten immer, sind Jugendliche dort eingetragen in verschiedene Schichten, damit Jesus nicht alleine bleibt. Und wir hören die Glocken im Hintergrund, die Monstranz wird nun übertragen. Pfarrer Martin Seefried trägt Jesus Christus in dieser Monstranz jetzt hinaus. Die Jugendlichen folgen, begleitet von Fackeln, begleitet von Weihrauch, begleitet natürlich auch von den Jugendlichen, von den jungen Erwachsenen, hier hinaus auf den Freiluftaltar. Jetzt gleich kommt Pfarrer Martin Seefried quasi direkt hier an unserem Übertragungswagen vorbei, also auch quasi ganz nahe an Ihnen vorbei, kommt jetzt hier die Monstranz in dieser Prozession. Die Glocken, die Sie immer wieder hören, sie zeigen an, Jesus Christus ist wahrhaft gegenwärtig. Er ist hier und er wird jetzt hinausgetragen in dieser großen Prozession.
2: Und draußen warten bereits die ersten Besucher und auch schon die ersten Priester und Gebetsteams machen sich bereit, dann gleich für diese Night of Mercy. Auch die Musiker stehen bereits bereit, um dann den ganzen Abend musikalisch zu umrahmen.
1: Genau, was wird hier alles passieren heute Nacht in diesem Abend? Zuerst wird natürlich erst einmal Jesus ausgesetzt. Es wird eine gestaltete eucharistische Anbetung sein mit Impulsen von Pater Benedikt Eble. Von ihm haben wir auch gerade diesen Talk gehört zur Beichte. Dann werden die Gläubigen, die Jungen, vor allem die jungen Erwachsenen, die Teilnehmer hier bei diesem Catholic Summer Festival, dem katholischen Sommerfestival der Jugend 2000, werden die Gelegenheit haben zur Beichte. Wir haben jetzt 17 Stuhlreihen, Stuhlpaare gezählt. So viel Platz ist für die jungen Erwachsenen. 17 Priester werden dann auch da sein, um die Beichte zu hören. Und was auch sein wird, auch für die Jugendlichen, das ist Gebetsteams. Das heißt, es werden hinten auch einige Gebetsteams sein, wo die Jugendlichen, wo die jungen Erwachsenen, wo die Teilnehmer hier vom Catholic Summer Festival hingehen können, beten lassen können für ganz konkrete Anliegen. Und hier wieder der Tambourin. Pater Benedikt Eble hat ihn erwähnt in seinem Talk. Er hat ihn verglichen mit dem Tanz, den man hört, wenn unter anderem ja, wenn jemand gebeichtet hat. Und dann hat Pater Benedikt Eble gefragt, ja, wie ist das denn? Wie kann man Tanz überhaupt hören? Und dann hat er eben gesagt, dass im Orient vor allem der Tanz begleitet wird durch diese Tambourin, durch diese Glocken. Und dieses Tambourin werden Sie immer wieder hören heute Abend. Das ist zumindest die Anweisung von Pater Benedikt Eble, dass der Musikgruppe immer wieder diese Tambourin läuten wird. Hier jetzt bei dieser Anbetung. Die Monstranz wird weiterhin getragen, vorne hin zum Altar, zu diesem Freiluftaltar.

Die Monstranz hat nun den Altar erreicht. Jesus Christus ist dort nun aufgestellt, sichtbar, oben sichtbar für die Hunderten, ja bis zu 1000 Jugendlichen, die jetzt hier mit dabei sind. Und Pfarrer Martin Seefried inszeniert die Monstranz mit Weihrauch.

Hochgelobt und angebetet seist du, Herr Jesus Christus, im allerheiligsten Sakrament des Altares. Jesus, danke, dass du hier bist. Danke, dass du dich uns aussetzt. Und danke, dass du hier in unserer Mitte bist. Jesus, danke, dass du dich uns nahest, als der einzige Gott, als der Gott, der uns nahe kommt, der uns so unfassbar nahe ist, wie Menschen sich das nicht mal vorstellen können. Jesus, du sagst durch deinen Priester, das ist mein Leib, das ist mein Blut. Und wir wollen diese Worte ernst nehmen. Jesus, es ist so verrückt, dass kein Mensch sich das ausdenken könnte, dass du im Brot zu uns kommst. Dass du uns auf diese Weise nah sein möchtest. Herr, send aus deinen Geist der Gotteserkenntnis, dass wir dich jetzt hier in der Anbetung wirklich erkennen, als den unendlich Heiligen, den Perfekten, den wunderbaren Gott. Und dass wir erkennen, wie sehr wir geliebt sind von dir.

Messdiener stellen nun die Leuchter neben dem Altar, vor dem Altar ab. Wir machen jetzt gemeinsam mit Pfarrer Martin Seefried eine doppelte Kniebeuge, ein Zeichen der ganz besonderen Ehrfurcht, das nur dem Ausgesetzten Allerheiligsten zuteil wird. Dieses Zeichen, diese doppelte Kniebeuge. Und gehen jetzt wieder runter von der Altarinsel. Jesus in der Eucharistie, in der Monstranz, bleibt dort ausgesetzt. Hier heute Abend bei dieser Nacht der Barmherzigkeit, der Night of Mercy, wie sie hier heißt, von der Jugend 2000 hier beim Catholic Summer Festival. Eine gestaltete Anbetung, wo Sie jetzt hier zuteil sein dürfen, mit dabei sein dürfen, gemeinsam mit Tausenden, mit tausend Jugendlichen, die hier mit dabei sind an diesem Abend. Es sind immer mehr geworden. Das ganze Wochenende hindurch noch bis Sonntagmittag findet dieses Catholic Summer Festival statt. Hier in Marienfried, in dieser Gebetsstätte in der Nähe von Ulm.

Ein ganz besonderes Bild hier. Tausend Jugendliche, die hier knien. Auf dieser Wiese in Marienfried, umgeben von Fackeln, von Kerzen hier in diesem Kerzenschein, diesem Abend und im Zentrum aller ausgerichtet darauf, auf Jesus Christus im allerheiligsten Sakrament, auf dem Altar, alle dorthin ausgerichtet, besonders auch beleuchtet.

0: Wir übertragen hier live die Anbetung vom Catholic Summer Festival der katholischen Jugendbewegung Jugend 2000 in Marienfried, dieser Gebetsstätte in der Nähe von Ulm.
1: Es ist so faszinierend. Vor dir kann ich alles hinlegen. Alles, was mich freut. Alles, was mir gut gelungen ist.

0: alles, was mich nervt, alles, was ich gar nicht mag und alles, wovor ich mich fürchte, einfach alles in meinem Leben. Und das Schöne ist, ich brauche nicht Angst haben, dass du mir die guten Dinge nimmst. Und ich darf hoffen, dass du die unangenehmen, schlechten Dinge verwandelst. Jesus, wie gut ist es, Angesicht zu Angesicht hier vor dir zu knien, bei dir zu sein und wirklich alles dir hinzugeben.
1: Pater Benedikt Eble von den Passionisten ist das.
0: Jetzt in unserem Herzen die Dinge hinzulegen, die uns bewegen. Das können die wunderbaren Dinge sein. Das können aber auch die unangenehmen, schlimmen Dinge sein. Nimm uns dazu 2 Minuten.

0: live hier von der Anbetung der Night of Mercy, der Barmherzigkeitsnacht, hier beim Catholic Summer Festival der katholischen Jugendbewegung Jugend 2000. Hunderte, wenn nicht gerade 1000 Jugendliche knien hier auf dieser Wiese vor dem Altar, auf dem die Monstranz ausgesetzt ist mit dem allerheiligsten Altarsakrament. Drumherum viele Priester, die Beichte hören, viele Jugendliche, die Beichten gehen, die diese Chance nutzen zur Beichte, zur Aussöhnung, zur Versöhnung mit Gott, an dem Sie gerade eben schon einige Impulse dazu gehört haben. Die können Sie natürlich auch noch einmal nachhören auf unserer Homepage horeb.org. Die katholische Jugendbewegung Jugend 2000, sie ist gegründet vor allem mit dem Gedanken, Jugendliche zu den Weltjugendtagen zu bringen. Also diesen großen Treffen der Jugendlichen mit dem Papst und natürlich dann auch mit Jesus, mit der ganzen katholischen Kirche. Und in diesem Zusammenhang findet auch dieses Catholic Summer Festival statt, vor allem jetzt eben dieser Abend hier heute, diese Night of Mercy, die jetzt hier gerade stattfindet. Sie ist in Verbindung mit den Vigilien, die zu einem Weltjugendtag dazugehören, dieser Nachtanbetungen gemeinsam mit dem Papst, auch mit der eucharistischen Anbetung. Und ein bisschen ähnlich ist auch dieses Bild hier. Natürlich ein paar weniger Jugendliche als die Millionen, die man sonst gewohnt ist von den Weltjugendtagen. Aber auch viele Jugendliche sind Kerzen, sind Fackeln hier drumherum. Viele hören Beichte, viele sind im persönlichen Gebet mit Jesus. Knien einfach nur still da, hören vielleicht auf der Musik, beten vielleicht auch direkt zu Jesus. Seien Sie hier auch über Radio Horeb live mit dabei bei diesem besonderen Moment. Verbinden Sie sich hier gerne im Gebet und beten Sie auch gerne mit für diese Jugendlichen, für die jungen Erwachsenen, die hier sind. Es sind noch einige junge Familien hier.
1: Jesus besonders vor die Füße. Jesus, hier sind unsere Gaben. Alles das, was wir dir schenken wollen. Bitte nimm du das an. Es sind viele schöne Sachen, aber es sind auch sehr unschöne Sachen dabei. Aber Jesus, wir danken dir, dass du uns siehst und dass nichts dich erschrecken kann. Danke, Jesus, dass du auch meine schlechten, meine schlimmen Seiten annimmst und sie verwandeln möchtest.

0: ein ganz besonderes Bild hier bei diesem Catholic Summer Festival der Jugend 2000. Wir hören wieder Pater Benedikt Eble.
1: In jener Zeit brachten die Schriftgelehrten und die Pharisäer eine Frau, die beim Ehebruch ertappt worden war. Sie stellten sie in die Mitte und sagten zu Jesus: Meister, diese Frau wurde beim Ehebruch auf frischer Tat ertappt. Mose hat uns im Gesetz vorgeschrieben, solche Frauen zu steinigen. Nun, was sagst du? Mit dieser Frage wollten sie ihn auf die Probe stellen, um einen Grund zu haben, ihn zu verklagen. Jesus aber bückte sich und schrieb mit dem Finger auf die Erde. Als sie hartnäckig weiterfragten, richtete er sich auf und sagte zu ihnen: Wer von euch ohne Sünde ist, werfe als erster einen Stein auf sie. Und er bückte sich wieder und schrieb auf die Erde. Als sie seine Antwort gehört hatten, ging einer nach dem anderen fort, zuerst die Ältesten. Jesus blieb allein zurück mit der Frau, die noch in der Mitte stand. Er richtete sich auf und sagte zu ihr: Frau, wo sind sie geblieben? Hat dich keiner verurteilt? Sie antwortete: Keiner, Herr. Da sagte Jesus zu ihr: Auch ich verurteile dich nicht. Geh und sündige von jetzt an nicht mehr.

Jesus, was für ein Geschenk ist deine Barmherzigkeit. Du verurteilst uns nicht, sondern du tust alles, um uns zu helfen, wieder auf die Beine zu kommen. Du schaust mit uns nach vorne. Und wenn du unser Sündenbekenntnis forderst, Herr, dann möchtest du uns damit nicht verletzen oder schaden, sondern uns helfen, umzukehren, weil du uns Kraft geben möchtest, dich in unser Leben zu lassen. Jesus, Umkehr ist nur ein anderes Wort dafür, dich neu ins Leben zu lassen. Jesus, sei willkommen in unseren Herzen, in der Anbetung, aber auch im Sakrament der Beichte. Jesus, ruf uns da mächtig in deine Vergebung.

Ein besonderes Bild hier in Marienfried in der Nähe von Ulm bei diesem Catholic Summer Festival der Jugend 2000. Auf dem Altar Jesus im Tabern in der Monstranz im Allerheiligsten Sakrament. Davor hunderte Jugendliche kniend im Gebet und drumherum ganz viele Priester, die alle gerade Beichte hören. Ganz viele Beichtgespräche, die hier gleichzeitig stattfinden. Ich sehe keinen einzigen Priester, der gerade nicht in dem Beichtgespräch ist. Also ein ganz besonderer Abend hier in Fackellicht, in Fackel, von Fackeln beleuchtet, hier bei dieser Night of Mercy, der Nacht der Barmherzigkeit. Eins der großen Programmpunkte hier bei diesem Catholic Summer Festival an diesem Wochenende in der Gebetsstätte Marienfried in der Nähe von Ulm.

0: Hier haben die Jugendlichen heute am Abend noch weiter die Gelegenheit zur Beichte, zu dem Sakrament der Versöhnung, das ganze Wochenende natürlich noch über. Schließen Sie gerne diese Jugendlichen, die jungen Erwachsenen, die jungen Familien, die hier sind, alle, die hier bei diesem Catholic Summer Festival mit dabei sind, in das Gebet mit ein. Begleiten Sie sie hier im Gebet. Wir beten jetzt hier gleich auf Radio Horeb, die komplett das Nachtgebet der Kirche heute Abend zum Abschluss dieses Tages in unserem Live-Programm. Wir verabschieden uns jetzt hier von Ihnen aus Marienfried vom Catholic Summer Festival der katholischen Jugendbewegung Jugend 2000 für heute. Morgen ab 10 Uhr sind wir wieder für Sie hier vor Ort. Sie hören dann die Morgensession, den Start in den Tag und einen Talk von Sophia Mörtenhuber. Außerdem steht morgen auch auf dem Programm eine Session, ein Talk, ein Impuls jeweils für Frauen, für Männer. Beide können Sie hier hören bei Radio Horeb. Den Frauenimpuls, die Frauensession mit Verena Kokott um 11 Uhr und um 14 Uhr die Männersession mit Radio Horeb Referent Alexander Egger. Und ein ganz großer Höhepunkt morgen, den Sie sich auf jeden Fall merken sollten, um 16.15 Uhr, Viertel nach vier, die Heilige Messe, das Pontifikalamt mit Weihbischof Florian Wörner hier aus dem Bistum Augsburg, wo auch die Gebetsstätte Marienfried liegt. Das ganze Programm für die nächsten Tage, das ganze Programm auch für morgen, finden Sie ebenfalls auf unserer Homepage horeb.org und dort auch im Podcast-Angebot. Alles, was Sie bereits hier übertragen haben, verschiedene Predigen, verschiedene Impulse. Hören Sie da gerne noch einmal rein und begleiten Sie hier die Teilnehmer bei diesem Catholic Summer Festival der Jugend 2000. Mein Name ist David Kreuter, Sie hören Radio Horeb. Ich wünsche Ihnen nun noch einen gesegneten Abend.
1: Ja, ein herzliches Dankeschön an die Kollegen bei diesem schönen Ereignis. Das können wir uns natürlich kaum am Radio vorstellen, wenn da die Fackeln glühen in dem großen Zelt. Ich habe hier ein Foto jetzt gerade erhalten. Also wirklich eine sehr schöne Stimmung. Aber hier geht's auch gleich gut weiter, denn wir beten wie jeden Abend die Komplett das Nachtgebet um 21.40 Uhr. Und zwar mit Pfarrer Tobias Seyfried von der Pfarreiengemeinschaft Zegus in Obergriesbach. Den Text zur heutigen Komplett nach der zweiten Vesper am Hochfest der heiligen Afra, der Bistumspatronin in Augsburg, finden Sie auf der Webseite stundengebet.katholisch.de, in der Stundenbuch-App und im grünen Stundenbuch zum Jahreskreis auf Seite 696.

danken dir vom Ganzen. Ja, wir kommen jetzt zu Jesus mit der Komplett und dazu schalten wir, es ist 21.40 Uhr, zu Pfarrer Tobias Seyfried und beten mit ihm gemeinsam die Komplett hier bei Radio Horeb, Hören mit dem Herzen.

0: O Gott, komm mir zu Hilfe.
1: Herr, eile mir zu helfen.
0: Ehre sei dem Vater und dem Sohn und dem Heiligen Geist.
1: Wie im Anfang, so auch alle Zeit und in Ewigkeit. Amen. Halleluja.
0: So wollen wir diesen Tag wieder zurück in die Hände Gottes legen, mit seinen Höhen und Tiefen, mit dem, was wir gut gemacht haben und wo wir vielleicht nicht so gut gehandelt haben. Ich bekenne Gott, dem Allmächtigen und allen Brüdern und Schwestern, dass ich Gutes unterlassen und Böses getan habe. Ich habe gesündigt in Gedanken, Worten und Werken, durch meine Schuld, durch meine große Schuld. Darum bitte ich die selige Jungfrau Maria, alle Engel und Heiligen und euch Brüder und Schwestern für mich zu beten bei Gott, unserem Herrn.
1: Amen.
0: Der allmächtige Gott erbarme sich unser. Er lasst uns die Sünden nach und führe uns zum ewigen Leben.
1: Amen.
0: Bevor des Tages Licht vergeht, o Herr der Welt, hör dies Gebet. Behüte uns in dieser Nacht durch deine große Güte und Macht.
1: Hüllt Schlaf die müden Glieder ein, lass uns in dir geborgen sein und mach am Morgen uns bereit zum Lobe deiner Herrlichkeit.
0: Dank dir, o Vater, reich an Macht, der über uns voll Güte wacht und mit dem Sohn und Heiligen Geist des Lebens Fülle uns verheißt. Amen. Mit seinen Flügeln beschirmt dich der Herr. Du brauchst dich nicht zu fürchten vor dem Schrecken der Nacht.
1: Mit seinen Flügeln beschirmt dich der Herr. Du brauchst dich nicht zu fürchten vor dem Schrecken der Nacht.
0: Wer im Schutz des Höchsten wohnt und ruht im Schatten des Allmächtigen,
1: der sagt zum Herrn, du bist für mich Zuflucht und Burg, mein Gott, dem ich vertraue.
0: Er rettet dich aus der Schlinge des Jägers und aus allen Verderben.
1: Er beschirmt dich mit seinen Flügeln, unter seinen Schwingen findest du Zuflucht. Schild und Schutz ist dir seine Treue.
0: Du brauchst dich vor dem Schrecken der Nacht nicht zu fürchten, noch vor dem Pfeil, der am Tag dahinfliegt.
1: Nicht vor der Pest, die im Finstern schleicht, vor der Seuche, die wütet am Mittag.
0: Fallen auch 1000 zu deiner Seite, dir zur Rechten 10-mal 1000. So wird es doch dich nicht treffen.
1: Ja, du wirst es sehen mit eigenen Augen, wirst zuschauen, wie den Frevlern vergolten wird.
0: Denn der Herr ist deine Zuflucht. Du hast dir den Höchsten als Schutz erwählt.
1: Dir begegnet kein Unheil, kein Unglück naht deinem Zelt.
0: Denn er befiehlt seinen Engeln, dich zu behüten auf all deinen Wegen.
1: Sie tragen dich auf ihren Händen, damit dein Fuß nicht an einen Stein stößt.
0: Du schreitest über Löwen und Nattern, trittst auf Löwen und Drachen.
1: Weil er an mir hängt, will ich ihn retten. Ich will ihn schützen, denn er kennt meinen Namen.
0: Wenn er mich anruft, dann will ich ihn erhören. Ich bin bei ihm in der Not. Befreie ihn und bringe ihn zu Ehren.
1: Ich sättige ihn mit langem Leben und lasse ihn schauen, mein Heil.
0: Ehre sei dem Vater und dem Sohn und dem Heiligen Geist.
1: Wie im Anfang, so auch jetzt und alle Zeit und in Ewigkeit. Amen.
0: Mit seinen Flügeln beschirmt dich der Herr. Du brauchst dich nicht zu fürchten vor dem Schrecken der Nacht.
1: Kurzlesung aus dem Buch der Offenbarung. Sie werden sein Angesicht schauen und sein Name ist auf ihre Stirn geschrieben. Es wird keine Nacht mehr geben und sie brauchen weder das Licht einer Lampe noch das Licht der Sonne. Denn der Herr, ihr Gott, wird über ihnen leuchten und sie werden herrschen in alle Ewigkeit.
0: Herr, auf dich vertraue ich, in deine Hände lege ich mein Leben.
1: Herr, auf dich vertraue ich, in deine Hände lege ich mein Leben.
0: Lass leuchten über deinem Knecht dein Antlitz, hilf mir in deiner Güte.
1: In deine Hände lege ich mein Leben.
0: Ehre sei dem Vater und dem Sohn und dem Heiligen Geist.
1: Herr, auf dich vertraue ich, in deine Hände lege ich mein Leben.
0: Sei unser Heil, o Herr, wenn wir wachen und unser Schutz, wenn wir schlafen, damit wir wachen mit Christus und ruhen in seinem Frieden.
1: Sei unser Heil, o Herr, wenn wir wachen, und unser Schutz, wenn wir schlafen, damit wir wachen mit Christus und ruhen in seinem Frieden.
0: Nun lässt du, Herr, deinen Knecht, wie du gesagt hast, in Frieden scheiden.
1: Denn meine Augen haben das Heil gesehen, das du vor allen Völkern bereitet hast.
0: Ein Licht, das die Heiden erleuchtet, und Herrlichkeit für dein Volk Israel.
1: Ehre sei dem Vater und dem Sohn und dem Heiligen Geist.
0: Wie im Anfang, so auch jetzt und alle Zeit und in Ewigkeit. Amen. Sei unser Heil, o Herr, wenn wir wachen, und unser Schutz, wenn wir schlafen, damit wir wachen mit Christus und ruhen in seinem Frieden. Allmächtiger Gott, Herr und Gott, kehre ein in dieses Haus und halte alle Nachstellungen des Feindes von ihm fern. Deine heiligen Engel mögen darin wohnen und uns im Frieden bewahren. Und dein Segen sei über uns alle Zeit. Darum bitten wir durch Christus, unserem Herrn.
1: Amen.
0: Eine ruhige Nacht und ein gutes Ende gewähre uns der allmächtige Herr.
1: Amen.
0: Sei gegrüßt, o Königin, Mutter der Barmherzigkeit. Unser Leben, unsere Wonne und unsere Hoffnung sei gegrüßt. Zu dir rufen wir verbannte Kinder Evas. Zu dir seufzen wir trauernd und weinend in diesem Tal der Tränen. Wohlan denn unsere Fürsprecherin, wende deine barmherzigen Augen uns zu. Und nach diesem Elend zeige uns Jesus, die gebenedeite Frucht deines Leibes, o gütige, o milde, o süße Jungfrau Maria. Liebe Hörer von Radio Horeb, wir in der Diözese Augsburg feiern heute die heilige Afra. Mir ist bewusst, dass die meisten Zuhörer, die nicht aus der Diözese Augsburg stammen, die heilige Afra für sie eher eine Unbekannte ist. Sie ist eine unserer Bistumspatroninnen. Sie bekehrte sich zum Christentum und ihr Martyrium wird auf das Jahr 304 datiert. Sie kam bei der Christenverfolgung unter Kaiser Diokletian ums Leben. Was besonders eindrücklich ist, ist eine der Lesungen, die heute in Bezug auf dieses Fest vorgetragen wurde. Sie stammt aus dem Buch der Weisheit und darin steht: Die Seelen der Gerechten sind in Gottes Hand und keine Qual kann sie berühren. In den Augen der Toren sind sie gestorben. Ihr Heimgang gilt als Unglück, ihr Scheiden von uns als Vernichtung. Sie aber sind in Frieden. Das Martyrium war für alle Nichtgläubigen auch nicht verstehbar. Aber für die Gläubigen und gerade für die heilige Afra treffen diese Worte zu. Sie hat mit ihrem Martyrium Zeugnis abgelegt, einiges durchgestanden und ist jetzt im Frieden Gottes. Weiter heißt es: Denn Gott hat sie geprüft und fand sie seiner würdig. Wie Gold im Schmelzofen hat er sie erprobt und sie angenommen als ein vollgültiges Opfer. Gerade über die heilige Afra wird berichtet, dass sie verbrannt worden ist. Damit wurde sie wie im Schmelzofen erprobt. Die Christen werden öfters wie im Schmelzofen erprobt. Ist es Alltag, ob ich zu meinem Glauben stehe, auch wenn damit Unannehmlichkeiten verbunden sind. Doch durch alle Unannehmlichkeiten wird eben mein Glaube geprüft, wie Gold im Schmelzofen. Ich denke, an Glaubensprüfungen fehlt es auch uns heute nicht. Und so segne und stärke sie und ihre Familien, auch bei allen Prüfungen, der allmächtige und dreifaltige Gott, der Vater, der Sohn und der Heilige Geist.
1: Amen. Einen herzlichen Dank an Pfarrer Tobias Seifried für das Beten der Komplett, seinen Impuls für die Nacht und seinen priesterlichen Segen.

Radio Horeb, 21.55 Uhr, gleich um 22 Uhr geht es hier weiter mit der Sendung Gott hört dein Gebet. Wir schauen aber vorher auf das Programm von morgen, Herz Maria, Samstag, der 8. August. Den Angelus und den glorreichen Rosenkranz um 6 Uhr in der Früh betet Peter Kiesel im Studio in Bad Tölz. Um 9 Uhr übertragen wir die Heilige Messe aus der Wallfahrtsbasilika Maria Brünnlein in Wemding im Bistum Eichstätt. Zelebrant ist Wallfahrtsrektor Norbert Traut. Ab 10 Uhr schalten wir wieder zum Catholic Summer, und zwar dem Festival der Jugend 2000. Es steht in diesem Jahr unter dem Motto Sound of God, der Klang Gottes. Um 16.15 Uhr übertragen wir von dem Festival an der Gebetsstätte Marienfried die Heilige Messe. Und die einführenden Worte zur Heiligen Messe spricht Passionistenpater Dominikus Hartmann. Das ganze Tagesprogramm steht auf unserer Webseite horeb.org. Es ist 21.56 Uhr. Gleich um 22 Uhr beten wir gemeinsam miteinander und füreinander in der großen Radio Horeb Gebetsfamilie hier in der Sendung Gott hört dein Gebet. Stimmen Sie sich auf unser gemeinsames Beten ein. Legen Sie die Bibel mit dem Psalmen, das Gotteslob, das blaue Radio-Hörergebetbuch bereit. Und wenn es möglich ist, schauen Sie auf ein Kreuz oder auf ein Bild in Ihrem Zuhause, beten Sie Ihr christliches Lieblingsgebet und spüren Sie die Nähe des kleinen Jesus. Ich bin Bettina Rademacher und arbeite ehrenamtlich bei Radio Horeb als Sendebegleiterin und Moderatorin. 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

0: Grüß Gott und guten Abend wünscht allen Hörerinnen und Hörern von Radio Horeb Bettina Rademacher zur Live-Sendung Gott hört dein Gebet. In der Sendung hier Gott hört dein Gebet können Sie sich, wo immer Sie sind, mit Ihrem Gebetsanliegen, Ihrem Dank und einem kurzen christlichen Gebet einbringen. Wenn Sie es möchten, suche ich gerne ein Gebet für Sie aus. Rufen Sie mich im Münchner Studio an, wählen Sie die 089 517 008 008 und von außerhalb Deutschlands 004 989 517 008 008. Beginnen wir unser Beisammensein und die Verbundenheit durch Radio Horeb am heutigen Herz-Jesu-Freitag mit dem Herzensgebet. Stellen wir uns an das Kreuz der Erlösung und der Liebe. Im Namen des Vaters und des Sohnes und des Heiligen Geistes. Amen. Das Herzensgebet. Jesus, komm und schau mit uns in unser Herz. Lebe und wirke in uns. Bleibe immer bei uns. Festige deine Nähe zu uns mit jedem Atemzug. Lass uns gemeinsam einatmen, still, leise oder laut, Jesus. Und gemeinsam beim Ausatmen immer tiefer fühlend, Christus. Denn allein dein Name genügt, um all unsere Sinne auf dich zu lenken. Tag und Nacht, ganz gleich, wo wir sind, höre uns und atme mit uns ein und aus. Jesus Christus. Jesus Christus. Fördere unsere Liebe, belohne demütige Offenheit, begleite jede sinnvolle Tätigkeit, entlarve Illusion und Versuchung, vertiefe Gottes Freude und Frieden. Jesus Christus, bete ohne Unterlass mit uns, dass das Gebet Jesus Christus sich immer mehr verinnerlicht und verselbstständigt. Bleibe durch den Atem mit uns vereint und dein Herzensgebet wird in uns ganz lebendig. Jesus Christus. Amen. Gott hört dein Gebet, Gott hört ihr Gebet hier bei Radio Horeb. Mein Name ist Bettina Rademacher. Ich nehme Ihren Dank an den Herrn und Ihr Gebetsanliegen an. Und um auf Sendung zu kommen, wählen Sie die 089 517 008 008 und haben Sie Geduld. Rufen Sie wieder an, wenn Sie Leitung abbricht, das passiert bei den Handys oft, haben Sie also Geduld. Gerade am Anfang der Sendung war alle 8 Leitungen voll. Jetzt hat sich's wieder ein bisschen hier gelegt und ich nehme die erste Anruferin auf Sendung. Guten Abend.
1: Guten Abend. Ich möchte beten für eine Verwandte, die schon lang sehr krank ist und unsägliche Schmerzen hat und deswegen nun in der Klinik ist und eine schlimme Operation vor sich hat. Ich möchte beten, dass Gottes Wille geschieht und wäre Ihnen dankbar, wenn Sie ein Gebet hätten.
0: Ja, ich habe ein Gebet, das heißt auch Gottes Wille geschieht. Und wir beten zum Herrn, dass er allen, die eine Operation vor sich haben, auch ihre Frau, an die sie jetzt gerade gedacht haben, dass sie ruhig bleibt. Herr, halte alle, die schon im Krankenhaus sind oder zu Hause auf ihren Operationstermin warten, dass sie in der inneren Ruhe mit dir bleiben und dass sie auch mit Jesus Christus ganz nah im Vertrauen sind, sodass sie sich ganz auf deinen Willen konzentrieren. Lass unsere inneren Widerstände uns ablegen, dass wir unseren freien Willen dir übergeben, denn du verwandelst uns nur, wenn unser Wille auch dein Wille ist. Wir geben alle Widerstände ab. Lass deinen Willen geschehen, dass mein und unser Wille mit deinem Willen sich vereint.

0: Geht hier bei Radio Horeb, gehen wir gleich weiter. Guten Abend. Hallo?
1: Hallo.
0: Ja, Sie sind auf Sendung, aber Ihr Radio möchten Sie bitte ausstellen.
1: Ja, ich habe es jetzt schon gemacht.
0: Sehr
1: danke.
0: Ja.
1: Ich möchte Gott und der Mutter Gottes danken, dass mein Enkel den Realschulabschluss so gut bestanden hat. Und ich möchte auch bitten, dass er sein weiteres Leben mit Gott geht und Menschen kennenlernt, die ihn für den Glauben und Gott begeistern. Und dass seine Eltern wieder in die Kirche eintreten, das macht mir die größte Sorge, weil sie aus der Kirche ausgetreten sind.
0: Da hat es, glaube ich. Haben Sie ein bestimmtes Gebet?
1: Nein, wenn Sie was haben oder sonst Vater Unser.
0: Ja, dann beten wir das Vater Unser oder auch gleich alle drei Grundgebete im Wechsel und Sie beginnen bitte.
1: Vater Unser im Himmel, geheiligt werde dein Name. Dein Reich komme, dein Wille geschehe, wie im Himmel, so auf Erden.
0: Unser tägliches Brot gib uns heute und vergib uns unsere Schuld, wie auch wir vergeben unseren Schuldigern. Und führe uns nicht in Versuchung, sondern erlöse uns von dem Bösen. Amen.
1: Gegrüßet seist du, Maria, voll der Gnade. Der Herr ist mit dir. Du bist gebenedeit unter den Frauen. Und gebenedeit ist die Frucht deines Leibes, Jesus.
0: Heilige Maria, Mutter Gottes, bitte für uns Sünder, jetzt und in der Stunde unseres Todes. Amen.
1: Ehre sei dem Vater und dem Sohn und dem Heiligen Geist.
0: Wie im Anfang, so auch jetzt und alle Zeit und in Ewigkeit. Amen.
1: Ich danke fürs Gebet.
0: Ja, ich danke Ihnen für den Anruf und wünsche Ihnen ganz viel Kraft und Segen, dass Sie vorleben können, wie schön es auch ist und wie gewinnbringend es sein kann, ein Christ zu sein.
1: Ja, ich habe immer bloß Angst, dass Sie mal verloren sind.
0: Na, das brauchen Sie nicht. Beten Sie weiter. So wie die Monika, die Mutter vom heiligen Augustinus, das gemacht hat. Weiter beten. Aber es ist wichtiger, dass man Ihnen nicht anmerkt, dass Sie Angst haben. Das wäre nicht schön, sondern zeigen Sie Ihr Vertrauen in den Glauben.
1: Sie wissen zwar, dass es mir furchtbar wehtut, aber trotzdem haben Sie den Schritt gemacht. Mein Sohn war bis 21 Jahre Ministrant, aber ja.
0: Ja, aber das bleibt ja noch bei ihm. Alles, was er da gelernt hat als Ministrant, was er erlebt hat, das ist ja nicht vergessen. Das kann wieder hervorgerufen werden. Und dafür beten wir auch weiter. Gell?
1: Ja, danke schön.
0: Auf Wiederhören.
1: Wiederhören. Danke.
0: Gott hört dein Gebet hier bei Radio Horeb. Und wir gehen gleich weiter zur nächsten Anruferin. Guten Abend.
2: Guten Abend, Frau Radiomager. Ich bin die Elisabeth Braun.
0: Ja, grüße Sie, Frau Braun.
2: Ich grüße Sie auch. Ich möchte beten für meine Schwester. Meine Schwester muss die nächste Woche am Montag ins Krankenhaus, weil sie ist krank, sie hat Hautkrankheit. Dann möchte ich beten für sie und für alle Menschen, die wohl im Krankenhaus liegen und die wohl ins Krankenhaus müssen und die gleiche Probleme haben, so wie meine Schwester. Ich möchte beten, Vater Unser, grüße seist du Maria und Ehre sei dem Vater.
0: Ja, gerne.
2: Vater, unser im Himmel, geheiligt werde dein Name, dein Reich komme, dein Wille geschehe, wie im Himmel, so auf Erden.
0: Unser tägliches Brot gib uns heute und vergib uns unsere Schuld, wie auch wir vergeben unseren Schuldigern. Und führe uns nicht in Versuchung, sondern erlöse uns von dem Bösen. Amen.
2: Gegrüßet seist du, Maria, voll der Gnade, der Herr ist mit dir. Du bist gebenedeit unter den Frauen und gebenedeit ist die Frucht deines Leibes, Jesus.
0: Heilige Maria, Mutter Gottes, bitte für uns Sünder, jetzt und in der Stunde unseres Todes. Amen.
2: Ehre sei dem Vater und dem Sohn und dem Heiligen Geist.
0: Wie im Anfang, so auch jetzt und alle Zeit und in Ewigkeit. Amen.
2: Amen.
0: Gottes reichen Segen für Sie.
2: Dankeschön, das wünsche ich Ihnen auch.
0: Und ein schönes Wochenende. Auf Wiederhören.
2: Wiederhören.
0: Gott hört dein Gebet hier bei Radio Horeb. Und wir schauen auf die Mails an gebetsanliegen@horeb.org, die wir auch alle mit ins Segensgebet am Ende der Sendung mit hineinnehmen. Viele Hörerinnen und Hörer möchten um Regen und gedeihliches Wetter sowie um den Frieden in unseren Herzen und in der ganzen Welt beten. Ein Ehepaar, das in diesem

0: Monat den 63. Hochzeitstag feiert, dankt vor allem für die Sendungen nachts um 3 Uhr. Die Ehefrau mit großen Rückenschmerzen und eingespeichertem Wasser bittet um Besserung sowie um eine bessere regulierende Einstellung der Zuckerkrankheit ihres Ehemannes. Beten wir für eine Hörerin für ihren tagelangen starken Husten, um mit Gottes Hilfe Genesung erfolgen kann. Ein Hörer bittet um die Heilung seines Nasenkarzinoms. Und beten wir mit einer weiteren Hörerin für einen 35-jährigen Jungbauern, der unter einer großen Arbeitsbelastung leidet, gerade an einer Augeninfektion, einer Gürtelrose am rechten Fuß und einem Hüftleiden erkrankt ist, dass er sich krankschreiben lässt und einen landwirtschaftlichen Helfer hinzuzieht. Eine andere Hörerin möchte um Heilung ihrer muskulären Schmerzen beten, sowie für die Arbeit ihres Ehemannes, dass er neben der Verlängerung eines 50%-Vertrages noch einen Arbeitsbereich findet, um zusätzlich aufzustocken. Ebenso für eine Frau, für ihren Neffen und seinen Schwiegervater, dass sie eine passende neue Arbeit erhalten. Heiliger Josef, halte du Fürsprache beim Herrn. Beten wir mit einer weiteren Hörerin für die Opfer von Nachstellungen und Vergewaltigung, dass sie erhört werden. Viele Hörer und Hörerinnen bitten um innere Heilung und Erfüllung mit dem Heiligen Geist. Eine Ehefrau möchte weiter dafür beten, dass ihr Ehemann mit Alkohol und Tabak achtsamer umgeht und sie beide nach dem ermüdenden Bau neue Kraft gewinnen für einen christlichen Frieden in der Familie, eine Lösung der großen Schuldenbelastung nach dem Hochwasser sowie um Gesundheit, Segen und Schutz. Beten wir zu Gott, unserem Vater, Jesus, unserem Bruder und dem Heiligen Geist, zum ganzen dreifaltigen, allmächtigen Gott, ein Bittgebet. Himmlischer Vater, als deine Kinder sind wir mit dir verbunden. Lass uns deine Nähe spüren, besänftige unsere Ängste und Sorgen, sowie alle Zweifel an der Gerechtigkeit. Schenke uns Zuversicht, Vertrauen und Hoffnung in deine göttliche Vorsehung. Himmlischer Vater, lass Heilungen geschehen an Körper, Geist und Seele. Schenke uns deine Gnade, Liebe und Barmherzigkeit, damit wir die Kraft, den Willen und die Ausdauer haben, im wechselhaften Alltag als Christ zu leben und zu lieben. Himmlischer Vater, zeige uns, welches Gebet und welcher Dienst die Verbindung und das innige Vertrautsein festigen, damit wir bei Glück, Unglück und in der Sterbestunde in gelassenem Vertrauen bleiben und zu dir aufschauen. Herr, dein Wille geschehe. Erbarme dich unser. Amen. Liebe Hörerinnen und Hörer, die Seelsorger der Seelsorger-Hotline bei Radio Horeb sind weiterhin täglich von 16 bis 17 Uhr erreichbar unter der Nummer 08328 921 170. Hier in dieser Sendung Gott hört dein Gebet können Sie Ihr Anliegen nennen. Denken Sie aber daran, dass ganz viele Zuhörer mithören und wählen Sie die 089 517 008 008 und von allen Enden der Welt die 0049 89 517 008 008. Mein Name ist Bettina Rademacher und Sie können gerne anonym bleiben oder Ihren Namen nennen, wenn Sie live auf Sendung sind. Guten Abend.
1: Guten Abend, Frau Rademacher.
0: Grüße Sie, Frau Baumann.
1: Guten Abend. Ich wollte für eine Freundin bitten, die mehrere gesundheitliche Anliegen hat. Und ich möchte auch für mich beten, da ich auch mehrere gesundheitliche Anliegen habe. In dem Hörergebetsbuch mit Gott fang an. Nummer 8, Seite 38.
0: Also Seite 38.
1: Ja. Dann die Nummer 28, bitte.
0: Ja, das können wir gerne im Wechsel beten. Möchten Sie beginnen?
1: Ja, Heiliger Geist, entzünde mich. Feuer, du verzehre mich. Heiliger Geist, entzünde mich. Zum wahren Weg führe mich.
0: Heiliger Geist, reinige mich. Liebesfeuer, brenne mich. Heiliger Geist, reinige mich. In Jesus, vermähle mich.
1: Heiliger Geist, bestärke mich. Liebe Gottes, heile mich. Heiliger Geist, bestärke mich. O Geist, erneuere mich.
0: Heiliger Geist, hauche mich an. Liebe Jesu, fülle mich. Heiliger Geist, hauche mich an. Das wahre Glück schenke mir. Amen.
1: Amen. Vergelt's Gott, Frau Rademacher.
0: Ja, ich danke Ihnen, dass Sie angerufen haben und dass alle Ihre Anliegen vom Herrn erhört worden sind.
1: Danke, einen gesegneten Abend.
0: Das wünsche ich Ihnen auch. Gottes
1: danke.
0: Segen für Sie. Auf Wiederhören.
1: Wiederhören.
0: Gott hört dein Gebet hier bei Radio Horeb. Wir gehen gleich weiter. Guten Abend.
2: Guten Abend, ich begrüße Sie, Frau Rademacher.
0: Grüße Sie, Frau Artikus.
2: Ich bitte um ein Gebet für Radio Horeb, dass Geld für Spenden bereitgestellt wird. Das brauchen die im Sommer noch.
0: Ja.
2: Suchen Sie bitte was auf mich.
0: Ja, Moment, das ist natürlich ein sehr gutes Anliegen. Da beten wir zum Heiligen Geist, dass er alle Hörer berührt und gerade jetzt in der Sommerzeit auch wirklich Radio Horeb spendet. Denn gerade im Sommer gehen die Spenden immer zurück. Und vielleicht lohnt es sich auch, eine kleine Summe regelmäßig überweisen zu lassen. Dann braucht man gar nichts machen, sondern das wird automatisch von der Bank einfach gemacht. Also Heiliger Geist, lass die Hörer, die sehr gerne Radio Horeb hören und bis jetzt vielleicht noch nichts gezahlt haben, aber genug Geld in ihrem Portemonnaie haben, lass sie dran denken, auch Radio Horeb zu unterstützen. Denn alle Mitarbeiter, außer wir Ehrenamtliche, müssen natürlich auch im Sommer weiter bezahlt werden. Und die Sommerpause hat ja gerade erst begonnen. Heiliger Geist, wandle die Herzen, berühre sie, dass sie wirklich auch daran denken, abzugeben und Radio Horeb zu unterstützen. Danke, Heiliger Geist, dass du unser Mitarbeiter bist und natürlich auch die heilige Gottesmutter Maria, die Patronin von Radio Horeb, dass sie dafür sorgt, dass immer genug, ja, sagen wir nicht lebendiges Wasser, in diesem Fall viele, viele Münzen fließen und immer genug da ist, um alles zu bezahlen, die neue Technik, die Mitarbeiter und die Standorte, was alles dazu gehört. Danke, Heiliger Geist, dass du der große Unterstützer bist und danke, Maria, unsere Gottesmutter, dass du auch alles vor den Herrn trägst. Amen.
2: Amen. Danke, Frau Rademacher. Gott segne Sie. Ja.
0: Gott segne Sie, Frau Artikus.
2: Danke, Wiederhören.
0: Wiederhören. Gott hört dein Gebet hier bei Radio Horeb. Guten Abend. Hallo? Ja, da gehen wir weiter. Da ist sie aufgelegt worden. Moment, dann nehmen wir mal hier die nächste Hörerin auf Sendung. Guten Abend. Hallo?
3: Hallo, hier ist die Christine aus Frankfurt.
0: Ja, Sie sind jetzt auf Sendung.
3: Ja, das finde ich gut, weil
0: aber
3: irgendwie war.
0: Darf ich Sie bitten? Darf ich Sie bitten, Ihr Radio leiser zu stellen?
3: Nee, ich hab schon alles, okay. Weil ich habe damit nicht mehr gerechnet, weil die ganze Zeit stand nicht erlaubt. Aber ich glaube, Sie kennen mich. Und ich wollte nur einfach sagen, dass ich Jesus danke, einfach danke, was er alles Gutes für für mich tut und ich kann ihn spüren. Ich habe auch Leid, aber diese Freude mit ihm überwiegt. Und Sie wissen ja mein Lieblingsgebet und ich muss Sie wieder bitten, dass Sie das bitte beten, weil ich Ihre Stimme einfach fantastisch finde.
0: Welches ist das denn, Frau Schlömann? Sagen Sie bitte das Gebet.
3: Das Gebet, Anima Christi.
0: Anima Christi. Ja, das haben wir ja lange nicht mehr gebetet. Das stimmt, da muss ich erst mal hier schauen. Der Geist Gottes, ich glaube, das war die Nummer 7. Jedenfalls im Gotteslob haben wir das.
3: Ja, ich habe so ein ganz, ganz...
0: Und zwar, ich habe, ja, ne, ich mache das jetzt auch. Also wer das Gotteslob hat, die Nummer 7-2. Atme in mir, du Heiliger Geist, dass ich Heiliges denke. Treibe mich, du Heiliger Geist, dass ich Heiliges tue. Locke mich, du Heiliger Geist, dass ich Heiliges liebe. Stärke mich, du Heiliger Geist, dass ich Heiliges hüte. Hüte mich, du Heiliger Geist, dass ich das Heilige nimmer verliere. Amen.
3: Amen.
0: Ja, ich wünsche Ihnen ein segensreiches Wochenende. Frieden für die Welt, aber auch Frieden
3: wir haben's nötig,
0: Ihrem Herzen und im Herzen aller, dass egal wie die Lage ist, dass wir in der inneren Ruhe und bei uns im inneren Frieden bleiben. Das wünsche ich Ihnen auch. Gottes reichen Segen für Sie. Auf Wiederhören.
3: Vielen lieben Dank. Danke. Ciao.
0: Ciao. Gott hört dein Gebet hier bei Radio Horeb. Guten Abend. Hallo, guten Abend.
4: Ja, Essen ist ja eine Ordensschwester am Telefon.
0: Wie ist Ihr Name? Möchten Sie Ihren Namen nennen?
4: Möchte ich eigentlich nicht.
0: Ja, gut, also eine Ordensschwester. Grüß Gott.
4: Ich hätte gerne ein besonderes Anliegen für morgen, weil ich morgen ein Beist geschrieben habe.
0: Können Sie bitte näher an Ihr Handy gehen, damit wir Sie gut verstehen?
4: Ja, ich habe morgen eine Beichte mit Beichtgespräch. Da möchte ich für ein gutes Gelingen beten.
0: Ja.
4: Und zwar, das Gebet kommt Schöpfergeist, kehr bei mir ein. Ich habe aber kein Buch, weil es schon ziemlich spät ist.
0: Ja, da muss ich aber jetzt auch erst mal schauen. Ich kenne es als Lied, aber hier schaue ich mal ins Gotteslob.
4: Ja,
0: komm, Schöpfergeist. Bitte?
4: 241.
0: 241?
4: Um die Ecke ist der Heilige
0: Moment, Geist. Ja, da sind ja mehrere Heiliggeistgebete. Das ist es nicht. Warten Sie mal, jetzt schaue ich mal eben hier weiter. Komm, Schöpfergeist, und sehen wir ein anderes Heiliggeistgebet.
4: Ja,
0: aus dem Gotteslob. Komm herab, o Heiliger Geist. 344.
4: Ja, beten Sie das einmal bitte.
0: Ja, schauen wir mal, das machen wir zumindest zwei Strophen.
4: Ja.
0: Und zwar 344. Komm herab, o Heiliger Geist, der die finstere Nacht zerreißt. Strahle Licht in diese Welt. Komm, der alle Armen liebt. Komm, der gute Gaben gibt. Komm, der jedes Herz erhält. Höchster Tröster in der Zeit, Gast, der Herz und Sinn erfreut, köstlich Labsal in der Not. In der Unrast schenkst du Ruh, hauchst in Hitze Kühlung zu, spendest Trost in Leid und Tod. Heiliger Geist, wir bitten dich, dass das Beichtgespräch für die Schwester morgen sehr gut und fruchtbar wird. Danke, Heiliger Geist, dass du dann dabei sein wirst. Amen.
4: Dankeschön.
0: Gottes reichen Segen für Sie und natürlich auch für den Priester, der morgen das Beichtgespräch abnimmt. Gell?
4: Ganz herzlichen Dank.
0: Schöne Grüße an ihn.
4: Ja, eine gute Nacht. Nochmal danke.
0: Auf Wiederhören.
4: Wiederhören.
0: Gott hört dein Gebet hier bei Radio Horeb. Ja, viele Hörerinnen und Hörer bitten per Mail an gebetsanliegen@horeb.org für alle Menschen, die im Sterben liegen, um eine gute Sterbestunde. bitten wir für alle Verstorbenen, auch für die, die den Suizid gewählt haben, dass sie ganz nah bei Gott daheim sind. Bitten wir auch für alle Trauernden, dass sie ihre Trauerarbeit in innerem Frieden bewältigen und sich vom Jesuskind getröstet fühlen. Beten wir für den Schutz des ganzen menschlichen Lebens, von seinem Anfang bis zu seinem natürlichen Tod. Und beten wir auch für die Politiker und Entscheidungsträger, die sich dafür einsetzen, dass sie standhaft bleiben. Herr, sorge du. Amen. Gott hört dein Gebet, Gott hört ihr Gebet hier bei Radio Horeb. Es ist 22.30 Uhr und Sie können noch anrufen 089 517 008 008 und aus dem Ausland die 0049 89 517 008 008. Guten Abend.
5: Guten Abend, hier ist die Marianne. Frau Rademacher, ich danke Ihnen. Ich möchte zuerst danken für Radio Horeb und dann für diese vielen Sommerfestivals für Jugendliche, wo die überall stattfinden, wie jetzt in Marienfried und Medjugorje und Assisi. Das ist wunderbar, dass so viele Jugendliche da im Glauben sich stärken wollen. Und ich möchte auch danken für alles Gute, wo bei meinem Mann und bei mir geschieht. Dann möchte ich für alle schweren Anliegen von Radio Horeb, Hörerfamilie, bitten. Und speziell möchte ich für diesen Herrn, wo seine Frau vor Monaten verloren hat oder Wochen, dass er einfach viel Trost, Kraft und Gottes Segen bekommt. Und für seine Frau und ihn bete ich. Dann, dass der liebe Gott sich erbarmt und all überall wieder regnen lässt, dass nicht alles austrocknet, weil das ist für alle, für Mensch, Tier und Natur, Natur furchtbar. Und für die schweren, also Krankheiten wie Krebs, Depressionen und geistige Krankheiten. Und bei allem der Wille Gottes soll geschehen. Und ich hätte da ein kurzes Gebet von der Mutter Angelika aus dem Pur Spezial, das ist vom FE Medien Verlag. Und das heißt, der Christ muss Ungerechtigkeit erdulden, aber wenn er seinen Blick auf Jesus richtet, wird Gott Wunder wirken in seiner Seele. Ich danke Ihnen, Frau Rademacher. Ich wünsche Ihnen, allen Hörerinnen und Hörern, einen schönen Abend, Gesundheit und Gottes reichen Segen und Gnade.
0: Das wünsche ich Ihnen und Ihrem Mann auch, Frau Marianne. Gottes reichen Segen.
5: Danke vielmals. Auf Wiederhören miteinander.
0: Auf Wiederhören.
5: Vielen Dank.
0: Gott hört dein Gebet am heutigen Herz-Jesu-Freitag. Und wir gehen gleich weiter zum nächsten Anrufer. Guten Abend.
6: Grüß Gott, hier Grüß spricht Gott. Jana Kern aus Stuttgart. Mein Gebetsanliegen ist heute für meine Großtante aus Polen. Sie ist 79 Jahre alt, eine sehr gläubige Christin und quasi unsere Ersatzoma, weil unsere Oma schon lange im Himmelreich Gottes ist. Und unsere Großtante hatte einen Schlaganfall vor ein paar Monaten und deswegen kann sie wahrscheinlich nicht mehr richtig gehen. Und heute Abend möchte ich hier bei Radio Hore bei Ihnen für Sie beten.
0: Ja, Frau Kern, haben Sie ein bestimmtes Gebet?
6: Die drei Grundgebete würde ich gerne mit Ihnen beten.
0: Ja, das machen wir im Wechsel und Sie beginnen bitte.
6: Vater, unser im Himmel, geheiligt werde dein Name, dein Reich komme, dein Wille geschehe, wie im Himmel, so auf Erden.
0: Unser tägliches Brot gib uns heute und vergib uns unsere Schuld, wie auch wir vergeben unseren Schuldigern. Und führe uns nicht in Versuchung, sondern erlöse uns von dem Bösen. Amen.
6: Gegrüßet seist du, Maria, voll der Gnade, der Herr ist mit dir. Du bist gewinnedeit unter den Frauen und gewinnedeit ist die Frucht deines Leibes, Jesus.
0: Heilige Maria, Mutter Gottes, bitte für uns Sünder, jetzt und in der Stunde unseres Todes. Amen.
6: Ehre sei dem Vater und dem Sohn und dem Heiligen Geist.
0: Wie im Anfang, so auch jetzt und alle Zeit und in Ewigkeit. Amen. Dann Gottes reichen Segen für Sie und für Ihre polnische Großtante.
6: Dankeschön.
0: Und Gesundheit. Alles Gute, Gottes Segen.
6: Vergelt's Gott.
0: Auf Wiederhören.
6: Tschüss.
0: Tschüss. Gott hört dein Gebet hier bei Radio Horeb. Und wir gehen weiter zum nächsten Anrufer. Guten Abend.
7: Guten Abend, Frau Rademacher. Mein Name ist Gerda Reit. Ich bitte Sie um ein Segensgebet, um Kraft und Heilung und Vertrauen für eine ehrenamtliche Mitarbeiterin von Radio Horeb. Sie hat Rheuma, sie ist schon länger arbeitslos. Sie macht sich Sorgen um ihren pflegebedürftigen Vater, der keine richtige Unterkunft findet. Und jetzt habe ich erfahren, sie hat auch noch einen Autounfall und ihr Auto ist kaputt. Mhm. Das ist alles eine sehr schwere Situation. Und ich bitte, dass sie halt auch wieder Vertrauen kriegt, dass sie wieder stehen kann, dass sie auch Hoffnung hat auf Heilung und auf einen Arbeitsplatz. Sie ist noch eine junge Frau.
0: Ja.
7: Und da bitte ich Sie um das Gebet. Sie haben immer so tolle Gebete.
0: Da beten wir jetzt, weil ja heute Herz Jesu Freitag ist, natürlich zum Herzen Jesu, Herr Jesus, liebendes Herz. Jesus, du kennst uns alle. Achte und behüte unser Herz. Trage mit uns jedes Leid und jeden Schmerz. Jesus, wenn du unser Herz veränderst, führe uns vom Bösen zum Guten, von der Traurigkeit zur Freude und auch von der Trägheit oder der Vernebelung zum Licht und zur Sonne, dass wir wieder Motivation haben, Neues zu beginnen und Tätigkeiten aufnehmen, die auch Freude bereiten. Denn wenn du bei uns bist, dann ist jede Arbeit wie ein Geschenk, denn du arbeitest mit uns. Aber wenn unser Herz ab und zu blutet, reinige es mit deinen heilenden Tränen. Und wenn unsere Seele weint, die Schwermut sich auf unser Gemüt legt, berühre uns, lass uns immer deine Nähe spüren, bleibe in Gebeten und Gesprächen mit uns verbunden. Wenn du uns liebst, Jesus, unser Herz mit deinem Licht füllst, bleiben wir in selbstloser Liebe vereint. Erhelle uns unser ganzes Leben bis in alle Ewigkeit. Jesus, unser Bruder, mit dir bleiben wir im Guten, in der Liebe, in der Wahrheit und im Frieden. Denn du nennst uns immer bei unserem Namen. Von dir werden wir immer gesehen. Amen.
7: Wunderbar. Vielen, vielen Dank. Vergelt's Gott, Frau Rademacher.
0: Ja, ich wünsche, dass diese junge Frau wirklich wieder Freude auch in ihrem Herz bekommt. Aber es braucht oft Zeit, bis es heilt. Und ihren Beistand hat sie ja. Das finde ich sehr gut. Vielen Dank dafür und auch für Sie. Gottes reichen Segen.
7: Ihnen auch, Frau Rademacher. Und schönes Wochenende. Gottes Segen für Sie. Ja?
0: Auf Wiederhören. Danke. Wiederhören. Gott hört dein Gebet hier bei Radio Horeb. Guten Abend. Hallo?
8: Ja, guten Abend.
0: Guten Abend.
8: Frau Rademacher. Ach, dann bin ich ja doch noch durchgekommen. Hätte ich ja nicht gedacht, dass es noch klappt.
0: Ja.
8: Ja, da bin ich ja echt glücklich drüber. So, ich wollte jetzt ein Gebet sprechen. Ich habe jetzt endlich auch das blaue Hörergebetbuch jetzt hier seit einer Woche.
0: Haben Sie das? Ja, das ist ja schön.
8: Ja.
0: Was haben Sie da gewählt?
8: Hier ist Martin aus Köln. Ne? Ich hatte mal ein bisschen Schwierigkeit mit den ganzen anderen Schriften da.
0: Mhm.
8: Und zwar ist das Seite 24.
0: Seite oder Nummer? Also die Seiten stehen ja ganz unten, ganz klein.
8: Genau, Seite 24.
0: Seite 24, okay.
8: Die Nummer 14.
0: Mhm. Nee, das ist aber nicht das blaue Hörergebetsbuch. Was haben Sie da wieder? Entschuldigung, aber...
8: Fang an. ein Hörergebetbuch?
0: Ja, mit Gott fang an. Aber diese haben gesagt, Seite 24. Da ist die Nummer 13 und die Nummer 14.
8: Genau.
0: Und welches möchten Sie beten?
8: Ja, und da ist die Nummer 14 ist ja, da drauf. Gut,
0: dann beginnen Sie bitte.
8: Ja, ist das doch synchron jetzt? Okay.
0: Ja, es okay. Klang wie im Gotteslob. Ja, ich möchte jetzt hier nichts verwirren.
8: Nein, nein. Das ist denn jetzt, das trifft so ein bisschen auf meinen eigenen Vater auch zu und ja. Auch meinen Tag. Ich habe einen schönen Tag gehabt mit meinem Elektriker, mit dem ich habe endlich wieder mal warm Wasser und bin sehr dankbar heute. Ja, mein Vater, ich überlasse mich dir. Mach mit mir, was dir gefällt, was du auch mit uns, mit mir tun magst. Ich danke dir. Zu allem bin ich bereit. Alles nehme ich an, wenn nur dein Wille sich mir erfüllt und allen deinen Geschöpfen so ersehne ich weiter nichts, mein Gott.
0: In deine Hände lege ich meine Seele. Ich gebe sie dir, mein Gott, mit der ganzen Liebe meines Herzens, weil ich dich liebe und weil diese Liebe mich treibt, mich dir hinzugeben, mich in deine Hände zu legen, ohne Maß, mit einem grenzenlosen Vertrauen. Denn du bist mein Vater. Amen.
8: Ja, sehr schön, Frau Rademacher.
0: Ja, Gottes reichen Segen für Sie vor allen Dingen auch und auch, ja, im Geiste für Ihren Vater und bis zum nächsten Mal. Auf Wiederhören.
8: Gerne. Dankeschön, Frau Rademacher. Dankeschön. Ja,
0: auf
8: ja,
0: Wiederhören.
8: Danke.
0: Gott hört dein Gebet hier bei Radio Horeb. Guten Abend.
9: Ein herzliches Grüß Gott und guten Abend, Frau Rademacher. Schön, dass ich noch dran komme. Ich möchte für alle Anliegen beten, die in dieser Stunde gesagt worden sind. Vor allen Dingen auch das, was die Frau Artikus angeschnitten hat. Da habe ich neulich in der Nacht gehört, eine Dame hat gesagt, man soll 1 Euro spenden. Da hat der Programmdirektor ja gesagt, Kleinvieh macht Daumisch, aber da müsstet ihr 20.000 Leute spenden mit 1 Euro, dass die Tagessumme zusammenkommt, was ich gehört habe, dass Radio Horeb das braucht. Und ich möchte doch die Hörerfamilie bitten, dass sie wenigstens einen zweistelligen Betrag macht. Ich habe meinen Dauerauftrag und habe meine Überweisung jetzt auch schon, aber wenigstens zweistellig. Ja, und dann möchte ich für meine Bekannten beten, denen es nicht so gut geht, die im Rollstuhl sind, die auch alt sind, so wie ich auch, und manchmal Beschwerden haben. Ja, und für alle Reisenden, dass sie gut hinkommen und wieder zurück. Meine Tochter und meine Enkelin sind heute vom Mond davon zurückgekommen, mein Bruder auch. Und das wünsche ich allen, dass sie gute Erholung haben und wieder gesund an den Arbeitsplatz kommen. Die Nummer 827 im Gotteslob, das hatten wir heute Abend in unserer Filiale in Neuhausen-Obig gesungen.
0: Und sagen Sie die Nummer nochmal, bitte.
9: Nummer 827, ich bin der Weinstock.
0: 800, ist es örtlich? 827.
9: Nummer,
0: ja. Nein, da habe ich was anderes.
9: Ja, dann würde ich es kurz vorbeten.
0: Aber bitte nur kurz, ja.
9: Ja, ich bin der Weinstock, ihr seid die Reben. Früchte könnt ihr bringen, nur durch mich. Wenn ihr in mir bleibt, schenke ich euch Leben. Meine treuen Jünger segne ich. Und die Früchte, die wir bringen, sollen unsere Taten sein. Helfen und teilen, gut sein und trösten, können wir mit Jesus nur allein. Wer nicht in mir bleibt, kann nichts vollbringen. Keine gute Tat, kein gutes Wort, so wie die Rebe ohne den Weinstock keine Früchte bringt und dann verdorrt. Und die Früchte, die wir bringen, sollen uns Taten sein. Helfen und teilen, gut sein und trösten, können wir mit Jesus allein. Wenn ihr in mir bleibt, habt ihr das Leben. Bittet, worum immer ihr euch wollt, dann wird mein Vater euch alles geben, dass ihr seine Huld erfahren sollt. Amen.
0: Danke. Amen. Gottes Segen für Sie, ja, Herr Leibinger.
9: Ja, ein schönes Wochenende.
0: Gleichfalls, auf Wiederhören.
9: Ihnen alles Gute, Gottes Segen.
0: Gott hört dein Gebet. Jetzt haben wir noch Zeit für eine Hörerin. Guten Abend. oder einen Hörer. Guten Abend.
10: Guten Abend.
0: Ja.
10: Da ist Gertrud Zimmermann.
0: Ja, Frau Zimmermann, sagen Sie uns Ihr Anliegen bitte.
10: Ja, ich bin im Altersheim, bin 85 Jahre und ich habe jetzt ein kleines Problem mit meinen Kindern, dass ich das noch regel bringe, die nächsten Tage.
0: Sollen wir dafür beten?
10: Ja.
0: Haben Sie einen bestimmten Gebetswunsch?
10: Der Rosenkranz.
0: Frau Zimmermann, das ist zu lang. Wir machen Folgendes, weil jetzt die Sendung auch gleich zu Ende geht. Wir nehmen das Anliegen mit in das abschließende Segensgebet mit hinein.
10: Ja, vielen Dank.
0: Und am Mittwoch beten wir auch wieder den Rosenkranz um 19.10 Uhr. Da können Sie gerne anrufen und da können Sie dann ein Gesetz vom Rosenkranz mitbeten. Oder auch nächsten Freitag können Sie auch gerne mit mir beten. Ja?
10: Ja, machen wir das Dank. So.
0: Dann beten wir jetzt für Ihr Anliegen auch zum Schluss der Sendung. Und ich wünsche Ihnen Gottes reichen Segen. Auf Wiederhören.
10: Wiederhören, ja.
0: Ja, es ist 22.45 Uhr und wir kommen zum Schluss der Sendung, denn um 22.50 Uhr beginnt das Nachtprogramm hier bei Radio Horeb. Und wir legen alles, was uns noch belastet, was unausgesprochen geblieben ist, an Jesus Kreuz. Beten wir für unsere ganze Radiogebetsgemeinschaft, das Gebet unserer Auferstehung und den Segen. Gehen wir im Gebet ins Gespräch mit dem Herrn, im Namen des Vaters und des Sohnes und des Heiligen Geistes. Amen. Unsere Auferstehung. Wir sind jetzt bereit, um uns die Luft zu schaffen, zum tiefen Atmen und zur Freiheit. Gebete sind unsere Friedenswaffen. Es ist nie zu spät für die innere Einsicht und neue Gesten der Solidarität. Das Wort Gottes kommt immer ans Licht. Schauen wir auf Maria als Vorbild der Seligpreisung. Wie Jesus steht Maria als auferstanden da. Mutter und Sohn zeigen uns unsere Bestimmung. Werden wir Jesus Jünger, leben wir mit den Mitmenschen in Einheit, um die Verheißung zu erfüllen als Christus Verkünder. Maria zeigt uns die Verflechtung von Gnade und Freiheit. Für Gott ist alles möglich. Statt zu versinken in Wehmut und Klagen, ist unser Verkünden der Auferstehung löblich. Lasst uns den Sieg über den Tod schon heute wagen. Herr, du unser Vater, nimm unsere Hand und segne uns, du unser allmächtiger Gott, der Vater und der Sohn und der Heilige Geist. Amen. Einen behüteten Schlaf in Gottes schützender Hand wünscht Ihnen Bettina Rademacher. Gute Nacht.

0: Einen wunderschönen guten Abend wünscht Ihnen, liebe Hörerinnen und Hörer, Radio Horeb. Wir wiederholen jetzt für Sie die Mittagsansprache vom Tag.
1: Liebe Hörerinnen und Hörer, liebe Schwestern und Brüder, vor 2 Wochen konnte ich mit etwa 50 jungen Leuten aus den Gemeinden anderer Muttersprache in unserem Erzbistum Köln eine Pilgerfahrt unternehmen nach Assisi. Wir sind mit dem Bus gefahren, hin und zurück, und ich möchte gerne mit Ihnen ein paar Erfahrungen teilen, weil es bewegt mich bis jetzt und ich glaube, es sind auch darin Impulse enthalten, die uns allen einen Impuls, eine Hilfe sein können. Wir sind dort 3 großen Heiligen begegnet. Dem heiligen Franziskus natürlich an erster Stelle. Wir sind aber auch begegnet einem großen kleinen Heiligen, dem heiligen Carlo Acutis. Und nicht zu vergessen, der heiligen Clara. Der heilige Franziskus. Ich gebe zu, manchmal habe ich mich etwas schwer mit ihm getan, weil er vielleicht auch vereinnahmt wurde von allen möglichen interessierten Kreisen. Er war ein ganz Großer. Er war ein ganz Großer, weil er Gott als den ganz Großen entdeckt hat. Mio Dio e mio tutto. Mein Gott und mein Alles. Seine Armutsbewegung, alles wirklich loszulassen, war nur begründet und motiviert, weil er ganz und gar alles für Gott sein wollte und sich durch nichts anderes binden lassen wollte. Armut, die zur Freiheit führt, das war sein Ziel. Ich glaube, das ist auch ein Impuls für uns. Natürlich können wir nicht alle leben wie der heilige Franziskus. Und doch, es geht darum, dass wir uns nicht so sehr von den Dingen dieser Welt vereinnahmen lassen. Dass wir sie nutzen, ja. Und dass wir uns auch an ihnen erfreuen dürfen, ja, natürlich. Aber dass sie nicht zum Lebensinhalt und Lebensziel werden, für das wir leben. Wofür lebe ich? Lebe ich für Gott? Mio Dio e mio tutto. Der heilige Carlo Acutis, er wollte in Assisi beerdigt werden, weil der heilige Franziskus sein großes Vorbild war. Und es gibt wirklich eine Reihe von Berührungspunkten. Er sagte auch, Geld ist Altpapier, es geht um die Liebe. Ja, er kam aus einem wohlhabenden Haus und hatte Christus entdeckt und die Liebe entdeckt. Interessanterweise nicht durch seine Eltern, die katholisch waren, aber nicht praktizieren, sondern durch ein polnisches Hausmädchen, das ihn mit Christus in Verbindung gebracht hat. Gott Lob für solche polnischen und andere Hausmädchen, die andere mit Christus in Berührung bringen. Und er hat Christus entdeckt. Er hat Christus entdeckt als den großen Freund seines Lebens. Im Alter von 7 Jahren hat er die heilige Kommunion empfangen. Und von da an ist er täglich in die heilige Messe gegangen und wöchentlich zur Beichte. Über die Eucharistie sagte er, sie ist meine Autobahn zum Himmel, zu Gott, zu Christus. Und zum Rosenkranz sagte er, ist meine kürzeste Leiter in den Himmel. Die Liebe zu Christus, die Liebe zur Gottesmutter hat seinen Alltag geprägt. Und jetzt sind wir wieder bei der Liebe, die er gelebt hat. Er hat sein Taschengeld gespart, um Obdachlosen, die er auf dem Weg zur Schule gesehen hatte, Schlafsäcke und Ähnliches zu spendieren. Er wollte möglichst wenig von diesen Dingen haben, dass es sich zu sehr an sie bindet. Er war ein normaler Junge, hatte Freude an Sport. Ja, seine Leidenschaft auch für Computerspiele und für das Internet waren bekannt. Er hat ja auch eine eigene Website mit den eucharistischen Wundern entwickelt. Aber er wollte sich nicht durch diese Dinge fesseln lassen, sondern war jemand, der die Liebe gelebt hat. Es fing damit an, dass er sein Zimmer aufräumte, damit die Haushaltshilfe nicht zu viel Arbeit hat. Ich habe mir mal überlegt, wie mein Zimmer in seinem Alter aussah. Nicht so. Eine einfache Art, die Liebe zu leben. Als er starb, im Alter von 15 Jahren, waren Tausende bei der Beerdigung. Alles Menschen, die seine Freude, seine Liebe, ein gutes Wort, einen guten Blick, eine gute Tat, ein offenes Ohr empfangen haben. Der kleine, große Heilige, er kann uns helfen, dass wir in den manchmal doch Wirrwarr dieser Zeit und in dem, was alles auf uns einprasselt, auch in den modernen Medien und Techniken, dass wir dabei immer noch die Nase oben behalten und Christus im Blick behalten und uns von ihm Orientierung schenken lassen. Sein Motto: Non io, ma Dio. Nicht ich, sondern Gott. Er wusste, dass all seine Bemühungen nichts sind, aber Gott eben alles ist. Und dass Gott so groß ist, dass er sogar seine kleinen Bemühungen nutzt und einsetzen kann. Wir haben gestern das Evangelium gehört von der Brotvermehrung. Ja, die 5 Brote und die 2 Fische, sie kamen von einem Jungen. Er hat sie geliefert. Und damit hat Christus die 5000 satt gemacht. Mit 600 Liter Wasser hat er die Hochzeitsgesellschaft von Kana erfreut, in denen er das Wasser zu Wein gemacht hat. Ja, wir haben Wasser zu liefern. Wir haben nicht mehr als 5 Brote und 2 Fische zu liefern. Was ist das für so viele? Aber wenn wir das in Gottes Hände geben, dann kann er daraus Großes machen. Das zeigt uns der heilige Carlo Acutis. Ja, und noch ein Wort zur heiligen Clara, die irgendwie mit Franziskus kongenial war. Etwas jünger als er. Sie kannten sich. Und er hat auch die Botschaft von Franziskus sehr verstanden. Franziskus war ein Mensch, der Christus liebte und das war die Mitte seines Lebens. Und das war auch für Clara der Mittelpunkt ihres Lebens und ihres Apostolates und ihrer Berufung. Und sie sagte, es geht darum, ganz und gar den zu lieben, der sich für deine Liebe ganz und gar verschenkt hat. Ganz und gar den lieben, der sich für deine Liebe ganz und gar verschenkt hat. Christus hat sich verschenkt, damit wir lieben können. Damit wir in die Lage versetzt werden, wirklich unser Herz ihm und auch den Mitmenschen zu öffnen. Und je mehr wir ganz und gar dieser Liebe antworten mit unserer Liebe, desto mehr kann uns diese Liebe verwandeln. Ja, liebe Hörerinnen und Hörer, der heilige Franziskus, die heilige Clara, der heilige Carlo Acutis, 3 Heilige, die ihre letzte irdische Ruhestätte in Assisi gefunden haben. Sie haben nicht nur mich, sondern uns bei dieser Pilgerfahrt inspiriert. Sie sind gute Helfer vom Himmel aus. Bitten wir Sie um Ihre Fürsprache. Heiliger Franziskus, bitte für uns. Heiliger Carlo, bitte für uns. Heilige Clara, bitte für uns. Und so erbitte ich nun für Sie auf die Fürsprache dieser Heiligen Gottes Schutz und Segen. Der Herr sei mit euch.
2: Und mit deinem Geiste.
1: Der Name des Herrn sei gepriesen.
2: Von nun an bis in Ewigkeit.
1: Unsere Hilfe ist im Namen des Herrn,
2: der Himmel und Erde erschaffen hat.
1: So segne und behüte euch und alle, die mit euch verbunden sind, der allmächtige Gott, der Vater und der Sohn und der Heilige Geist.
2: Amen.
1: Gelobt sei Jesus Christus.
2: In Ewigkeit. Amen.
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1: Die Lebenshilfe bei Radio Horeb. Mein Name ist Gabi Fröhlich. Herzlich willkommen. Man kann sich mit Leib und Seele für Gott und die Kirche einsetzen, vielleicht sogar im Beruf, eine Familie gegründet haben, der Alltag läuft. Und doch hat man irgendwann ein Gefühl, als habe man den inneren Draht zu Gott verloren. Man fühlt sich leer und ausgebrannt und dennoch fällt es ganz schwer, still zu werden. Beim Gebet gibt es da so ein Gefühl, als sei man allein, und selbst ein wundervoller Sonnenuntergang oder die eigenen bezaubernden Kinder erheben die Seele nicht mehr so zum Himmel, wie das früher mal war. Dennis Grams kennt dieses Gefühl aus eigener Erfahrung und als Pastor einer freikirchlichen Gemeinde aus zahllosen Gesprächen. Aus diesen Erfahrungen heraus hat er ein Buch geschrieben mit dem Titel »Zurück in seine Nähe«, wie wir die Mauern einreißen, die uns von Gott entfremden. Dennis Grams leitet die Erlebt-Gemeinde, eine Baptistengemeinde in Landau. Er ist verheiratet, hat ein Kind, und für die Lebenshilfe ist er uns zugeschaltet aus Landau. Herzlich willkommen, Herr Grams, schön, dass Sie da sind.
2: Richtig schön, hier zu sein.
1: Pastor Grams, das Phänomen, das Sie beschreiben, das klingt fast nach so etwas wie einem geistlichen Burnout, könnte man sagen. Ist das so etwas oder kann das auch Menschen betreffen, die jetzt gar nicht so schrecklich aktiv im Glauben unterwegs sind, wie Sie das wahrscheinlich als Pastor sind?
2: Ja, also als ein geistiges Burnout würde ich nicht beschreiben, zumindest jetzt in meiner Erfahrung, auch wenn ich das zuhauf kenne. Also ich kannte es auch aus anderen Zeiten natürlich, aber ich empfinde es als eine wie ein erster Appetit darauf, auf das, wenn ich lang genug in diesem Zustand lebe, werde ich mich von Gott entfremden. Und erschreckenderweise geht das mindestens genauso gut, wenn nicht sogar besser, eben sogar in einem Leben, das sich sogar im Beruf eigentlich danach ausstreckt, sich für Gott einzusetzen und für sein Königreich einzusetzen. Das ist, glaube ich, so eine erschreckende, bittere Erkenntnis, die so mit auf dem Weg irgendwie dabei kommt. Gestrandet bin ich in den Jahren, denen ich jetzt das hier schon mache und auch mit Jesus unterwegs bin, nicht. Aber ich bin erschrocken darüber, welche Dürre sich einstellen kann, wenn ich gewisse Dinge eben nicht meine Aufmerksamkeit schenke, nicht ändere, Grenzen mir für andere Dinge setze und neue Praktiken einübe. Und daraus ist, glaube ich, dieses Buch auch mit entstanden, weil ich gemerkt habe, ich muss hier aktiv gegen Dinge vorgehen, gegen einen Sog entgegensetzen, mit dem ich zu leicht mitschwimmen könnte.
1: Das heißt, davon betroffen, von dieser inneren Leere, kann man sein, sowohl wenn man einfach, also Sie sagen, dass dieser geistliche Burnout, den gibt's auch, das könnte sowas wie eine Vorstufe sein. Ich denke, da sind gerade eben Menschen in pastoralen Berufen oder Leute, die sich sehr stark ehrenamtlich einsetzen, von betroffen. Ja. Aber genauso kann man sich auch abziehen lassen, in diesen Sog geraten durch, keine Ahnung, wenn man nicht aufpasst anscheinend, nicht? Wenn man nicht das tut, was Sie sagen. Ja. Dass man da aktiv gegenwirkt, weil dieser Sog unglaublich stark ist. Woran merkt man denn, ich meine, ich habe es so ein bisschen oben beschrieben, aber beschreiben Sie doch auch mit Ihren Worten aus Ihrer Erfahrung, aus Ihrer persönlichen Erfahrung vielleicht, woran man merkt, okay, da muss ich wahrscheinlich aktiv was tun.
2: Also ich mache das mal an zwei Erfahrungen bei mir fest, dass ich, wir treffen uns regelmäßig jede Woche mit einer Hauskirche. Wir treffen uns quasi neben dem Gottesdienst auch in einem kleinen Rahmen mit Gläubigen aus unserer Gemeinde. Und dort frage ich normalerweise gerne die Frage wöchentlich, wo hast du denn diese letzten Tage Gott erlebt? Teil das mal mit der Gruppe. Und ich glaube, es tut uns allen gut, davon zu hören. Und die Stille, die sich da normalerweise einsetzt in dieser Gruppe, und auch in mir selbst, weil ich auch nicht, obwohl ich den ganzen Tag hier in einer Kirche sitze und von Gespräch zu Gespräch laufe, ich merke, die Stille, die ist etwas erschreckend. Also warum fällt es uns, und ich glaube, das spricht nicht nur für meine Hauskirche, sondern generell, warum fällt uns die Antwort so schwer mit, wo habe ich denn eigentlich Gott erlebt? Und abgesehen davon, dass vielleicht jemand sagt, ich habe dafür einen Parkplatz gebetet und dann habe ich den auch bekommen, was mich ja sehr freut. und Stirnrunzeln bei anderen in der Gruppe hervorgerufen hat, ist dann die Frage, wo haben wir denn Gott erlebt und warum fällt uns das so schwer? Das ist die eine Erfahrung. Und die zweite Erfahrung war, dass ich auf einer ähnlichen Art und Weise auf meinen Dienst in der Kirche geschaut habe und mich gefragt habe, wo war denn hier Gott eigentlich? Weil ich habe eine ganze Menge Dinge organisiert, ich habe sehr hoffentlich wahre Dinge gesagt, habe mich eingesetzt, aber wofür hätte ich denn jetzt hier Gott gebraucht? Also, ne? Man kann der Frage nachgehen und sie wird natürlich dann immer komplexer, aber so in einem schreckenden Erkenntnis war so ein, krass, ich habe gerade heute nicht viel Zeit im Gebet verbracht, ich habe die Dinge gemacht, die ich hätte machen sollen und niemand wäre es aufgefallen. Niemand wäre aufgefallen, dass ich eigentlich gar nicht so sehr das aus meiner Beziehung heraus zu Gott getan habe, sondern aufgrund von Pflicht und von dem, was ich eben hier gerade tue. Und da ist dieses Wort eigentlich, das taucht in meiner Rede, ist es dann immer wieder aufgetaucht. Ja, eigentlich war Gott schon da. Eigentlich war er ja schon irgendwie hier und irgendwie hat er auch was gemacht, aber auch nicht so richtig. Und dieses Wort eigentlich, dem bin ich nachgegangen und stolper immer noch drüber, weil ich eben da feststelle, irgendwas hat stattgefunden in unserem Denken, auch in dem, wie wir das Leben leben inzwischen, dass es bei diesem eigentlich landet. Und dieses eigentlich tut mir weh.
1: War das denn mal anders, Herr Krams?
2: In meinem Leben, es gab sicherlich Zeiten, wo es anders war, aber ich würde eher sagen ich nehme einen Unterschied wahr zu dem, wie ich, wenn ich Menschen früher Zeiten lese, Frauen und Männer, ihre Bücher lese, die haben auch ihre Herausforderungen gehabt, auf jeden Fall, mehr als genug. Mhm. Die haben sich auch danach ausgestreckt, Gott zu erleben. Aber wenn ich dann davon lese sie hocken sich hin und treffen dann ihre Entschlüsse und hören auf Gott und dann in einem Moment der Stille, wenn sie dann da 5 Stunden spazieren gewandert sind von Dorf zu Dorf, da haben sie auf einmal eine Erkenntnis gehabt zu Gott. Und dann denke ich, etwas in meinem Leben scheint sich der Art, wo sie diese Begegnung mit Gott haben, irgendwie zu entziehen, weil wann bin ich das letzte Mal 5 Stunden in Stille von Dorf zu Dorf gegangen und hatte Zeit, meine eigenen Gedanken zuzuhören? Also wo hätte denn Gott überhaupt so sprechen können wie in früheren Zeiten? Und ich glaube, das ist das, wo ich lande mit. Es gibt eine Herausforderung für uns Menschen grundsätzlich, das ist in dieser Gegenwart Gottes zu leben, unser Herz danach auszustrecken. Das war die Herausforderung schon immer für alle Menschen, weil da eine Trennung zwischen Gott und Mensch stattgefunden hat und Gott sich mühsam wieder in unser Leben Stück für Stück hineinkommen will. Aber die Herausforderungen sind anders geworden, haben sich präzisiert, treffen uns an anderer Stelle. Und das ist, glaube ich, das, worüber ich gestolpert bin, dass darüber weniger geredet wird, als man eigentlich sollte.
1: Also die Herausforderungen für den Menschen, den Christen von heute, wirklich noch mit Gott in einer engen Beziehung zu sein. Man könnte ja auch sagen, klar, wir sind das auch jetzt, wir sehen so, es gibt große heilige Mystiker, die tiefe Gotteserfahrung machen. Dann denkt man ja immer, das sind die und ich bin halt nur so ein Normalbürger, nicht? Aber eigentlich dürfte das nicht sein. Das dürfte nicht sein. Wir sind ja für Gott alle. Gut, klar, Gott schenkt bestimmte Gnaden, wahrscheinlich auch in bestimmten, zu bestimmten Menschen, aber trotzdem ist es ja nicht so, dass wir so die als Normalbürger davon abgeschnitten sind, weil das sind ja eben nur die großen anderen.
2: Absolut.
1: Sie sagen, das hat es immer irgendwo schon gegeben. Gucken wir mal in die Bibel. Da sieht man ja, also mir fällt bei dem Thema sofort ein, der heilige Johannes mit der Offenbarung, wo er eben, ja, schreibt unter anderem eben, ja, Sie wissen es besser, welche Gemeinde es ist, aber er schreibt, dass die dieses Verlorenhaben der ersten Liebe, nicht dieses,
2: ich habe Laodicea,
1: genau, dass man

0: Mensch, wo bist du? Weil wir uns irgendwo verstecken, vor dieser Begegnung mit Gott. Und ich glaube, die Herausforderung ist eine alte, die kennen Menschen zu allen Zeiten. Nur die Arten, wie wir uns verstecken, die Arten, wem wir unsere Liebe oder Aufmerksamkeit, so würde ich sie inzwischen auch vor allem sagen, bei wem oder was wir das schenken, das ist anders geworden. Da hat sich was geändert. Und darum sind wir gleichsam irgendwie vereint mit allen anderen und gleichzeitig in einer ganz besonderen Herausforderung in unserer Zeit.
1: Natürlich, also da fällt einem als allererstes diese unendlichen Möglichkeiten fallen einem ein, sich abzulenken.
0: Ja.
1: Nicht? Wir haben ja, wenn ich daran denke, ich habe früher schon gedacht, ja, wenn ich so über Franz von Assisi zum Beispiel nachdenke, ich meine, der musste ja alleine schon, um von A nach B zu kommen, stundenlang marschieren. Ja. Und er hatte keine Kopfhörer dabei, die alle heute aufsetzen. Also das heißt, die Möglichkeiten der Ablenkung, das ist ja gar kein Vorwurf. Wer weiß, wie man es früher gemacht hätte, wenn man gekonnt hätte, aber man hatte einfach viel mehr Möglichkeiten und notgedrungen auch in der Stille zu sein. Und wir haben heute die Möglichkeit, per Knopfdruck die Stille sofort wegzunehmen. Das ist ja unfassbare Versuchung.
0: Absolut. Und ich glaube, wir in den meisten Leben, mit denen ich so zu tun habe, mit den Menschen um mich herum, wir gehen damit so leichtfertig um. Wir zucken die Schultern und sagen, naja, das ist halt gerade so und damit kann man ja viel Gutes tun oder ich nehme ja sehr viel gute Dinge auf. Und das ist, glaube ich, für mich so die erschreckende Sache. Es geht nicht mal nur um den Inhalt, den ich aufnehme. Sind wir schon genügend herausgefordert, ob das etwas ist, was wirklich das Wahre und das Gute und das Schöne fördert in dieser Welt. Das ist ja sowieso so ein Ding. Aber dann nicht nur, was ich mir anhöre, sondern ob es überhaupt gut ist, mich weiterhin in Ablenkung und Lärm überhaupt zu begegnen oder ob es nicht eine Form gibt, in der ich einfach bei mir bin. Und damit auch eben Gott zu begegnen. Ich erinnere mich an einen orthodoxen Priester, der gesagt hat, um vor Gottes Thron zu kommen, muss ich durch mein eigenes Herz gehen. Also ich brauche nicht vor Gottes Thron zu erscheinen, ohne etwas aus meinem Herzen mitgebracht zu haben. Also in diesem Bild, ich muss etwas von dem, was mir gerade los ist, auch mitbringen zu Gott. Denn er braucht mich ja nicht in irgendeiner Traumverfassung, sondern da, wo ich gerade wirklich bin. Und dann ist die Erkenntnis sehr, sehr schnell mit, warte mal, was ist denn eigentlich gerade in mir los und wie viel Zeit habe ich dem überhaupt gegeben? Was waren denn meine Gedanken, wie es in mir gerade los ist oder was mich aufregt oder wo ich hängen geblieben bin in den letzten Stunden oder Tagen. Und da ist dann auf einmal die Erkenntnis, boah, wann habe ich dafür überhaupt Zeit gehabt? Ich war überall, im Kopf, in Gedanken. Ich habe sehr viel gute Dinge aufgenommen, aber noch nichts Wahres über mich mitgebracht. Und wozu soll Gott denn überhaupt hier etwas sagen? Wie soll er mir begegnen, wenn ich mich sogar vor mir selbst verstecke? Das ist, eine unangenehme Erkenntnis.
1: Ja, man kann sich auch von morgens bis abends fromme Podcasts anhören
0: Genau.
1: oder vielleicht sogar auch den ganzen Tag Radio Horeb laufen haben. Und natürlich kann Gott dadurch auch sprechen. Aber wenn wir feststellen, da ist die Stille gar nicht mehr da, also ich brauche immer irgendetwas, wo ich etwas höre, wo mir jemand etwas erzählt, dann muss man sich wahrscheinlich die Frage stellen, und wann hat Gott nochmal die Möglichkeit, zu mir
0: Ja.
1: ganz persönlich zu reden?
0: Ja, es wird wieder wie dieses technische Gerät, wenn ich das jetzt mal so nehmen kann, das Smartphone oder der Laptop wird wie eine Art Stellvertretung zwischen mir und Gott, so ein Mittler. Und das würde ich sagen, müssen wir theologisch unbedingt wieder streiten. Also es gibt einen Stellvertreter zwischen Himmel und Erde und das ist Jesus. Und er schenkt uns seinen Geist und dem begegnen wir nicht nur über die technischen Geräte, Gott sei Dank nicht, sondern über ganz andere Erfahrungen auch. Und diese Momente, die sind einfach so angegriffen, so umfochten. Und es hat nicht bei weitem nicht nur was mit der jüngeren Generation zu tun. Man sagt das ja so gerne, die Digital Natives, die damit groß geworden sind, die haben damit wirklich Herausforderungen. Das stimmt natürlich. Aber in meiner Erfahrung heraus, sind es nicht nur die unter 20, 30 oder 40, sondern inzwischen eine ganz breite Masse, die das immer weniger gewohnt sind. Ja. Ob das jetzt das Smartphone ist oder ein anderes technisches Gerät, aber diese Begegnung mit sich selbst und mit Gott, die wird zunehmend seltener. Ja.
1: Also die Frage auch, das, was ich tue, man kann ja auch über Smartphone oder so mit anderen gemeinsam beten oder so, das ist natürlich auch eine Möglichkeit, vielleicht auch in die Stille zu finden, die uns vielleicht hilft aus dem reden, rauszukommen, dann auch in

0: auf eine tiefere Ebene, aber eben sich die Frage stellen, fütter ich mein Gehirn immer nur noch mit Informationen oder wie ist das, wie kann Gott wirklich noch, Sie sagten eben, das, wann habe ich Gott das letzte Mal von Gott etwas gehört, irgendetwas von ihm erfahren, was könnte ich anderen erzählen über mein Leben, wenn da gar nichts ist, sondern eben diese Stille eintritt, dann könnte man mal nachfragen, bin ich zu sehr abgelenkt, oder?
1: Ja, also es ist ja inzwischen erschreckend, wie schnell wir nach irgendetwas greifen. Also man kann im Gespräch sein mit jemand aus der Familie oder mit einem Freund, einer Freundin, man sitzt irgendwo, jemand steht vom Tisch auf oder von der Couch, geht kurz in die Küche oder ins Bad und selbst diese, vielleicht lassen wir es 2 Minuten sein. Die wenigsten von uns können da noch sitzen und einfach den Blick schweifen lassen, den Gedanken zuhören, in dem Moment, diesen Moment mit Gott zu verbinden. Ich finde, das ist eine der heiligsten Übungen, die ich nur tun kann. Und ich merke, es muss ja gar nicht der Blitz von oben kommen, um Gott zu erleben. Aber zu verstehen, mit diesem Moment hier gerade, ich kann gerade dankbar sein und dankbar bin ich jemandem, der mir das gerade schenkt. Ich kann gerade in Frieden sein, ich kann Gottes Frieden empfangen für diese Zeit. Ich darf hier sein und diesen Moment mit Gott zu verbinden. Aber dafür muss ich da sein, mit meinem Körper, mit meinem Geist und eben nicht woanders jetzt wieder kleben.
0: Es gibt von der geistlichen Autorin Madeleine Delbrel, finde ich, ein sehr schönes Bild. Sie sagte, früher hatten die Menschen große, weite Flächen, um Energie zu produzieren. Sie haben ganze Wälder abgeholzt, um mit dem Holz Energie zu haben. Heute haben wir die Ölbohrtürme. Die sind auf kleiner Fläche, gehen aber schnell in die Tiefe. Und das müssen wir lernen. Das sind solche Momente vielleicht nicht, wo man diese kleinen Ölbohrmomente hat, wo man sagt, okay, der andere, ich warte hier mal 2 Minuten auf den Bus. Oder sie sagte, ich bin in der Metro, natürlich kann ich irgendwas rausholen und drauf gucken. Oder aber ich kann den Moment nutzen, um einmal in die Tiefe zu gehen und die Verbindung wieder neu aufzunehmen, nicht? Aber das ist eine Entscheidung.
1: Das ist ein schönes Bild,
0: sagten.
1: Das ist eine Entscheidung und es ist dann auch eine Übung. Also das eben einzuüben, weil ich werde ständig dazu gebracht, es anders einzuüben. Also mein Smartphone will mich dazu bringen. Dafür wurde es so gestaltet, gemacht, produziert, entwickelt, dass ich mir meine Aufmerksamkeit dort schenke. Und dem etwas entgegenzusetzen, ich finde, die Entscheidung habe ich schon sehr lange, also schon seit einiger Zeit getroffen, aber es mühsam einzuüben, mit anderen Leuten auch darüber im Gespräch zu sein, immer wieder neu Mut zu fassen mit, die letzte Woche war, da bin ich wieder abgerutscht, aber dem will ich wieder nachgehen. Ich will hier wieder nachjustieren. Das ist schon ein Ding, weil ich hänge auch häufig an dem Wort des Psalmisten David, der in Psalm 63 sagt, Gott, du bist mein Gott, den ich suche. Es dürstet meine Seele nach dir. So diesen Durst, den empfinden, den empfand er und den empfinde ich, aber dieses Ich suche nach dir. Und wo findet das in meinem Leben statt? Das ist ja nicht nur ein, es passiert irgendwie, sondern ich entscheide mich dafür, dem nachzugehen, meinen Blick schweifen zu lassen, neugierig dafür zu sein, wo ich Gott gerade entdecke. Und das war, glaube ich, lange Zeit, habe ich darüber nie viel nachgedacht. Und ich merke, seit ich das tue, kann ich auf die Frage, wo habe ich Gott denn erlebt, viel schneller antworten und nicht nur um eigentlich. Und das fühlt sich für mich sehr richtig an und gut an und erfüllend an.
0: Wir sprechen in der Lebenshilfe mit dem freikirchlichen Pastor Dennis Grams, der ein Buch geschrieben hat, Zurück in seine Nähe. Wir sprechen mit ihm hier in der Lebenshilfe bei Radio Horeb darüber, warum wir uns von Gott entfremden und wie wir zu ihm zurückfinden und schauen uns die Hindernisse, die sich uns gerade in unserem modernen Leben in den Weg stellen, in den Weg zwischen Gott und uns, etwas genauer an. Wir haben also die Ablenkung, leuchtet jedem ein, der damit zu tun hat. Eine zweite Mauer, Sie definieren 5 Mauern und die eine ist die, da sind 6, ich habe gar nicht mehr, da 6 sind es, glaube ich. Sie haben dann noch gesprochen von einer weiteren Mauer, die Entzauberung ist. Über den Blick in die Natur einfach schweifen lassen, haben Sie schon gesprochen, Herr Grams, aber es ist dann so, dass manchmal, wenn man dann da sitzt und das ja nicht mehr so sich eingeübt ist, dann guckt man dahin und irgendwie erreicht einen das dann nicht mehr so. Man kann nachts in den Sternenhimmel gucken und guckt hin und ist schön, klar. Man weiß, das ist schön, aber man hat fast so ein bisschen den Drang, irgendwie zu gucken, kann ich das nicht doch irgendwie auf dem Smartphone festhalten? Aber statt dahin zu gehen und darin aufzugehen,
1: ja. Ja. Ja, das ist, glaube ich, auch im Nachgang, nachdem ich dieses Buch geschrieben habe, das Kapitel, das am meisten in mir nachhallt. Also es sucht mich regelrecht heim, diese Frage, in was begegne ich denn Gott eigentlich? Für mich war eine der großen Erkenntnisse, also für mich ein Paradebeispiel in dieser Situation war, meine Mutter sagte mir irgendwann, oh Gott hat mir diese Blume ist aufgegangen zu meinem Geburtstag und ich freue mich so sehr darüber, Gott hat mir das geschenkt und das war vor über einem Jahrzehnt und etwas in mir war darüber ganz verwundert, was hat denn Gott jetzt mit dieser Blume zu tun? Und inzwischen würde ich sagen, ist es meine Aufgabe, Gottes Wirken darin zu sehen. Natürlich ist das noch bei weitem nicht sein größtes Wunder, aber er ist darin involviert. Und das machen uns nicht nur die Poeten und Künstler auch unserer Zeit und früherer Zeiten vor, das Wunder des Alltäglichen zu sehen, von den Prozessen, die dort einfach laufen, sondern das machen die Psalmen an ganz, ganz vielen Ecken. Sie üben einen Blick auf die Natur ein, auf das Leben selbst, in dem Gott immer wieder am Handeln ist. Und ich finde, das ist so ein Chorus, in den ich mich einstellen möchte und mit anderen Christen rechts und links von mir diesen Blick, diese Art einüben will, zu verstehen, mit Gott ist hierin involviert. Aus keinem anderen Grund sagt Jesus ja immer wieder sehr gerne, schaut euch doch jetzt mal um, schaut euch die Vögel an. Und er sagt es nicht nur als ein fiktives Beispiel, sondern er sagt, in diesem Anschauen davon könnt ihr etwas entdecken, könnt ihr etwas lernen über das, wie Gott ist, weil er hier gerade vor euch das auch schon tut. Und das ist eine Art, wieder diese Welt zu sehen, die uns abtrainiert worden ist. Regelrecht. Ja.
0: Ja, genau, weil wir so lernen, sie so wissenschaftlich zu betrachten, nicht? Und man analysiert sie in der Schule durch und so, aber gerade dieser Blick der Verzauberung, der geht uns dann gern verloren, auch im Vorbeieilen. Es gibt ja Exerzitienmeister, viele fangen damit an, dass man, wenn man Exerzitien macht, erst einmal überhaupt durch die Gegend zu gehen und überhaupt erst mal wieder wahrzunehmen, was um uns herum ist. Also ja, nicht nur wahrnehmen, so mit dem Blick und mit dem Verstand erfassen, sondern das, was man sieht, einfach mal ins Herz vordringen zu lassen.
1: Ja. Genau, überhaupt das wieder, also deutsche Soziologe Hartmut Rosa würde sagen, wieder anrufbar zu werden durch die Natur. Und ich würde sagen, das ist nicht mal ein Ding, das nur Christen jetzt einüben. Ich glaube, die Sehnsucht danach ist sehr groß, überhaupt wieder Dinge zu mir sprechen zu lassen, sie an meine Seele heranzulassen. Ich glaube nur als Christ und als jemand, in dem der Heilige Geist Wohnung genommen hat, ich kann das nochmal anders verarbeiten. Ich weiß nicht nur, ich lasse die Natur irgendwie an mein Herz heran, sondern ich spüre, hier begegnet mir gerade Gott in all dem und durch die Geschenke, die ich hier gerade erleben kann. Und das ist nochmal das Bild wird nur voller und der Tisch wird nur reicher gedeckt. Aber es ist halt eben diese Übung, erstens muss ich manche Dinge mal mein Handy in der Tasche lassen und dann dafür anrufbar werden und dann noch wissen mit hierin wieder eine Sprache dafür zu entwickeln, zu merken, das ist schön und ich kann das an mein Herz ranlassen und darauf antworten und sagen, Gott, das ist gerade wirklich schön und du hast damit zu tun. Das ist gerade dein Werk. Und das macht auf einmal etwas mit mir, mit diesem Moment, der hebt ihn nochmal anders. Er wird wirklich besonders. Mehr als nur ein, ich sehe etwas, sondern mir wird gerade, ich darf es hier erleben, weil der Gott, der meinen Namen gerufen hat, auch hier vor mir gerade am Werk ist. Und das lässt mein Glauben und auch mein Erleben viel breiter und weiter und tiefer sein, als nur einige heilige Momente hoffentlich in der Woche im Gottesdienst oder im persönlichen Gebet.
0: Ganz verdichtet in den Psalmen oder auch in dem Lobpreis der Schöpfung von Franz von Assisi, den ich schon zum zweiten Mal finde, ja, weil der eben diesen Blick hatte, aber der hat genau das gehabt, nicht ihm trat in der Schöpfung der Schöpfer entgegen und das hat sein Herz zum Jubeln gebracht. Und vielleicht lohnt es sich da einfach durch die Landschaft zu gehen und einfach, ja, nochmal einzuüben, diesen Blick.
1: Ja.
0: Das wäre so ein Weg, vielleicht da wieder diese Mauer der Entzauberung, die uns die moderne Welt so mitgebracht hat, die zu überwinden oder die wieder zusammenbrechen zu lassen. Sie haben noch eine weitere Mauer definiert, die nennt sich die Körperferne. Vielleicht sagen Sie uns auch noch ein paar Worte dazu, Herr Kranz.
1: Vielleicht ist das auch stärker aus meinem freikirchlichen protestantischen Hintergrund ist dieses Thema auch mit entstanden, aber ich habe das Gefühl, dass sehr, sehr viel, wenn es ums Thema Glauben geht, über den Kopf läuft. Also es sind Dinge, die ich verstehen muss und Dinge, die ich sagen muss oder glauben muss. Und es ist ja auch gut so, es gibt Gott sei Dank sehr vieles rational nachzuprüfen, zu verstehen, zu erkennen, zu lernen. Aber wenn es um meine tiefsten Gotteserfahrungen geht, dann haben sie häufig nicht nur damit zu tun, etwas Neues gelernt zu haben, sondern auch meinen Körper entdeckt zu haben in dem, was sein Teil von Gottes Weg mit meinem Leben ist. Also ich muss an sehr schwierige Zeiten denken, in denen Krankheit und Depression und unterschiedlichste Dinge das Leben meiner Frau und mir über Jahre hinweg sehr festgehalten haben. Und da hatte ich so eine Art wie geistlichen Burnout, über den Sie vorhin gesprochen haben. Der hat natürlich aus sehr unterschiedlichen Wurzelleben getränkt, aber er war da und ich war auch schon im Dienst in einer Gemeinde und ich habe gemerkt, boah, es fällt mir so schwer, überhaupt in diese Gegenwart Gottes irgendwie zu kommen, weil mein Kopf findet diese Worte gerade nicht und wenn ich versuche, in meine Seele reinzuhören, entdecke ich eigentlich nur Schmerz und Enttäuschung und Frust und Wut und dann gemerkt zu haben mit meinen ich habe gerade nicht die Worte für diese richtige Gottesbegegnung. Ich kann zwar auch einen Psalm lesen, ist auch gut, habe ich auch getan, aber es ist noch nicht das, was ich gerade tun kann. Es fühlt sich immer noch so sehr hier oben im Kopf an. Und dann gemerkt, das, was ich als kleines Kind eigentlich mal gelernt habe, mich hinzuknien, meine Hände zu erheben und in einfach 5 oder 10 Minuten am Morgen da zu knien, das war etwas, was ich tun konnte. Das konnte mein Körper konnte mich in die Gegenwart Gottes führen, ohne dass ich gerade die Worte dafür hatte, ohne dass meine Seele in der Verfassung war. Aber damit war mein Körper ein Geschenk Gottes, womit ich seine Gegenwart mehr erleben kann. Und das war für mich eine sehr prägsame Erfahrung, wo ich gemerkt habe, mit sehr viel meiner Art von Gottesbegegnung lief darüber, etwas verstanden zu haben. Und genau das macht ja dann häufig auch unsere Technologie. Wir verstehen neue Dinge und glauben, damit sind wir Gott näher gekommen. Und das mag ein Teil sein, aber es gibt auch viele Dinge in der Art, geistiges Leben zu führen, wo unser Körper etwas ausdrücken kann. Und genau aus diesem Grund ist die Bibel, glaube ich, voll, auch nicht nur mit Dingen zu glauben, sondern auch Dingen zu tun. Meinen Tisch aufzumachen zu Hause und Gastfreundschaft zu üben, ist ein sehr körperliches Geschehen. Ich kann zwar davor auch beten und all das, aber an sich wird es einen Unterschied machen, ob ich das tue oder nicht tue. Und ich werde Nächstenliebe damit anders leben. Meine Hände im Gebet zu erheben, kann man sagen, ist ganz unnötig. Und wer es braucht, der tut es. Aber jeder, der schon mal mit erhobenen Händen gebetet hat, weiß, es stimmt unsere Seele anders ein. Und das wieder für sich wieder zu entdecken und zu erobern, das sind für mich Formen geworden, die meinem Glauben sehr, sehr gut tun und mich weniger entfremdet lassen.
0: Ich empfinde das auch als sehr tröstlich manchmal, dass wenn eben der Geist so gar nicht mitspielt, dass man dann immerhin sagen kann, man bewegt sich dann, keine Ahnung, in den Gottesdienst. Also man ist schon mal da, körperlich schon mal anwesend. Und das ist nicht nichts. Das ist nicht nichts, sondern das ist schon mal
1: ein Opfer,
0: etwas,
1: das gebracht ist. Ja.
0: Genau. Oder eben dann, dass sowohl die katholische als auch die orthodoxe Tradition haben dann natürlich viele Übungen, das Pilgern alleine, nicht? Man sagt ja beten mit den Füßen, das Gehen, das entdecken viele Menschen heute gerade wahrscheinlich nicht umsonst immer mehr, weil sie das Gefühl haben, wenn ich mich schon allein auf den Weg mache und das ist dann eben dieses Beten mit den Füßen. Man könnte auch das Singen einfach sagen. Das Singen tut man ja auch mit dem Körper, nicht? Dass man Lobpreis singt oder so, das ist ja auch etwas Körperliches und manchmal kann man das anfangen, ohne dass man schon spürt, wofür es jetzt gerade in dem Moment richtig sein sollte.
1: Ja, ich bin auch darüber im Schreiben von dem Buch nochmal einfach aufmerksam darauf geworden, dass ich glaube, auch selbst die Sakramente der Kirche haben ja häufig, also normalerweise werden sie immer zu etwas Körperlichem. Also nehmen wir die Taufe, es ist ein körperliches Geschehen, bis hin zur Eucharistie, zum Abendmahl. Es ist wie, als ob Gott sagt, selbst, also diesen heiligen Part, dieses tiefe Geheimnis, ist nicht nur etwas für deinen Kopf, sondern ich leite vor dem Abendmahl gerne unsere Gemeinde dazu ein, es ist auch etwas, was unser Körper empfängt. Und vielleicht hast du bis jetzt diesen Gottesdienst nicht viel mitgenommen, weil dein Kopf irgendwo war, aber jetzt gleich hast du die Möglichkeit, dass dein Körper dich in die Begegnung mit Gott ruft. So, du wirst gleich etwas schmecken von dieser Begegnung mit diesem heiligen, ewigen Gott, der dir hier so nahe kommt. Und das ist etwas, ich finde das faszinierend, dass Gott uns an den tiefsten Punkten immer wieder ganzheitlich anspricht und nicht nur auf eine Stelle unseres Wesens, sondern ganzheitlich. Und etwas von dieser Ganzheitlichkeit war, glaube ich, in meinem Leben verborgen, sagen wir es mal so.
0: Ja Gott, der Fleisch wird für uns das. Die Bibel ist da ja ganz konkret mit dem Fleischwerden.
1: Genau.
0: Nicht nur. Ja. Das also eine Mauer, dass wir diese Leiblichkeit verlieren, uns viel im Kopf aufhalten, dann natürlich in digitalen Welten ist, sind auch leiblos, ja. Das heißt, dies zieht uns aus der Leiblichkeit und da auch eine Möglichkeit, Gott zu begegnen, ab. Schauen wir nochmal auf eine weitere Mauer, die Sie auch ausgemacht haben, Herr Grams, wenn wir hier sprechen über eben, wie kommen wir wieder zurück in Gottes Nähe. Etwas, was uns abhält, ist der weit verbreitete Individualismus. Vielleicht auch dazu noch ein paar Worte von Ihnen.
1: Ich denke, wir sind in dieser Diskussion darüber, wie wir Leben gestalten, werden wir sehr stark darauf geprägt mit, man ist dann glücklich und man hat dann lebt dann richtig, wenn Freiheit, wenn du dich ganz frei entfalten kannst. Also dieser Wert Freiheit, der ist meines Erachtens der wichtigste Punkt, wie wir inzwischen versuchen, das Leben irgendwie zu greifen. Und ich finde es sehr spannend, dass wenn man fragt, mit wie verbinden denn die meisten Menschen, womit verbinden sie dein Glück, sagen sie schon Beziehungen. Beziehungen sind wichtig, das ergeben alle Jugendstudien, die Umfragen, hey, die Menschen, mit denen ich unterwegs bin, die sind wichtig. Und gleichzeitig werden wir aber gefüttert mit, das ist aber ganz wichtig, dich immer frei zu entfalten, deinen Wünschen nachzugehen, deine Träume zu erfüllen. Und all diese Dinge sind ja per se richtig, aber sie sind etwas aus dem Ruder gelaufen, sie sind nicht mehr in einer Balance. Und darum habe ich das Gefühl, und da bin ich bei weitem nicht der Einzige, die sagen wir betonen unsere innere Autonomie, dieses, was mir gut tut und wofür ich noch die Kraft habe, das betonen wir so stark, dass wir häufig unsere verbindlichen Beziehungen kappen. Damit meine ich jetzt nicht nur Familie oder Partnerschaft, auch Freundschaften oder bis hin zur Kirchenmitgliedschaft, zu den Beziehungen dort mit anderen Christen. Die werden so optional, wenn sie mir mal passen. Und in diesem, wenn sie mir mal passen und wenn sie mir gut tun, da geht uns ganz viel verloren, weil Gott uns häufig in diesem, in dem Gebrochenen, eben auch mal dem Anstrengenden mit dem anderen unterwegs sein, auch wenn es mir gerade nicht viel gibt. Ich glaube, da sind uns die Frauen und Männer, die uns vorausgegangen sind, die würden da manchmal den Kopf drüber schütteln, wie leichtfertig wir das sagen. Ich will nicht sagen, dass es dafür nicht einen Punkt gibt. Ich glaube, frühere Zeiten hätten das eigene Wohl manchmal überhaupt nicht geschützt und hätten manche Opfer zu viel auch gebracht. Aber es ist ja immer eine Herausforderung, die Balance zu finden. Und ich würde sagen, ich riskiere häufig verbindliche Beziehungen, in denen Gott mir eben begegnen will, zu leicht für das, was mir gerade richtig oder gut oder angemessen oder wohltuend erscheint. Und dadurch geht mir einiges verloren. Ich baue mir irgendwie am liebsten so Traumbeziehungen, in denen immer, wenn ich dort bin, alles gut ist und wir nur gemeinsam lachen und es immer angenehm ist oder auch geisterfüllt und wohltuend, wenn ich meine Hauskirche zusammen bin. Und manchmal merkt man, es ist ein ganz normales Leben miteinander. Und manchmal ist es langweilig. Manchmal redet jemand zu viel. Manchmal bleibe ich auf der Strecke, weil mich niemand gefragt hat. Und dann nicht nur mit Frust wegzugehen und sagen, oh, das spare ich mir aber beim nächsten Mal. Sondern zu merken, mit Gott ruft mich in solche Beziehungen hinein. Das Königreich Gottes wächst in Beziehungen, nicht nur in meinem eigenen Leben, in meinem Gehen durch die Natur, sondern er will mich mit anderen Menschen verbinden. Und dort lerne ich etwas von Liebe, von Treue. Und das ist anstrengend. Und das gehört mit dazu, dass mich das manchmal aufregt und herausfordert. Aber das für mich klar zu bekommen, eine Einstellung dafür zu haben, mit den Menschen bin ich verbunden. Und das ist auch Gottes Weg, so es sei denn, er zeigt es mir wirklich deutlich, dass ich hier irgendwie aus den verschiedenen Gründen wirklich vielleicht eine Veränderung vornehmen muss. Aber auf jeden Fall nicht leichtfertig und zu schnell und mit den Sätzen, die wir sehr häufig einfach bringen mit, dafür habe ich gerade nicht mehr die Energie.
0: Ja, oder Hauptsache, am Ende steht ja immer wieder das Hauptsache, es tut dir gut. Und wenn es dir gut tut, dann mach das doch. Das heißt, wir wollen Beziehung und gleichzeitig geht's dann doch wieder nur um mich.
1: Genau. Ja. Und da ist, ich habe es genannt in meinem Buch, dass dieser Ich-Glaube, es ist so eine krasse Ich-Fokussierung, während wir sehen, das Leben, zu dem Gott uns ruft, auf diesem Weg mit Jesus, ist sogar ein Weg der Selbstaufgabe, der Hingabe, der Selbstaufopferung. Wenn es im Christushymnus in Philipper 2 heißt, mit er beraubte sich selbst und wurde wie ein Diener, das ist die Art von Beziehung, über die ich weniger Lieder und Reden und Ansprachen höre. Und das ist, glaube ich, bemerkenswert in unserer Zeit, dass wir das, irgendwie scheint uns das bedrohlich vorzukommen. Und damit verpassen wir Gottes Gegenwart. Denn häufig werde ich Gott erlebt haben in den Momenten, in denen ich mit jemand anderen durch Dinge gegangen bin und die Beziehung gehalten habe und vielleicht einige Zeit später auf einmal genau darin Gott begegne oder inmitten von einer herausfordernden Zeit in einer Beziehung mit einem Menschen, der...
0: Wenn Jesus nach dem Prinzip, nach dem wir heute urteilen, gehandelt hätte, dann hätte er wahrscheinlich alle seine Jünger schon längst zum Mond geschossen, nachdem wie die sich da benommen haben. Und er hat ja selber gesagt, wie lange muss ich es mit der Generation noch aushalten?
1: Genau.
0: Und trotzdem ist er mit ihnen bis zum Ende gegangen, obwohl die am Ende weggelaufen sind, bis auf einen. Und trotzdem ist er bis ganz zum Ende mit genau diesen weitergegangen. Das kann uns sicher auch nachdenklich machen.
1: Genau, meine Liebe und Treue den Menschen zu geben, die jetzt eben an meiner Seite gestellt sind. Das ist schon eine vergessene Tugend unserer Zeit.
0: Ja. Letzter Punkt, bevor wir dann auch unsere Hörerinnen und Hörer dazu nehmen. Eine weitere Mauer, die Sie als Pastor, Pastor Grams, auch ganz viel erleben, ist eben, wenn Menschen plötzlich mit Leid und Schwäche konfrontiert sind, mit Schmerzen, mit Leid, und das eben nicht so, wie wir das heute natürlich versuchen, mit allen möglichen Mitteln wieder wegzumachen, das Leid. Ich meine, wir kennen schon den Kopfschmerz, da hilft die Tablette, und wenn wir Fieber haben, die nächste, und ja, wenn der Arm gebrochen ist, gehen wir zum Arzt. Also wir haben natürlich den Eindruck, dass Leid nicht sein soll, und irgendwie soll es ja auch nicht sein. Es ist ja nicht von Anfang an vorgesehen, dass wir leiden, und dennoch ist es da, und gerade mit Jesus Christus kommt uns dann nochmal eine andere Lektüre von Leid entgegen. Aber Sie erleben tatsächlich, dass auch wirklich Christen, wenn sie mit schwerem Leid konfrontiert sind, dann kann es ganz schwierig werden.
1: Ja, ich glaube, das Thema, wie Sie es schon gesagt haben, ist das Thema Leid hat Menschen schon immer herausgefordert, schon seit jeher. Es ist die tiefste Frage sicherlich der Menschheit in Bezug auch auf Gott. Es ist die Frage, wie kriegen wir das zusammen mit dem Leid und dem Schmerz und dem Tod in dieser Welt, während Gott es sich doch anders gedacht hat. Also auch in der Bibel werden diese Fragen ja gestellt, bis hin zu Jesus selbst am Kreuz. Aber ich denke, wir fliehen regelrecht in unserer Zeit vor dem Schmerz. Wir haben so viele Möglichkeiten, ihm zu entkommen, dass wir es weniger gewohnt sind und weniger Verständnis dafür haben, dass Gott, auch wenn er uns letztlich da hinausbringen will und letztlich Dinge ganz und heil und gut machen will und auch kann, häufig mit uns Wege gehen wird, die zumindest für eine Zeit lang auch Schmerz und Schwäche mit beinhalten. Und dass er genau darin eben nicht fern ist, sondern uns auch begegnet, etwas Heilsames in unser Leben bringt. Ich denke, das ist etwas, das wir in unserem Glauben in unserer Zeit unbedingt zurecht mit aufnehmen müssen. Ich glaube, viele Menschen verstehen, dass Leid nicht gut ist und dass wir das dagegen tun müssen oder dass man es überwinden muss. Aber Christen unserer Zeit könnten ein wahnsinniges Paradebeispiel daran sein, einen Frieden darin zu finden, zu wissen, mit Gott arbeitet für etwas Gutes in meinem Leben, Gott wird etwas, Gott, letztlich werden wir wiederhergestellt, ob es jetzt ist oder mit der Auferstehung der Toten, aber Gott arbeitet an dem Guten in meinem Leben und trotzdem ist er nicht fern und ich entdecke einen Frieden und ich entdecke Berufung und Fülle in dem, was er mir gerade zuteilt. Und das hat nicht damit so nicht zu hoffen, nicht zu beten, nicht auf das Wunder, um das Wunder zu beten, all das gehört mit dazu. Und trotzdem, selbst wenn Gott darauf nicht antwortet, können wir Frieden und Fülle erleben, weil Gott eben uns manchmal, wie der Apostel Paulus selbst sagt, ich rühme Gott jetzt in meiner Schwachheit. Eben weil ich schwach bin, bin ich stark. Und das ist ein Geheimnis, das unsere Welt, glaube ich, nicht kennt. Es ist etwas so Zerbrechliches, etwas Geheimnisvolles. Es braucht eine Kraft von woanders. Und das merken wir eben häufig, warum manchmal gerade die Geschichten von Leid so Menschen berühren, auch außerhalb der Kirche, weil sie sagen, hier ist etwas anderes. Hier ist nicht nur, hier ist gut, alles super gut auf Knopfdruck. Hier ist eine andere Ebene auf einmal gefunden, wie Menschen auf einmal Halt finden können inmitten von dem, was wehtut und wir häufig keine Antworten haben. Und das ist für mich vielleicht das tiefste Geheimnis von allen, ja.
0: Ja, auch eine Edith Stein zum Beispiel hat ihren ersten Schritt auf den Glauben zugetan, weil sie gesehen hat, wie eine evangelische das Ehepaar, der Mann war gestorben im Ersten Weltkrieg und sie dachte, sie muss die Witwe trösten und hat stattdessen festgestellt, wie stark diese junge Frau, die ihren Mann gerade verloren hatte, war, weil sie eben Christus kannte, nicht? Und sie sagte, ja, sie hat da das Strahlen des Kreuzes Jesu in dieser Frau aufscheinen lassen und das hat sie auf den Weg gebracht. Das heißt, das spricht Menschen wirklich an, weil das wirklich etwas ist, was diese Welt nicht zu bieten hat und wir sehen, wohin das führt, wenn man ja diesen Weg nicht mehr hat, wenn man jetzt daran denkt, dass man immer es immer populärer wird, auch in allen europäischen Ländern, westlichen Ländern, mit der Suizidassistenz eben das Leiden eben dann auf die Weise wieder wegzumachen und darin wieder selbstbestimmt zu sein, nicht? Also ein unglaublich wesentliches Zeugnis, das Christen auch geben können für unsere Zeit.
1: Absolut. Und auch in der persönlichen Gottesbegegnung hat es für mich etwas zu tun gehabt. Ich habe ja von der frühen Kirche auch inzwischen sehr gerne mitgelernt, was es heißt, durch die Psalmen regelmäßig zu beten und zu merken, mit wie viele Psalmen sich mit den schwierigen, negativen, schmerzhaften Themen auseinandersetzen. Und ich gemerkt habe, selbst wenn ich dort morgens oder abends sitze und einen Psalm lese und bete, der sich mit diesen Dingen auseinander, mit Verrat und so, und ich merke das gerade, Gott sei Dank nicht mein Thema, ist dieser Psalm hier immer noch Ausdruck von dem, was viele meiner Glaubensgeschwister auf dieser ganzen Welt erleben. Und Gott arbeitet auch in diesen Punkten. Und auf einmal wird der Schmerz und das Leid nicht nur etwas, wo ich frage, wie geht's mir gerade und was entdecke ich in meinem Leben, sondern es ist etwas, hier wird mein Erleben, meine Erfahrung, mein Blick wird so geweitet für was rechts und links passiert und wie Gott einer leidenden Welt begegnet. Und ich glaube, er macht es auch in den Tränen, auch in einer Welt, die nur die Ablenkung kennt oder dieses, schnell wird wieder alles gut oder wir haben ein neues Medikament gefunden und so weiter, begegnet Gott uns vielleicht auch in den ungeweinten Tränen, in dem Raum, wo wir merken, wow, es ist wirklich, hier müssen wir tief gehen. Und für mich dieses Bild, das dieses Kapitel auch durchzieht, ist ein wer hochspringen will in einem Trampolin, der muss auch tief nach unten springen. Also je weiter ich in die Tiefe springe, desto weiter kann ich auch nach oben springen. Und ich glaube, das ist etwas, was ich in dieser Beziehung mit Gott erlebe. Je länger ich mit Jesus gehe und je ehrlicher ich, glaube ich, ihm begegne, desto mehr merke ich, dass das Lachen, aber auch das Weinen häufiger wird. Also ich entdecke mehr Schmerz, aber auch mehr Freude. Und das Leben wird voller. Und ich möchte beiden Sachen nicht ausweichen. Und so gern wir die Höhen haben und das gemeinsame Feiern und all das gehört mit dazu, es wird nicht gehen ohne das Klagen und ohne das Aushalten und das manchmal das Hoffen an der Seite von jemandem, der einem lieb und teuer ist, ohne schnelle Antworten zu haben und gleichzeitig darin Gottes Gegenwart nicht zu wissen und zu verstehen und ein Gefühl dafür zu entwickeln. Ja.
0: Warum wir uns von Gott entfremden und wie wir zu ihm zurückfinden, das ist das Thema in der Lebenshilfe hier bei Radio Horeb mit dem Pastor und Autor Dennis Grams. Ich weiß, dass viele unserer Hörerinnen und Hörer zu dem Thema sehr viel zu sagen haben und deshalb freue ich mich, wenn Sie anrufen. Greifen Sie bitte schnell zum Telefon, weil die Leitungen ja jetzt nicht mehr sehr lange frei sind. Wir haben schon viel geredet, aber jetzt sind Sie dran. 089-517-008-008 ist die Nummer. Wie überwinden Sie diese Mauern? Oder haben Sie Fragen, wie Sie es machen können? Rufen Sie gerne an 089-517-008-008 ist die Nummer zur Lebenshilfe bei Radio Horeb.

0: Komm näher, das Lied passt wunderbar hier in die Sendung Zurück in seine Nähe, warum wir uns von Gott entfremden und wie wir zu ihm zurückfinden mit dem Pastor und Autor Dennis Grams, der ein Buch zu dem Thema geschrieben hat. Mein Name ist Gabi Fröhlich und die Leitungen sind voll, das habe ich mir schon gedacht. Deshalb hören wir jetzt dem Lied nicht weiter zu, obwohl es wunderschön ist. Und ich würde gerne als erstes gleich schon Frau Smog aus Montabaur mit hineinholen. Ich grüße Sie, Frau Smog.
1: Ja, guten Morgen. Wunderbares Thema. Sehr nötig in dieser Zeit. Ich habe eine wunderbare Betrachtung gestern früh in meiner Morgenbetrachtung gehabt über euer Thema, unser Thema. Mhm. Leid, wenn ich das kurz vortragen darf, ich denke, das ist unter einer Minute. Leid ist ein Heiligtum, in dem Gott mit dem Menschen allein sein will. Da dürfen wir uns nicht hineindringen mit vielen und lauten Worten. Es geht nur um das eine, das der, der im Leid ist, weiß, vor der Tür draußen stehen die anderen. Sie sind in meiner Nähe. Ihre Gedanken, oder sagen wir es doch gleich richtig, ihre Gebete, die umhüllen mich. Das muss er wissen und das erfährt er durch wenige Worte besser als durch viele Worte. Das war's.
0: Frau Smog, das klingt so, als hätten Sie das nicht nur über das Leid anderer geschrieben.
1: Ja, stimmt, stimmt. Mhm. Ja, ja, nee, das ist so ein bisschen so rundum durch das Leid erstmal den Tiefgang erleben, bei sich selber angucken und halt, was hat es mir jetzt wieder zu sagen? Und dann nicht jeden gut gemeinten Ratschlag, was weiß ich, annehmen und umsetzen und dann ist es doch wieder die verkehrte Richtung, weil ich nicht bei mir selber und letztendlich bei meinem Gott, bei meinem Schöpfer angekommen bin.
0: Hm? Es ist ein Weg. Vielen Dank, Frau Smog, dass Sie uns Ihre Gedanken mitgeteilt haben.
1: Bitte schön. Weiterhin. Alles Liebe für euch. Ne? Tschüss.
0: Dankeschön.
2: Danke.
0: Immer, wenn Sie möchten, können Sie immer noch was dazu sagen.
2: Ja.
0: Gut, dann gehen wir weiter zu Frau Dorn, die uns aus Lüdenscheid anruft. Grüße Sie, Frau Dorn.
3: Ja, guten Morgen. Also ich fand auch, ich finde das Thema auch ganz absolut spitze. Und ich denke auch, wie man wieder zu Gott zurückkommt, ist eben auch vor allen Dingen über Jesus, wie ja auch schon gesagt wurde. Und ich finde das, ja, also ich persönlich habe erlebt, dass man da einfach Jesu Namen anrufen darf und dass da nichts mehr dazwischen ist, weil er für uns gestorben ist, wie er ja auch sagt. Und was ihr mich bitten werdet in meinem Namen, das will ich tun, damit der Vater verherrlicht werde im Sohn. Und es reicht ihm nicht. Er hatte direkt den Satz danach, wenn ihr mich etwas bitten werdet in meinem Namen, so werde ich es tun. Das war ihm so wichtig. Und danach auch alles Johannes-Evangelium. Das eine war jetzt Johannes 14, 13 und 14 und jetzt 16. Was ihr den Vater bitten werdet in meinem Namen, wird er euch geben und so weiter. Und er ist ja auch, wer den Namen des Herrn anrufen wird, der wird gerettet werden. Da ist der Punkt, wo Gott uns begegnet. Und aber eben, was wir oft überhören, ist dieses in Jesu Namen. Ich habe so starke Erfahrungen gemacht mit dem Jesus in deinem Namen oder Vater in Jesu Namen. Da liegt die ganze Erlösung drin, die er für uns erwirkt hat.
0: Weil das uns auf den richtigen inneren Weg bringt, dann auch nicht in seinem Namen.
3: Wenn wir ihn in seinem Namen anrufen, dann hört er.
0: Binden wir uns an ihm fest. Genau.
3: Das ist so.
2: Ja. Ja. Ich muss dran denken, auch in der katholischen orthodoxen Tradition gibt es ja auch das Jesusgebet und ich merke, es ist, ich kenne das auch von vielen, auch manchmal jetzt mal unabhängig von einer konkreten Bitte, die ich vor Gott habe, aber mir bewusst zu machen, den Namen Jesus auf meiner Zunge zu haben in diesen Momenten, wenn ich dort sitze und gerade eben mir keinen neuen Impuls von außen, keinen neuen Reiz, keine neue Information von irgendwo holen möchte, sondern diese Begegnung mit Gott hineinzugehen, zu wissen, Jesus, dir schenke ich gerade meine Aufmerksamkeit. In diesem Namen, hier liegt die Gegenwart Gottes, auch dem entgegenzublicken, weil eben Friede geschaffen ist zwischen Gott und uns Menschen durch Jesus Christus. Darum kann ich, glaube ich, mit befreitem, fröhlichem Herzen dieser Gott ja quasi wie einem Freund begegnen, wenn Jesus sagt, ne, ich nenne euch nun nicht mehr Sklaven oder Diener, sondern Freunde, weil er etwas für uns getan hat. Und dem so zu begegnen, das alltäglicher werden zu lassen, normaler werden zu lassen, in das, was eben geschenkt ist, diese volle Erlösung, diese Begegnung mit Gott dort hineinzukommen. Ich glaube, das ist die große Berufung. Mhm. Ja.
0: Ja, schön, dass Sie auch die Möglichkeit gesagt haben, dass man eben diese Wiederholungsgebete, nicht? Da sind wir wieder bei der Leiblichkeit. Es gibt da ja verschiedenste Traditionen von Gebeten, die sich wiederholen. Auch Barmherzigkeits-Rosenkranz und der Rosenkranz überhaupt und so, um immer wieder, die einem helfen, dann immer wieder in diese Tiefe zu kommen. Das erfahren, glaube ich, viele. Ich denke auch an das, was Sie vorhin gesagt haben, auch an die Psalmen, nicht, die sich zu wiederholen. Wir haben das im Stundengebet zum Beispiel. Und da denke ich, das ist oft so, wie wenn Sie sagen, die fangen mit Leid, da ist man auch mit Leid und Gewalt konfrontiert. Und trotzdem enden diese Psalmen ja immer im Lobpreis, nicht? Das ist so wie, als würde man so einen Trampelpfad immer wieder lang gehen. Und ja. Dieser Pfad, der je häufiger man ihn geht, desto leichter findet man ihn später. Das heißt, selbst in Zeiten ohne Not ist es gut, diese Psalmen zu beten, weil sie einem schon den Weg zeigen, wie man dann, wenn man dann plötzlich auf der Flucht ist und nicht mehr lange gucken kann, dann findet man den Weg leichter, wenn man ihn häufiger im Gebet gegangen ist. Also diese Gebete helfen einfach auch, wenn man sie wiederholt und immer wieder zum Namen Jesu zurückfindet.
2: Ja.
0: Ja. Dankeschön, Frau Dorn, für Ihren Beitrag. Und jetzt ist Frau Schüssler aus Eitau die nächste Hörerin, die anruft in der Lebenshilfe bei Radio Horeb. Willkommen.
4: Hallo, Petra Schüssler, guten Morgen. Danke für diese schöne Sendung. Also ich habe das auch erfahren, durch meine schwere Krankheit vor 13 Jahren bin ich näher zu Gott gekommen. Es haben sich sehr viele an mich gewandt, haben gesagt, Petra, durch deine Krankheit bist du viel gläubiger geworden. Ich habe das auch selber gemerkt. Und dann nach 3 Jahren ist mein Mann verstorben. Er ist jetzt vor 10 Jahren verstorben mit 59 Jahren. Es war auch nochmal ein schwerer Weg, aber es hat mich immer Gott getragen. Durch Gebet, Psalme. Und ich habe dann das erfahren, und das fand ich heute so schön, dass Sie als Baptist also hier in dieser Sendung sprechen. Denn ich bin gern katholisch, gehe viel in die Gottesdienste und probiere also diesen katholischen Glauben auch mit Mutter Gottes zu gehen. Erfahre da auch sehr viel Hilfe. Aber ich finde die Ökumene so wichtig. Ich bin jetzt in mehreren Bibelkreisen, bei Freikirchlern gehe ich hin, wenn ich Zeit habe. In den Bibelkreis und merke da diesen Austausch. Das ist so wertvoll und ich finde es so wichtig. Wir hatten diese Woche Bibelkreis, dann spricht jeder von seinen Erfahrungen, wie man den Glauben leben soll und immer im Beten und im Bitten und immer im Danken. Und das haben wir so besprochen und dann haben wir wirklich Zeugnisse gegeben. Also es ist sehr wertvoll, dieser Austausch auch mit anderen, mit Evangelischen, mit Katholischen, mit Baptisten, kenne ich auch. Ich finde es so wertvoll und es ist mir wichtig, es auch zu sagen.
2: Dankeschön.
0: Dankeschön. Dankeschön,
2: das Frau Schüssler. Kann ich, ja, genau, kann ich auch nur... Vielleicht nur ganz kurz noch, für mich war das genau eben die Schönheit dahinter, den Reichtum der verschiedenen Traditionen irgendwie zu entdecken. Im Umgang von Leid und Schwäche war für mich der Kreuzweg dann echt ein großes Lehrmittel, das ich so aus meiner Tradition her nicht kannte und trotzdem Gott mir manche Türen ganz anders geöffnet hat eben dadurch. Und ich, genau das genieße ich, glaube ich, daran, dass wir merken, hier können sich die unterschiedlichen Traditionen und Denominationen, Konfessionen sehr bereichern. In all der Unterschiedlichkeit, die wir auch haben und haben dürfen, aber davon zu profitieren über die unterschiedlichen Wege, das genieße ich sehr. Vielen Dank.
4: Ich danke Ihnen. Schönen Tag.
0: Danke, Frau Schüssler. Ja, genau, das ist ja, für alle gibt es etwas zu lernen und die Herausforderungen, mit denen wir konfrontiert sind, die Sie, Herr Grams, in Ihrem Buch beschreiben, das sind ja dieselben für egal welcher Konfession man ist. Wir sind alle in diese Welt gestellt und diese Welt hat ihre besonderen Herausforderungen. Kommen wir jetzt weiter nach Freiburg im Breisgau zu Frau Stückler. Grüße Sie, Frau Stückler.
5: Ja, grüß Gott. Ich grüße Sie auch, Frau Fröhlich, und auch Pastor Grams. Ich weiß gar nicht, ob das überhaupt jetzt dahin gehört, aber ich frage einfach mal. Es heißt immer, man soll das Handy weglegen. Das Handy ist nicht gut und was weiß ich alles. Wenn ich das Handy nicht so viel benutzen würde, dann würde ich diese ganzen tollen Danke-Sendungen nicht hören. und auch im Fernsehen die christlichen Medien wie EWTA und KTV. Eigentlich kann ich mir selbst die Antwort geben, es kommt darauf an, was ich anschaue und was ich höre. Aber es macht mir oft ein schlechtes Gewissen irgendwie. Wie gehe ich damit um? Also ich muss sagen, ich bin...
0: Das ist eine gute Frage, Frau Stöckler. Ich
5: bin 87 geworden. Ja. Mhm. Also ja, ich weiß, wo es hingeht. Und ja, einfach mal so stehen lassen.
0: Sie erfahren aber viel Nahrung auch aus diesen Medien, der Mediennutzung. Deshalb, ich glaube auch nicht, Herr Grams, dass Sie meinten, dass es dann alles schlecht ist.
2: Nee, das meine ich auf keinen Fall, sonst würde ich auch, glaube ich, mir selbst ins Bein schießen, jetzt hier mit Ihnen in der Sendung zu sein. Es gibt ja vieles Gute, das wir nutzen können. Ich glaube nur, die Erkenntnis, die mir im Laufe der Zeit kam, ist, bei mir wäre zum Beispiel die Versuchung, vor allem jetzt neben dem Handy auch für jede stille Minute könnte ich mir auch ein Buch immer zur Seite nehmen und weiterlesen, und das sind häufig sehr gute Inhalte. Und zu merken, dass manchmal selbst die nobelsten und schönsten Dinge auch zu einer Ablenkung vor Gott werden können, dass diese nicht nur der Inhalt, ich will nicht nur immer die richtigen Informationen haben, sondern manchmal einfach meine eigene Seele wirklich vor Gott zum Klingen auch bringen lassen. Und das geschieht dann am Ende, wenn ich auch selbst keine Informationen mehr auf mich nehme oder aufnehme, sondern auch mal, kann ich es noch in Stille dazusitzen, ohne jemand, der mir das jetzt eben der Vermittler ist zwischen mir und Gott, durch die richtigen Informationen, durch ein tolles Lied, durch eine tolle Predigt oder die richtigen Podcasts oder wie auch immer, sondern einfach nur Gott, der durch seinen Heiligen Geist in meine Seele spricht oder sein Wort zu mir redet oder er in Jesus mir begegnet. Und ich glaube, das ist die Herausforderung unserer Zeit, die guten Informationen und die hilfreichen Mittel auch zu nutzen und gleichzeitig nicht immer sie ein kompletter Ersatz sein zu lassen. Also wenn man es schafft, ab und zu mal noch einfach da zu sitzen und den Moment genießen zu können in der Gegenwart Gottes, weil Gott ja mindestens genauso gegenwärtig ist, auch wenn gerade nichts, kein Radio läuft oder keine Predigt läuft oder so. Ich glaube, das sind die Momente, die wir einfach immer wieder brauchen. Und dann muss Gott auch jedem Einzelnen auch ein bisschen zeigen, was ist gerade gut für mein Leben in meinem Alltag. Aber ich würde es immer anmerken zu sagen, wenn man sowas gar nicht mehr hat, dann wird's schwierig.
5: Ja, also vielen Dank. Das ist eine Bestätigung, auf dem Weg ich auch bin. Also ich war letztens in der Anbetung und konnte da 3 Stunden einfach, Herrgott, ich bin nur bei dir.
2: Ja.
5: Ich konnte nichts beten und gar nichts. Ich bin da und die Zeit, die gebe ich dir. Also ich brauche sehr viel Zeit in der Stille. Vielen Dank. Das hat mir eigentlich so ein bisschen Bestätigung gegeben, dass ich auch alleine meinen Rosenkranz beten kann. Und dass ich alleine meine eigenen Worte zu Jesus finden kann und nicht immer die vorgeformten. Vielen, vielen Dank und ich wünsche Radio Horeb alles, alles Gute.
0: Dankeschön, Frau Stöckler. Ja, wir versuchen mit dem Programm von Radio Horeb natürlich auch ins Gebet immer wieder zu führen durch die vielen Gebetssendungen, die wir haben, auch die Anbetungszeiten, die wir übertragen. Aber natürlich müssen wir immer irgendein Geräusch machen, sonst schaltet sich bei uns das Notprogramm ein. Deshalb ist die Frage eben ab und zu mal eben wie, ich bin sehr froh, dass Frau Stöckler auch die eucharistische Anbetung genannt hat, weil für mich scheint die so ein bisschen wie das Heilmittel zu sein, weil in der Anbetung, gerade wenn es eine stille Anbetung ist, dann ist da wirklich nichts außer mir und Jesus vorne in diesem kleinen Stück Brot in der Eucharistie und die Stille drumherum. Und wenn man das findet, also ich habe den Eindruck, weil so viele Menschen sich davon angezogen fühlen. Ich weiß sogar, in Bremen macht ein Pfarrer dort Anbetung, da kommen junge Leute rein, die sind noch nicht mal getauft, die setzen sich dahin und sagen, ich weiß zwar nicht, was das ist, aber irgendwie spricht mich das an, da ist irgendwas. Ja, das heißt, da einfach diese stille Gegenwart des Herrn, das ist sicher ein Heilmittel, nicht? Oder auch überhaupt Zeiten der Stille zu suchen wieder, egal wo man sie findet. Aber diese Momente, wo ich mit meinem Herrn ganz allein bin, die sind ja unendlich wichtig. Mhm. Oder im direkten Herz-zu-Herz-Austausch.
2: Genau.
0: Ja. Deshalb danke ich Frau Stöckler, dass Sie das mit eingebracht haben. Und jetzt kommen wir nach Dettingen zu Herrn Bob. Grüß Sie Gott, Herr Bob. Schön, dass Sie da sind. Willkommen bei Radio Horeb.
6: Ja, schönen guten Morgen, ihr lieben Hörerinnen, Hörer, liebe Frau Fröhlich, Herr Pastor Grams. Ich fühle mich wie immer sehr mit euch verbunden auf unserem Weg, auf unserem Ringen, um den guten Weg heim zum Vater. Ich bin jetzt erst nach Hause gekommen, habe geguckt, wie das Thema ist, zurück in seine Nähe, warum wir uns von Gott entfremden. Ich sehe die Sache so, wir haben eine Zusage von Gott. Du bist mein, ich habe dich in meine Hände geschrieben, ich liebe dich. Das ist das eine. Und das andere ist unsere Antwort, die wir daraus geben. Und zwar unsere Antwort auf Gott ohne Wenn und Aber. Schon bevor wir ihn kennen, weil wie soll ich ihn kennen, wenn ich nicht mich auf den Weg zu ihm mache und ihn versuche kennenzulernen. Das ist für mich das, wirklich das Entscheidende. Halte dich zu Gott, er ist gut in allem, was er tut, in allem, was er nicht tut. Wir singen das immer mal wieder, aber es geht so drüber hinweg. Und ich sage euch, es ist wirklich so. Es ist ein großes Ringen um diese Gemeinschaft mit Gott, um ein bisschen von der Wahrheit Gottes erkennen zu können im Heiligen Geist, wie wir so sagen. Das sind alles nur, nicht nur Worte, das ist wirklich so. Also, es geht nicht um schnelle Antworten, wie Sie, Herr Pastor, gesagt haben, natürlich nicht. Es geht um ein lebenslanges Ringen auf diesem Weg, wo wir gemeinsam jetzt auch gerade mit Radio Horeb im Besonderen unterwegs sind, auch wenn es in der Gemeinde, wo wir leben, vielleicht nicht so gelingt. Ich eck da leider immer ein bisschen an mit meinen Vorstellungen und Wünschen und das sollte man und das sollte man nicht. Aber wenn wir uns nicht zerstreiten, Gott ist wirklich mit uns. Und dann können wir den Weg finden und dann können wir auch Antworten auf diese Fragen gerade zum Leid finden. Ich habe mal gesagt zu meinen Freunden, ein Leben ohne das Leid möglich wäre, wäre sinnlos. Nehmt euch das mal zu Herzen oder vielleicht habt ihr es auch schon. Es ist wirklich so, weil ohne dass wir das Leid jetzt begründen, wenn wir nicht mehr leiden müssen, wären wir schon im Himmel. Und das größte Leid ist, dass wir uns entfernt fühlen von Gott. Das ist das größte Leid, was viele Menschen leider wohl irgendwie nicht mehr empfinden oder tief in ihrem Herzen sicherlich noch tragen, dieses Leid, diese Sehnsucht, endlich Gott kennenzulernen. Also nochmal von meiner kleinen Seite aus die Ermutigung. Macht euch wirklich auf den Weg, lasst euch nicht entmutigen. Geht mit Gott und er geht sowieso mit uns. Also er liebt uns ohne Wenn und Aber und so versuchen wir das halt auch mit ihm zu halten. Gott, ich liebe dich, ob ich dich jetzt kenne, ob ich dich verstehe oder nicht. Ich liebe dich und du bist auch mein. Und wir sind gemeinsam auf dem Weg zu ihm. Das wollte ich gern hier mit einbringen. Und ja, und der Segen Gottes ist ganz sicherlich mit uns. Können wir fest drauf vertrauen.
0: Herr Bob, ich danke Ihnen. Alles Liebe nach Dettingen. Schön, dass Sie uns auch Ihre persönliche Erfahrung hier mit eingebracht haben in die Lebenshilfe. Dann haben wir noch eine letzte Hörerin. Wir mussten die Leitungen schließen, weil wir jetzt zum Ende der Sendung kommen. Sie ruft uns anonym an aus Heiligenstadt und Bad Heiligenstadt. Und ich sage herzlich willkommen auch Ihnen.
7: Vielen Dank. Mein Name ist Cornelia. Dieses Gespräch hat mich jetzt dermaßen erinnert, bezüglich jetzt auch mit den Händen nach oben. Und das hat mich erinnert an die katholische Messe, wenn der Pfarrer die Monstranz so ganz erhaben hochhebt und holt die aus dieser, ist egal. Und letztendlich hat mich das so erinnert jetzt daran, dass ich heil werden durfte mit 45 Jahren. Ich habe bis dahin nie gesprochen, habe gelernt, auf meinem Heilungsweg klar und stark zu kommunizieren. Ist auf dem spirituellen Heilungsweg nämlich ganz, ganz wichtig, weil es für mich die Wahrheit nach außen gebracht hat, klare Grenzen gesetzt hat und eigene Energie geschützt hat. Und dieses Bild dieser Monstranz in der katholischen Kirche, dieser Vorgang, was Sie gerade so beschrieben haben, war so wichtig. Es beschreibt genau das, dass auch diese Heiligkeit dabei ist. Ja, die eigene Wahrheit und die Macht, sie für andere rein sichtbar und unverkennbar darzustellen. Also vielen Dank für dieses Gespräch.
0: Sehr gerne. Ich denke, wir lassen das Ihre Gedanken einfach noch mit so stehen hier in der Lebenshilfe bei Radio Horeb. Und ich würde gerne nämlich mit Pastor Grams zum Schluss noch auf ein wichtiges biblisches Bild kommen, denn Jesus scheint ja diese Schwierigkeiten des Menschen in allem, was er tut, dann wirklich in enger Verbindung im Hören zu bleiben, auch schon gekannt zu haben. Er hätte nicht umsonst in dieser Begegnung mit Martha und Maria in Italien gesagt, Maria hat das Bessere für sich erwählt.
2: Ich glaube, das ist eine für mich der Geschichten, die kenne ich schon, seit ich klein bin, und doch erwischt sie mich immer wieder neu, weil da, ich finde, es gibt so viele menschliche Erklärungen, was angemessen wäre. Jesus hätte so viele Dinge finden können, um diese Spannung der beiden Schwestern irgendwie zu lösen. Und ein Teil in mir hat immer Mitleid mit Martha, weil ich denke, die rackert sich da ab und sie macht doch so viel Gutes und sie sorgt für Gastfreundschaft und sie schafft das doch alles und das ist doch so wichtig. Und Jesus sagt, es gibt wirklich eine notwendige Sache und die hat Maria getan. Und das ist in diesem stillen Zuhören vor mir zu sein. Und das soll ihr nicht genommen werden. Er sagt nicht, das ist auch ein möglicher Weg. Er sagt, das ist wirklich notwendig. Das ist die Essenz von allem. Und alles andere ist auch gut, aber das ist die Essenz. Und ich merke, ich bin besser darin. Und unsere Welt erzieht mich leider dazu, mehr das andere zu machen, als diesen Weg von Maria irgendwie auch mitzugehen. Und das ist, ja, das hallt nach in meiner Seele und korrigiert mich und fordert mich heraus. Aber es ist schön, diese Momente dann zu erleben. Und ich hoffe, etwas von dem, was wir heute gesprochen haben, kann dabei helfen, mehr von diesen Momenten zu erleben.
0: Ja, genau. Jesus schützt Maria, das Gebet, weil es so angefochten ist. Und das erleben wir in unserer Zeit ganz besonders. Das war das Thema hier in der Lebenshilfe bei Radio Horeb mit dem Thema Zurück in seine Nähe, warum wir uns von Gott entfremden und wie wir zu ihm zurückfinden. Vielen Dank, vielen, vielen Dank, Pastor Grams, und alles Gute für Sie und für Ihre Gemeinde. Danke, dass Sie hier dabei waren.
2: Vielen Dank. Sehr gerne.
0: 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Ein Blick noch ganz kurz auf die Lebenshilfe morgen. 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Mein Name ist Gabi Fröhlich. 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
1: Das Nachtprogramm bei Radio Horeb. Wir beten den Engel des Herrn in einer Aufzeichnung mit Papst Benedikt dem 16. und den glorreichen Rosenkranz auf Latein in einer Aufzeichnung mit Papst Johannes Paul dem 2.

0: Rosarium Beate Maria Virginis.
1: Der glorreiche Rosenkranz.
2: In nomine Patris et Filii et Spiritus Sancti.
1: Amen. Wir betrachten die Geheimnisse unseres Heils.
2: Deus in adiutorium meum intende. Gloria Patri et Filio et Spiritui Sancti. Mysteria gloriosa.
1: Die glorreichen Geheimnisse.
2: Jesus a mortuis resurgi.
1: Jesus steht von den Toten auf.
2: Gloriosa es, Sancta Maria, mulier nova, ex te novus homo Christus Jesus natus es.
1: Zu rühmen bist du, heilige Maria, die neue Frau, aus der der neue Mensch, Jesus Christus, geboren wurde.

In einer Aufzeichnung mit Papst Johannes Paul II. Haben wir den glorreichen Rosenkranz gebetet. Wir wünschen Ihnen weiterhin gesegnete Stunden im Nachtprogramm bei Radio Horeb.

Liebe Hörerfamilie, Zeitgeist oder Heiliger Geist der Zeit ist der Titel eines Buches, das ich vor gut 3 Jahren verfasst habe und nun schon 8 Auflagen hat. Ich freue mich darüber. Wie Ansätze zur Überwindung der Krise in der Kirche in der Sakramentenpastoral ausschauen können, habe ich in diesem Buch dargelegt. Die Überschrift des 10. Kapitels lautet: Wenn an heiligen Orten und Feiern gelogen wird, von der Notwendigkeit einer pastoralen Neuausrichtung. Der kanadische Theologe James Mellon hat ein einschneidendes Erlebnis bei einer Firmung. Der Bischof fragt die Firmpaten: Sind diese Firmbewerber gläubig der christlichen Gottesgemeinschaft beigetreten? Alle antworten: Ja, das sind sie. Ich wollte schreien: Nein, das sind sie überhaupt nicht und sie werden auch nicht mehr wiederkommen. Da traf mich zutiefst die Erkenntnis, dass die Liturgie ein Anlass für die Leute war, öffentlich zu stehen und vor Gott und der Kirche zu lügen. Sie werden nämlich nicht wiederkommen. Das weiß jeder. Der Bischof, der Pfarrer, die Paten, die Firmlinge. Und das am heiligsten Ort in der Kirche und bei einer ihrer feierlichsten Riten, der Firmung. Firmung ist Abschiedsvorstellung. Zitat Ende. In meinem Buch habe ich dargelegt, welche Schritte notwendig sind, diese Art von Pastoral zu ändern. Deshalb bitte ich Sie, meine Ausführungen zu lesen. Wir müssen sprach- und argumentationsfähig werden. Vielleicht hilft es auch jemand in Ihrer Umgebung, dem Sie das Buch schenken können. Es kostet 20 Euro und ist im Media Maria Verlag erschienen. Es segne Sie der mächtige und gütige Gott, der Vater, der Sohn und der Heilige Geist. Amen. 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

0: Herzlich willkommen bei Radio Horeb. Es ist 1 Uhr. Sie hören jetzt noch einmal eine Credo-Sendung aus der Vorwoche.
1: Das Johannesevangelium im Neuen Testament. Das betrachten wir heute wieder in der Credo-Sendung hier bei Radio Horeb, Ihrer christlichen Stimme in Deutschland. Mein Name ist Gregor Dornis. Pater Hans Buob ist Palotiner. Er ist Exerzitienleiter, er ist ein gefragter Seelsorger und er ist im gesamten deutschsprachigen Raum bekannt für seine Bibelauslegungen, Vers für Vers. Sowohl im Alten als auch im Neuen Testament zeigt Pater Hans Buob, egal in welche Bibeltexte er schaut, wie direkt uns das Wort Gottes, wie wir nicht ohne Grund sagen, wie uns das Wort Gottes mich und dich direkt anspricht in unser Leben mit Gott. Und das hat er unter anderem hier einmal unter Beweis gestellt, als er das gesamte Johannesevangelium, also das vierte Evangelium im Neuen Testament in der Bibel, als er das Johannesevangelium hier Vers für Vers bei Radio Horeb ausgelegt hat. Hören Sie heute Teil 4 dieser Reihe. Wir sind im zweiten Kapitel des Johannesevangeliums. Pater Hans Buob.
2: Ein herzliches Grüß Gott. Vielleicht bitten wir den Heiligen Geist, dass er uns hilft, das Wort Gottes in seiner ganzen, Tiefe, aber doch tiefer zu begreifen. Vater, im Namen Jesu bitten wir um dieses Licht des Heiligen Geistes. Denn es ist das, dein Wort ist Geist und Leben. Und er allein kann uns in die Tiefe dieses Wortes führen. Er kann uns durch die Begrenztheit menschlicher Worte in unbegrenzte Wirklichkeiten hineinschauen lassen. Und darum bitten wir dich. Amen. Liebe Zuhörerinnen und Zuhörer, wir haben das letzte Mal noch das erste Kapitel des Johannesevangeliums abgeschlossen. Und es heißt jetzt im zweiten Kapitel, im ersten Vers, am dritten Tag fand in Kana in Galiläa eine Hochzeit statt. Und die Mutter Jesu war dabei. Am dritten Tag. Ich habe sie letztes Mal noch aufmerksam gemacht, was das bedeutet. Johannes schildert hier im ersten Kapitel und jetzt am Anfang des zweiten Kapitels eigentlich so eine ganze Woche Jesu. Es heißt im Kapitel 1, Vers 29, am Tage darauf sah Johannes Jesus auf sich zukommen und sagte, seht das Lamm Gottes. Am Tage darauf. Ab wann zählt man? Man zählt ab Sabbat. Am Tage darauf, das ist der Sonntag. Dann heißt es in 1,35, am Tag darauf stand Johannes wieder dort und zwei seiner Jünger standen bei ihm. Das ist der Montag. Und dann heißt es in 1,43, am Tag darauf wollte Jesus nach Galiläa aufbrechen. Das ist der Dienstag. Und dann heißt es jetzt im zweiten Kapitel, Vers 1, am dritten Tag. Also hier sind ja schon drei Tage aufgezählt. Also heißt es drei Tage später. Wir sind am Dienstag. Drei Tage später ist Mittwoch, Donnerstag, Freitag. Also am Freitag war eine Hochzeit zu Kana in Galiläa. Die Mutter Jesu war auch dabei. Auch Jesus und seine Jünger waren zur Hochzeit eingeladen. Also es geht hier um eine Hochzeit an einem Freitag. Das ist schon mal etwas Auffallendes. Und dann heißt es, als der Wein ausging, sagte die Mutter Jesu zu ihm, sie haben keinen Wein mehr. Und Jesus erwiderte ihr, was willst du von mir, Frau? Meine Stunde ist noch nicht gekommen. Es heißt eigentlich hier wörtlich im Griechischen nicht, was willst du von mir, Frau, sondern was ist dein, was ist dir und was ist mir, heißt wörtlich. Das heißt, was ist deine Sache und was ist meine Sache? Lassen Sie mich mal anders ausdrücken, denn Sie müssen ja denken, Maria ist ja die natürliche Mutter Jesu. Aber sie erbittet ja jetzt etwas, was nicht natürlich ist. Denn wenn es nur darum ging, Wein beizuschaffen, der in der Nähe ist, dann hätten das die Diener tun können. Oder die Jünger Jesu hätten helfen können. Aber scheinbar war nichts mehr da, weit und breit nichts. Also erwartete doch Maria von Jesus etwas Messianisches. Und so könnte man diesen Satz übersetzen: Was ist mir und was ist dir? Was hat deine natürliche Mutterschaft mit meiner messianischen Sendung zu tun? Sie bietet ja als natürliche Mutter, aber sie bietet nicht etwas Natürliches, sondern etwas Übernatürliches. Denn es ist jetzt nur noch ein Wunder möglich. Anders kriegt man keinen Wein. Und dann sagt Jesus, meine Stunde als der Messias, meine messianische Stunde, ist noch nicht gekommen. Dieses Wort wiederholt Johannes öfters. Bei Johannes geht Jesus ganz und gar auf seine Stunde zu. Die ganze Zeit. Er geht voll auf seine Stunde zu, wo es dann heißt, jetzt ist seine Stunde gekommen. Nicht? In seinem Leiden. Nämlich sein Tod und seine Auferstehung. Das ist seine Stunde. Nicht? Dann heißt es noch, seine Mutter sagte zu den Dienern, was er euch sagt, das tut. Also sie überlässt alles Jesus. Wenn er nichts sagt, tut nichts. Wenn er was sagt, dann tut's. Nicht? Und dann wird es geschildert mit den 6 steinernen Wasserkrügen, eben die zur Reinigungsvorschrift der Juden da waren. Jeder fasste ungefähr 100 Liter. Und Jesus sagte zu den Dienern, füllt die Krüge mit Wasser. Und sie füllten sie bis zum Rande. Und er sagte zu ihnen, schöpft jetzt und bringt es dem, der für das Festmahl verantwortlich ist. Sie brachten es ihm. Er kostete das Wasser, das zu Wein geworden ist. Er wusste nicht, woher der Wein kam. Die Diener aber, die das Wasser geschöpft hatten, wussten es. Dann ließ er den Bräutigam rufen und sagte zu ihm, jeder setzt zuerst den guten Wein vor und erst, wenn die Gäste zu viel getrunken haben, den weniger guten. Du jedoch hast den guten Wein bis jetzt zurückbehalten. So tat Jesus sein erstes Zeichen in Kana in Galiläa und offenbarte seine Herrlichkeit und seine Jünger glaubten an ihn. Also das ist dann geschehen. Jetzt aber, um was geht es? Es geht um eine Hochzeit. Und das Wichtigste bei der Hochzeit wird nicht genannt, nämlich wer da Hochzeit hat. Sie werden ja nie erleben, dass man von einer Hochzeit spricht, ohne die Hochzeitsleute zu nennen, die Braut und den Bräutigam. Es werden nur 2 genannt, Maria und Jesus. Das ist doch auffallend. Und Sie müssen ja immer denken, es ist Wort Gottes. Es ist nicht einfach eine Erzählung, eine Geschichtsbucherzählung, das und das war. Das und das hat Jesus gesagt, sondern es geht ja um göttliche Offenbarung. Und hier wird etwas ganz Tiefes gezeigt. Ich habe Ihnen gesagt, die Hochzeit also war an einem Karfreitag. Und die Hochzeiter werden nur 2 genannt, Maria und Jesus. Und Maria wird von Jesus an dieser Stelle Frau genannt. Und wenn Sie jetzt einmal weiterblättern im Johannesevangelium, kommt eine 2. Stelle, wo Jesus Maria Frau nennt. Und das ist am Ende seiner messianischen Tätigkeit. Das heißt, wenn seine Stunde gekommen ist, am Kreuz, dann nennt er sie Frau, sieh dein Sohn, Sohn, sieh deine Mutter. Das heißt also hier am Beginn seiner messianischen Tätigkeit und am Ende seiner messianischen Tätigkeit nennt Jesus Maria Frau. Das ist nicht so etwas Abwertendes, sondern das ist eine ganz wichtige, wesentliche Aussage. Nämlich diese Frau bezieht sich auf die Frau der Genesis. Im ersten Buch der Schrift, der Genesis, kennen Sie ja den Sündenfall. Und dann plötzlich das sogenannte Protoevangelium. Feindschaft will ich setzen zwischen dir und der Frau, mit Artikel, der Frau, also nicht irgendeiner, sondern einer ganz konkreten Frau, zwischen ihrem Nachkommen und dem Nachkommen der Schlange. Echt? Und dieser Nachkomme wird der Schlange den Kopf zertreten. Und es ist dann wiederum im letzten Buch der Heiligen Schrift von der Frau die Rede, im 12. Kapitel der geheimen Offenbarung. Da öffnete sich der Himmel, die Lade des Bundes wurde sichtbar, eine Frau, das war die Lade des Bundes. Die Frau von der Sonne umgeben, den Mond zu den Füßen, Sternenkranz um das Haupt. Und wer ist diese Frau? Das sagt Jesus hier ganz klar. Es ist Maria, die Frau der Genesis, die Frau der Apokalypse. Und in der Apokalypse wird Maria sehr deutlich geschildert, als die, die den Sohn gebiert, ja, der mit eisernem Zepter das Volk regiert, die Völker regiert. Das heißt, es wird ganz deutlich, ganz kurz der Erlösungsgeschichte geschildert, die Menschwerdung aus Maria und er, der dann zum Vater zurückkehrt, aber der auch herrscht mit eisernem Zepter. Maria ist also die Frau, nicht am Anfang jetzt, und darum sagt Jesus, meine Stunde ist noch nicht gekommen.

Vorbild der Kirche, für die Kirche. Sie bittet um den Hochzeitswein. Hier gleichsam im Vorbild. Unter dem Kreuz bittet sie wieder. Den Bräutigam am Kreuz. Sie, die Frau, heißt nicht mehr die Mutter, die Frau, um den Hochzeitswein. Und das ist das Blut Jesu. Das Blut Jesu, der Preis der Erlösung. Wein ist immer das Symbol der Überfülle des Heils, der Überfülle der Gnade. Brot ist immer das unbedingt Notwendige, um das wir im Vaterunser beten sollen. Also die Gnade, die wir unbedingt brauchen. Aber Wein ist der Überfluss. Und das Blut des Lammes ist wirklich der überfließende Preis unserer Erlösung. Es ist der wahre Hochzeitswein des Blutbräutigams am Kreuz, durch das wir erlöst sind, durch das wir gesättigt sind, das heißt mit der Fülle des Heils, das uns durch dieses Blut ermöglicht wird. Also ein ganz tiefes Evangelium. Bei Johannes muss man eigentlich immer so doppelbödig, möchte ich es gerne nennen, doppelbödig schauen. Nicht? Er nimmt ein äußeres Ereignis, diese Hochzeit zu Kana, aber er will bereits etwas ganz Tiefes ausdrücken. Er will bereits hinblicken, hinführen zu dieser entscheidenden Hochzeit unter dem Kreuz, diese Bluthochzeit zwischen Christus, dem Bräutigam seiner Kirche und der Brautkirche unter dem Kreuz in Maria. Und da verstehen Sie dann, warum an beiden Stellen der Begriff Frau, nicht? Warum meine Stunde ist noch nicht gekommen, denn wenn sie gekommen ist, dann wird diese Frau nicht bloß Hochzeitswein in diesem Sinne von ihm erbitten, sondern dieser Wein wird dann im Geheimnis der Eucharistie, das wirklich dauernd diese wiederholte Hochzeit ist, zum Blut des Lammes. Schauen Sie, das sind diese Parallelen. Zum Blut des Lammes, Blut als der wirkliche Hochzeitswein. Blut, das uns die Fülle der Freude und des Heiles schenkt. Zu allen Zeiten. Nicht? Und deshalb auch diese Gefäße, Krüge mit 100 Liter, also massenweise Überfülle. Das ist das Bild für die Großzügigkeit der Erlösung am Kreuz durch Christus, den Bräutigam, und zugleich sagen sie im Blut die Vermählung mit der Brautkirche. Es ist der endgültige Bund im Blut Jesu geschlossen, nicht? Endgültig, der von Gott her nie mehr aufgelöst wird. Auch wenn der Mensch sich gegen den Bund versündigt, von Gott her wird er nie mehr aufgelöst. Seine Stunde ist jetzt gekommen. Jetzt hat diese Braut alle Macht im Reiche Gottes. Nicht? Und so tat Jesus also den Anfang, heißt es, das erste Zeichen, den Anfang seiner Wunder. Und seine Jünger glaubten an ihn. Er offenbarte seine Herrlichkeit. Nicht? Und dann heißt es im Vers 12, 2,12, danach zog er mit seiner Mutter, seinen Brüdern, das sind also seine Verwandten gewesen, nicht? Wir haben ja damals schon beim Lukas-Evangelium darüber gesprochen, Brüder, Schwestern, das ist auch heute noch im arabischen und im östlichen Raum, aber auch damals war das immer ein Ausdruck für Cousins, Cousine, Onkel, Tanten, das war alles Brüder und Schwestern. Also und mit seinen Jüngern zog er nach Kapernaum hinab und dort blieben sie einige Zeit. Also ein Evangelium, das sich lohnt, immer wieder betrachtet zu werden. Es ist wunderbar. Vor allem diese Tiefe, die da ausgesagt ist. Und jetzt schauen wir weiter. Im Vers 13 bis 15. Das Pascha-Fest der Juden war nahe. Und Jesus zog nach Jerusalem hinauf. Im Tempel fand er die Verkäufer von Rindern, Schafen, Tauben und Geldwechslern, die dort saßen. Er machte eine Geißel aus Stricken und trieb sie alle aus dem Tempel hinaus, alle. Dazu die Schafe und die Rinder. Das Geld der Wechsler schüttete

0: er aus und ihre Tische stieß er um. Was ist da geschehen? Jesus kommt also jetzt nach der Taufe im Jordan zum ersten Mal nach Jerusalem und erlebt diese Situation. Jahrmarkt im Heiligtum. Wissen Sie, diese Tiere, die da verkauft wurden, das waren ja die Opfertiere für den Tempel. Aber dafür gab es einen Raum und eine Möglichkeit vor dem Heiligsten des Tempels und nicht im Tempelraum selber. Und es hat auch im Tempel ein eigenes Tempelgeld gegeben, sodass man dann immer das normale Geld, also das römische Geld, wechseln musste ins Tempelgeld. Und mit dem Tempelgeld hat man dann dieses Opfertier gekauft, das man im Tempel hat für seine Anliegen opfern lassen. Und nun ist es so weit gekommen, dass sie praktisch den Tempel entheiligt haben. Und die ganze Geschäftswelt, Geschäft mit diesen Opfertieren, in den Tempel verlegt haben. Und da kommt nun Jesus. Wir haben ja gerade gesagt, das erste Zeichen war bei der Hochzeit zu Kana. Man kann sagen, das war, was wir gerade betrachtet haben, Jesus, der königlich Schenkende, ja. Und jetzt das zweite Zeichen im Tempel. Da geht es um den unerbittlichen Ernst Jesu. Es ist sein Eifer für das Haus des Vaters. Sie haben dieses Haus zur Räuberhöhle gemacht. Und er, wie gesagt, er schleudert alles weg, schmeißt alle hinaus, alle. Nicht? Und es heißt dann 16, zu den Taubenhändlern sagt er, schaff das hier weg, mach das Haus meines Vaters nicht zu einer Markthalle. Also, er treibt alle hinaus. Und die Verantwortlichen? Ja, die fragen ihn ja dann, warum er das tut. Das heißt, man hört gleichsam heraus, sie merken sehr wohl, die Verantwortlichen, dass das nicht so ganz in Ordnung ist, dass man im Tempel eine Markthalle aufmacht, im Heiligsten, wo Stille sein soll, wo Anbetung und Lobpreis Gottes sein soll. Und liebe Brüder und Schwestern, wir müssen immer, wenn wir das Wort Gottes jetzt betrachten, nicht so als Zuschauer betrachten, sondern als Betroffene. Das Wort Gottes will immer zu mir sprechen. Es will mir etwas sagen. Wo mache ich aus dem Heiligsten eine Markthalle? Ob ich mich frage nach der Ehrfurcht im Haus des Herrn, wo er gegenwärtig ist, in der Kirche, ob ich frage, wie gehe ich um mit dem Allerheiligsten in mir? Denn ich bin ja jetzt dieser Tempel, wie Paulus sagt. Mit was erfülle ich diesen inneren Tempel? Was für Gedanken habe ich? Woran denke ich, wenn ich bete? Denke ich vielleicht auch an meine Geschäfte, an alles Mögliche, bloß nicht an Gott? Sind Sie? Es ist oft sehr leicht, über diese da von damals zu urteilen, wenn man nicht sich fragt, was will dieses Gotteswort mir sagen? Nicht? Man kann auch im geistlichen Bereich, im gemeindlichen Bereich, der kirchlichen Bereich, sehr wohl eine Geschäftlichkeit aus allem machen. Wenn Sie, ich kann ja auch in meinem Beten eigentlich so mit Gott markten. Jesus, wenn du mir das gibst, bete ich einen Rosenkranz. Oder wenn ich das und das für dich tue, dann will ich das und das für dich. Das ist doch auch markten, oder? Da markte ich mit Gott. Und wir mir gar nicht mehr bewusst, dass unser Verhältnis nur Liebe sein soll. Was ich tue, tue ich aus der Liebe zum Herrn. Und der Herr in seiner Liebe wird mir das geben, was ich brauche. Also habe ich nicht auch eine Markthalle in meinem Heiligtum, in meinem Innern. Nicht? Oder manchmal hat man schon auch in einer Kirche den Eindruck, dass eine Markthalle ist, wo die Leute sich über alles Mögliche unterhalten, aber nicht mit Gott. Nicht? Also auch einmal da überlegen. Nicht? Also wir spüren, das Wort Gottes kann sehr akut sein für mich, wenn ich es ernst nehme und auf mich hin ausdeute, auf mich hin höre. Jesus spricht jetzt zu mir mit seinem Wort. Also Jesus treibt alle hinaus. Und wie gesagt, er wird gefragt, warum er das tut. Weil sie selber schlechtes Gewissen haben. Aber sie wollen einen Schriftbeweis, warum er das tut, was für ein Recht er hat. Und für Jesus ist es einfach unerträglich, im Tempel das Gelddenken und das Lärmen zu erleben, statt Stille vor der Gegenwart des allheiligen Gottes, statt staunende Anbetung vor der Gegenwart des allheiligen Gottes. Es ist für ihn unerträglich, in diesem Raum dieses allheiligen Gottes Leute mit Gelddenken und Lärmen anzutreffen. In 17 heißt dann, seine Jünger erinnerten sich an das Wort der Schrift, der Eifer für dein Haus verzehrt mich. Nicht? Die Jünger dachten also an dieses Psalmwort, Psalm 69, 10, nicht? Das dann hier zitiert wird. Wenn Sie, eigentlich kann man sagen, seine Kreuzigung später erwächst aus dieser Tempelreinigung. Denn wissen Sie, hier in der Tempelreinigung enthüllte Jesus die Sünde im Zentrum der Frömmigkeit. Hier enthüllt, deckt auf Jesus die Sünde im Zentrum der Frömmigkeit. Die Tiere sollten eigentlich zum Opfer gegeben werden, also eine Form der Frömmigkeit. Und man macht ein Geschäft daraus. Es geht gar nicht so sehr um die Verherrlichung Gottes, sondern es geht um Geschäft machen, Geld machen, nicht? Jesus enthüllt diese Sünde im Zentrum der Frömmigkeit. Das, was Papst Benedikt gesagt hat, die Sünde im Zentrum der Kirche, das ist es nämlich genau. Die Sünde im Zentrum der Kirche, die ihr am meisten schadet, ja. Und da muss ich eben auch an mich denken. Ich muss das Wort Gottes immer an mich ergehen lassen. Das heißt dann bei 18, da stellten ihn die Juden zur Rede, welches Zeichen lässt du uns sehen als Beweis, dass du dies tun darfst? Wieder die Frage nach dem Zeichen. Das erste Zeichen, heißt es, war die Hochzeit zu Kana. Das heißt also, das, was Jesus getan hat, was er gleichsam vorausgesagt hat. Und jetzt greift Jesus also an und die Juden antworten. Und er greift an, er schmeißt die Kerle hinaus, nicht? Weil das Volk Gottes Gott nicht mehr kennt. Nicht? Sonst würden sie nicht im Allerheiligsten ein Geschäft machen. Und dann noch das, was man zur Frömmigkeit braucht, die Opfertiere, noch benutzen zum größeren Geschäft. Sehen Sie? Jesus greift an, deckt auf, weil das Volk Gottes Gott nicht mehr kennt. Ist das nicht sehr akut? Weil das Volk Gottes Gott nicht mehr kennt. Wissen Sie, hier wird die Lüge offenbar. Die Lüge. Denn scheinbar geschieht ja dieser ganze Rummel für Gott. Denn sie verkaufen ja Opfertiere, die dann Gott geopfert werden. Ja? Also scheinbar geschieht der Rummel ja für Gott. Und Jesus macht diese Lüge offenbar. Denn sie wollen nur Geschäft machen. Ihnen geht es nicht um die Verherrlichung Gottes. Nicht? Und da muss man sich auch fragen, hier wird nicht manches religiöse Tun, fromme Tun, ein Geschäft, zu einem Geschäft gebraucht, aber nicht, um Gott zu verherrlichen. Da muss man schon einmal sein ganzes Tun vor Gott auch mal reflektieren. Wenn es in Wirklichkeit wird eigentlich hier Gott beiseite gesetzt. Gott wird nur zum Mittel der Ichsucht herabgewürdigt. Und die Ichsucht ist Geschäfte machen. Egoistisches. Nicht? Und wie viel Egoismus ist in unserer Frömmigkeit? Gott wird missbraucht für unseren Egoismus. Gott wird gebraucht. Wir bitten ihn, dass er das und das tut. Und wenn er es nicht tut, dann bestrafen wir ihn und beten nicht mehr. Ja? Verstehen Sie? Die Sünde im Zentrum der Frömmigkeit. Dann 19. Jesus antwortete ihnen, reiß diesen Tempel nieder. Sie wollen ja ein Zeichen haben. Es gibt ein Zeichen. Reiß diesen Tempel nieder. In 3 Tagen werde ich ihn wieder aufrichten. Also, brech diesen Tempel ab, heißt es wörtlich. Es ist der Hinweis, was wir natürlich jetzt nicht verstehen, aber es ist der Hinweis auf seine Stunde. Wieder, seine Stunde. Tod und Auferstehung. Reiß den Tempel nieder am Kreuz. Tod. Und er wird in den 3 Tagen, 3 Tage liegt er im Grab, wieder auferbauen, auferstehen. Nicht? Jesus selber ist der wahre Tempel, in dem Gott gegenwärtig ist. Der Tempel von Jerusalem, wo Gott gegenwärtig war, war ein Vorbild für den Tempel Christus. Christus trägt Gott in sich. Aber auch der fortlebende Christus ist gemeint mit diesem Tempel als Vorbild, nämlich die Kirche. Sie ist ja der fortlebende Christus. Sie ist ja die ganze Fülle Christi. Nicht? Und deshalb nennt Jesus dieses Zeichen. Er spricht von diesem Tempel. Die meinen natürlich, er meint diesen Steintempel. Sie verstehen noch nicht. Auch die Jünger begreifen es noch nicht. Ist klar, es war noch nicht Erlösung geschehen, es war noch nicht Heiliger Geist gegeben als Frucht der Erlösung, der sie in diese Tiefe des Wortes Gottes, in die Tiefe dieser Wahrheit einführt. Sie können das noch nicht begreifen. Deshalb sagt er, reiß diesen Tempel nieder. In 3 Tagen werde ich ihn wieder aufrichten. Das ist das einzige Zeichen, das er ihnen gibt. Sie wollen ja ein Zeichen haben, sein Tod und seine Auferstehung. Ist seine Garantie, das ist sein Recht, warum er den Tempel, das Haus Gottes reinigt. Denn er wird das Haus Gottes reinigen durch seine Erlösung. Und jetzt hat er es bildhaft gemacht. Nicht? Und er ist wirklich dieser Tempel. Nicht? Denken Sie an das andere Bild von der Tempelquelle, wo zur rechten Seite des Tempels eine Quelle entspringt, die hinabfließt zur Araba, in die Wüste und immer tiefer wird, je weiter sie fließt. Und rechts und links, das sind dauernd fruchtbare Bäume, die 12-mal im Jahr, also dauernd heißt das, Frucht tragen. Das heißt, es ist ein Hinweis auf die geöffnete Seite Jesu, die rechte Seite des Tempels. Jesus ist der wahre Tempel. Nicht? Und deshalb sagt er, reiß diesen Tempel nieder. In 3 Tagen baue ich ihn wieder auf, nämlich an Ostern. Und diese Tempelquelle wird geöffnet und da fließt nun jenes lebendige Wasser. Ja, jener Wein, wo wir bei der Hochzeit zu Kana gesagt haben, nicht, der volles Leben gibt, Fülle des Lebens. Ja. Also sind alles wunderbare Bilder, die das, was dann in seiner Stunde, die sein Zeichen ist, Tod und Auferstehung, entspringt, was da sich ereignet und geschieht. Jesus ist in Wahrheit dieser Tempel, in Wahrheit. Er ist in Herrlichkeit. Er überragt alles. All diese Bilder finden in ihm die Erfüllung. Und deshalb dieses Wort, reiß den Tempel nieder, er meint sich selber. Und dieses in 3 Tagen werde ich ihn wieder erstehen lassen. Das griechische Wort für dieses Erstehen lassen heißt Auferstehen. Also ganz deutlich gemeint Ostermorgen, Auferstehung. Das griechische Wort heißt Auferstehen. Ich werde ihn wieder erstehen lassen. Und hier drückt Jesus auch wiederum die Einheit aus zwischen Vater und Sohn. Jesus schreibt sich also hier die Auferstehung selbst zu. Ich werde ihn wieder auferstehen lassen. Und in der Osterbotschaft heißt es, dass der Vater ihn auferweckt hat. Aber was der Vater tut, tut in gleicher Weise der Sohn. Das zeigt einfach wieder diese Einheit von Vater und Sohn. Dann in 20, das sagten die Juden, 46 Jahre wurde an diesem Tempel gebaut und du willst ihn in 3 Tagen wieder aufrichten. Sie merken, sie verstehen nicht. sein Zeichen, das ist das zweite Zeichen, nicht, das er ihnen gibt, um das sie ihn ja gebeten haben. Was für ein Zeichen tust du, dass du den Tempel reinigen darfst? Nicht? Er sagt, sein Zeichen verstehen nur die Glaubenden und erst nach der Erlösung, nach der Sendung des Heiligen Geistes, nämlich Tod und Auferstehung. Das sehen wir zum Beispiel bei der Auferweckung des Lazarus, nicht? Statt dass diese Leute dann glauben, entschließen sie sich, Lazarus zu töten, weil so viele an Jesus glauben, weil er Lazarus vom Tod erweckt hat. Verstehen Sie, sie verstehen das gar nicht. Wie sollen sie dann die Auferstehung Jesu verstehen? Nicht? Und das heißt dann, er aber meinte den Tempel seines Leibes. Das ist das, was wir jetzt betrachtet haben. Und als er von den Toten auferstanden war, erinnerten sich seine Jünger, dass er dies gesagt hatte, und sie glaubten der Schrift und dem Wort, das Jesus gesprochen hatte. Also die Jünger erinnerten sich an die Worte Jesu nach seiner Auferstehung. Eben, die Frucht der Auferstehung ist die Sendung des Heiligen Geistes, und der Heilige Geist führt in die Tiefe dieser Wahrheiten ein. Jetzt konnten sie im Licht des Heiligen Geistes die Worte Jesu erst verstehen, die sie 3 Jahre gehört haben, ohne zu verstehen. Und so auch dieses Wort. Ja? Sie erinnern sich also jetzt an das Wort Jesu. Und sie erinnern sich sicher nicht nur an dieses Wort, sie erinnern sich an alle Worte Jesu. Der Geist führt sie in die volle Wahrheit ein. Jesus sagt ja, ich werde den anderen Tröster senden, der wird euch in der Wahrheit führen und in die Wahrheit führen. Also ihr Glaube, der Glaube der Jünger dann nach der Geistsendung, nach Pfingsten, nach der Auferstehung, ruht auf 3 Zeugen. Der erste Zeuge ist die Heilige Schrift. Sie erinnerten sich an dieses Psalmwort, nicht? Der Eifer für dein Haus verzehrt mich. Das Alte Testament, das war die Schrift. Das Alte Testament war die Schrift. Das Neue Testament war ja nur mündlich bis jetzt. Ja? Also der Glaube der Jünger beruht auf 3 Zeugen. Das Alte Testament, also die Heilige Schrift. Dann das Wort Jesu, das sie jetzt im Licht des Heiligen Geistes erst verstehen. Und ihre Erfahrung mit dem auferstandenen Herrn. Das sind die 3 Zeugen, auf die sich die Jünger Jesu berufen. Und dann heißt es 23, während er zum Paschafest nach Jerusalem war, kamen viele zum Glauben. Als sie die Zeichen sahen, die er tat. Jesus aber vertraute sich ihnen nicht an, denn er kannte sie alle. Und brauchte von keinem ein Zeugnis über den Menschen, denn er wusste, was im Menschen ist. Also das heißt, nicht, sie glaubten, weil sie die Zeichen sahen, die er tat. Deshalb glaubten sie. Also Jesus erkannte, es war ein reiner Wunderglaube. Er war nicht gefestigt. Nicht? Und deshalb war dieser Glaube unzuverlässig. Drum traute er sich ihnen nicht an, denn er kannte, wusste, was im Menschen ist, dass sie praktisch einfach auch noch nicht fähig waren, weil die Erlösung noch nicht geschehen war, wirklich zu glauben. So zu glauben, dass sie ihr Leben dafür einsetzen. Denn dieser Glaube ist erst durch die Erlösung möglich, durch die Kraft des Heiligen Geistes. Und nun gehen wir wieder weiter. Jetzt kommen wir an das Kapitel 3. Der Vers 1 und 2. Es war ein Pharisäer namens Nikodemus, ein führender Mann unter den Juden. Er suchte Jesus bei Nacht auf und sagte zu ihm, Rabbi, wir wissen, du bist ein Lehrer, der von Gott gekommen ist. Denn niemand kann die Zeichen tun, die du tust, wenn nicht Gott mit ihm ist. Nikodemus ist ein späterer Jünger Jesu. Sie erinnern sich, Josef von Arimathäa und Nikodemus, gingen zu Pilatus und haben sich den Leichnam Jesu geben lassen und haben ihn vom Kreuz geholt und in ein neues Grab gelegt. Also Nikodemus war ein späterer Jünger Jesu, ein bekannter Mann unter den führenden Juden, aber er war sich noch nicht sicher. Wir müssen immer wieder dran denken, es war noch keine Erlösung, es war noch nicht die Gnade des Glaubens ermöglicht. Ja? Er hat nur die Wunder gesehen, er hat gestaunt und er sagt, es muss von Gott sein. Das war ihm klar. Und er suchte Jesus bei Nacht auf. Also im Schutz der Nacht, dass es niemand sieht. Dass er nicht von seinen Mitkollegen im Synedrium erkannt wird, die ja Jesus töten wollten. Dieses Nacht kann auch noch ein tieferes meinen, so wie bei Judas dann, wo Jesus sagt, geh und tu, was du vorhast. Und es heißt, Judas ging hinaus und heißt es, und es war Nacht. Es war wieder Nacht, aber die, wenn Sie Johannes, wie gesagt, muss man immer wieder doppelbödig sehen. Der sagt nicht einfach, jetzt ist gerade Sonnenaufgang oder so, das ist ja keine Offenbarung. Sondern er will etwas Tieferes sagen. Es war in dieser Seele des Nikodemus noch Nacht. Er konnte noch nicht glauben, so wie auch so wenig wie die Jünger. Ja? Sie sind Jesus gefolgt. Sie haben zwar immer gesagt, ja, wir glauben dir, aber sie wissen ja, wie schnell sie wieder plötzlich gezweifelt haben und wie sie ganz irdisch gedacht haben von Jesus. Ja? Auch das kann hier mitklingen und mitschwingen bei diesem Wort, bei Nacht. Aber sicher auch aus Angst vor seinen Kollegen. Er sagt ihm ganz klar, deine Zeichen zeigen deine Echtheit, sagt er ihm, ja. Die Zeichen, die du tust, die kann nur einer tun, der von Gott kommt. Also das erkennt er mit dem Verstand. Dann im dritten Vers, Jesus antwortet ihm, Amen, Amen, ich sage dir, wenn jemand nicht von Neuem geboren wird, kann er das Reich Gottes nicht sehen. Also eine ganz eigenartige Antwort. Ja? Jesus benutzt nun dieses Gespräch mit Nikodemus, um ihm etwas ganz Entscheidendes zu sagen, was er aber wirklich nicht verstehen kann, noch nicht verstehen kann. Nämlich die Frage, die eigentlich in jedem Juden steckte damals, nämlich, was muss ich tun, um Anteil an der kommenden Welt zu erlangen, also an der Königsherrschaft Gottes. Was muss ich tun? Sie erinnern sich auch an den reichen Jüngling, der zu Jesus kommt. Was muss ich tun, um das Himmelreich zu erlangen? Ja, das und das. Ja, das tue ich schon alles. Was bleibt mir noch? Was muss ich noch tun, was ich nicht getan habe? Das heißt, der Jude hatte also diese wichtige Frage im Herzen, so auch Nikodemus. Mit dieser Frage kam er sicher auch zu Jesus, nämlich, was muss ich tun, um Anteil an der kommenden Welt zu erlangen? Die Juden damals haben eben, wie es der reiche Jüngling ja aufzählt, an das Gesetz gedacht. Wenn sie das Gesetz einfach buchstabentreu halten, dann haben sie ein Anrecht auf die himmlische Herrschaft. Nicht? Und darum sagt er, der reiche Jüngling, das tue ich schon von Kindheit auf. Ja? Bloß als Jesus dann sagt, eines fehlt dir noch, verkauf alles, gib's den Armen, dann komm, gib alles weg. Du brauchst gar nichts. Das heißt, du brauchst keine Werke, um das Himmelreich zu kommen, sondern du brauchst nur mich. Du brauchst nur dich an mich ausliefern, glauben. Du brauchst das Himmelreich nicht bezahlen mit deinen Werken. Verstehen Sie, das ist gemeint. Und das ist immer hinter der Frage bei den Juden gewesen, was muss ich tun, um Anteil an der kommenden Welt zu bekommen? Also, wenn ich treu die Gesetze erfolge, dann habe ich ein Anrecht. Das war so die Auffassung. Und dann sagte ihm Jesus etwas ganz Ungewohntes, er muss von oben geboren werden. Von Neuem geboren werden. Von oben heißt es wörtlich. Nicht von neuem, sondern von oben. Also es geht um ein Geschehen, das von Gott ausgeht. Es geht um ein Geschehen, das nicht Menschenwerk ist. Denn die Juden haben immer an die Menschenwerke gedacht, die Gesetzesfrömmigkeit. Ich tue die Gesetze, ich erfülle jeden Buchstaben mit Liebe oder ohne Liebe, also ohne. Aber ich tue es einfach, ich erfülle die Buchstaben, dann habe ich ein Anrecht auf das Himmelreich. Also das Anrecht auf das Himmelreich beruhte auf dem menschlichen Werk. Und Jesus sagt, nein, ihr müsst von oben geboren werden. Es geht um ein Geschehen, das von Gott ausgeht, das der Mensch nicht machen kann. Nicht? Also Jesus weist bereits auf das große Ereignis der Erlösung hin, die in der Taufe dann geschieht. Und Nikodemus nun entgegnet ihm, der hat es natürlich ganz wörtlich genommen, wie kann ein Mensch, der schon alt ist, geboren werden? Er kann doch nicht in den Schoß seiner Mutter zurückkehren und ein zweites Mal geboren werden. Also Herr Frenkel, was meinst du denn damit? Also er denkt an die natürliche Geburt und hat das Wort, das griechische Wort anoten, nämlich von oben überhört. Nicht? Wie kann dieser, wie Jesus nämlich sagt, wenn jemand nicht von oben geboren wird, kann er das Reich Gottes nicht sehen. Wissen Sie, liebe Zuhörer, da muss ich jetzt auch wieder einen kleinen Schlenker machen und Sie aufmerksam machen. Ein Wort Gottes, das wir jetzt betrachten, wird zu mir gesprochen. Bin ich überzeugt, dass Heiligkeit und als Voraussetzung für das Reich Gottes, für die Ewigkeit, für den Himmel, ist ein Geschenk von oben, ist nicht durch meine Werke machbar. Prüfen Sie, wenn Sie beten, wenn Sie vielleicht auch Opfer bringen, tun Sie das, um in den Himmel zu kommen, also um zu bezahlen, oder tun Sie es einfach aus Liebe zu dem, der Ihnen den Himmel schenkt. Du musst von oben geboren werden. Das geschieht in der Taufe, das geschieht in den Sakramenten. Das ist das Handeln Gottes, es ist das Heilshandeln Gottes, es ist das Heilswerk Gottes an uns und in uns. Ich werde nicht heilig aufgrund meiner Werke, sondern meine Werke sind ein Ausdruck meiner Liebe, ein Ausdruck meiner Antwort, ist eine Antwort auf diese Großzügigkeit Gottes, der mir dieses Geschenk von oben macht, in den Sakramenten. Und was der Herr Ihnen in einem Sakrament schenkt, ob Bußsakrament, Krankensalbung, Eucharistie vor allem, was er Ihnen in einem Sakrament schenkt, das können Sie durch die schwerste Bußübung ein Leben lang nicht selber verdienen. Das muss uns klar sein. Also auch dieses Wort jetzt einmal auf sich anwenden. Ich muss ja etwas von dem Wort haben. Ich muss ja nicht bloß verstehen, was er dem Nikodemus sagt, sondern er spricht ja jetzt zu mir. Ich bin der Nikodemus, ja? Der diese Frage hat, was muss ich tun, um Anteil zu bekommen an der kommenden Welt, am Himmel. Ja, was muss ich tun? Ich muss mich öffnen, ich muss die Gnade annehmen, indem ich die Sakramente annehme und empfange, regelmäßig und tief. Und alles, was ich tue, aus der Laute als Antwort, in meinem Beten, alles, alles, Ausdruck der Liebe. Und je mehr es Ausdruck der Liebe ist, umso mehr werde ich tun. Aber ich verdiene damit. Ich will damit nicht etwas verdienen, verstehen Sie? Sondern ich will lieben. Ich denke, das ist ein ganz wichtiger Hintergrund von diesem Wort. Dann im Vers 4, Nikodemus entgegnete also diese Frage, nicht, von der natürlichen Geburt, nicht. Er hat einfach dieses von oben überhört und kann es auch noch nicht verstehen. Dann fünftens, Jesus antwortet, Amen, Amen, ich sage dir, wenn jemand nicht aus Wasser und Geist geboren wird, kann er nicht in das Reich Gottes kommen. Also jetzt wird Jesus deutlich. Dieses Amen, Amen, das ist dieses hebräische Emet von Emet, absolute Treue. Was ich jetzt sage, ist hundertprozentig, also absolute Sicherheit, bedeutet das Amen. Und jetzt spricht er sehr deutlich, die Geburt aus Wasser und Heiligem Geist. Das ist Taufe aus Wasser und Heiligen Geist. Also Jesus macht dieses von oben, nicht? Die Geburt von oben macht er jetzt deutlich. Und im Blick, in seinem Blickpunkt steht die Zeugung durch den Heiligen Geist Gottes in der Taufe, eben im Wasser der Taufe. Und in den Worten, ich taufe dich im Namen des Vaters und des Sohnes und des Heiligen Geistes. Also Jesus geht es hier nicht zuerst um die Taufe als solche, sondern um die Neuschaffung durch den Geist Gottes, die ja in der Taufe geschieht. Es geht ihm ja um die Neuschaffung. Und diese Neuschaffung ist Erlösung, die er, Jesus, der Erlöser, uns ermöglicht durch die Erlösung. Und denn die Frucht der Erlösung ist der Heilige Geist. Und der Heilige Geist, diese göttliche Liebe, ist die schöpferische Kraft Gottes. Er schafft uns neu. Er schafft uns neu. Wir werden von oben, das Heilige Geist, in der Taufe eine neue Schöpfung erleben. Eine neue Schöpfung. Darum ist ja Taufe das größte Ereignis im Leben eines Menschen. Wir werden eine vollkommen neue Schöpfung. Wir werden etwas Neues, was wir vorher nicht waren. Vorher waren wir ein geschaffenes Wesen, ein Geschöpf. In der Taufe nehmen wir teil am ungeschaffenen Sein Gottes, an seinem Wesen. Wir haben ein neues Wesen, das die Schrift sagt, ihr seid Götter. Wir haben Teil am Wesen Gottes. Nicht? Das ist diese Neugeburt, die Jesus hier meint, die aber geschieht in der Taufe. Dann der Vers 6, was aus dem Fleisch geboren ist, das ist Fleisch. Also meine natürliche Geburt aus dem Fleisch ist Fleisch. Das ist meine irdische Natur. Was aber aus dem Geist geboren ist, das ist Geist. Also der Mensch ist unfähig, von sich aus in das Reich Gottes zu kommen. Denn was aus Fleisch geboren ist, ist Fleisch. Also, und ich als geschaffenes Wesen kann nicht in dieses Reich Gottes kommen aus eigener Kraft. Nicht? Und das drückt einfach Jesus aus mit dem Wort Fleisch und Geist. Nicht? Von Geburt an gehört der Mensch zur irdischen Sphäre. Die himmlische Welt des Geistes ist ihm als Mensch unerreichbar. Wer aus dem Geist gezeugt ist, der ist seiner Natur nach Geist und kann in den göttlichen Bereich eingehen. Das sagt er ganz deutlich. Nicht? Und deshalb, wenn ich als Mensch nur handle, nicht, kann ich Menschliches erreichen, aber nie Göttliches, nie Ewiges, nie die Sphäre des göttlichen Bereiches. Das kann ich nur, wenn ich wiedergeboren bin, neugeboren bin, aus Heiligem Geist. Das heißt, wenn dieses Wesen Gottes mein Wesen ist, Geist. Dann siebtens, wundere dich nicht, dass ich dir sagte, ihr müsst von oben geboren werden. Der Mensch muss also von oben gezeugt werden, vom Heiligen Geist. Es ist nicht machbar. Nicht? Ich denke, das sind ganz, ganz, ganz wichtige Worte, auch für unser persönliches Verhältnis zu Gott, was ich Ihnen jetzt ein paar Mal schon gesagt habe. Was ich tue, tue ich aus der Liebe zum Herrn, nicht weil ich etwas verdienen will. Und alles, was Gott in seiner unendlichen Liebe mir anbietet, nehme ich großzügig an, nämlich in den Sakramenten. Dann Vers 8, der Wind weht, wo er will. Du hörst sein Brausen, weißt aber nicht, woher er kommt und wohin er geht. So ist es auch mit jedem, der aus dem Geist geboren ist. Ein unheimliches, tiefes Wort. Also dieser Vorgang bleibt geheimnisvoll. Nicht dieser Vorgang der Geburt von oben. Der Wind weht, wo er will. Du hörst sein Brausen, weißt aber nicht, woher er kommt und wohin er geht. So ist es mit jedem, der aus dem Geist geboren wird. Also dieser Vorgang der Geburt von oben bleibt geheimnisvoll. Auch der Wind, hier wird Wind, Sie bedenken, das hebräische Wort für Geist heißt Ruach und das griechische Wort heißt Pneuma. Ruach und Pneuma heißen aber nicht nur Geist, sie heißen Wind und Hauch. Ja? Deshalb verstehen Sie, dass Jesus nach seiner Auferstehung die Jünger angehaucht hat, empfange den Heiligen Geist. Weil Pneuma und Ruach heißen Hauch, heißen Wind, heißen Geist. Hauch und Wind sind andere Begriffe für Geist. Ja? Das ist wichtig, dass man es dann richtig versteht. Nicht? Also, auch der Wind, der Ruach, der Pneuma, bleibt in seinem Ursprung und in seinem Ziel geheimnisvoll. Du weißt nicht, woher dieser Wind kommt. Und wenn Sie das Bild vom Wind nehmen, nicht? Dann werden Sie merken, wenn die Segel eines Schiffes schlaff liegen, dann geht kein Wind. Wenn sie aufgeblasen sind, dann wissen sie, es geht ein Wind und das Schiff geht flott voran. Nicht? Aber du weißt nicht, woher der Wind kommt. Der kann sich drehen. Der kann einmal daher kommen oder dorther. Du weißt es nicht. Und du weißt auch nicht, wohin er geht. Das heißt, genau so ist es mit dem Geist. Und mit dem Menschen, der vom Geist geführt ist, der wird plötzlich geführt, in einer Weise, wie er es gar nicht sich vorgestellt hätte. Du weißt nicht, woher er kommt und wohin er geht. Du erkennst diesen Wind, diesen Geist an der Wirkung. Der Geist erkennt man nur an der Wirkung, an der Kraft, die er dem Märtyrer gibt. Nicht? Und man spürt, das ist nicht menschliche Kraft, das ist Geist. Man erkennt in einem Licht, dass wir erleuchtet werden, dass wir Dinge erkennen, die wir sonst nicht erkennen könnten. Er ist wie ein Licht. Aber er ist auch Wärme. Es heißt, er lässt uns die Nähe Gottes erfahren und spüren. Du erkennst den Wind nur an der Wirkung. Du erkennst den Geist nur an der Wirkung in dir. Der Wind weht nach eigenen Gesetzen. Er kommt von oben. Du kannst ihn nicht machen, du kannst ihn nicht dirigieren, du kannst ihn nicht bestimmen. Die göttlichen Kräfte in dem Getauften, in dem Wiedergeborenen sind geheimnisvoll, aber sie sind da. Das heißt, Nikodemus soll nicht weiter nachgrübeln, sondern er soll einfach glauben. Nicht? Und diese, wie gesagt, Neuschöpfung, die bleibt unsere Wesen verborgen. Also nach der Taufe werden Sie in dem Kind nichts anderes feststellen. Es sieht noch genauso aus nach außen wie vor der Taufe. Und trotzdem ist eine vollkommen neue Schöpfung geschehen. Nicht? Und der Kerngedanke dieses Bildes ist, auch der Wind bleibt seinem Ursprung und seinem Ziel nach geheimnisvoll. Und doch ist sein Rauschen vernehmbar. Das heißt, der Wind weht in eigener Mächtigkeit, nach eigenen Gesetzen, so der Geist Gottes. Und so ist die Herkunft und Ziel der uns verliehenen Kräfte Gottes, also auch dieser Wirkung des Göttlichen in uns, dieser Wirkung des Geistes in uns, muss uns klar sein. Herkunft dieser Wirkung und Ziel, wohin sie führt, dieser göttlichen Kräfte in uns, bleiben göttlich geheimnisvoll. Auch das Wesen und die Art dieses wirkenden Geistes in uns bleiben in uns geheimnisvoll. Aber die Kräfte sind da. Der Märtyrer bestimmt es. Oder wenn Sie ein Leid durchtragen können, in einer inneren Freiheit und Freude, um aus Liebe zum Herrn, dann spüren Sie die Kraft. Die göttliche Kraft ist da. Wenn Sie selbst im Leid noch Freude finden, weil Sie spüren, ich habe es mit Christus getragen, dann spüren Sie die Kraft, die Freude. Sie ist da. Ja? Sehen Sie? Aber Sie wissen nicht, woher es kommt und wohin es drängt. Der göttliche Geist wirkt in uns nach dieser Neuschöpfung von oben, der Taufe. Und an den Wirkungen ist dieser Geist in uns erkennbar. Herr, und so bitte ich dich jetzt, segne alle diese meine Zuhörerinnen und Zuhörer, schenke ihnen diesen Geist, der durch das menschliche Wort hindurchhört, auf das, was der Herr ihnen einzeln sagen will. Und dazu segne euch der allmächtige Gott, der Vater und der Sohn und der Heilige Geist.
1: Amen. Amen. Bei Radio Horeb, Ihrer christlichen Stimme in Deutschland, hörten Sie heute Abend in der Credo-Sendung Pater Hans Buob, Palutinerpater aus dem Exerzitienhaus St. Ulrich in Hochaltingen. Hochaltingen, das ist im schwäbischen Landkreis Donau-Ries im Norden Bayerns. Liebe Hörerinnen und Hörer, beim Haus St. Ulrich in Hochaltingen mal vorbeizuschauen auf der Website, das lohnt sich auf jeden Fall. Viele geistliche Angebote, Kurse, Einkehrtage etc., Exerzitien, wird von sehr vielen Gläubigen sehr geschätzt. Wenn Sie das noch nicht kennen, dann schauen Sie dort unbedingt vorbei. Das Haus St. Ulrich in Hochaltingen haben wir entsprechend verlinkt in den Details zur Sendung. Und übrigens dort in Hochaltingen gibt es auch den Unio Verlag, also ein palutinisches Verlagshaus, Medienversandhaus. Dort gibt es Schriften, Medien von Pater Hans Buob, auch das haben wir verlinkt auf horeb.org. Und damit geht diese Credo-Sendung zu Ende. Es folgt die Sendereihe Nachgehört. Alles Gute und gottesreichen Segen wünscht ihr Gregor Dornis.
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